0: herauszufinden, ob die Raffinerien die Spritpreise unangemessen in die Höhe treiben.
1: Umweltverbände und Verbraucherschützer kritisieren, dass das Deutschlandticket ab Januar teurer wird. Die Chefin der Verbraucherzentralen Pop warnt, das Angebot müsse für alle bezahlbar bleiben. Greenpeace nennt die Erhöhung klimapolitisch kurzsichtig. Der Preis für das Deutschlandticket steigt ab Januar um knapp 4 Euro auf 66,80 Euro. Grund sind höhere Kosten für Personal und Energie. Bundesverkehrsminister Bilger nennt die Erhöhung moderat. Das Deutschlandticket sei weiterhin ein sehr attraktives Angebot. Der oberste Gerichtshof der USA hat den Weg für die erste Hinrichtung einer Frau im Bundesstaat Tennessee seit mindestens 200 Jahren freigemacht. Damit hob das Gericht einen kurz zuvor verhängten Aufschub der Hinrichtung auf. Die 50-jährige Krista Pike soll in einem Hochsicherheitsgefängnis durch eine Giftspritze getötet werden. Sie und ihr damaliger Freund waren 1995 schuldig gesprochen worden, eine Klassenkameradin erstochen zu haben. Der Fall hatte Bezüge zum Satanismus und erregte große Aufmerksamkeit in den USA. Die Gletscher in der Schweiz sind in diesem Jahr extrem stark geschmolzen. Messungen haben ergeben, dass sie mehr als 5% ihres Volumens verloren haben. Aus Genf, Sandra Bieger.
2: Als Gründe für den diesjährigen Gletscherschwund nennt Klamos die intensiven Hitzewellen im Sommer in Kombination mit einem vorangegangenen schneearmen Winter. Dadurch verschwand die schützende Schneedecke vielerorts schon früh, sodass das blanke Eis über Monate hinweg der Sonne und den hohen Temperaturen ausgesetzt war. Von der Eisschmelze besonders betroffen waren laut Klamos unter anderem auch der große Aletschgletscher am Jungfraujoch und der Rhonegletscher.
1: Das waren die Nachrichten. Das Wetter in Deutschland. Nachts im Süden und Osten kaum Wolken, von Westen kommen Schauer, 18 Grad am Niederrhein bis 5 Grad in Ostbayern. Tagsüber im Westen regnerisch, sonst heiter, maximal 18 bis 26 Grad. Am Freitag Richtung Osten Regen. Es ist 2.03 Uhr.
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4: Und da haben wir folgende Meldung. Die A1 Bremen Richtung Osnabrück ist zwischen Bramsche und Osnabrück Nord nach einem Unfall gesperrt. Die A3 Frankfurt Richtung Köln ist zwischen Frankfurt am Main Flughafen und Kelsterbach gesperrt. Gesperrt auch die A7 Hannover Richtung Kassel zwischen Hildesheim und Danneburg-Salzgitter. A38 Richtung Leipzig, Sperrung zwischen Friedland und Ahrenshausen bis 5.30 Uhr. Hier wird am Tunnel gearbeitet und es gibt eine Umleitung, das ist die U85. Die A40 Duisburg-Essen ist zwischen Duisburg und Kreuz-Kaiserberg in beiden Richtungen bis zum 5. Oktober gesperrt. Und gesperrt auch die A52 Mönchengladbach Richtung Düsseldorf zwischen Kreuz-Nersen und Karst wegen Fahrbahnerneuerung. Das Ganze bis morgen um Mitternacht.
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4: Die kommt aus Hamburg vom NDR. Mein Name ist Marius Zikri. Herzlich willkommen. Bis gestern früh, da hat man sich in Berlin die Frage gestellt, tut sie's oder tut sie's nicht? Die Rede war von der Bundesregierung und der Reform der Pflegeversicherung. Hinter den Kulissen war ja tagelang verhandelt und sondiert worden und am Ende stand das Thema dann doch auf der Tagesordnung des Kabinetts und einen Beschluss hat's auch gegeben. Oder genauer gesagt, ein Kompromiss. Die Beitragsbemessungsgrenze wird angehoben, Kinderlose zahlen mehr und auch einen Zuschlag für bislang beitragsfrei versicherte Ehepartner wird es geben. Das Ziel, die gesetzliche Pflegeversicherung zu stabilisieren, denn die steckt tief in den roten Zahlen. Und alles Weitere, also die eigentliche Reform, soll dann eine Kommission ausarbeiten, die Gesundheitsminister Linnemann schon in der kommenden Woche einsetzen will. Und wie waren die Reaktionen darauf? Lissi Kaufmann fasst sie zusammen.
5: Alle Oppositionsparteien, also Grüne, AfD und Linke, kritisieren, dass die Bundesregierung noch gar keine echte Strukturreform der Pflege vorgelegt hat. Dafür will die Bundesregierung kommende Woche eine Kommission einsetzen, die sich bis Ende Januar darum kümmern soll. Die Grünen werfen der Bundesregierung vor, selbst keine Vision und keine Kraft dafür zu haben. Die Linkspartei zeigt sich enttäuscht von der SPD, weil die sich nicht stärker gegen die Union durchgesetzt habe. Etwa mit dem Vorschlag, dass die private Pflegeversicherung die angeschlagene gesetzliche unterstützt. An diesem Vorschlag gibt es verfassungsrechtliche Zweifel. Gesundheitsminister Linnemann will deshalb von der Kommission prüfen lassen, ob so ein Ausgleich rechtlich möglich wäre. Die AfD spricht mit Blick auf die jetzt verabschiedete Reform von einem Armutszeugnis, weil immer mehr Geld von den Bürgern abgegriffen werde. Hintergrund der Pflegereform ist eine Finanzierungslücke, die auf die alternde Gesellschaft zurückzuführen ist. Es gibt immer mehr Pflegebedürftige, aber immer weniger Beitragszahler. Gleichzeitig wird Pflege immer teurer. Deshalb hat sich die Bundesregierung mit der jetzigen Reform auf Einsparungen und höhere Beiträge, zum Beispiel für Kinderlose, geeinigt. Eine strukturelle Reform soll im kommenden Jahr folgen.
4: Soweit Fakten und Reaktionen zur Pflegeentscheidung der Bundesregierung aus Berlin. Und was sagen die Betroffenen dazu? Darüber hat Nina Zimmermann vom NDR gesprochen mit Katrin Staffler. Sie ist in der CSU und Pflegebevollmächtigte des Bundes. Und dabei ist es zunächst um die rund 7 Milliarden Euro gegangen, die die Pflegeversicherung im kommenden Jahr nicht hat, die dort in der Kasse fehlen. Die erste Frage: Wie viel dieser Lücke wird denn durch den Kabinettsbeschluss geschlossen?
6: Also damit ist auf alle Fälle klar, dass wir bis zum Ende der Legislaturperiode die Pflegeversicherung finanziell wieder sicher aufstellen, sodass man praktisch mit den Einsparungen tatsächlich die Pflegekasse auch wieder finanziell auf sichere Beine stellen. Aber Fakt ist natürlich auch, dass die Pflegekasse jetzt mit Darlehen noch überbrückt wird. Die Darlehen müssen zurückgezahlt werden. Also das Thema bleibt.
7: Also es wird ein Bundesdarlehen auch erneut geben vermutlich. Ist denn der Druck damit eigentlich raus, sich überhaupt noch mal richtig um eine Reform zu beugen die kommende Zeit, wenn jetzt, ich sag mal, bis zum Ende von Schwarz-Rot das durchfinanziert ist?
6: Also der Druck ist auf keinen Fall raus. Wir brauchen dringend die strukturellen Reformen. Das ist ja auch heute im Kabinett nochmal thematisiert worden und auch zu Recht, weil wir an vielen Stellen einfach strukturelle Defizite im System haben und die müssen wir dringend angehen. Und die werden auch eingefordert von all denjenigen, die in der Pflege unterwegs sind.
7: Es muss gespart werden, das ist ja auch unstrittig. Der Entwurf sieht zum Beispiel vor, die Voraussetzungen für die Pflegegrade nochmal zu verschärfen, also wie man dann eingeordnet wird. Was sagen Sie den Menschen, die im Alltag Hilfe brauchen, mit der Reform aber zum Beispiel keinen Pflegegrad vielleicht mehr erhalten? Wie sollen das Familien auffangen?
6: Also der neue Pflegebedürftigkeitsbegriff eingeführt worden ist, also die Pflegegrade, hat man sich damals ja über die wissenschaftliche Kommission, die das vorbereitet hat, weggesetzt und hat die politisch sozusagen diese Schwellenwerte niedriger angesetzt, als sie eigentlich von der Wissenschaft gedacht waren. Jetzt geht man den Schritt zurück, hält sich an das, was die Wissenschaft damals gesagt hat. Nichtsdestotrotz sind einfach diese Maßnahmen nötig, um wieder eine Planungssicherheit auch zu haben. Am Ende des Tages ist es, glaube ich, für die Pflegebedürftigen wichtig, dass sie eben Planungssicherheit haben, Versorgungssicherheit haben, dass sie die Unterstützung bekommen, die sie auch brauchen. Und das sehe ich mit dem Entwurf trotzdem immer noch gewährleistet.
7: Ja, das ist ganz vielleicht wichtig, nochmal für die Menschen so zu hören, dass die Pflege gerade damals auch in Zeiten von vollen Kassen so beschlossen worden sind.
6: Genau so ist es.
7: Ein großes Thema für die Menschen ist der Eigenanteil für Pflegeheimbewohner. Man zahlt da schnell 3.000, 4.000 Euro im Monat. Warum ist der von der SPD geforderte Pflegedeckel heute nicht vereinbart worden?
6: Also ich glaube, der Pflegedeckel hätte das eigentliche Kernproblem gar nicht wirklich angegangen. Sie haben gesagt, 3.000 bis 4.000 Euro zahlt man im Monat. Mit einem Pflegedeckel hätte man zum heutigen Zeitpunkt maximal, man rechnet ungefähr 300 Euro Ersparnis gehabt. Jetzt sind 300 Euro nicht nichts, aber lösen natürlich das Problem der Pflegebedürftigen an der Stelle nicht. Was wir stattdessen brauchen ist, wir müssen einfach die Strukturen hier dahingehend ändern, dass man tatsächlich da auch nicht diese permanent ansteigenden Zahlen in den Eigenanteilen sehen. Und das ist mir auch ganz wichtig und das betone ich deswegen auch immer, wir sprechen bei den Eigenanteilen von 14% der Pflegebedürftigen. 86% der Pflegebedürftigen in Deutschland werden zu Hause gepflegt und auch für die brauchen wir tatsächliche Verbesserungen für die pflegenden Angehörigen. Und da ist in dem Gesetz tatsächlich einiges jetzt auch vereinbart.
7: Dennoch darf ich gleich nochmal auf den Pflegedeckel schauen. Das sehen Experten ja schon auch anders. Schon vor 6 Jahren hat ja auch der damalige CDU-Gesundheitsminister Spahn einen solchen Pflegedeckel vorgeschlagen. 700 Euro waren es bei ihm. Heute spricht die SPD von 1500. Also ein Deckel würde ja die Kosten auch für die Zukunft begrenzen. Wenn die Pflege noch teurer wird, könnte das ja für Entlastung, noch eine größere Entlastung sorgen. Was spricht denn aus Ihrer Sicht dagegen, Pflegebedürftigen auch diese Planungssicherheit vielleicht für die Zukunft zu geben?
6: Das ist natürlich auch ein Riesenkostenfaktor, wenn die Kosten entsprechend steigen. Man darf aber auch nicht vergessen, also es klingt so, wenn man sagt, den Pflegedeckel 1.500 €, klingt so, als würde man dann nur noch 1.500 € zahlen. Das ist aber nicht Fakt, sondern es geht dabei ja nur um die Pflegekosten. Obendrauf kommen dann immer noch die Kosten für die Unterkunft, für die Verpflegung und beispielsweise für die Investitionskosten der Pflegeheime. Da beispielsweise wären heute schon die Länder in der Pflicht, sind ungefähr 600 € im Monat. In der Bund-Länder-Kommission haben wir intensiv darüber beraten, ob da die Länder auch vielleicht einen Anteil übernehmen können, beziehungsweise ihre Verantwortung an der Stelle auch nachkommen. Da war leider kein Entgegenkommen da und deswegen ist es auch so schwierig, das jetzt von Bundesseite allein abzufedern.
7: Vielleicht ist da die Diskussion ja eben auch in diesem kommenden Jahr nochmal in Richtung Länder und auch Kommunen drin. Sie haben es gesagt, es ist eine gesellschaftliche Aufgabe. Es werden so viele Menschen zu Hause gepflegt, 6 Millionen Menschen profitieren oder greifen auf die Pflegeversicherung aktuell zurück. Der Entwurf sieht ja übrigens auch vor, Kinderlose stärker zu belasten. Also konkret, der Beitragszuschlag zur Pflegeversicherung soll von 0,6 auf 0,9 Prozentpunkte steigen. Eigene Kinder zu haben bedeutet aber nicht automatisch, dass man von ihnen auch im Alter gepflegt wird. Warum ist die Elternschaft mit ein Maßstab für die Beitragshöhe?
6: Naja, weil das natürlich schon auch, Sie haben gesagt, das ist eine gesamtgesellschaftliche Aufgabe. Genau das ist es de facto. Bedeutet aber im Umkehrschluss natürlich auch, dass je mehr Kinder da sind, umso mehr Schultern kann man natürlich auch die Kosten entsprechend im Pflegesystem verteilen. Und damit ist natürlich schon ein echter Anteil auch an dem Pflegesystem getan, wenn man Kinder erzieht, Kinder großzieht, was ja auch mit Kosten im Übrigen verbunden ist.
4: Sagt die Pflegebevollmächtigte der Bundesregierung, die CSU-Politikerin Katrin Staffler zur Pflegereform. Busse, Straßenbahnen und auch Nahverkehrszüge im ganzen Land nutzen, das geht mit dem Deutschlandticket und das kostet 63 € im Monat. Noch. Denn dass dieser Preis im kommenden Jahr steigen würde, das dürften viele schon geahnt haben. Jetzt steht fest, er wird es tun und wir wissen auch, wie viel mehr fürs Deutschland-Ticket fällig wird. Nämlich ab Januar soll es 66,80 Euro kosten. Das haben die Verkehrsminister der Länder mitgeteilt. Die Einzelheiten dazu von Jim Bob Nikschas.
8: Es ist das dritte Mal seit der Einführung vor 3 Jahren, dass der Preis für das Deutschland-Ticket angehoben wird. Wer ab Januar bundesweit in Busse und Bahnen im Regionalverkehr einsteigen will, soll künftig 66,80 Euro pro Monat bezahlen. Als Jobticket kostet es dann knapp 63 Euro, als Semesterticket rund 40 Euro im Monat. Grund für die erneute Preiserhöhung sind die steigenden Kosten, unter anderem für Diesel und die Angestellten der Verkehrsbetriebe. Zum ersten Mal wurde der neue Preis für das Deutschlandticket nicht von der Politik festgelegt, sondern nach einer speziellen Formel berechnet, die auch die steigende Inflation berücksichtigt. Dass die knapp 14,5 Millionen Abonnenten des Tickets künftig mehr bezahlen sollen, ist politisch gewollt. Bund und Länder hatten sich darauf geeinigt, ihren Zuschuss für das Deutschlandticket nicht zu erhöhen. Bis 2030 geben beide Seiten jeweils 1,5 Milliarden € pro Jahr. Das allein deckt die Kosten aber nicht. Kritik an der Preiserhöhung kommt unter anderem von der Deutschen Umwelthilfe, von Fahrgastvertretern und der Linkspartei. Sie kritisieren unter anderem, dass Bund und Länder 2,5 Milliarden € für einen Tankrabatt ausgeben, während Bus- und Bahnfahren teurer werden soll.
4: Berichtet Jim Bob Nikschas aus Berlin um 2.14 Uhr.
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4: Der Volkswagen-Konzern läuft seit Monaten im Krisenmodus. Werksschließungen stehen im Raum, dazu Einsparungen und Kürzungen. Viele Mitarbeiter bangen um ihre Jobs. Jetzt kommt eine weitere Nachricht, die Belegschaft und Gewerkschaften alles andere als fröhlich stimmen dürfte. Der Autobauer aus Wolfsburg hat die meisten Tarifverträge zum Jahresende gekündigt. Was nichts anderes heißen dürfte, als dass bei VW die Zeichen noch mehr auf Sturm stehen, als man bisher geglaubt hat. Mehr dazu von Bertel Starke.
9: Der nüchterne Eingang eines Hotels in Hannover passt so gar nicht zur Gemütslage der Arbeitnehmervertreter. Nur wenige Meter entfernt hatte die VW-Chefetage in einem Besprechungsraum ihnen gegenüber eine Bombe platzen lassen. Die Kündigungen zahlreicher Tarifverträge. Als VW-Betriebsratschefin Daniela Cavallo im Anschluss vor dem Hotel vor die Kameras tritt, ist sie empört.
10: Diese Art und Weise, wie der Vorstand mit der Belegschaft umgeht, ist sehr kontraproduktiv, um eine Krise gemeinsam zu meistern.
9: Für Arne Maiswinkel, den Markenpersonalvorstand von VW, sind die drastischen Schritte alternativlos. Volkswagen muss aus seiner Sicht schnell reagieren.
11: Unser wirtschaftliches Umfeld hat sich in den vergangenen Monaten wesentlich verschärft. Die Marktsituation hat sich auch noch weiterhin extrem verschärft. Vor dem Hintergrund ist es unser oberstes Ziel, die Wettbewerbsfähigkeit von Volkswagen zu steigern.
9: Auf der Arbeitnehmerseite lösen solche Aussagen Kopfschütteln aus. Ja, die Lage in der Autoindustrie und bei VW sei schwierig, meint IG Metall-Verhandlungsführer Thorsten Gröger. Trotzdem:
12: Die Änderung von Rahmenbedingungen allein, die löst nicht aus, dass Zusagen, die in einem Vertrag gemacht werden, dass diese Zusagen nicht eingehalten werden. Also insofern wäre es heute die Chance gewesen für das Unternehmen, sich klar zu diesen Zusagen zu bekennen und eben auch für entsprechende Klarheit gegenüber der Belegschaft zu sorgen.
9: Der Ton für die anstehenden Tarifverhandlungen ist gesetzt. Volkswagen betont, das Unternehmen halte sich an Verträge. Gemeint ist vor allem der Zukunftstarifvertrag. Der wurde vor 2 Jahren vereinbart. Danach gibt es Beschäftigungssicherung bis 2030. Im Gegenzug baut VW sozialverträglich zehntausende Stellen ab. Für VW-Markenpersonalvorstand Maiswinkel ist das auch künftig der einzig richtige Weg.
11: Vor diesem Hintergrund haben wir fristgerecht zum 31.12.26 auch verschiedene Tarifverträge gekündigt. Das öffnet uns einen Verhandlungsraum, um die erforderlichen Maßnahmen dann auch zu vereinbaren.
9: Andere Dinge sind für die Vertreter der VW-Belegschaft momentan mindestens genauso wichtig. Betriebsratschefin Daniela Cavallo fordert klare Perspektiven.
10: Die Belegschaft, die ist ja bereit, auch Krisen anzuerkennen und zu sagen, okay, wir müssen alle irgendwie den Gürtel enger schnallen. Aber klar ist auch, die Frage ist ja, wofür mache ich das? Und dafür braucht es immer das, was wir sagen, ein Zielbild. Und vor allen Dingen ein Zielbild, das verlässlich ist.
9: Zum Jahreswechsel endet bei VW die Friedenspflicht. Arbeitskämpfe im Anschluss sind nach dem Treffen in Hannover nun deutlich wahrscheinlicher geworden.
4: Berichtet Bertil Starke aus Hannover. Und wir bleiben noch ein bisschen beim Thema Autofahren. Allerdings jetzt mehr so beim Thema Software, also Sprit. Denn seit 2 Stunden und 18 Minuten gilt er, der neue Tankrabatt. Bis zum Jahresende soll er Diesel und Benzin um rund 17 Cent günstiger machen. Beim letzten Mal im Frühjahr, da ist allerdings der Rabatt nicht komplett bei den Autofahrern angekommen. Und darum wird das Bundeskartellamt jetzt umso mehr darauf achten, dass die Mineralölkonzerne den Nachlass auch wirklich an die Verbraucher weitergeben, berichtet Anne Burkhardt.
0: Spediteure, Landwirte und Autofahrer sollen profitieren vom erneuten Tankrabatt. Bis Ende Dezember heißt es 17 Cent weniger je Liter Sprit. Der Präsident des Bundeskartellamtes, Andreas Mund, hofft, dass die Kunden vom Tankrabatt profitieren.
13: Wir appellieren erneut an die Mineralölwirtschaft, diese steuerliche Entlastung möglichst vollständig und schnell an alle weiterzugeben. Das ist eine Steuersenkung zugunsten der Autofahrerinnen und Autofahrer und nicht zugunsten der Unternehmen.
0: Einschreiten kann das Bundeskartellamt aber nicht, falls es anders kommt, denn die Mineralölkonzerne sind auch diesmal nicht gesetzlich verpflichtet, den Rabatt an die Verbraucher weiterzugeben. Unabhängig vom Tankrabatt hat das Bundeskartellamt Verfahren gegen 12 Raffinerieunternehmen eingeleitet. Sie wurden zu Auskünften verpflichtet, unter anderem über Einkaufspreise, Margen und Produktionskosten.
13: Dabei prüfen wir zum ersten Mal, ob die Raffinerien marktmächtige Unternehmen sind, die ihre Kraftstoffe möglicherweise zu Preisen abgeben, die ihre Kosten unangemessen überschreiten. Das könnte dann missbräuchlich sein im Sinne des Kartellrechts und die Auswertung läuft im Moment.
0: Wie sich Benzin- und Dieselpreise genau zusammensetzen, das könnte auch für einen weiteren Plan der Bundesregierung interessant werden. Einen Spritpreisdeckel. Bundeskartellamtspräsident Mund hält diesen aber für etwas schwierig. Setze man den Deckel zu hoch an, könne das dauerhaft hohe Preise bedeuten. Setze man ihn niedrig an, könne ein Spritmangel die Folge sein, mahnt das Bundeskartellamt.
4: Soweit der Bericht von Anne Burkhardt. Das Zugpersonal der Bahn erlebt es fast jeden Tag. Rettungssanitäter und Feuerwehrleute auch. Nämlich, dass sie von Menschen beleidigt, bedroht oder sogar angegriffen werden. Auch Gerichtsvollzieher und Polizisten kennen das und es wird offenbar ein immer größeres Problem. Darauf hat die Bundesregierung jetzt reagiert. Das Kabinett hat einen Gesetzentwurf von Justizministerin Hubig verabschiedet, der die Strafen für solche Attacken verschärft. Aus Berlin dazu Bianca Schwarz.
14: Allein bei der Bahn gäbe es aktuell 5 Angriffe pro Tag. Das sagt Bundesjustizministerin Stefanie Hubig von der SPD im Deutschlandfunk. Und wörtlich, wer unser Land am Laufen hält, verdient unseren Schutz. Dazu will Hubig schärfere Gesetze zum Schutz des Gemeinwesens. Künftig soll gelten, wer beispielsweise Mitarbeitende der Bahn, der Stadtwerke, Feuerwehrleute, Ärztinnen oder Sanitäter, Gerichtsvollzieher oder Polizisten angreift, wird schärfer bestraft. Wenn man zum Beispiel Polizisten schubst oder anspuckt, steigt die Mindeststrafe von 3 auf 6 Monate Haft, in schweren Fällen auf mindestens 1 Jahr Haft. Wer schlägt oder tritt, kann mit bis zu 10 Jahren Haft bestraft werden. Dasselbe soll künftig auch für Bahnmitarbeitende oder Busfahrer gelten. Wer Ärzte oder Sanitäter angreift, soll in besonders schweren Fällen ebenfalls bis zu 10 Jahre ins Gefängnis kommen können. Mit diesem Gesetz wird auch der Straftatbestand Volksverhetzung erweitert. Wer künftig von einem Gericht zu einer Freiheitsstrafe von mindestens 1 Jahr verurteilt wird, kann damit auch das passive Wahlrecht verlieren. Das heißt, diese Person könnte sich bis zu 5 Jahre lang nicht zu einer Wahl aufstellen lassen und dürfte keine öffentlichen Ämter bekleiden. Das wäre aber kein Automatismus, sondern eine Ermessensentscheidung des jeweiligen Gerichts. Nach dem Kabinettsbeschluss muss der Gesetzentwurf noch vom Bundestag beschlossen werden.
4: Wenn jemand stirbt, dann wird er oder sie auf einem Friedhof bestattet oder in einem Friedwald oder auf See. Aber so mancher findet seine letzte Ruhe auch in einer Kirche, einer Begräbniskirche. Eine solche gibt's jetzt in Frankfurt am Main. Es ist das erste Gotteshaus dieser Art in Hessen. Hier werden Urnen beigesetzt und ab heute ist diese Kirche für alle geöffnet. Anne-Kathrin Hochstraat war für uns schon mal dort.
15: Mitten im belebten Frankfurter Nordend steht die katholische Kirche St. Michael. Die Kirche ist besonders. Der Architekt Rudolf Schwarz hat sie vor über 70 Jahren entworfen. Innen fallen sofort die hohen Wände und die blaue Decke auf, die an den Himmel erinnern sollen. Für die Architektinnen und Architekten, die sich jetzt mit dem Umbau beschäftigt haben, war es nicht so einfach, hieraus eine Begräbniskirche zu machen, erklärt Florian Schlüter vom planenden Architekturbüro.
16: Die besondere Verantwortung für so einen besonderen Ort, an dem doch besondere Dinge passieren, emotionale Dinge und einfach Themen wie Trauer, Leben und Tod, die hier einfach erlebt werden. Dann das Zweite ist die Integration in diese Kirche, die ja für sich schon einen sehr besonderen Ort darstellt, einen ganz tollen Raum bietet.
15: Die Architektinnen und Architekten haben den Raum durch besondere Möbel ergänzt, sogenannte Urnenwände aus Beton. In denen haben in der gesamten Kirche 2500 Urnen Platz. Sie stehen wie bei einer Vitrine hinter Glas. Das ist pastellfarben und milchig. Dadurch hat die Kirche etwas Wohnliches bekommen. Und das passt zur Idee hinter der Begräbniskirche. Die erklärt die Leiterin Verena Maria Kitz. Sie bezeichnet die Begräbniskirche auch gerne als überdachten Friedhof.
17: Eine Möglichkeit, verstorbene Urnen in einer Kirche beizusetzen. Und das ist etwas Besonderes, nicht nur, weil es ein geschützter Raum ist, sowohl dem Wetter gegenüber, sondern auch, weil es eine Form von einem behüteten Raum gibt, in dem Menschen in Trauer auch die Möglichkeit haben, sich Unterstützung in ihrer Trauer zu suchen.
15: Für Verena Maria Kitz ist dieser letzte Teil einer der Kernaufgaben der Kirche. Etwas, wofür die Menschen die Kirche auch in Zeiten von steigenden Austrittszahlen nach wie vor brauchen.
17: Wir merken, Menschen heute haben viel weniger Erfahrung, viel weniger Begegnung mit Sterben und Trauer. Und das, was es vielleicht früher an Erfahrung und auch Bräuchen gab, ist nicht mehr vorhanden. Dass Nachbarn zusammenkamen, eine Totenwache gehalten haben, dass Kinder Verstorbene ganz selbstverständlich erleben konnten. Und da versuchen wir Brücken zu bauen, um diesem Thema auch wieder näher zu kommen.
15: Eine Begräbniskirche zu schaffen, war für das Bistum Limburg eine Reaktion auf diese Veränderungen und auch darauf, dass die Zahl der Urnenbeisetzungen steigt. Das erklärt Susanne Gorges-Braunwart vom Bistum Limburg.
18: Unsere Begräbniskirche antwortet genau darauf. Es ist ein pflegearmer, aber ästhetisch sehr würdiger Ort, der eine hohe Aufenthaltsqualität bietet, der barrierefrei ist, mitten in der Stadt sozusagen den Tod ins Leben zurückholt, sodass man hier einen tröstlichen, geborgenen Ort findet für die letzte Ruhe.
15: Und doch ist hier an diesem Ort eben auch Leben. Tagsüber sind die Türen der Kirche offen. Hier gibt es künftig Andachten, Lesungen, aber auch Diskussionen und Vorträge sind möglich. Alles unter einem Dach, mitten in Frankfurt.
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19: Mit Moritz Kühn und einer unglaublichen Heimserie, die einfach nicht reißen soll. Die Bundesliga-Handballer des SC Magdeburg haben seit mehr als 1,5 Jahren nicht mehr verloren. Auch

0: SC in der European League dabei. Im historischen ersten Spiel in diesem Wettbewerb gab es einen dramatischen 30:29 Sieg in Prešov, einem Verein aus dem Osten der Slowakei. In der Champions League-Ligaphase haben die Fußballerinnen des FC Bayern München den ersten Sieg gefeiert. 3:0 bei Benfica Lissabon. Finn Hornberg mit mehr Infos.
1: Es war eine chancenarme erste Halbzeit zwischen dem FC Bayern München und Benfica Lissabon. Die Münchnerinnen kamen gut ins Spiel, hatten viel Ballbesitz, aber es fehlten die klaren Torchancen. In der zweiten Halbzeit ging es dann etwas mehr zur Sache. Bayern erhöhte die Schlagzahl, kam immer wieder gut vors Tor und belohnte sich schließlich in der 74. Minute. Clara Bühl fasste sich aus 18 Metern ein Herz, ihr satter Rechtsschuss prallte vom Innenpfosten ins Tor. Nur 6 Minuten später machte die Beste des Abends, Pernille Harder, mit ihrem Treffer den Deckel drauf. Es war ein hartes Stück Arbeit für die Bayern. Am Ende steht ein verdienter 3:0-Sieg. Den Schlusspunkt setzte Franziska Kett.
0: Durch den 3:0-Sieg sind die Münchnerinnen in der Tabelle erstmal auf Platz 3 vorgerückt. Die besten 4 Teams schaffen es am Ende der Ligaphase direkt ins Viertelfinale. Der zweitwichtigste europäische Vereinswettbewerb bei den Fußballerinnen heißt Europacup. Und da haben Wolfsburg und Frankfurt das Achtelfinale erreicht. Wolfsburg gewann nach dem Hinspiel auch das Qualifikationsrückspiel bei Sturm Graz. Und Frankfurt setzte sich gegen Hafnarfjörður aus Island mit 4:1 durch. Martina Knief war dabei.
2: Erst mussten die Frankfurterinnen ein bisschen zittern, letztlich sind sie aber doch souverän in das Achtelfinale des Europapokals eingezogen. 0:1 stand es zur Pause gegen Hafnarfjörður aus Island. Dann legten die Frankfurterinnen los und die eingewechselte Larissa Mühlhaus traf noch in der 46. Minute zum 1:1. Laura Freigang, Hanna Benison und Hayley Raiso machten am Ende das auch in der Höhe verdiente 4:1 gegen Hafnarfjörður perfekt. 2.500 Zuschauer waren im Stadion am Brentanobad dabei und freuen sich schon auf das Achtelfinale in diesem Wettbewerb, das Ende Oktober, Anfang November ausgespielt wird.
0: Und am kommenden Freitag wird das Achtelfinale ausgelost und auch schon der Weg bis zum Finale mit Hin- und Rückspiel festgelegt. Das Viertelfinale in der Nations League, das ist das erste Zwischenziel für die deutschen Fußballer. Aber aus den ersten beiden Vorrundenspielen gab es nur einen Punkt. Nun soll es endlich gegen Serbien klappen, mit dem ersten Erfolg unter Neubundestrainer Jürgen Klopp. Im Tor feiert Bayerns Jonas Obich seine Premiere.
3: Ja, es ist wirklich ein großer Traum, der in Erfüllung geht, hier im eigenen Wohnzimmer. Das erste Länderspiel bestreiten zu können, ein großartiger Moment, auf den ich mich natürlich sehr freue, um der Mannschaft zu helfen, dass wir als Team den ersten Sieg unter Jürgen Klopp einfahren.
0: 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Richtig gut läuft's für die deutsche U21-Auswahl. Die hat in der EM-Qualifikation auf Malta mit 4:1 gewonnen und kann am kommenden Dienstag gegen Georgien aus eigener Kraft das EM-Ticket lösen.
4: Und so weiter Sport mit Moritz Kühn.
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6: Um gleich 2.30 Uhr mit Juliette Groß. Ab heute gilt ein neuer Tankrabatt auf Benzin und Diesel. Die Regierung hat dazu für 3 Monate die Energiesteuern gesenkt. Die Mineralölkonzerne sollen das an die Autofahrer weitergeben. Inken Henkel aus der Nachrichtenredaktion.
7: Wann und um wie viel der Treibstoff wirklich billiger wird, ist noch nicht ganz klar. Denn erstens sind die Mineralölkonzerne nicht gesetzlich verpflichtet, die Preissenkung an die Verbraucher weiterzugeben. Und zweitens gilt die neue Regelung nur für Sprit, der ab Mitternacht Tanklager oder Raffinerien verlässt und nicht für die Vorräte, die noch gelagert sind. Es wird aber erwartet, dass die Preise an den meisten Tankstellen deutlich fallen. Dann könnte Benzin bis zu 17 Cent pro Liter billiger werden.
6: Nach der Einigung im Bundeskabinett auf eine Pflegereform hat der Chef der Krankenkasse DAK Gesundheit Storm verfassungsrechtliche Zweifel angemeldet. Bei der geplanten Anhebung der Beitragssätze für Kinderlose sei man in einer bedenklichen Dimension angekommen, sagte er der Rheinischen Post. Aktuell liegt der Beitragssatz zur Pflegeversicherung bei 3,6%. Für Kinderlose soll er ab dem kommenden Jahr von 4,2 auf 5,4% steigen. Der britische Premierminister Burnham hat sich für eine nähere Anbindung seines Landes an die Europäische Union ausgesprochen. Er sprach von mehreren Optionen. Aus London, Lisa Maria Röhling.
8: Das hat Burnham in einem Interview mit der BBC nach seiner Rede konkretisiert und damit auch für Aufregung gesorgt. Denn er sagt klar, dass zu diesen Optionen auch die Überlegung gehört, wieder der EU beizutreten. Er sagt aber auch, die aktuellen Diskussionen und auch der Austausch mit EU-Vertretern, das sei alles komplett ergebnisoffen. Es könne sein, dass man am Ende beim gleichen Deal wie bisher bleibt. Es könne sein, dass man zum Beispiel ein

0: Abkommen abschließt, wie es Kanada ja gerade gemacht hat. Also da ist wirklich alles offen.
1: Pentagon-Chef Hegseth hat mehrere strukturelle Veränderungen im US-Verteidigungsministerium angekündigt. So soll etwa ein Fünftel aller für Admiräle und Generäle vorgesehenen Dienstposten gestrichen werden. Zugleich stellte Hegseth ein neues Kommando für autonome Kriegsführung in Aussicht. Ziel sei es, die technologische und militärische Überlegenheit auf dem Schlachtfeld für die kommenden Jahrzehnte zu sichern, so der Minister. Hegseth kündigte darüber hinaus die Rückkehr von Tech-Milliardär Elon Musk in ein Regierungsamt an. Der SpaceX-Gründer soll demnach federführend die Zukunft der Kriegsführung erforschen. Das Wetter in Deutschland. Im Osten und Südosten leicht bewölkt oder klar, von Westen her Schauer, Tiefstwerte 18 Grad am Niederrhein bis 5 Grad in Ostbayern. Tagsüber im Westen dicht bewölkt und Regen, teils Gewitter im Osten und Südosten heiter, maximal 18 bis 26 Grad. Am Freitag Richtung Osten Regen, vom Westen her freundlich 15 bis 23 Grad. Am Sonnabend Sonne und Wolken, nur vereinzelt Schauer, bei 18 bis 25 Grad. Das waren die Nachrichten.
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3: Um 2.33 Uhr haben wir folgende aktuelle Störungsmeldungen für die A3 Frankfurt Richtung Köln. Zwischen Frankfurt am Main Flughafen und Kelsterbach ist die Autobahn gesperrt. Und ebenfalls gesperrt ist die A7 Hannover Richtung Kassel zwischen Hildesheim und Derneburg-Salzgitter. Hier hat es einen Lastwagenunfall gegeben.
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3: Mit Marius Zekri am Mikrofon. Hallo. Den Begriff El Niño, den hat wohl jeder von uns schon mal gehört. Das ist ein Wetterphänomen, das die Meeresströmungen im Pazifik beeinflusst und das Auswirkungen rund um den Globus hat, sogar bis zu uns nach Deutschland. Und dabei spielt auch der Klimawandel eine große Rolle. Wie das alles zusammenhängt und welche Folgen El Niño hat, darum geht's jetzt in FKM, dem Tagesschau-Podcast.
4: Im Pazifik verändert sich gerade etwas. Und diese Veränderung ist so groß, dass wir sie in ein paar Monaten auch in Deutschland spüren werden. Zum Beispiel im Supermarkt. Experten warnen seit Monaten vor dem möglicherweise stärksten El Niño jemals. Manche Medien sprechen sogar vom Godzilla El Niño. Was kommt da auf uns zu? Darüber spreche ich heute mit Anna Küch. Sie ist Wissenschaftsjournalistin beim Bayerischen Rundfunk. Und sie erzählt, wie sich das Wetter rund um den Pazifik jetzt schon ändert. Was alles bevorstehen könnte und was das Christkind damit zu tun hat. Ihr hört 11KM, der Tagesschau-Podcast. Ein Thema in aller Tiefe. Mein Name ist Nadja Mitzkat. Hallo Anne.
5: Ja, hallo, grüß dich.
6: Alle paar Jahre führt El Niño zu Extremwetterereignissen in Mittel- und Südamerika, aber auch in Asien.
5: Viele Länder an der Pazifikküste, die schauen total besorgt und auch alarmiert auf den Winter, denn sie erwarten einen besonders starken El Niño.
7: Sintflutartige Regenfälle, Überschwemmungen und Erdrutsche mit vielen Todesopfern, etwa in den vergangenen Tagen in Peru. Heftige Schneefälle in Argentinien.
5: Das ist ein Klimaphänomen im Pazifik. Und Peru und Ecuador fürchten sich vor extremen Regenfällen.
7: Und andererseits Dürren und wie in Indonesien schwere Waldbrände, die durch die Trockenheit begünstigt werden.
5: Und es sind auch nicht nur die Länder an der Pazifikküste, sondern auch andere Länder. Zum Beispiel Gegenden wie Ostafrika, Südafrika, Mittelamerika, denn dort können sich die Regenzeiten verschieben.
8: Die Weltorganisation für Meteorologie warnt für die kommenden Monate vor einem besonders kräftigen El Niño. Laut WMO vielleicht sogar der stärkste seit den Aufzeichnungen.
0: Lass uns mal ein bisschen genauer da reingucken. Du hast schon verschiedene Länder genannt. Worauf genau, also auf welche Szenarien bereiten die sich jetzt vor?
5: Also zum Beispiel Peru rechnet mit massiven Überschwemmungen. Also die rechnen damit, dass Flüsse über die Ufer treten, Erdrutsche, dass Straßen zerstört werden und Häuser. Und die Regierung hat jetzt schon einen Katastrophenplan gemacht. Also sie haben jetzt angefangen, Flüsse auszubaggern, damit diese Flüsse dann mehr Starkregen aufnehmen können. Dass man einfach versucht, diese Folgen von El Niño abzumildern. Und andere Länder wie Brasilien, die rechnen dagegen mit Trockenheit, mit Hitzewellen oder auch mit Waldbrandgefahr. Panama, finde ich auch total interessant, hat den Notstand ausgerufen. Denn der Panama-Kanal, der wird aus zwei Süßwasserseen gespeist. Und wenn da kein Regen mehr fällt, also Dürre droht, dann ist da der Pegel niedriger.
6: Der Panama-Kanal stellt sich auf eine längere Niedrigwasserphase ein. Die Schleusen an dieser kürzesten Verbindung zwischen Pazifischem und Atlantischem Ozean verbrauchen viel Süßwasser und können deshalb in den nächsten Monaten deutlich weniger Schiffe bewältigen.
5: Dann können nicht mehr so viele Schiffe durch den Panama-Kanal fahren. Das hat Auswirkungen auf den Handel. Und auch in Indien sieht man schon Folgen. Und da versuchen die Regierungen, sich jetzt etwas darauf vorzubereiten.
9: In Indien macht den Menschen eine Hitzewelle zu schaffen. In der Hauptstadt Neu-Delhi herrschen Temperaturen von mehr als 40 Grad. Es gibt immer wieder Stromausfälle, weil das Netz durch die vielen Klimaanlagen überlastet ist. Deshalb rief die Regierung die Einwohner auf, möglichst wenig Strom zu verbrauchen.
0: Also ganz unterschiedliche Auswirkungen, wenn ich dir so zuhöre. Einerseits viel zu viel Wasser, an anderen Stellen fehlt es. Und das alles wegen einem Phänomen, du hast es schon ganz kurz gesagt, El Niño. Ich muss sagen, ich kenne den Begriff. Ich weiß, das kommt immer mal wieder. Und es hat irgendwie mit dem Meer, mit dem Pazifik zu tun. Da hört es dann aber auf. Deswegen die Frage an dich, was genau ist El Niño und was passiert dabei?
5: Also das ist eine komplexe Angelegenheit und ich versuche das ganz einfach zu erklären. Es ist ein natürliches Klimaphänomen im tropischen Pazifik. Das kommt so alle 3 bis 7 Jahre vor. Und normalerweise ist es so, dass Passatwinde, das warme Oberflächenwasser, von Südamerika nach Westen pusten, also Richtung Australien und Indonesien. Und dort verdunstet dieses warme Wasser dann und es sorgt dann für feucht-warmes Wetter. Ne? Australien, Indonesien hat man ja immer feucht-warmes Wetter normalerweise. Und gleichzeitig steigt dann vor der Küste, vor Südamerika, so kaltes Wasser auf. Das ist so nährstoffreiches Wasser, das ist super für den Fischfang und so weiter.
0: Weil es sozusagen nicht mehr überdeckt ist von diesem warmen Wasser, wenn man so will.
5: Genau. Weil es dann nicht mehr überdeckt wird. Und bei El Niño werden diese Winde jetzt schwächer, also die schwächen sich ab, die stoppen oder drehen sich sogar. Das heißt, diese Meeresströmungen ändern sich und das warme Wasser fängt an, sich zu stauen im Ostpazifik vor Südamerika. Das kalte Tiefenwasser kommt gar nicht mehr hoch.
10: Dann baut sich da immer mehr Wärme auf in der äquatorialen Region und irgendwann muss diese Wärme weg, die muss raus, ja?
5: Der Klimaforscher Mujib Latif hat mir das total schön beschrieben.
10: Und das passiert so, dass dann die Wärme an die Oberfläche kommt und dann wird die Wärme an die Atmosphäre abgegeben. Das ist also so eine gigantische Heizung, ja? Und deswegen werden die Wetterabläufe eben auch durcheinander gebracht.
5: Und das heißt, das Wetter dreht sich komplett um. In Indonesien, Südasien und südlichen Afrika droht dann Dürre. Und in anderen Ländern, so Peru, Ecuador und so, die haben dann extreme Regenfälle, obwohl es sonst genau andersrum ist.
0: Und diese gigantische Heizung heißt eben El Niño. Warum eigentlich? Das ist ja Spanisch für der Junge bzw. das Kind.
5: Das ist eigentlich eine sehr schöne Geschichte. Der Name, der stammt von peruanischen Fischern. Die haben schon vor Hunderten von Jahren beobachtet, dass in der Zeit vor Weihnachten die Fische wegbleiben. Das Wasser war zu warm, da bleiben die Fische weg. Und weil das immer kurz vor Weihnachten war, haben sie gesagt, das Christkind, also El Niño, ist verantwortlich. Genau. Aber dieses Christkind, das brachte keine Geschenke, sondern Extremwetter. So hat man versucht, sich das zu erklären einfach.
0: Das heißt, es ist nicht das Christkind, was die Fische vertreibt, sondern woran liegt's?
5: Also dieses kalte, nährstoffreiche Tiefenwasser, das ja normalerweise vor Südamerika aufsteigt, das ist weg und die Fische brauchen aber dieses Wasser und deswegen wandern sie in die Tiefe ab und können von den Fischern nicht mehr gefangen werden. Also die sind dann einfach weg, weil das Wasser zu warm ist. Also die finden nichts mehr zu fressen und wandern in tiefere Gewässer ab.
0: Du hast ja eben gesagt, El Niño, so alle 3 bis 7 Jahre ist das normal. Und vorhin hast du aber auch schon geschildert, worauf sich verschiedene Länder jetzt schon vorbereiten. Und das klang ziemlich extrem. Und in den Medien fallen ja auch Begriffe Super El Niño, Godzilla El Niño. Warum werden diese Superlative genutzt für das, was jetzt diesen Winter kommt?
5: Also Super El Niño und Godzilla El Niño, das sind wirklich so Medienwörter. Und das wird auch teilweise so ein bisschen aufgebauscht. Also Godzilla, das habe ich auch nochmal recherchiert, das kommt von einem Forscher 2015. Da gab es auch schon mal ein sehr krasses El Niño-Ereignis. Und da hat man immer von einem Monster-Ereignis gesprochen, weil die Auswirkungen eben so krass sind. Das sind aber keine Fachbegriffe. Fachlich sagt man einfach, es ist ein sehr starkes El Niño-Ereignis, wenn eben die Abweichung der Oberflächentemperatur im relevanten Pazifikgebiet etwa plus 2 Grad mehr beträgt. Es kann aber auch sogar noch mehr werden. Dieses Jahr rechnet man mit plus 3 Grad mehr.
11: Es gibt verschiedene Methoden, um, sag ich mal, zu berechnen, ob wir jetzt in einem El Niño sind oder nicht.
5: Das hat mir auch nochmal die Klimaforscherin Friederike Otto vom Imperial College London erzählt. Da guckt man sich dann so die Anomalien der Oberflächentemperatur an und vergleicht die so mit dem langjährigen Durchschnitt.
11: Und wenn sie eben stark positiv sind, dann spricht man von einem El Niño. Und wenn sie negativ sind, spricht man von La Niña.
5: Das ist dann das Gegenphänomen. Nach El Niño kommt La Niña, das Mädchen. Dann drehen sich die Strömungen wieder um. Dann wird es eher kälter. Das heißt, diese Abweichung von der Temperatur, die geht dann in die andere Richtung. Also dann wird es eher kühler und wir haben genau das Gegenteil.
0: Wie sicher lässt sich denn vorhersagen, dass es diesen Winter wirklich dieses El Niño-Phänomen geben wird und dass es auch so stark wird wie angekündigt?
5: Im Frühling war es ja noch ziemlich unsicher, wie sich das entwickelt. Aber jetzt ist es einfach klar, El Niño wird kommen und er wird sehr, sehr stark werden. Ozean und Atmosphäre reagieren eindeutig. Auch die großen internationalen Wetterzentren sind sich inzwischen einig. Die Weltwetterorganisation WMO geht von einer Wahrscheinlichkeit von nahezu 100% aus, dass El Niño auch bis Februar 2027 bestehen bleibt. Und die amerikanische Klima- und Ozeanbehörde NOAA kam zuletzt ebenfalls auf eine Wahrscheinlichkeit von mehr als 90% für einen sehr starken El Niño im Herbst und Winter.
12: 2 months ago, I warned that El Niño was arriving on our doorstep. Now it is inside the house and turning up the heat. El Niño is strengthening, adding fuel to a planet already on fire.
5: Der UN-Generalsekretär Antonio Guterres hat dafür ein total drastisches Bild gewählt. Er sagte, El Niño is being supersized before our eyes. Also sinngemäß, wir sehen gerade vor unseren Augen, wie dieser El Niño immer größer wird.
12: We cannot afford to wait for the main event.
5: Und deswegen ist jetzt die große Frage eigentlich nicht mehr, kommt er, sondern wie extrem wird er?
10: El Niño kommt und er hat sich also sehr, sehr schnell entwickelt, war im Sommer schon ziemlich stark.
5: Mojib Latif sagt, ob er wirklich der Stärkste wird, ist noch offen.
10: Weil so ein bisschen Restunsicherheit bleibt immer, weil wir es halt mit einem chaotischen System zu tun haben.
0: Die Länder bereiten sich zum Teil schon darauf vor. Gleichzeitig scheint El Niño ein Phänomen zu sein, was so rund um Weihnachten herum auftritt. Sind wir schon mittendrin oder geht's gerade erst los?
5: Der entwickelt sich jetzt und ganz groß ist er einfach dann um Weihnachten bis zum Februar herum. Und dann schwächt er sich langsam wieder ab. Also bis Dezember dürfte er in voller Stärke da sein. Aber die Folgen verschwinden dann nachher nicht, auch wenn er sich im Februar wieder abschwächt, weil die ausgefallene Ernte ist ja. Die Überschwemmungsschäden, die bleiben ja noch. Und auch die globale Temperatur, die kommt oft mit einigen Monaten Verzögerung. Deswegen wird er uns bis weit ins Jahr 2027 hinein beschäftigen.
0: Und so starke El Niño-Ereignisse, sagen wir mal ab plus 2 Grad, plus 3 Grad, das, was wir jetzt für dieses Jahr erwarten und dann auch ins nächste Jahr rein, gab es da in der Vergangenheit schon vergleichbare Ereignisse?
5: Oh ja, das gab's. Also die Forscher sprechen vor allem von 3 großen und starken El Niños. Das war einmal 1982-83.
13: El Niño schickte Sturm und Regen, die bisher stärkste Klimaschwankung des Jahrhunderts.
5: Da gab es riesige Überschwemmungen in Südamerika. Da wurden ganze Wüsten zu Seenlandschaften. Und hingegen Australien und Indonesien waren völlig ausgetrocknet. Ganz großes El Niño-Ereignis auch 1997.
14: Eine Serie von Wirbelstürmen hat im US-Bundesstaat Florida schwere Verwüstungen angerichtet. Mindestens 29 Menschen kamen ums Leben. In den Überschwemmungsgebieten im Norden Argentiniens hat sich die Lage verschärft. 10 Menschen kamen in den Fluten ums Leben. Mehr als 55.000 mussten ihre Häuser und Wohnungen verlassen.
5: Wieder gab es krasse Regenfälle Peru, Ecuador. Indonesien war total trocken. Da kam es zu riesigen Bränden. Da zog der Rauch über ganz Südostasien und es gab tausende Todesopfer durch die Luftverschmutzung. Und dann gab es noch ein Ereignis 2015-16. Das war besonders verheerend für die Landwirtschaft. Da gab es in Äthiopien die schlimmste Dürre seit Jahrzehnten. Da sind die Ernten ausgefallen, die Menschen hatten nichts mehr zu essen. Auch im südlichen Afrika war das der Fall. Und wieder brannte es in Indonesien.
15: Teile Südostasiens liegen seit etwa 2 Monaten unter einer Rauchwolke.
16: Die Brände haben sich besonders ausgebreitet, weil das Wetterphänomen El Niño in diesem Jahr für noch größere Trockenheit sorgt als sonst.
5: Und was 2015 auch noch total krass war, die ökologische Dimension, also die sogenannte Korallenbleiche. Da starben weltweit durch die Hitze ganz, ganz viele Korallen. In manchen pazifischen Riffen war es sogar schon 90%. Also das war total alarmierend.
0: Ja, an Äthiopien erinnere ich mich tatsächlich auch noch, also an den Hunger und dass es da diese Knappheit von Nahrungsmitteln gab. Aber ich muss gestehen, bis zu dem Gespräch mit dir eben habe ich das nicht mit einem El Niño verknüpft, weil mir das auch gar nicht so klar war in den Auswirkungen, bis wohin sich das auswirken kann, ne? Dass es eben nicht nur vor der Pazifikküste spielt. Wir haben jetzt über die Folgen gesprochen von diesen Ländern, die direkt am Pazifik liegen, wie eben Peru zum Beispiel. Wenn wir einmal nach Europa gucken, werden wir hier eigentlich auch etwas von diesem El Niño spüren?
5: Also klar, wir werden deutlich weniger hierzulande spüren als die Länder rund um den Pazifik, weil Europa und Deutschland liegt ziemlich weit weg vom Zentrum des Geschehens.
10: Unsere Wetterküche, die ist nicht im Pazifik, die ist im Nordatlantik.
5: Das hat mir Mujib Latif, der Klimaforscher vom Geomar in Kiel, erklärt.
10: Also Neufundland, da entstehen die Tiefs und so weiter. Und meistens ziehen die dann auch Richtung Europa, vor allem Nordeuropa. Und wir in Norddeutschland kriegen sie meistens ab, während in Süddeutschland, die sind dann nicht so stark von den Tiefs betroffen.
5: Trotzdem kann El Niño auch bis zu uns Wirkung, denn ich habe ja vorhin erzählt, es hat Auswirkungen auf die Luftströme, auf die Atmosphäre. Und diese Veränderungen können sich dann über die Stratosphäre und den Polarwirbel bis in den Nordatlantik fortpflanzen. Und dann können sich bestimmte Wetterlagen verschieben. Aber es ist viel, viel schwächer als in Peru, Indonesien oder Ostafrika und wird auch von vielen anderen Faktoren überlagert. Da kann man jetzt nicht konkret sagen, das Wetter wird so oder so.
7: Trotzdem kursieren gerade vor allem im Netz Meldungen darüber, dass der kommende Winter besonders hart werden könnte. Denn das war bei früheren El Niños durchaus mal der Fall.
5: Manche Forscher sagen jetzt auch, dass der Winter so kalt werden wird. Und der Klimaforscher Mujib Latif sagt, er glaubt das eher nicht.
10: Die Auswirkungen werden eher schwach sein, das muss man deutlich sagen. Und das ärgert mich, das will ich auch gerne dazu sagen, wenn dann immer solche Katastrophenszenarien aufgebaut werden. Das kann man anhand der Vergangenheit nicht sagen.
5: Es ist möglich, dass es vielleicht etwas kälter wird, aber wir haben die globale Erwärmung und das wird sich durchsetzen und dann wird der Winter wahrscheinlich auch eher schwach werden.
10: Das heißt, die Wahrscheinlichkeit für einen milden Winter ist sehr viel höher als die Wahrscheinlichkeit für einen außergewöhnlich kalten Winter.
5: Aber wir haben natürlich Auswirkungen und das sind so indirekte Folgen. Also wenn jetzt Ernten irgendwo ausfallen, in Indien oder woanders, dann werden die Lebensmittel teurer, Lieferketten werden gestört. Ich habe ja vorhin schon über den Panama-Kanal erzählt. Und das werden wir hier spüren, steigende Preise.
17: Die Vereinten Nationen und nationale Wetterdienste wollen angesichts der aktuellen El Niño-Prognose ihre Frühwarn- und Vorsorgesysteme ausbauen, mit dem Ziel, Regierungen, Hilfsorganisationen und die Bevölkerung möglichst frühzeitig auf Extremwetterlagen vorzubereiten.
0: Ist das etwas, woran wir uns gewöhnen müssen, also im Sinne von, dass es häufiger auftreten wird? Wir haben ja jetzt schon diesen Sommer hier auch gespürt, okay, wir haben durch den Klimawandel häufiger Hitzewellen, stärkere Hitzewellen. Wie sieht es bei El Niño aus? Ist da auch damit zu rechnen, dass dieses Phänomen häufiger auftritt, gegebenenfalls auch stärker, als wir es bisher kannten?
5: Ja, auf jeden Fall. Also das wird es auf jeden Fall häufiger geben. El Niño und La Niña, das sind ja natürliche Phänomene. Die hat es ja schon immer gegeben. Und die Klimaforscherin Friederike Otto ist aber trotzdem alarmiert, wenn die sagt, dass diese natürlichen Phänomene, die treffen jetzt eben auf den menschengemachten Klimawandel.
11: Natürlich El Niño, das wird auch wieder weggehen. Dann wird es danach auch wieder La Niña geben, aber wieder auf einer sozusagen höheren Basis, weil eben der Klimawandel und die Hintergrunderwärmung immer weiter steigt. Und das ist das, warum es eben immer gefährlicher wird, wenn solche Ereignisse wie El Niño auftreten.
5: Durch den Klimawandel heizt sich die Erde ja auf. Das kriegen wir ja immer mehr zu spüren. Wir sehen ja, die Sommer werden immer heißer. Es kommt oft zu diesen Unwettern, Starkregen und so weiter. Und El Niño kommt dazu noch dazu.
11: Der Klimawandel und El Niño zusammen führen eben dazu, dass Effekte, die wir sowieso auch eben durch den Klimawandel kennen, insbesondere was Hitzewellen angeht, noch stärker werden. Und andersrum funktioniert es natürlich auch, dass der Klimawandel eben Phänomene, die durch El Niño begünstigt werden, wie zum Beispiel extreme Dürren im Amazonas, auch verstärkt.
5: Es ist wie so ein Booster für die globale Erwärmung, weil das Meer ja die Wärme an die Luft abgibt, wie so eine gigantische Heizung, und das sich gegenseitig beeinflusst.
0: Das heißt, wir haben eigentlich ein natürliches Wetterphänomen, was eh auch da wäre. Und das trifft dann eben auf eine durch den menschengemachten Klimawandel aufgeheizte Welt. Muss sich aus deiner Sicht eigentlich auch die deutsche Klimapolitik mit El Niño beschäftigen, auch wenn das formal eigentlich weit weg ist von uns?
5: Ja, ja, auf jeden Fall. Die Forscher kritisieren auch, dass einfach viel zu wenig getan wird. Die Klimaziele werden verfehlt, die Staaten tun bei weitem nicht genug. Also die Forscher fordern, dass man endlich umdenkt, weil sonst haben wir langfristig immer mehr Probleme.
11: Gegen den Klimawandel können wir natürlich was machen. Gegen El Niño nicht, aber El Niño geht eben auch wieder weg. Aber der Klimawandel nicht. Und solange wir weiter Kohle, Öl und Gas verbrennen, wird die globale Mitteltemperatur weiter ansteigen und wir eben ja immer mehr super, super, super El Niños erleben mit all den Konsequenzen.
5: Die Erde heizt sich zusätzlich durch den El Niño auf. Das geht dann auch wieder zurück. Aber auf Dauer eben nicht. Auf Dauer wird die Erde immer wärmer. Und da muss was getan werden.
10: Der Ausstoß von Treibhausgasen weltweit, der steigt ja immer noch. Selbst nach dem Pariser Klimaabkommen 2015 haben wir jedes Jahr, außer bei Corona, ja, einen historischen Höchststand bei den Treibhausgasemissionen.
5: Natürlich tun wir was in Deutschland. Also wir haben unseren Ausstoß ja schon verringert. Aber die Krux ist ja, dass es ein globales Problem ist.
10: Der einzige Parameter, der relevant ist, sind die weltweiten Emissionen, weil diese Treibhausgase leben so lange in der Atmosphäre, dass sie sich um den Erdball verteilen. Die leben für Jahrzehnte, Jahrhunderte, zum Teil für Jahrtausende in der Atmosphäre. Das heißt, selbst wenn wir weniger ausstoßen, es kommt alles obendrauf.
5: Und bei Wirtschaftskrisen heißt es dann sofort, ja, weg mit dem Klimaschutz, das kostet uns erstmal Geld, obwohl es so dringend wäre, das ist so kurzfristig gedacht. Und was ich sehr bemerkenswert fand auch, Friederike Otto hat mir gesagt, dass sich die Menschen weltweit schon große Sorgen machen und dem Klimawandel und sich auch deutlich wünschen, dass etwas mehr dafür getan wird.
11: Gerade dieses Jahr gab es relativ viele sozialwissenschaftliche Studien, die eben ganz, ganz große Bevölkerungsgruppen in den USA, in Europa, aber eben auch in verschiedenen afrikanischen Staaten, in Asien gefragt haben, ob sie sich um den Klimawandel Sorgen machen und ob sie sich wünschen, dass mehr dafür getan wird, den Klimawandel einzudämmen. Und global sind es also deutlich über 80% der Menschen, die so denken.
5: Und selbst in den USA sagen es 60% der Menschen, obwohl dort eine extrem polarisierte Gesellschaft ist.
11: Und das zeigt eigentlich, dass das, was wir in der Politik sehen, nicht dem entspricht, was der Großteil der Bevölkerung sich wünschen würde. Und das, denke ich, das kann zumindest zu einem Umdenken führen.
0: Und Anna, mir geht's so, wenn ich von diesen ganz großen Problemen höre, ja? Klimawandel, Erderwärmung, jetzt auch noch super El Niños on top. Ich fühle mich da öfter mal hilflos und bin dann so ein bisschen in so einer Starre und so, oh Gott, das ist so groß, was kann ich eigentlich tun? Du beschäftigst dich ja regelmäßig mit solchen Themen, deswegen die Frage, wie gehst du damit um?
5: Das ist natürlich extrem besorgniserregend und kann auf der einen Seite auch zu einer Lähmung führen, dass man denkt, man kann ja eh nichts ausrichten. Auf der anderen Seite kann ja auch jeder in seinem Alltag anfangen, aufs Auto zu verzichten, mehr Fahrräder zu nehmen, eine andere Heizung einzubauen. Viele Kleinigkeiten können wir bereits machen. Und auf der anderen Seite müssen wir auch von der Politik fordern, dass sie mehr unternimmt, dass auch große Firmen in die Pflicht genommen werden und dass man eben nicht bei jeder kleinen Krise sagt, ach, jetzt muss man die Klimasachen wieder rückgängig machen. Also es ist eine legitime Forderung, weil es wird uns alle betreffen. Und auch wir werden einfach die Auswirkungen spüren, durch den Handel, durch alles. Wir hängen ja zusammen in dieser Welt.
3: sagt die Journalistin Anna Küchen, 11KM, dem Tagesschau-Podcast, heute mit Nadja Mizkat. 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
3: Sparen jetzt, verändern später. Das ist im Groben das Fazit der Einigung bei der Pflegereform. Kurz vor knapp haben Union und SPD dann doch noch einen Kompromiss gefunden, der vom Kabinett abgesegnet werden konnte. Dietrich Karl Meurer aus dem ARD-Hauptstadtstudio meint, diese Pflegereform ist vor allem eine Vertagungsreform.
18: Ja, die akute Finanzlücke wird angegangen. Wer keine Kinder hat, zahlt mehr. Wer gut verdient, auch. Später sollen auch bislang beitragsfrei mitversicherte Ehepartner einen Zuschlag zahlen. Die geplante Kürzung der Rentenbeiträge für pflegende Angehörige ist vom Tisch. Und mit mehr Reha und Prävention soll Pflegebedürftigkeit möglichst verhindert oder hinausgezögert werden. Das alles ist sinnvoll. Doch der große Wurf fehlt. Ausgerechnet das, worüber Union und SPD bis zuletzt gestritten haben, wird verschoben. Eine stärkere Beteiligung der privaten Pflegeversicherung und eine Deckelung der Eigenanteile im Heim. Jetzt soll es eine Kommission richten. Das ist zu wenig, denn schon lange ist klar, dass die Pflegeversicherung strukturell reformiert werden muss. Es rächt sich, dass die Politik diese Reform so spät angegangen ist. Jetzt wird unter Zeitdruck geflickt, statt grundlegend saniert. Und wieder liefert die Regierungskoalition dasselbe Bild. Streit bis zur letzten Minute, Blockadedrohungen, Krisengespräche. Dann ein Kompromiss, der den schwierigsten Teil vertagt. Das verschafft Zeit. Gelöst ist das Pflegeproblem damit nicht.
3: Meint Dietrich Karl Meurer aus dem ARD-Hauptstadtstudio. Und sein Kollege Frank Capellan vom Deutschlandfunk hält fest, die Koalition bleibt im Konfliktmodus.
19: Viel Lärm um nichts. Die Sozialdemokraten haben versucht, sich beim Thema Pflege als Partei der sozialen Gerechtigkeit zu profilieren und in der Sache nur sehr wenig erreicht. Es bleibt beim ursprünglichen Fahrplan. Zunächst soll die Finanzierung gesichert werden, dann wird eine Kommission von Experten Vorschläge für strukturelle Reformen des Pflegesystems unterbreiten. Allerdings haben sie sich mit dem harschen Auftreten in den vergangenen Tagen keinen Gefallen getan. Die Bürger haben es satt, eine Regierung zu erleben, die sich auf offener Bühne streitet. Es ist nicht nachvollziehbar, dass es dem Kanzler und seinem Vize, SPD-Chef Lars Klingbeil, trotz aller Beteuerungen nicht gelingt, solche Kontroversen geräuschlos und intern vorab zu klären.
3: Sagt Frank Capellan vom Deutschlandfunk. Und die Süddeutsche Zeitung aus München schreibt, gut, dass Gesundheitsminister Linnemann die SPD gebändigt hat.
20: Die Sozialdemokraten befürchten nämlich weitere Wahlniederlagen und probieren jetzt aus, ob ihnen Protest gegen die eigene Regierung Wählerstimmen bringen könnte. Es ist nur die schnelle Lösung für den Übergang. Linnemann hat das erkannt und direkt nach Amtsantritt noch eine Kommission angekündigt. Die soll die Struktur des Pflegesystems grundlegend reformieren. Eine vernünftige Idee. Die Pflege ist zu wichtig für tagespolitische Taktik, wie sie die SPD in den vergangenen Tagen gezeigt hat.
3: Soweit die Standpunkte, die Martin Seiler für Sie zusammengestellt hat. Und das Thema Pflege beschäftigt uns auch gleich nach den Nachrichten. Dann schauen wir nochmal auf die Details der Reform und hören, was der Deutsche Pflegerat zur Pflegereform der Bundesregierung zu sagen hat.
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1: Um 3 Uhr mit Juliette Groß. Seit Mitternacht gilt der 2. Tankrabatt in diesem Jahr. Eine für 3 Monate geltende Absenkung der Energiesteuern soll eine Entlastung von 16,7 Cent pro Liter Benzin oder Diesel bringen. Aus Bonn, Anne Burkhardt.
21: Einschreiten kann das Bundeskartellamt aber nicht, falls es anders kommt, denn die Mineralölkonzerne sind gesetzlich nicht verpflichtet, den Rabatt an die Verbraucher weiterzugeben. Unabhängig vom Tankrabatt hat das Bundeskartellamt Verfahren gegen 12 Raffinerieunternehmen eingeleitet. Sie wurden zu Auskünften verpflichtet, unter anderem über Einkaufspreise, Margen und Produktionskosten. Diese Daten werden derzeit ausgewertet mit dem Ziel, herauszufinden, ob die Raffinerien die Spritpreise unangemessen in die Höhe treiben.
1: Umweltverbände und Verbraucherschützer kritisieren, dass das Deutschland-Ticket ab Januar teurer wird. Die Chefin der Verbraucherzentralen POP warnt, das Angebot müsse für alle bezahlbar bleiben. Greenpeace nennt die Erhöhung klimapolitisch kurzsichtig. Der Preis für das Deutschland-Ticket steigt ab Januar um knapp 4 Euro auf 66,80 Euro. Grund sind höhere Kosten für Personal und Energie. Bundesverkehrsminister Bilger nennt die Erhöhung moderat. Das Deutschland-Ticket sei weiterhin ein sehr attraktives Angebot. Der oberste Gerichtshof der USA hat den Weg für die erste Hinrichtung einer Frau im Bundesstaat Tennessee seit mindestens 200 Jahren freigemacht. Damit hob das Gericht einen kurz zuvor verhängten Aufschub der Hinrichtung auf. Die 50-jährige Krista Pike soll in einem Hochsicherheitsgefängnis durch eine Giftspritze getötet werden. Sie und ihr damaliger Freund waren 1995 schuldig gesprochen worden, eine Klassenkameradin erstochen zu haben. Der Fall hatte Bezüge zum Satanismus und erregte große Aufmerksamkeit in den USA. Die Gletscher in der Schweiz sind in diesem Jahr extrem stark geschmolzen. Messungen haben ergeben, dass sie mehr als 5% ihres Volumens verloren haben. Aus Genf, Sandra Bieger.
4: Als Gründe für den diesjährigen Gletscherschwund nennt Klamos die intensiven Hitzewellen im Sommer in Kombination mit einem vorangegangenen schneearmen Winter. Dadurch verschwand die schützende Schneedecke vielerorts schon früh, sodass das blanke Eis über Monate hinweg der Sonne und den hohen Temperaturen ausgesetzt war. Von der Eisschmelze besonders betroffen waren laut Klamos unter anderem auch der große Aletschgletscher am Jungfraujoch und der Rhonegletscher.
1: Das waren die Nachrichten. Das Wetter in Deutschland. Nachts im Süden und Osten kaum Wolken, von Westen kommen Schauer. 18 Grad am Niederrhein bis 5 Grad in Ostbayern. Tagsüber im Westen regnerisch, sonst heiter, maximal 18 bis 26 Grad. Es ist 3.03 Uhr.
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3: Da ist die Lage relativ überschaubar. Es gibt aber einige Sperrungen in Deutschland. Auf der A7 zum Beispiel, Hannover Richtung Kassel, zwischen Hildesheim und Danneburg-Salzgitter hat es einen Lastwagenunfall gegeben. Deswegen ist die Autobahn hier gesperrt. Ebenfalls gesperrt die A38 Richtung Leipzig, zwischen Friedland und Ahrenshausen. Der Grund dafür sind Tunnelwartungsarbeiten. Die dauern noch ungefähr 2,5 Stunden und sie können über die U85 ausweichen. Die A40 Duisburg-Essen ist zwischen Kreuz Duisburg und Kaiserberg in beiden Richtungen bis zum 5. Oktober gesperrt. Und gesperrt auch die A52 Mönchengladbach Richtung Düsseldorf zwischen Kreuz Neersen und Karst. Hier wird die Fahrbahn erneuert und das dauert noch bis morgen um Mitternacht.
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3: Von NDR Info aus Hamburg mit Marius Zekri. Hallo. Nun ist sie also beschlossen, die Pflegereform. Nach vielen Unstimmigkeiten in der Koalition und langen Verhandlungen zwischen Union und SPD hat das Kabinett gestern Ja gesagt. Damit will man die gesetzliche Pflegeversicherung fürs Erste stabil halten, denn in deren Kasse klafft ein großes Loch. In einem weiteren Schritt soll dann das ganze System neu aufgestellt werden und die Details darüber, die soll eine Kommission ausarbeiten, die Gesundheitsminister Linnemann jetzt einsetzen will. Über den Weg zu dieser Entscheidung und darüber, wie es weitergeht, jetzt mehr von Rothkirchner aus Berlin.
8: Tagelang haben Union und SPD um eine Pflegereform gerungen. Bis zu Beginn der Kabinettssitzung am Vormittag war unklar, ob sich die Koalitionspartner einigen würden. Am Mittag trat Bundesgesundheitsminister Carsten Linnemann, CDU, sichtlich erleichtert vor die Mikrofone.
22: Ich bin froh, dass wir heute diesen ersten wichtigen Schritt gegangen sind zur Stabilisierung des Pflegesystems. Wir brauchen Verlässlichkeit für die zu pflegenden Menschen in Deutschland und für ihre Angehörigen.
8: Die Pflegeversicherung steckt tief in den roten Zahlen. Im kommenden Jahr droht eine Finanzlücke von rund 8 Milliarden Euro. Um diese zu schließen, hat das Kabinett, wie es heißt, erste Hilfemaßnahmen auf den Weg gebracht. Kinderlose sollen mehr in die Pflegeversicherung einzahlen. Ihr ohnehin höherer Beitrag wird um 0,3 Prozentpunkte erhöht. Auch die Beitragsbemessungsgrenze steigt, also der Teil des Einkommens, der für die Berechnung des Beitrags herangezogen wird. Aber auch Pflegebedürftige müssen sich auf neue Belastungen einstellen, sagt Linnemann.
22: Wir werden zum Beispiel das Begutachtungssystem ändern und es zielgenauer ausgestalten.
8: Das heißt, es dürfte künftig schwieriger werden, einen Pflegegrad zu bekommen. Der Gesetzentwurf sieht vor, die Voraussetzungen für die Einstufungen zu verschärfen. Gleichzeitig sollen die Vorsorge und die Begleitung von Pflegebedürftigen verbessert werden. Einige ursprünglich geplante Kürzungen sind vom Tisch, etwa Abstriche bei den Rentenversicherungsbeiträgen für pflegende Angehörige. SPD-Fraktionsvize Dagmar Schmidt sagt, die Sozialdemokraten konnten die schlimmsten Kürzungen verhindern und setzen jetzt auf eine Expertenkommission, die Strukturreformen beraten soll.
6: Im Kabinett wurde erreicht, dass jetzt die Ergebnisse der Kommission schneller vorliegen müssen, sodass wir auch schneller beraten können und schneller zu einer wirklichen Strukturreform kommen mit einer fairen Finanzierung und verlässlichen Leistungen, die die Menschen in einer schwierigen Lebenssituation gut unterstützen.
8: Diese Kommission soll grundlegende Vorschläge für Reformen der Pflegeversicherung vorlegen. Dort dürfte auch die SPD-Forderung nach einem Pflegedeckel diskutiert werden, um den Eigenanteil an den Heimkosten zu begrenzen. Oder die Forderung nach Zuschüssen aus der privaten Pflegeversicherung. Bis Anfang nächsten Jahres sollen Vorschläge vorliegen. Kritik kommt von den Grünen. Ihre Co-Fraktionschefin Britta Hasselmann spricht von einer Einigung auf den kleinsten gemeinsamen Nenner, nämlich auf ein Sparpaket.
9: Und zwar betroffen werden Angehörige sein, Pflegebedürftige. Und es wird keine strukturellen Veränderungen geben, die so notwendig wären und die auch auf der Hand liegen. Das verschiebt man als Koalition wieder in eine Kommission.
8: Kritik auch von den Linken. Sie fordern eine Pflegevollversicherung, in der die Kosten in der stationären und ambulanten Langzeitpflege komplett übernommen werden. Die AfD kritisiert die höheren Belastungen eines Teils der Versicherten und fordert grundlegende Reformen. Kritik aber auch aus den Reihen der SPD. Die saarländische Ministerpräsidentin Anke Rehlinger sagt, die CDU habe eine Entlastung bei den Pflegekosten vorerst verhindert. Das sei keine Reform, sondern erst einmal nur ein Weiter-so. Ein Vorgeschmack auf die weiteren Debatten. Nach dem Kabinettsbeschluss wird der Gesetzentwurf im nächsten Schritt im Bundestag debattiert.
3: So, viele Reaktionen auf den Beschluss des Kabinetts haben wir schon gehört. Aber was sagen eigentlich die Menschen, die diese Pflege, um die es geht, jeden Tag leisten? Die Menschen betreuen, die alleine nicht mehr für sich sorgen können. Das weiß Christine Vogler. Sie ist die Präsidentin des Deutschen Pflegerates und der vertritt nach eigenen Angaben rund 1,7 Millionen Beschäftigte im Pflegebereich. Mit ihr hat Tobias Strauß vom WDR gesprochen und gefragt, wenn jetzt nichts passiert wäre, dann hätte die Pflegekasse im kommenden Jahr vor einem Finanzierungsloch von rund 7 Milliarden Euro gestanden. War es jetzt also alternativlos, dass man sich erstmal auf diese quasi erste Hilfe geeinigt hat?
12: Naja, wir brauchen tatsächlich eine Reform, die die Pflegeversicherung stabilisiert. Ich denke, das ist uns allen klar, das weiß auch die Bevölkerung in Deutschland. Aber es muss halt gleichzeitig auch geschaut werden, wie die Versorgung langfristig gesichert wird. Und deswegen begrüßen wir natürlich Prävention und Rehabilitation, dass das gestärkt wird. Und natürlich eine Form der Pflegebegleitung, von der wir aber noch nicht wissen, wie sie aussieht, quasi vor Ort stattfinden soll. Und natürlich vor allem, und das ist für uns auch sehr, sehr wichtig, die Rentenabsicherung der pflegenden An- und Zugehörigen. Aber da hätte ich mir zum Beispiel gewünscht, dass wir gehört hätten, woher wird es finanziert? Weil was wir ja die ganze Zeit sagen, ist, in der Pflegeversicherung selbst stecken ja ganz viele Kosten, die gar nicht von der Pflegeversicherung getragen werden dürften, weil es nicht deren Auftrag ist. Und die Rentenpunkte gehören nicht zur Abdeckung in die Pflegeversicherung. Da hätten wir uns gewünscht, dass wir gehört hätten, dass es steuerfinanziert wird in Zukunft.
23: Wobei das ja hieße, dass man Steuern möglicherweise erhöhen müsste, weil jetzt ist ja schon im Haushalt auch so kein Geld da.
12: Naja, aber die Verteilung über die Solidargemeinschaft der Menschen in Deutschland ist natürlich eine breitere, weil so finanzieren es nur diejenigen, die in der sozialen Pflegeversicherung sind. Da fällt dann die PKV zum Beispiel raus oder die Menschen, die eben hier nicht einzahlen. Das wäre einfach eine breitere Aufstellung. Und natürlich müssen wir uns insgesamt überlegen, wie wir das in Zukunft finanzieren. Deswegen ist es auch wichtig, auf alle Sozialversicherungsfragen zu schauen. Wir gucken ja jetzt immer nur in dieses Mosaikstein und unser Blick geht eben auch auf die Versorgung und wir gucken ganz streng, gerade auch wenn es um die Pflegegradeinstufung geht, wohin soll das gehen? Also ne, da werden die Pflegegradeinstufungen jetzt verändert. Wenn jemand pflegebedürftig ist und man sagt jetzt erstmal, der braucht noch mehr Punkte, damit er dann Unterstützungsbedarf bekommt, da müssen wir gucken, was für Folgekosten entstehen und ob das so zielführend ist.
23: Wobei, wenn ich das bei diesen Pflegegraden richtig verstehe, dann war es ja so, dass man da quasi dieses Punktesystem verändert hat vor einigen Jahren, als man noch mehr Geld im System hatte und dadurch auch mehr Leute in die Pflegegrade da reingekommen sind, die vielleicht vor einigen Jahren noch nicht einen Pflegegrad bekommen hätten?
12: Ja, da ging es vor allem um die Demenzerkrankten und um den Pflegegrad 1 tatsächlich. Die hatte man vorher vergessen. Dass man das jetzt überprüft, ist aus unserer Sicht, ist ja nicht abzulehnen. Aber wir müssen schauen, ne, wenn höhere Zugangsschwellen machen Menschen ja nicht selbstständiger. Sondern wir müssen ganz genau gucken, wo. Und was wir eben auch gesehen haben, ist, dass tatsächlich beim Pflegegrad 1 geschaut werden muss. Da wünschten wir uns auch, dass differenzierter hingeschaut wird und nicht alle dasselbe bekommen, sondern wirklich auch geschaut wird, wer was braucht, bekommt was. Und wer sich vielleicht etwas selbst finanzieren kann, beteiligt sich in einer anderen Art und Weise. Also auch differenzierter hingucken, genauer hingucken, welche Folgekosten entstehen durch nicht erfolgte Pflegeunterstützung, weil da entstehen ja auch volkswirtschaftliche Kosten.
23: Das heißt, wenn jetzt diese Kommission zusammenkommt, dann geht es Ihnen vor allem um Ausgaben, die halt nicht aus der Pflegeversicherung finanziert werden sollten, die Menschen aus der privaten Pflegeversicherung auch zu beteiligen. Pflegegrade haben wir drüber gesprochen. Werden Sie denn da mit drin sitzen in dieser Kommission? Wissen Sie das schon?
12: Das wissen wir noch nicht. Und da ist natürlich von uns die Erwartung ganz klar, dass wir hier Menschen mit pflegewissenschaftlicher und praktischer Expertise dazugehören. Wir brauchen eine Kommission, die vor allem beurteilen kann, was Menschen an Versorgung benötigen und welche Folgen Reformen im Alltag für diese Menschen haben. Das ist momentan klar, die Finanzkommissionen haben andere Aufträge, aber deswegen brauchen wir wirklich die pflegewissenschaftliche Expertise in der künftigen Expertenkommission. Da hoffen wir, dass die Auswahl diesmal auch auf Pflegeexpertin fällt.
23: Und was heute hängen bleibt, ist, dass Menschen ohne Kinder, die in die gesetzliche Pflegekasse einzahlen, dass da der Beitragszuschlag steigen soll um 0,3 Prozentpunkte. Ist das aus Ihrer Sicht erstmal eine zumutbare Maßnahme, um jetzt diese Lücke zu schließen?
12: Ich glaube tatsächlich, dass wir in der Gesellschaft breit diskutieren müssen, weil wir werden immer mehr alte Menschen werden. Wir werden deswegen auch mehr Pflegebedürftige haben und weniger Pflegefachpersonen und auch ältere pflegende andere Zugehörige. Das ist ja sozusagen wirklich eine Öse. Und wir müssen, glaube ich, alle Mosaiksteine nutzen, damit wir das zusammen schaffen. Da kann das eine mögliche Diskussion sein, wenn alle anderen Dinge sozial gerecht verteilt werden und die Belastung nicht nur auf die pflegenden An- und Zugehörigen und die Bürgerinnen und Bürger verteilt werden. Wie gesagt, der Bund hat die Corona-Hilfen noch nicht erwähnt. Ich habe noch nicht gehört, dass die Länder die Investitionskosten übernehmen. Also genau, es muss gerecht passieren. Ich glaube dann, und wir brauchen ein Zielbild. Wie soll die Versorgung aussehen, damit die Menschen auch so eine wirklich großen Einschnitte in der Zukunft mitgehen können?
3: Sagt Christine Vogler, sie ist die Präsidentin des Deutschen Pflegerates. Und das tut sie um 3.14 Uhr.
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3: Es gab mal Zeiten, da war ein Job bei Volkswagen quasi eine Lebensstellung. Also fast so sicher, als wäre man Beamter. Aber diese Zeiten sind lange vorbei. Der Konzern steckt in der Krise und die Arbeitsplätze in der Wolfsburger Zentrale und in anderen Werken in Deutschland, die sind alles andere als sicher. Die VW-Spitze will das Unternehmen mit radikalen Maßnahmen wieder auf Kurs bringen. Dazu gehört nicht nur ein großer Jobabbau, sondern auch die Schließung von Fabriken. Jetzt hat Volkswagen eine weitere radikale Maßnahme verkündet. Der Konzern will sich aus zahlreichen Tarifverträgen verabschieden. Darüber hat Nina Zimmermann vom NDR mit Reporter Bertil Starke in Hannover gesprochen und gefragt, was genau hat VW denn da jetzt konkret angekündigt?
13: Also man muss sagen, Volkswagen hatte schon für ein Ausrufezeichen gesorgt. Ja, fast alle Tarifverträge sind zum Jahreswechsel gekündigt, denn die Lage, die ist ernst und sie hat sich in den letzten Monaten verschärft. Das ist die Botschaft von VW-Personal-Markenvorstand Maiswinkel in Hannover gewesen. Oberstes Ziel müsste es eben sein, die Wettbewerbsfähigkeit nach oben zu schrauben. Und um das zu erreichen, will der Autobauer ja neue Strukturen schaffen. Und das geht aus Sicht des Vorstandes nur mit neuen Tarifverträgen, die dann neu ausgehandelt werden. Und dazu muss man diese Tarifverträge dann eben auch erstmal kündigen.
14: Das klingt erstmal nach so einem massiven Bruch. Wie ordnest du diesen Schritt in die Entwicklung der vergangenen Monate ein? Weil das war ja auch so ein sogenanntes Überprüfungsgespräch.
13: Ja, ganz genau. Im Wesentlichen sollte es um den Zukunftstarifvertrag von 2024 gehen und um die Frage, steht Volkswagen da noch zu seinen Zusagen? Und diese Frage, die lässt sich schon mit Ja beantworten. Beschäftigungssicherung bis 2030. Im Gegenzug ein sozialverträglicher Abbau von zehntausenden Stellen. Zu diesem Deal steht das Unternehmen. Das hat Markenpersonal Vorstand Maiswinkel unterstrichen. Allerdings, sagt er, die Rahmenbedingungen für VW hätten sich massiv verändert. Der Kostendruck ist enorm, sagt er, genauso die Konkurrenz aus China. Deshalb sieht der Autobauer keine andere Alternative, als die anderen Verträge, also die Tarifverträge, daneben zu kündigen.
14: Dazu gehört auch der Manteltarifvertrag, der grundlegende Arbeitsbedingungen ja regelt. Was steht damit für die Beschäftigten alles auf dem Spiel?
13: Ja, Manteltarifvertrag, das klingt erstmal sehr bürokratisch, ist aber für die mehr als 100.000 VW-Beschäftigten schon enorm wichtig. Der bündelt ja zahlreiche Regelungen, da sprechen wir über die Arbeitszeit von Mitarbeitern, um freie Tage, also Urlaub und auch Extrazahlungen. Gekündigt wurden aber auch weitere wichtige Vereinbarungen, Stichwort Eingruppierung, das heißt, welche Tätigkeit wie bezahlt wird. Einfach gesagt, es geht ums Geld. VW will da streichen, die IG Metall, die will auf der anderen Seite natürlich die Errungenschaften der vergangenen Jahrzehnte erhalten und sie spricht deswegen jetzt auch von einem üblen Foul des Vorstandes und kündigt da auch erbitterten Widerstand an.
14: Ja, das hat man heute auch in den Reaktionen gehört. IG Metall und Betriebsrat waren erneut wirklich von der Art und Weise der Konzernspitze vor den Kopf gestoßen und wollen ja nicht nur über Arbeitskosten reden, sondern verlangen eine Perspektive für alle Werke. Mhm. Was fordern Sie vom Vorstand konkret?
13: Na, die Arbeitnehmerseite, die sieht den Vorstand weiter in der Pflicht. Er soll neue innovative Produkte entwickeln, damit es in den Fabrikhallen auch wieder brummt. Im Idealfall sind das natürlich Autos. In dem schwach ausgelasteten Werk in Hannover wünscht sich der Betriebsrat zum Beispiel aber auch eine Rückkehr des Bullis. Der wird momentan in der Türkei zusammengeschraubt. Ja, und wo klassische Fahrzeugproduktion keine Zukunft hat, da braucht es aus Sicht der Belegschaft halt eben noch Partner, die übernehmen. Das kann zum Beispiel die Rüstungsindustrie sein. Ein Beispiel dafür ist der Standort in Osnabrück. Dort soll bald ja für Raketenschutzsysteme produziert werden. In diese Richtung könnte es also gehen.
14: Wie geht's denn jetzt weiter?
13: Ich glaube, man kann sagen, turbulent, so viel steht fest. Bei Volkswagen stehen die Verhandlungen für einen Haustarif an. Jetzt zum Jahreswechsel, da endet die Friedenspflicht bei Volkswagen. Und wenn die endet, dann könnte es zu Arbeitskämpfen kommen. Ich denke mal, mit dem heutigen Tag sind ja Arbeitskämpfe, weitere Konfrontationen auch nicht unwahrscheinlicher geworden. Da kommt also noch einiges auf uns zu.
3: Soweit Informationen von Bertil Starke aus Hannover. Von da geht's weiter nach Budapest. Dort ist die Jenaerin Maya T. von einem Gericht zu 8 Jahren Haft verurteilt worden. Die 25-Jährige wird der linksextremen Szene zugeordnet und soll bei gewalttätigen Angriffen auf mutmaßliche Rechtsextremisten in Ungarn beteiligt gewesen sein. Und jetzt hat ein Berufungsgericht dort die Strafe von Maya T. reduziert.
7: Freiheit für alle Antifa-Aktivisten. Vor dem Gerichtsgebäude gab es wieder eine Protestaktion von Maya T.-Unterstützern aus der linken Szene. Doch frei kam Maya T. bei diesem Berufungsprozess nicht. Der Richter Geza Salay verkündete, dass das erstinstanzliche Urteil von 8 Jahren Haft lediglich um 1 Jahr auf 7 Jahre verkürzt wird. Maya T.'s Handlungen werden als Mittäterschaft beim Versuch einer schweren Körperverletzung gewertet. Der Vorwurf, Maya T. habe die Tat als Teil einer kriminellen Vereinigung begangen, wird fallen gelassen. Bei der kriminellen Vereinigung geht es um die linksextreme sogenannte Hammerbande, die Rechtsextremisten ausgespäht und mit Schlagstöcken und Hammern brutal angegriffen hat. Unabhängig von einer Mitgliedschaft in dieser Gruppierung soll Maya T. an solchen schweren tätlichen Angriffen im Februar 2023 in Budapest beteiligt gewesen sein. Auch das Berufungsgericht sah die Videoindizien, Kleidung, Rucksack, Körperstatur als ausreichende Hinweise auf Maya T.'s Beteiligung an, auch wenn die Gesichter der Angreifer vermummt waren. Von Maya T.'s Seite gab es unterschiedliche Reaktionen auf das Urteil. Ihr Verteidiger Tamás Bojaki war unter den gegebenen Umständen zufrieden mit dem Urteil, denn ungarische Gerichte fällen bei solchen gewalttätigen Angriffen in der Regel härtere Urteile als deutsche Gerichte. Ich denke, dass man durchaus von einem Erfolg sprechen kann, unter anderem auch deshalb, weil die Staatsanwaltschaft eine Verschärfung des Strafmaßes beantragt hatte. Maya T. hat darum gebeten, dass sie, wenn das Urteil nun rechtskräftig wird, so schnell wie möglich nach Deutschland überstellt wird. Das werden wir beantragen. Auf die 7 Jahre Haft werden fast 6 Monate Auslieferungshaft in Deutschland angerechnet und 2 Jahre und knapp 4 Monate Untersuchungshaft in Ungarn. Übrig bleiben dann noch ungefähr 4 Jahre und 2 Monate Haft. Enttäuscht war Maja T.s Vater, Wolfram Jarosch, der wieder zum Prozess nach Budapest angereist war.
10: Das Urteil war doch sehr deprimierend, auch wenn es eine kleine Erleichterung ist, sind jetzt 7 Jahre Haft statt 8 Jahre Haft. Aber ich hatte einfach mehr gehofft. Ich hatte irgendwo auf Gerechtigkeit gehofft, vielleicht auch ein bisschen auf Milde gegenüber einem jungen Menschen. Wir werden jetzt so schnell wie möglich die Rücküberstellung beantragen. Auch Außenminister Wadephul hatte mir zugesichert, dass Maja eigentlich nach Deutschland gehört und er sich für eine Rücküberstellung einsetzen wird. Und da hoffe ich jetzt drauf, dass das nicht in Monaten, sondern in Tagen geschieht.
7: Die Auslieferung Maja T.s nach Ungarn hatte für Kritik gesorgt und wurde vom Bundesverfassungsgericht nachträglich für rechtswidrig erklärt. In Ungarn trat Maja T. dann zeitweilig in den Hungerstreik. Sie beklagte monatelange Isolationshaft und Schlafentzug. Maja T. hat während des gesamten Prozesses zu den Tatvorwürfen geschwiegen.
13: Das war ein Beitrag von Oliver Schosch.
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3: Die Arktis ist nicht nur ein sehr kalter Ort, sondern auch ein Ort, an dem die Gebiete vieler Staaten aufeinandertreffen und noch mehr Interessen. Um all das unter einen Hut zu bringen, ist der Arktische Rat gegründet worden. Das ist ein Gremium, das auf seinen Gipfeltreffen die Politik am Polarkreis abstimmt. Und heute vor 30 Jahren hat dieser Arktische Rat seine Arbeit aufgenommen.
15: Die Arktis, mythisches Grenzland im Norden, weitgehend unerschlossen und unter einem Eispanzer, so war es Jahrtausende. Heute rückt die Region aus ihrer Randlage ins Zentrum der Weltpolitik. Das zeigt nicht zuletzt der amerikanische Anspruch auf Grönland.
16: Greenland doesn't help Denmark. That should be controlled by the United States, not by Denmark.
17: Welcome.
15: Ende der 1980er Jahre setzen sich die sogenannten arktischen Staaten neben den USA und Russland, unter anderem Dänemark, Finnland und Kanada, ein Ziel: eine koordinierte Politik, beginnend mit Umweltfragen. Dagegen sind militärische Themen nach Ende des Kalten Kriegs bewusst ausgeschlossen. In den ersten Arbeitsgruppen sitzt auch die kanadische Diplomatin Mary Simon.
24: Wir wussten, das konnte nur der Anfang sein. Die Region musste dringend wirtschaftlich und nachhaltig entwickelt werden. Und das wurde der Gründungsschritt für den Arktischen Rat.
15: Im September 1996 treffen sich die Außenminister im kanadischen Ottawa. Mit von der Partie der finnische Journalist Marko Heikkilä.
25: When I entered the side room in the Canadian Parliament.
26: Man traf sich in einem Nebenraum des Parlaments. Gipfeltreffen sahen normalerweise anders aus. Zumal ich der einzige Journalist aus dem Ausland war. Geschichtsträchtig wirkte der Rahmen nicht.
15: Es wird die Geburtsstunde des Arktischen Rats. Von Anfang an sitzen die indigenen Ureinwohner mit am Tisch, denn sie sind die unmittelbarsten Opfer des Klimawandels, der größten Herausforderung für die Region. Ein Inuit berichtet beim Arktischen Gipfel 2019 aus Alaska.
27: Melting sea ice, thawing permafrost.
28: Bei uns zu Hause passiert alles gleichzeitig. Eisschmelze, auftauende Permafrostböden, die Erosion der Küste. Es geht um unsere Existenz. Wir brauchen den Naturschutz und wir brauchen ökonomische Entwicklung.
15: Der Kampf um die Rohstoffe unter dem schmelzenden Eis ist längst entbrannt. Dann der Krieg in der Ukraine, auch für die Arktis eine Zeitenwende. Denn seitdem ist die historisch gute, grenzübergreifende Zusammenarbeit der 8 Länder ausgesetzt, stellt der US-Arktis-Politiker Michael Sfraga fest.
29: Unsere Verabredung, globale Konflikte aus der Zusammenarbeit herauszuhalten, das hat beispielhaft funktioniert. Bis zum Ukraine-Krieg. Aber seitdem ist die Realität, auch im Rat, eine völlig andere.
30: Your Excellencies, Nordic Ambassadors from Denmark, Finland, Norway.
15: Mittlerweile nehmen am Nordpol die Militärmanöver zu. Dorothea Wehrmann, die zur Arktis forscht, warnt vor einem zukünftigen Krisenherd. Die Arktis gilt den Experten als Multiplikator der Erderwärmung, aber die werde zunehmend von der Geopolitik in den Hintergrund gedrängt.
31: Der Fokus auf die Trump-Administration und die Angst vor militärischen Auseinandersetzungen
0: führt oft dazu, dass die drängendste Herausforderung dieser Zeit, nämlich die Klimakatastrophe, an Bedeutung verliert und dadurch unumkehrbare Veränderungsprozesse sich fortsetzen.
15: Die Aufgaben für den Arktischen Rat werden nicht weniger. Ins Leben gerufen wurde er im September 1996 in Ottawa. Wenige Tage später nahm er dann offiziell seine Arbeit auf, am 1. Oktober. Heute vor 30 Jahren.
3: Und das war der Stichtag von Christian Schwalb.
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4: Mit Finn Hornberg. Die Frauen des FC Bayern München haben das zweite Spiel in der Ligaphase der Champions League gegen Benfica Lissabon mit 3:0 gewonnen. Für die Münchnerinnen ist es der erste Erfolg in dieser noch jungen Champions League-Saison. Moritz Kühn, war es denn ein verdienter Sieg?
5: Ja, auf jeden Fall, denn die Münchnerinnen hatten nicht nur deutlich mehr Ballbesitz und die bessere Spielanlage, sondern auch die besseren Chancen. Aber mit diesen gingen sie ziemlich fahrlässig um, bis dann rund eine Viertelstunde vor Schluss der Knoten platzte. Clara Bühl traf mit Hilfe des Innenpfostens zum 1:0 und danach legten noch die starke Pernille Harder und Franziska Klett nach. Der 3:0-Erfolg bei Benfica Lissabon, ganz wichtig, denn die deutschen Meisterinnen sind in der Ligaphase erstmal auf Platz 3 vorgerückt. Die besten 4 Teams schaffen ja den direkten Sprung ins Viertelfinale. Finale am Ende der Ligaphase und das Restprogramm, das hat es richtig in sich, mit unter anderem den Titelverteidigerinnen des FC Barcelona.
4: Die Bayern können einmal kurz durchschnaufen und dann geht es übermorgen schon in der Bundesliga weiter gegen Eintracht Frankfurt. Die Frankfurterinnen, die waren gestern auch erfolgreich, zusammen mit dem VfL Wolfsburg. Beide Teams qualifizierten sich für den Europacup. Die Frankfurterinnen setzten sich mit 4:1 gegen Hafnarfjörður aus Island durch. Die Wölfinnen gewannen im Rückspiel gegen Sturm Graz mit 2:0. Heute Abend um 20.45 Uhr geht es für die deutsche Fußballnationalmannschaft gegen Serbien ins dritte Spiel der Nations League Gruppenphase.

0: Damit sind die Magdeburger zumindest vorübergehend neuer Tabellenführer in der Handball-Bundesliga. Jens Lampe berichtet.
1: Das war ein überlegender, ein Startzielsieg für wie entfesselt spielende Magdeburger im Topspiel gegen den THW Kiel. Die Magdeburger ließen von Anbeginn überhaupt keinen Zweifel aufkommen. Das Spiel war nachher viel klarer, als viele Experten das vorher vermutet hatten. 15:9 zur Halbzeit. In der zweiten Hälfte führte der SCM teilweise mit 8 Toren gegen müde wirkende, gegen ausgelaugte, gegen letztlich überforderte Kieler. In dieser Form hat der THW Kiel wenig Chancen im Meisterschaftskampf. Der SCM dagegen meldet eindrucksvoll Meisterschaftsambitionen an durch diesen letztlich nie gefährdeten 32:26 Sieg gegen den THW Kiel.
0: Für Kiel heißt es also erstmal schütteln, Magdeburg da feiern. Am Wochenende geht es dann in der Bundesliga weiter. Und wir bleiben beim Handball. In der European League feierte die SG Flensburg-Handewitt einen erfolgreichen Auftakt. Die Schleswig-Holsteiner setzten sich mit 40:31 gegen das spanische Team BM Granollers durch. Und auch für den Bergischen HC lief es optimal im ersten Spiel. Die Nordrhein-Westfalen gewannen 30:29 gegen den slowakischen Club Prešov. Und zum Schluss noch eine Meldung von Fußball-Superstar Cristiano Ronaldo. Der Portugiese hat überraschend die Nationalmannschaft verlassen. Die genauen Gründe seiner Abreise sind noch nicht bekannt. In einem Instagram-Posting teilte der 41-Jährige mit, er werde sich zu gegebener Zeit über die Gründe, die ihn dazu motiviert haben, die Nationalmannschaft zu verlassen, äußern. Ob seine Abreise gleichbedeutend mit einem Rücktritt aus der Nationalmannschaft ist, ist auch noch unklar.
2: Soweit der Sport. Finn Hornberg hat sie da auf den neuesten Stand gebracht. 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Und wir schauen gleich nach den Nachrichten nach Bosnien-Herzegowina, wo am Wochenende eine große, sehr große und vor allen Dingen auch sehr wichtige Wahl ansteht, wie die Stimmung im Land ist und warum diese Wahl so wichtig sein könnte. Das hören Sie bei uns in ungefähr 3 Minuten.
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4: Um 3.30 Uhr mit Juliette Groß. Ab heute gilt ein neuer Tankrabatt auf Benzin und Diesel. Die Regierung hat dazu für 3 Monate die Energiesteuern gesenkt. Die Mineralölkonzerne sollen das an die Autofahrer weitergeben. Inken Henkel aus der Nachrichtenredaktion.
5: Wann und um wie viel der Treibstoff wirklich billiger wird, ist noch nicht ganz klar. Denn erstens sind die Mineralölkonzerne nicht gesetzlich verpflichtet, die Preissenkung an die Verbraucher weiterzugeben. Und zweitens gilt die neue Regelung nur für Sprit, der ab Mitternacht Tanklager oder Raffinerien verlässt und nicht für die Vorräte, die noch gelagert sind. Es wird aber erwartet, dass die Preise an den meisten Tankstellen deutlich fallen. Dann könnte Benzin bis zu 17 Cent pro Liter billiger werden.
4: Ein Flug von Dubai nach Tel Aviv ist nur knapp einer Katastrophe entgangen. Im Cockpit hat offenbar der Co-Pilot den Kapitän mit einem Messer angegriffen, als sich die Maschine von Fly Dubai gestern Morgen Israel näherte. Aus der Nachrichtenredaktion Markus Wolf.
6: Israels Ministerpräsident Netanyahu spricht von einem versuchten Terroranschlag. Seinen Angaben nach wollte der Co-Pilot das Flugzeug zum Absturz bringen. Laut übereinstimmenden Berichten sackte die Maschine in weniger als einer halben Minute über 4000 Meter ab. Den schwer verletzten Piloten gelang es aber noch, die Cockpit-Tür zu öffnen. Passagiere und Crewmitglieder halfen daraufhin, den Angreifer zu überwältigen und den Flieger mit 147 Menschen an Bord sicher zu landen. Deutschlands Außenminister Wadefuhl zeigte sich erleichtert. Er verurteilte den Vorfall als schweren Angriff auf die zivile Luftfahrt.
4: US-Verteidigungsminister Hegseth will die Armee umbauen. Nach seinen Plänen werden etwa 1/5 aller Posten für Admiräle und Generäle gestrichen werden. Dazu kommen soll ein neues Kommando für sogenannte autonome Kriegsführung. Dabei gehe es um technologische und militärische Überlegenheit. Hegseth hat auch angekündigt, dass der umstrittene Milliardär Elon Musk wieder ein Regierungsamt bekommt. Demnach soll Musk federführend an der Zukunft der Kriegsführung forschen. Nach mehreren Wasserrohrbrüchen in der Hamburger Innenstadt hat sich die Lage weitgehend stabilisiert. Bis zum Abend haben Feuerwehr und THW Keller und Tiefgaragen ausgepumpt. Auf mehreren Straßen musste Schlick beseitigt werden. Auch in der Nacht wird weitergearbeitet. Wichtige Hauptverkehrsstraßen bleiben erstmal gesperrt. Die Polizei erwartet Probleme im Berufsverkehr. Nahe des Hamburger

0: Hamburger Hauptbahnhofs war gestern eine Hauptleitung gebrochen. Das löste in mehreren Stadtteilen weitere Rohrbrüche aus. Die Suche nach der Ursache läuft. Das Wetter in Deutschland. Tagsüber im Westen dicht bewölkt und Regen, teils Gewitter, im Osten und Südosten heiter. Maximal 18 bis 26 Grad. Am Freitag Richtung Osten Regen, von Westen her freundlich 15 bis 23 Grad. Am Sonnabend Sonne und Wolken, nur vereinzelt Schauer bei 18 bis 25 Grad. Das waren die Nachrichten.
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2: Um 3.33 Uhr und der ist sehr überschaubar. Wir haben eine Sperrung auf der A9 Nürnberg Richtung München. Zwischen der Raststätte Holledau und Pfaffenhofen ist die Autobahn gesperrt. Gesperrt auch die A40 Duisburg-Essen zwischen Kreuz Duisburg und Kaiserberg in beiden Richtungen und das noch bis nächste Woche Montag. Und dann die A52 Mönchengladbach Richtung Düsseldorf. Hier Sperrung zwischen Nersen und Kars. Das Ganze bis morgen um Mitternacht.
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2: Mit Marius Zekri herzlich willkommen. Bosnien-Herzegowina, das ist ein kompliziertes Land. Hier leben verschiedene Bevölkerungsgruppen zusammen, die vor drei Jahrzehnten noch erbitterte Feinde waren und sich in den Jugoslawienkriegen gegenübergestanden haben. Bis heute verlaufen immer noch tiefe Gräben zwischen den muslimischen Bosniaken, den Kroaten und den Serben. Und das zeigt sich auch im politischen System. Es gibt nicht nur einen Staatspräsidenten, es gibt gleich drei. Und eine Art weltpolitischen Aufpasser, den sogenannten Hohen Repräsentanten, der über das Land und seine Politik wacht. An diesem Wochenende wird in Bosnien und Herzegowina gewählt, die Staatspräsidenten, aber auch das Parlament und die Regionalregierung. Und das Ergebnis dieser Wahlen wird zeigen, wie es im Land weitergeht. Bleibt es beim Kurs in Richtung EU-Beitritt oder werden die Gräben doch noch tiefer? Silke Hane ist vor den Wahlen durch Bosnien und Herzegowina gereist und hat Stimmen zur Lage dort gesammelt.
3: Es ist Ende August in Bosnien und Herzegowina. Gerade ist die Nachricht um die Welt gegangen, Ratko Mladic, der verurteilte bosnisch-serbische Kriegsverbrecher, ist tot. Mladic starb in einem Gefängnis in Den Haag, wo er eine lebenslange Freiheitsstrafe verbüßte. Als General der bosnisch-serbischen Armee während des Bosnienkriegs zwischen 1992 und 1995 verantwortete Mladic die Verfolgung und Ermordung zehntausender Menschen. Unter anderem wurde er für den Völkermord an den Bosniaken in Srebrenica schuldig gesprochen. Und doch ziehen an diesem Abend Ende August in der bosnischen Stadt Zvornik und andernorts hunderte Menschen durch die Straßen und feiern Ratko Mladic. Bosnien und Herzegowina ist auch 31 Jahre nach dem Kriegsende noch stark geprägt von ethnischen Spannungen zwischen den drei größten Bevölkerungsgruppen im Land. Den orthodoxen Serben, den muslimischen Bosniaken und den katholischen Kroaten. Das prägt die Politik des Landes enorm. Nationalistische Positionen und gegenseitige Blockaden sind die Regel. Vor diesem Hintergrund finden am 4. Oktober Wahlen statt. Genauer gesagt wählen die Menschen auf 6 staatlichen Ebenen ihre Vertreter. Der Tod von Ratko Mladic spielt bei diesen Wahlen eine bedeutende Rolle, sagt die Politikwissenschaftlerin Tanja Topic von der Friedrich-Ebert-Stiftung in Bosnien.
4: Das ist ja ein, würde ich behaupten, Geschenk vom Himmel für die ethnonationalistische serbische Politik.
3: Topic lebt in Banja Luka, wo die Regierung des überwiegend von Serben bewohnten Landesteils Republika Srpska sitzt. Dort würden beharrlich Ängste geschürt, dass die Serben von den anderen Volksgruppen bedroht würden. Dass die Verehrung von Mladic im restlichen Bosnien kritisiert wurde, hätten serbisch-nationalistische Politiker für sich ausgenutzt, so Topic.
4: Und dann wurde das in der Republika Srpska so präsentiert. Dieser Druck wegen Verherrlichung von einem Kriegsverbrecher bedroht das Recht der Serben auf Meinungs- und Redefreiheit.
3: Der wichtigste serbisch-nationalistische Politiker in Bosnien ist Milorad Dodik von der Partei SNSD. Nachdem bei den bosnischen Strafverfolgungsbehörden 55.000 Anzeigen wegen der verbotenen Verherrlichung eines Kriegsverbrechers eingegangen waren, empörte sich Dodik.
5: Знаете, что 55 лет? 55.000 Anzeigen, nur weil jemand über Ratko Mladic dieses oder jenes gesagt hat. Gegen ganz normale Menschen, die ein Bild von Ratko Mladic oder so etwas gepostet haben, gibt es zum jetzigen Zeitpunkt 55.000 Anzeigen.
3: Dodik war lange Jahre Präsident der Republika Srpska, bis er 2025 durch ein Gerichtsurteil aus seinem Amt entfernt wurde. Hintergrund waren seine jahrelangen Bestrebungen, seinen Landesteil vom Gesamtstaat abzuspalten. Damit hat Dodik nicht nur die bosnische Justiz gegen sich aufgebracht. Auf dem Höhepunkt von Dodiks sezessionistischem Eifer strichen europäische Institutionen der Republika Srpska mehr als 100 Millionen Euro Fördergelder für ein Infrastrukturprojekt. Das auf Eis gelegte Infrastrukturprojekt kann man im kleinen Dorf Kožuhe in der Republika Srpska begutachten. Bahngleise führen mitten durch den Ort. Züge fahren hier jedoch kaum noch. Und wenn, dann sind es Güterzüge. Der Personenverkehr wurde 2012 eingestellt. Mit europäischen Mitteln sollte die Strecke eigentlich erneuert werden. Es sollten auch wieder Passagierzüge fahren. Doch wegen Milorad Dodiks nationalistischer Politik wurden die Fördergelder gestrichen. Die Folgen müssen die Menschen in Kožuhe ausbaden. Direkt hinter den Bahngleisen steht das Haus von Anđelko Pajdić. Pajdić führt uns in seinen großen Garten. Seine graumelierten Haare hängen ihm tief in der Stirn. Sein großer Schnauzbart wackelt auf und ab, wenn er redet. Pajdić trägt einen roten Arbeitsoverall. Weil seine Rente nicht zum Leben reicht, baut er in seinem Garten Gemüse an und hält ein paar Hühner. Außerdem stellt er Honig her. Mit dem Wegfall des Bahnverkehrs verbindet er den Niedergang seines Dorfes und der ganzen Region.
6: Die Bahn bedeutete alles. Mit der Bahn bin ich zur Schule gefahren. Der Zug war so voll, dass wir während der Fahrt draußen auf dem Trittbrett stehen mussten. Die Züge zwischen Šamac und Doboj haben Arbeiter und Schüler transportiert. Und am Abend sind in einem Dorf mindestens 50 bis 100 Leute aus dem Zug gestiegen.
3: Anđelko Pajdić ist Serbe. Im Krieg hat er für die Armee der Republika Srpska gekämpft. Doch mit dem Nationalismus in seinem Heimatland kann er nicht viel anfangen.
6: Das ist so viel. Ich weiß gar nicht, was ich Ihnen sagen soll, außer, dass ich froh bin, alt zu sein. Wir werden bald sterben. Alles hat sich verändert. Wir Bosnier waren vor dem Krieg im ehemaligen Jugoslawien meiner Meinung nach die besten Menschen. Aus Sarajevo kamen die meisten Künstler, Rockmusiker, Filmschaffende. Alle Promis waren in Sarajevo. Ich kann einfach nicht begreifen, was hier passiert ist. Ich teile mein Leben im Grunde in die Zeit vor dem Krieg und die Zeit nach dem Krieg ein.
3: Vor dem Krieg spielte Anđelko Pajdić in einer Band. Drei der Mitglieder waren Bosniaken. Einer starb im Krieg, zwei sind ausgewandert. Inzwischen fliehen die Menschen in Bosnien zwar nicht mehr vor Krieg, aber viele wandern aus, weil sie in ihrer Heimat keine Perspektiven mehr sehen. Auch Anđelko Pajdić Töchter leben im Ausland, in Österreich und Deutschland. Pajdić zuckt hilflos mit den Schultern, lässt die Arme wieder fallen. Seinen Frust über die politischen Zustände im Land sieht man dem 75-Jährigen förmlich an. Trotz allem will er wählen gehen.
6: Ich gehe immer wählen. Bisher gab es so viele Manipulationen, dass ich meinen Stimmzettel immer ungültig gemacht habe. Niemand soll meinen leeren Stimmzettel missbrauchen. Dieses Mal gibt es diese Technologien. Ich weiß nicht, vielleicht wähle ich diesmal sogar.
3: Was Anđelko Pajdić damit meint, bei der diesjährigen Wahl kommen in Bosnien erstmals landesweit zwei neue Technologien zum Einsatz, um Wahlbetrug zu verhindern. Zum einen müssen sich die Wähler per Fingerabdruck identifizieren. Ihre ausgefüllten Stimmzettel werden außerdem sofort eingescannt und die Stimmen elektronisch erfasst. In einem Einkaufszentrum in Ilija bei Sarajevo hat die nichtstaatliche Organisation Podlupom die neuen Wahltechnologien aufgebaut. Die Organisation ist ein Zusammenschluss aus mehr als 30 Gruppen, die sich fairen und freien Wahlen in Bosnien verschrieben haben. Unter anderem sind sie als Wahlbeobachter tätig. Jetzt, vor der Wahl, tourt Podlupom mit den neuen Gerätschaften durchs ganze Land, damit Wählerinnen und Wähler sich damit vertraut machen können.
7: Prvo validan dokument. Tako je, tako je.
3: Eine Freiwillige erklärt einem älteren Mann den Fingerabdruckleser. Die Daten werden mit einem biometrischen Ausweisdokument abgeglichen. Nur wenn sie übereinstimmen, bekommt der Wähler seine Stimmzettel. Auch wenn das Prozedere gerade für ältere Menschen zunächst kompliziert erscheint, ein Großteil der Bevölkerung begrüßt die Einführung neuer Technologien, meint Hasan Kamenjakovic von Podlupom.
7: Wir haben vor 2 Jahren und jetzt eine öffentliche Meinungsumfrage durchgeführt und die Bürger sind der Meinung, dass neue Technologien notwendig sind. 86% der Befragten gaben an, dass sie neue Technologien in den Wahllokalen sehen wollen, unabhängig vom Landesteil oder der ethnischen Zugehörigkeit.
3: Denn es sei weithin bekannt, dass es bei Wahlen in Bosnien oft zu Unregelmäßigkeiten kommt. Podlupom, was so viel heißt wie unter der Lupe, und andere Wahlbeobachter prangern die Manipulationen regelmäßig an. Bei der Wahl vor 4 Jahren wurden Schätzungen zufolge rund 5000 Stimmen im Namen bereits verstorbener Wählerinnen und Wähler abgegeben. Auch Politikwissenschaftlerin Tanja Topic setzt daher große Hoffnungen auf den Einsatz der neuen Wahltechnik.
4: Das ist das erste Zeichen und die erste Garantie, dass wir auf unseren langen Weg zur Befreiung von der Korruption und Betrug bei der Wahl starten. Ich erwarte kein Wunder. Natürlich erwarte ich auch viele ungültige Stimmen. Aber wenigstens wird dieser Prozess viel sauberer, viel transparenter. Und das ist schon mal etwas.
3: Dass die neuen Wahltechnologien jetzt zum Einsatz kommen, war keine Entscheidung bosnischer Politiker. Es war Christian Schmidt, der ehemalige hohe Repräsentant für Bosnien und Herzegowina, der die Einführung der neuen Technik im Alleingang durchsetzte. Das Amt des Hohen Repräsentanten überwacht, dass der 1995 abgeschlossene Dayton-Friedensvertrag für Bosnien eingehalten wird. Um das zu garantieren, kann der Hohe Repräsentant zum Beispiel Gesetze erlassen, vorbei am Parlament. Der deutsche CSU-Politiker Christian Schmidt hatte dieses Amt bis Ende Juni inne. Dass er das Amt räumen musste, wird gemeinhin auf amerikanischen Druck zurückgeführt. Die Weltmacht verfolgt aktuell einen neuen außenpolitischen Ansatz in Bosnien, sagt Edina Becirevic, Professorin an der Universität Sarajevo und Expertin für Sicherheitspolitik.
8: Sie haben politisch viel investiert und auch in die Zivilgesellschaft. Sie haben am Staatsaufbau gearbeitet und das ist jetzt vorbei. Jetzt verfolgt die US-Politik offensichtlich einen sehr geschäftsmäßigen Ansatz.
3: In einem Bericht des US-Außenministeriums an den Kongress heißt es, die Ära des Nationenaufbaus durch die USA sei vorüber. Auf dem Westbalkan gehe es nun um Partnerschaften, die für beide Seiten vorteilhaft seien. Und die USA versprechen sich vor allem einen Vorteil. Sie wollen in Bosnien und Herzegowina eine Gaspipeline bauen, die sogenannte Southern Interconnection, südliche Verbindung. Amerikanisches LNG soll durch die Pipeline über Kroatien nach Bosnien fließen. In der bosnischen Politik weckt das Begehrlichkeiten.

0: eine Wahlkampfveranstaltung der kroatisch-nationalistischen Partei HDZ Bosnien und Herzegowina in Sarajevo. Ein Männerchor schmettert die Wahlkampfhymne der Partei, Do Pobjede, bis zum Sieg. Im Saal werden Flaggen der Kroaten in Bosnien geschwenkt. Rund 200 Menschen sind gekommen, um HDZ-Präsidentschaftskandidatin Darijana Filipovic zu sehen. Filipovic begrüßt die Menschen im Saal mit Liebe Kroaten und Kroatinnen. Damit ist klar, für wen die HDZ Politik macht. Ein Thema ihres Wahlkampfs ist der Bau der Gaspipeline.
1: Wir wollen Menschen, die wissen, wie man internationale Beziehungen aufbaut, die ihren internationalen Partnern keine Gerüchte erzählen und ihnen nicht von unseren gegenseitigen Auseinandersetzungen und Streitigkeiten berichten, sondern mit ihnen über die Reformagenda und die Verbindungsleitung sprechen.
0: Das war allerdings nicht immer so. Zunächst blockierte die HDZ das Projekt im Regionalparlament der Föderation Bosnien und Herzegowina, also dem mehrheitlich von Kroaten und Bosniaken bewohnten Landesteil. Es ist ein weiteres Beispiel dafür, wie ethnonationalistische Interessen Bosnien und Herzegowina fest im Griff haben. Wir treffen Josip Brkić, den stellvertretenden bosnischen Außenminister. Brkić ist ebenfalls von der HDZ und hellauf begeistert vom Gasprojekt.
2: Die Pipeline würde durch den Kanton Westherzegowina und den Kanton 10 bis nach Zentralbosnien verlaufen, wo überwiegend Kroaten leben. Für sie wäre das die erste Möglichkeit, die Wirtschaft auf Gas umzustellen und etwa auch beim Heizen auf Erdgas oder LNG umzusteigen. Und das Ganze würde bis nach Mostar gehen, wo wir über große Produktionskapazitäten im Bereich Aluminium verfügen, was sehr viel Strom braucht.
0: Die Pipeline soll also die Wirtschaft in überwiegend kroatisch bewohnten Gebieten ankurbeln. Allerdings gab es dafür aus Sicht der HDZ einen Störfaktor. Die Verwaltung der Pipeline sollte ursprünglich beim staatlichen Versorger BH Gas in Sarajevo angesiedelt werden. Der aber wird nicht von Kroaten dominiert.
2: Das derzeitige öffentliche Unternehmen BH Gas, das keinen einzigen Kroaten unter seinen Beschäftigten hat, kann nicht das Unternehmen sein, das das Projekt der südlichen Verbindungspipeline verwaltet.
0: Und deshalb blockierte die HDZ im Regionalparlament der Föderation die Pipeline. Ob wirklich kein einziger Kroate bei BH Gas arbeitet, ist nicht belegt. Es macht den Anschein, dass es Brkić und seiner Partei auch weniger um Repräsentation geht, als um die volle Kontrolle des Gasgeschäfts. Die HDZ will erreichen, dass für die Verwaltung der Gaspipeline ein neues öffentliches Unternehmen gegründet wird. Es soll in Mostar seinen Sitz haben, der Hochburg der HDZ. Die Partei scheint auf Unterstützung aus den USA zu hoffen. Sie ist jedenfalls bei der aktuellen US-Regierung augenscheinlich in Vorleistung gegangen. Nach ihrem Veto im Regionalparlament verhandelte die HDZ eine Neufassung des Pipeline-Gesetzes aus. Darin wird ein amerikanisches Unternehmen als Bauherr für die Pipeline festgeschrieben. Eine öffentliche Ausschreibung, eigentlich üblich bei solchen Großprojekten, gab es nicht. Das Unternehmen heißt AAFS Infrastructure and Energy. Die Firma hat noch nie ein annähernd so großes Projekt umgesetzt. Sie steht allerdings US-Präsident Donald Trump nahe. Ein Eigentümer ist ein Anwalt von Trump, der zweite ist der Bruder eines ehemaligen Sicherheitsberaters des Präsidenten. Das Manöver zog viel internationale Kritik auf sich, etwa von Anton Hofreiter. Der Grünen-Politiker ist Vorsitzender des Europaausschusses im Deutschen Bundestag.
3: Ich habe einfach das Gefühl, dass die US-Administration ja nicht nur im eigenen Land auf Korruption und Maximierung der Einkommen für die Mächtigen und Herrschenden aus ist, sondern dass sie das halt auch in der Westbalkanregion macht, in Bosnien-Herzegowina, dass sie da einfach Geschäftsinteressen haben und für diese Geschäftsinteressen bereit sind, den Zusammenhalt Bosnien-Herzegowinas zu riskieren.
0: Die HDZ ist aber nicht die einzige ethnonationalistische politische Kraft, die eine gute Beziehung mit der Trump-Regierung anstrebt. Auch der Chef der Serbenpartei SNSD, Milorad Dodik, steckt viel Geld in gute Beziehungen mit Washington, so Politikanalystin Tanja Topic aus Banja Luka.
4: Milorad Dodik hat sehr viel investiert von den öffentlichen Mitteln und Ressourcen in Lobbyarbeit in Vereinigten Staaten. Und er erhofft sehr viel von diesen, unter Anführungsstrichen, neuen Freundschaft mit Donald Trump.
0: Und das scheint sich auszuzahlen. Im Oktober 2025 hoben die Vereinigten Staaten völlig überraschend langjährige Sanktionen gegen Dodik auf. Dem Nationalismus, der Bosnien und Herzegowina seit dem Krieg destabilisiert, wird durch die USA vorerst kaum noch etwas entgegengesetzt. Zurück in Kožuhe, dem kleinen Dorf an der verwaisten Bahnstrecke in der Republika Srpska. Anđel Kopajdić und seine Frau Dragica servieren auf ihrer Terrasse bosnischen Kaffee aus einer traditionellen Kanne mit langem Griff. Dragica stellt eine Schüssel selbstgemachten Honig auf den Tisch, darin liegt eine große Wabe. Dann holt sie ein Foto aus dem Haus. Es zeigt fünf junge Männer mit Musikinstrumenten.
5: Ovo je Feri Muratović, ovo je Senad, on je u Americi.
0: Es ist Anđelkos alte Band bei einem Auftritt 1989, kurz vor dem Zerfall Jugoslawiens. Es ist die Zeit, in die sich Anđel Kopajdić zurückwünscht. Doch sie ist vorbei. Und auch die Weltlage macht vor Kožuhe nicht Halt.
6: Wenn ich Trump höre, regt er mich auf. Kann sich ein solcher Amtsträger wirklich so benehmen? Und dann noch der eines der mächtigsten Länder der Welt? Das ist einfach Arroganz. Alle Götter, an die wir auch immer glauben, rufen uns zur Bescheidenheit auf. Dazu, dass es eine Sünde ist, überheblich zu sein. Dass es eine Sünde ist. Er spielt Gott.
0: Und auch die regierenden Politiker in seiner Heimat kommen bei Anđelko nicht gut weg.
6: Im Krieg gab es drei national ausgerichtete Parteien. Und jetzt machen dieselben Leute einfach weiter. Nach den Wahlen machen sie politische Geschäfte nach ihren Interessen. Und das ist so, das ist schrecklich.
0: Aus den Wahlen am 4. Oktober könnten die ethnonationalistischen Kräfte erstarkt hervorgehen. Nicht zuletzt wegen der Kontroversen um die Verherrlichung des Kriegsverbrechers Ratko Mladic, so Politikbeobachterin Tanja Topic.
4: Mladic, also während des Lebens hat er das Übelste getan und jetzt macht er das auch, wenn er tot ist. Ein Nationalismus produziert Nationalismus und stärkt Nationalismus auf der anderen Seite. Und das ist kein Ende. Wir kommen ja aus diesem Teufelskreis einfach nicht heraus.
7: Stimmen zu den Wahlen in Bosnien-Herzegowina am Wochenende und gesammelt hat sie Silke Hane.
8: Kultur.
7: Matthias Brandt ist nicht nur Schauspieler, er schreibt auch Bücher. Und sein erstes Buch, das war Blackbird, ein Roman, der die Geschichte einer Jugend in der deutschen Provinz erzählt. Jetzt ist das Buch für die ARD verfilmt worden. Und falls Sie die TV-Ausstrahlung gestern verpasst haben, können Sie den Film auch immer noch in der ARD-Mediathek sehen. Und jetzt erfahren Sie bei uns, ob sich das Anschauen lohnt.
9: Ich war ewig nicht mehr hier oben.
10: Ja, ich auch nicht.
11: Morten friert. Es zieht ganz schön dort oben auf dem 10-Meter-Turm des alten Schwimmbads. Schon morgen soll Morten den Turm abreißen.
10: Einmal. Ein einziges Mal bin ich von hier oben runtergesprungen.
11: Ausgerechnet diesen Sprungturm, an dem so viele Erinnerungen hängen. An jenen ganz besonderen Herbst Ende der 70er, als Morten 15 war und ihn alle nur Motte nannten.
12: Oh, yeah!
11: Zeitsprung zurück. Der Film Blackbird führt mitten hinein in eine Welt der Schlaghosen, Telefonhäuschen und selbst aufgenommener Musikkassetten.
13: Du hast ja alle Titel aufgeschrieben.
14: Gehört doch dazu.
11: Es ist das Jahr, in dem sich für den jungen Motte alles verändert. Seine Eltern lassen sich scheiden. Papas Umzugskartons sind schon gepackt.
14: Den Rest hole ich später.
10: Und obwohl meine Mutter mir leid tat, gehen sie mir total auf den Geist.
11: Vermutlich auch deshalb, weil Motte gerade zum ersten Mal so richtig Schmetterlinge im Bauch hat.
15: Oh, unsere kleine Motte ist verliebt in die Jacqueline.
10: Ich war mir total sicher, dass ich auf dem besten Weg war, mich total zum Affen zu machen.
11: Und dann klingelt das Telefon. Bogi, Mottes allerbester Freund, kann heute nicht ins Schwimmbad kommen. Und morgen auch nicht, sagt seine Mutter. Denn Bogi liegt im Krankenhaus.
10: Bogi hätte was, das sich Non-Hodgkin-Lymphom nennt. Ich hatte keine Ahnung, was das bedeutete und ich hörte auch gar nicht mehr richtig zu.
11: Hier die erste Liebe, da der beste Freund, der vielleicht an Krebs sterben wird. Motte weiß nicht mehr, was er fühlen und denken soll. Und warum fällt es ihm so schwer, Bogie im Krankenhaus zu besuchen?
10: Ein toller Freund war ich. Was war denn nur los mit mir, verdammt nochmal?
11: Statt am Krankenbett seines Freundes sitzt Motte nun immer öfter oben auf eben jenem 10-Meter-Turm im Freibad. Hier, allein mit sich, versucht der 15-Jährige eine neue Sprache für all das zu finden, was ihn gerade überrollt.
10: Und dann fühlte ich was, wofür ich keine Worte hatte, was sehr weh tat. Dann schüttelte ich den Gedanken mit einem Ruck aus meinem Kopf, wie wenn ich beim Schwimmen Wasser ins Ohr bekommen hätte.
11: Mal komisch, mal tief traurig erzählt Blackbird vom Erwachsenwerden. Der Film berührt deshalb so tief, weil er Mottes jugendliches Gefühlschaos ernst nimmt. Während Bogie mit dem Tod kämpft, lebt und liebt Motte weiter und schämt sich dafür.
13: Na du?
8: Na du?
10: Wir unterhielten uns, aber ich bekam davon fast nichts mit, weil ich nur mit der Stelle beschäftigt war, an der sich unsere Knie berührten.
11: Und doch hat Motte in all dem Chaos genau die richtigen Menschen an seiner Seite. Da ist vor allem Steffi, die freche Schornsteinfegerin, die Motte immer wieder über den Weg läuft, wie eine gute Fee.
13: Was hast du denn da für eine Platte?
8: David Bowie.
13: Ist die gut?
8: Machst du Witze? Da ist Sound and Vision drauf.
11: Der erste Kuss, der erste Joint, aber auch die erste Begegnung mit dem Tod. Zum Lieben, aber auch zum Loslassen braucht es Mut. Mindestens ebenso viel wie für einen Sprung vom Zehner.
7: Thorsten Schweinhardt war das mit dem Film Blackbird, unter anderem mit Bjarne Mädel. Und den können Sie jetzt in der ARD-Mediathek sehen.
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1: Um 4 Uhr mit Juliette Groß. Seit Mitternacht gilt der zweite Tankrabatt in diesem Jahr. Eine für 3 Monate geltende Absenkung der Energiesteuern soll eine Entlastung von 16,7 Cent pro Liter Benzin oder Diesel bringen. Aus Bonn, Anne Burkhardt.
2: Einschreiten kann das Bundeskartellamt aber nicht, falls es anders kommt, denn die Mineralölkonzerne sind gesetzlich nicht verpflichtet, den Rabatt an die Verbraucher weiterzugeben. Unabhängig vom Tankrabatt hat das Bundeskartellamt Verfahren gegen 12 Raffinerieunternehmen eingeleitet. Sie wurden zu Auskünften verpflichtet, unter anderem über Einkaufspreise, Margen und Produktionskosten. Diese Daten werden derzeit ausgewertet mit dem Ziel, herauszufinden, ob die Raffinerien die Spritpreise unangemessen in die Höhe treiben.
1: In Israel haben Passagiere über den dramatischen Vorfall an Bord einer Fly-Dubai-Maschine gestern Vormittag berichtet. Einer sagte, er habe gesehen, wie ein Pilot mit einem Messer auf den anderen eingestochen habe. Daraufhin sei er mit anderen ins Cockpit gestürmt, um den Angreifer zu überwältigen und die Steuerung zu übernehmen. Crewmitglieder von Fly-Dubai hätten die Maschine dann gelandet. Israels Regierungschef Netanyahu nannte die Passagiere Helden. Sie seien nur knapp einer Katastrophe entgangen. Der Bundesgerichtshof beschäftigt sich am Vormittag mit der Frage, ob eine Preiserhöhung bei Amazon Prime aus dem Jahr 2022 rechtens war. Geklagt hat die Verbraucherzentrale Nordrhein-Westfalen. Sie kritisierte, dass der Online-Händler Millionen Abokunden nicht ausdrücklich auf die Preisanpassung hingewiesen habe. Es geht um ein Plus von rund 21 Euro bei jährlicher Zahlweise. 2 Vorinstanzen hatten gegen Amazon entschieden und die Erhöhung für unwirksam erklärt. Ob noch heute ein Urteil fällt, ist unklar. Die Gletscher in der Schweiz sind in diesem Jahr extrem stark geschmolzen. Messungen haben ergeben, dass sie mehr als 5% ihres Volumens verloren haben. Aus Genf, Sandra Bieger.
3: Als Gründe für den diesjährigen Gletscherschwund nennt Klamos die intensiven Hitzewellen im Sommer in Kombination mit einem vorangegangenen schneearmen Winter. Dadurch verschwand die schützende Schneedecke vielerorts schon früh, sodass das blanke Eis über Monate hinweg der Sonne und den hohen Temperaturen ausgesetzt war. Von der Eisschmelze besonders betroffen waren laut Klamos unter anderem auch der große Aletschgletscher am Jungfraujoch und der Rhonegletscher.
1: Das waren die Nachrichten. Das Wetter in Deutschland. Tagsüber im Westen dicht bewölkt und Regen, teils Gewitter, im Osten und Südosten heiter. Maximal 18 bis 26 Grad. Am Freitag Richtung Osten Regen, von Westen her freundlich, 15 bis 23 Grad. Es ist gleich 4.03 Uhr.
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4: Die A9 Nürnberg Richtung München ist zwischen der Raststätte Holledau und Pfaffenhofen gesperrt. Hier hat es einen Unfall gegeben. Es wird gebaut auf der A40 Duisburg-Essen. Deswegen ist die Autobahn zwischen Kreuz Duisburg und Kaiserberg bis Montag kommender Woche gesperrt. Und die A52 München-Gladbach Richtung Düsseldorf. Hier wird die Fahrbahn erneuert. Deswegen Sperrung zwischen Kreuz Neersen und Kars. Das Ganze bis morgen um Mitternacht.
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4: Aus dem Studio von NDR Info in Hamburg. Mein Name ist Marius Zekri. Schönen guten Morgen. Bis gestern früh, da hat man sich in Berlin die Frage gestellt, tut sie's oder tut sie's nicht? Die Rede war von der Bundesregierung und einem Beschluss zur Reform der Pflegeversicherung. Hinter den Kulissen war ja tagelang verhandelt und sondiert worden. Und am Ende stand das Thema tatsächlich auf der Tagesordnung des Kabinetts und einen Beschluss, den gab es auch. Oder genauer gesagt, einen Kompromiss. Die Beitragsbemessungsgrenze wird angehoben, Kinderlose zahlen mehr und auch einen Zuschlag für bislang beitragsfrei versicherte Ehepartner wird es geben. Das Ziel, die gesetzliche Pflegeversicherung zu stabilisieren, denn die steckt tief in den roten Zahlen. Und alles Weitere, also die eigentliche Reform, die soll dann eine Kommission ausarbeiten, die Gesundheitsminister Linnemann schon in der kommenden Woche einsetzen will. Und wie waren die Reaktionen darauf? Lissy Kaufmann hat zugehört und fasst sie zusammen.
5: Alle Oppositionsparteien, also Grüne, AfD und Linke, kritisieren, dass die Bundesregierung noch gar keine echte Strukturreform der Pflege vorgelegt hat. Dafür will die Bundesregierung kommende Woche eine Kommission einsetzen, die sich bis Ende Januar darum kümmern soll. Die Grünen werfen der Bundesregierung vor, selbst keine Vision und keine Kraft dafür zu haben. Die Linkspartei zeigt sich enttäuscht von der SPD, weil die sich nicht stärker gegen die Union durchgesetzt habe. Etwa mit dem Vorschlag, dass die private Pflegeversicherung die angeschlagene gesetzliche unterstützt. An diesem Vorschlag gibt es verfassungsrechtliche Zweifel. Gesundheitsminister Linnemann will deshalb von der Kommission prüfen lassen, ob so ein Ausgleich rechtlich möglich wäre. Die AfD spricht mit Blick auf die jetzt verabschiedete Reform von einem Armutszeugnis, weil immer mehr Geld von den Bürgern abgegriffen werde. Hintergrund der Pflegereform ist eine Finanzierungslücke, die auf die alternde Gesellschaft zurückzuführen ist. Es gibt immer mehr Pflegebedürftige, aber immer weniger Beitragszahler. Gleichzeitig wird Pflege immer teurer. Deshalb hat sich die Bundesregierung mit der jetzigen Reform auf Einsparungen und höhere Beiträge, zum Beispiel für Kinderlose, geeinigt. Eine strukturelle Reform soll im kommenden Jahr folgen.
4: Soweit Fakten und Reaktionen zur Pflegeentscheidung der Bundesregierung aus Berlin. Und was sagen die Betroffenen dazu? Darüber hat Nina Zimmermann vom NDR gesprochen mit Katrin Staffler. Die CSU-Politikerin ist die Pflegebevollmächtigte des Bundes. Und bei dem Gespräch ist es zunächst um die 7 Milliarden Euro gegangen, die der Pflegeversicherung im kommenden Jahr fehlen. Die erste Frage: Wie viel von dieser Lücke wird durch die Kabinettsentscheidung denn jetzt geschlossen?
6: Also damit ist auf alle Fälle klar, dass wir bis zum Ende der Legislaturperiode die Pflegeversicherung finanziell wieder sicher aufstellen, sodass man praktisch mit den Einsparungen tatsächlich die Pflegekasse auch wieder finanziell auf sichere Beine stellen. Aber Fakt ist natürlich auch, dass die Pflegekasse jetzt mit Darlehen noch überbrückt wird. Die Darlehen müssen zurückgezahlt werden. Also das Thema bleibt.
7: Also es wird ein Bundesdarlehen auch erneut geben vermutlich. Ist denn der Druck damit eigentlich raus, sich überhaupt noch mal richtig um eine Reform zu beugen die kommende Zeit, wenn jetzt, ich sag mal, bis zum Ende von Schwarz-Rot das durchfinanziert ist?
6: Also der Druck ist auf keinen Fall raus. Wir brauchen dringend die strukturellen Reformen. Das ist ja auch heute im Kabinett nochmal thematisiert worden und auch zu Recht, weil wir an vielen Stellen einfach strukturelle Defizite im System haben und die müssen wir dringend angehen. Und die werden auch eingefordert von all denjenigen, die in der Pflege unterwegs sind.
7: Es muss gespart werden, das ist ja auch unstrittig. Der Entwurf sieht zum Beispiel vor, die Voraussetzungen für die Pflegegrade nochmal zu verschärfen, also wie man dann eingeordnet wird. Was sagen Sie den Menschen, die im Alltag Hilfe brauchen, mit der Reform aber zum Beispiel keinen Pflegegrad vielleicht mehr erhalten? Wie sollen das Familien auffangen?
6: Also der neue Pflegebedürftigkeitsbegriff eingeführt worden ist, also die Pflegegrade, hat man sich damals ja über die wissenschaftliche Kommission, die das vorbereitet hat, weggesetzt und hat die politisch sozusagen diese Schwellenwerte niedriger angesetzt, als sie eigentlich von der Wissenschaft gedacht waren. Jetzt geht man den Schritt zurück, hält sich an das, was die Wissenschaft damals gesagt hat. Nichtsdestotrotz sind einfach diese Maßnahmen nötig, um wieder eine Planungssicherheit auch zu haben. Am Ende des Tages ist es, glaube ich, für die Pflegebedürftigen wichtig, dass sie eben Planungssicherheit haben, Versorgungssicherheit haben, dass sie die Unterstützung bekommen, die sie auch brauchen. Und das sehe ich mit dem Entwurf trotzdem immer noch gewährleistet.
7: Ja, das ist ganz vielleicht wichtig, nochmal für die Menschen so zu hören, dass die Pflege gerade damals auch in Zeiten von vollen Kassen so beschlossen worden sind.
6: Genau so ist es.
7: Ein großes Thema für die Menschen ist der Eigenanteil für Pflegeheimbewohner. Man zahlt da schnell 3.000, 4.000 Euro im Monat. Warum ist der von der SPD geforderte Pflegedeckel heute nicht vereinbart worden?
6: Also ich glaube, der Pflegedeckel hätte das eigentliche Kernproblem gar nicht wirklich angegangen. Sie haben gesagt, 3.000 bis 4.000 Euro zahlt man im Monat. Mit einem Pflegedeckel hätte man zum heutigen Zeitpunkt maximal, man rechnet ungefähr 300 Euro Ersparnis gehabt. Jetzt sind 300 Euro nicht nichts, aber lösen natürlich das Problem der Pflegebedürftigen an der Stelle nicht. Was wir stattdessen brauchen, ist, wir müssen einfach die Strukturen hier dahingehend ändern, dass man tatsächlich da auch nicht diese permanent ansteigenden Zahlen in den Eigenanteilen sehen Und das ist mir auch ganz wichtig und das betone ich deswegen auch immer, wir sprechen bei den Eigenanteilen von 14% der Pflegebedürftigen. 86% der Pflegebedürftigen in Deutschland werden zu Hause gepflegt. Und auch für die brauchen wir tatsächliche Verbesserung für die pflegenden Angehörigen. Und da ist in dem Gesetz tatsächlich einiges jetzt auch vereinbart.
7: Dennoch darf ich gleich nochmal auf den Pflegedeckel schauen. Das sehen Experten ja schon auch anders. Schon vor 6 Jahren hat ja auch der damalige CDU-Gesundheitsminister Spahn einen solchen Pflegedeckel vorgeschlagen. 700 Euro waren es bei ihm. Heute spricht die SPD von 1500. Also ein Deckel würde ja die Kosten auch für die Zukunft begrenzen. Wenn die Pflege noch teurer wird, könnte das ja für Entlastung noch eine größere Entlastung sorgen. Was spricht denn aus Ihrer Sicht dagegen, Pflegebedürftigen auch diese Planungssicherheit vielleicht für die Zukunft zu geben?
6: Das ist natürlich auch ein Riesenkostenfaktor, wenn die Kosten entsprechend steigen. Man darf aber auch nicht vergessen, also es klingt so, wenn man sagt, den Pflegedeckel 1500 Euro, klingt so, als würde man dann nur noch 1500 Euro zahlen. Das ist aber nicht Fakt, sondern es geht dabei ja nur um die Pflegekosten. Obendrauf kommen dann immer noch die Kosten für die Unterkunft, für die Verpflegung und beispielsweise für die Investitionskosten der Pflegeheime. Da beispielsweise wären heute schon die Länder in der Pflicht, sind ungefähr 600 Euro im Monat. In der Bund-Länder-Kommission haben wir intensiv darüber beraten, ob da die Länder auch vielleicht einen Anteil übernehmen können, beziehungsweise ihre Verantwortung an der Stelle auch nachkommen. Da war leider kein Entgegenkommen da und deswegen ist es auch so schwierig, das jetzt von Bundesseite allein abzufedern.
7: Vielleicht ist da die Diskussion ja eben auch in diesem kommenden Jahr nochmal in Richtung Länder und auch Kommunen drin. Sie haben es gesagt, es ist eine gesellschaftliche Aufgabe. Es werden so viele Menschen zu Hause gepflegt, 6 Millionen Menschen profitieren oder greifen auf die Pflegeversicherung aktuell zurück. Der Entwurf sieht ja übrigens auch vor, Kinderlose stärker zu belasten. Also konkret, der Beitragszuschlag zur Pflegeversicherung soll von 0,6 auf 0,9 Prozentpunkte steigen. Eigene Kinder zu haben bedeutet aber nicht automatisch, dass man von ihnen auch im Alter gepflegt wird. Warum ist die Elternschaft mit ein Maßstab für die Beitragshöhe?
6: Naja, weil das natürlich schon auch, Sie haben gesagt, das ist eine gesamtgesellschaftliche Aufgabe. Genau das ist es de facto. Bedeutet aber im Umkehrschluss natürlich auch, dass je mehr Kinder da sind, umso mehr Schultern kann man natürlich auch die Kosten entsprechend im Pflegesystem verteilen. Und damit ist natürlich schon ein echter Anteil auch an dem Pflegesystem getan, wenn man Kinder erzieht, Kinder großzieht, was ja auch mit Kosten im Übrigen verbunden ist.
4: Sagt die Pflegebevollmächtigte der Bundesregierung, das ist die CSU-Politikerin Katrin Staffler, zur Pflegereform, die das Kabinett gestern beschlossen hat. Na, haben Sie auch eins in der Tasche? Gehören Sie zu den 14 Millionen Menschen, die jeden Monat für 63 Euro theoretisch zumindest quer durch Deutschland fahren könnten, mit Bussen, Bahnen, Straßenbahnen und Nahverkehrszügen. Und diese 63 Euro im Monat, die stehen nicht mehr lange auf dem Deutschlandticket, denn der Preis wird im kommenden Jahr steigen. Und jetzt wissen wir auch, um wie viel. Ab Januar wird die Fahrkarte dann 66,80 Euro kosten. Das haben die Verkehrsminister der Länder mitgeteilt. Die Einzelheiten dazu von Jim Bob Nikschas.
8: Es ist das dritte Mal seit der Einführung vor 3 Jahren, dass der Preis für das Deutschlandticket angehoben wird. Wer ab Januar bundesweit in Busse und Bahnen im Regionalverkehr einsteigen will, soll künftig 66,80 Euro pro Monat bezahlen. Als Jobticket kostet es dann knapp 63 Euro, als Semesterticket rund 40 Euro im Monat. Grund für die erneute Preiserhöhung sind die steigenden Kosten, unter anderem für Diesel und die Angestellten der Verkehrsbetriebe. Zum ersten Mal wurde der neue Preis für das Deutschlandticket nicht von der Politik festgelegt, sondern nach einer speziellen Formel berechnet, die auch die steigende Inflation berücksichtigt. Dass die knapp 14,5 Millionen Abonnenten des Tickets künftig mehr bezahlen sollen, ist politisch gewollt. Bund und Länder hatten sich darauf geeinigt, ihren Zuschuss für das Deutschlandticket nicht zu erhöhen. Bis 2030 geben beide Seiten jeweils 1,5 Milliarden Euro pro Jahr. Das allein deckt die Kosten aber nicht. Kritik an der Preiserhöhung kommt unter anderem von der Deutschen Umwelthilfe, von Fahrgastvertretern und der Linkspartei. Sie kritisieren unter anderem, dass Bund und Länder 2,5 Milliarden Euro für einen Tankrabatt ausgeben, während Bus- und Bahnfahren teurer werden soll.
4: Soweit Informationen aus Berlin von Jim Bob Nikschas.
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4: Da schauen wir doch zuerst mal auf die aktuellen Temperaturen. Wir haben in Berlin 16 Grad, da ist der Himmel bedeckt. In Bremen werden 17 Grad gemessen, in Hannover sind es 14. In Aachen 20 Grad, hier hat es schon geregnet. In Frankfurt am Main bedeckter Himmel bei ebenfalls 20 Grad. In Köln nach Regen 19 Grad. In Stuttgart bedeckter Himmel bei 16 Grad. In München geringe Bewölkung und 12 Grad. Und auf der Zugspitze, da ist es wolkig bei 5 Grad. Und diese Wolken, die werden im Laufe des Tages mehr. Die kommen vom Westen her zu uns und breiten sich dann aus. Und sie haben Regen im Gepäck und der kann teilweise doch schon ziemlich kräftig und ergiebig sein. Vereinzelt sind auch hier mal Blitz und Donner darunter. Am freundlichsten bleibt es am längsten im Osten und im Südosten, also so Richtung Sachsen, Richtung Bayern, aber auch Richtung Brandenburg und Berlin. Und da gibt es noch größere Chancen auf ein bisschen mehr Sonnenschein. Die Temperaturen eigentlich relativ mild für den 1. Oktober. In der Eifel werden es bis zu 18 Grad und in Leipzig erwarten wir bis zu 26 Grad. Morgen dann zieht das ganze Regengebiet langsam wieder ab und dahinter wird es dann auch trocken und vom Westen her auch freundlicher. Allerdings wird es ein Tick kühler. Die Höchstwerte morgen nur noch 15 bis 23 Grad. Und der Sonnenabend bringt dann nach Nebel einen Mix aus Sonne und Wolken und nur noch vereinzelt Schauer, das dann bei 18 bis 25 Grad. Die Zeit jetzt, es ist 4.16 Uhr.
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4: Der Volkswagen-Konzern läuft seit Monaten im Krisenmodus. Werksschließungen stehen im Raum dazu. Einsparungen und Kürzungen. Viele Mitarbeiter bangen um ihre Jobs. Und jetzt kommt eine Nachricht, die Belegschaft und Gewerkschaften alles andere als fröhlich stimmen dürfte. Der Autobauer aus Volksburg hat die meisten Tarifverträge zum Jahresende gekündigt. Was nichts anderes heißen dürfte, als dass bei VW die Zeichen noch doller auf Sturm stehen, als wir das eh schon geahnt und berichtet haben. Mehr dazu von Bertel Starke.
9: Der nüchterne Eingang eines Hotels in Hannover passt so gar nicht zur Gemütslage der Arbeitnehmervertreter. Nur wenige Meter entfernt hatte die VW-Chefetage in einem Besprechungsraum ihnen gegenüber eine Bombe platzen lassen. Die Kündigungen zahlreicher Tarifverträge. Als VW-Betriebsratschefin Daniela Cavallo im Anschluss vor dem Hotel vor die Kameras tritt, ist sie empört.
10: Diese Art und Weise, wie der Vorstand mit der Belegschaft umgeht, ist sehr kontraproduktiv, um eine Krise gemeinsam zu meistern.
9: Für Arne Maiswinkel, den Markenpersonalvorstand von VW, sind die drastischen Schritte alternativlos. Volkswagen muss aus seiner Sicht schnell reagieren.
11: Unser wirtschaftliches Umfeld hat sich in den vergangenen Monaten wesentlich verschärft. Die Marktsituation hat sich auch noch weiterhin extrem verschärft. Vor dem Hintergrund ist es unser oberstes Ziel, die Wettbewerbsfähigkeit von Volkswagen zu steigern.
9: Auf der Arbeitnehmerseite lösen solche Aussagen Kopfschütteln aus. Ja, die Lage in der Autoindustrie und bei VW sei schwierig, meint IG Metall-Verhandlungsführer Thorsten Gröger. Trotzdem:
12: Die Änderung von Rahmenbedingungen allein, die löst nicht aus, dass Zusagen, die in einem Vertrag gemacht werden, dass diese Zusagen nicht eingehalten werden. Also insofern wäre es heute die Chance gewesen für das Unternehmen, sich klar zu diesen Zusagen zu bekennen und eben auch für entsprechende Klarheit gegenüber der Belegschaft zu sorgen.
9: Der Ton für die anstehenden Tarifverhandlungen ist gesetzt. Volkswagen betont, das Unternehmen halte sich an Verträge. Gemeint ist vor allem der Zukunftstarifvertrag. Der wurde vor 2 Jahren vereinbart. Danach gibt es Beschäftigungssicherung bis 2030. Im Gegenzug baut VW sozialverträglich zehntausende Stellen ab. Für VW-Markenpersonalvorstand Maiswinkel ist das auch künftig der einzig richtige Weg.
11: Vor diesem Hintergrund haben wir fristgerecht zum 31.12.26 auch verschiedene Tarifverträge gekündigt. Das öffnet uns einen Verhandlungsraum, um die erforderlichen Maßnahmen dann auch zu vereinbaren.
9: Andere Dinge sind für die Vertreter der VW-Belegschaft momentan mindestens genauso wichtig. Betriebsratschefin Daniela Cavallo fordert klare Perspektiven.
10: Die Belegschaft, die ist ja bereit, auch Krisen anzuerkennen und zu sagen, okay, wir müssen alle irgendwie den Gürtel enger schnallen. Aber klar ist auch, die Frage ist ja, wofür mache ich das? Und dafür braucht es immer das, was wir sagen, ein Zielbild. Und vor allen Dingen ein Zielbild, das verlässlich ist.
9: Zum Jahreswechsel endet bei VW die Friedenspflicht. Arbeitskämpfe im Anschluss sind nach dem Treffen in Hannover nun deutlich wahrscheinlicher geworden.
4: Informationen von Bertil Starke. Das Zugpersonal der Bahn erlebt es fast jeden Tag. Rettungssanitäter und Feuerwehrleute auch. Nämlich, dass sie von Menschen beleidigt, bedroht oder sogar angegriffen werden. Und auch Gerichtsvollzieher oder Polizisten kennen das zur Genüge. Und diese Gewalt wird offenbar ein immer größeres Problem. Und darauf hat die Bundesregierung jetzt reagiert. Das Kabinett hat einen Gesetzentwurf von Justizministerin Hubig verabschiedet, der die Strafen für solche Attacken verschärft. Aus Berlin dazu Bianca Schwarz.
13: Allein bei der Bahn gäbe es aktuell 5 Angriffe pro Tag. Das sagt Bundesjustizministerin Stefanie Hubig von der SPD im Deutschlandfunk. Und wörtlich, wer unser Land am Laufen hält, verdient unseren Schutz. Dazu will Hubig schärfere Gesetze zum Schutz des Gemeinwesens. Künftig soll gelten, wer beispielsweise Mitarbeitende der Bahn, der Stadtwerke, Feuerwehrleute, Ärztinnen oder Sanitäter, Gerichtsvollzieher oder Polizisten angreift, wird schärfer bestraft. Wenn man zum Beispiel Polizisten schubst oder anspuckt, steigt die Mindeststrafe von 3 auf 6 Monate Haft, in schweren Fällen auf mindestens 1 Jahr Haft. Wer schlägt oder tritt, kann mit bis zu 10 Jahren Haft bestraft werden. Dasselbe soll künftig auch für Bahnmitarbeitende oder Busfahrer gelten. Wer Ärzte oder Sanitäter angreift, soll in besonders schweren Fällen ebenfalls bis zu 10 Jahre ins Gefängnis kommen können. Mit diesem Gesetz wird auch der Straftatbestand Volksverhetzung erweitert. Wer künftig von einem Gericht zu einer Freiheitsstrafe von mindestens 1 Jahr verurteilt wird, kann damit auch das passive Wahlrecht verlieren. Das heißt, diese Person könnte sich bis zu 5 Jahre lang nicht zu einer Wahl aufstellen lassen und dürfte keine öffentlichen Ämter bekleiden. Das wäre aber kein Automatismus, sondern eine Ermessensentscheidung des jeweiligen Gerichts. Nach dem Kabinettsbeschluss muss der Gesetzentwurf noch vom Bundestag beschlossen werden.
4: Bianca Schwarz war das hier in der ARD-Infonacht. Wenn jemand stirbt, dann wird er oder sie auf einem Friedhof bestattet oder in einem Friedwald oder auf See. Aber so mancher findet seine letzte Ruhe auch in einer Kirche, in einer Begräbniskirche. Und eine solche gibt es jetzt auch in Frankfurt am Main. Es ist das erste Gotteshaus dieser Art in Hessen. Hier werden auch Urnen beigesetzt und ab heute ist es für alle geöffnet. Anne-Kathrin Hochstrat war für uns schon mal dort.
14: Mitten im belebten Frankfurter Nordend steht die katholische Kirche St. Michael. Die Kirche ist besonders. Der Architekt Rudolf Schwarz hat sie vor über 70 Jahren entworfen. Innen fallen sofort die hohen Wände und die blaue Decke auf, die an den Himmel erinnern sollen. Für die Architektinnen und Architekten, die sich jetzt mit dem Umbau beschäftigt haben, war es nicht so einfach, hieraus eine Begräbniskirche zu machen, erklärt Florian Schlüter vom planenden Architekturbüro.
15: Die besondere Verantwortung für so einen besonderen Ort, an dem doch besondere Dinge passieren, emotionale Dinge und einfach Themen wie Trauer, Leben und Tod, die hier einfach erlebt werden. Dann das Zweite ist die Integration in diese Kirche, die ja für sich schon einen sehr besonderen Ort darstellt, einen ganz tollen Raum bietet.
14: Die Architektinnen und Architekten haben den Raum durch besondere Möbel ergänzt, sogenannte Urnenwände aus Beton. In denen haben in der gesamten Kirche 2500 Urnen Platz. Sie stehen wie bei einer Vitrine hinter Glas. Das ist pastellfarben und milchig. Dadurch hat die Kirche etwas Wohnliches bekommen. Und das passt zur Idee hinter der Begräbniskirche. Die erklärt die Leiterin Verena Maria Kitz. Sie bezeichnet die Begräbniskirche auch gerne als überdachten Friedhof.
16: Eine Möglichkeit, verstorbene Urnen in einer Kirche beizusetzen. Und das ist etwas Besonderes, nicht nur, weil es ein geschützter Raum ist, sowohl dem Wetter gegenüber, sondern auch, weil es eine Form von einem behüteten Raum gibt, in dem Menschen in Trauer auch die Möglichkeit haben, sich Unterstützung in ihrer Trauer zu suchen.
14: Für Verena Maria Kitz ist dieser letzte Teil einer der Kernaufgaben der Kirche. Etwas, wofür die Menschen die Kirche auch in Zeiten von steigenden Austrittszahlen nach wie vor brauchen.
16: Wir merken, Menschen heute haben viel weniger Erfahrung, viel weniger Begegnung mit Sterben und Trauer. Und das, was es vielleicht früher an Erfahrung und auch Bräuchen gab, ist nicht mehr vorhanden, dass Nachbarn zusammenkamen, eine Totenwache gehalten haben, dass Kinder Verstorbene ganz selbstverständlich erleben konnten. Und da versuchen wir Brücken zu bauen, um diesem Thema auch wieder näher zu kommen.
14: Eine Begräbniskirche zu schaffen, war für das Bistum Limburg eine Reaktion auf diese Veränderungen und auch darauf, dass die Zahl der Urnenbeisetzungen steigt. Das erklärt Susanne Gorges-Braunwart vom Bistum Limburg.
17: Unsere Begräbniskirche antwortet genau darauf. Es ist ein pflegearmer, aber ästhetisch sehr würdiger Ort, der eine hohe Aufenthaltsqualität bietet, der barrierefrei ist, mitten in der Stadt sozusagen den Tod ins Leben zurückholt, sodass man hier einen tröstlichen, geborgenen Ort findet für die letzte Ruhe.
14: Und doch ist hier an diesem Ort eben auch Leben. Tagsüber sind die Türen der Kirche offen. Hier gibt es künftig Andachten, Lesungen, aber auch Diskussionen und Vorträge sind möglich. Alles unter einem Dach, mitten in Frankfurt.
4: Berichtet Anne-Kathrin Hochstraat um 4.24 Uhr, 6 Minuten vor 4:30. Lamu ist eine Insel vor der kenianischen Küste, ein ruhiger Urlaubsort für Touristen, autofrei, viel Sand, viele Esel. Aber bald gibt es dort wohl eine riesige Erdölraffinerie, die wird nämlich gerade gebaut. Und gestern war der erste Spatenstich. Die Einzelheiten dazu hat Karin Bensch.
18: Die Bauzeit wird auf mindestens 2,5 Jahre veranschlagt. Hinter dem Projekt steht Afrikas reichster Mann, Aliko Dangote, Milliardär und Geschäftsmann aus Nigeria. Das Rohöl für die neue Raffinerie in Lamu soll aus Uganda und anderen afrikanischen Ländern kommen. Aber auch von ausländischen Lieferanten aus dem Nahen Osten und den USA. Die Baukosten für die Erdölraffinerie in Lamu werden auf umgerechnet gut 14 Milliarden Euro geschätzt. Laut Dangote investieren mehrere ostafrikanische Länder in die neue Anlage, darunter Kenia und Ruanda. Auch Investoren aus den USA seien beteiligt. Dangote unterstrich jedoch, dass das Projekt afrikanisch geführt werde. Doch es gibt auch massive Kritik an dem neuen Bauprojekt. Anwohner klagen vor Gericht, dabei geht es um Eigentumsansprüche am Bauland. Umweltschutzorganisationen fürchten schwere Schäden für das Ökosystem. Der nigerianische Unternehmer Dangote weist diese Kritik zurück. Seiner Ansicht nach müsse sich Afrika viel mehr um seine eigene Treibstoffproduktion kümmern.
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20: Mit Moritz Kühn und einer unglaublichen Heimserie, die einfach nicht reißen soll. Die Bundesliga-Handballer des SC Magdeburg haben seit mehr als 1,5 Jahren nicht mehr verloren. Auch gegen den THW Kiel gewann der deutsche Meister zu Hause und zwar mit 32-26 zur Freude von Trainer Bennett Wiegert.
21: Ich habe größten Respekt vor dem, was die Mannschaft heute gemacht hat. Vor allen Dingen, wie man auch das Gefühl hatte, und ich hoffe, das kam auch bei euch allen an, wie sie ihr Herz auf dem Parkett gelassen hat, wie sie um jeden Zentimeter gefightet hat. Das ist mir persönlich super, super wichtig, weil ich mich damit super gut identifizieren kann. Da kann ich auch viel besser Fehler, die einfach dazugehören in unserer Sportart, verkraften, wenn man so das Gefühl hat. Und ich glaube, das geht heute jedem so, der hier in der Halle war und der nach Hause geht und sagt, Entschuldigung, die haben heute wirklich maximal gekämpft. Und das macht mich sehr stolz.
20: Die Magdeburger sind bis zum Wochenende an die Tabellenspitze geklettert, vorbei am THW Kiel und der SG Flensburg-Handewitt. Die Flensburger waren fast zeitgleich in der European League im Einsatz und haben zum Auftakt der Vorrunde mit 40-31 gegen den spanischen Topverein Granollers gewonnen. Zum ersten Mal in der Vereinsgeschichte ist der Bergische HC in der European League dabei. Im historischen ersten Spiel in diesem Wettbewerb gab es einen dramatischen 30-29 Sieg in Prešov, einem Verein aus dem Osten der Slowakei. In der Champions League-Ligaphase haben die Fußballerinnen des FC Bayern München den ersten Sieg gefeiert. 3 zu

0: Qualifikationsrückspiel bei Sturm Graz. Und Frankfurt setzte sich gegen Hafnarfjörður aus Island mit 4:1 durch. Martina Knief war dabei.
1: Erst mussten die Frankfurterinnen ein bisschen zittern, letztlich sind sie aber doch souverän in das Achtelfinale des Europapokals eingezogen. 0:1 stand es zur Pause gegen Hafnarfjörður aus Island. Dann legten die Frankfurterinnen los und die eingewechselte Larissa Mühlhaus traf noch in der 46. Minute zum 1:1. Laura Freigang, Hanna Benison und Hayley Raiso machten am Ende das auch in der Höhe verdiente 4:1 gegen Hafnarfjörður perfekt. 2.500 Zuschauer waren im Stadion am Brentanobad dabei und freuen sich schon auf das Achtelfinale in diesem Wettbewerb, das Ende Oktober, Anfang November ausgespielt wird.
0: Und am kommenden Freitag wird das Achtelfinale ausgelost und auch schon der Weg bis zum Finale mit Hin- und Rückspiel festgelegt. Das Viertelfinale in der Nations League, das ist das erste Zwischenziel für die deutschen Fußballer. Aber aus den ersten beiden Vorrundenspielen gab es nur einen Punkt. Nun soll es endlich gegen Serbien klappen, mit dem ersten Erfolg unter Neubundestrainer Jürgen Klopp. Im Tor feiert Bayerns Jonas Urbich seine Premiere.
2: Ja, es ist wirklich ein großer Traum, der in Erfüllung geht, hier im eigenen Wohnzimmer. Das erste Länderspiel bestreiten zu können, ein großartiger Moment, auf den ich mich natürlich sehr freue, der Mannschaft zu helfen, dass wir als Team den ersten Sieg unter Jürgen Klopp einfahren.
0: 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Richtig gut läuft's für die deutsche U21-Auswahl. Die hat in der EM-Qualifikation auf Malta mit 4:1 gewonnen und kann am kommenden Dienstag gegen Georgien aus eigener Kraft das EM-Ticket lösen.
3: Und soweit der Sport mit Moritz Kühn.
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5: Um 4.30 Uhr mit Juliette Groß. Ab heute gilt ein neuer Tankrabatt auf Benzin und Diesel. Die Regierung hat dazu für 3 Monate die Energiesteuern gesenkt. Die Mineralölkonzerne sollen das an die Autofahrer weitergeben. Inken Henkel aus der Nachrichtenredaktion.
6: Wann und um wie viel der Treibstoff wirklich billiger wird, ist noch nicht ganz klar. Denn erstens sind die Mineralölkonzerne nicht gesetzlich verpflichtet, die Preissenkung an die Verbraucher weiterzugeben. Und zweitens gilt die neue Regelung nur für Sprit, der ab Mitternacht Tanklager oder Raffinerien verlässt. Und nicht für die Vorräte, die noch gelagert sind. Es wird aber erwartet, dass die Preise an den meisten Tankstellen deutlich fallen. Dann könnte Benzin bis zu 17 Cent pro Liter billiger werden.
5: Wenn die Innenminister der Bundesländer gemeinsame Entscheidungen treffen, müssen sie das künftig nicht mehr einstimmig tun. Das Prinzip wurde aufgegeben aus Sorge vor einer Blockade durch die AfD. Künftig reicht für Beschlüsse der Innenministerkonferenz eine Mehrheit von 13 der 16 Länderstimmen, wie ein Sprecher der Konferenz am Abend mitteilte. Konkreter Hintergrund der Änderungen ist die politische Entwicklung in Sachsen-Anhalt. Dort könnte nach dem Wahlsieg der AfD künftig ein Politiker der Partei das Innenressort übernehmen und mit einer einzigen Gegenstimme gemeinsame Beschlüsse verhindern. Ein Flug von Dubai nach Tel Aviv ist nur knapp einer Katastrophe entgangen. Im Cockpit hat offenbar der Co-Pilot den Kapitän mit einem Messer angegriffen, als sich die Maschine von Fly Dubai gestern Morgen Israel näherte. Aus der Nachrichtenredaktion Markus Wolf.
7: Israels Ministerpräsident Netanyahu spricht von einem versuchten Terroranschlag. Seinen Angaben nach wollte der Co-Pilot das Flugzeug zum Absturz bringen. Laut übereinstimmenden Berichten sackte die Maschine in weniger als einer halben Minute über 4000 Meter ab. Dem schwer verletzten Piloten gelang es aber noch, die Cockpit-Tür zu öffnen. Passagiere und Crewmitglieder halfen daraufhin, den Angreifer zu überwältigen und den Flieger mit 147 Menschen an Bord sicher zu landen. Deutschlands Außenminister Wadefuhl zeigte sich erleichtert. Er verurteilte den Vorfall als schweren Angriff auf die zivile Luftfahrt.
5: US-Verteidigungsminister Hegseth will die Armee umbauen. Nach seinen Plänen werden etwa 1/5 aller Posten für Admiräle und Generäle gestrichen werden. Dazu kommen soll ein neues Kommando für sogenannte autonome Kriegsführung. Dabei gehe es um technologische und militärische Überlegenheit. Hegseth hat auch angekündigt, dass der umstrittene Milliardär Elon Musk wieder ein Regierungsamt bekommt. Demnach soll Musk federführend an der Zukunft der Kriegsführung forschen. Das Wetter in Deutschland. Tagsüber am besten dicht bewölkt und Regen, teils Gewitter, im Osten und Südosten heiter, maximal 18 bis 26 Grad. Am Freitag Richtung Osten Regen, von Westen her freundlich, 15

0: 10 bis 23 Grad, am Sonnabend Sonne und Wolken, nur vereinzelt Schauer bei 18 bis 25 Grad. Das waren die Nachrichten.
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2: Um 4.33 Uhr mit Staus und Behinderungen und nur auf einer Strecke. Aktuell nämlich die A9 Nürnberg Richtung München. Hier hat es einen Unfall gegeben. Deswegen ist die Autobahn zwischen der Raststätte Holledau und Pfaffenhofen gesperrt.
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2: Mit Marius Zegri, schönen guten Morgen an diesem 1. Oktober. Vor 36 Jahren, da ist aus zwei deutschen Staaten wieder einer geworden. Und das feiern wir übermorgen am Samstag. Inzwischen gibt es eine ganze Generation, die die DDR und die deutsche Teilung nur noch aus Erzählungen kennt. Aber immer wieder zeigt sich, dass es, Wiedervereinigung hin oder her, immer noch doch deutliche Unterschiede zwischen Ost und West gibt. Und auf diese Unterschiede schaut Elisabeth Kaiser beruflich, denn sie ist die Ostbeauftragte der Bundesregierung und sie hat kurz vor dem Einheitsfeiertag jetzt ihren jährlichen Bericht vorgelegt und über den berichtet Nicole Markwald.
3: Sich etwas aufbauen, vorsorgen, die eigene Zukunft selbst gestalten. Die Ziele von Menschen im Osten und Westen Deutschlands sind ähnlich. Doch die Aufstiegschancen sind auch 36 Jahre nach der Wiedervereinigung unterschiedlich. Menschen im Osten besitzen im Schnitt nur halb so viel Vermögen wie im Westen, auch weniger Immobilien. Und bei Erbschaften und Schenkungen ist der Unterschied eklatant. Im Westen wird 4-mal so viel vererbt und geschenkt wie im Osten. Danach befragt, was es braucht, um voranzukommen, nennt die große Mehrheit Leistung und Fleiß. Auch Bildung und Ausbildung sind ihnen wichtig. Doch die Ostbeauftragte Elisabeth Kaiser erklärt:
4: Und dann kommen wir zu der großen Lücke. Weil tatsächlich fragt man, was beim Aufstieg wirklich zählt, dann werden vor allen Dingen Vermögen, Beziehungen und soziale Herkunft genannt. Und Leistung und Fleiß liegt nur noch bei 69%.
3: Fatal. Weil wenn Menschen nicht mehr daran glauben, aus eigener Kraft voranzukommen, sagt die SPD-Politikerin, dann probieren sie es vielleicht auch nicht mal mehr.
4: Und ich denke, genau das können wir uns als Gesellschaft nicht leisten.
3: Die Ostbeauftragte hatte aber auch gute Nachrichten. Ohnehin möchte sie lieber über die Chancen Ostdeutschlands statt der Defizite sprechen. Sie nennt zum Beispiel die hohe Dynamik bei Innovationen. Fortschritte gäbe es auch bei der Zahl Ostdeutscher in Führungspositionen der obersten Bundesbehörden. Der Anteil stieg auf inzwischen 16,3%. Aber in anderen Bereichen, wie in Führungspositionen der Bundeswehr, in Vorständen von DAX-Konzernen oder auf Richterposten, sind Ostdeutsche noch immer selten bis gar nicht zu finden. Kaiser sagt:
4: Aber weiterhin gilt, und das sehen wir überall, je höher die Führungsebene, desto geringer ist tatsächlich der ostdeutsche Anteil.
3: Wenn Ostdeutsche in Führungspositionen fehlen, dann fehle bei wichtigen Entscheidungen ein großer Teil der Erfahrungen in Deutschland, bedauert Kaiser. Seit 36 Jahren ist Deutschland wiedervereint. Braucht es nach so langer Zeit noch eine Ostbeauftragte? Für Elisabeth Kaiser, die aus Thüringen stammt, ist die Antwort klar.
4: Solange wir diese strukturellen Unterschiede noch haben, braucht es das Amt noch. Aber ich würde mich auch freuen, wenn wir das in den nächsten Jahren, Jahrzehnten überwinden können, sodass wir davon sprechen können, wir haben überall gute Lebensbedingungen in Deutschland.
3: Noch hat sie gut zu tun.
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2: Ohne Schufa gibt's keinen Handyvertrag oder keinen Autokredit. Aber was genau in den Datenbanken der Schufa schlummert und wie daraus die Kreditwürdigkeit, der sogenannte Score, berechnet wird, das war lange Zeit ein gut gehütetes Geheimnis. Im März, da wollte man das ändern, mit einem neuen Score, der transparenter, berechenbarer, nachvollziehbarer und einfacher sein sollte. So war zumindest das Versprechen. Aber Recherchen von NDR und Süddeutscher Zeitung zeigen nun, die Schufa hat heimlich andere, deutlich komplexere Bewertungen entwickelt. Und die haben mit dem Versprechen von Transparenz offenbar wenig zu tun.
5: Der neue Schufa-Score ist da. Und jetzt kannst du genau nachvollziehen, wie sich dein Score zusammensetzt.
6: Der weltweit erste vollkommen transparente Score für die Prüfung der Kreditwürdigkeit von Verbraucherinnen und Verbrauchern. Egal ob beim Handy oder Hauskauf, bei einer neuen Versicherung oder einem neuen Stromvertrag. Ein Score, einfach, nachvollziehbar und verständlich, transparent eben und nicht so unverständlich und undurchsichtig wie die alten Schufa-Bewertungen. Das war das Versprechen und für das bekam die Schufa viel Applaus.
7: Gute Neuigkeiten, denn du kannst den Schufa-Score ab jetzt gratis online einsehen.
6: Doch Recherchen von NDR und Süddeutscher Zeitung zeigen nun, die Schufa hat keineswegs nur den einen neuen Score eingeführt, sondern sozusagen eine ganze neue Score-Welt. Es gibt beispielsweise einen neuen Score für den Hauskauf, von dem praktisch bislang keiner wusste. Wie er sich zusammensetzt, unklar. In der Praxis könnte es so aussehen, ein Verbraucher achtet auf seinen neuen transparenten Schufa-Score, um günstige Zinsen für den Hauskauf zu bekommen. Im Hintergrund aber wird er mit dem neuen Spezialscore bewertet, den er gar nicht kennt. Womöglich ein großes Problem, sagt Matthias Spielkamp von der Datenschutzorganisation Algorithm Watch.
8: Das heißt, man wird also da voll hinter die Fichte geführt. Und es kann natürlich in der Praxis auch bedeuten, dass man am Ende von einer Bank einen wesentlich schlechteren Zinssatz angeboten bekommt, als man eigentlich erwarten würde.
6: Dieser neue Score werde nur verhältnismäßig selten bislang eingesetzt, so die Schufa. Wenn er relevanter werde, würde man die Öffentlichkeit informieren. Doch es gibt noch mehr. Großen Firmen bietet die Schufa an, in Zukunft zusätzlich zum neuen transparenten Score weitere Verbraucherdaten zu verkaufen. So können sich die Unternehmen selbst ausrechnen, wie kreditwürdig ihre Kunden sind. Ähnlich ist es bei der dritten Neuerung. Unternehmen können sich aus Schufa-Daten vollkommen eigene Verbraucherbewertungen zusammenstellen lassen, die nichts mehr mit dem transparenten Schufa-Score zu tun haben. Diese verarbeitet die Schufa dann nur noch im Auftrag von Banken, Versicherungen oder Handyanbietern. So ist die Schufa ganz raus, was Transparenz anbelangt. Dafür sind da die Firmen zuständig. Finanzexperte Claudio Zeitz-Brandmeier vom Verbraucherzentrale Bundesverband spricht mit Blick auf diese bislang weitgehend unbekannten Neuerungen von einem erheblichen Transparenzproblem.
9: Wenn zu diesem Zeitpunkt neue, zusätzliche, weitere Scores neben dem einen neuen Schufa-Score eingesetzt werden, dann hätten wir erwartet, dass die Schufa darüber auch öffentlich spricht, darüber kommuniziert, darüber transparent informiert.
6: Die Schufa selbst sieht sich im Recht. Man habe nie behauptet, dass es künftig nur noch einen einzigen neuen Score gibt. Wer das glaube, habe da wohl was falsch verstanden, so die Botschaft der Schufa. Ein Missverständnis aber, dem offenbar fast das ganze Land aufgesessen ist.
2: Und das war ein Beitrag von Peter Hornung.
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2: Um 4.41 Uhr, 19 Minuten vor 5. Wer krank ist, der geht zum Arzt und bekommt dann meist ein Rezept für Pillen, für Tropfen, Zäpfchen, eine Schiene, Gymnastik. In Gütersloh, da können Hausärzte jetzt aber noch was anderes per Rezept verordnen, nämlich den Besuch in einer Herzenssprechstunde. Das ist eine Therapie gegen Einsamkeit. Das Ganze ist ein Modellprojekt auf Initiative der Arbeiterwohlfahrt, der AWO, und wird von Ehrenamtlichen betreut. Und Julia Kelb ist Fachberaterin für Seniorinnen und Ehrenamt bei der AWO in Gütersloh. Und Elif Chanel vom WDR wollte von ihr wissen, was dahinter steckt und wie das Rezept für diese Herzenssprechstunde aussieht.
10: Sie ist ähnlich gestaltet wie so eine übliche Überweisung, die man bekommt, wie so ein Rezept. Bisschen in Gelbtönen gehalten. Wir haben uns da sehr nah dran angelehnt. Und dort steht im Endeffekt drauf, dass ich die Möglichkeit habe, jeden Mittwoch zwischen 15 und 17 Uhr in den Ortsverein Iselhorst zu kommen, in der alten Volksschule, und dort nette Gespräche finde, neue Kontakte und Menschen, mit denen ich begegnen, leben kann.
11: Und wie funktioniert das tatsächlich? Also wer bekommt so eine Überweisung?
10: Also die Hausärzte entscheiden das selber und die haben ein Ohr für ihre Patientinnen, wenn dort Angehörige sind vielleicht verstorben oder man merkt, dass die Angehörigen weiter weg wohnen, dann erklären die Ärzte, was die Herzenssprechstunde ist, was dort gemacht wird und dass man dort ganz unverbindlich einfach mal vorbeigehen kann. Dann bekommt man dieses Rezept und dann kann man einfach am Mittwoch zu uns kommen. Das ist ein ehrenamtliches Angebot, man muss sich nicht anmelden, es ist kostenfrei, ganz niedrigschwellig und unverbindlich. Also ich kann den Mittwoch kommen, den nächsten Mittwoch muss ich nicht kommen. Also wie mir das quasi gut in mein Zeitplan passt. Und da kann ich dann quasi meine Themen, die mich beschäftigen, mit den anderen Leuten besprechen.
11: Was passiert denn bei der Herzenssprechstunde? Wie läuft es ab?
10: Die Leute kommen erstmal ganz entspannt rein. Wir haben einen schönen Eingangsbereich, wo wir unseren Herzenskoffer aufgebaut haben. Dort sind ganz nette Gegenstände von alten Poesiealben, alles, was so ja, das Herz bewegt, aufgebaut. Dann haben wir immer ein kleines Thema. Das Thema nehmen wir dann als Gesprächsaufhänger, ob das jetzt die Kleidung von früher ist oder eine Fühlkiste haben wir letzte Woche gehabt, einfach wo man ein bisschen zusammen Rätsel raten kann. Da wird ein Themenschwerpunkt dann gewählt. Die Leute kommen rein, kriegen einen Kaffee und Snacks gibt's, dann gibt's Materialien und dann haben wir eigentlich eine schöne Zeit. Dann kommt man so von Höckchen auf Stöckchen und man kann natürlich aber auch seine Probleme und seine Themen ansprechen.
11: Wie viele Leute kommen denn da?
10: Wir sind jetzt seit 3 Monaten am Start. Jetzt hatten wir natürlich die heißen Monate dabei, haben wir 8 Personen erreicht, 8 unterschiedliche Personen und momentan sind wir so 4 bis 5 regelmäßig. Da dürfen aber noch gerne Menschen dazukommen. Also wir sind auch ausgelegt auf eine größere Gruppe. Aber ich denke, das braucht erstmal ein bisschen Anlaufzeit.
11: Also es muss jetzt nicht so ein 1-zu-1-Gespräch sein, nicht so ein Therapiegespräch. Worum geht's denn?
10: Nein.
11: Also es ist kein Therapiegespräch. Was macht man da? Also was ist das Ziel? Was passiert dort?
10: Ja, ich glaube, das große Thema, dem wir vorbeugen möchten, ist einfach Einsamkeit. Das ist grundsätzlich die Menschen ermuntert, ein bisschen Abwechslung im Alltag zu erhalten, neue Kontakte vielleicht zu knüpfen, weil gerade das Thema Einsamkeit im Alter immer größer und schwieriger wird, in den Austausch zu gehen und soziale Isolation einfach zunimmt. Und dort möchten wir Gespräche und Begegnungen ermöglichen. Also die Herzenssprechstunde ist einmal dafür da, dass es nicht um schnelle Lösung für irgendein Thema gibt, sondern dass ich wirklich Kontakte knüpfen kann, dass ich gesehen werde, dass ich gehört werde und dass man dann gemeinsam vielleicht auch einfach neue Wege gehen kann. Der Ortsverein Iselhorst hat noch ein tolles Marktcafé, dass man mal sagt, komm, wir gehen mal am Freitag dahin und sich gegenseitig ermutigt, aus dieser Einsamkeitsspirale rauszukommen.
11: Also ich bin sozusagen in Kontakt zwar einerseits mit der AWO, aber vor allen Dingen auch die Menschen untereinander kommen in Kontakt.
10: Genau, das ist unser großes Ziel. Es soll auf jeden Fall Abwechslung ermöglichen und halt auch die Begegnung untereinander. Also, dass wenn ich mich sympathisch finde, dass ich danach vielleicht auch einfach mal zusammen Eis essen gehen kann. Also ganz, ganz niedrigschwellig.
11: Um eine Vorstellung von Iselhorst zu bekommen, wie groß, wie klein ist Iselhorst für die, die es noch nicht kennen?
10: Iselhorst gehört zu Gütersloh, ist aber, würde ich sagen, ein Stadtteil, der vielleicht auch noch einen dörflichen Charakter hat. Dort sind die Vereine sehr gut untereinander vernetzt. Das ist total klasse. Deswegen haben wir auch den AWO-Ort in Iselhorst ausgesucht, um die Herzenssprechstunde als Pilotprojekt im Kreis Gütersloh zu starten. Also es ist eher ein dörflicher Charakter. Dort sind aber auch viele Menschen, die zugezogen sind, die dann natürlich auch neue Kontakte suchen.
11: Diese Idee von Sozialkontakten per Rezept, also Social Prescribing nennt man das, glaube ich, auch. Die gibt es ja schon in Großbritannien schon länger. Es gibt auch ein EU-Projekt. Wie kam diese Idee nach Gütersloh überhaupt?
10: Ja, ich war vor 2 Jahren auf dem Fachtag. Dort hat Karin Nell gesprochen, die hat die Herzenssprechstunde entworfen. Die gibt es in verschiedenen Städten schon in Deutschland. Da ist das Konzept allerdings ein bisschen anders. Dort wird das in den Wartezimmern umgesetzt und man hat quasi 6-mal hintereinander eine Herzenssprechstunde. Und dann kommt quasi wieder eine neue Gruppe zusammen. Wir wollten das gerne so adaptieren, dass wir diese Regelmäßigkeit immer für alle zugänglich haben, dass man auch über einen langen Zeitraum Kontakte knüpfen kann und dass man auch über einen langen Zeitraum entscheiden kann, ich komme nicht. Und dementsprechend haben wir das so ein bisschen adaptiert, weil es kommen viele Menschen zu unseren Angeboten, aber es kommen ja auch viele eben nicht. Und wir möchten so die Unerreichbaren erreichen. Und dafür brauchen wir ganz viele tolle Schlüsselpersonen und das sind zum Teil halt auch die Hausärzte.
11: Also die Idee ist total einleuchtend. Jetzt möchte ich gerne wissen, wie klappt das denn jetzt? Also es sind ja tatsächlich schon ein paar Herzensstrichstunden, haben ja schon stattgefunden. Aber kann man tatsächlich soziale Kontakte verschreiben?
10: Ich glaube, das kommt sehr auf den Typ Mensch an, der bei uns ankommt und in welcher Lebenssituation er ist. Und wir merken ja auch, dass da noch Potenzial nach oben ist. Also es dürfen noch viel, viel mehr Menschen kommen und den Mut fassen. Nur das Thema Einsamkeit bringt ja eine große Hemmschwelle und auch ein bisschen Scham mit sich. Und das möchten wir eigentlich abbauen. Also bei uns muss man sich nicht schämen. Wir sind ein geschützter Rahmen. Da dringt nichts nach außen. Also ich kann mal kommen und ich kann auch meine Themen mitbringen und ich kann auch meine schwere Zeit mal besprechen in Ruhe. Und dann darf ich aber auch die Herzenssprechstunde mit schönen Dingen verbringen und dieses ganze Negative, was ich dann vielleicht halt im Krankheitskontext oder in dem Kontext, warum ich eigentlich zum Arzt gegangen bin, das kann ich hinter mir lassen und wir machen dann den sozialen Aspekt und schauen uns dann an, was uns halt alle verbindet und unsere Herzenssachen quasi, also das, was uns eigentlich ausmacht. Wir versuchen den defizitären Blick da so ein bisschen zurückzuziehen.
11: Ich finde das sehr schön, was Sie ansprechen, also dass Sie den Gegenpol zur Einsamkeit die Verbundenheit setzen. Das ist, glaube ich, etwas, was ganz wichtig ist. Ich glaube, die Einsamkeit ist ja auch dieses Losgelöstsein und wie ein Satellit einfach um alle anderen zu kreisen, ohne irgendwie in Kontakt zu treten. Also ist die Verbundenheit auch so das Heilmittel, wenn man jetzt in dieser Arztsprache bleiben will.
10: Ja, das würde ich schon sagen. Also ich glaube, das, was uns alle verbindet und das, worauf wir viel mehr Wert legen sollten, ist das, worin wir uns ähneln und was uns alle Freude macht. Und das können unterschiedliche Sachen von ganz niedrigschwelligen kleinen Sachen sein. Ob das jetzt irgendwie das Fühlmemory ist mit den Herbstsachen oder ob das der gemeinsame Erdbeersnack ist, das macht irgendwie Lebensfreude und das bringt Erinnerungen und in der Regel auch positive Erinnerungen. Und damit können wir dann die negative Spirale vielleicht ein bisschen durchbrechen.
11: Ja. Sie haben ja jetzt schon auch einige Herzenssprechstunden gehabt. Was sind so, vielleicht gibt es irgendwie eine Erinnerung an eine schöne Situation, von der Sie erzählen können, was Sie da so erlebt haben?
10: Also was für mich besonders prägend war, ist, dass wir auch Besucherinnen haben, die total aufgeschlossen wirklich ihre positiven Erlebnisse so offen mit einbringen. Das finde ich hervorragend. Man braucht ja ein bisschen Zeit, um aufzuschauen. Und das sind Personen, die das grundsätzlich mitbringen und die natürlich dann auch eine Möglichkeit für andere, die etwas zurückhaltender sind und ein bisschen Zeit brauchen, bieten, mitzulachen und einfach den Raum zu füllen mit Freude. Das hat mich doch gewundert. Also wir sind wirklich sehr breit aufgestellt. Wir fangen an der Altersspanne ab 60 so an und dann bis 92. Und dass das so hervorragend harmoniert, damit hätte ich gar nicht so am Anfang gerechnet. Ich dachte, vielleicht stockt das ein bisschen, aber wir sind immer gut. Ja, total. Ja. Und jeder kann so von den Lebensphasen des anderen profitieren. Das ist ganz spannend und ja, irgendwie bringt einen doch immer wieder zum Schmunzeln und zum Lächeln. Das ist schon eine tolle Sache.
11: Zum Schluss, jetzt müssen Sie uns aber ein bisschen mit noch mehr Hoffnung rausgehen lassen. Ist das eine zeitlich begrenztes Angebot oder kann man hoffen, dass das jetzt erstmal so weitergeht?
10: Also wir stemmen das ja ehrenamtlich. Ich habe zwei ganz tolle ehrenamtliche Damen, die das hervorragend machen und die auch weiterhin das umsetzen möchten. Und dadurch, dass wir auch Spendengelder von der Sparkassenstiftung Gütersloh bekommen haben, denke ich, können wir da ganz zuversichtlich sein, dass das weiterläuft.
11: Aber Mitstreiter sind immer gut gefragt.
10: Ja, das ist immer hervorragend. Also wir haben noch zwei neue ehrenamtliche Anfragen, da freuen wir uns auch drauf, weil jede Woche ist natürlich auch ein Zeitaufwand, das braucht Vorbereitung, ja. Nachbereitung und dass die Ehrenamtlichen das nur mit super viel Herzblut machen, das ist einfach toll, also ganz großartig.
11: Dann müssen Sie ihnen auch unseren Dank ausrichten. Sagen Sie ihnen viele Grüße.
10: Das mache ich. Wir sehen uns ja nachher.
11: Gütersloh Isselhorst hat die Herzenssprechstunde gestartet. Örtliche Ärzte, die Hausärzte können ihre Patienten diese Herzenssprechstunde verschreiben, wenn die merken, dass der Schmerz eben nicht mit klassischer Medizin behandelt werden kann. Und Julia Kelp, Sie arbeiten für die AWO in Gütersloh, begleiten das Projekt. Dankeschön, dass Sie uns davon erzählt haben, hier in WDR 5 Neugier genügt.
2: Und das war ein Gespräch, das Elif Schinnell geführt hat.
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2: Das ist eine Paarung, die es so meines Wissens nach auch noch nicht auf der Leinwand gab. Tom Cruise und Sandra Hüller. Das Ganze in der neuen Weltuntergangskomödie Digger von Oscar-Regisseur Alejandro González Iñárritu. Auf den haben viele Fans schon ungeduldig gewartet. Die Kritiken sind durchaus unterschiedlich. Und ob sich dieser Film lohnt oder nicht, das erfahren Sie jetzt bei uns. Denn wir verraten Ihnen jetzt, ob diese Mischung aus Hollywood-Action und beißender Satire wirklich funktioniert.
7: Was zur Hölle ist das?
12: Das Ding ist riesig.
13: Öl-Tycoon Digger Rockwell kann es nicht fassen. Ein gewaltiger Tsunami droht Europa zu überschwemmen und er ist schuld daran. Denn durch seine Bohrungen hat sich in Grönland ein riesiges Stück Gletschereis gelöst, das jetzt auf die Küste zurast. Der einflussreiche Mann nutzt seinen kurzen Draht zur Macht.
14: Mr. President, vor 55 Minuten wurde ich über die Explosion auf unserer Plattform informiert. Sie verursacht gewaltige Wasserverdrängung und einen Tsunami.
13: Digger persönlich will den Planeten retten. Auf den ersten Blick traut man das diesem blassen Typen mit stattlichem Bierbauch nicht zu, der sein schütteres Haar über die Glatze kämmt und zu jedem Anlass Cowboystiefel trägt. Unter der opulenten Prothesenmaske des alten Herrn steckt Actionstar Tom Cruise, der in dieser facettenreichen Rolle wieder einmal seine Wandlungsfähigkeit beweisen darf. Um zum kauzigen Digger zu werden, sollte er ursprünglich täglich 6 Stunden im Schminkraum sitzen. Doch die Zeit wollte Cruise lieber vor der Kamera nutzen.
7: Ich sagte, wir schaffen das Make-up in einer Stunde. Ich habe mit einer Stoppuhr jeden einzelnen Arbeitsschritt gemessen. Sie wurden immer schneller. Das Make-up zum Ballett. Am Ende haben sie es sogar unter einer Stunde geschafft. Das war außergewöhnlich.
13: Warum das Make-up von Digger auf den ersten Blick zu dick aufgetragen, ja fast künstlich wirkt, gehört zu einer der beiden überraschenden Wendungen des Films. Ohne zu viel zu verraten. Digger ist keine geradlinige Gesellschaftssatire. Der Film spielt mit Zeitebenen, Fiktion und Realität und unterläuft so beständig Erwartungen der Zuschauer. Über 10 Jahre hat der mexikanische Regisseur Alejandro González Iñárritu an dem originären Filmstoff gearbeitet und auch am Drehbuch mitgewirkt. Seinem kühnen Grundkonzept folgen auch die beeindruckenden Szenenbilder. Diggers Luxusanwesen und die Kabine seines Privatjets in entsättigten, stilisierten Farben. Sie unterstreichen die Scheinwelt, in der er mit seiner Schwester lebt, präzise interpretiert von Sandra Hüller.
15: Klar schieben Sie die ganze Schuld auf mich.
16: Du hast gerade einen halben Kontinent ertränkt. Was willst du denn machen? Noch einen draufsitz?
13: Satirische Dialoge kommentieren den trostlosen Zustand der Welt und die Selbstüberschätzung der Mächtigen.
17: Runden wir die Scheiße aus hier raus, Mr. President.
18: Ich habe eine Tomahawk, die ist so präzise, die schießt eine russische Ballerina am anderen Ende der Welt die Titten ab.
19: Es sind Frauen anwesend.
13: Sie lachen, weil in ihrem Kosmos alter, weißer Regierender keine einzige Frau ihren Platz hat. Neben dem US-Präsidenten, bis zur Schmerzgrenze persifliert von John Goodman, läuft der unscheinbare Digger zur Höchstform auf. Mit dem minutenlangen Monolog dürfte sich Tom Cruise für die nächste Oscar-Verleihung empfehlen.
20: Ich kann den Lauf der Natur nicht kontrollieren. Das Narrativ allerdings schon.
13: Wohlhabende Narzissten stürzen die Welt in die Krise und manipulieren anschließend den öffentlichen Diskurs. Wo das enden kann, überzeichnet Alejandro González Iñárritu in seiner Inszenierung bis an den Rand der Hysterie. Sein kühnes Konzept einer Satire über die Rolle der Satire funktioniert blendend, auch wenn manche Absurdität gleichauf mit der Realität ist.
2: Andrea Butz über Digger mit Tom Cruise und Sandra Hüller, und der Film läuft ab heute in den deutschen Kinos.
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2: Sparen jetzt, verändern später. Das ist im Groben das Fazit der Einigung bei der Pflegereform. Kurz vor knapp haben Union und SPD doch noch einen Kompromiss gefunden, den das Kabinett jetzt auch abgesegnet hat. Dietrich Karl Meurer aus dem ARD-Hauptstadtstudio meint, diese Pflegereform ist vor allem eine Vertagungsreform.
21: Ja, die akute Finanzlücke wird angegangen. Wer keine Kinder hat, zahlt mehr. Wer gut verdient, auch. Später sollen auch bislang beitragsfrei mitversicherte Ehepartner einen Zuschlag zahlen. Die geplante Kürzung der Rentenbeiträge für pflegende Angehörige ist vom Tisch. Und mit mehr Reha und Prävention soll Pflegebedürftigkeit möglichst verhindert oder hinausgezögert werden. Das alles ist sinnvoll. Doch der große Wurf fehlt. Ausgerechnet das, worüber Union und SPD bis zuletzt gestritten haben, wird verschoben. Eine stärkere Beteiligung der privaten Pflegeversicherung und eine Deckelung der Eigenanteile im Heim. Jetzt soll es eine Kommission richten. Das ist zu wenig, denn schon lange ist klar, dass die Pflegeversicherung strukturell reformiert werden muss. Es rächt sich, dass die Politik diese Reform so spät angegangen ist. Jetzt wird unter Zeitdruck geflickt, statt grundlegend saniert. Und wieder liefert die Regierungskoalition dasselbe Bild. Streit bis zur letzten Minute, Blockadedrohungen, Krisengespräche. Dann ein Kompromiss, der den schwierigsten Teil vertagt. Das verschafft Zeit. Gelöst ist das Pflegeproblem damit nicht.
2: Soweit die Meinung von Dietrich K. Meurer aus dem ARD-Hauptstadtstudio. Frank Kapellan vom Deutschlandfunk hält fest, die Koalition bleibt im Konfliktmodus.
22: Viel Lärm um nichts. Die Sozialdemokraten haben versucht, sich beim Thema Pflege als Partei der sozialen Gerechtigkeit zu profilieren und in der Sache nur sehr wenig erreicht. Es bleibt beim ursprünglichen diesen Fahrplan. Zunächst soll die Finanzierung gesichert werden, dann wird eine Kommission von Experten Vorschläge für strukturelle Reformen des Pflegesystems unterbreiten. Allerdings haben sie sich mit dem harschen Auftreten in den vergangenen Tagen keinen Gefallen getan. Die Bürger haben es satt, eine Regierung zu erleben, die sich auf offener Bühne streitet. Es ist nicht nachvollziehbar, dass es dem Kanzler und seinem Vize, SPD-Chef Lars Klingbeil, trotz aller Beteuerungen nicht gelingt, solche Kontroversen geräuschlos und intern vorab zu klären.
2: Meint Frank Kapellan vom Deutschlandfunk. Und auch die neue Presse aus Coburg sieht die Parteien und ihren Vorsitzende in keinem guten Licht.
0: Der geschwächte SPD-Chef und Finanzminister Lars Klingbeil konnte oder wollte nicht dagegenhalten. Friedrich Merz hatte zwar noch die Kraft, einen Aufstand seiner eigenen Partei ins Leere laufen zu lassen, doch durchsetzen kann er gegen den Koalitionspartner sehr wenig. Die Regierung hat die Pflege vor der Pleite gerettet, sich dabei aber selbst beschädigt.
2: Die Süddeutsche Zeitung aus München schreibt, gut, dass Gesundheitsminister Lindemann die SPD gebändigt hat.
0: Die Sozialdemokraten befürchten nämlich weitere Wahlniederlagen und probieren jetzt aus, ob ihnen Protest gegen die eigene Regierung Wählerstimmen bringen könnte. Es ist nur die schnelle Lösung für den Übergang. Lindemann hat das erkannt und direkt nach Amtsantritt noch eine Kommission angekündigt. Die soll die Struktur des Pflegesystems grundlegend reformieren. Eine vernünftige Idee. Die Pflege ist zu wichtig für tagespolitische Taktik, wie sie die SPD in den vergangenen Tagen gezeigt hat.
2: Und das Handelsblatt aus Düsseldorf meint, so wird jede Reform zur Vertrauensfrage für Kanzler Merz.
0: Der Vorgang hat auch zentrale Probleme offengelegt. Die Schwäche der CDU nach den verlorenen Landtagswahlen und vor allem die Schwäche des Kanzlers. Wenn jetzt jedes Mal ein Verhandeln bis zur letzten Minute nötig wird, um längst besprochene Reformen durchzubekommen, ist es nur eine Frage der Zeit, bis dieser Koalition die Luft ausgeht.
2: Und soweit unsere Standpunkte, die Martin Seiler zusammengestellt hat. Und das Thema Pflegereform, das vertiefen wir auch gleich nach den Nachrichten. Dann unter anderem mit einem Gespräch mit dem Deutschen Pflegerat. So in ungefähr 3 Minuten hier bei uns.
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4: Um 5 Uhr mit Juliette Groß. Seit Mitternacht gilt der 2. Tankrabatt in diesem Jahr. Eine für 3 Monate geltende Absenkung der Energiesteuern soll eine Entlastung von 16,7 Cent pro Liter Benzin oder Diesel bringen. Aus Bonn, Anne Burkhardt.
19: Einschreiten kann das Bundeskartellamt aber nicht, falls es anders kommt. Denn die Mineralölkonzerne sind gesetzlich nicht verpflichtet, den Rabatt an die Verbraucher weiterzugeben. Unabhängig vom Tankrabatt hat das Bundeskartellamt Verfahren gegen 12 Raffinerieunternehmen eingeleitet. Sie wurden zu Auskünften verpflichtet, unter anderem über Einkaufspreise, Margen und Produktionskosten. Diese Daten werden derzeit ausgewertet mit dem Ziel, herauszufinden, ob die Raffinerien die Spritpreise unangemessen in die Höhe treiben.
4: In Israel haben Passagiere über den dramatischen Vorfall an Bord einer Fly-Dubai-Maschine gestern Vormittag berichtet. Einer sagte, er habe gesehen, wie ein Pilot mit einem Messer auf den anderen eingestochen habe. Daraufhin sei er mit anderen ins Cockpit gestürmt, um den Angreifer zu überwältigen und die Steuerung zu übernehmen. Crewmitglieder von Fly-Dubai hätten die Maschine dann gelandet. Israels Regierungschef Netanyahu nannte die Passagiere Helden. Sie seien nur knapp einer Katastrophe entgangen. Die Hitzewelle in Europa und ein trockener Winter haben die Gletscherschmelze in den Schweizer Alpen extrem beschleunigt. Einem neuen Bericht zufolge haben sie in diesem Jahr 5,5% ihrer Gesamtmasse verloren. Seit 2022 ist demnach fast ein Fünftel des Gletschereises weggeschmolzen. Wegen mehrerer Hitzewellen sei schon im Sommer die schützende Schneedecke weitgehend verschwunden gewesen, so die Schweizer Organisation Glamis. Das Volumen der Gletscher in den Alpen geht seit mehr als einem Jahrhundert zurück. Durch die Erderwärmung hat sich die Entwicklung zuletzt deutlich beschleunigt. Der Bundesgerichtshof beschäftigt sich am Vormittag mit der Frage, ob eine Preiserhöhung bei Amazon Prime aus dem Jahr 2022 rechtens war. Geklagt hat die Verbraucherzentrale Nordrhein-Westfalen. Sie kritisiert, dass der Online-Händler Millionen Abokunden nicht ausdrücklich auf die Preisanpassung hingewiesen habe. Es geht um ein Plus von rund 21 Euro bei jährlicher Zahlweise. Zwei Vorinstanzen hatten gegen Amazon entschieden und die Erhöhung für unwirksam erklärt. Ob noch heute ein Urteil fällt, ist unklar. Das waren die Nachrichten. Das Wetter in Deutschland. Tagsüber im Westen dicht bewölkt und Regen, teils Gewitter, im Osten und Südosten heiter, maximal 18 bis 26 Grad. Am Freitag Richtung Osten Regen, von Westen her freundlich, 15 bis 23 Grad. Es ist 5.03 Uhr.
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2: Da haben wir eine Sperrung auf der A9 Nürnberg Richtung München, und zwar zwischen der Raststätte Holledau und Pfaffenhofen. Hier hat es einen Unfall gegeben. Sperrung auch auf der A40 Duisburg-Essen zwischen Kreuz Duisburg und Kaiserberg. Hier laufen Bauarbeiten. Die Sperrung geht für beide Richtungen und dauert noch bis Montag. Und bis morgen Mitternacht dauert die Sperrung auf der A52 Mönchengladbach Richtung Düsseldorf. Hier wird die Fahrbahn erneuert und deswegen Sperrung zwischen Kreuz Niersen und Kreuz Karst.
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2: Vom Norddeutschen Rundfunk aus Hamburg an diesem Donnerstag, den 1. Oktober 2026. Im Studio ist Marius Zekri. Einen schönen guten Morgen. Nun ist ja also beschlossen, die Pflegereform nach vielen Unstimmigkeiten in der Koalition und langem Verhandeln zwischen Union und SPD. Da hat das Kabinett gestern Ja gesagt. Damit will man die gesetzliche Pflegeversicherung fürs erste Mal stabil halten, denn in deren Kasse klafft ein großes Loch, ein Milliardenloch. Und in einem weiteren Schritt soll dann das ganze System neu aufgestellt werden. Die Details darüber soll eine Kommission ausarbeiten, die Gesundheitsminister Linnemann einsetzen will. Über den Weg zu dieser Entscheidung und darüber, wie es weitergeht, jetzt mehr von Ruth Kirchner aus Berlin.
3: Tagelang haben Union und SPD um eine Pflegereform gerungen. Bis zu Beginn der Kabinettssitzung am Vormittag war unklar, ob sich die Koalitionspartner einigen würden. Am Mittag trat Bundesgesundheitsminister Carsten Linnemann, CDU, sichtlich erleichtert vor die Mikrofone.
5: Ich bin froh, dass wir heute diesen ersten wichtigen Schritt gegangen sind zur Stabilisierung des Pflegesystems. Wir brauchen Verlässlichkeit für die zu pflegenden Menschen in Deutschland und für ihre Angehörigen.
3: Die Pflegeversicherung steckt tief in den roten Zahlen. Im kommenden Jahr droht eine Finanzlücke von rund 8 Milliarden Euro. Um diese zu schließen, hat das Kabinett, wie es heißt, erste Hilfemaßnahmen auf den Weg gebracht. Kinderlose sollen mehr in die Pflegeversicherung einzahlen. Ihr ohnehin höherer Beitrag wird um 0,3 Prozentpunkte erhöht. Auch die Beitragsbemessungsgrenze steigt, also der Teil des Einkommens, der für die Berechnung des Beitrags herangezogen wird. Aber auch Pflegebedürftige müssen sich auf neue Belastungen einstellen, sagt Linnemann.
5: Wir werden zum Beispiel das Begutachtungssystem ändern und es zielgenauer ausgestalten.
3: Das heißt, es dürfte künftig schwieriger werden, einen Pflegegrad zu bekommen. Der Gesetzentwurf sieht vor, die Voraussetzungen für die Einstufungen zu verschärfen. Gleichzeitig sollen die Vorsorge und die Begleitung von Pflegebedürftigen verbessert werden. Einige ursprünglich geplante Kürzungen sind vom Tisch, etwa Abstriche bei den Rentenversicherungsbeiträgen für pflegende Angehörige. SPD-Fraktionsvize Dagmar Schmidt sagt, die Sozialdemokraten konnten die schlimmsten Kürzungen verhindern und setzen jetzt auf eine Expertenkommission, die Strukturreformen beraten soll.
8: Im Kabinett wurde erreicht, dass jetzt die Ergebnisse der Kommission schneller vorliegen müssen, sodass wir auch schneller beraten können und schneller zu einer wirklichen Strukturreform kommen mit einer fairen Finanzierung und verlässlichen Leistungen, die die Menschen in einer schwierigen Lebenssituation gut unterstützen.
3: Diese Kommission soll grundlegende Vorschläge für Reformen der Pflegeversicherung vorlegen. Dort dürfte auch die SPD-Forderung nach einem Pflegedeckel diskutiert werden, um den Eigenanteil an den Heimkosten zu begrenzen. Oder die Forderung nach Zuschüssen aus der privaten Pflegeversicherung. Bis Anfang nächsten Jahres sollen Vorschläge vorliegen. Kritik kommt von den Grünen. Ihre Co-Fraktionschefin Britta Hasselmann spricht von einer Einigung auf den kleinsten gemeinsamen Nenner, nämlich auf ein Sparpaket.
23: Und zwar betroffen werden Angehörige sein, Pflegebedürftige
6: Und es wird keine strukturellen Veränderungen geben, die so notwendig wären und die auch auf der Hand liegen. Das verschiebt man als Koalition wieder in eine Kommission.
3: Kritik auch von den Linken. Sie fordern eine Pflegevollversicherung, in der die Kosten in der stationären und ambulanten Langzeitpflege komplett übernommen werden. Die AfD kritisiert die höheren Belastungen eines Teils der Versicherten und fordert grundlegende Reformen. Kritik aber auch aus den Reihen der SPD. Die saarländische Ministerpräsidentin Anke Rehlinger sagt, die CDU habe eine Entlastung bei den Pflegekosten vorerst verhindert. Das sei keine Reform, sondern erst einmal nur ein Weiter-so. Ein Vorgeschmack auf die weiteren Debatten. Nach dem Kabinettsbeschluss wird der Gesetzentwurf im nächsten Schritt im Bundestag debattiert.
2: Soweit Informationen aus unserem Hauptstadtstudio von unserer Korrespondentin Ruth Kirchner. Und die hat ja gerade schon viele Reaktionen auf den Beschluss des Kabinetts zusammengefasst. Aber was sagen eigentlich die Menschen dazu, die diese Pflege, über die wir da reden, jeden Tag leisten? Die Menschen betreuen, die alleine nicht mehr für sich sorgen können. Das weiß Christine Vogler, denn sie ist die Präsidentin des Deutschen Pflegerates. Das ist quasi die Lobbyorganisation des Profis, der Profipflegenden und vertritt nach eigenen Angaben rund 1,7 Millionen Menschen, die in der Branche arbeiten. Und mit Christine Vogler hat Tobias Strauß vom WDR gesprochen. Und dabei ging es erstmal um die Frage, wenn jetzt nichts passiert wäre, dann hätte die Pflegekasse im kommenden Jahr vor einem Finanzierungsloch von rund 7 Milliarden Euro gestanden. War es jetzt also alternativlos, dass man sich erstmal auf eine quasi erste Hilfe geeinigt hat?
9: Naja, wir brauchen tatsächlich eine Reform, die die Pflegeversicherung stabilisiert. Ich denke, das ist uns allen klar, das weiß auch die Bevölkerung in Deutschland. Aber es muss halt gleichzeitig auch geschaut werden, wie die Versorgung langfristig gesichert wird. Und deswegen begrüßen wir natürlich Prävention und Rehabilitation, dass das gestärkt wird. Und natürlich eine Form der Pflegebegleitung, von der wir aber noch nicht wissen, wie sie aussieht, quasi vor Ort stattfinden soll. Und natürlich vor allem, und das ist für uns auch sehr, sehr wichtig, die Rentenabsicherung der Pflegenden an und Zugehörigen. Aber da hätte ich mir zum Beispiel gewünscht, dass wir gehört hätten, woher wird es finanziert? Weil was wir ja die ganze Zeit sagen, ist, in der Pflegeversicherung selbst stecken ja ganz viele Kosten, die gar nicht von der Pflegeversicherung getragen werden dürften, weil es nicht deren Auftrag ist. Und die Rentenpunkte gehören nicht zur Abdeckung in die Pflegeversicherung. Da hätten wir uns gewünscht, dass wir gehört hätten, dass es steuerfinanziert wird in Zukunft.
10: Wobei das ja hieße, dass man Steuern möglicherweise erhöhen müsste, weil jetzt ist ja schon im Haushalt auch so kein Geld da.
9: Naja, aber die Verteilung über die Solidargemeinschaft der Menschen in Deutschland ist natürlich eine breitere, weil so finanzieren es nur diejenigen, die in der sozialen Pflegeversicherung sind. Da fällt dann die PKV zum Beispiel raus oder die Menschen, die eben hier nicht einzahlen. Das wäre einfach eine breitere Aufstellung. Und natürlich müssen wir uns insgesamt überlegen, wie wir das in Zukunft finanzieren. Deswegen ist es auch wichtig, auf alle Sozialversicherungsfragen zu schauen. Wir gucken ja jetzt immer nur in dieses Mosaikstein und unser Blick geht eben auch auf die Versorgung und wir gucken ganz streng, gerade auch wenn es um die Pflegegradeinstufung geht, wohin soll das gehen? Also ne, da werden die Pflegegradeinstufungen jetzt verändert. Wenn jemand pflegebedürftig ist und man sagt jetzt erstmal, der braucht noch mehr Punkte, damit er dann Unterstützungsbedarf bekommt, da müssen wir gucken, was für Folgekosten entstehen und ob das so zielführend ist.
10: Wobei, wenn ich das bei diesen Pflegegraden richtig verstehe, dann war es ja so, dass man da quasi dieses Punktesystem verändert hat vor einigen Jahren, als man noch mehr Geld im System hatte und dadurch auch mehr Leute in die Pflege gerade reingekommen sind, die vielleicht vor einigen Jahren noch nicht einen Pflegegrad bekommen hätten.
9: Ja, da ging es vor allem um die Demenzerkrankten und um den Pflegegrad 1 tatsächlich. Die hatte man vorher vergessen. Dass man das jetzt überprüft, ist aus unserer Sicht ist ja nicht abzulehnen. Aber wir müssen schauen, ne, wenn höhere Zugangsschwellen machen Menschen ja nicht selbstständiger. Sondern wir müssen ganz genau gucken, wo. Und was wir eben auch gesehen haben, ist, dass tatsächlich beim Pflegegrad 1 geschaut werden muss. Da wünschten wir uns auch, dass differenzierter hingeschaut wird und nicht alle dasselbe bekommen, sondern wirklich auch geschaut wird, wer was braucht, bekommt was. Und wer sich vielleicht etwas selbst finanzieren kann, beteiligt sich in einer anderen Art und Weise. Also auch differenzierter hingucken, genauer hingucken, welche Folgekosten entstehen durch nicht erfolgte Pflegeunterstützung, weil da entstehen ja auch volkswirtschaftliche Kosten.
10: Das heißt, wenn jetzt diese Kommission zusammenkommt, dann geht es Ihnen vor allem um Ein- oder Ausgaben, die halt nicht aus der Pflegeversicherung finanziert werden sollten, die Menschen aus der privaten Pflegeversicherung auch zu beteiligen. Pflegegrade haben wir drüber gesprochen. Werden Sie denn da mit drin sitzen in dieser Kommission? Wissen Sie das schon?
9: Das wissen wir noch nicht. Und da ist natürlich von uns die Erwartung ganz klar, dass wir hier Menschen mit pflegewissenschaftlicher und praktischer Expertise dazugehören. Wir brauchen eine Kommission, die vor allem beurteilen kann, was Menschen an Versorgung benötigen und welche Folgen Reformen im Alltag für diese Menschen haben. Das ist momentan klar, die Finanzkommissionen haben andere Aufträge, aber deswegen brauchen wir wirklich die pflegewissenschaftliche Expertise in der künftigen Expertenkommission. Da hoffen wir, dass die Auswahl diesmal auch auf Pflegeexpertin fällt.
10: Und was heute hängen bleibt, ist, dass Menschen ohne Kinder, die in die gesetzliche Pflegekasse einzahlen, dass da der Beitragszuschlag steigen soll um 0,3 Prozentpunkte. Ist das aus Ihrer Sicht erstmal eine zumutbare Maßnahme, um jetzt diese Lücke zu schließen?
9: Ich glaube tatsächlich, dass wir in der Gesellschaft breit diskutieren müssen, weil wir werden immer mehr alte Menschen werden. Wir werden da deswegen auch mehr Pflegebedürftige haben und weniger Pflegefachpersonen und auch ältere Pflegende, andere Zugehörige. Das ist ja sozusagen wirklich eine Öse. Und wir müssen, glaube ich, alle Mosaiksteine nutzen, damit wir das zusammen schaffen. Da kann das eine mögliche Diskussion sein, wenn alle anderen Dinge sozial gerecht verteilt werden und die Belastung nicht nur auf die Pflegenden, anderen Zugehörigen und die Bürgerinnen und Bürger verteilt werden. Wie gesagt, der Bund hat die Corona-Hilfen noch nicht erwähnt. Ich habe noch nicht gehört, dass die Länder die Investitionskosten übernehmen. Also genau, es muss gerecht passieren. Ich glaube dann, und wir brauchen ein Zielbild. Wie soll die Versorgung aussehen, damit die Menschen auch so eine wirklich großen Einschnitte in der Zukunft mitgehen können?
2: Sagt Christine Vogler, sie ist die Präsidentin des Deutschen Pflegerates.
1: Das Wetter in Deutschland.
2: Das ist an diesem 1. Oktober teilweise noch klar, teilweise schon grau, denn es ziehen vom Westen Wolken zu uns und über Deutschland hinweg. Und wo sie auftauchen, haben sie meistens auch Regen im Gepäck. Der kann teilweise kräftig sein. Vereinzelt sind auch Gewitter mit dabei, also Blitz und Donner. Und die Temperaturen, die sehen aktuell ja teilweise noch relativ mild aus. Wir haben in Aachen 20 Grad, in Berlin sind es 15 Grad, in Leipzig dagegen nur 7 Grad. Frankfurt am Main meldet 19 Grad, in Hannover sind es 14 Grad. In Rostock 15 Grad, in Köln werden 19 Grad gemessen, in Stuttgart sind es 16 und in München 11 Grad. Und auf der Zugspitze, na, da ist es schon richtig kalt, da liegen die Temperaturen aktuell bei 11 Grad. Im Laufe des Tages wird es bei uns dann doch noch einigermaßen warm. In der Eifel erwarten wir bis zu 18 Grad. In Leipzig, da wo es jetzt so kalt ist mit nur 7 Grad, da stehen irgendwann im Laufe des Tages dann bis zu 26 Grad auf dem Thermometer. Und wie gesagt, dazu erstmal Regen vom Westen, der sich ausbreitet. Am längsten trocken und freundlich ist es im Osten und im Südosten. Und wenn wir dann auf morgen schauen, da ziehen die Regenfälle ganz langsam ab. Und dann ist es meist doch trocken und vom Westen her wird es auch wieder freundlicher bei Temperaturen dann von 15 bis 23 Grad. Der Samstag, der beginnt dann mit Nebel. Danach mischen sich Sonne und Wolken. Ganz vereinzelt kann es dann auch noch mal ein paar Schauer geben, aber meistens ist es doch eher trocken. Und es wird mit 18 bis 25 Grad frühherbstlich oder spätsommerlich warm. Und auch der Sonntag ist meist freundlich. Im Südosten und Nordwesten kann es ein bisschen wechselhafter sein. Und die Temperaturen sind dann auch noch ganz angenehm. Die Höchstwerte liegen bei 17 bis 24 Grad. Die Zeit jetzt, es ist 5.16 Uhr. Guten Morgen.
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2: Wenn Sie heute, vielleicht jetzt auf dem Weg zur Arbeit schon an der Tankstelle vorbeifahren, dann sehen die Preise da vielleicht nicht mehr ganz so schlimm aus wie gestern. Denn seit Mitternacht, da gilt in Deutschland wieder ein Tankrabatt. Sprit soll so um bis zu 17 Cent günstiger werden, weil der Staat auf Teile der Energie- und auch der Mehrwertsteuer verzichtet. Das schafft ein bisschen mehr Entlastung in Ihrem Portemonnaie, auch in meinem. Aber trotzdem ist die Maßnahme nicht unumstritten, wie Anne-Kathrin Mellmann berichtet.
11: Schnell und einfach sollen die Deutschen entlastet werden. Lösung: Tankrabatt.
12: Ich würde ihn jetzt nicht als ordnungspolitische Meisterleistung bezeichnen,
11: sagt Bundeswirtschaftsministerin Katharina Reiche. Und die Wirtschaftsweise Monika Schnitzer.
14: Für mich war das vor allen Dingen Ausdruck der Verzweiflung der Politik, die offensichtlich denkt, sie muss jetzt ganz schnell vor den Landtagswahlen noch irgendetwas ankündigen, was die Wählerinnen und Wähler dann doch auf ihre Seite ziehen würde.
11: Die Herzen der Wähler eroberte der Tankrabatt nicht, aber er gewann wieder den Ideenwettbewerb und mit ihm dieses Mal ein Preisdeckel, über den Katharina Reiche vor 2 Wochen noch gesagt hatte:
7: Ein Spritpreisdeckel halte ich für den falschen Weg. Ein solcher Deckel schwächt unsere mittelständische Raffineriewirtschaft.
11: Weil die CDU von Markteingriffen wenig hält. Aber nun muss sich Reiche um die konkrete Ausgestaltung des Preisdeckels kümmern, weil sich die SPD durchgesetzt hat. Sebastian Rohloff, wirtschaftspolitischer Sprecher der SPD-Fraktion im Bundestag.
15: Was mich ein bisschen nervös macht, ist, dass man das zusammen mit den entsprechenden Unternehmen im Gespräch sozusagen entwickeln will. Die haben ja nicht so ein Interesse an einem Preisdeckel, weil die ja gerne möglichst hohe Gewinne machen wollen, was ein Stück weit ja auch normal ist, was ich ja nur grenzwertig finde, wenn es in diesen Krisen besonders hohe Gewinne gibt. Da will ich die Union jetzt schon mal freundschaftlich kollegial daran erinnern, dass das für die SPD wirklich fest vereinbart ist und zum 1.1. kommen muss. Da gibt es kein Wackeln.
11: Von einer EU-rechtlich problematischen Mehrwertsteuersenkung für Sprit, wie sie die CDU-Seite vorgeschlagen hatte, wollte die SPD nichts wissen. Und die Übergewinnsteuer findet auf Unionsseite nur wenige Anhänger, also eine Steuer auf außergewöhnlich hohe Gewinne, die Mineralölkonzerne in der Krise erzielen. Einigen könnten sich die Koalitionspartner auf Direktzahlungen des Staates für besonders Betroffene. Aber dafür fehlen immer noch technische Voraussetzungen. Bliebe noch, kreativ werden oder etwas von den Nachbarn abschauen. Italien zum Beispiel senkt die Kfz-Steuer für Klein- und Mittelklassewagen. Andreas Lenz, energiepolitischer Sprecher der Unionsfraktion, sagt dazu:
16: Im Wettbewerb der Ideen müssen wir aus meiner Sicht ganz genau darauf achten, was andere Länder, insbesondere andere EU-Länder, machen. Ich habe das italienische Modell sehr charmant gefunden. Gleichzeitig sieht man natürlich dann schon auch die Diskussion, ab wann grenzt sich dann die Entlastung ab. Deutschland neigt ja dann dazu, sehr komplizierte Regelungen zu machen. Gibt es dann irgendwelche Staffelungen oder was weiß ich? Also die Diskussion wäre sicher auch mit so einer Regelung nicht am Ende. Aber ich bin der Meinung, wir sollten da voneinander lernen.
11: Aber Lenz betont auch, nicht jede Krise sei hundertprozentig ausgleichbar. Lindern, das kann Politik. Im Mai und Juni, als der letzte Tankrabatt galt, sank die Inflation leicht. Nach dem Auslaufen des Tankrabatts hatte sich das Leben wieder verteuert.
2: Tja, und aktuell sogar auf über 3%. So hoch war die Inflationsrate im vergangenen Monat. Und das war ein Beitrag zum Tankrabatt, der ab heute gilt, von Anne-Kathrin Mellmann aus unserem Hauptstadtstudio in Berlin. Heute ist der 1. Oktober und heute wäre es eigentlich wieder so weit gewesen wie jedes Jahr am 1. Oktober. Heute hätte die Ministerpräsidentenkonferenz oder kurz die MPK einen neuen Vorsitz bekommen, denn der rotiert jährlich normalerweise zwischen allen 16 Bundesländern. Aber in diesem Jahr tut er das nicht. Denn eigentlich hätte ab heute Sachsen-Anhalt bei der MPK die Mütze aufhaben sollen. Aber in der vergangenen Woche, da haben sich die Regierungschefinnen und Chefs der Länder darauf geeinigt, dass Rheinland-Pfalz, das aktuell den Vorsitz hat, diesen Job auch noch für ein weiteres Jahr übernimmt. Die Hintergründe dazu erklärt Ihnen jetzt Matthias Zahn.
23: Der abgewählte Ministerpräsident Sven Schulze von der CDU hatte nach dem AfD-Wahlsieg erklärt, auf den Vorsitz zu verzichten, wegen der unklaren politischen Lage in Sachsen-Anhalt. Eine einwandfreie technische und inhaltliche Vorbereitung und Durchführung des MPK-Vorsitzes sei angesichts des Wahlausgangs und der ungewissen Regierungsbildung nicht gewährleistet. Die AfD erwähnte Schulze nicht. In seinem Brief an den Vorsitzenden der Ministerpräsidentenkonferenz, den rheinland-pfälzischen Ministerpräsidenten Gordon Schnieder von der CDU. Schnieder sagte vergangenen Freitag, man nehme den Brief Schulzes ernst.
24: Das ist jetzt auch nicht einfach lapidar abzutun, sondern dort muss man sich organisatorisch darauf einstellen. Ich kann das jetzt in den letzten Wochen und Monaten selber begleiten und weiß, was das auch an Arbeit bedeutet.
23: Schnieder bezog sich auf Ankündigungen der AfD in Sachsen-Anhalt, nach einer Regierungsübernahme die Verwaltung mit ihrem Beamtenapparat kräftig umzubauen.
24: Es gab Äußerungen in Sachsen-Anhalt, wo es mal hieß, wenn die Wahl gewonnen wird, dann werden dort auch viele, die genaue hunderte Zahl kann ich nicht mehr sagen, werden dann dort umgesetzt oder ihren Job nicht mehr haben. Das führt nicht dazu, dass dort Stabilität in den Häusern im Moment herrscht. Und das nehmen wir ernst, denn diese Ministerpräsidentenkonferenz lebt davon, dass wir sehr vertrauensvoll zusammenarbeiten und dass es organisatorisch funktioniert. Und deswegen haben wir uns da auch mit aller Ernsthaftigkeit auseinandergesetzt und entsprechend die Entscheidung dann gestern getroffen.
23: So Schnieder vergangenen Freitag vor der Bundesratssitzung in Berlin. Zu Beginn der Debatte im September hatte Schnieder beteuert, es gehe nicht darum, einen möglichen Ministerpräsidenten von der AfD auszugrenzen. Genau das behauptet die AfD. Sie kritisiert das Überspringen von Sachsen-Anhalt als undemokratisches Spiel. Es gehe darum, Ulrich Siegmund als künftigen Ministerpräsidenten vom Vorsitz fernzuhalten. Allerdings sind sich namhafte Juristen darin einig, rechtlich ist das Überspringen nicht zu beanstanden. Die Ministerpräsidentenkonferenz ist kein Verfassungsorgan, sie ist als Gremium nicht gesetzlich verankert, die Länder sind frei darin, sich Regeln zu geben. Dass Rheinland-Pfalz mit dem MPK-Vorsitz in die Verlängerung gehen könnte, war schon seit Wochen spekuliert worden. Was vor allem dafür spricht, die Staatskanzlei in Mainz organisiert schon seit einem Jahr den Vorsitz. Andere Länder hätten eine entsprechende Abteilung erst aufbauen müssen, was in der Kürze der Zeit als praktisch unmöglich gilt. Finanziell will Rheinland-Pfalz in den nächsten 12 Monaten mit einem abgespeckten Programm sparen. So entfällt das teure Auftakttreffen im eigenen Land, mit dem der Vorsitz traditionell im Oktober startet. Ministerpräsident Schnieder.
24: Wir werden keine Auftakt-MPK in dem Maße machen, wie das sonst die Bundesländer machen, sondern wir werden die Sitzungen, die anstehen, hauptsächlich hier in Berlin eintägig machen. Bin auch der Vorgänger Landesregierung dankbar und wir haben das auch in den letzten Monaten fortgeführt. Wir sind sehr sparsam mit den Mitteln umgegangen, sodass auch aus diesem Topf, aus den Resten, die noch da sind, ausreichende Finanzmittel vorhanden sind, um die MPK auch für dieses Jahr noch zu führen.
2: Rheinland-Pfalz also behält für ein weiteres Jahr den Vorsitz der Ministerpräsidentenkonferenz und Sachsen-Anhalt kommt auf Wunsch des noch amtierenden Ministerpräsidenten Sven Schulze von der CDU nicht zum Zug. Ist es 6:07 am Donnerstag. 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Und wenn man in der Schule Besuch bekommt, dann ist das eigentlich immer ein Riesenereignis. Und wenn dann noch echte Profifußballer in der Klasse stehen, dann ja eigentlich sowieso. Und über genau solche Gäste konnten sich die Erstklässler des Sonderpädagogischen Förderzentrums in Nürnberg-Langwasser freuen. Gleich drei Spieler des Clubs des FC Nürnberg waren da, um ein ganz besonderes Thema im Lehrplan zu besprechen: Teamgeist. Und so haben die Fußballer den Schülern gezeigt, warum es nicht nur auf dem Fußballplatz Fairness und Zusammenhalt braucht, sondern auch in der Schule. Und natürlich im Leben. Carlo Schindhelm hat diese ganz besondere Unterrichtsstunde für uns verfolgt.
13: Große Begeisterung natürlich, als die Spieler in die Turnhalle kommen. Amelie Töhle, Tim Janisch und der Torwart Jan Reichert. Aber auch das Maskottchen Rino im Nashornkostüm hat natürlich die Blicke der Kinder auf sich gezogen. Die Spieler sind da im Trainingsanzug. Die Kinder haben dann einen Kreis gebildet. Und dann ging es eigentlich los. Jan Reichert hat seine Kapitänsbinde dabei und den Kindern etwas über Teamgeist erzählt.
17: Die Nachricht, die ich euch geben will, eure Lehrer, die sind wie ein Kapitän. Wisst ihr das? Weil eure Lehrer immer versuchen, euch als Gruppe zusammenzuhalten, okay? Ja, das ist ganz, ganz wichtig, dass ihr als Gruppe immer zusammenhaltet, dass ihr keinen ausgrenzt, sondern dass ihr alle zusammenhaltet. Das ist meine Aufgabe in der Mannschaft, dass ich alle Jungs bei uns zusammenhalte und für das große Ganze, für den Sieg, bestmöglich versucht zu motivieren. Und ihr müsst euch gegenseitig motivieren, dass ihr gut in der Schule seid, dass ihr gut aufpasst, dass ihr gut lernt und vor allem gut miteinander umgeht.
13: Und die Botschaft ist angekommen. Der Schüler Jerry, 8 Jahre alt, ist auch ein Teamplayer.
18: Ich habe gelernt, als ein Team bei Fußball zu funktionieren, weil in der Schule werden manchmal so geärgert und so, dann manchmal helfe ich.
13: Anschließend haben die Schüler ganz konkret Teamgeist lernen sollen und einen Ball von Hand zu Hand weitergereicht, immer im Kreis. Die Schulleiterin Juliane Prange hat ihren ersten FC Nürnberg-Fanschal um den Hals geworfen und die freut sich über den prominenten Besuch.
20: Den Kindern bringt es auf jeden Fall, dass sie eine sehr große Wertschätzung erfahren haben. Es bringt den Kindern, dass sie ein tolles Erlebnis haben, an das sie sehr, sehr lange denken werden. Aber auch, dass sie von den Profis gehört haben, dass Zusammenhalt sehr wichtig ist und dass man nur gemeinsam auch etwas schaffen kann.
13: Zum Schluss hat dann noch jedes Kind einen Turnbeutel bekommen, da drin Autogrammkarten, ein Lineal, ein Stift und vor allem Freikarten für ein Heimspiel des ersten FCN.
0: Und dann haben sich alle nochmal versammelt zu einem Gruppenfoto und dann gab es nochmal ein großes Hallo.
4: 3, 2, 1.
2: So klingt das, wenn Profifußballer eine erste Klasse besuchen, wie jetzt gerade in Nürnberg. Und Carlos Schindhelm war für uns mit dabei.
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19: Mit Finn Hornberg. Die Frauen des FC Bayern München haben das zweite Spiel in der Ligaphase der Champions League gegen Benfica Lissabon mit 3:0 gewonnen. Für die Münchnerinnen ist es der erste Erfolg in dieser noch jungen Champions League-Saison. Moritz Kühn, war es denn ein verdienter Sieg?
21: Ja, auf jeden Fall, denn die Münchnerinnen hatten nicht nur deutlich mehr Ballbesitz und die bessere Spielanlage, sondern auch die besseren Chancen, aber mit diesen gingen sie ziemlich fahrlässig um, bis dann rund eine Viertelstunde vor Schluss der Knoten platzte, Clara Bühl traf mit Hilfe des Innenpfostens zum 1:0 und danach legten noch die starke Pernille Harder und Franziska Klett nach. Der 3:0-Erfolg bei Benfica Lissabon, ganz wichtig, denn die deutschen Meisterinnen sind in der Ligaphase erstmal auf Platz 3 vorgerückt, die besten 4 Teams schaffen ja den direkten Sprung ins Viertel. Finale am Ende der Ligaphase und das Restprogramm, das hat es richtig in sich, mit unter anderem den Titelverteidigerinnen des FC Barcelona.
19: Die Bayern können einmal kurz durchschnaufen und dann geht es übermorgen schon in der Bundesliga weiter gegen Eintracht Frankfurt. Die Frankfurterinnen, die waren gestern auch erfolgreich, zusammen mit dem VfL Wolfsburg. Beide Teams qualifizierten sich für den Europacup. Die Frankfurterinnen setzten sich mit 4:1 gegen Hafnarfjörður aus Island durch. Die Wölfinnen gewannen im Rückspiel gegen Sturm Graz mit 2:0. Heute Abend um 20.45 Uhr geht es für die deutsche Fußballnationalmannschaft gegen Serbien ins dritte Spiel der Nations League Gruppenphase. Ein Unentschieden und eine Niederlage, die Ergebnisse waren bislang noch nicht der volle Jürgen Klopp-Effekt, aber der neue Bundestrainer kann aus den Vollen seines XXL-Kaders schöpfen.

0: Richtet.
1: Das war ein überlegender, ein Startzielsieg für wie entfesselt spielende Magdeburger im Topspiel gegen den THW Kiel. Die Magdeburger ließen von Anbeginn überhaupt keinen Zweifel aufkommen. Das Spiel war nachher viel klarer, als viele Experten das vorher vermutet hatten. 15:9 zur Halbzeit. In der zweiten Hälfte führte der SCM teilweise mit 8 Toren gegen müde wirkende, gegen ausgelaugte, gegen letztlich überforderte Kieler. In dieser Form hat der THW Kiel wenig Chancen im Meisterschaftskampf. Der SCM dagegen meldet eindrucksvoll Meisterschaftsambitionen an durch diesen letztlich nie gefährdeten 32:26 Sieg gegen den THW Kiel.
0: Für Kiel heißt es also erstmal schütteln, Magdeburg da feiern. Am Wochenende geht es dann in der Bundesliga weiter. Und wir bleiben beim Handball. In der European League feierte die SG Flensburg-Handewitt einen erfolgreichen Auftakt. Die Schleswig-Holsteiner setzten sich mit 40:31 gegen das spanische Team BM Granollers durch. Und auch für den bergischen HC lief es optimal im ersten Spiel. Die Nordrhein-Westfalen gewannen 30:29 gegen den slowakischen Club Prešov. Und zum Schluss noch eine Meldung von Fußball-Superstar Cristiano Ronaldo. Der Portugiese hat überraschend die Nationalmannschaft verlassen. Die genauen Gründe seiner Abreise sind noch nicht bekannt. In einem Instagram-Posting teilte der 41-Jährige mit, er werde sich zu gegebener Zeit über die Gründe, die ihn dazu motiviert haben, die Nationalmannschaft zu verlassen, äußern. Ob seine Abreise gleichbedeutend mit einem Rücktritt aus der Nationalmannschaft ist, ist auch noch unklar.
2: Und das war der Sport für diese Stunde von und mit Finn Hornberg.
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4: Um 5.31 Uhr mit Juliette Groß. Ab heute gilt ein neuer Tankrabatt auf Benzin und Diesel. Die Regierung hat dazu für 3 Monate die Energiesteuern gesenkt. Die Mineralölkonzerne sollen das an die Autofahrer weitergeben. Inken Hinkel aus der Nachrichtenredaktion.
5: Wann und um wie viel der Treibstoff wirklich billiger wird, ist noch nicht ganz klar. Denn erstens sind die Mineralölkonzerne nicht gesetzlich verpflichtet, die Preissenkung an die Verbraucher weiterzugeben. Und zweitens gilt die neue Regelung nur für Sprit, der ab Mitternacht Tanklager oder Raffinerien verlässt. Und nicht für die Vorräte, die noch gelagert sind. Es wird aber erwartet, dass die Preise an den meisten Tankstellen deutlich fallen. Dann könnte Benzin bis zu 17 Cent pro Liter billiger werden.
4: In Israel haben Passagiere über den dramatischen Vorfall an Bord einer Fly-Dubai-Maschine gestern Vormittag berichtet. Einer sagte, er habe gesehen, wie ein Pilot mit einem Messer auf den anderen eingestochen habe. Daraufhin sei er mit anderen ins Cockpit gestürmt, um den Angreifer zu überwältigen und die Steuerung zu übernehmen. Crewmitglieder von Fly-Dubai hätten die Maschine dann gelandet. Israels Regierungschef Netanyahu nannte die Passagiere Helden. Sie seien nur knapp einer Katastrophe entgangen. Die Gletscher in der Schweiz sind in diesem Jahr extrem stark geschmolzen. Messungen haben ergeben, dass sie mehr als 5% ihres Volumens verloren haben. Aus Genf, Sandra Bieger.
6: Als Gründe für den diesjährigen Gletscherschwund nennt Klamos die intensiven Hitzewellen im Sommer in Kombination mit einem vorangegangenen schneearmen Winter. Dadurch verschwand die schützende Schneedecke vielerorts schon früh, sodass das blanke Eis über Monate hinweg der Sonne und den hohen Temperaturen ausgesetzt war. Von der Eisschmelze besonders betroffen waren laut Klamos unter anderem auch der große Aletschgletscher am Jungfraujoch und der Rhonegletscher.
4: Nach mehreren Wasserrohrbrüchen in der Hamburger Innenstadt hat sich die Lage weitgehend stabilisiert. Bis zum Abend haben Feuerwehr und THW Keller und Tiefgaragen ausgepumpt. Auf mehreren Straßen musste Schlick beseitigt werden. Auch in der Nacht wurde weitergearbeitet. Wichtige Hauptverkehrsstraßen bleiben erstmal gesperrt. Die Polizei erwartet Probleme im Berufsverkehr. Nahe des Hamburger Hauptbahnhofs war gestern eine Hauptleitung gebrochen. Das löste in mehreren Stadtteilen weitere Rohrbrüche aus. Die Suche nach der Ursache läuft. Das Wetter in Deutschland. Im Osten und Südosten leicht bewölkt oder klar, von Westen her Schauer. Tiefstwerte 18 Grad am Niederrhein bis 5 Grad. Grad in Ostbayern. Tagsüber im Westen dicht bewölkt und Regen, teils Gewitter, im Osten und Südosten heiter, maximal 18 bis 26 Grad. Am Freitag in Richtung Osten Regen, von Westen her freundlich, 15 bis 23 Grad. Am Sonnabend Sonne und Wolken, nur vereinzelt Schauer, bei 18 bis 25 Grad. Das waren die Nachrichten.
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2: um 5

0: Uhr 34. Wir haben drei Meldungen für Behinderungen und Sperrungen in Deutschland. Da ist zum einen die A9 Nürnberg Richtung München. Die Autobahn ist zwischen der Raststätte in der Holledau und Pfaffenhofen gesperrt. Der Grund dafür, hier hat es einen Unfall gegeben. Gebaut wird dagegen auf der A40 Duisburg-Essen. Darum ist die Autobahn zwischen den Kreuzen Duisburg und Kaiserberg in beiden Richtungen gesperrt. Und das Ganze dauert dann noch bis Montag kommender Woche. Nur noch bis morgen um Mitternacht gesperrt ist dagegen die A52 München-Gladbach Richtung Düsseldorf. Und zwar zwischen den Kreuzen Nersen und Karst. Und der Grund dafür ist eine Fahrbahnerneuerung.
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0: Am Donnerstag, den 1. Oktober 2026 mit Marius Zekri im Studio. Einen schönen guten Morgen. In den vergangenen Wochen, da ist ja immer wieder darüber gesprochen worden, wie groß der Bedarf an Rechenzentren ist. Gerade weil KI, weil künstliche Intelligenz immer mehr Rechenkapazität braucht. Darum werden an vielen Orten in der Welt inzwischen weitere dieser Einrichtungen gebaut. Das kostet Platz, das kostet vor allen Dingen viel Energie, nicht nur der Bau, sondern auch der Betrieb. Und das kostet natürlich vor allem Geld. Kann man das Problem nicht vielleicht irgendwie anders lösen? Klar, sagen da einige, bauen wir die Rechenzentren doch einfach nicht mehr auf der Erde, bauen wir sie im All. Aber bislang ist das tatsächlich wirklich nur eine Idee. Allerdings eine, die man zumindest beim Suchmaschinenriesen Google nicht für ganz unrealistisch hält. Deshalb schickt das Unternehmen heute KI-Chips in den Weltraum, um zu testen, ob sie unter den Bedingungen dort funktionieren. David Beck aus der ARD-Wissenschaftsredaktion erzählt mehr.
2: Vier Chips, die einfache KI-Anfragen bearbeiten können. Das ist noch weit von einem Rechenzentrum im All entfernt. Aber damit ist Googles Technologietestsatellit MVP, auf dem die Chips angebracht sind, auch weit entfernt von den sehr großen Versprechen der ersten Rechenzentren im All. Elon Musk etwa hat Anfang 2026 erklärt, die solle es schon ab nächstem Jahr geben.
3: Rechenzentren heute im All sind noch eine technologische Herausforderung.
2: Sabine Klinkner ist Professorin für Satellitentechnik am Institut für Raumfahrttechnik der Universität Stuttgart. Ein großes Problem, das immer wieder genannt wird, ist die Kühlung der Chips im All.
3: Nachteil gegenüber der Erde, wir können nur über Strahlung die Wärme loswerden.
2: Ein viel langsamerer Prozess, der im All mit sogenannten Radiatoren beschleunigt wird. Große ausfahrbare Paneele, die, anders als die Sonnensegel, möglichst nicht zur Sonne zeigen, um nicht noch zusätzlich aufgeheizt zu werden. Ein Rechenzentrum im All wäre kein großes Gebilde, wie etwa die Internationale Raumstation, sondern eine Konstellation einzelner Satelliten. Die können viel einfacher ins All gestartet und dann auch dort gekühlt und ausgetauscht werden. Das führt aber dazu, dass die Satelliten auch miteinander kommunizieren müssen, um wie ein einzelnes Rechenzentrum arbeiten zu können.
3: Zwischen den Satelliten gibt es dann eben einen Laserlink, um die großen Datenmengen auszutauschen. Auch da muss eine große Stabilität auch von der Ausrichtung der Satelliten und der Laserlinks gewährleistet werden.
2: An sich ist das ein Problem, das auch andere Konstellationen betrifft und schon gelöst ist, zum Beispiel bei Starlink oder GPS. Für Laserkommunikation ist die benötigte Genauigkeit allerdings deutlich höher. Dafür sind häufiger Korrekturen nötig, wofür man wiederum mehr Treibstoff braucht. Oft ist es der mitgeführte Treibstoff für solche Korrekturen, der die Lebenszeit eines Satelliten begrenzt. Ein weiteres Problem der Rechenzentren im All ist die Kommunikation der Konstellation mit der Erde. Auch dafür wären Laserlinks nötig, sagt Sabine Klinkner.
3: Wenn wir dann eben wolkigen Himmel haben, dann können wir mit dem Laserlink nicht die Daten übertragen. Und insofern muss man sich dann überlegen, was man für ein Bodenstationsnetzwerk wiederum zur Verfügung stellen muss.
2: Bis zu einem kompletten Rechenzentrum im All ist es für Google noch ein weiter Weg. In einem Interview mit der New York Times verglich James Maniyika, Vizepräsident für Forschung bei Google, die Entwicklung mit der von selbstfahrenden Autos. Nach mittlerweile knapp 18 Jahren Entwicklungszeit wird die Technologie erst in wenigen Städten getestet. Wann sie breit ausgerollt wird, ist unklar. Das Unternehmen sieht aber auch Erfolgschancen für Rechenzentren im All. Denn sie hätten natürlich auch Vorteile, so die Professorin für Satellitentechnik Sabine Klinkner aus Stuttgart.
3: Weil wir eben die Sonnenenergie direkter nutzen können als gefiltert durch die Atmosphäre.
2: Solarpaneele produzieren im All mehr Strom. Und das im besten Fall ohne Unterbrechung. Denn die Umlaufbahn kann so gewählt werden, dass es für die Satelliten keine Nacht gibt. Und auch wenn die Kühlung ein Problem ist, der enorme Wasserverbrauch, für den Rechenzentren auf der Erde immer wieder in der Kritik stehen, fällt weg. Rechenzentren im All. Noch gibt es technologische Hürden, die aber überwindbar scheinen. Ist das also eine Technologie, die Rechenzentren hier auf der Erde ersetzen kann? Vorerst wahrscheinlich nicht, glaubt Sabine Klinkner.
3: Dass sie das ergänzt und dass die da auch eine Rolle spielen kann, das kann ich mir schon vorstellen. Ob das jetzt heute schon kostentechnisch sinnvoll ist, das würde ich auch noch in Zweifel ziehen.
0: Und das war ein Beitrag von David Beck.
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0: Firmenübernahmen sind teuer, weil die Firma, die eine andere übernehmen will, muss dafür relativ viel Geld bezahlen. Im Normalfall in Deutschland muss das nicht unbedingt sein. Und das ist zum einen dieser Umstand, aber zum anderen auch mehrere aktuelle Übernahmen bzw. Übernahmeversuche, die eine Diskussion darüber losgetreten haben, ob der Staat hier die Gesetze dafür nicht nachschärfen sollte. Mehr dazu von Angela Göpfert.
4: Commerzbank, Hugo Boss, ProSiebenSat.1. Gleich bei mehreren prominenten deutschen Unternehmen haben Investoren ihre Beteiligungen zuletzt über freiwillige Übernahmeangebote deutlich ausgebaut. Die Angebote hatten eines gemeinsam. Eine üppige Übernahmeprämie gab es nicht. Vielmehr lagen sie praktisch am gesetzlichen Mindestpreis. Eine wichtige Grundlage für diesen Mindestpreis ist der durchschnittliche Aktienkurs der 3 Monate vor Bekanntgabe des Angebots. Finanzprofessor Hans-Peter Burkhoff von der Universität Hohenheim hält gerade das für problematisch.
5: Das sind bloße historische Kurse. Die haben nichts mit der ökonomischen Realität zum Zeitpunkt des Übernahmeangebots mehr zu tun. Und auch das Angebot kann so manipuliert werden. Man kann also tatsächlich einen Zeitpunkt auswählen, wo dieser Durchschnittskurs besonders niedrig ist.
4: Kritiker sprechen deshalb von Lowballing, also von Billigangeboten. Doch der Preis ist nur ein Teil des Problems. Hinzu kommt das sogenannte Anschleichen. Über Derivate, also an die Aktien gekoppelte Finanzinstrumente, können Investoren wirtschaftliche Positionen in einem Unternehmen aufbauen, ohne die Aktien schon direkt zu halten. Für andere Anleger ist dann schwerer zu erkennen, wie weit ein Investor tatsächlich schon ist. Genau so hatte UniCredit bei der Commerzbank bereits vor dem Übernahmeangebot umfangreiche Positionen aufgebaut. Klaus Nieding von der Deutschen Schutzvereinigung für Wertpapierbesitz fordert deshalb mehr Transparenz.
6: Das muss man erschweren, dass ein Übernehmer heimlich, still und leise Positionen aufbauen kann, auch mittels befreundeter institutioneller Investoren im derivativen Bereich. Da müssen frühere Meldungen her.
4: Und für die Aktionäre geht es am Ende auch ums Geld. Entsteht durch eine Übernahme zusätzlicher Wert, sollten daran auch die Kleinanleger über eine Prämie angemessen beteiligt werden. Finanzökonom Burkhoff sieht genau das beim Anschleichen gefährdet.
5: Das Zweite ist, dass eben diese Möglichkeiten des Anschleichens dazu führen, dass der Kleinanleger keine faire Kompensation bekommt. Das heißt, er wird am Übernahmegewinn nicht beteiligt. Und das ist eine Situation, die wir nicht haben wollen. Wir wollen, dass Kleinanleger am Kapitalmarkt anlegen. Dafür müssen sie wirksam geschützt werden.
4: Hinzu kommt, ist die Schwelle von 30% Beteiligung am Unternehmen einmal überschritten, kann ein Investor immer weiter aufstocken, ohne den übrigen Aktionären ein neues Angebot machen zu müssen. Andere Länder sind da strenger. In Großbritannien kann schon ein weiterer Zukauf zwischen 30% und 50% ein neues Pflichtangebot auslösen. Frankreich setzt ebenfalls zusätzliche Grenzen. Auch in Deutschland wurde darüber schon vor Jahren gestritten. 2010 wollte die SPD nach der geplanten Hochtiefübernahme durch ACS das Übernahmerecht entsprechend verschärfen, ohne Erfolg. Für Burkhoff ist das Thema damit aber nicht erledigt.
5: Man muss ein Regelwerk schaffen, in dem ein Pflichtangebot ein ernst gemeintes Angebot ist, sonst kann man sich den ganzen Aktionärschutz an der Stelle sparen.
4: Das Bundesfinanzministerium prüft inzwischen, ob das deutsche Übernahmerecht geändert werden sollte. Aktionärschützer Nieding sieht jedenfalls Handlungsdruck.
6: Denn wir sehen ja anhand der niedrigen Kurse, dass Deutschland ein Land von Übernahmen geworden ist und dass diese Übernahme der Commerzbank jetzt als Blaupause genutzt wird. Wenn der Markt einmal erkannt hat, da ist eine Lücke, dann geht man da rein.
4: Ob der Gesetzgeber diesmal tatsächlich nachschärft, bleibt offen. Denkbar wären frühere Meldepflichten oder zusätzliche Angebotsschwellen. Sicher ist nur, mit Commerzbank, Hugo Boss und ProSiebenSat.1 ist eine alte Debatte mit neuer Wucht zurück.
0: Aus Frankfurt war das Angela Göpfert.
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0: 5:44 Uhr, 16 Minuten vor 6. Na, hatten Sie schon den ersten Kaffee oder vielleicht den zweiten, gehört ja für viele von uns zum Morgenritual dazu. Ohne Koffein kein Start in den Tag. Heute gilt das ganz besonders, denn heute ist Weltkaffeetag. Und eins der Länder, aus denen die Bohnen für ihren Cappuccino, Mokka oder Filterkaffee kommen, das ist Kenia. Lange ist der Anbau da rückläufig gewesen, aber jetzt boomt das Kaffeegeschäft wieder, auch dank staatlicher Förderung. Wie das in Kenia genau aussieht, das erfahren Sie jetzt bei uns.
7: Dan Duati läuft durch die Reihen seiner Kaffeeplantage. Vor 3 Jahren hat er den Betrieb übernommen, in dritter Generation. Deshalb hat er seine Firma Guka genannt. Das bedeutet Großvater auf Kikuyu. Der Grund, warum Dan hier eingestiegen ist, ist der Kaffeeboom in Kenia. Deutlich mehr Leute hier trinken Kaffee. Ich denke, Kaffees haben eine große Rolle gespielt. Sich auf einen Kaffee zu treffen, ist mittlerweile üblich geworden. Ebenso wie eine Kaffeekultur, die weltweit wächst. Und Kenia ist ein Teil davon. Hier wollen die Leute jetzt besseren Kaffee trinken.
8: Where people want to drink better coffee.
7: Früher hätten viele Leute in Kenia eher Tee getrunken, ein Erbe der britischen Kolonialmacht. Doch das hat sich geändert. Im Kaffeeland Kenia gibt es nun mehr Kaffeeliebhaber. Vor allem junge Leute haben den Kaffee groß gemacht, sagt Dan. Wenn ich schätzen müsste, würde ich sagen, dass rund 70% des Kaffeewachstums auf die jüngere Generation zurückgeht. Aber auch meine Eltern, die früher jeden Tag Tee getrunken haben, trinken heute jeden Morgen Kaffee. Anstatt rohe Kaffeebohnen ins Ausland zu exportieren, zum Beispiel nach Deutschland, lässt Dan sie rösten und verkauft den Kaffee im eigenen Land. Der Jungunternehmer erzählt, dass er für gerösteten Kaffee 3 bis 4 Mal so viel Geld pro Kilogramm bekommt wie für Rohkaffee. Auch deshalb gehört er zu den vielen kleinen Kaffeebetrieben, die in Kenia aus dem Boden schießen. Da die Kaffeekultur wächst, können wir zu den Leuten gehören, die hochwertigen gerösteten Kaffee produzieren. Was früher ausschließlich für den Export bestimmt war, ist jetzt auch für die Leute in Kenia verfügbar.
8: Something that may have been reserved for export is now available to Kenyans locally.
7: Dan Duati geht in ein Gewächshaus hinein. Darin befindet sich ein Verschlag, der mit dünnem weißem Stoff bezogen ist. Darin summen hunderttausende kleine Fliegen. Das sind schwarze Soldatenfliegen. Die Larven können Abfall von Gemüse und Obst in einen sehr guten biologischen Dünger verwandeln. Die Fliegen selbst sind gutes proteinhaltiges Futter für unsere Hühner. Dan ist froh, dass er auf Kompost setzt, denn die Preise für chemischen Dünger sind seit dem Iran-Krieg deutlich gestiegen. Auch bei den Spritzmitteln setzt der Unternehmer auf Bio. Gegen Blattläuse auf den Kaffeepflanzen verwendet er Urin von Kaninchen. Doch wie funktioniert das? Hier sind einige Gitter in den Käfigen. Über die fließt der Urin auf dieses Blech. Am Ende wird alles in diesem großen Eimer gesammelt. Kaninchenurin ist ein sehr effektives Pestizid, das auch biologisch ist. Für Dan Duarte ist es wichtig, dass nicht nur kenianische Kunden Kaffee trinken, sondern auch die Kaffeebauern, die für ihn arbeiten. Eine von ihnen ist Eunice Njeri. Sie arbeitet seit Jahrzehnten auf ihrer Kaffeeplantage, wie schon ihre Eltern. Heute probiert Eunice zum ersten Mal den Kaffee, der aus ihren Bohnen gemacht wurde. Ein ganz besonderer Moment für sie. Mein erster Eindruck ist, dass die Kaffeefarbe sehr schön ist. Und der Kaffee duftet süß und schmeckt gut. Jetzt bin ich sehr, sehr glücklich. Dan wird weitermachen mit seinem kleinen Unternehmen. Denn für ihn ist Kaffee nicht nur Geschäft, sondern wie für viele Kenianer auch Leidenschaft.
0: Aus Kenia berichtete Karin Bench.
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0: Die Frauenrechtlerin Narges Mohammadi ist die Stimme des Widerstands gegen das Regime im Iran. Für ihren Kampf hat sie den Friedensnobelpreis bekommen, aber das Teheraner Regime hat sie wegen ihrer Opposition gegen die Mullahs inhaftiert, gefoltert und misshandelt. Im Mai ist sie aus gesundheitlichen Gründen unter strengen Auflagen zumindest vorübergehend aus der Haft entlassen worden. Ihre Erfahrung im Gefängnis schildert sie in ihrer Autobiografie. Der Titel: Eine Frau hört niemals auf zu kämpfen. Und nun erscheint das Buch auf Deutsch.
9: Nichts ist in Einzelhaft so irreführend und irritierend wie die Zeit. Da gibt es keine Zeiger einer Uhr. Tage und Nächte verstreichen ungezählt. Wenn ich versuche zu beschreiben, wie sich Einzelhaft anfühlt, fehlen mir die Worte. Sprache allein ist nicht in der Lage, diesen Zustand zu beschreiben.
10: Einzelhaft, Folter, Misshandlung, all das ist Nargis Mohammadi widerfahren, ihrem Geist und ihrem Körper. Wenn sie darüber schreibt, benutzt sie das Wort Ich. Doch wenn sie spricht, spricht sie meist von Wir.
9: Dieses Buch ist nicht nur meine Stimme. Es erzählt von Müttern, die ihre Kinder verloren und trotzdem weitergemacht haben. Von Frauen, deren Familien und sie selbst massiver staatlicher Repression ausgesetzt waren und die sich trotzdem aufgerichtet und Widerstand geleistet haben.
10: Selbst hinter Gefängnismauern erhob Nargis Mohammadi immer wieder ihre Stimme. Aus der Haft heraus wurde sie Teil der weltbekannten Protestbewegung Frau, Leben, Freiheit. Für ihren unermüdlichen Kampf, ihren Einsatz für Menschenrechte und Freiheit, wurde sie 2023 mit dem Friedensnobelpreis ausgezeichnet. Sie konnte ihn damals nicht entgegennehmen, weil sie in Haft im berüchtigten Evin-Gefängnis saß.
9: Es gibt Momente, in denen man von Zweifeln überwältigt wird und sich fragt, ob man aufgeben sollte. Doch dann passiert das Leben und du denkst, aufgeben? Auf gar keinen Fall.
10: In ihrer Autobiografie schreibt Nargis Mohammadi über ein Land, das mit aller Macht versucht, Menschen wie ihr den Mund zu verbieten. Eine Frau hört niemals auf zu kämpfen. So ist der Titel. Zur Buchpremiere in Oslo ist ihr Mann aus Paris gekommen, Tahir Rahmani, Journalist, Schriftsteller und Aktivist. Das Paar hat zwei gemeinsame Kinder, die Zwillinge Ali und Kiana.
11: Es war meist so, wenn ich da war, war Nargis nicht da. Wenn Nargis da war, war ich nicht da. Das war unserem politischen Engagement zu dieser Zeit geschuldet.
9: Ein einschneidender Moment war, als ich Ali und Kiana, die damals erst 3 Jahre alt waren, nachts um 1 Uhr zurücklassen musste, weil sie mich ins Gefängnis brachten. Einerseits bin ich Mutter und mein krankes Kind braucht mich. Andererseits bin ich Menschenrechtsaktivistin und bereit, für meine Überzeugung solche Opfer zu bringen. Das ist es, was eine Diktatur tut. Sie bringt Menschen in Situationen, die mit dem, was sie eigentlich sind, nicht vereinbar sind. Das zerreißt dich innerlich.
10: Ihre Kinder leben seit mehr als 10 Jahren bei ihrem Vater in Frankreich, sind mittlerweile erwachsen. Er ging weg, als er konnte. Sie ist damals freiwillig im Iran geblieben.
9: Vielleicht ist in den Herzen meiner Kinder etwas geschehen, weshalb sie mir nicht werden verzeihen können. Ich weiß nicht, was sich in ihrer Psyche, in ihren Herzen festgesetzt hat, welche Wunden es hinterlassen hat. Aber ich hoffe, dass sie mir vergeben.
10: Im Mai 2026 wurde Nargis Mohammadi unter strengen Auflagen vorübergehend aus der Haft entlassen, nach starkem Blutdruckabfall und mehreren Herzinfarkten.
11: Der Staat ist zunehmend militarisiert. Die Repression hat sich verschärft und die Zahl der Hinrichtungen ist gestiegen. Was ich momentan von Nargis weiß, ist, dass sie draußen ist. Aber möglicherweise muss sie wieder zurück ins Gefängnis.
9: Das Gefängnistor ist unheilvoll. Es trägt eine inhärente Grausamkeit in sich. Und ob ich auf der einen oder auf der anderen Seite stehe, ändert nichts an meinem erbitterten Hass dagegen.
12: Die Frauenrechtlerin Nargis Mohammadi hat ihre Autobiografie geschrieben. Sie heißt, eine Frau hört niemals auf zu kämpfen. Und Katharina Ricard und Christoph Schäffer haben sie gelesen.
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12: Sparen jetzt, verändern später. Das ist im Groben das Fazit der Einigung bei der Pflegereform. Kurz vor knapp haben Union und SPD doch noch einen Kompromiss gefunden, der vom Kabinett abgesegnet werden konnte. Frank Capellan vom Deutschlandfunk hält fest, die Koalition bleibt im Konfliktmodus.
13: Viel Lärm um nichts. Die Sozialdemokraten haben versucht, sich beim Thema Pflege als Partei der sozialen Gerechtigkeit zu profilieren und in der Sache nur sehr wenig erreicht. Es bleibt beim ursprünglichen Fahrplan. Zunächst soll die Finanzierung gesichert werden, dann wird eine Kommission von Experten Vorschläge für strukturelle Reformen des Pflegesystems unterbreiten. Allerdings haben sie sich mit dem harschen Auftreten in den vergangenen Tagen keinen Gefallen getan. Die Bürger haben es satt, eine Regierung zu erleben, die sich auf offener Bühne streitet. Es ist nicht nachvollziehbar, dass es dem Kanzler und seinem Vize, SPD-Chef Lars Klingbeil, trotz aller Beteuerungen nicht gelingt, solche Kontroversen geräuschlos und intern vorab zu klären.
12: Meint Frank Capellan vom Deutschlandfunk. Die Süddeutsche Zeitung aus München schreibt, gut, dass Gesundheitsminister Lindemann die SPD gebändigt hat.
14: Die Sozialdemokraten befürchten nämlich weitere Wahlniederlagen und probieren jetzt aus, ob ihnen Protest gegen die eigene Regierung Wählerstimmen bringen könnte. Es ist nur die schnelle Lösung für den Übergang. Linnemann hat das erkannt und direkt nach Amtsantritt noch eine Kommission angekündigt. Die soll die Struktur des Pflegesystems grundlegend reformieren. Eine vernünftige Idee. Die Pflege ist zu wichtig für tagespolitische Taktik, wie sie die SPD in den vergangenen Tagen gezeigt hat.
12: Und das Handelsblatt aus Düsseldorf meint, so wird jede Reform zur Vertrauensfrage für Kanzler Merz.
14: Der Vorgang hat auch zentrale Probleme offengelegt. Die Schwäche der CDU nach den verlorenen Landtagswahlen und vor allem die Schwäche des Kanzlers. Wenn jetzt jedes Mal ein Verhandeln bis zur letzten Minute nötig wird, um längst besprochene Reformen durchzubekommen, ist es nur eine Frage der Zeit, bis dieser Koalition die Luft ausgeht.
12: Und soweit unsere Standpunkte, die Martin Seiler heute für Sie zusammengestellt hat.
1: Der Stichtag.
12: Die Arktis, das ist ein kalter Ort, an dem die Gebiete vieler Staaten aufeinandertreffen und noch mehr Interessen. Und um all das unter einen Hut zu bringen, ist der Arktische Rat gegründet worden. Ein Gremium, das auf seinen Gipfeltreffen die Politik am Polarkreis abstimmt. Und heute vor 30 Jahren hat er seine Arbeit aufgenommen.
15: Welcome. Ende der 1980er Jahre setzten sich die sogenannten arktischen Staaten neben den USA und Russland, unter anderem Dänemark, Finnland und Kanada, ein Ziel: eine koordinierte Politik, beginnend mit Umweltfragen. In den ersten Arbeitsgruppen sitzt auch die kanadische Diplomatin Mary Simon.
16: Wir wussten von Anfang an, wir mussten uns auch um die wirtschaftliche Entwicklung kümmern. Das wurde der Gründungsschritt für den Arktischen Rat.
15: Im September 1996 treffen sich die Außenminister im kanadischen Ottawa. Von Anfang an sitzen die indigenen Ureinwohner mit am Tisch. Sie sind die unmittelbarsten Opfer des Klimawandels, der größten Herausforderung für die Region. Ein Inuit berichtet beim arktischen Gipfel 2019 aus Alaska.
17: Bei uns zu Hause passiert alles gleichzeitig. Eisschmelze, auftauende Permafrostböden, die Erosion der Küste. Es geht um unsere Existenz.
15: Der Kampf um die Rohstoffe unter dem schmelzenden Eis ist längst entbrannt. Dann der Krieg in der Ukraine, auch für die Arktis eine Zeitenwende, stellt der US-Arktis-Politiker Michael Sfraga fest.
18: Seitdem ist die Realität auch im Rat eine völlig andere.
15: Mittlerweile nehmen am Nordpol die Militärmanöver zu. Dorothea Wehrmann, die zur Arktis forscht, warnt vor einem zukünftigen Krisenherd. Die Arktis gilt als Multiplikator der Erderwärmung, aber die werde in den Hintergrund gedrängt.
19: Die Angst vor militärischen Auseinandersetzungen führt dazu, dass die drängendste Herausforderung dieser Zeit, nämlich die Klimakatastrophe, an Bedeutung verliert.
15: Die Aufgaben für den Arktischen Rat werden nicht weniger. Ins Leben gerufen wurde er im September 1996 in Ottawa. Wenige Tage später nahm er dann offiziell seine Arbeit auf, am 1. Oktober. Heute vor 30 Jahren.
12: Und das war der Stichtag von Christian Schwalb. Und das war auch die ARD-Infonacht an diesem Donnerstagmorgen mit Marius Zekri am Mikrofon. Ich wünsche Ihnen einen schönen Tag. Kommen Sie gut in diesen 1. Oktober 2026. Die Zeit, es ist jetzt 5.58 Uhr.
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24: Mit Bernhard Seiler am Donnerstagmorgen. Wie kommen wir raus aus der Abhängigkeit von Öl und Gas zum heutigen inoffiziellen Start der Heizsaison? schauen wir auf einen Baustein, der uns dabei helfen soll, die Wärmewende zu schaffen. Es geht um die Wärmepläne, die die Kommunen aufstellen müssen und in denen drinstehen soll, wo künftig wie geheizt wird, wie weit wir da inzwischen sind. Ich frage nach beim Städtetag Baden-Württemberg in etwa 10 Minuten im SWR Aktuell Infodate.
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24: Pünktlich zum 1. Oktober wird es herbstlich. Heute kommt vor allem in Württemberg noch ab und zu die Sonne durch, sonst ist der Himmel bewölkt. Schon am Morgen regnet es in manchen Regionen in Rheinland-Pfalz, vereinzelt auch in Baden. Tagsüber breiten sich dann teils kräftige Regenfälle und örtliche Gewitter weiter aus. In Württemberg kommen die erst im Lauf des Abends an. Die Temperaturen erreichen nur noch 17 Grad in Prüm und bis 25 Grad zum Beispiel in Schwäbisch Gmünd. Es ist 6 Uhr.
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24: Mit Bernhard Seiler. Guten Morgen. Seit Mitternacht gibt es in Deutschland wieder einen Tankrabatt. Bis Ende des Jahres sind die Steuersätze auf Benzin und Diesel um jeweils rund 17% abgesenkt. Es ist der zweite Tankrabatt in diesem Jahr. Anne Burkhardt.
2: 17 Cent weniger je Liter Sprit, das gab es bereits im Mai und Juni. Die Bilanz? Im Durchschnitt gaben die Mineralölkonzerne 80% der Entlastungen an die Verbraucher weiter. Der Präsident des Bundeskartellamtes, Andreas Mund, appelliert an die Unternehmen, dass die Kunden auch diesmal mindestens genauso vom Tankrabatt profitieren können. Einschreiten kann das Bundeskartellamt aber nicht, falls es anders kommt, denn die Mineralölkonzerne sind gesetzlich nicht verpflichtet, den Rabatt an die Verbraucher weiterzugeben.
24: Die baden-württembergische Landesregierung will den finanziell angeschlagenen Kommunen doch stärker helfen als bisher geplant. Im kommenden Jahr sollen Städte, Gemeinden und Landkreise zusätzlich 1,2 Milliarden Euro bekommen, hat der SWR aus der grün-schwarzen Koalition erfahren. Henning Otte aus der Redaktion Landespolitik berichtet.
3: Mit dem Finanzpaket reagieren Grüne und CDU auf massive Kritik von den kommunalen Landesverbänden. Diese hatten wiederholt darauf hingewiesen, dass Städte und Gemeinden wegen der Krise immer tiefer in die roten Zahlen rutschen. Mit einem Teil des Geldes sollen nun die notleidenden kommunalen Krankenhäuser stabilisiert werden. Konkret ist eine Finanzspritze von 140 Millionen Euro geplant. Darüber hinaus soll mehr Geld in den Klimaschutz und die Begleitung von behinderten Kindern fließen. Die Kommunen reagierten verhalten auf das Finanzpaket. Zwar habe sich die Koalition bewegt, doch die Hilfen seien viel zu niedrig. Allein bei den kommunalen Kliniken drohe im nächsten Jahr ein Minus von 1,6 Milliarden Euro.
24: US-Verteidigungsminister Hegseth will das US-Militär umgestalten. Er hat in einer Rede angekündigt, dass es ein Fünftel weniger Stellen für Generäle und Admirale geben soll. Außerdem soll sich ein neues Kommando für autonome Kriegsführung auf Drohnen und KI-gesteuerte Roboter konzentrieren. Ralf Borchardt berichtet aus Washington.
4: Tech-Milliardär Elon Musk ist einer von mehreren Prominenten, die in den kommenden 4 Monaten eine Strategie für die Kriege der Zukunft ausarbeiten sollen. Ziel ist laut Hegseth, die weltweite Überlegenheit des US-Militärs über Jahrzehnte zu sichern. Die Wortwahl des Ministers war auch diesmal extrem kulturkämpferisch. Soldaten müssten wieder Krieger mit todbringender Wirkung sein, so Hegseth. Frühere Programme für Vielfalt, Chancengerechtigkeit und Inklusion hätten in seiner Armee nichts mehr zu suchen.
24: Die Gletscher in der Schweiz schmelzen weiter. Nach Angaben des Messnetzes Glamos haben sie in diesem Jahr mehr als 5% ihres Volumens verloren. So viel wie bislang nur einmal zuvor in der mehr als 100-jährigen Geschichte der Gletschervermessung. Der Schwund der Gletscher hat mittelfristig große Auswirkungen auf den Wasserhaushalt des Landes. Aus Genf berichtet Sandra Bieger.
5: Als Gründe für den diesjährigen Gletscherschwund nennt Glamos die intensiven Hitzewellen im Sommer in Kombination mit einem vorangegangenen schneearmen Winter. Dadurch verschwand die schützende Schneedecke vielerorts schon früh, sodass das blanke Eis über Monate hinweg der Sonne und den hohen Temperaturen ausgesetzt war. Von der Eisschmelze besonders betroffen waren laut Glamos unter anderem auch der große Aletschgletscher am Jungfraujoch und der Rhonegletscher. Prognosen zufolge könnten dieses Jahr sogar bis zu 10% der 500 kleinen Gletscher in der Schweiz komplett verschwinden.
24: Die Proteste an Schulen in Frankreich sind noch weiter eskaliert. Innenminister Nunes hat mitgeteilt, dass mehr als 600 Menschen festgenommen worden sind. Aus der Nachrichtenredaktion Niklas Behrendt.
0: Seit Ende letzter Woche protestieren die Schüler unter anderem gegen zu große Klassen, Unterrichtsausfall und schlechte Ausstattung der Schulen. Dabei ist es erneut zu Ausschreitungen gekommen. Innenminister Nunez sprach von 115 Verletzten bei den Protesten an über 350 Schulen. Unter den Verletzten seien über 80 Polizisten. Nunez berichtete außerdem von Zerstörungen und Brandstiftungen. So seien beispielsweise auch Autos von Lehrern in Brand gesetzt worden.
24: Die Art, wie bei der letzten Fußball-WM Tickets verkauft worden sind, war teilweise illegal. Zu diesem Ergebnis ist die Glücksspielbehörde der Länder gekommen. Sie habe nach monatelanger Prüfung festgestellt, dass es Verstöße gegen den Glücksspielstaatsvertrag gegeben hat, steht in der Mitteldeutschen Zeitung. Das Problem ist, dass Käufer Geld für Tickets gezahlt haben, ohne sicher zu wissen, in welcher Sitzplatzkategorie sie am Ende landen würden. Das falle nach deutschem Recht unter Glücksspiel. Die FIFA hat schon angekündigt, sich in Zukunft an Gesetze zu halten.
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24: Heute kommt vor allem in Württemberg ab und zu noch die Sonne durch, sonst ist der Himmel bewölkt. Schon am Morgen regnet es in manchen Regionen in Rheinland-Pfalz, vereinzelt auch in Baden. Tagsüber breiten sich teils kräftige Regenfälle und örtliche Gewitter aus. In Württemberg kommen die erst im Lauf des Abends an. Die Temperaturen erreichen nur noch 17 Grad zum Beispiel in Prüm und bis 25 Grad in Schwäbisch Gmünd. Morgen anfangs Wolken oder Nebel, im Südosten Baden-Württembergs etwas Regen. Im Tagesverlauf dann freundlicher.
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24: Heute am 1. Oktober startet die Heizsaison. Das ist kein gesetzliches Datum, hat sich aber so eingespielt. Und deshalb beschäftigen wir uns diese Woche in unserer Serie mit dem Thema. Unter anderem damit, wie lange wir wohl noch abhängig sind von fossilen Energieträgern. Die meisten Heizungen werden immer noch mit Gas oder Öl betrieben und heizen damit auch das Klima auf, besonders wenn die Häuser auch noch schlecht gedämmt sind. Das müsste sich ändern. Schließlich will Deutschland bis 2045 klimaneutral werden. Dafür braucht es eine Wärmewende und den Weg dahin beschreiben die kommunalen Wärmepläne. Was haben wir bei der kommunalen Wärmeplanung im Südwesten schon erreicht? Stefanie Peik mit einem Überblick.
6: Die Wärmeplanung hat dazu geführt, dass die Kommunen das Thema Wärme auf dem Schirm haben und es vor Ort diskutiert wird. In Rheinland-Pfalz war die Wärmeplanung im August schon für fast 60% aller Kommunen abgeschlossen, in Baden-Württemberg für rund ein Drittel. Forschende des Öko-Instituts und des Fraunhofer-Instituts für solare Energiesysteme ISE in Freiburg haben kommunale Wärmepläne aus ganz Deutschland ausgewertet. Dabei zeigt sich, die Kommunen setzen für die Zukunft vor allem auf zwei Technologien, nämlich auf Wärmepumpen und auf Wärmenetze, bei denen zum Beispiel ein ganzer Stadtteil mit der unvermeidbaren Abwärme einer Fabrik beheizt wird. Je kleiner die Kommune, desto eher wird auf Wärmepumpen gebaut, je größer die Kommune, desto mehr auf Wärmenetze. Allerdings, es gibt Zweifel, wie realistisch diese Wärmepläne sind. Viele Kommunen gehen zum Beispiel ziemlich optimistisch davon aus, dass künftig deutlich mehr Häuser energetisch saniert werden als bisher. Und nicht überall, wo ein Plan ein Wärmenetz vorschlägt, muss es auch kommen. Da hat das neue Gebäudemodernisierungsgesetz nochmal Unsicherheit reingebracht, denn das erlaubt auch den Einbau von neuen Gasheizungen. Diese Haushalte kommen dann erstmal nicht als Kunden für Fernwärme in Frage. Das kann ein Wärmenetz unwirtschaftlich machen, auch wenn es eigentlich in einem Wärmeplan drinsteht.
24: Der Städtetag Baden-Württemberg vertritt knapp 7 Millionen Einwohner von mehr als 200 Städten. Heute und morgen trifft sich der Verband zu seiner Hauptversammlung in Heilbronn. Und wir wollen aus diesem Anlass, aber auch zum heutigen Start der Heizperiode, nachfragen, wie weit oben ist das Thema Wärmewende auf der Agenda der Städte? Susanne Nusser ist beim Städtetag Baden-Württemberg zuständig für Energie und Klima. Frau Nusser, Sie machen den Job schon ein paar Jahre. Lässt der Elan in den Rathäusern im Land gerade ein bisschen nach?
7: Das würde ich so pauschal nicht sagen, aber in der Tat sind die Kommunen im Moment in einer sehr herausfordernden Situation. Die Kommunen in Deutschland befinden sich in der größten kommunalen Finanzkrise seit der Wiedervereinigung. Und diese Finanzkrise, die wirkt sich natürlich auch auf die Handlungsfähigkeit der Kommunen vor Ort aus und auch auf die Frage, wie geht es denn jetzt voran mit der Wärmeplanung und noch viel stärker, wie geht es voran mit der Umsetzung der Wärmeplanung.
24: Am Ende entscheidend ist ja aus Sicht der Hausbesitzer, die jetzt über eine neue Heizung nachdenken,
8: kann ich mich auf den Wärmeplan meiner Stadt verlassen? Also zum Beispiel darauf, dass es ein Wärmenetz geben wird. Habe ich denn dann Planungssicherheit?
7: Da muss man die Rechtsnatur dieser Wärmeplanungen einmal anschauen. Die Wärmeplanungen, die sind eher so etwas wie eine Potenzialanalyse. Die Wärmeplanungen betrachten also das gesamte Stadtgebiet und weisen aus, wo es theoretisch die Möglichkeit gibt, über Wärmenetze zu heizen und wo eben dann wiederum auch nicht, wo dann eher die Wärmepumpe zum Beispiel das Mittel der Wahl wäre. Eine Wärmeplanung, so wie wir sie in Baden-Württemberg kennen und wie auch der Bund sie jetzt auf den Weg gebracht hat, ist noch keine Ausführungsplanung. Das heißt, nicht jedes einzelne Netz, das in einem Wärmeplan steht, wird auch so kommen und es ist auch nicht genau definiert, in welchem zeitlichen Ablauf diese Wärmenetze dann umgesetzt werden. Und genau an diesem Punkt sind jetzt viele unserer Mitglieder, die also jetzt genau draufschauen müssen, welche Gebiete werden denn in welcher Abfolge auch mit Wärmenetzen ausgestattet.
8: Wenn ich dann also jetzt in einem der betroffenen Gebiete ein Haus bauen will oder auch ein Haus sanieren und mit neuer Heizung ausstatten will, was genau bringt mir dann der kommunale Wärmeplan der Stadt?
7: Der Wärmeplan konkret ist, wie gesagt, noch keine Festlegung, dass in diesem Gebiet ein Wärmenetz gebaut wird. Aber die Kommunen greifen jetzt nach und nach die Potenzialgebiete an und gehen mit einer Ausführungsplanung nochmal an dieses Thema heran. Und dann werden auch die Anschlusskunden, die Bürgerinnen und Bürger, die in dem potenziellen Wärmegebiet wohnen, befragt, ob sie sich denn an ein solches Wärmenetz anschließen wollen. Denn mit der Zahl der Anschlusskunden und mit dem Wärmebedarf in einem bestimmten Gebiet steht und fällt die Wirtschaftlichkeit dieses Wärmenetzes. Das heißt, je mehr Kundinnen und Kunden sich anschließen wollen, je dichter die Bebauung ist, je höher der Wärmebedarf in einem konkreten Gebiet, desto lohnt sich auch ein Wärmenetz. Und da kommen wir jetzt tatsächlich in eine Situation hinein, in der die Städte mit gewissen Umkämpfen. Weil der Bund eben mit dieser Änderung im Heizungsgesetz, mit diesem neuen Gebäudemodernisierungsgesetz hier Unsicherheiten geschaffen hat, die sich letztlich auch auf die Wirtschaftlichkeit der Wärmenetze auswirken.
8: Susanne Nusser vom Städtetag Baden-Württemberg. Morgen geht's in unserer Serie ums Heizen mit dem im Prinzip nachwachsenden Rohstoff Holz. Das wird immer beliebter.
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8: Die EU-Innenminister treffen sich heute in Luxemburg zum ersten Mal seit dem Massenansturm von Migranten auf das spanische Gebiet Ceuta. Es geht um einen 5-Punkte-Plan, um die Kontrollen an den europäischen Außengrenzen zu verschärfen. Katrin Schmidt fasst zusammen.
10: Die EU-Grenzschutzagentur Frontex beispielsweise soll weitere Kapazitäten und Kompetenzen bekommen, um schneller in solchen Situationen zu unterstützen, was unter den Mitgliedstaaten umstritten ist. Bundesinnenminister Dobrindt spricht sich für eine stärkere Rolle von Frontex aus, genauso wie für die geplante Einschränkung des allgemeinen Asylrechts in besonderen Situationen. Denn dem 5-Punkte-Plan zufolge könnte künftig ein Krisenmechanismus dafür sorgen, dass in besonderen Lagen, wenn etwa Menschen instrumentalisiert werden, schnellere Verfahren und Rückführungen abweichend vom Asylrecht erlaubt sind.
8: Zum heutigen 1. Oktober wechselt üblicherweise der Vorsitz der Ministerpräsidentenkonferenz. Diesmal allerdings ist es anders. Den Vorsitz übernimmt nicht turnusgemäß Sachsen-Anhalt. Stattdessen bleibt er ein weiteres Jahr bei Rheinland-Pfalz. Aus Mainz dazu Matthias Zahn.
11: Grund ist der Wahlausgang in Sachsen-Anhalt vor knapp einem Monat. Der abgewählte Ministerpräsident Schulze von der CDU hatte nach dem AfD-Wahlsieg erklärt, auf den Vorsitz zu verzichten, wegen der unklaren politischen Lage. Eine einwandfreie technische und inhaltliche Vorbereitung und Durchführung des MPK-Vorsitzes sei angesichts des Wahlausgangs und der ungewissen Regierungsbildung nicht gewährleistet. Die AfD erwähnte Schulze nicht in seinem Brief an den Vorsitzenden der Ministerpräsidentenkonferenz, den rheinland-pfälzischen Ministerpräsidenten Schnieder von der CDU. Schnieder sagte, man nehme den Brief Schulzes ernst. Es gehe nicht darum, einen möglichen Ministerpräsidenten der AfD auszugrenzen.
8: Beim Ellwanger Batteriehersteller Warta beginnt heute das Insolvenzverfahren für 4 Gesellschaften. Dabei geht es auch um insgesamt 2600 Beschäftigte an Standorten in Ellwangen im Ostalbkreis und im bayerischen Nördlingen. SWR aktuell Reporterin Anita Schlesack.
1: Ziel dieses Verfahrens ist es, neue Eigentümer für die Varta-Firmen zu finden, sie zu sanieren und die Produktion diverser Batterien zu stabilisieren. Der Insolvenzverwalter und auch die Gewerkschaft IG Metall zeigen sich zuversichtlich, dass sich Investoren finden. Bei Varta Microbattery, der größten der vier insolventen Firmen mit 800 Beschäftigten in Ellwangen, laufe das Geschäft wieder besser und auch die Auftragslage sei gut. Allerdings seien die Arbeitsplätze deshalb noch lange nicht sicher, so die IG Metall. Die Produktion in Nördlingen wird voraussichtlich Ende Oktober eingestellt, weil der US-Konzern Apple bei Varta nichts mehr bestellt.
24: Der Bundesgerichtshof beschäftigt sich heute mit Preiserhöhungen bei Amazon. Es geht um die Prime-Mitgliedschaft. Geklagt hatte die Verbraucherzentrale Nordrhein-Westfalen. Klaus Hempel aus unserer Rechtsredaktion erklärt, worum es geht.
13: Im September 2022 hatte der Online-Händler Amazon seine Preise erhöht. Die Kunden hatten damals die Wahl, entweder die Preiserhöhung akzeptieren oder die Prime-Mitgliedschaft kündigen. Grundlage der Preiserhöhung war eine entsprechende Klausel in den allgemeinen Geschäftsbedingungen. Die Verbraucherzentrale Nordrhein-Westfalen hält die Klausel für rechtswidrig und klagte. Sie meint, die Klausel beschreibe nicht detailliert genug, unter welchen konkreten Umständen die Preise angehoben werden dürfen. Dies sei aber erforderlich, damit sie wirksam ist.
24: In Münster wird am Nachmittag der internationale Preis des Westfälischen Friedens verliehen. Einer der Preisträger ist die NATO. Im historischen Rathaus werden unter anderem NATO-Generalsekretär Mark Rutte und Bundeskanzler Friedrich Merz erwartet. Aus Münster Oliver Steuk.
14: Noch nie in der 28-jährigen Geschichte war ein Friedenspreisträger so umstritten wie diesmal. Mit der NATO erhält ein Militärbündnis eine Auszeichnung, die doch eigentlich für Frieden steht. Für Jury und Preisstifter kein Widerspruch. Friedenssicherung sei nur möglich, wenn eine starke Organisation wie die NATO das möglich mache. Das sehen nicht alle so. Die Polizei rechnet mit etwa 2000 Menschen, die auf 5 Demos in der Innenstadt protestieren wollen. NATO-Generalsekretär Mark Rutte wird den Preis für die NATO entgegennehmen. Laudator ist Bundeskanzler Friedrich Merz.
24: Für die deutsche Fußballnationalmannschaft und Bundestrainer Jürgen Klopp geht's heute in der Nations League weiter im Münchner Olympiastadion gegen Serbien. ARD-Sportreporter Michael Augustin erwartet ein ähnliches Spiel wie gegen Griechenland.
16: Ein tiefstehender Gegner, der der deutschen Mannschaft den Ball überlässt, die Räume eng macht und seine Chance in Kontern sucht. Wie knackt man diesen Gegner? Unter anderem mit präzisen Pässen und gutem Positionsspiel. Und genau daran hat Jürgen Klopp mit dem neuen Kader intensiv gearbeitet. Dazu etliche Meetings, ein Crashkurs im Klopp-Fußball sozusagen. Der neue Bundestrainer setzt ja grundsätzlich auf Pressing, Ballgewinne und Sprints. Das geht natürlich am besten, wenn der Gegner mitspielt. Aber genau das werden die Serben in München wahrscheinlich nicht tun. Eine sehr erfahrene Mannschaft übrigens auch, unter anderem mit den Ex-Frankfurtern Kostic und Jovic. Aber keine erfolgreiche Mannschaft. Serbien hat 5 der 6 Länderspiele in diesem Jahr verloren.
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24: Heute vor einem Jahr ist Evelyn Paller als neue Bahnchefin angetreten und hat seitdem vieles anders gemacht als ihre männlichen Vorgänger. Trotzdem ist die Bahn immer noch eine Großbaustelle. Das liegt auch an ihrem Verhältnis zur Politik. Jim Bob Nikschas schickt viele Grüße aus der Hauptstadt.
17: Noch ist hier in der Hauptstadt keine Straße nach Evelyn Paller benannt worden, aber das kann ja noch kommen. Immerhin hat die gebürtige Südtirolerin in ihrem ersten Jahr an der Bahnspitze geschafft, was viele Bundesverkehrsminister nicht vermocht haben. Den Leuten einfach mal die knallharte Wahrheit zu sagen. Die da wäre, die Deutsche Bahn ist so kaputt gespart worden, dass es so schnell auch nicht besser werden wird. Im Hintergrund mistet Paller außerdem gerade den aufgeblähten Bahnkonzern ordentlich aus und hat dank Lokführerausbildung sogar den Rückhalt der mächtigen Bahngewerkschaften. Diese Mischung aus dem richtigen Ton, einer angemessenen Portion Realismus und ganz wichtig echter Managementerfahrung qualifiziert Evelyn Paller eigentlich sogar für höhere Aufgaben. Zum Beispiel für die Durchsetzung einer echten Rentenreform oder sogar die Rettung der CDU. Den eigenen Straßennamen müsste sich Paller dann aber wirklich sehr hart erarbeiten. Vielleicht ist das mit der Bahn dann doch etwas einfacher.
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24: Es ist 6.18 Uhr.
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24: Heute gibt's ein Comeback zu feiern. Der Tankrabatt ist wieder da. Die erneute Steuersenkung um rund 17 Cent pro Liter soll den Menschen und der gesamten deutschen Wirtschaft helfen. Viele alternative Möglichkeiten wurden diskutiert und verworfen. Ein Preisdeckel, auf den sich die Koalition zusätzlich zum Tankrabatt verständigt hat, soll erst im Januar kommen. Was da auf die Autofahrer zukommt, fasst Anne-Kathrin Mellmann zusammen.
12: Schnell und einfach sollen die Deutschen entlastet werden. Lösung: Tankrabatt.
15: Ich würde ihn jetzt nicht als ordnungspolitische Meisterleistung bezeichnen,
12: sagt Bundeswirtschaftsministerin Katharina Reiche. Und die Wirtschaftsweise Monika Schnitzer.
18: Für mich war das vor allen Dingen Ausdruck der Verzweiflung der Politik, die offensichtlich denkt, sie muss jetzt ganz schnell vor den Landtagswahlen noch irgendetwas ankündigen, was die Wählerinnen und Wähler dann doch auf ihre Seite ziehen würde.
12: Die Herzen der Wähler eroberte der Tankrabatt nicht, aber er gewann wieder den Ideenwettbewerb und mit ihm dieses Mal ein Preisdeckel, über den Katharina Reiche vor 2 Wochen noch gesagt hatte:
19: Ein Spritpreisdeckel halte ich für den falschen Weg. Ein solcher Deckel schwächt unsere mittelständische Raffineriewirtschaft.
12: Weil die CDU von Markteingriffen wenig hält. Aber nun muss sich Reiche um die konkrete Ausgestaltung des Preisdeckels kümmern, weil sich die SPD durchgesetzt hat. Sebastian Rohloff, wirtschaftspolitischer Sprecher der SPD-Fraktion im Bundestag.
21: Was mich ein bisschen nervös macht, ist, dass man das zusammen mit den entsprechenden Unternehmen im Gespräch sozusagen entwickeln will. Die haben ja nicht so ein Interesse an einem Preisdeckel, weil die ja gerne möglichst hohe Gewinne machen wollen, was ein Stück weit ja auch normal ist, was ich ja nur grenzwertig finde, wenn es in diesen Krisen besonders hohe Gewinne gibt. Da will ich die Union jetzt schon mal freundschaftlich kollegial dran erinnern, dass das für die SPD wirklich fest vereinbart ist und zum 1.1. kommen muss. Da gibt es kein Wackeln.
12: Von einer EU-rechtlich problematischen Mehrwertsteuersenkung für Sprit, wie sie die CDU-Seite vorgeschlagen hatte, wollte die SPD nichts wissen. Und die Übergewinnsteuer findet auf Unionsseite nur wenige Anhänger, also eine Steuer auf außergewöhnlich hohe Gewinne, die Mineralölkonzerne in der Krise erzielen. Einigen könnten sich die Koalitionspartner auf Direktzahlungen des Staates für besonders Betroffene. Aber dafür fehlen immer noch technische Voraussetzungen. Bliebe noch: kreativ werden oder etwas von den Nachbarn abschauen. Italien zum Beispiel senkt die Kfz-Steuer für Klein- und Mittelklassewagen. Andreas Lenz, energiepolitischer Sprecher der Unionsfraktion, sagt dazu:
25: Im Wettbewerb der Ideen müssen wir aus meiner Sicht ganz genau darauf achten, was andere Länder, insbesondere andere EU-Länder, machen. Ich habe das italienische Modell sehr charmant gefunden. Gleichzeitig sieht man natürlich dann schon auch die Diskussion, ab wann grenzt sich dann die Entlastung ab. Deutschland neigt ja dann dazu, sehr komplizierte Regelungen zu machen. Gibt es dann irgendwelche Staffelungen oder was weiß ich? Also die Diskussion wäre sicher auch mit so einer Regelung nicht am Ende. Aber ich bin der Meinung, wir sollten da voneinander lernen.
12: Aber Lenz betont auch, nicht jede Krise sei hundertprozentig ausgleichbar. Lindern, das kann Politik. Im Mai und Juni, als der letzte Tankrabatt galt, sank die Inflation leicht. Nach dem Auslaufen des Tankrabatts hatte sich das Leben wieder verteuert.
24: Wer sich mit dem Tankrabatt nicht rumschlagen muss, das sind Fahrer von Elektroautos. Die stehen dafür aber vor anderen Herausforderungen. Etwa der Frage, wo kann ich unterwegs mein Auto laden? Und wenn ich eine Ladesäule gefunden habe, wie funktioniert das Laden dann dort und was kostet es? Da sind wir von Einheitlichkeit noch ein gutes Stück entfernt. Der neue Bundesverkehrsminister Steffen Bilger lädt heute zu einer Konferenz über die Ladeinfrastruktur in Deutschland ein. Wo klemmt es denn vor allem bei öffentlich zugänglichen Ladepunkten? Frank Eichmann hat dazu recherchiert und eine Antiquität gefunden.
26: Deutschlands wohl älteste öffentliche Ladesäule steht vor einer Pension im oberfränkischen Luftkurort Eglofstein. Eröffnet 1991, da gab es eigentlich noch gar keine Ladesäulen. Was den Vater des heutigen Betreibers, Michael Wirth, nicht von seiner Idee abhielt.
27: Also mein Vater hat sich so eine alte Parkuhr irgendwo besorgt und hat die dann umgebaut. Wenn man dann 50 Pfennig damals reingeworfen hat, hat die dann 3 Stunden den Strom freigegeben.
26: Der Andrang, damals vor 35 Jahren, sehr überschaubar. Es gab im ganzen Landkreis nur 2 Elektroautos, sagt Michael Wirth. Heute gibt es 2 Millionen davon, immer noch eine Minderheit, verglichen mit den 45 Millionen Diesel- und Benzin-PKWs. Aber Elektromobilität ist die Zukunft, davon ist Johannes Pallasch überzeugt. Er ist Chef der bundeseigenen nationalen Leitstelle Ladeinfrastruktur.
28: Wir haben heute über 200.000 Ladepunkte und davon einen großen Anteil auch Schnellladepunkte, sodass ich eigentlich alle Routen in Deutschland erledigen kann. Aber wir haben tatsächlich noch eine Herausforderung in den Städten für die Leute, die keinen eigenen Stellplatz haben. Da müssen wir noch nachlegen.
26: Wer nicht selbst vor seinem Haus laden kann mit eigener Wallbox oder wer viel und weit unterwegs ist, der erkennt schnell den Nachteil gegenüber dem traditionellen Tanken. Gregor Kolbe, Mobilitätsexperte beim Bundeszentrale Verbraucherverband.
0: Das Grundproblem ist, dass Sie an einer Ladesäule nicht den einen Preis haben, wie Sie es von der Tankstelle können. Das ist für den Ad-hoc-Lade- oder auch Spontanladepreis der Fall, also wenn Sie ohne ein Abonnement hinkommen. Den erfahren Sie aber auch ganz häufig erst an der Ladesäule und nicht vorher digital. Ob der dann gut ist für Sie, attraktiv ist, müssen Sie dann an der Ladesäule entscheiden und im Zweifelsfall weiterfahren.
26: Eine Vielzahl von Anbietern offeriert für die eigene oder für Partnerladesäulen günstigere Preise. Was immer noch fehlt, um mehr Autofahrer von der Elektromobilität zu überzeugen, stimmt Johannes Pallasch von der nationalen Leitstelle Ladeinfrastruktur zu.
28: Dass ich mit einer Karte günstig auf jede Säule komme. Wir haben inzwischen eben eine Landschaft mit entsprechenden, wir nennen das Clubmodelle. Und der Nachteil ist natürlich, dass wir 200.000 Ladepunkte haben in Deutschland, die dadurch aber nicht alle nutzbar werden.
26: Erfahrene Elektroautofahrer haben 2, 3 oder weit mehr verschiedene Ladekarten im Auto. Doch auch das garantiert keine Klarheit beim Preis, weiß Gregor Kolbe von der Verbraucherzentrale aus Beschwerden.
0: Immer wieder sind unklare Preisbestandteile ein Thema. Neben dem eigentlichen Kilowattstundenpreis wird häufig noch eine Startgebühr fällig, dann kommt sehr schnell eine Blockiergebühr hinzu und dann überlappen sich die einzelnen Preisbestandteile, die vorher nicht klar sind. Und dann am Ende, wenn der Ladevorgang beendet ist, kommt die große Überraschung.
26: Das Bundesverkehrsministerium lädt heute in Berlin zur inzwischen 5. Ladeinfrastrukturkonferenz. Die Frage, wie wird Stromtanken zuverlässiger und vor allem nutzerfreundlicher? Vorbild könnte Deutschlands wohl älteste Stromtankstelle in Oberfranken sein. Die liefert aus dem eigenen Wasserkraftwerk zwar nur 4 Kilowattstunden, aber dafür ein Laden ohne komplizierte Tarife. Betreiber Michael Wirth.
27: Wir haben jetzt kein großartiges Abrechnungssystem hinten dran, sondern da ist eine Kasse auf Vertrauensbasis und da legen die Leute, die bei uns Strom tanken, praktisch Geld ein.
26: Es kann so einfach sein.
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8: Und da ist Thomas Bareis heute Morgen tief drin in den Sportthemen.
2: Ja, kann man so sagen. Grüße nach da draußen. Am 3. Spieltag der Nations League trifft die deutsche Fußballnationalmannschaft heute Abend in München auf Serbien. Nach dem Auftakt unentschieden gegen die Niederlande und der 0-1-Pleite gegen Griechenland darf nun Kader Nummer 2 von Bundestrainer Jürgen Klopp vorspielen. André Siems berichtet.
3: Ganz viel Positivität will der Bundestrainer für die nächsten beiden Länderspiele in die Umkleide packen. Nach dem Dämpfer gegen Griechenland erwartet Jürgen Klopp ein ähnliches Spiel gegen die Serben, die wahrscheinlich nicht durch Hurra-Fußball auffallen werden.
4: Ein tiefstehender Gegner ist für jede Mannschaft in jeder Entwicklungsstufe, egal ob du ausentwickelt bist oder gerade anfängst, aber die größte Herausforderung. Wir haben jetzt intensiv daran gearbeitet. Du musst die Restverteidigung muss passen, das Gegenpressing muss ganz, ganz stark sein. Wir müssen selber schnell, sicher und im Idealfall auch präzise passen. Wir müssen zum Abschluss kommen.
3: Gerade zum Abschluss kommen war das große Problem gegen die Griechen. Daran wurde zuletzt im Training gearbeitet. Jonas Urbich wird sein Nationalmannschaftsdebüt geben und zum ersten Mal im deutschen Tor stehen.
5: Ja, es ist ein Moment, auf den man sein ganzes Leben hingearbeitet hat und ich freue mich einfach, dass ich die Möglichkeit bekomme, hier im eigenen Stadion aufzulaufen und meinen Teil dazu beizutragen, dass wir als Team unseren ersten Sieg unter Jürgen Klopp einfahren.
3: Die Serben kommen mit einer Niederlagenserie im Gepäck. 5 Pleiten gab es in den letzten 6 Spielen 2026.
2: Anpfiff heute Abend in München ist um 20.45 Uhr. Im Eurocup haben die Ulmer Bundesliga-Basketballer mit einem 98-84 Sieg in eigener Halle gegen Balkan Botevgrad den einzigen Sieg der 4 deutschen Teilnehmer am ersten Spieltag einfahren können. Stefan Sander hat die Einzelheiten dazu.
6: Es war der gelungene Saisonstart im Eurocup. Gegen den aktuellen bulgarischen Meister legten die Ulmer einen starken Start hin. Zügig erarbeitete sich das Team einen zweistelligen Vorsprung. Der US-Amerikaner E.B. Watson trug mit seinen 10 Scorerpunkten maßgeblich zum dominanten ersten Viertel der Ulmer bei. Beim Stand von 31-17 ging es in die erste Pause. Nach Wiederanpfiff ließ die Ulmer Trefferquote zwar etwas nach, doch Balkan Botevgrad konnte den Hausherren die Spielkontrolle nicht entziehen. Mit einem Polster von 15 Punkten Vorsprung ging Ulm in die Halbzeitpause. Und auch danach waren die Ulmer das spielbestimmende Team. Der Gegner aus Bulgarien schaffte es kurz vor Schluss nochmal bis auf 9 Zähler heranzukommen. Ulm brachte am Ende die Führung aber souverän über die Zeit und gewann mit 98-84. Am Samstag geht es für die Schwaben dann in der Basketball-Bundesliga weiter. Dann gastiert Ulm beim mitteldeutschen Basketballclub aus Weißenfels.
2: Im Stuttgarter Turnskandal ist ein weiterer juristischer Streit mit einem Vergleich zu Ende gegangen. Der Schwäbische Turnerbund hat einem zuvor gekündigten Trainer 60.000 Euro Abfindung gezahlt. Darauf haben sich die beiden Parteien vor dem Landesarbeitsgericht Baden-Württemberg geeinigt. 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Die Zeit, das ist gleich 6.29 Uhr.
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24: Mit Bernhard Seiler am Donnerstagmorgen. Wie abhängig sind wir nach wie vor von fossilen Energien? Das sieht man nicht nur an der Aufregung um den Tankrabatt, der seit Mitternacht gilt. Auch eine Anordnung von Wirtschaftsministerin Reiche lässt diese Abhängigkeit deutlich werden. Sie drängt die Energieunternehmen dazu, mehr Gas einzuspeichern für den Winter. Wie sinnvoll und nötig diese Aufforderung ist, bespreche ich

0: Führungspersonal. Und das Wetter heute: teils kräftiger Regen und örtlich Gewitter, in Württemberg ab und zu Sonne, 17 bis 25 Grad. Der sogenannte neue Tankrabatt kommt in großen Teilen an, hat eine Blitzanalyse des SWR aus der Nacht ergeben. Demnach sind die Spritpreise gesunken, wenn auch nicht so stark wie möglich. Ein Liter Superbenzin kostet im Bundesschnitt 12 Cent weniger als 24 Stunden zuvor. Bis zu 17 Cent war nach den Steuererleichterungen zu erwarten. In Baden-Württemberg betrug der Rückgang 13 Cent, in Rheinland-Pfalz 15. Bei Diesel sieht es ähnlich aus. Der Tankrabatt soll bis Ende des Jahres laufen. Dem Staat entgehen dadurch Einnahmen von schätzungsweise 2,5 Milliarden Euro. Nach dem Zwischenfall an Bord einer Fly-Dubai-Maschine auf dem Weg nach Tel Aviv hat sich Bundesaußenminister Johann Wadephul besorgt geäußert. Er habe mit seinem israelischen Amtskollegen darüber gesprochen. Israel vermutet den Versuch eines Terroranschlags hinter dem gewaltsamen Vorfall im Cockpit des Flugzeugs.
1: Es ist der Tapferkeit des Piloten und weiterer Passagiere zu verdanken, dass dieser Absturz in letzter Sekunde verhindert werden konnte. Und das wäre natürlich eine totale Katastrophe gewesen, ein schrecklicher Unfall, der sehr viel Menschenleben gekostet hätte, aber natürlich auch politisch, gerade in dieser angespannten Situation im Mittleren Osten und mitten im israelischen Wahlkampf, wieder für erhebliche Unruhe gesorgt hätte.
0: Bundesaußenminister Johann Wadephul auf dem Rollfeld. Die baden-württembergische Landesregierung will den finanziell angeschlagenen Kommunen nun doch stärker helfen als bisher geplant. Im kommenden Jahr soll es zusätzlich 1,2 Milliarden Euro geben. Das hat der SWR aus der grün-schwarzen Koalition erfahren. Aus der Redaktion Landespolitik Henning Otte.
2: Mit dem Finanzpaket reagieren Grüne und CDU auf massive Kritik von den kommunalen Landesverbänden. Diese hatten wiederholt darauf hingewiesen, dass Städte und Gemeinden wegen der Krise immer tiefer in die roten Zahlen rutschen. Mit einem Teil des Geldes sollen nun die notleidenden kommunalen Krankenhäuser stabilisiert werden. Konkret ist eine Finanzspritze von 140 Millionen Euro geplant. Darüber hinaus soll mehr Geld in den Klimaschutz und die Begleitung von behinderten Kindern fließen. Die Kommunen reagierten verhalten auf das Finanzpaket. Zwar habe sich die Koalition bewegt, doch die Hilfen seien viel zu niedrig. Allein bei den kommunalen Kliniken drohe im nächsten Jahr ein Minus von 1,6 Milliarden Euro.
0: Für Brückensanierungen in Rheinland-Pfalz wird nach Aussage von Landesverkehrsminister Achim Schwickert, CDU, künftig etwas mehr Geld zur Verfügung stehen. Eine genaue Höhe wollte er dem SWR auf Nachfrage nicht nennen. Oliver Böhm berichtet.
3: Wie viel Geld es mehr gebe, hänge vom neuen Doppelhaushalt ab. Der müsse erst verabschiedet werden, sagte Schwickert. Um beim Sanierungsstau langsam aufzuholen, müssten die derzeitigen Mittel dafür verdoppelt werden. Allerdings sei dies finanziell aktuell nicht darstellbar. Es werde aber, so der Verkehrsminister wörtlich, etwas besser werden als in den vergangenen 2 Jahren. Zuletzt hatte die überraschende Brückensperrung auf der B9 bei Speyer für lange Staus gesorgt. Auch deshalb forderte die Speyerer Oberbürgermeisterin Seiler, SPD, der überall vorhandene Investitionsstau müsse schnellstmöglich abgebaut werden.
0: Mehr dazu heute Abend in der Sendung zur Sache Rheinland-Pfalz im SWR-Fernsehen ab 21 Uhr. Und das waren die Nachrichten.
4: SWR aktuell mit Bernhard Seiler. Guten Morgen. Pünktlich zum 1. Oktober ist es heute regnerisch und grau. Trotzdem mag man sich noch nicht so richtig vorstellen, dass es bald auch wieder richtig kalt werden wird. Der Winter kommt bestimmt. Diese Vorstellung ist wohl offenbar auch der Bundeswirtschaftsministerin Katharina Reiche von der CDU schwer gefallen. Denn sie wartet seit Monaten ab und beobachtet die Gasspeicher in Deutschland. Gestern kam dann aber doch eine Anordnung an das staatseigene Gasunternehmen Sefe, ab sofort verstärkt die Gasspeicher aufzufüllen. Andere Unternehmen sollten sich daran ein Beispiel nehmen, sagte gestern eine Ministeriumssprecherin. Wie sinnvoll ist das? Darüber spreche ich mit Heiko Lohmann. Er ist Gasmarktexperte. Guten Morgen.
5: Einen wunderschönen Morgen, Herr Seiler.
4: Herr Lohmann, unsere Gasspeicher sind aktuell zu etwa 58% gefüllt. In den Jahren davor waren sie zum 1. Oktober jeweils deutlich voller. Dabei ist ja bekannt, dass wir im Winter viel Gas brauchen. Wie kommt es dann also zu solchen Tiefständen?
5: Erstmal stimmt, es ist historisch niedrig und Sie sehen auch den richtigen Füllstand. Das liegt einfach daran, dass wir den gesamten Sommer hinweg die Preise für den Sommer höher waren als für den kommenden Winter und deshalb Unternehmen keine andere

0: Anreiz hatten, Gas einzuspeichern, weil sie im Sommer dafür mehr zahlen mussten, als sie im Winter erlösen können.
1: Das heißt, normalerweise kaufen die Großhändler das im Sommer günstig ein, verkaufen sie es im Winter teuer weiter und das ist dann der Gewinn.
0: Ja, sie müssen davon ja auch die Speicherkosten finanzieren. Also das ist jetzt keine böse Spekulation, sondern da ist eigentlich auch ein bisschen Kosten dazwischen.
1: Aber dieses Geschäft hat sich nun diesen Sommer wegen der Weltlage kaum gelohnt. War die Anordnung der Ministerin dadurch nun unumgänglich?
0: Nein, also es ist jetzt schon sehr spät für eine solche Anordnung. Zwar vielleicht nur am Rande, nach dem, was das Handelsblatt berichtet, die das erst berichtet hatten, hat wohl das Bundeskanzleramt darauf eine solche Anordnung gedrängt. Und die Menge, die Seefe einspeichern soll, 8 Terawattstunden, ist nicht so wahnsinnig hoch. Aus meiner Sicht hat das schon eher symbolhaften Charakter.
1: Aber wir wollen natürlich, jedenfalls alle, die mit Gas heizen, im Winter auch genug Gas zum Heizen haben. Schaffen wir das in der aktuellen Weltlage, unsere Speicher so aufzufüllen, dass wir da kein Problem kriegen?
0: Die Speicher sind jetzt 58%. Bis Mitte Dezember bringt die Füllung durch Seefe nochmal 3%. Das sind dann 61%. Je nachdem, wie sich jetzt der Herbst die Preise entwickeln, wird auch sicher noch eingespeichert werden. Also wir werden irgendwann zwischen 65% und 70% rauskommen. Das wird knapp, das ist nicht besonders viel. Aber wie weit das, also welche Konsequenzen das für den Winter haben wird, hängt vor allen Dingen davon ab, wie der Winter sich entwickelt. Und wenn es sehr kalt wird, dann wird es sicher ein sportlicher Winter werden, bei normalen Temperaturen. Wird man das in den Preisen aber nicht daran merken, dass es irgendwelche Versorgungsprobleme geben wird.
1: Die Bundeswirtschaftsministerin hat auch gesagt, dass dieser Schritt, den sie jetzt da eingeleitet hat, die Resilienz der deutschen Gasversorgung erhöhen werde. Sie sagen jetzt, naja, wenn der Winter richtig kalt wird, dann könnte es schon knapp werden. Braucht es jetzt noch mehr als so eine Anordnung?
0: Man tut sowieso noch etwas mehr, dann wird es aber kompliziert. Man wird auch noch mit einem bestimmten Instrument versuchen, sich Mengen in den Speichern für Januar, Februar und März zu sichern. Das heißt, zu verhindern, dass zu früh ausgespeichert wird. Also es gibt noch ein weiteres Instrument, was auch angewandt werden wird. Also von daher gibt es da noch so ein bisschen was. Zweitens, was wir wahrscheinlicher sehen werden, was die wahrscheinliche Reaktion sein wird, wenn es wirklich kalt wird, dann werden die Preise deutlich steigen. Und das wird dazu führen, dass natürlich weniger Gas als normal verbraucht wird. Also die wahrscheinlichere Reaktion ist immer eine Preisreaktion. Vielleicht ein Satz an der Stelle auch schon mal, die in erster Linie Industrieunternehmen und Kraftwerksbetreiber und Händler treffen wird und Verbraucher erst zu einem späteren Stadium treffen wird vermutlich.
1: Und wie ist es jetzt, wenn sich geopolitisch nochmal neue Konflikte auftun sollten? Haben wir da auch noch einen gewissen Puffer?
0: Naja, dann wird es irgendwann blöd, klar. Weil wenn es tatsächlich ein Szenario eintritt, bei dem weiter Erdgas verknappt wird, dann wird es zu sehr hohen Preisen führen und irgendwann wird es wie 2022, wird man dann über Maßnahmen nachdenken müssen. Das ist als letzte Option ist das so und dafür gibt es bestimmte Regeln.
1: Aber wenn ich Sie richtig verstehe, wir als Verbraucher müssen uns jetzt nicht in erster Linie Sorgen machen, dass unsere Wohnungen kalt bleiben, sondern eher, dass das Heizen sehr viel teurer werden könnte.
0: Ja, erstens, Verbraucher sind sogenannte geschützte Kunden, also sie werden als allerletztes abgeschaltet. Aber Verbraucher, das ist wirklich ein sehr unwahrscheinliches Szenario. Zweiter Punkt, alle, die noch einen bestehenden Vertrag mit einem festen Preis haben, sind davon im Grunde erstmal nicht betroffen. Schwierig ist es für Leute, für Verbraucher, die jetzt einen neuen Anbieter wählen müssen, weil ihr Vertrag ausläuft. Die werden sowieso deutlich mehr bezahlen, völlig unabhängig davon, was passiert, weil die Gaspreise sind einfach hoch und können theoretisch noch weiter steigen. Und Industrieunternehmen, die kurzfristiger beschaffen oder die jetzt im Winter neu beschaffen müssen, die sind davon negativ betroffen und sind auch jetzt schon von steigenden Preisen negativ betroffen.
1: Gasmarktexperte Heiko Lohmann. Vielen Dank fürs Gespräch heute Morgen.
0: Herr Seiler, vielen Dank. Auf Wiederhören.
1: Auf Wiederhören.
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1: Israels Regierung spricht von einem versuchten Terroranschlag. Auf einem Flug von Dubai nach Tel Aviv hatte gestern ein Pilot seinen Kollegen im Cockpit attackiert. Die Boeing 737 der Fluggesellschaft Fly Dubai sackte ab. Dann konnten Passagiere den Angreifer überwältigen. Das Flugzeug musste in Saudi-Arabien notlanden. Am Abend sind die Passagiere dann doch noch in Tel Aviv angekommen. Von dort berichtet unsere Korrespondentin Felicitas von Böselager.
3: Als die Passagiere des Flugs FZ1073 am Abend schließlich mit einem anderen Flieger am Flughafen in Tel Aviv landen, werden sie von tanzenden und fahnenschwingenden Menschen empfangen. Bilder, die das israelische Fernsehen live überträgt. Almog Itali, einer der Passagiere, erzählt der Nachrichtenagentur AFP, was er an Bord der Maschine erlebt hat. Sie war von Dubai nach Tel Aviv unterwegs. Bis sie zur jordanischen Grenze kam, sei es ein normaler Flug gewesen.
4: Suddenly the aircraft was dropping very sharply.
3: Dann geriet das Flugzeug plötzlich in einen sehr steilen Sinkflug. Als ob es massive Turbulenzen gäbe und wir verstanden nicht, warum, weil wir keine Warnmeldung hatten. Wir haben versucht, uns anzuschnallen und nach 20 bis 30 Sekunden stabilisierte sich das Flugzeug wieder. Dann begann es erneut zu sinken und stabilisierte sich wieder. Erzählt Passagier Itali. An Bord der Maschine waren rund 180 Passagiere, fast alle waren Israelis. Itali berichtet, er habe gesehen, dass Menschen vor dem Cockpit rannten. Und dann haben wir erfahren, dass einer der Piloten den anderen niedergestochen hatte, woraufhin der Passagier und das Besatzungsmitglied das Ruder übernommen und die Kontrolle erlangt haben. Glücklicherweise war noch ein weiterer Pilot an Bord, der die Steuerung des Flugzeugs übernommen hat. Nach 10 Minuten sei alles vorbei gewesen, sagt Itali. Das Flugzeug sei wieder ruhig geflogen. Es landete schließlich auf dem Flughafen Tabuk in Saudi-Arabien Not. Von dort wurden die Passagiere am späten Nachmittag mit einem anderen Flugzeug nach Tel Aviv gebracht. Dort begrüßte Israels Premierminister Benjamin Netanyahu einen der Passagiere, der es offenbar geschafft hatte, das Cockpit aufzubrechen. Er nannte ihn einen Löwen und einen Helden. Zuvor hatte Netanyahu sich in einer Videoansprache geäußert. Heute Morgen kam es auf einem Flug von Dubai nach Israel zu einem sehr schwerwiegenden Sicherheitsvorfall. Fast alle Passagiere an Bord waren Israelis. Während des Fluges, als sie sich dem Land näherten, stach einer der Piloten auf den anderen ein und versuchte offenbar, das Flugzeug mit allen Insassen zum Absturz zu bringen. Weiter sagte Israels Premierminister, er habe die Sicherheitskräfte angewiesen, sich auf weitere Bedrohungen vorzubereiten. Am Tag zuvor noch hatte Netanyahu gewarnt, es gäbe Zeichen, dass die Feinde Israels versuchten, das Land vor den Wahlen zu attackieren. In Israel wird in 3 Wochen gewählt. So trifft der gewaltsame Vorfall in der Fly-Dubai-Maschine auf einen ohnehin aufgeheizten Wahlkampf. Der Oppositionspolitiker Naftali Bennett beispielsweise kritisiert, er brauche keinen Premierminister, der warne, sondern einen, der für Sicherheit sorge. Was das Motiv des mutmaßlichen Täters war und ob er tatsächlich versucht hat, das Flugzeug zum Absturz zu bringen, ist weiterhin unklar. Saudi-arabische Behörden geben an, den Fall nun zu untersuchen.
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1: Nach langen Diskussionen hat sich die schwarz-rote Koalition auf gemeinsame Vorhaben in der Pflege geeinigt. Der Entwurf des sogenannten Pflegeneuordnungsgesetzes soll vor allem die erwartete Finanzlücke in Höhe von 8 Milliarden Euro im kommenden Jahr abwenden. Das ist heute Thema in den Kommentaren der deutschen Zeitungen. Den Überblick hat Alfred Schmidt.
5: Die Rheinpfalz aus Ludwigshafen schreibt dazu, natürlich lässt sich eine Finanzlücke wie die in der gesetzlichen Pflegeversicherung nicht schließen, ohne dass irgendwo Einsparungen gemacht werden. Dass diese aber nicht ausschließlich zu Lasten der Pflegebedürftigen und der Angehörigen gehen sollten, ist richtig so. Es braucht auch strukturelle Änderungen am Pflegesystem, um dieses nachhaltig zu stabilisieren, zumal die Anzahl der Pflegebedürftigen in den nächsten 10 bis 15 Jahren noch deutlich steigen dürfte. Der Lausitzer Rundschau aus Cottbus geht der Entwurf nicht weit genug. Neu ist, dass Betroffene und ihre Angehörigen weniger für die Unterkunft im Pflegeheim zahlen müssen und Kinderlose dafür aufkommen. Letztere dürften weit davon entfernt sein, sich fair behandelt zu fühlen, zumal von der Schonfrist beileibe nicht nur die Ärmsten profitieren. Der geschwächte SPD-Chef und Finanzminister Klingbeil konnte oder wollte nicht dagegenhalten. Friedrich Merz hatte zwar noch die Kraft, einen Aufstand seiner eigenen Partei ins Leere laufen zu lassen, doch durchsetzen kann er gegen den Koalitionspartner sehr wenig. Die Frankfurter Allgemeine Zeitung hält die Koalition für überfordert. Geeinigt haben sich CDU, CSU und SPD nun auf einen Entwurf, der nicht weit von den Vorschlägen Nina Wagens entfernt ist, aber weit entfernt von einer wirklichen Pflegereform. Wie in der Krankenversicherung wird nun auch in der Pflege die Beitragsbemessungsgrenze angehoben, wenn auch nicht ganz so drastisch wie von Wagen geplant. Die CDU vermeidet es damit, die Gutverdiener noch mehr vor den Kopf zu stoßen. Und das ist noch nicht das Ende, denn diese Koalition wird mit ihrer Arbeit einfach nicht fertig.
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6: Heute kommt vor allem in Württemberg ab und zu noch die Sonne durch, sonst ist der Himmel bewölkt. Schon am Morgen regnet es in manchen Regionen in Rheinland-Pfalz, vereinzelt auch in Baden. Das breitet sich dann im Lauf des Tages auf die ganze Region aus. Die Temperaturen sind auch niedriger, nur noch 17 bis 25 Grad.
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6: Der neue Tankrabatt kommt in großen Teilen an. Das hat eine Blitzanalyse des SWR aus der Nacht ergeben. Demnach sind die Spritpreise gesunken, aber nicht so stark wie möglich. Ein Liter Superbenzin kostete im Bundesschnitt 12 Cent weniger als 24 Stunden davor. Bis zu 17 Cent war nach den Steuererleichterungen zu erwarten. Bei Diesel sieht es ähnlich aus. Baden-Württembergs Landesregierung will den finanziell angeschlagenen Kommunen doch stärker helfen als bisher geplant. Nach SWR-Informationen sollen Städte, Gemeinden und Landkreise im kommenden Jahr zusätzlich 1,2 Milliarden Euro erhalten. Rheinland-Pfalz übernimmt ab heute den Vorsitz der Ministerpräsidentenkonferenz für weitere 12 Monate. Eigentlich hätte der Vorsitz turnusgemäß an Sachsen-Anhalt gehen sollen. Sachsen-Anhalts Ministerpräsident Schulze von der CDU hatte nach dem AfD-Wahlsieg dort aber erklärt, auf den Vorsitz zu verzichten. Der Bundesgerichtshof befasst sich heute mit Preiserhöhungen für die Prime-Mitgliedschaft bei Amazon. Die Verbraucherzentrale Nordrhein-Westfalen hat geklagt, weil sie eine Klausel in den Geschäftsbedingungen von Amazon für unwirksam hält. Wir berichten darüber gleich ausführlich in rund 20 Minuten.
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6: Heute, am 1. Oktober, ist Regen angesagt in Baden-Württemberg und Rheinland-Pfalz. Endlich, muss man sagen, denn vorher, im September, war es ja außergewöhnlich trocken. An vielen Orten kam zuletzt gar kein Tropfen vom Himmel. Das Gegenteil davon haben die Einwohner der japanischen Hauptstadt Tokio erlebt. Dort hat es 35 Tage in Folge geregnet. Ein neuer Rekord. Thorsten Iffland ist unser Korrespondent in Tokio. Gab es da auch mal eine Regenpause oder kam wirklich durchgehend was runter?
7: Also zum Glück hat es jetzt nicht 24/7 in einer Tour geschüttet, aber es war wirklich jeden Tag nass. Mal Nieselregen, mal mehr. Das ist schon hart frustrierend, wenn es einfach jeden Tag regnet. Es nervt einfach irgendwann. Ich fahre normalerweise hier in Tokio mit dem Rad zur Arbeit. Das kannst du vergessen bei dem Wetter. Also U-Bahn und dann beginnt die Schlacht der Regenschirme. In Tokio sind ja zu jeder Tages- und Nachtzeit extrem viele Menschen unterwegs. Es gibt Gedränge auf den Bürgersteigen, an den Ampeln und so weiter. Und alle paar Sekunden hast du den Regenschirm von jemand anderem im Gesicht. Richtig ätzend. Und klar, irgendwann drückt das dann auch auf die Stimmung. Ich sag euch, das ist so ein mega Gefühl heute früh gewesen. Die Sonne scheint erstmals seit über einem Monat wieder. Absoluter Hammer.
6: Wie kommt denn die Stadt Tokio eigentlich mit solchen Wassermassen klar?
7: Na, in der Regel ganz gut. Vergangene Woche hat es über einen langen Zeitraum sehr stark geregnet. Da ist ein Taifun an Tokio vorbeigezogen. Da kommen Kanalisationen und Flüsse auch hier an ihre Grenzen. Da gab es also einige Ecken, die überflutet waren. Züge sind ausgefallen, Flüge wurden gecancelt. Aber im Großen und Ganzen ist viel Niederschlag hier nichts, was die Leute beunruhigt. Meistens ist nach einem Tag alles wieder gut. Man ist ja Naturkatastrophen ein Stück weit gewohnt hier in Japan. Letzte Woche hatten wir Starkregen, Taifun und ein Erdbeben, das einen aufgeweckt hat am frühen Morgen, an einem einzigen Tag. Wir sind also Kummer gewohnt hier, aber alles halb so wild, die Japaner gehen damit auch ganz entspannt um.
6: Eindrücke aus Tokio von unserem Korrespondenten Thorsten Iffland. Dort hat es 35 Tage in Folge geregnet.
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6: Unsere technologische Zukunft liegt im Weltall. Satelliten sollen künftig Mobilfunk übertragen oder Roboter auf der Erde steuern, auch mit Hilfe von künstlicher Intelligenz. Damit das alles funktioniert, muss die neue Technik natürlich getestet werden, unter realen Bedingungen, also im All. Heute Abend soll dazu ein besonderer deutscher Satellit mit einer Rakete der US-Raumfahrtfirma SpaceX starten. Was er kann, erklärt Jan Kerkhoff aus der ARD-Wissenschaftsredaktion.
8: Die griechische Göttin Athene gilt als Patronin der Weisheit und Wissenschaft und auch der strategischen Kriegsführung. Für die Universität der Bundeswehr in München daher wohl ein passender Name für einen neuen Satelliten, den ihre Wissenschaftler entworfen haben. Athene 1 ist sozusagen ein fliegendes Technik- und Experimentelabor, das in 550 Kilometern Höhe seine Bahnen um die Erde fliegen wird. Es soll Hard- und Software aus den Bereichen Kommunikation, Navigation, Sensorik, Datenübertragung und Datenverarbeitung testen. So Andreas Knopp von der Universität der Bundeswehr, der das Projekt leitet.
9: Also ein großer Bereich umfasst softwaredefinierte Funktionen, auch in Verbindung mit KI-Anwendungen, also wo es wirklich auch darum geht, für künstliche Intelligenz, maschinelles Lernen, Algorithmen im Weltraum auch ablaufen zu lassen.
8: Also ein fliegender Computer, der Hardware steuert und auswertet. Beispielsweise wird eine Infrarotkamera an Bord ausprobiert. Sie soll die Abwärme von Flugobjekten in der oberen Atmosphäre erkennen. Und Athene 1 dann eben mit Hilfe von Rechenoperationen an Bord diese Flugobjekte identifizieren, erklärt Andreas Knopp, etwa andere Satelliten.
9: Es gibt natürlich auch aus dem Kontext der vergangenen Jahre durchaus auch andere Objekte, Raketen zum Beispiel, wo Sie gerne einfach wissen möchten, wo sind die und stellen die vielleicht für mich eine Bedrohung dar. Wobei ich immer klar sagen muss, also der Satellit selber hat nicht die Aufgabe, so eine Frage zu beantworten, sondern wir sind immer noch eine Forschungsmission. Und was wir schaffen wollen, sind eben die Grundlagen in der Datenverarbeitung und in der Algorithmik.
8: Mit Athene 1 wird auch die Übertragung von Daten zum Boden per Laser anstatt mit Funk getestet. Sie bietet den Vorteil, abhör- und störsicherer zu sein. Und damit lassen sich auch größere Datenmengen übertragen. Apropos störsicher. Fast täglich werden etwa an der Ostsee Satellitennavigationssysteme gestört, was unter anderem die Luft- und Schifffahrt behindert, sogar gefährdet. Athene 1 hat Systeme an Bord, die die Störsignale erkennen und zurückverfolgen können, erklärt Andreas Knopp.
9: Hier geht es einfach auch darum, GPS-Signale, die auch reflektiert werden, die also schon mal sozusagen Kontakt hatten, sei es eben auch in der Atmosphäre oder auch möglicherweise am Boden wieder aufzufangen, die Signale auszuwerten und zu schauen, wie man sie robuster machen kann gegen Störungen.
8: GPS-Signale könnten dann verstärkt oder zusätzliche Signale gesendet werden. Ein weiteres Vorhaben sind Tests von Antennen im Bereich Mobilfunk des künftigen 6G-Standards. Ein Satellit fungiert damit quasi als Mobilfunkmast. Funklöcher wären gestopft. Antennen und Funktechnik wolle man jetzt testen, sagt Felix Huber vom Deutschen Zentrum für Luft- und Raumfahrt, der den Flugbetrieb von Athene 1 leiten wird.
10: Sie sind dadurch teilweise autonom von terrestrischen Strukturen, aber sie müssen diese Protokolle eben entwickeln. Es ist was anderes, wenn ich mit dem Mobilfunktelefon auf, sage ich mal, 5 Kilometer Entfernung telefoniere, als in 4 Kilometer Höhe mit einem schnellfliegenden Satelliten. Ich habe nur kurze Kontaktzeiten, ich habe hohen Doppler, das alles muss das System eben können. Sie haben eventuell Dämpfung, wenn eine Gewitterwolke kommt, und diese Sachen muss man einfach mal ausprobieren und vermessen.
8: All das wird mit Hilfe des neuen Satelliten getestet.
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11: Guten Morgen. Seit heute Nacht gilt der Tankrabatt. 3 Monate lang tanken Autofahrer jetzt günstiger. Das dürfte vor allem die Pendler freuen, die eben mit dem Auto zur Arbeit fahren. Andreas Reinhardt aus der SWR Wirtschaftsredaktion. Wie viel spart denn jetzt jeder einzelne Pendler im Schnitt?
12: Ja, es sind rund 30 Euro, die der 3-monatige Tankrabatt jedem Durchschnittsberufspendler in Baden-Württemberg spart. 10 Euro pro Monat, das hört sich jetzt erstmal nicht so viel an, aber anders ausgedrückt sind das immerhin 4 Stück Butter. Ich habe amtliche Zahlen genommen, um das auszurechnen, angefangen mit dem Weg zur Arbeit. Da fährt jeder Pendler im Schnitt 40 Kilometer am Tag. Bis zum Jahresende kommen damit rund 2.500 Kilometer zusammen. Ein Mittelklassewagen braucht für diese Strecke rund 175 Liter Sprit. Und jetzt kommt's. Der Tankrabatt macht ja den Liter 17 Cent günstiger. Und das sind dann über den Daumen ausgerechnet die 30 Euro, die wir sparen.
11: Dankeschön, Andreas Reinhardt. Und wir bleiben beim Thema Energie und gucken auf die Gasversorgung. Ist die jetzt für die kommenden Monate stabil oder vielleicht doch nicht. Man kann, glaube ich, sagen, zwischen diesen beiden Polen bewegt sich die Berichterstattung über die deutschen Gasspeicher in den letzten Wochen. Sie sind aber niedriger befüllt als in den letzten Wintern, das ist schon mal Fakt. Und Bundeswirtschaftsministerin Reiche hat gerade angeordnet, dass das verstaatlichte Energieunternehmen SEFE noch Gas einspeichern soll. Ist das also Grund zur Sorge? Mit dieser Frage beschäftigt sich die neue Folge des ARD Plus Minus Podcasts. Deshalb meine Frage jetzt an meinen Kollegen Michael Wegmer. Ist die Diskussion über die niedrigen Füllstände aus eurer Sicht überzogen?
13: Ja, zu diesem Schluss sind wir tatsächlich gekommen, weil man bei all diesen vielen Warnungen schon den Eindruck bekommen könnte, dass wir im Winter zu einem ganz großen Teil von den Gasspeichern abhängig sind. Und das ist nicht so. Das ist Punkt 1. Von unserer Gasversorgung stammen in den Wintermonaten im Schnitt 25-30% aus den Speichern. Der Rest kommt auch im Winter über Pipelines und laufende Verträge aus Norwegen, Belgien, den Niederlanden oder als Flüssigerdgas LNG aus den USA. Zweiter Punkt, es gibt viele Modellrechnungen und bei den allermeisten bleibt selbst nach einem kalten Winter immer noch Gas in den Speichern übrig. Und drittens, also ich bin jetzt kein Wetterexperte, aber bisher deuten die Vorhersagen alle auf einen besonders milden Winter hin. Wir müssen vielleicht gar nicht so viel heizen und verbrauchen dann weniger Gas.
11: Dankeschön, Michael Wegmer aus der ARD Wirtschaftsredaktion. Und die Folge, die ist jetzt auch abrufbar bei ARD Sounds. Der BGH verhandelt heute über eine Klage gegen Amazon. Im September 2022 hatte der Online-Händler seine Preise für Amazon Prime erhöht. Die Verbraucherzentrale aus Nordrhein-Westfalen hatte dagegen Klage eingereicht. Warum genau, das weiß Klaus Hempel aus der ARD Rechtsredaktion in Karlsruhe.
14: Die monatliche Gebühr stieg von 7,99 Euro auf 8,99 Euro. Auch die Jahresgebühr wurde angehoben. Die Kunden hatten damals die Wahl, entweder die Preiserhöhung akzeptieren oder die Prime-Mitgliedschaft kündigen. Amazon verwies unter anderem auf gestiegene Kosten für das Unternehmen. Grundlage der Preiserhöhung war eine entsprechende Klausel in den allgemeinen Geschäftsbedingungen. Die Verbraucherzentrale Nordrhein-Westfalen hält die Klausel für rechtswidrig und klagte. Sie meint, die Klausel beschreibe nicht detailliert genug, unter welchen konkreten Umständen die Preise angehoben werden dürfen. Dies sei aber erforderlich, damit sie wirksam ist. In den Vorinstanzen bekam die Verbraucherschützer recht, zuletzt vorm Oberlandesgericht Düsseldorf. Amazon legte dagegen Rechtsmittel ein. Nun wird in letzter Instanz der BGH entscheiden, ob die Preiserhöhung gerechtfertigt war oder nicht.
11: Und zum Schluss noch der Blick auf die Märkte, heute mit Lili-Marie Hilscher aus der ARD-Finanzredaktion in Frankfurt.
15: Mit einem Minus hat der DAX gestern den September beendet und dürfte zu Beginn des neuen Monats daran anknüpfen. Eine erste Indikation sieht den deutschen Leitindex bei minus 0,6%. Denn die Vorgaben aus Asien sind eher zurückhaltend. Hohe Anleiherenditen und hohe Ölpreise dämpfen die Lust auf Aktien. Nach neuen Spannungen um Sanktionen gegen den Iran stieg der Ölpreis gestern zeitweise auf über 103 Dollar pro Fass. Am Morgen gab es immerhin eine leichte Entspannung. Der Preis für ein Fass Brent-Öl fiel wieder knapp unter 98 Dollar. Angesichts der hohen Ölpreise bleibt die Sorge vor neuer Inflation. Das belastet den Anleihemarkt. Die Renditen für US-Staatsanleihen steigen weiter. Experten warnen, die Sorge um die Kapitalkosten ist längst nicht verschwunden. Trotzdem legt der Leitindex in Tokio am Morgen zu, getrieben von starken Chipwerten nach sehr guten Zahlen von Micron. Der US-Chip-Hersteller meldete gestern nach US-Börsenschluss ein Rekordquartal. Micron verfünffachte seinen Umsatz, der Gewinn verelffachte sich in den vergangenen drei Monaten. Auch der Ausblick ist optimistisch.
11: Für diese Stunde das Neueste aus der Wirtschaftsredaktion des SWR. Es ist 6.58 Uhr.
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16: Mit Bernhard Seiler am Donnerstagmorgen. Preise lässt sich niemand gerne diktieren. Aber was kann man tun, wenn zum Beispiel der Amazon-Konzern den Preis für sein Prime-Abo erhöht? Der Bundesgerichtshof verhandelt heute eine Klage der Verbraucherzentrale gegen so eine Erhöhung. Und ich frage gleich nach, was wir Verbraucher tun können, um solcher Preispolitik nicht ganz so ausgeliefert zu sein.
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1: Heute kommt vor allem in Württemberg noch ab und zu die Sonne durch, sonst ist der Himmel bewölkt. Schon am Morgen regnet es in manchen Regionen in Rheinland-Pfalz, vereinzelt auch in Baden. Tagsüber breiten sich teils kräftige Regenfälle und örtliche Gewitter weiter aus. In Württemberg kommen die erst im Lauf des Abends an. Die Temperaturen maximal 17 Grad in Prüm und bis 25 Grad in Schwäbisch Gmünd. Morgen anfangs Wolken oder Nebel, im Südosten Baden-Württembergs etwas Regen. Im Tagesverlauf wird es dann freundlicher.
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5: Mit Alfred Schmidt, guten Morgen. Der Tankrabatt, der seit heute wieder gilt, kommt nach SWR-Recherchen nicht in vollem Umfang an den Tankstellen an. Nach dem Beschluss zur Pflegereform hält die Kritik an ihren Inhalten weiter an. Das US-Militär streicht Stellen beim Führungspersonal. Und das Wetter hier in Südwestdeutschland, heute teils kräftiger Regen und örtlich Gewitter, in Württemberg ab und zu Sonne, 17 bis 25 Grad. Der seit Mitternacht geltende Tankrabatt kommt zwar an den Tankstellen an, doch offenbar nur zum Teil. Das zeigt eine Blitzanalyse des SWR von allen Tankstellenpreisen in Deutschland. Bis zum Ende des Jahres will der Staat 2,5 Milliarden Euro zuschießen und den Liter Sprit damit um rund 17 Cent günstiger machen. Aus der SWR-Wirtschaftsredaktion Tamara Land.
17: Laut der SWR-Blitzanalyse mussten Autofahrerinnen und Autofahrer heute Morgen um 5 Uhr im Mittel 2,08 Euro für einen Liter Super E10 bezahlen, 12 Cent weniger als zur gleichen Zeit gestern früh. Diesel verbilligte sich um 13 Cent und fiel auf 2,23 Euro. In Rheinland-Pfalz gaben die Tankstellen den sogenannten Tankrabatt sogar fast vollständig weiter. Benzin und Diesel verbilligten sich jeweils um 15 Cent. In Baden-Württemberg gingen die Preise weniger stark zurück. An vielen Tankstellen in Deutschland fiel der Preis für E10 aber sogar unter die 2-Euro-Marke. Laut dem Preisportal des ADAC können Autofahrer heute Morgen etwa in Stuttgart, Ulm, Mainz oder Kaiserslautern für weniger als 2 Euro tanken.
5: Nach dem Beschluss des Bundeskabinetts zur Pflegereform gibt es weiter Kritik an den Änderungen, die damit beschlossen wurden. Zahlreiche Fachleute äußerten Zweifel an der Reform und ihren Inhalten. Aus dem Hauptstadtstudio berichtet Katrin Aue.
18: Wirklich nur ein erster Schritt, so schätzt der Bremer Gesundheitsökonom Heinz Rothgang die gestern vom Kabinett beschlossene Reform der Pflegeversicherung ein. Grundlegende Probleme seien nicht thematisiert worden. Allerdings räumte er in den ARD-Tagesthemen ein, ohne die Beschlüsse wäre die Pflegeversicherung in den kommenden Monaten so weit ins Defizit gelaufen, dass eine Zahlungsunfähigkeit gedroht hätte. Im nächsten Schritt soll nun eine Fachkommission an neuen Strukturen für die Finanzierung der Pflege arbeiten. Davon erwartet der Bremer Wissenschaftler nicht allzu viel. Alle Vorschläge lägen teils seit vielen Jahren auf dem Tisch. Was fehlten, seien Entscheidungen der Politik. Der Chef der Krankenkasse DAK Gesundheit, Andreas Storm, kritisiert besonders die geplante Anhebung der Beitragssätze für Kinderlose. Künftig sollen diese 4,5 statt bisher 4,2% ihres Bruttolohns für die Pflege zahlen, während die Beiträge für Menschen mit Kindern bei 3,6% bleiben.
5: Die anhaltenden Proteste an Schulen in Frankreich sind weiter eskaliert. Innenminister Nunez sprach von 115 Verletzten, außerdem seien mehr als 600 Personen festgenommen worden. An mehr als 350 Schulen in ganz Frankreich hat es Krawalle gegeben, teilweise auch Brandstiftung. Seit Freitag protestieren Schülerinnen und Schüler in Frankreich unter anderem gegen zu große Klassen, Unterrichtsausfälle und gegen die schlechte Ausstattung der Schulen. Nach dem Zwischenfall an Bord einer Fly-Dubai-Maschine auf dem Weg nach Tel Aviv hat sich Bundesaußenminister Johann Wadephul besorgt geäußert. Er habe mit seinem israelischen Amtskollegen darüber gesprochen. Israel vermutet den Versuch eines Terroranschlags hinter dem gewaltsamen Vorfall im Cockpit des Flugzeugs.
19: Es ist der Tapferkeit des Piloten und weiterer Passagiere zu verdanken, dass dieser Absturz in letzter Sekunde verhindert werden konnte. Und das wäre natürlich eine totale Katastrophe gewesen, ein schrecklicher Unfall, der sehr viel Menschenleben gekostet hätte, aber natürlich auch politisch, gerade in dieser angespannten Situation im Mittleren Osten und mitten im israelischen Wahlkampf, wieder für erhebliche Unruhe gesorgt hätte.
5: Bundesaußenminister Johann Wadephul. US-Verteidigungsminister Pete Hegseth will in den Reihen der Armeeführung Stellen streichen. Das sagte der Politiker, der von der US-Regierung als Kriegsminister bezeichnet wird, in seiner jährlichen Grundsatzrede vor Militärangehörigen. Statt wie bisher angekündigt 10% soll es künftig 20% weniger Generals- und Admiralsplanstellen geben. Aus Washington berichtet Ralf Borchert.
20: In seiner Grundsatzrede kündigte Hegseth auch an, dass ein neues Kommando für autonome Kriegsführung die Bewaffnung der US-Streitkräfte stärker auf Drohnen und Roboter fokussieren soll. Tech-Milliardär Elon Musk ist einer von mehreren Prominenten, die in den kommenden 4 Monaten eine Strategie für die Kriege der Zukunft ausarbeiten sollen. Ziel ist laut Hegseth, die weltweite Überlegenheit des US-Militärs über Jahrzehnte zu sichern. Die Wortwahl des Ministers war auch diesmal extrem kulturkämpferisch. Soldaten müssten wieder Krieger mit todbringender Wirkung sein, so Hegseth. Frühere Programme für Vielfalt, Chancengerechtigkeit und Inklusion hätten in seiner Armee nichts mehr zu suchen.
5: Die Gletscher in den Schweizer Alpen sind in diesem Jahr stärker geschmolzen als bisher, offenbar begünstigt durch die Hitzewellen in Europa und den schneearmen vergangenen Winter. Dem Messnetz Glamos zufolge haben die Gletscher in diesem Jahr 5,5% ihrer Gesamtmasse verloren. Der zweithöchste Wert seit Beginn der Aufzeichnungen vor 100 Jahren. Nur 2022 lag der Wert noch höher. Der Gletscherschwund in den Alpen ist seit mehr als einem Jahrhundert zu beobachten. Durch die Erderwärmung verläuft er in jüngsten Jahren messbar schneller. Das Insolvenzverfahren des Batterieherstellers Varta wird heute eröffnet. Dabei geht es auch um insgesamt 2600 Beschäftigte in Ellwangen, im Ostalbkreis und im bayerischen Nördlingen. Ziel des Verfahrens am Gerichtsstand Stuttgart ist es, neue Eigentümer für die Varta-Firmen zu finden. Das waren die Nachrichten.
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16: Mit Bernhard Seiler. Guten Morgen. Bei diesem Termin vor dem Bundesgerichtshof in Karlsruhe werden viele aufmerksam hinschauen. Der Amazon-Konzern muss sich heute für seine Preiserhöhung bei Amazon Prime verantworten. Mit diesem Programm können die Kunden sich verschiedene Vorteile bei der Zustellung von Paketen und beim Streaming kaufen. Verbraucherschützer finden die Preiserhöhung fragwürdig und haben dagegen geklagt. Darüber spreche ich gleich mit Oliver Butler von der Verbraucherzentrale Baden-Württemberg. Aber vorher erklärt uns Klaus Hempel aus unserer Rechtsredaktion noch mal kurz, worum es bei dem Prozess geht.
22: Vor 4 Jahren hatte Amazon seine Preise erhöht, und zwar für Amazon Prime. Die monatliche Gebühr stieg von 7,99 Euro auf 8,99 Euro. Und auch die Jahresgebühr wurde angehoben. Die Kunden hatten damals die Wahl, entweder die Preiserhöhung akzeptieren oder Prime kündigen. Amazon verwies unter anderem auf gestiegene Kosten für das Unternehmen und bezog sich auf eine entsprechende Klausel in den allgemeinen Geschäftsbedingungen. Die Verbraucherzentrale Nordrhein-Westfalen hat Amazon dann verklagt. Sie hält nämlich die Klausel für rechtswidrig. Sie argumentiert, die Klausel beschreibt nicht detailliert genug, unter welchen konkreten Umständen die Preise angehoben werden dürfen. Das sei aber erforderlich, damit sie wirksam ist. In den Vorinstanzen haben die Verbraucherschützer Recht bekommen. Amazon hat aber Rechtsmittel eingelegt und nun wird in letzter Instanz der Bundesgerichtshof entscheiden, ob die Preiserhöhung gerechtfertigt war oder nicht.
16: Amazon vor dem Bundesgerichtshof. Darüber spreche ich mit Oliver Butler von der Verbraucherzentrale Baden-Württemberg. Herr Butler, wie schätzen Sie die Preispolitik solcher quasi Monopolisten ein? Können die machen, was sie wollen, wenn sie erstmal genug Kunden haben?
23: Ja, leider sind wir als Verbraucher mittlerweile im Internet schon sehr gläsern. Und wenn wir bei großen Verkaufsportalen einkaufen, dann wissen die natürlich über uns schon sehr viel. Die wissen unsere Vorlieben, die wissen auch unsere Zahlungsbereitschaft und natürlich solche Parameter, welches Endgerät lockt sich wo ein, gibt natürlich wieder einen Aufschluss darüber, ob die Personen, die dort wohnen, etwas mehr Geld haben. Ist es beispielsweise ein sozial schwaches Viertel oder ist es der Starnberger See mit der Villengegend und mit dem neuesten High-End-Gerät? Da weiß man natürlich, die Leute haben etwas mehr Geld. Und insofern können diese Portale natürlich entsprechend andere Suchergebnisse anzeigen. Und wenn Sie oder ich jeweils jetzt bei so einem großen Portal reingehen und den gleichen Artikel zur gleichen Zeit suchen, werden wir beide unterschiedliche Angebote bekommen, weil die Anbieter schon viel zu viel über uns wissen.
16: Bei dieser Klage geht es nun speziell um Amazon Prime. Solche Programme wie eben Prime sind ja grundsätzlich legitim als Mittel der Kundenbindung, aber sie können auch zu einer Art goldener Käfig werden. Wo ist da für Sie die Grenze?
23: Prinzipiell, wie Sie sagen, es ist nicht verwerflich, dass eine Firma ein Kundenbindungsprogramm oder Bonuspunkte und was weiß ich alles auslobt. Die Frage ist natürlich, wie man sich in diesem Käfig dann auch gefangen lassen lässt. Also letztendlich ist es natürlich verlockend mit dieser Mitgliedschaft. Man bekommt jetzt alle Produkte kostenlos zugesendet, sich das Leben etwas einfach zu machen. Nur auf der anderen Seite, ich bin ja auch manchmal im Netz unterwegs und kaufe online ein und viele andere Versandhändler verschicken ja auch versandkostenfrei oder da ist der Preis von Haus aus niedriger, selbst wenn ich Versandkosten zahle. Also da sollte man sich vielleicht nicht einfach zu sehr von der Einfachheit blenden lassen oder dem angeblichen Drumherum, was hier Amazon in dem Falle bietet, sondern auch viele Einzelhändler sind relativ günstig. Vielleicht habe ich ja auch vor Ort jemanden. Es gibt da dieses Click-and-Collect-Modell. Dann lasse ich es mir hier vor Ort hinschicken, kann dann auch die Klamotten beispielsweise oder die Schuhe einfach nochmal probieren, kann dort in Austausch treten, wenn auch was kaputt geht oder wenn eine Rückabwicklung stattfinden muss. Das ist manchmal unkomplizierter als bei den großen Versandriesen und überhaupt nicht teurer. Man muss sich einfach ein bisschen mutig dann im Netz unterwegs auch kundig machen, was sind die Preise und vielleicht bestelle ich dann auch hier vor Ort. Das ist manchmal gar nicht so teuer.
1: Und wenn ich als Verbraucher nun sage, ich finde so ein Angebot wie Prime halt schon praktisch, da kann ich auch noch Streaming nutzen und was weiß ich, aber ich will mich halt dann doch der Preispolitik auch nicht komplett ausliefern, was kann ich da tun?
23: Man muss natürlich bei diesen Angeboten genau hinsehen. Also früher war es natürlich so ein All-Inclusive-Angebot von Amazon. Da habe ich den Versand dabei gehabt, da habe ich das Streaming dabei gehabt, da hatte ich alles auf einmal. Das ist ja mittlerweile jetzt hier ein bisschen aufgedröselt worden und man muss für viele Sachen einzeln nochmal bezahlen und die Leistungen sind nicht mehr so gut wie früher. Unterm Strich ist es eine Gesamtrechnung. Man muss wissen, wie oft bestelle ich hier bei diesem Portal und rechnet es sich für mich. Das kann man jetzt so pauschal nicht sagen. Jemand möchte Streaming machen. Da gibt es ja auch noch andere Anbieter, die hier vielleicht auch andere Filme bieten oder Sport oder irgendwelche Sachen, die ich sehen möchte, die vielleicht deutlich günstiger sind oder für mich einfach passender. Da muss man vergleichen und einfach schauen, möchte ich jetzt nur bestellen, möchte ich Streaming-Angebote nutzen und wo ist das Paket, was für mich dann am günstigsten ist.
1: Oliver Butler von der Verbraucherzentrale Baden-Württemberg.
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1: Eigentlich wechselt jedes Jahr am 1. Oktober der Vorsitz der Ministerpräsidentenkonferenz. Aber in diesem Jahr fällt dieser Wechsel aus. Nicht das Land Sachsen-Anhalt übernimmt turnusgemäß, sondern Rheinland-Pfalz behält den Vorsitz für ein weiteres Jahr. So hatten es die Länder vergangene Woche Donnerstag einstimmig vereinbart. Es ist ein einmaliger Vorgang. Grund ist der Wahlausgang in Sachsen-Anhalt vor knapp einem Monat. Matthias Zahn aus der SWR-Redaktion Landespolitik Rheinland-Pfalz berichtet.
0: Der abgewählte Ministerpräsident Sven Schulze von der CDU hatte nach dem AfD-Wahlsieg erklärt, auf den Vorsitz zu verzichten, wegen der unklaren politischen Lage in Sachsen-Anhalt. Eine einwandfreie technische und inhaltliche Vorbereitung und Durchführung des MPK-Vorsitzes sei angesichts des Wahlausgangs und der ungewissen Regierungsbildung nicht gewährleistet. Die AfD erwähnte Schulze nicht in seinem Brief an den Vorsitzenden der Ministerpräsidentenkonferenz, den rheinland-pfälzischen Ministerpräsidenten Gordon Schnieder von der CDU. Schnieder sagte vergangenen Freitag, man nehme den Brief Schulzes ernst.
3: Das ist jetzt auch nicht einfach lapidar abzutun, sondern dort muss man sich organisatorisch darauf einstellen. Ich kann das jetzt in den letzten Wochen und Monaten selber begleiten und weiß, was das auch an Arbeit bedeutet.
0: Schnieder bezog sich auf Ankündigungen der AfD in Sachsen-Anhalt, nach einer Regierungsübernahme die Verwaltung mit ihrem Beamtenapparat kräftig umzubauen.
3: Es gab Äußerungen in Sachsen-Anhalt, wo es mal hieß, wenn die Wahl gewonnen wird, dann werden dort auch viele, die genaue hunderte Zahl kann ich nicht mehr sagen, werden dann dort umgesetzt oder ihren Job nicht mehr haben. Das führt nicht dazu, dass dort Stabilität in den Häusern im Moment herrscht. Und das nehmen wir ernst, denn diese Ministerpräsidentenkonferenz lebt davon, dass wir sehr vertrauensvoll zusammenarbeiten und dass es organisatorisch funktioniert. Und deswegen haben wir uns da auch mit aller Ernsthaftigkeit auseinandergesetzt und entsprechend die Entscheidung dann gestern getroffen.
0: So Schnieder vergangenen Freitag vor der Bundesratssitzung in Berlin. Zu Beginn der Debatte im September hatte Schnieder beteuert, es gehe nicht darum, einen möglichen Ministerpräsidenten von der AfD auszugrenzen. Genau das behauptet die AfD. Sie kritisiert das Überspringen von Sachsen-Anhalt als undemokratisches Spiel. Es gehe darum, Ulrich Siegmund als künftigen Ministerpräsidenten vom Vorsitz fernzuhalten. Allerdings sind sich namhafte Juristen darin einig, rechtlich ist das Überspringen nicht zu beanstanden. Die Ministerpräsidentenkonferenz ist kein Verfassungsorgan, sie ist als Gremium nicht gesetzlich verankert, die Länder sind frei darin, sich Regeln zu geben. Dass Rheinland-Pfalz mit dem MPK-Vorsitz in die Verlängerung gehen könnte, war schon seit Wochen spekuliert worden. Was vor allem dafür spricht, die Staatskanzlei in Mainz organisiert schon seit einem Jahr den Vorsitz. Andere Länder hätten eine entsprechende Abteilung erst aufbauen müssen, was in der Kürze der Zeit als praktisch unmöglich gilt. Finanziell will Rheinland-Pfalz in den nächsten 12 Monaten mit einem abgespeckten Programm sparen. So entfällt das teure Auftakttreffen im eigenen Land, mit dem der Vorsitz traditionell im Oktober startet. Ministerpräsident Schnieder:
3: Wir werden keine Auftakt-MPK in dem Maße machen, wie das sonst die Bundesländer machen, sondern wir werden die Sitzungen, die anstehen, hauptsächlich hier in Berlin eintägig machen. Ich bin auch der Vorgänger-Landesregierung dankbar und wir haben das auch in den letzten Monaten fortgeführt. Wir sind sehr sparsam mit den Mitteln umgegangen, sodass auch aus diesem Topf, aus den Resten, die noch da sind, ausreichende Finanzmittel vorhanden sind, um die MPK auch für dieses Jahr noch zu führen.
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16: Jetzt ist offenbar der Herbst da. Heute kommt vor allem in Württemberg die Sonne noch ein bisschen durch, aber sonst ist der Himmel bewölkt. Schon am Morgen regnet es in manchen Regionen in Rheinland-Pfalz, vereinzelt auch in Baden. Tagsüber breiten sich dann teils kräftige Regenfälle und örtliche Gewitter aus. In Württemberg kommen die im Lauf des Abends an. Die Temperaturen erreichen nur noch 17 Grad, zum Beispiel in Prüm und Daun. Und bis 25 Grad werden es in Schwäbisch Gmünd und Göppingen. Morgen gibt es anfangs noch Wolken oder Nebel, im Südosten Baden-Württembergs etwas Regen. Im Tagesverlauf wird es freundlicher. Am Samstag nach Frühnebel zeitweise Sonne und, naja, mäßig warm.
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16: Seit Mitternacht gibt es in Deutschland wieder einen sogenannten Tankrabatt. Bis Ende des Jahres sinken die Steuersätze auf Benzin und Diesel und das schon zum zweiten Mal in diesem Jahr. Nach einer Blitzanalyse des SWR Data Lab wurde der neue Tankrabatt zu großen Teilen weitergegeben, aber nicht vollständig. Nach dem beinahe Absturz eines Flugzeugs auf dem Weg von Dubai nach Tel Aviv will Israel künftig ausländische Piloten strenger kontrollieren. Ein Regierungssprecher erklärte, man werde die Identität jedes Piloten kennen, der nach Israel fliegt, und eine Art Sicherheitsüberprüfung vornehmen. Mehr zu dem Vorfall hören Sie hier um kurz nach 7:30. Die Proteste an Schulen in Frankreich sind weiter eskaliert. Laut Innenministerium wurden allein gestern 115 Menschen verletzt, unter ihnen viele Polizisten. Seit Freitag protestieren Schüler in Frankreich unter anderem gegen zu große Klassen und die schlechte Ausstattung der Schulen. Die Gletscher in den Schweizer Alpen sind in diesem Jahr extrem geschmolzen, begünstigt durch die Hitzewellen in Europa und den schneearmen letzten Winter. Dem Messnetz GLAMOS zufolge haben die Gletscher in diesem Jahr 5,5% ihrer Gesamtmasse verloren, der zweithöchste Wert seit Beginn der Aufzeichnungen.
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16: Heute, am 1. Oktober, startet die Heizsaison. Das ist kein gesetzliches Datum, hat sich aber so eingespielt. Und deshalb beschäftigen wir uns diese Woche unter anderem damit, wie lange wir wohl noch abhängig von fossilen Energieträgern sind.
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16: Die meisten Heizungen werden immer noch mit Gas oder Öl betrieben und heizen damit auch das Klima auf. Besonders wenn die Häuser auch noch schlecht gedämmt sind. Das müsste sich ändern. Schließlich soll Deutschland bis 2045 klimaneutral werden. Dafür braucht es eine Wärmewende. Und den Weg dahin beschreiben die kommunalen Wärmepläne. Was haben wir bei dieser kommunalen Wärmeplanung im Südwesten schon erreicht? Stefanie Peik mit einem Überblick.
4: Die kommunale Wärmeplanung soll erste langfristige Fahrpläne liefern für die Wärmewende vor Ort. Da geht es also um die Frage, wie schaffen wir es in Zukunft klimaneutral zu heizen, mit erneuerbaren Energien und ohne fossile Energieträger wie Erdgas und Heizöl. Dafür Pläne aufzustellen ist Pflicht. Und die Wärmeplanung hat dazu geführt, dass die Kommunen das Thema Wärme auf dem Schirm haben und das vor Ort diskutiert wird. In Rheinland-Pfalz war die Wärmeplanung im August schon für fast 60% aller Kommunen abgeschlossen, in Baden-Württemberg für rund ein Drittel. Forschende des Öko-Instituts und des Fraunhofer-Instituts für solare Energiesysteme ISE in Freiburg haben kommunale Wärmepläne aus ganz Deutschland ausgewertet. Dabei zeigt sich, die Kommunen setzen für die Zukunft vor allem auf zwei Technologien, nämlich auf Wärmepumpen und auf Wärmenetze, bei denen zum Beispiel ein ganzer Stadtteil mit der unvermeidbaren Abwärme einer Fabrik beheizt wird. Je kleiner die Kommune, desto eher wird auf Wärmepumpen gebaut, je größer die Kommune, desto mehr auf Wärmenetze.
7: Allerdings, es gibt Zweifel, wie realistisch diese Wärmepläne sind. Viele Kommunen gehen zum Beispiel ziemlich optimistisch davon aus, dass künftig deutlich mehr Häuser energetisch saniert werden als bisher. Und nicht überall, wo ein Plan ein Wärmenetz vorschlägt, muss es auch kommen. Da hat das neue Gebäudemodernisierungsgesetz nochmal Unsicherheit reingebracht, denn das erlaubt auch den Einbau von neuen Gasheizungen. Diese Haushalte kommen dann erstmal nicht als Kunden für Fernwärme in Frage. Das kann ein Wärmenetz unwirtschaftlich machen, auch wenn es eigentlich in einem Wärmeplan drinsteht.
16: Der Städtetag Baden-Württemberg vertritt knapp 7 Millionen Einwohner von mehr als 200 Städten. Heute und morgen trifft sich der Verband zu seiner Hauptversammlung in Heilbronn. Und wir wollen aus diesem Anlass, aber auch zum heutigen Start der Heizperiode, nachfragen, wie weit oben ist das Thema Wärmewende auf der Agenda der Städte. Susanne Nusser ist beim Städtetag Baden-Württemberg zuständig für Energie und Klima. Frau Nusser, Sie machen den Job schon ein paar Jahre. Lässt der Elan in den Rathäusern gerade ein bisschen nach?
8: Das würde ich so pauschal nicht sagen, aber in der Tat sind die Kommunen im Moment in einer sehr herausfordernden Situation. Die Kommunen in Deutschland befinden sich in der größten kommunalen Finanzkrise seit der Wiedervereinigung. Und diese Finanzkrise, die wirkt sich natürlich auch auf die Handlungsfähigkeit der Kommunen vor Ort aus und auch auf die Frage, wie geht es denn jetzt voran mit der Wärmeplanung und noch viel stärker, wie geht es voran mit der Umsetzung der Wärmeplanung.
16: Am Ende entscheidend ist ja aus Sicht der Hausbesitzer, die jetzt über eine neue Heizung nachdenken, kann ich mich auf den Wärmeplan meiner Stadt verlassen? Also zum Beispiel darauf, dass es ein Wärmenetz geben wird. Habe ich denn dann Planungssicherheit?
8: Da muss man die Rechtsnatur dieser Wärmeplanungen einmal anschauen. Die Wärmeplanungen, die sind eher so etwas wie eine Potenzialanalyse. Die Wärmeplanungen betrachten also das gesamte Stadtgebiet und weisen aus, wo es theoretisch die Möglichkeit gibt, über Wärmenetze zu heizen und wo eben dann wiederum auch nicht, wo dann eher die Wärmepumpe zum Beispiel das Mittel der Wahl wäre. Eine Wärmeplanung, so wie wir sie in Baden-Württemberg kennen und wie auch der Bund sie jetzt auf den Weg gebracht hat, ist noch keine Ausführungsplanung. Das heißt, nicht jedes einzelne Netz, das in einem Wärmeplan steht, wird auch so kommen und es ist auch nicht genau definiert, in welchem zeitlichen Ablauf diese Wärmenetze dann umgesetzt werden. Und genau an diesem Punkt sind jetzt viele unserer Mitglieder, die also jetzt genau draufschauen müssen, welche Gebiete werden denn in welcher Abfolge auch mit Wärmenetzen ausgestattet.
16: Wenn ich dann also jetzt in einem der betroffenen Gebiete ein Haus bauen will oder auch ein Haus sanieren und mit neuer Heizung ausstatten will, was genau bringt mir dann der kommunale Wärmeplan der Stadt?
8: Der Wärmeplan konkret ist, wie gesagt, noch keine Festlegung, dass in diesem Gebiet ein Wärmenetz gebaut wird. Aber die Kommunen greifen jetzt nach und nach die Potenzialgebiete an und gehen mit einer Ausführungsplanung nochmal an dieses Thema heran. Und dann werden auch die Anschlusskunden, die Bürgerinnen und Bürger, die in dem potenziellen Wärmegebiet wohnen, befragt, ob sie sich denn an ein solches Wärmenetz anschließen wollen. Denn mit der Zahl der Anschlusskunden und mit dem Wärmebedarf in einem bestimmten Gebiet steht und fällt die Wirtschaftlichkeit dieses Wärmenetzes. Das heißt, je mehr Kundinnen und Kunden sich anschließen wollen, je dichter die Bebauung ist, je höher der Wärmebedarf in einem konkreten Gebiet, desto lohnt sich auch ein Wärmenetz. Und da kommen wir jetzt tatsächlich in eine Situation hinein, in der die Städte mit gewissen Unkämpfen. Weil der Bund eben mit dieser Änderung im Heizungsgesetz, mit diesem neuen Gebäudemodernisierungsgesetz hier Unsicherheiten geschaffen hat, die sich letztlich auch auf die Wirtschaftlichkeit der Wärmenetze auswirken.
16: Sie haben die Unsicherheiten gerade angesprochen. Seit dem Sommer ist, wie vorhin gehört, auch wieder der Einbau neuer Gasheizungen erlaubt. War das ein Eigentor?
8: Für die Städte und Gemeinden im Land ist in vielen Fällen durchaus ein Eigentor. Wir haben Mitglieder, die bereits im Bau sind mit Wärmenetzen, bei denen jetzt Stand heute nicht sicher ist, ob diese Netze sich wirklich wirtschaftlich betreiben lassen. Weil die Bürgerinnen und Bürger, die ursprünglich durchaus Interesse an einem Wärmenetz hatten, jetzt entweder sich schon entschieden haben, ihre alte Heizung weiter betreiben oder eine neue Gasheizung einbauen zu wollen oder weil jedenfalls ein hohes Maß an Verunsicherung besteht, ja, weil die Bürgerinnen und Bürger jetzt eher abwarten, in welche Richtung entwickelt sich das denn jetzt, in welche Richtung entwickelt sich auch zum Beispiel der Preis für Gas und Öl, also für die fossilen Energieträger. Und dieses Abwarten und diese Verunsicherung, die führt letztlich dazu, dass weniger Bürgerinnen und Bürger sich mit ihrem Gebäude an das Wärmenetz anschließen, was dann wiederum diese Investition in Frage stellt und die Frage aufwirft, ob dieses Netz überhaupt wirtschaftlich zu betreiben ist.
16: Susanne Nusser vom Städtetag Baden-Württemberg. Morgen geht's in unserer Serie ums Heizen mit dem im Prinzip nachwachsenden Rohstoff Holz. Und dieser Rohstoff als Heizrohstoff wird immer beliebter.
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16: Thomas Bahrer ist aus unserer Sportredaktion. Was ist heute bei dir drin?
6: So ziemlich alles Wichtige, was für den Südwesten am Start ist. Grüße nach da draußen. Am dritten Spieltag der Nations League trifft die deutsche Fußballnationalmannschaft in München auf Serbien. Nach dem Auftakt unentschieden gegen die Niederlande und der 0-1-Pleite gegen Griechenland darf nun Kader Nummer 2 von Bundestrainer Jürgen Klopp vorspielen. André Siems berichtet.
9: Ganz viel Positivität will der Bundestrainer für die nächsten beiden Länderspiele in die Umkleide packen. Nach dem Dämpfer gegen Griechenland erwartet Jürgen Klopp ein ähnliches Spiel gegen die Serben, die wahrscheinlich nicht durch Hurra-Fußball auffallen werden.
10: Ein tiefstehender Gegner ist für jede Mannschaft in jeder Entwicklungsstufe, egal ob du ausentwickelt bist oder gerade anfängst, aber die größte Herausforderung. Wir haben jetzt intensiv daran gearbeitet. Du musst die Restverteidigung muss passen, das Gegenpressing muss ganz, ganz stark sein. Wir müssen selber schnell, sicher und im Idealfall auch präzise passen, zum Abschluss kommen.
9: Gerade zum Abschluss kommen war das große Problem gegen die Griechen. Daran wurde zuletzt im Training gearbeitet. Jonas Urbich wird sein Nationalmannschaftsdebüt geben und zum ersten Mal im deutschen Tor stehen.
12: Ja, es ist ein Moment, auf den man sein ganzes Leben hingearbeitet hat. Und ich freue mich einfach, dass ich die Möglichkeit bekomme, hier im eigenen Stadion aufzulaufen und meinen Teil dazu beizutragen, dass wir als Team unseren ersten Sieg unter Jürgen Klopp einfahren.
9: Die Serben kommen mit einer Niederlagenserie im Gepäck. 5 Pleiten gab es in den letzten 6 Spielen 2026.
6: Anpfiff heute Abend ist um 20.45 Uhr. Cristiano Ronaldo hat das Trainingscamp der portugiesischen Nationalmannschaft etwas überraschend, fast fluchtartig verlassen. Angaben dazu, ob die Abreise gleichbedeutend mit einem Rücktritt aus der Nationalmannschaft ist, machte Ronaldo zunächst keine. Kurz vor der Abreise des Angreifers hatte Trainer Jorge Jesus auf einer Pressekonferenz angekündigt, dass Ronaldo in der Nations League gegen Dänemark nicht in der Startelf stehen werde. Schon gegen Norwegen saß der 41-Jährige auf der Bank und wurde nicht eingewechselt. Im Eurocup haben die Ulmer Bundesliga-Basketballer mit einem 98-84-Sieg in eigener Halle gegen Balkan Botevgar den einzigen Sieg der 4 deutschen Teilnehmer am ersten Spieltag eingefahren. Stefan Sander hat die Einzelheiten dazu.
24: Es war der gelungene Saisonstart im Eurocup. Gegen den aktuellen bulgarischen Meister legten die Ulmer einen starken Start hin. Zügig erarbeitete sich das Team einen zweistelligen Vorsprung. Mit einem Polster von 15 Punkten ging Ulm in die Halbzeitpause. Und auch danach waren die Ulmer das spielbestimmende Team. Der Gegner aus Bulgarien schaffte es kurz vor Schluss nochmal bis auf 9 Zähler heranzukommen. Ulm brachte am Ende die Führung aber souverän über die Zeit und gewann mit 98-84.
6: Im Stuttgarter Turnskandal ist ein weiterer juristischer Streit mit einem Vergleich zu Ende gegangen. Der Schwäbische Turnerbund hatte einem zuvor gekündigten Trainer 60.000 Euro Abfindung gezahlt. Darauf haben sich die beiden Parteien vor dem Landesarbeitsgericht Baden-Württemberg geeinigt. Achim Scheu berichtet.
25: Dem Trainer war im Zuge der Missbrauchsvorwürfe am Kunstturnforum in Stuttgart im Januar 2025 gekündigt worden. Er ging juristisch dagegen vor und bekam Recht. Arbeiten werde er beim Schwäbischen Turnerbund aber nicht mehr. Außerhalb des Schwäbischen Turnerbundes darf er als Trainer aber weiter arbeiten. Einspruch wird es keinen geben. Vor knapp 1,5 Jahren haben aktive und ehemalige Turnerinnen zum ersten Mal öffentlich Missstände in Stuttgart angeprangert. Es geht unter anderem um körperlichen und mentalen Missbrauch. Die Aufarbeitung dauert weiter an. Der Deutsche Turnerbund hat dafür eine Rechtsanwaltskanzlei eingesetzt. Auch der Schwäbische Turnerbund beschäftigt sich mit weiteren möglichen Konsequenzen.
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20: Noch die Zeit? Es ist gleich 7.29 Uhr.
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1: Mit Bernhard Seiler am Donnerstagmorgen. Wie abhängig wir nach wie vor von fossilen Energien sind, das sieht man nicht nur an der Aufregung um den Tankrabatt, der seit Mitternacht gilt. Auch eine Anordnung von Wirtschaftsministerin Reiche lässt das deutlich werden. Sie drängt die Energieunternehmen dazu, mehr Gas für den Winter einzuspeichern. Wie sinnvoll und nötig diese Aufforderung ist, bespreche ich mit einem Gasmarktexperten in etwa 5 Minuten.
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1: Heute kommt vor allem in Württemberg ab und zu noch die Sonne durch, sonst ist der Himmel bewölkt. Schon am Morgen regnet es in manchen Regionen in Rheinland-Pfalz, vereinzelt auch in Baden. Das breitet sich dann später weiter aus. Die Temperaturen dazu maximal 17 bis 25 Grad.
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2: Mit Alfred Schmidt, guten Morgen. Der Tankrabatt, der seit heute wieder gilt, kommt nach SWR-Recherchen nicht in vollem Umfang an den Tankstellen an. Nach dem gewaltsamen Vorfall an Bord einer Fly-Dubai-Maschine nach Tel Aviv hat sich Außenminister Wadephul besorgt gezeigt. Die baden-württembergischen Kommunen sollen höhere Finanzhilfen vom

0: Nach dem Zwischenfall an Bord einer Fly-Dubai-Maschine auf dem Weg nach Tel Aviv hat sich Bundesaußenminister Johann Wadephul besorgt geäußert. Er habe mit seinem israelischen Amtskollegen darüber gesprochen. Israel vermutet den Versuch eines Terroranschlags hinter dem gewaltsamen Vorfall im Cockpit der Maschine.
1: Es ist der Tapferkeit des Piloten und weiterer Passagiere zu verdanken, dass dieser Absturz in letzter Sekunde verhindert werden konnte. Und das wäre natürlich eine totale Katastrophe gewesen, ein schrecklicher Unfall, der sehr viel Menschenleben gekostet hätte, aber natürlich auch politisch, gerade in dieser angespannten Situation im Mittleren Osten und mitten im israelischen Wahlkampf, wieder für erhebliche Unruhe gesorgt hätte.
0: Bundesaußenminister Wadephul. Die baden-württembergische Landesregierung will den finanziell angeschlagenen Kommunen nun doch stärker helfen als bisher geplant. Im kommenden Jahr soll es zusätzlich 1,2 Milliarden Euro geben. Das hat der SWR aus der grün-schwarzen Koalition erfahren. Aus der Redaktion Landespolitik Henning Otte.
2: Mit dem Finanzpaket reagieren Grüne und CDU auf massive Kritik von den kommunalen Landesverbänden. Diese hatten wiederholt darauf hingewiesen, dass Städte und Gemeinden wegen der Krise immer tiefer in die roten Zahlen rutschen. Mit einem Teil des Geldes sollen nun die notleidenden kommunalen Krankenhäuser stabilisiert werden. Konkret ist eine Finanzspritze von 140 Millionen Euro geplant. Darüber hinaus soll mehr Geld in den Klimaschutz und die Begleitung von behinderten Kindern fließen. Die Kommunen reagierten verhalten auf das Finanzpaket. Zwar habe sich die Koalition bewegt, doch die Hilfen seien viel zu niedrig. Allein bei den kommunalen Kliniken drohe im nächsten Jahr ein Minus von 1,6 Milliarden Euro.
0: Die Carolina Burger Realschule in Ludwigshafen ist heute erneut ein Thema im Bildungsausschuss des Rheinland-Pfälzischen Landtags. Bildungsministerin Ute Eiling-Hüttig, CDU, will sich unter anderem zur Personalsituation äußern. Petra Wagner.
3: Personelle Veränderungen hatte Bildungsministerin Eiling-Hüttig bereits Anfang September angekündigt. Inzwischen sind laut Bildungsministerium der Schulleiter, der Konrektor und eine weitere Lehrkraft an einer anderen Schule tätig. Ob es bereits Nachfolger gibt oder wann die Stellen an der Carolina Burger Realschule neu besetzt werden, wird auch ein Thema der heutigen Sitzung sein. Die Carolina Burger Realschule war monatelang wegen Vandalismus und Gewalt von Schülern in den Schlagzeilen. Zudem galt das Lehrerkollegium in Teilen als zerstritten.
0: Der Bericht von Peter Wagner und das waren die Nachrichten.
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5: mit Bernhard Seiler. Guten Morgen. Pünktlich zum 1. Oktober ist es heute regnerisch und grau. Trotzdem mag man sich noch nicht so richtig vorstellen, dass es bald auch wieder richtig kalt werden wird. Das ist auch der Bundeswirtschaftsministerin Katharina Reiche von der CDU offenbar schwer gefallen, denn sie wartet seit Monaten ab und beobachtet die Gasspeicher in Deutschland. Gestern kam dann aber doch eine Anordnung an das staatseigene Gasunternehmen Sefe, ab sofort die Gasspeicher aufzufüllen. Andere Unternehmen sollten sich daran ein Beispiel nehmen, sagte gestern eine Ministeriumssprecherin. Wie sinnvoll ist das? Darüber habe ich mit Gasmarktexperte Heiko Lohmann gesprochen. Herr Lohmann, unsere Gasspeicher sind aktuell zu etwa 58% gefüllt. In den Jahren davor waren sie zum 1. Oktober jeweils deutlich voller. Dabei ist ja bekannt, dass wir im Winter viel Gas brauchen. Wie kommt's dann zu solchen Tiefständen?
6: Erstmal, das stimmt, es ist historisch niedrig und Sie sehen auch den richtigen Füllstand. Das liegt einfach daran, dass über den gesamten Sommer hinweg die Preise für den Sommer höher waren als für den kommenden Winter und deshalb Unternehmen keine Anreize hatten, Gas einzuspeichern, weil sie im Sommer dafür mehr zahlen mussten, als sie im Winter erlösen können.
5: Das heißt, normalerweise kaufen die Großhändler das im Sommer günstig ein, verkaufen sie es im Winter teuer weiter und das ist dann der Gewinn.
6: Ja, sie müssen davon ja auch die Speicherkosten finanzieren. Das ist jetzt keine böse Spekulation, sondern da hängt mir auch ein bisschen Kosten dazwischen.
5: Aber dieses Geschäft hat sich nun diesen Sommer wegen der Weltlage kaum gelohnt. War die Anordnung der Ministerin dadurch nun unumgänglich?
6: Nein, also es ist jetzt schon sehr spät für eine solche Anordnung. Zweitens vielleicht nur am Rande nach dem, was das Handelsblatt berichtet, die das zuerst berichtet hatten, hat wohl das Bundeskanzleramt darauf eine solche Anordnung gedrängt. Und die Menge, die Sefe einspeichern soll, 8 Terawattstunden ist nicht so wahnsinnig hoch. Aus meiner Sicht hat das schon eher symbolhaften Charakter.
5: Aber wir wollen natürlich, jedenfalls alle, die mit Gas heizen, im Winter auch genug Gas zum Heizen haben. Schaffen wir das in der aktuellen Weltlage, unsere Speicher so aufzubauen?

0: auffüllen, dass wir da kein Problem kriegen.
1: Die Speicher sind jetzt 58%. Bis Mitte Dezember bringt die Füllung durch Sefe nochmal 3%. Das sind dann 61%. Je nachdem, wie sich jetzt der Herbst die Preise entwickeln, wird auch sicher noch eingespeichert werden. Also wir werden irgendwann zwischen 65% und 70% rauskommen. Das ist nicht besonders viel. Aber welche Konsequenzen das für den Winter haben wird, hängt vor allen Dingen davon ab, wie der Winter sich entwickelt. Und wenn es sehr kalt wird, dann wird es sicher ein sportlicher Winter werden. Bei normalen Temperaturen wird man das in den Preisen aber nicht daran merken, dass es irgendwelche Versorgungsprobleme geben wird.
0: Die Bundeswirtschaftsministerin hat auch gesagt, dass dieser Schritt, den sie jetzt da eingeleitet hat, die Resilienz der deutschen Gasversorgung erhöhen werde. Sie sagen jetzt, naja, wenn der Winter richtig kalt wird, dann könnte es schon knapp werden. Braucht es jetzt noch mehr als so eine Anordnung?
1: Man tut sowieso noch etwas mehr, dann wird es aber kompliziert. Man wird auch noch mit einem bestimmten Instrument versuchen, sich Mengen in den Speichern für Januar, Februar und März zu sichern. Das heißt, zu verhindern, dass zu früh ausgespeichert wird. Also es gibt noch ein weiteres Instrument, was auch angewandt werden wird. Also von daher gibt es da noch so ein bisschen was. Zweitens, was wir wahrscheinlicher sehen werden, was die wahrscheinliche Reaktion sein wird, wenn es wirklich kalt wird, dann werden die Preise deutlich steigen. Und das wird dazu führen, dass natürlich weniger Gas als normal verbraucht wird. Also die wahrscheinlichere Reaktion ist immer eine Preisreaktion. Vielleicht ein Satz an der Stelle auch schon mal, die in erster Linie Industrieunternehmen und Kraftwerksbetreiber und Händler treffen wird und Verbraucher erst zu einem späteren Stadium treffen wird vermutlich.
0: Und wie ist es jetzt, wenn sich geopolitisch nochmal neue Konflikte auftun sollten? Haben wir da auch noch einen gewissen Puffer?
1: Naja, dann wird es irgendwann blöd, klar. Weil wenn es tatsächlich ein Szenario eintritt, bei dem weiter Erdgas verknappt wird, dann wird es zu sehr hohen Preisen führen und irgendwann, klar, irgendwann wird es wie 2022, wird man dann über Maßnahmen nachdenken müssen. Als letzte Option ist das so und dafür gibt es bestimmte Regeln.
0: Aber wenn ich Sie richtig verstehe, wir als Verbraucher müssen uns jetzt nicht in erster Linie Sorgen machen, dass unsere Wohnungen kalt bleiben, sondern eher, dass das Heizen sehr viel teurer werden könnte.
1: Ja, erstens, Verbraucher sind sogenannte geschützte Kunden, also sie werden als allerletztes abgeschaltet. Aber Verbraucher, das ist wirklich ein sehr unwahrscheinliches Szenario. Zweiter Punkt, alle, die noch einen bestehenden Vertrag mit einem festen Preis haben, sind davon im Grunde erstmal nicht betroffen. Schwierig ist es für Leute, für Verbraucher, die jetzt einen neuen Anbieter wählen müssen, weil ihr Vertrag ausläuft. Die werden sowieso deutlich mehr bezahlen, völlig unabhängig davon, was passiert, weil die Gaspreise sind einfach hoch und können theoretisch noch weiter steigen. Und Industrieunternehmen, die kurzfristiger beschaffen oder die jetzt im Winter neu beschaffen müssen, auch die sind davon negativ betroffen und sind auch jetzt schon von steigenden Preisen negativ betroffen.
0: Einschätzungen von Gasmarktexperte Heiko Lohmann.
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0: Israels Regierung spricht von einem versuchten Terroranschlag. Auf einem Flug von Dubai nach Tel Aviv hatte gestern ein Pilot seinen Kollegen im Cockpit attackiert. Die Boeing 737 der Fluggesellschaft Fly Dubai sackte ab. Dann konnten Passagiere den Angreifer überwältigen. Das Flugzeug musste in Saudi-Arabien notlanden. Am Abend sind die Passagiere dann doch noch in Tel Aviv angekommen. Von dort berichtet unsere Korrespondentin Felicitas von Böselager.
6: Als die Passagiere des Flugs FZ-1073 am Abend schließlich mit einem anderen Flieger am Flughafen in Tel Aviv landen, werden sie von tanzenden und fahnenschwingenden Menschen empfangen. Bilder, die das israelische Fernsehen live überträgt. Almog Itali, einer der Passagiere, erzählt der Nachrichtenagentur AFP, was er an Bord der Maschine erlebt hat. Sie war von Dubai nach Tel Aviv unterwegs. Bis sie zur jordanischen Grenze kam, sei es ein normaler Flug gewesen.
7: Suddenly the aircraft was dropping very sharply.
6: Dann geriet das Flugzeug plötzlich in einen sehr steilen Sinkflug. als ob es massive Turbulenzen gäbe und wir verstanden nicht, warum, weil wir keine Warnmeldung hatten. Wir haben versucht, uns anzuschnallen und nach 20 bis 30 Sekunden stabilisierte sich das Flugzeug wieder. Dann begann es erneut zu sinken und stabilisierte sich wieder. Erzählt Passagier Itali. An Bord der Maschine waren rund 180 Passagiere, fast alle waren Israelis. Itali berichtet, er habe gesehen, dass Menschen vor dem Cockpit rannten. Und dann haben wir erfahren, dass einer der Piloten den anderen niedergestochen hatte, woraufhin der Passagier und das Besatzungsmitglied das Ruder übernommen und die Kontrolle erlangt haben. Glücklicherweise war noch ein weiterer Pilot an Bord, der die Steuerung des Flugzeugs übernommen hat. Nach 10 Minuten sei alles vorbei gewesen, sagt Itali. Das Flugzeug sei wieder ruhig geflogen. Es landete schließlich auf dem Flughafen Tabuk in Saudi-Arabien Not. Von dort wurden die Passagiere am späten Nachmittag mit einem anderen Flugzeug nach Tel Aviv gebracht. Dort begrüßte Israels Premierminister Benjamin Netanyahu einen der Passagiere, der es offenbar geschafft hatte, das Cockpit aufzubrechen. Er nannte ihn einen Löwen und einen Helden. Zuvor hatte Netanyahu sich in einer Videoansprache geäußert. Heute Morgen kam es auf einem Flug von Dubai nach Israel zu einem sehr schwerwiegenden Sicherheitsvorfall. Fast alle Passagiere an Bord waren Israelis. Während des Fluges, als sie sich dem Land näherten, stach einer der Piloten auf den anderen ein und versuchte offenbar, das Flugzeug mit allen Insassen zum Absturz zu bringen. Weiter sagte Israels Premierminister, er habe die Sicherheitskräfte angewiesen, sich auf weitere Bedrohungen vorzubereiten. Am Tag zuvor noch hatte Netanyahu gewarnt, es gäbe Zeichen, dass die Feinde Israels versuchten, das Land vor den Wahlen zu attackieren. In Israel wird in 3 Wochen gewählt. So trifft der gewaltsame Vorfall in der Fly-Dubai-Maschine auf einen ohnehin aufgeheizten Wahlkampf. Der Oppositionspolitiker Naftali Bennett beispielsweise kritisiert, er brauche keinen Premierminister, der warne, sondern einen, der für Sicherheit sorge. Was das Motiv des mutmaßlichen Täters war und ob er tatsächlich versucht hat, das Flugzeug zum Absturz zu bringen, ist weiterhin unklar. Saudi-arabische Behörden geben an, den Fall nun zu untersuchen.
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0: Es gibt heute ein Comeback zu feiern. Der Tankrabatt ist wieder da. Die erneute Steuersenkung um rund 17 Cent pro Liter soll den Menschen und der gesamten deutschen Wirtschaft helfen. Viele alternative Möglichkeiten wurden vorher diskutiert und verworfen. Ein Preisdeckel, auf den sich die Koalition zusätzlich zum Tankrabatt verständigt hat, soll erst im Januar kommen. Was da auf die Autofahrer zukommt, fasst Anne-Kathrin Mellmann zusammen.
8: Schnell und einfach sollen die Deutschen entlastet werden. Lösung: Tankrabatt.
9: Ich würde ihn jetzt nicht als ordnungspolitische Meisterleistung bezeichnen,
8: sagt Bundeswirtschaftsministerin Katharina Reiche. Und die Wirtschaftsweise Monika Schnitzer.
10: Für mich war das vor allen Dingen Ausdruck der Verzweiflung der Politik, die offensichtlich denkt, sie muss jetzt ganz schnell vor den Landtagswahlen noch irgendetwas ankündigen, was die Wählerinnen und Wähler dann doch auf ihre Seite ziehen würde.
8: Die Herzen der Wähler eroberte der Tankrabatt nicht, aber er gewann wieder den Ideenwettbewerb. Und mit ihm dieses Mal ein Preisdeckel, über den Katharina Reiche vor 2 Wochen noch gesagt hatte.
11: Ein Spritpreisdeckel halte ich für den falschen Weg. Ein solcher Deckel schwächt unsere mittelständische Raffineriewirtschaft.
8: Weil die CDU von Markteingriffen wenig hält. Aber nun muss sich Reiche um die konkrete Ausgestaltung des Preisdeckels kümmern, weil sich die SPD durchgesetzt hat. Sebastian Rohloff, wirtschaftspolitischer Sprecher der SPD-Fraktion im Bundestag.
12: Was mich ein bisschen nervös macht, ist, dass man das zusammen mit den entsprechenden Unternehmen im Gespräch sozusagen entwickeln will. Die haben ja nicht so ein Interesse an einem Preisdeckel, weil die ja gerne möglichst hohe Gewinne machen wollen, was ein Stück weit ja auch normal ist, was ich ja nur grenzwertig finde, wenn es in diesen Krisen besonders hohe Gewinne gibt. Da will ich die Union jetzt schon mal freundschaftlich kollegial dran erinnern, dass das für die SPD wirklich fest vereinbart ist und zum 1.1. kommen muss. Da gibt es kein Wackeln.
8: Von einer EU-rechtlich problematischen Mehrwertsteuersenkung für Sprit, wie sie die CDU-Seite vorgeschlagen hatte, wollte die SPD nichts wissen. Und die Übergewinnsteuer findet auf Unionsseite nur wenige Anhänger, also eine Steuer auf außergewöhnlich hohe Gewinne, die Mineralölkonzerne in der Krise erzielen. Einigen könnten sich die Koalitionspartner auf Direktzahlungen des Staates für besonders Betroffene. Aber dafür fehlen immer noch technische Voraussetzungen. Bliebe noch, kreativ werden oder etwas von den Nachbarn abschauen. Italien zum Beispiel senkt die Kfz-Steuer für Klein- und Mittelklassewagen. Andreas Lenz, energiepolitischer Sprecher der Unionsfraktion, sagt dazu:
13: Im Wettbewerb der Ideen müssen wir aus meiner Sicht ganz genau darauf achten, was andere Länder, insbesondere andere EU-Länder, machen. Ich habe das italienische Modell sehr charmant gefunden. Gleichzeitig sieht man natürlich dann schon auch die Diskussion, ab wann grenzt sich dann die Entlastung ab. Deutschland neigt ja dann dazu, sehr komplizierte Regelungen zu machen. Gibt es dann irgendwelche Staffelungen oder was weiß ich? Also die Diskussion wäre sicher auch mit so einer Regelung nicht am Ende. Aber ich bin der Meinung, wir sollten da voneinander lernen.
8: Aber Lenz betont auch, nicht jede Krise sei hundertprozentig ausgleichbar. Lindern, das kann Politik. Im Mai und Juni, als der letzte Tankrabatt galt, sank die Inflation leicht. Nach dem Auslaufen des Tankrabatts hatte sich das Leben wieder verteuert.
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0: Heute kommt vor allem in Württemberg ab und zu noch die Sonne durch, sonst ist der Himmel bewölkt. Schon am Morgen regnet es in manchen Regionen in Rheinland-Pfalz, vereinzelt auch in Baden. Tagsüber breiten sich teils kräftige Regenfälle und örtliche Gewitter weiter aus. In Württemberg kommen die erst im Lauf des Abends an. Die Temperaturen erreichen nur noch 17 Grad in Prüm und 25 Grad in Schwäbisch Gmünd. Morgen anfangs Wolken oder Nebel, im Südosten Baden-Württembergs etwas Regen, im Tagesverlauf freundlicher. Am Samstag nach Frühnebel zeitweise Sonne und mäßig warm.
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0: Der neue Tankrabatt kommt in großen Teilen an. Das hat eine Blitzanalyse des SWR aus der Nacht ergeben. Demnach sind die Spritpreise gesunken, aber nicht so stark wie möglich. Ein Liter Superbenzin kostete im Bundesschnitt 12 Cent weniger als 24 Stunden davor. Bis zu 17 Cent war nach den Steuererleichterungen zu erwarten. Bei Diesel sieht es ähnlich aus. Baden-Württembergs Landesregierung will den finanziell angeschlagenen Kommunen nun doch stärker helfen als bisher geplant. Nach SWR-Informationen sollen Städte, Gemeinden und Landkreise im kommenden Jahr zusätzlich 1,2 Milliarden Euro erhalten. Rheinland-Pfalz übernimmt ab heute den Vorsitz der Ministerpräsidentenkonferenz für weitere 12 Monate. Eigentlich hätte der Vorsitz turnusgemäß an Sachsen-Anhalt gehen sollen. Sachsen-Anhalts Ministerpräsident Schulze von der CDU hatte nach dem AfD-Wahlsieg dort aber erklärt, auf den Vorsitz zu verzichten. Der Bundesgerichtshof befasst sich heute mit Preiserhöhungen für die Prime-Mitgliedschaft bei Amazon. Die Verbraucherzentrale Nordrhein-Westfalen hat geklagt, weil sie eine Klausel in den Geschäftsbedingungen von Amazon für unwirksam hält. Wir berichten darüber auch gleich ausführlich in rund 20 Minuten.
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0: Drei neue Kinofilme, drei komplett unterschiedliche Welten. In Shaun das Schaf, Spuk im Kürbisfeld, wird aus Plastilin ein kleiner Horrorfilm. In Digger spielt Tom Cruise einen größenwahnsinnigen Unternehmer, der erst die Welt ins Chaos stürzt und sie dann selbst retten will. Und Julie C.'s Corpus Delicti führt in eine Zukunft, in der Gesundheit zur Staatsdoktrin geworden ist. SWR aktuell Filmkritikerin Anna Wollner hat alle drei gesehen. Fangen wir mit dem größten Kontrast an. Shaun das Schaf gegen Tom Cruise. Was verbindet diese beiden Filme überhaupt?
14: Mehr als man denkt. Nehmen wir erstmal Digger und Shaun. Beide bauen völlig künstliche, sehr eigenwillige Welten auf. Bei Shaun ist das wirklich auch ganz wörtlich gemeint, denn das Animationsstudio Aardman baut diese Welt tatsächlich. Häuser, Bäume, Schafe, sogar rund 70 winzige Laborgefäße, die wurden extra von einer Glasbläserin hergestellt. Der Film spielt im Herbst viel nachts mit Nebel, Schatten und Grusellicht. Und Digger ist eigentlich die komplett gegenteilige Form von Künstlichkeit. Es gibt riesige Räume, bizarre Kulissen, Menschen wirken darin teilweise wie Figuren in einem Puppenhaus und Tom Cruise steckt mittendrin unter einer dicken Schicht Prothesen in einem Fatsuit und spielt Digger Rockwell, einen mächtigen Unternehmer, der eine Katastrophe verursacht hat und fest davon überzeugt ist, dass nur er sie wieder beheben kann.
15: Mr. President, vor 55 Minuten wurde ich über die Explosion auf unserer Plattform informiert.
16: Sie verursacht gewaltige Wasserverdrängung und einen Tsunami.
17: Modellrechnung geht von 100.000 in Opfern aus.
18: Unser Digger hier hat uns ja diese Scheiße geritten und Digger gräbt uns auch wieder raus.
14: Hier hört man wirklich den Größenwahn schon raus.
0: Und welcher von beiden funktioniert besser?
14: Für mich ganz klar Sean, weil diese Handarbeit eben nicht nur hübsch aussieht, sondern den ganzen Film trägt. Man sieht Holz, Stoff, Fell, Plastilin, manchmal sogar ganz beabsichtigt Fingerabdrücke. Und trotz digitaler Technik bleibt das eine wunderbar greifbare Welt und daraus wird ein verschrobener, liebevoller Halloween-Film, der auch für Kinder nicht so gruselig ist. Digger ist dagegen völliger Größenwahn, stellenweise grandios, stellenweise unglaublich anstrengend. Coos macht hier ausgerechnet mal keine große Action. Sein spektakulärster Stunt besteht ungefähr darin, mit einer Schaufel auf einer Kaminumrandung zu balancieren. Dafür spielt er sehr bewusst mit seinem eigenen Image als Mann, der alles kontrollieren und alles schaffen will. Aber an diesem Größenwahn scheitert er eben auch, weil es einen Twist gibt, der alles in Frage stellt und leider auch den Film zu einem luftleeren Raum werden lässt.
0: Dann kommt noch Corpus Delicti. Ist das die ernsthafte Alternative zu diesen beiden ziemlich verspielten Filmen?
14: Auf jeden Fall die ernsteste. Julie C.'s Geschichte spielt in einer Zukunft, in der niemand mehr krank ist, weil der Staat Körper, Daten, Bewegung und Ernährung kontrolliert. Alle tragen den Chip, alles wird überwacht. Hannah Herzsprung spielt Mia Holl, eine eigentlich systemtreue Wissenschaftlerin, deren Bruder wegen Mordes verhaftet wird, obwohl sie von seiner Unschuld überzeugt ist. Der Roman ist von 2009, aber Körpertracking, Gesundheitsdaten und der Glaube daran, dass Algorithmen objektiver entscheiden als Menschen, die wirken heute eher sogar aktueller als damals.
0: Wenn ich am Wochenende nur einen dieser drei Filme schaffe, was bekomme ich jeweils?
14: Bei Sean gibt's den rundesten Film. Das ist sehr lustig, sehr liebevoll gemacht und ein perfekter Einstieg in die Halloween-Saison für Familien. Digger ist das komplette Wagnis. Alejandro González Iñárritu und Tom Cruise, die drehen gemeinsam völlig frei. Und Corpus Delicti liegt ziemlich genau dazwischen. Ein solider dystopischer Thriller mit einem hochaktuellen Thema. Aber der Film macht aus C.'s radikalen Fragen nach Freiheit, Kontrolle und Selbstbestimmung einen ziemlich konventionellen Verschwörung. Krimi, also optisch glatt, erzählerisch spannend, aber weniger unbequem als die Vorlage.
0: Die Meinung von SWR aktuell Filmkritikerin Anna Wollner. Sean das Schaf, Spuk im Kürbisfeld, Digger mit Tom Cruise und die Julie C. Verfilmung Corpus Delicti. Alle drei laufen ab heute im Kino.
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0: Mit Florian Dötsch.
19: Guten Morgen. Der seit Mitternacht geltende Tankrabatt kommt in großen Teilen bei den Autofahrern an, zumindest bisher. Das zeigt eine Blitzanalyse des SWR von allen Tankstellenpreisen in Deutschland. Demnach sind die Preise für Benzin und Diesel seit Mitternacht gesunken. Aus der SWR-Wirtschaftsredaktion berichtet Tamara Land.
8: Laut der SWR-Blitzanalyse mussten Autofahrerinnen und Autofahrer heute Morgen um 5 Uhr im Mittel 2,08 Euro für einen Liter Super E10 bezahlen, 12 Cent weniger als zur gleichen Zeit gestern früh. Diesel verbilligte sich um 13 Cent und fiel auf 2,23 Euro. In Rheinland-Pfalz gaben die Tankstellen den sogenannten Tankrabatt sogar fast vollständig weiter. Benzin und Diesel verbilligten sich jeweils um 15 Cent. In Baden-Württemberg gingen die Preise weniger stark zurück. An vielen Tankstellen in Deutschland fiel der Preis für E10 aber sogar unter die 2-Euro-Marke. Laut dem Preisportal des ADAC können Autofahrer heute Morgen etwa in Stuttgart, Ulm, Mainz oder Kaiserslautern für weniger als 2 Euro tanken. Der Tankrabatt gilt noch bis Ende des Jahres und soll Autofahrer im Schnitt um knapp 17 Cent pro Liter entlasten.
19: Ja, und darauf achten, dass die Mineralölkonzerne den Rabatt auch wirklich an die Verbraucher in den nächsten Monaten weitergeben, das will das Bundeskartellamt. Beim ersten Tankrabatt in diesem Jahr im Mai und Juni seien etwa 80% der Entlastung bei den Verbrauchern angekommen. Aber die Möglichkeiten für das Kartellamt sind beschränkt. Anne Burkhardt aus dem WDR-Studio Bonn.
20: Der Präsident des Bundeskartellamtes, Andreas Mund, appelliert an die Unternehmen, dass die Kunden auch diesmal mindestens genauso vom Tankrabatt profitieren können. Einschreiten kann das Bundeskartellamt aber nicht, falls es anders kommt, denn die Mineralölkonzerne sind gesetzlich nicht verpflichtet, den Rabatt an die Verbraucher weiterzugeben. Unabhängig vom Tankrabatt hat das Bundeskartellamt Verfahren gegen 12 Raffinerieunternehmen eingeleitet. Sie wurden zu Auskünften verpflichtet, unter anderem über Einkaufspreise, Margen und Produktionskosten. Diese Daten werden derzeit ausgewertet mit dem Ziel, herauszufinden, ob die Raffinerien die Spritpreise unangemessen in die Höhe treiben. Wie sich Benzin- und Dieselpreise genau zusammensetzen, das könnte auch für einen weiteren Plan der Bundesregierung interessant werden. Einen Spritpreisdeckel. Bundeskartellamtspräsident Mund hält diesen aber für etwas schwierig. Setze man den Deckel zu hoch an, könne das dauerhaft hohe Preise bedeuten. Setze man ihn niedrig an, könne ein Spritmangel die Folge sein, mahnt das Bundeskartellamt. Daher gibt es jetzt erstmal nur den Tankrabatt.
19: Ja, und wir bleiben beim Thema Energie. Immer wieder kursierte in den letzten Wochen die Frage, ob wir mit unseren Gasbeständen gut durch den Winter kommen. Fakt ist schon mal, die Speicher sind niedriger befüllt als in den letzten Jahren. Und Bundeswirtschaftsministerin Reiche hat gerade angeordnet, dass das verstaatlichte Energieunternehmen SEFA noch Gas einspeichern soll. Ist das also ein Grund zur Sorge? Damit beschäftigt sich die neue Folge des ARD Plus Minus Podcasts. Deshalb die Frage an meinen Kollegen und gleichzeitig den Autoren Michael Wegmer. Ist die Diskussion über die niedrigen Füllstände aus deiner Sicht überzogen?
1: Ja, zu diesem Schluss sind wir tatsächlich gekommen, weil man bei all diesen vielen Warnungen schon den Eindruck bekommen könnte, dass wir im Winter zu einem ganz großen Teil von den Gasspeichern abhängig sind. Und das ist nicht so. Das ist Punkt 1. Von unserer Gasversorgung stammen in den Wintermonaten im Schnitt 25-30% aus den Speichern. Der Rest kommt auch im Winter über Pipelines und laufende Verträge aus Norwegen, Belgien, den Niederlanden oder als Flüssigerdgas LNG aus den USA. Zweiter Punkt, es gibt viele Modellrechnungen und bei den allermeisten bleibt selbst nach einem kalten Winter immer noch Gas in den Speichern übrig. Und drittens, also ich bin jetzt kein Wetterexperte, aber bisher deuten die Vorhersagen alle auf einen besonders milden Winter hin. Wir müssen vielleicht gar nicht so viel heizen und verbrauchen dann weniger Gas.
19: Ja, danke schön, Michael Wegmer, und die Folge Das Plus-Minus-Podcast ist längst bei ARD Sounds verfügbar. Und zum Schluss noch der Blick auf die Märkte, heute mit Lilli-Marie Hilscher aus der ARD Finanzredaktion in Frankfurt.
21: Mit einem Minus hat der DAX gestern den September beendet und dürfte zu Beginn des neuen Monats daran anknüpfen. Eine erste Indikation sieht den deutschen Leitindex bei minus 0,6%. Denn die Vorgaben aus Asien sind eher zurückhaltend. Hohe Anleiherenditen und hohe Ölpreise dämpfen die Lust auf Aktien. Nach neuen Spannungen um Sanktionen gegen den Iran stieg der Ölpreis gestern zeitweise auf über 103 Dollar pro Fass. Am Morgen gab es immerhin eine leichte Entspannung. Der Preis für ein Fass Brent-Öl fiel wieder knapp unter 98 Dollar. Angesichts der hohen Ölpreise bleibt die Sorge vor neuer Inflation. Das belastet den Anleihemarkt. Die Renditen für US-Staatsanleihen steigen weiter. Experten warnen, die Sorge um die Kapitalkosten ist längst nicht verschwunden. Trotzdem legt der Leitindex in Tokio am Morgen zu, getrieben von starken Chip-Werten nach sehr guten Zahlen von Micron. Der US-Chip-Hersteller meldete gestern nach US-Börsenschluss ein Rekordquartal. Micron verfünffachte seinen Umsatz, der Gewinn verelffachte sich in den vergangenen 3 Monaten. Auch der Ausblick ist optimistisch.
19: Für diese Stunde das Neueste aus der SWR Wirtschaftsredaktion. Es ist jetzt gleich 7.59 Uhr.
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0: Mit Bernhard Seiler am Donnerstagmorgen. Preise lässt sich niemand gerne diktieren, aber was kann man tun, wenn zum Beispiel der Amazon-Konzern den Preis für sein Prime-Abo erhöht? Der Bundesgerichtshof verhandelt heute eine Klage der Verbraucherzentrale gegen so eine Erhöhung. Und ich frage gleich nach, was wir Verbraucher tun können, um solcher Preispolitik nicht ganz so ausgeliefert zu sein.
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0: Heute kam vor allem in Württemberg ab und zu noch die Sonne durch, sonst ist der Himmel bewölkt. Schon am Morgen regnet es in manchen Regionen in Rheinland-Pfalz. Das breitet sich dann im Lauf des Tages aus. Die Temperaturen erreichen nur noch 17 Grad in Prüm und bis 25 Grad bekommen wir noch in Schwäbisch Gmünd.
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22: Mit Alfred Schmidt, guten Morgen. Der Tankrabatt, der seit heute wieder gilt, kommt nach SWR-Recherchen nur zum Teil beim Verbraucher an. Die Innenminister der EU beraten über die künftige Migrationspolitik in Europa. Die NATO soll den Preis des Westfälischen Friedens bekommen. Und das Wetter, heute teilweise kräftiger Regen und örtlich Gewitter, in Württemberg ab und zu Sonne, 17 bis 25 Grad. Der erneute Tankrabatt kommt nur zum Teil bei den Verbrauchern an. Das ergibt eine Schnellanalyse des SWR von allen Tankstellenpreisen in Deutschland. Demnach sind die Preise für Super und Diesel seit heute Nacht gesunken, allerdings nicht so stark, wie es nach den Steuernachlässen möglich wäre. Im Vergleich zum Jahresbeginn bleibt das Tanken weiterhin teuer. Ralf Hecht fasst die Ergebnisse zusammen.
3: Die Kollegen haben die Preise von 5 Uhr mit denen von gestern zur gleichen Zeit verglichen. Das Ergebnis: Der neue Tankrabatt wird zum größeren Teil, aber eben nicht vollständig weitergegeben. Bundesweit kostet der 1 Liter Super im Mittel 12 Cent weniger als am Vortag, bei Diesel sind es 13 Cent. Die Steuererleichterung liegt aber bei rund 17 Cent. Etwas besser als der Bundesschnitt Baden-Württemberg. Superbenzin war am Morgen 13 Cent günstiger als am Vortag, Diesel 14 Cent. Und noch stärker waren die Preisrückgänge in Rheinland-Pfalz. Hier kam der Rabatt fast vollständig an. Sowohl der Liter Super als auch der Liter Diesel kosteten am Morgen 15 Cent weniger als am Vortag.
22: Zahlreiche Stimmen aus Wirtschaftsforschungsinstituten und der Opposition im Bundestag äußern weiterhin Kritik am Tankrabatt. Zu den Vorwürfen gehören mangelnde Effizienz, Gerechtigkeitslücken sowie eine Benachteiligung gegenüber den Kosten für Bus und Bahn. Katrin Aue.
4: Der Chef des IFO-Instituts, Clemens Fuest, äußert gegenüber der dpa zwar Verständnis dafür, dass viele Autofahrer die hohen Spritpreise als große Belastung empfinden. Aber der Tankrabatt komme vor allem Vielfahrern mit großen Autos zugute. Darunter seien viele, die sich die hohen Preise leisten könnten. Auch Tommaso Duso vom Deutschen Institut für Wirtschaftsforschung, DIW, lehnt die seit heute geltende Steuersenkung auf Benzin und Diesel ab, weil nicht die richtigen Personen profitierten. In Zeiten von Energieknappheit würden hohe Preise außerdem ein Signal aussenden, etwa sparsamer zu fahren. Grünen-Chef Felix Banaschak kritisiert den Tankrabatt auch mit Blick auf die gestern angekündigte Preissteigerung beim Deutschlandticket für Bus und Bahn.
22: In Luxemburg kommen heute die Innenminister der Europäischen Union zu einem Ratstreffen zusammen. Erstmals seit dem Massenansturm auf die spanische Enklave Ceuta. Die Versammlung soll konkrete Folgen für die Migrationspolitik in der Europäischen Union haben. Aus Brüssel berichtet Katrin Schmidt.
5: Auf dem Tisch liegt heute ein 5-Punkte-Plan der EU-Kommission, um die Kontrollen an den europäischen Außengrenzen zu verschärfen. Nach dem Ansturm von mehr als 70.000 Menschen auf die spanische Exklave Ceuta Ende Juli könne man nicht zur Tagesordnung übergehen, sagt EU-Innenkommissar Brunner im Vorfeld. Die EU-Grenzschutzagentur Frontex beispielsweise soll weitere Kapazitäten und Kompetenzen bekommen, um schneller in solchen Situationen zu unterstützen, was unter den Mitgliedstaaten umstritten ist. Bundesinnenminister Dobrindt spricht sich für eine stärkere Rolle von Frontex aus, genauso wie für die geplante Einschränkung des allgemeinen Asylrechts in besonderen Situationen. Denn dem 5-Punkte-Plan zufolge könnte künftig ein Krisenmechanismus dafür sorgen, dass in besonderen Lagen, wenn etwa Menschen instrumentalisiert werden, schnellere Verfahren und Rückführungen abweichend vom Asylrecht erlaubt sind.
22: Die NATO bekommt heute den Internationalen Preis des Westfälischen Friedens verliehen. Die Ansprache zum Festakt in Münster soll Bundeskanzler Friedrich Merz halten. Georg Schwarte berichtet.
23: Das Nordatlantische Verteidigungsbündnis wird für seinen Beitrag zur europäischen Friedensordnung geehrt. Merz soll dabei heute im historischen Rathaus der westfälischen Stadt Münster die Laudatio halten und den Preis anschließend an NATO-Generalsekretär Mark Rutte überreichen. Zuvor besucht der Kanzler zusammen mit Rutte und dem niederländischen Ministerpräsidenten Rob Jetten das in Münster stationierte deutsch-niederländische Korps. Neben Treffen mit den dort stationierten Soldaten sind auch bilaterale Gespräche mit dem Chef der NATO und dem niederländischen Regierungschef geplant.
22: Der Bundesgerichtshof in Karlsruhe beschäftigt sich heute mit Preiserhöhungen beim Handelskonzern Amazon. Es geht um die Prime-Mitgliedschaft. Geklagt hatte die Verbraucherzentrale Nordrhein-Westfalen. Klaus Hempel aus unserer Rechtsredaktion erklärt, worum es geht.
24: Die Kunden hatten damals die Wahl, entweder die Preiserhöhung akzeptieren oder die Prime-Mitgliedschaft kündigen. Amazon verwies unter anderem auf gestiegene Kosten für das Unternehmen. Grundlage der Preiserhöhung war eine entsprechende Klausel in den allgemeinen Geschäftsbedingungen. Die Verbraucherzentrale Nordrhein-Westfalen hält die Klausel für rechtswidrig und klagte. Sie meint, die Klausel beschreibe nicht detailliert genug, unter welchen konkreten Umständen die Preise angehoben werden dürfen. Dies sei aber erforderlich, damit sie wirksam ist. In den Vorinstanzen bekam die Verbraucherschützer recht, zuletzt vorm Oberlandesgericht Düsseldorf. Amazon legte dagegen Rechtsmittel ein. Nun wird in letzter Instanz der BGH entscheiden, ob die Preiserhöhung gerechtfertigt war oder nicht.
22: In Frankreich gehen die Sozialproteste weiter. Die Behörden rechnen mit einem weiteren Protesttag an den Schulen des Landes. Gestern haben die Krawalle und Proteste dort sowohl im Umfang als auch in der Härte zugenommen. Julia Borutta berichtet aus Paris.
6: Verschiedene Schülergewerkschaften haben zu einem zweiten Akt aufgerufen. In einer Pressekonferenz forderten sie massive Finanzmittel, um die Schulen zu verbessern. Landesweit waren gestern etwas über 350 Lycées betroffen, teilweise auch komplett blockiert. Lycées sind Oberschulen, an denen man das Abitur ablegen kann. Die polizeiliche Bilanz des gestrigen Tages beläuft sich heute früh auf insgesamt 625 Festnahmen, wobei dies zunächst die Aufnahme der Personalien bedeutet und nicht zwangsläufig einer Ingewahrsamnahme gleichkommt. Einzelne Protestierende hatten Feuer entzündet, Barrikaden gebaut und die Sicherheitskräfte mit Feuerwerkskörpern beschossen. 83 Polizisten wurden verletzt, aber auch 119 Personen aus Schüler- und Lehrerschaft.
22: Der Bericht von Julia Borutta und das waren die Nachrichten.
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0: Mit Bernhard Seiler. Guten Morgen. Bei diesem Termin vor dem Bundesgerichtshof in Karlsruhe werden viele aufmerksam hinschauen. Der Amazon-Konzern muss sich heute für eine Preiserhöhung bei Amazon Prime verantworten. Wir haben es auch in den Nachrichten gerade schon gehört. Mit diesem Programm können die Kunden sich verschiedene Vorteile bei der Zustellung von Paketen und beim Streaming kaufen. Verbraucherschützer finden diese Preiserhöhung fragwürdig und haben dagegen geklagt. Darüber spreche ich gleich mit Oliver Butler von der Verbraucherzentrale Baden-Württemberg. Vorher erklärt uns Klaus Hempel aus unserer Rechtsredaktion noch mal kurz, worum es bei diesem Prozess geht.
24: Vor 4 Jahren hatte Amazon seine Preise erhöht, und zwar für Amazon Prime. Die monatliche Gebühr stieg von 7,99 Euro auf 8,99 Euro. Und auch die Jahresgebühr wurde angehoben. Die Kunden hatten damals die Wahl, entweder die Preiserhöhung akzeptieren oder Prime kündigen. Amazon verwies unter anderem auf gestiegene Kosten für das Unternehmen und bezog sich auf eine entsprechende Klausel in den allgemeinen Geschäftsbedingungen. Die Verbraucherzentrale Nordrhein-Westfalen hat Amazon dann verklagt. Sie hält nämlich die Klausel für rechtswidrig. Sie argumentiert, die Klausel beschreibt nicht detailliert genug, unter welchen konkreten Umständen die Preise angehoben werden dürfen. Das sei aber erforderlich, damit sie wirksam ist. In den Vorinstanzen haben die Verbraucherschützer recht bekommen. Amazon hat aber Rechtsmittel eingelegt und nun wird in letzter Instanz der Bundesgerichtshof entscheiden, ob die Preiserhöhung gerechtfertigt war oder nicht.
0: Amazon vor dem Bundesgerichtshof, darüber spreche ich mit Oliver Butler von der Verbraucherzentrale Baden-Württemberg. Herr Butler, wie schätzen Sie die Preispolitik solcher Quasi-Monopolisten ein? Können die machen, was sie wollen, wenn sie erstmal genug Kunden haben?
9: Ja, leider sind wir als Verbraucher mittlerweile im Internet schon sehr gläsern. Und wenn wir bei großen Verkaufsportalen einkaufen, dann wissen die natürlich über uns schon sehr viel. Die wissen unsere Vorlieben, die wissen auch unsere Zahlungsbereitschaft und natürlich solche Parameter, welches Endgerät lockt sich wo ein, gibt natürlich wieder einen Aufschluss darüber, ob die Personen, die dort wohnen, etwas mehr Geld haben. Ist es beispielsweise ein sozial schwaches Viertel oder ist es der Starnberger See mit der Villengegend und mit dem neuesten High-End-Gerät? Da weiß man natürlich, die Leute haben etwas mehr Geld. Und insofern können diese Portale natürlich entsprechend andere Suchergebnisse anzeigen. Und wenn Sie oder ich jeweils jetzt bei so einem großen Portal reingehen und den gleichen Artikel zur gleichen Zeit suchen, werden wir beide unterschiedliche Angebote bekommen, weil die Anbieter schon viel zu viel über uns wissen.
0: Bei dieser Klage geht es nun speziell um Amazon Prime. Solche Programme wie eben Prime sind ja grundsätzlich legitim als Mittel der Kundenbindung, aber sie können auch zu einer Art goldener Käfig werden. Wo ist da für Sie die Grenze?
9: Prinzipiell, wie Sie sagen, es ist nicht verwerflich, dass eine Firma ein Kundenbindungsprogramm oder Bonuspunkte und was weiß ich alles auslobt. Die Frage ist natürlich, wie man sich in diesem Käfig dann auch gefangen lassen lässt. Also letztendlich ist es natürlich verlockend mit dieser Mitgliedschaft. Man bekommt jetzt alle Produkte kostenlos zugesendet, sich das Leben etwas einfach zu machen. Nur auf der anderen Seite, ich bin ja auch manchmal im Netz unterwegs und kaufe online ein und viele andere Versandhändler verschicken ja auch versandkostenfrei oder da ist der Preis von Haus aus niedriger, selbst wenn ich Versandkosten zahle. Also da sollte man sich vielleicht nicht einfach zu sehr von der Einfachheit blenden lassen oder dem angeblichen Drumherum, was hier Amazon in dem Falle bietet, sondern auch viele Einzelhändler sind relativ günstig. Vielleicht habe ich ja auch vor Ort jemanden. Es gibt da dieses Click-and-Collect-Modell. Dann lasse ich es mir hier vor Ort hinschicken, kann dann auch die Klamotten beispielsweise oder die Schuhe einfach nochmal probieren, kann dort in den Austausch treten, wenn auch was kaputt geht oder wenn eine Rückabwicklung stattfinden muss. Das ist manchmal unkomplizierter als bei den großen Versandriesen und überhaupt nicht teurer. Man muss sich einfach ein bisschen mutig dann im Netz unterwegs auch kundig machen, was sind die Preise und vielleicht bestelle ich dann auch hier vor Ort. Das ist manchmal gar nicht so teuer.
0: Und wenn ich als Verbraucher nun sage, ich finde so ein Angebot wie Prime halt schon praktisch, da kann ich auch noch Streaming nutzen und was weiß ich, aber ich will mich halt dann doch der Preispolitik auch nicht komplett ausliefern, was kann ich da tun?
9: Man muss natürlich bei diesen Angeboten genau hinsehen. Also früher war es natürlich so ein All-Inclusive-Angebot von Amazon. Da habe ich den Versand dabei gehabt, da habe ich die Streaming dabei gehabt, da hatte ich alles auf einmal. Das ist ja mittlerweile jetzt hier ein bisschen aufgedröselt worden und man muss für viele Sachen einzeln nochmal bezahlen und die Leistungen sind nicht mehr so gut wie früher. Unterm Strich ist es eine Gesamtrechnung. Man muss wissen, wie oft bestelle ich hier bei diesem Portal und rechnet es sich für mich. Das kann man jetzt so pauschal nicht sagen. Jemand möchte Streaming machen. Da gibt es ja auch noch andere Anbieter, die hier vielleicht auch andere Filme bieten oder Sport oder irgendwelche Sachen, die ich sehen möchte, die vielleicht deutlich günstiger sind oder für mich einfach passender. Da muss man vergleichen und einfach schauen, möchte ich jetzt nur bestellen, möchte ich Streaming-Angebote nutzen und wo ist das Paket, was für mich dann am günstigsten ist.
0: Oliver Butler von der Verbraucherzentrale Baden-Württemberg.
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0: Eigentlich wechselt jedes Jahr am 1. Oktober der Vorsitz der Ministerpräsidentenkonferenz. Aber in diesem Jahr fällt dieser Wechsel aus. Nicht das Land Sachsen-Anhalt übernimmt turnusgemäß, sondern Rheinland-Pfalz behält den Vorsitz für ein weiteres Jahr. So hatten es die Länder vergangene Woche Donnerstag einstimmig vereinbart. Das ist ein einmaliger Vorgang und der Grund dafür ist der Wahlausgang in Sachsen-Anhalt vor knapp einem Monat. Matthias Zahn aus der SWR-Redaktion Landespolitik Rheinland-Pfalz berichtet.
11: Der abgewählte Ministerpräsident Sven Schulze von der CDU hatte nach dem AfD-Wahlsieg erklärt, auf den Vorsitz zu verzichten, wegen der unklaren politischen Lage in Sachsen-Anhalt. Eine einwandfreie technische und inhaltliche Vorbereitung und Durchführung des MPK-Vorsitzes sei angesichts des Wahlausgangs und der ungewissen Regierungsbildung nicht gewährleistet. Die AfD erwähnte Schulze nicht in seinem Brief an den Vorsitzenden der Ministerpräsidentenkonferenz, den rheinland-pfälzischen Ministerpräsidenten Gordon Schnieder von der CDU. Schnieder sagte vergangenen Freitag, man nehme den Brief Schulzes ernst.
12: Das ist jetzt auch nicht einfach lapidar abzutun, sondern dort muss man sich organisatorisch darauf einstellen. Ich kann das jetzt in den letzten Wochen und Monaten selber begleiten und weiß, was das auch an Arbeit bedeutet.
11: Schnieder bezog sich auf Ankündigungen der AfD in Sachsen-Anhalt, nach einer Regierungsübernahme die Verwaltung mit ihrem Beamtenapparat kräftig umzubauen.
12: Es gab Äußerungen in Sachsen-Anhalt, wo es mal hieß, wenn die Wahl gewonnen wird, dann werden dort auch viele, die genaue hunderte Zahl kann ich nicht mehr sagen, werden dann dort umgesetzt oder ihren Job nicht mehr haben. Das führt nicht dazu, dass dort Stabilität in den Häusern im Moment herrscht. Und das nehmen wir ernst, denn diese Ministerpräsidentenkonferenz lebt davon, dass wir sehr vertrauensvoll zusammenarbeiten und dass es organisatorisch funktioniert. Und deswegen haben wir uns da auch mit aller Ernsthaftigkeit auseinandergesetzt und entsprechend die Entscheidung dann gestern getroffen.
11: So Schnieder vergangenen Freitag vor der Bundesratssitzung in Berlin. Zu Beginn der Debatte im September hatte Schnieder beteuert, es gehe nicht darum, einen möglichen Ministerpräsidenten von der AfD auszugrenzen. Genau das behauptet die AfD. Sie kritisiert das Überspringen von Sachsen-Anhalt als undemokratisches Spiel. Es gehe darum, Ulrich Siegmund als künftigen Ministerpräsidenten vom Vorsitz fernzuhalten. Allerdings sind sich namhafte Juristen darin einig, rechtlich ist das Überspringen nicht zu beanstanden. Die Ministerpräsidentenkonferenz ist kein Verfassungsorgan, sie ist als Gremium nicht gesetzlich verankert, die Länder sind frei darin, sich Regeln zu geben. Dass Rheinland-Pfalz mit dem MPK-Vorsitz in die Verlängerung gehen könnte, war schon seit Wochen spekuliert worden. Was vor allem dafür spricht, die Staatskanzlei in Mainz organisiert schon seit einem Jahr den Vorsitz. Andere Länder hätten eine entsprechende Abteilung erst aufbauen müssen, was in der Kürze der Zeit als praktisch unmöglich gilt. Finanziell will Rheinland-Pfalz in den nächsten 12 Monaten mit einem abgespeckten Programm sparen. So entfällt das teure Auftakttreffen im eigenen Land, mit dem der Vorsitz traditionell im Oktober startet. Ministerpräsident Schnieder:
12: Wir werden keine Auftakt-MPK in dem Maße machen, wie das sonst die Bundesländer machen, sondern wir werden die Sitzungen, die anstehen, hauptsächlich hier in Berlin eintägig machen. Ich bin auch der Vorgänger-Landesregierung dankbar und wir haben das auch in den letzten Monaten fortgeführt. Wir sind sehr sparsam mit den Mitteln umgegangen, sodass auch aus diesem Topf, aus den Resten, die noch da sind, ausreichende Finanzmittel vorhanden sind, um die MPK auch für dieses Jahr noch zu führen.
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0: Heute kommt vor allem in Württemberg ab und zu noch die Sonne durch, sonst ist der Himmel bewölkt. Schon am Morgen regnet es in manchen Regionen in Rheinland-Pfalz, vereinzelt auch in Baden. Das breitet sich dann tagsüber aus in Form kräftiger Regenfälle und örtlicher Gewitter. Die Temperaturen erreichen noch 17 Grad in Daun zum Beispiel und bis 25 Grad werden es unter anderem in Metzingen. Morgen anfangs Wolken oder Nebel, im Südosten Baden-Württembergs etwas Regen, im Tagesverlauf dann freundlicher Morgen.
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0: Seit Mitternacht gibt es in Deutschland wieder einen sogenannten Tankrabatt. Bis Ende des Jahres sinken die Steuersätze auf Benzin und Diesel und das schon zum zweiten Mal in diesem Jahr. Nach einer Blitzanalyse des SWR Data Lab wurde der neue Tankrabatt zu großen Teilen weitergegeben, aber nicht vollständig. Die Proteste an Schulen in Frankreich sind weiter eskaliert. Laut Innenministerium wurden allein gestern 115 Menschen verletzt, darunter viele Polizisten. Seit Freitag protestieren Schüler in Frankreich unter anderem gegen zu große Klassen und die schlechte Ausstattung der Schulen. Am Flughafen Friedrichshafen ist gestern Abend eine Boeing 737 auf dem Weg zur Startbahn mit einem Feuerwehrfahrzeug zusammengestoßen. Das bestätigt die Polizei auf SWR-Anfrage. Verletzt wurde nach den Angaben der Polizei niemand. Der Sachschaden wird auf rund 300.000 Euro geschätzt.
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0: Sie haben es heute früh schon bei uns gehört und vielleicht auch schon an der Tankstelle gemerkt. Seit Mitternacht gilt der neue Tankrabatt. Wer sich damit nicht rumschlagen muss, sind Fahrer von Elektroautos. Die stehen dafür vor anderen Herausforderungen. Etwa der Frage, wo kann ich unterwegs mein Auto laden? Und wenn ich eine Ladesäule gefunden habe, wie funktioniert das Laden dann dort und was kostet das genau? Da sind wir von Einheitlichkeit noch ein gutes Stück entfernt. Der neue Bundesverkehrsminister Steffen Bilger lädt heute zu einer Konferenz über die Ladeinfrastruktur in Deutschland ein. Wo klemmt es vor allem bei den öffentlich zugänglichen Ladepunkten? Frank Eichmann hat dazu recherchiert und eine Antiquität gefunden.
13: Deutschlands wohl älteste öffentliche Ladesäule steht vor einer Pension im oberfränkischen Luftkurort Eglofstein. Eröffnet 1991, da gab es eigentlich noch gar keine Ladesäulen. Was den Vater des heutigen Betreibers, Michael Wirth, nicht von seiner Idee abhielt.
15: Also mein Vater hat sich so eine alte Parkuhr irgendwo besorgt und hat die dann umgebaut. Wenn man dann 50 Pfennig damals reingeworfen hat, hat die dann 3 Stunden den Strom freigegeben.
13: Der Andrang damals vor 35 Jahren sehr überschaubar. Es gab im ganzen Landkreis nur 2 Elektroautos, sagt Michael Wirth. Heute gibt es 2 Millionen davon, immer noch eine Minderheit, verglichen mit den 45 Millionen Diesel- und Benzin-PKWs. Aber Elektromobilität ist die Zukunft, davon ist Johannes Pallasch überzeugt. Er ist Chef der bundeseigenen nationalen Leitstelle Ladeinfrastruktur.
16: Wir haben heute über 200.000 Ladepunkte und davon einen großen Anteil auch Schnellladepunkte, sodass ich eigentlich alle Routen in Deutschland erledigen kann. Aber wir haben tatsächlich noch eine Herausforderung in den Städten für die Leute, die keinen eigenen Stellplatz haben. Da müssen wir noch nachlegen.
13: Wer nicht selbst vor seinem Haus laden kann mit eigener Wallbox oder wer viel und weit unterwegs ist, der erkennt schnell den Nachteil gegenüber dem traditionellen Tanken. Gregor Kolbe, Mobilitätsexperte beim Bundeszentrale Verbraucherverband.
17: Das Grundproblem ist, dass Sie an einer Ladesäule nicht den einen Preis haben, wie Sie es von der Tankstelle können. Das ist für den Ad-hoc-Lade- oder auch Spontanladepreis der Fall, also wenn Sie ohne ein Abonnement hinkommen. Den erfahren Sie aber auch ganz häufig erst an der Ladesäule und nicht vorher digital. Ob der dann gut ist für Sie, attraktiv ist, müssen Sie dann an der Ladesäule entscheiden und im Zweifelsfall weiterfahren.
13: Eine Vielzahl von Anbietern offeriert für die eigene oder für Partnerladesäulen günstigere Preise. Was immer noch fehlt, um mehr Autofahrer von der Elektromobilität zu überzeugen, stimmt Johannes Pallasch von der nationalen Leitstelle Ladeinfrastruktur zu.
16: Dass ich mit einer Karte günstig auf jede Säule komme, Wir haben inzwischen eben eine Landschaft mit entsprechenden, wir nennen das Clubmodelle. Und der Nachteil ist natürlich, dass wir 200.000 Ladepunkte haben in Deutschland, die dadurch aber nicht alle nutzbar werden.
1: Erfahrene Elektroautofahrer haben 2, 3 oder weit mehr verschiedene Ladekarten im Auto. Doch auch das garantiert keine Klarheit beim Preis, weiß Gregor Kolbe von der Verbraucherzentrale aus Beschwerden.
17: Immer wieder sind unklare Preisbestandteile ein Thema. Neben dem eigentlichen Kilowattstundenpreis wird häufig noch eine Startgebühr fällig, dann kommt sehr schnell eine Blockiergebühr hinzu und dann überlappen sich die einzelnen Preisbestandteile, die vorher nicht klar sind. Und dann am Ende, wenn der Ladevorgang beendet ist, kommt die große Überraschung.
1: Das Bundesverkehrsministerium lädt heute in Berlin zur inzwischen 5. Ladeinfrastrukturkonferenz. Die Frage, wie wird Stromtanken zuverlässiger und vor allem nutzerfreundlicher? Vorbild könnte Deutschlands wohl älteste Stromtankstelle in Oberfranken sein. Die liefert aus dem eigenen Wasserkraftwerk zwar nur 4 Kilowattstunden, aber dafür ein Laden ohne komplizierte Tarife. Betreiber Michael Wirth.
15: Wir haben jetzt kein großartiges Abrechnungssystem hinten dran, sondern da ist eine Kasse auf Vertrauensbasis und da legen die Leute, die bei uns Strom tanken, praktisch Geld ein.
1: Es kann so einfach sein.
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0: Unsere technologische Zukunft liegt im Weltall. Satelliten sollen künftig Mobilfunk übertragen oder Roboter auf der Erde steuern, auch mit Hilfe künstlicher Intelligenz. Damit das alles funktioniert, muss die neue Technik natürlich getestet werden. Unter realen Bedingungen, also im All. Heute Abend soll dazu ein besonderer deutscher Satellit mit einer Rakete der US-Raumfahrtfirma SpaceX starten. Was er kann, erklärt Jan Kerkhoff aus der ARD-Wissenschaftsredaktion.
8: Die griechische Göttin Athene gilt als Patronin der Weisheit und Wissenschaft und auch der strategischen Kriegsführung. Für die Universität der Bundeswehr in München daher wohl ein passender Name für einen neuen Satelliten, den ihre Wissenschaftler entworfen haben. Athene 1 ist sozusagen ein fliegendes Technik- und Experimentelabor, das in 550 Kilometern Höhe seine Bahnen um die Erde fliegen wird. Es soll Hard- und Software aus den Bereichen Kommunikation, Navigation, Sensorik, Datenübertragung und Datenverarbeitung testen. So Andreas Knopp von der Universität der Bundeswehr, der das Projekt leitet.
14: Also ein großer Bereich umfasst softwaredefinierte Funktionen, auch in Verbindung mit KI-Anwendungen, also wo es wirklich auch darum geht, für künstliche Intelligenz, maschinelles Lernen, Algorithmen im Weltraum auch ablaufen zu lassen.
8: Also ein fliegender Computer, der Hardware steuert und auswertet. Beispielsweise wird eine Infrarotkamera an Bord ausprobiert. Sie soll die Abwärme von Flugobjekten in der oberen Atmosphäre erkennen. Und Athene 1 dann eben mit Hilfe von Rechenoperationen an Bord diese Flugobjekte identifizieren, erklärt Andreas Knopp, etwa andere Satelliten.
14: Es gibt natürlich auch aus dem Kontext der vergangenen Jahre durchaus auch andere Objekte, Raketen zum Beispiel, wo sie gerne einfach wissen möchten, wo sind die und stellen die vielleicht für mich eine Bedrohung dar. Wobei ich immer klar sagen muss, also der Satellit selber hat nicht die Aufgabe, so eine Frage zu beantworten, sondern wir sind immer noch eine Forschungsmission und was wir schaffen wollen, sind eben die Grundlagen in der Datenverarbeitung und in der Algorithmik.
8: Mit Athene 1 wird auch die Übertragung von Daten zum Boden per Laser anstatt mit Funk getestet. Sie bietet den Vorteil, abhör- und störsicherer zu sein. Und damit lassen sich auch größere Datenmengen übertragen. Apropos störsicher. Fast täglich werden etwa an der Ostsee Satellitennavigationssysteme gestört, was unter anderem die Luft- und Schifffahrt behindert, sogar gefährdet. Athene 1 hat Systeme an Bord, die Störsignale erkennen und zurückverfolgen können, erklärt Andreas Knopp.
14: Hier geht es einfach auch darum, GPS-Signale, die auch reflektiert werden, die also schon mal sozusagen Kontakt hatten, sei es eben auch in der Atmosphäre oder auch möglicherweise am Boden wieder aufzufangen, die Signale auszuwerten und zu schauen, wie man sie robuster machen kann gegen Störungen.
8: GPS-Signale könnten dann verstärkt oder zusätzliche Signale gesendet werden. Ein weiteres Vorhaben sind Tests von Antennen im Bereich Mobilfunk des künftigen 6G-Standards. Ein Satellit fungiert damit quasi als Mobilfunkmast. Funklöcher wären gestopft. Antennen und Funktechnik wolle man jetzt testen, sagt Felix Huber vom Deutschen Zentrum für Luft- und Raumfahrt, der den Flugbetrieb von Athene 1 leiten wird.
18: Sie sind dadurch teilweise
2: autonom von terrestrischen Strukturen, aber sie müssen diese Protokolle eben entwickeln. Es ist was anderes, wenn ich mit dem Mobilfunktelefon auf, sage ich mal, 5 Kilometer Entfernung telefoniere, als in 4 Kilometer Höhe mit einem schnellfliegenden Satelliten. Ich habe nur kurze Kontaktzeiten, ich habe hohen Doppler, das alles muss das System eben können. Sie haben eventuell Dämpfung, wenn eine Gewitterwolke kommt, und diese Sachen muss man einfach mal ausprobieren und vermessen.
8: All das wird mit Hilfe des neuen Satelliten getestet.
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0: Und da ist auch diesmal viel drin bei Thomas Bareis.
18: Ja, absolut. Grüße noch da draußen. Am 3. Spieltag der Nations League trifft die deutsche Fußballnationalmannschaft in München auf Serbien. Nach dem Auftakt unentschieden gegen die Niederlande und dieser 0-1-Pleite gegen Griechenland darf nun Kader Nummer 2 von Bundestrainer Jürgen Klopp vorspielen. Nationalmannschaftsreporter Michael Augustin beantwortet die Frage, worauf sich die deutsche Mannschaft in der Partie gegen die Serben einstellen muss.
19: Ja, auf ein ähnliches Spiel wie gegen Griechenland, würde ich sagen. Ein tiefstehender Gegner, der deutschen Mannschaft den Ball überlässt, die Räume eng macht und seine Chance in Kontern sucht. Ja, wie knackt man diesen Gegner? Unter anderem mit präzisen Pässen und gutem Positionsspiel. Und genau daran hat Jürgen Klopp mit dem neuen Kader intensiv gearbeitet. In 4 Trainingseinheiten, am Montag waren es sogar 2 an einem Tag. Dazu etliche Meetings, ein Crashkurs im Klopp-Fußball sozusagen. Der neue Bundestrainer setzt ja grundsätzlich auf Pressing, Ballgewinne und Sprints. Das geht natürlich am besten, wenn der Gegner mitspielt. Aber genau das werden die Serben in München wahrscheinlich nicht tun. Eine sehr erfahrene Mannschaft übrigens auch, unter anderem mit den Ex-Frankfurtern Kostic und Jovic. Aber keine erfolgreiche Mannschaft. Serbien hat 5 der 6 Länderspiele in diesem Jahr verloren.
18: Deutschland gegen Serbien am Pfiff heute Abend ist um 20.45 Uhr. Cristiano Ronaldo hat das Trainingscamp der portugiesischen Nationalmannschaft verlassen. Angaben dazu, ob die Abreise gleichbedeutend mit einem Rücktritt aus der Nationalmannschaft wäre, die machte Ronaldo zunächst nicht. Kurz vor der Abreise des Angreifers hatte sein Trainer Jorge Jesus auf einer Pressekonferenz angekündigt, dass Ronaldo in der Nations League gegen Dänemark nicht in der Startelf stehen werde. Schon gegen Norwegen ist der 41-Jährige auf der Bank gesessen und wurde nicht eingewechselt. Im Eurocup haben die Ulmer Basketballer mit einem 98-84-Sieg in eigener Halle gegen Balkan Botevgrad den einzigen Sieg der 4 deutschen Teilnehmer am 1. Spieltag eingefahren. Stefan Sander hat die Einzelheiten.
20: Es war der gelungene Saisonstart im Eurocup. Gegen den aktuellen bulgarischen Meister legten die Ulmer einen starken Start hin. Zügig erarbeitete sich das Team einen 2-stelligen Vorsprung. Mit einem Polster von 15 Punkten ging Ulm in die Halbzeitpause. Und auch danach waren die Ulmer das spielbestimmende Team. Der Gegner aus Bulgarien schaffte es kurz vor Schluss nochmal bis auf 9 Zähler heranzukommen. Ulm brachte am Ende die Führung aber souverän über die Zeit und gewann mit 98-84.
18: Im Stuttgarter Turnskandal ist ein weiterer juristischer Streit mit einem Vergleich zu Ende gegangen. Der Schwäbische Turnerbund hat einem zuvor gekündigten Trainer 60.000 Euro Abfindung gezahlt. Darauf haben sich die beiden Parteien vor dem Landesarbeitsgericht Baden-Württemberg geeinigt. Achim Scheu berichtet.
20: Es war der gelungene Saisonstart im Eurocup. Es war der gelungene Saisonstart im.
18: Na, wollen wir doch mal gucken, ob wir den Bericht zum Turnskandal an den Start bekommen. Ja, hängt, will nicht, jetzt.
21: Dem Trainer war im Zuge der Missbrauchsvorwürfe am Kunstturnforum in Stuttgart im Januar 2025 gekündigt worden. Er ging juristisch dagegen vor und bekam Recht. Arbeiten werde er beim Schwäbischen Turnerbund aber nicht mehr. Außerhalb des Schwäbischen Turnerbundes darf er als Trainer aber weiter arbeiten. Einspruch wird es keinen geben. Vor knapp 1,5 Jahren haben aktive und ehemalige Turnerinnen zum ersten Mal öffentlich Missstände in Stuttgart angeprangert. Es geht unter anderem um körperlichen und mentalen Missbrauch. Die Aufarbeitung dauert weiter an. Der Deutsche Turnerbund hat dafür eine Rechtsanwaltskanzlei eingesetzt. Auch der Schwäbische Turnerbund beschäftigt sich mit weiteren möglichen Konsequenzen.
18: Soweit der Sport. Es war gerade 8.29 Uhr.
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0: Mit Bernhard Seiler am Donnerstagmorgen. Wie abhängig wir nach wie vor von fossilen Energien sind, das sieht man nicht nur an der Aufregung um den Tankrabatt, der seit Mitternacht gilt, Auch eine Anordnung von Wirtschaftsministerin Reiche lässt das deutlich werden. Sie drängt die Energieunternehmen dazu, mehr Gas für den Winter einzuspeichern. Wie sinnvoll und nötig diese Aufforderung ist, bespreche ich mit einem Gasmarktexperten in etwa 5 Minuten. Kurzer Blick aufs Wetter. Heute teils kräftiger Regen und örtlich Gewitter. In Württemberg ab und zu Sonne und nur noch 17 bis 25 Grad.
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0: Um 8.30 Uhr.
22: Mit Alfred Schmidt, guten Morgen. Der neue Tankrabatt kommt nur zum Teil bei den Verbrauchern an. Das ergibt eine Schnellanalyse des SWR von allen Tankstellenpreisen in Deutschland. Demnach sind die Preise für Super und Diesel seit heute Nacht zwar gesunken, aber nicht so stark, wie es nach den Steuernachlässen möglich wäre. Im Vergleich zum Jahresbeginn bleibt das Tanken weiter teuer. Ralf Hecht.
3: Die Kollegen haben die Preise von 5 Uhr mit denen von gestern zur gleichen Zeit verglichen. Das Ergebnis: Der neue Tankrabatt wird zum größeren Teil, aber eben nicht vollständig weitergegeben. Bundesweit kostete 1 Liter Super im Mittel 12 Cent weniger als am Vortag, bei Diesel sind es 13 Cent. Die Steuererleichterung liegt aber bei rund 17 Cent. Etwas besser als der Bundesschnitt Baden-Württemberg. Superbenzin war am Morgen 13 Cent günstiger als am Vortag, Diesel 14 Cent. Und noch stärker waren die Preisrückgänge in Rheinland-Pfalz. Hier kam der Rabatt fast vollständig an. Sowohl der Liter Super als auch der Liter Diesel kosteten am Morgen 15

0: angeschlagenen Kommunen nun doch stärker helfen als bisher geplant. Im kommenden Jahr soll es zusätzlich 1,2 Milliarden Euro geben. Das hat der SWR aus der grün-schwarzen Koalition erfahren. Aus der Redaktion Landespolitik Henning Otte.
1: Mit dem Finanzpaket reagieren Grüne und CDU auf massive Kritik von den kommunalen Landesverbänden. Diese hatten wiederholt darauf hingewiesen, dass Städte und Gemeinden wegen der Krise immer tiefer in die roten Zahlen rutschen. Mit einem Teil des Geldes sollen nun die notleidenden kommunalen Krankenhäuser stabilisiert werden. Konkret ist eine Finanzspritze von 140 Millionen Euro geplant. Darüber hinaus soll mehr Geld in den Klimaschutz und die Begleitung von behinderten Kindern fließen. Die Kommunen reagierten verhalten auf das Finanzpaket. Zwar habe sich die Koalition bewegt, doch die Hilfen seien viel zu niedrig. Allein bei den kommunalen Kliniken drohe im nächsten Jahr ein Minus von 1,6 Milliarden Euro.
0: Die Carolina-Burger-Realschule in Ludwigshafen ist heute erneut ein Thema im Bildungsausschuss des Rheinland-Pfälzischen Landtags. Bildungsministerin Ute Eiling-Hüttig, CDU, will sich unter anderem zur Personalsituation äußern. Petra Wagner.
2: Personelle Veränderungen hatte Bildungsministerin Eiling-Hüttig bereits Anfang September angekündigt. Inzwischen sind laut Bildungsministerium der Schulleiter, der Konrektor und eine weitere Lehrkraft an einer anderen Schule tätig. Ob es bereits Nachfolger gibt oder wann die Stellen an der Carolina-Burger Realschule neu besetzt werden, wird auch ein Thema der heutigen Sitzung sein. Die Carolina-Burger Realschule war monatelang wegen Vandalismus und Gewalt von Schülern in den Schlagzeilen. Zudem galt das Lehrerkollegium in Teilen als zerstritten.
0: Der Bericht von Peter Wagner und das waren die Nachrichten.
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4: Mit Bernhard Seiler. Guten Morgen. Pünktlich zum 1. Oktober ist es heute regnerisch und grau. Trotzdem mag man sich noch nicht so richtig vorstellen, dass es bald auch wieder richtig kalt werden wird. Das ist auch der Bundeswirtschaftsministerin Katharina Reiche von der CDU offenbar schwer gefallen, denn sie wartet seit Monaten ab und beobachtet die Gasspeicher in Deutschland. Gestern kam dann aber doch eine Anordnung an das staatseigene Gasunternehmen Sefe, ab sofort die Gasspeicher verstärkt aufzufüllen. Andere Unternehmen sollten sich daran ein Beispiel nehmen, sagte gestern eine Ministeriumssprecherin. Wie sinnvoll das ist, habe ich mit Gasmarktexperte Heiko Lohmann besprochen. Herr Lohmann, unsere Gasspeicher sind aktuell zu etwa 58% gefüllt. In den Jahren davor waren sie zum 1. Oktober jeweils deutlich voller. Dabei ist ja bekannt, dass wir im Winter viel Gas brauchen. Wie kommt es dann zu solchen Tiefständen?
5: Erstmal stimmt, es ist historisch niedrig und Sie nennen auch den richtigen Füllstand. Das liegt einfach daran, dass über den gesamten Sommer hinweg die Preise für den Sommer höher waren als für den kommenden Winter und deshalb Unternehmen keine Anreize hatten, Gas einzuspeichern, weil sie im Sommer dafür mehr zahlen mussten, als im Winter erlösen können.
4: Das heißt, normalerweise kaufen die Großhändler das im Sommer günstig ein, verkaufen sie es im Winter teuer weiter und das ist dann der Gewinn.
5: Ja, sie müssen davon ja auch die Speicherkosten finanzieren. Das ist jetzt keine böse Spekulation, sondern da ist irgendwie auch ein bisschen Kosten dazwischen.
4: Aber dieses Geschäft hat sich nun diesen Sommer wegen der Weltlage kaum gelohnt. War die Anordnung der Ministerin dadurch nun unumgänglich?
5: Nein, also es ist jetzt schon sehr spät für eine solche Anordnung. Zum einen vielleicht nur am Rande nach dem, was das Handelsblatt berichtet, die das erst berichtet hatten, hat wohl das Bundeskanzleramt darauf eine solche Anordnung gedrängt. Und die Menge, die Sefe einspeichern soll, 8 Terawattstunden, ist nicht so wahnsinnig hoch. Aus meiner Sicht hat das schon eher symbolhaften Charakter.
4: Aber wir wollen natürlich, jedenfalls alle, die mit Gas heizen, im Winter auch genug Gas zum Heizen haben. Schaffen wir das in der aktuellen Weltlage, unsere Speicher so aufzufüllen, dass wir da kein Problem kriegen?
5: Ja, die Speicher sind jetzt 58%. Bis Mitte Dezember bringt die Füllung durch Sefe nochmal 3%. Das sind dann 61%. Je nachdem, wie sich jetzt der Herbst die Preise entwickeln, wird auch sicher noch eingespeichert werden. Also wir werden irgendwann zwischen 65% und 70% rauskommen. Das ist nicht besonders viel. Aber welche Konsequenzen das für den Winter haben wird, hängt vor allen Dingen davon ab, wie der Winter sich entwickelt. Und wenn es sehr kalt wird, dann wird es sicher ein sportlicher Winter werden. Bei normalen Temperaturen wird man das in den Preisen aber nicht daran merken, dass es irgendwelche Versorgungsprobleme geben wird.
4: Die Bundeswirtschaftsministerin hat auch gesagt, dass dieser Schritt, den sie jetzt da eingeleitet hat, die Resilienz der deutschen Gasversorgung erhöhen werde. Sie sagen jetzt, naja, wenn der Winter richtig kalt wird, dann könnte es schon knapp werden. Braucht es jetzt noch mehr als so eine Anordnung?
5: Man tut sowieso noch etwas mehr, dann wird es aber kompliziert. Man wird auch noch mit einem bestimmten Instrument versuchen,

0: versuchen, sich Mengen in den Speichern für Januar, Februar und März zu sichern. Das heißt, zu verhindern, dass zu früh ausgespeichert wird. Also es gibt noch ein weiteres Instrument, was auch angewandt werden wird. Also von daher gibt es da noch so ein bisschen was. Zweitens, was wir wahrscheinlicher sehen werden, was die wahrscheinliche Reaktion sein wird, wenn es wirklich kalt wird, dann werden die Preise deutlich steigen. Und das wird dazu führen, dass natürlich weniger Gas als normal verbraucht wird. Also die wahrscheinlichere Reaktion ist immer eine Preisreaktion. Vielleicht ein Satz an der Stelle auch schon mal, die in erster Linie Industrieunternehmen und Kraftwerksbetreiber und Händler treffen wird und Verbraucher erst zu einem späteren Stadium treffen wird vermutlich.
1: Und wie ist es jetzt, wenn sich geopolitisch nochmal neue Konflikte auftun sollten? Haben wir da auch noch einen gewissen Puffer?
0: Naja, dann wird es irgendwann blöd, klar. Weil wenn es tatsächlich ein Szenario eintritt, bei dem weiter Erdgas verknappt wird, dann wird es zu sehr hohen Preisen führen. Und irgendwann, klar, irgendwann wird es wie 2022, wird man dann über Maßnahmen nachdenken müssen. Als letzte Option ist das so und dafür gibt es bestimmte Regeln.
1: Aber wenn ich Sie richtig verstehe, wir als Verbraucher müssen uns jetzt nicht in erster Linie Sorgen machen, dass unsere Wohnungen kalt bleiben, sondern eher, dass das Heizen sehr viel teurer werden könnte.
0: Ja, erstens, Verbraucher sind sogenannte geschützte Kunden, also sie werden als allerletztes abgeschaltet. Aber Verbraucher, das ist wirklich ein sehr unwahrscheinliches Szenario. Zweiter Punkt, alle, die noch einen bestehenden Vertrag mit einem festen Preis haben, sind davon im Grunde erstmal nicht betroffen. Schwierig ist es für Leute, für Verbraucher, die jetzt einen neuen Anbieter wählen müssen, weil ihr Vertrag ausläuft. Die werden sowieso deutlich mehr bezahlen, völlig unabhängig davon, was passiert, weil die Gaspreise sind einfach hoch und können theoretisch noch weiter steigen. Und Industrieunternehmen, die kurzfristiger beschaffen oder die jetzt im Winter neu beschaffen müssen, auch die sind davon negativ betroffen und sind auch jetzt schon von steigenden Preisen negativ betroffen.
1: Einschätzungen vom Gasmarktexperten Heiko Lohmann.
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1: Die EU-Innenminister tagen heute in Luxemburg. Es ist ihr erstes Treffen nach der Sommerpause und damit auch das erste seit Ende Juli, tausende Migranten aus Marokko in die spanische Exklave Ceuta geflohen waren. Der Vorfall wird deswegen einen zentralen Punkt auf der Tagesordnung einnehmen. Unsere EU-Korrespondentin Katrin Schmidt berichtet.
4: Die Migrationskrise in Ceuta hängt Europas Innenministerinnen und Ministern nach wie ein kleines Schreckgespenst, das auftauchte, als man sich gerade so sicher fühlte, wie seit 10 Jahren nicht mehr.
5: Natürlich müssen wir über Ceuta sprechen. Die Ereignisse in Ceuta im vergangenen Sommer haben gezeigt, dass Bilder manchmal selbst die besten Statistiken in den Schatten stellen.
4: Denn eigentlich zeigen die EU-Statistiken einen klaren Trend. Die irregulären Grenzübertritte sind in den vergangenen 2 Jahren um mehr als die Hälfte zurückgegangen. Und in diesem Jahr reisten bisher noch mal ein Drittel weniger Menschen ohne Einreise- bzw. Aufenthaltsgenehmigung in die EU. Aber dann, so EU-Innenkommissar Brunner, diese Bilder von mehr als 72.000 Menschen, die Ende Juli von Marokko aus zu Fuß oder schwimmend in die spanische Exklave Ceuta gelangt sind. Einige kamen auch bei dem Versuch ums Leben. Der größte Teil der vorwiegend jungen Männer wurde schnell wieder zurückgedrängt. Tausende aber harren auch weiterhin in Zelten und planen am Strand von Ceuta aus.
5: Das war eine Art Stresstest für die Europäische Union und ich glaube, wir haben diesen Test bestanden. Aber wir können und werden nicht einfach zur Tagesordnung zurückkehren.
4: Daher liegt nun ein 5-Punkte-Plan des Kommissars auf dem Ratstisch. Es geht um noch stärkere Kooperation mit den Herkunfts- und Transitstaaten, wie etwa Marokko, um die Verbesserung der Frühwarnsysteme und um ein Social-Media-Monitoring, mit dem man erkennen will, wenn Menschen aufgestachelt und instrumentalisiert werden, um Migration als Waffe gegen Europa einzusetzen. Und es geht um einen besonderen Krisenmechanismus, der letztlich dazu führen könnte, dass das allgemeine Asylrecht in besonderen Lagen ausgesetzt wird. EU-Kommissionschefin Ursula von der Leyen beschreibt es so.
6: The message from Europe is clear. We will always comply with our values
4: and. Das wird eine klare Botschaft. Wir werden stets unsere Werte und Grundrechte wahren. Doch beim Schutz unserer Grenzen werden wir niemals Kompromisse eingehen. Denn wir Europäer entscheiden, wer unter welchen Bedingungen in unsere Union kommt, nicht die Schleuser und Menschenhändler.
6: And not the smugglers.
4: Bundesinnenminister Alexander Dobrindt unterstützt gerade infolge der Ceuta-Krise einen solchen Sonderweg.
7: Also bewusst dann nicht den Prozess der normalen Asylverfahren in Gang setzt, sondern eben ein Schnellverfahren zu Rückführungen, weil eine Ausnahmesituation identifiziert ist, die nichts mit einer humanitären Notlage zu tun hat.
4: Vor allem die EU-Grenzschutzagentur Frontex soll nach Willen der EU-Kommission aufgestockt werden und schneller, als es etwa in Spanien zuletzt der Fall war, unterstützen können. Ein durchaus kontroverses Thema in der Ministerrunde, ähnlich wie die sogenannten Return Hubs. 5 EU-Staaten, darunter Deutschland, haben sich an die Spitze der Bewegung gesetzt und wollen bis Jahresende Details präsentieren für genau solche Zentren außerhalb der EU, in die abgelehnte Asylbewerber zunächst gebracht werden sollen. Denn, so Bundesinnenminister Dobrindt,
7: man muss sich immer wieder vor Augen halten, dass es an der Nordküste Afrikas seinen Preis zwischen 10.000 und 20.000 Euro kostet, eine Transportmöglichkeit, einen illegalen Transfer Richtung Europäische Union zu bekommen. Und unser Interesse ist, dass wir diese kriminellen Machenschaften stärker unterbinden, als das bisher der Fall ist. Und dazu gehört natürlich auch die abschreckende Wirkung, die mit Return Hubs verbunden sind.
4: Die Niederlande, auch im Team der 5 EU-Staaten, die vorangehen, haben dazu bereits erste Vereinbarungen mit Uganda getroffen. Ebenso Griechenland, das in der zweiten Hälfte des kommenden Jahres die Ratspräsidentschaft der EU übernimmt und dann, so heißt es in Athen, erste Return Hubs als Pilotprojekte auf afrikanischem Boden errichtet sehen will.
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1: Es gibt heute ein Comeback zu feiern. Der Tankrabatt ist wieder da. Die erneute Steuersenkung um rund 17 Cent pro Liter soll den Menschen und der gesamten deutschen Wirtschaft helfen. Viele alternative Möglichkeiten wurden diskutiert und verworfen. Ein Preisdeckel, auf den sich die Koalition zusätzlich zum Tankrabatt verständigt hat, soll erst im Januar kommen. Was da auf die Autofahrer zukommt, fasst Anne-Kathrin Mellmann zusammen.
8: Schnell und einfach sollen die Deutschen entlastet werden. Lösung: Tankrabatt.
9: Ich würde ihn jetzt nicht als ordnungspolitische Meisterleistung bezeichnen,
8: sagt Bundeswirtschaftsministerin Katharina Reiche und die Wirtschaftsweise Monika Schnitzer.
10: Für mich war das vor allen Dingen Ausdruck der Verzweiflung der Politik, die offensichtlich denkt, sie muss jetzt ganz schnell vor den Landtagswahlen noch irgendetwas ankündigen, was die Wählerinnen und Wähler dann doch auf ihre Seite ziehen würde.
8: Die Herzen der Wähler eroberte der Tankrabatt nicht, aber er gewann wieder den Ideenwettbewerb und mit ihm dieses Mal ein Preisdeckel, über den Katharina Reiche vor 2 Wochen noch gesagt hatte:
11: Ein Spritpreisdeckel halte ich für den falschen Weg. Ein solcher Deckel schwächt unsere mittelständische Raffineriewirtschaft.
8: Weil die CDU von Markteingriffen wenig hält. Aber nun muss sich Reiche um die konkrete Ausgestaltung des Preisdeckels kümmern, weil sich die SPD durchgesetzt hat. Sebastian Rohloff, wirtschaftspolitischer Sprecher der SPD-Fraktion im Bundestag.
12: Was mich ein bisschen nervös macht, ist, dass man das zusammen mit den entsprechenden Unternehmen im Gespräch sozusagen entwickeln will. Die haben ja nicht so ein Interesse an einem Preisdeckel, weil die ja gerne möglichst hohe Gewinne machen wollen, was ein Stück weit ja auch normal ist, was ich ja nur grenzwertig finde, wenn es in diesen Krisen besonders hohe Gewinne gibt. Da will ich die Union jetzt schon mal freundschaftlich kollegial daran erinnern, dass das für die SPD wirklich fest vereinbart ist und zum 1.1. kommen muss. Da gibt es kein Wackeln.
8: Von einer EU-rechtlich problematischen Mehrwertsteuersenkung für Sprit, wie sie die CDU-Seite vorgeschlagen hatte, wollte die SPD nichts wissen. Und die Übergewinnsteuer findet auf Unionsseite nur wenige Anhänger, also eine Steuer auf außergewöhnlich hohe Gewinne, die Mineralölkonzerne in der Krise erzielen. Einigen könnten sich die Koalitionspartner auf Direktzahlungen des Staates für besonders Betroffene. Aber dafür fehlen immer noch technische Voraussetzungen. Bliebe noch: kreativ werden oder etwas von den Nachbarn abschauen. Italien zum Beispiel senkt die Kfz-Steuer für Klein- und Mittelklassewagen. Andreas Lenz, energiepolitischer Sprecher der Unionsfraktion, sagt dazu:
13: Im Wettbewerb der Ideen müssen wir aus meiner Sicht ganz genau darauf achten, was andere Länder, insbesondere andere EU-Länder, machen. Ich habe das italienische Modell sehr charmant gefunden. Gleichzeitig sieht man natürlich dann schon auch die Diskussion, ab wann grenzt sich dann die Entlastung ab. Deutschland neigt ja dann dazu, sehr komplizierte Regelungen zu machen. Gibt es dann irgendwelche Staffelungen oder was weiß ich? Also die Diskussion wäre sicher auch mit so einer Regelung nicht am Ende, aber ich bin der Meinung, wir sollten da voneinander lernen.
8: Aber Lenz betont auch, nicht jede Krise sei 100%ig ausgleichbar. Lindern, das kann Politik. Im Mai und Juni, als der letzte Tankrabatt galt, sank die Inflation leicht. Nach dem Auslaufen des Tankrabatts hatte sich das Leben wieder verteuert.
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1: Heute kommt vor allem in Württemberg ab und zu noch die Sonne durch, sonst ist der Himmel bewölkt. Schon am Morgen regnet es in manchen Regionen in Rheinland-Pfalz, vereinzelt auch in Baden. Tagsüber breiten sich dann kräftige Regenfälle und örtliche Gewitter weiter aus. In Württemberg kommen die dann erst im Lauf des Abends an. Die Temperaturen erreichen maximal 17 Grad in Prüm. Und bis 25 Grad sind möglich, zum Beispiel in Schwäbisch Gmünd. Morgen anfangs Wolken oder Nebel, im Südosten Baden-Württembergs etwas Regen. Im Tagesverlauf wird es dann freundlicher.
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1: Der neue Tankrabatt kommt in großen Teilen an. Das hat eine Blitzanalyse des SWR aus der Nacht ergeben. Demnach sind die Spritpreise gesunken, aber nicht so stark wie möglich. Ein Liter Superbenzin kostete im Bundesschnitt 12 Cent weniger als 24 Stunden davor. Bis zu 17 Cent war nach den Steuererleichterungen zu erwarten. In Baden-Württemberg betrug der Rückgang 13 Cent, in Rheinland-Pfalz 15 Cent. Bei Diesel sieht es ähnlich aus. Nach dem beinahe Absturz eines Flugzeugs auf dem Weg von Dubai nach Tel Aviv will Israel künftig ausländische Piloten strenger kontrollieren. Ein Regierungssprecher erklärte, man werde die Identität jedes Piloten kennen, der nach Israel fliegt, und eine Art Sicherheitsüberprüfung vornehmen. Beim Batteriehersteller Varta beginnt heute das Insolvenzverfahren für 4 Gesellschaften des Konzerns. Dabei geht es auch um die Zukunft von insgesamt 2600 Beschäftigten, unter anderem am Stammsitz in Ellwangen im Ostalbkreis. Die Carolina Burger Realschule Plus in Ludwigshafen ist heute wieder Thema im Bildungsausschuss des Rheinland-Pfälzischen Landtags. Bildungsministerin Eiling Hüttig will über die eingeleiteten Schritte an der Brennpunktschule informieren. Die Schule ist wiederholt wegen Polizeieinsätzen in die Schlagzeilen geraten.
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1: 3 neue Kinofilme, 3 komplett unterschiedliche Welten. In Shaun das Schaf, Spuk im Kürbisfeld, wird aus Plastilin ein kleiner Horrorfilm. In Digger spielt Tom Cruise einen größenwahnsinnigen Unternehmer, der erst die Welt ins Chaos stürzt und sie dann selbst retten will. Und Juli C.'s Corpus Delicti führt in eine Zukunft, in der Gesundheit zur Staatsdoktrin geworden ist. SWR aktuell Filmkritikerin Anna Wollner hat alle 3 gesehen. Und fangen wir mal mit dem mutmaßlich größten Kontrast an: Shaun das Schaf gegen Tom Cruise. Was verbindet diese beiden Filme überhaupt?
14: Mehr als man denkt. Nehmen wir erstmal Digger und Shaun. Beide bauen völlig künstliche, sehr eigenwillige Welten auf. Bei Shaun ist das wirklich auch ganz wörtlich gemeint, denn das Animationsstudio Aardman baut diese Welt tatsächlich. Häuser, Bäume, Schafe, sogar rund 70 winzige Laborgefäße, die wurden extra von einer Glasbläserin hergestellt. Der Film spielt im Herbst viel nachts mit Nebel, Schatten und Grusellicht. Und Digger ist eigentlich die komplett gegenteilige Form von Künstlichkeit. Es gibt riesige Räume, bizarre Kulissen, Menschen wirken darin teilweise wie Figuren in einem Puppenhaus. Und Tom Cruise steckt mittendrin unter einer dicken Schicht Prothesen in einem Fatsuit und spielt Digger Rockwell, einen mächtigen Unternehmer, der eine Katastrophe verursacht hat und fest davon überzeugt ist, dass nur er sie wieder beheben kann.
15: Mr. President, vor 55 Minuten wurde ich über die Explosion auf unserer Plattform informiert.
16: Sie verursacht gewaltige Wasserverdrängung und einen Tsunami.
17: Modellrechnung geht von 100.000 in Aufwand aus.
18: Unser Digger hier hat uns ja diese Scheiße geritten und Digger gräbt uns auch wieder raus.
14: Hier hört man wirklich den Größenwahn schon raus.
1: Und welcher von beiden funktioniert besser?
14: Für mich ganz klar Shaun, weil diese Handarbeit eben nicht nur hübsch aussieht, sondern den ganzen Film trägt. Man sieht Holz, Stoff, Fell, Plastilin, manchmal sogar ganz beabsichtigt Fingerabdrücke. Und trotz digitaler Technik bleibt das eine wunderbar greifbare Welt und daraus wird ein verschrobener, liebevoller Halloween-Film, der auch für Kinder nicht so gruselig ist. Digger ist dagegen völliger Größenwahn, stellenweise grandios, stellenweise unglaublich anstrengend. Cruise macht hier ausgerechnet mal keine große Action. Sein spektakulärster Stunt besteht ungefähr darin, mit einer Schaufel auf einer Kaminumrandung zu balancieren. Dafür spielt er sehr bewusst mit seinem eigenen Image als Mann, der alles kontrollieren und alles schaffen will. Aber an diesem Größenwahn scheitert er eben auch, weil es einen Twist gibt, der alles in Frage stellt und leider auch den Film zu einem luftleeren Raum werden lässt.
1: Dann kommt noch Corpus Delicti. Ist das die ernsthafte Alternative zu diesen beiden ziemlich verspielten Filmen?
14: auf jeden Fall die ernsteste. Julie C.'s Geschichte spielt in einer Zukunft, in der niemand mehr krank ist, weil der Staat Körperdaten, Bewegung und Ernährung kontrolliert. Alle tragen den Chip, alles wird überwacht. Hanna Herzsprung spielt Mia Holl, eine eigentlich systemtreue Wissenschaftlerin, deren Bruder wegen Mordes verhaftet wird, obwohl sie von seiner Unschuld überzeugt ist. Der Roman ist von 2009, aber Körpertracking, Gesundheitsdaten und der Glaube daran, dass Algorithmen objektiver entscheiden als Menschen, die wirken heute eher sogar aktueller als damals.
1: Wenn ich am Wochenende nur einen dieser drei Filme schaffe, was bekomme ich jeweils?
14: Bei Sean gibt's den rundesten Film. Das ist sehr lustig, sehr liebevoll gemacht und ein perfekter Einstieg in die Halloween-Saison für Familien. Digger ist das komplette Wagnis. Alejandro González Iñárritu und Tom Cruise, die drehen gemeinsam völlig frei. Und Corpus Delicti liegt ziemlich genau dazwischen. Ein solider dystopischer Thriller mit einem hochaktuellen Thema. Aber der Film macht aus C.'s radikalen Fragen nach Freiheit, Kontrolle und Selbstbestimmung einen ziemlich konventionellen Verschwörungskrimi. Also optisch glatt, erzählerisch spannend, aber weniger unbequem als die Vorlage.
1: Sean das Schaf, Spuk im Kürbisfeld, Digger mit Tom Cruise und die Julie C.-Verfilmung Corpus Delicti. Alle drei laufen jetzt im Kino.
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1: mit Florian Dötsch.
19: Guten Morgen. Der seit Mitternacht geltende Tankrabatt kommt in großen Teilen bei den Autofahrern an. Das zeigt eine Blitzanalyse des SWR von allen Tankstellenpreisen in Deutschland. Demnach sind die Preise für Benzin und Diesel seit Mitternacht gesunken. Aus der SWR Wirtschaftsredaktion berichtet meine Kollegin Tamara Land.
20: Laut der SWR-Blitzanalyse mussten Autofahrerinnen und Autofahrer heute Morgen um 5 Uhr im Mittel 2,08 Euro für einen Liter Super E10 bezahlen, 12 Cent weniger als zur gleichen Zeit gestern früh. Diesel verbilligte sich um 13 Cent und fiel auf 2,23 Euro. In Rheinland-Pfalz gaben die Tankstellen den sogenannten Tankrabatt sogar fast vollständig weiter. Benzin und Diesel verbilligten sich jeweils um 15 Cent. In Baden-Württemberg gingen die Preise weniger stark zurück. An vielen Tankstellen in Deutschland fiel der Preis für E10 aber sogar unter die 2-Euro-Marke. Laut dem Preisportal des ADAC können Autofahrer heute Morgen etwa in Stuttgart, Ulm, Mainz oder Kaiserslautern für weniger als 2 Euro tanken. Der Tankrabatt gilt noch bis Ende des Jahres und soll Autofahrer im Schnitt um knapp 17 Cent pro Liter entlasten.
19: Tja, die Entlastung scheint also schon mal anzukommen, das sind gute Nachrichten. Dennoch gibt es allgemein immer wieder Kritik am Tankrabatt, also eben an dieser Senkung der Energiesteuer. Und Katrin Auer aus dem ARD-Hauptstadtstudio hat das mal zusammengefasst, was aktuell an Kritik da so auf dem Tisch liegt.
21: Der Chef des IFO-Instituts, Clemens Fuest, äußert gegenüber der dpa zwar Verständnis dafür, dass viele Autofahrer die hohen Spritpreise als große Belastung empfinden. Aber der Tankrabatt sei nicht die richtige Antwort. Er komme vor allem Vielfahrern mit großen Autos zugute. Darunter seien viele, die sich die hohen Preise leisten könnten. Auch Tommaso Duso vom Deutschen Institut für Wirtschaftsforschung, DIW, lehnt die seit heute geltende Steuersenkung auf Benzin und Diesel ab, weil nicht die richtigen Personen profitierten. In Zeiten von Energieknappheit würden hohe Preise außerdem ein Signal aussenden, etwa sparsamer zu fahren. Wenn man entlasten wolle, dann direkt und zielgenau, nicht über den Preis, fordert der Wissenschaftler. Grünen-Chef Felix Banaschak kritisiert den Tankrabatt auch mit Blick auf die gestern angekündigte Preissteigerung beim Deutschlandticket für Bus und Bahn. Im Kölner Stadtanzeiger bemängelt er, statt den Menschen sinnvoll unter die Arme zu greifen und den Preis für das Deutschlandticket stabil zu halten, vergeude die Regierung, Zitat, Steuermilliarden zugunsten von Ölkonzernen.
19: Ja, und wir bleiben beim Thema Energie und gucken auf die Gasversorgung. Ist die jetzt für die kommenden Monate stabil oder vielleicht doch nicht? Zwischen diesen beiden Polen bewegt sich so ein bisschen die Berichterstattung eben über die deutschen Gasspeicher in den letzten Wochen und Monaten. Aber man muss sagen, sie sind niedriger befüllt als in den letzten Wintern. Das ist schon mal Fakt. Und Bundeswirtschaftsministerin Reiche hat gerade angeordnet, dass das verstaatlichte Energieunternehmen SEFA noch Gas einspeichern soll. Ist das also Grund zur Sorge? Mit dieser Frage beschäftigt sich die neue Folge des ARD Plus Minus Podcast. Deshalb die Frage an den Autoren Michael Wegmar. Ist die Diskussion über diese niedrigen Füllstände aus deiner Sicht überzogen?
0: Ja, zu diesem Schluss sind wir tatsächlich gekommen, weil man bei all diesen vielen Warnungen schon den Eindruck bekommen könnte, dass wir im Winter zu einem ganz großen Teil von den Gasspeichern abhängig sind. Und das ist nicht so. Das ist Punkt 1. Von unserer Gasversorgung stammen in den Wintermonaten im Schnitt 25-30% aus den Speichern. Der Rest kommt auch im Winter über Pipelines und laufende Verträge aus Norwegen, Belgien, den Niederlanden oder als Flüssigerdgas LNG aus den USA. Zweiter Punkt, es gibt viele Modellrechnungen und bei den allermeisten bleibt selbst nach einem kalten Winter immer noch Gas in den Speichern übrig. Und drittens, also ich bin jetzt kein Wetterexperte, aber bisher deuten die Vorhersagen alle auf einen besonders milden Winter hin. Wir müssen vielleicht gar nicht so viel heizen und verbrauchen dann weniger Gas.
19: Dankeschön, Michael Wegmer. 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Audiothek ist der alte Name. Und wir gucken noch auf die Märkte eben heute mit Lilli-Marie Hilscher aus der ARD Finanzredaktion in Frankfurt.
3: Mit einem Minus hat der DAX gestern den September beendet und dürfte zu Beginn des neuen Monats daran anknüpfen. Eine erste Indikation sieht den deutschen Leitindex bei minus 0,6%. Denn die Vorgaben aus Asien sind eher zurückhaltend. Hohe Anleiherenditen und hohe Ölpreise dämpfen die Lust auf Aktien. Nach neuen Spannungen um Sanktionen gegen den Iran stieg der Ölpreis gestern zeitweise auf über 103 Dollar pro Fass. Am Morgen gab es immerhin eine leichte Entspannung. Der Preis für ein Fass Brent-Öl fiel wieder knapp unter 98 Dollar. Angesichts der hohen Ölpreise bleibt die Sorge vor neuer Inflation. Das belastet den Anleihemarkt. Die Renditen für US-Staatsanleihen steigen weiter. Experten warnen, die Sorge um die Kapitalkosten ist längst nicht verschwunden. Trotzdem legt der Leitindex in Tokio am Morgen zu, getrieben von starken Chip-Werten nach sehr guten Zahlen von Micron. Der US-Chip-Hersteller meldete gestern nach US-Börsenschluss ein Rekordquartal. Micron verfünffachte seinen Umsatz, der Gewinn verelffachte sich in den vergangenen 3 Monaten. Auch der Ausblick ist optimistisch.
19: Für diese Stunde das Neueste aus der Wirtschaftsredaktion des SWR. Es ist 8.58 Uhr.
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22: Mit Sebastian Felser, einen schönen guten Morgen. So ganz ist er noch nicht an der Zapfsäule angekommen, der Tankrabatt. Aber die Spritpreise sind am Morgen schon um gut 10 bis 15 Cent gefallen. Wie das Bundeskartellamt die Mineralölkonzerne da im Blick behält und wo die Grenzen dessen liegen, das alles erfahren Sie ausführlich nach den Nachrichten.
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22: Heute regnet es vor allem in Rheinland-Pfalz. In Baden zunächst nur vereinzelt. In Württemberg ist es noch oft trocken. Nach Osten zu scheint ab und zu sogar die Sonne. Ab Mittag erreicht der teils kräftige Regen auch Baden und zieht am Nachmittag nach Osten weiter. Im östlichen Württemberg wird es aber erst gegen Abend nass. Die Temperaturwerte erreichen nur noch 18 Grad im Westerwald und bis zu 25 Grad am Bodensee. Morgen anfangs im Südosten von Baden-Württemberg ein bisschen Regen, dann überall Wolken und ein bisschen Sonnenschein.
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23: Um 9 Uhr mit Christiane Mascherichi. Guten Morgen. Der sogenannte neue Tankrabatt kommt in großen Teilen an. Das hat eine Blitzanalyse des SWR aus der Nacht ergeben. Demnach sind die Spritpreise gesunken, aber nicht so stark wie möglich. Ein Liter Superbenzin kostet im Bundesschnitt 12 Cent weniger als 24 Stunden zuvor. Bis zu 17 Cent war nach den Steuererleichterungen zu erwarten. In Baden-Württemberg betrug der Rückgang 13 Cent, in Rheinland-Pfalz 15 Cent. Bei Diesel sieht es ähnlich aus. Der Tankrabatt soll bis Ende des Jahres laufen. Dem Staat entgehen dadurch Einnahmen von schätzungsweise 2,5 Milliarden Euro. Die Wirtschaftsinstitute IFO und DIW halten den Rabatt für falsch. Er helfe vor allem Besserverdienenden, die viel und mit großen Autos fahren. Der gesundheitspolitische Sprecher der Grünen Dahmen hat nach dem Kompromiss in der Pflegereform kritisiert. Nicht nur große Gerechtigkeitsfragen seien vertagt worden, sondern es blieben auch Milliardenlöcher in der Finanzierung der Pflege, sagte er im Deutschlandfunk.
24: Nun, als Arzt würde ich sagen, dass der akute Tod verhindert ist, bedeutet nicht, dass eine erfolgreiche Therapie durchgeführt wurde oder der Patient geheilt ist. Ganz konkret ging es auch darum, die Finanzen, also die Zahlungsunfähigkeit nicht nur in den nächsten Wochen, sondern für 27, also das nächste Jahr, was in wenigen Monaten bereits anbricht, auch zu stabilisieren. Und auch dieses Ziel ist nicht erreicht.
23: Das Bundeskabinett hatte gestern einen Gesetzentwurf verabschiedet, der mehrere Beitragserhöhungen vorsieht. Gesundheitsminister Lindemann sprach von einem ersten Schritt. Strukturelle Reformen sind bis nächste Ostern geplant. Die NATO bekommt am Nachmittag in Münster den Internationalen Preis des Westfälischen Friedens verliehen. Generalsekretär Rütte nimmt ihn entgegen. Damit wird das Verteidigungsbündnis für den Beitrag zur europäischen Friedensordnung geehrt. Die Laudatio beim Festakt hält Kanzler Merz. Mehrere Friedensgruppen haben Demonstrationen gegen die NATO angemeldet. Der mit 100.000 Euro verbundene Friedenspreis geht zur Hälfte an die kirchliche Jugendorganisation Social Movements und die Stiftung mit Sitz in Dortmund wird für ihren Einsatz für die europäische Verständigung ausgezeichnet. Nach dem gewaltsamen Vorfall in einem Fly-Dubai-Flugzeug hat Indiens Ministerpräsident Modi den indischen Piloten als Helden bezeichnet. Er habe trotz schwerer Verletzungen Mut und Entschlossenheit bewiesen und so das Leben hunderter Menschen gerettet, so Modi. Beim Flug von Dubai nach Tel Aviv soll ein Co-Pilot den Piloten niedergestochen haben. Mit Hilfe von Passagieren wurde ein Absturz verhindert und die mit mehr als 170 Menschen besetzte Maschine konnte in Saudi-Arabien notlanden. Der israelische Verteidigungsminister Katz sprach von einem Anschlagsversuch wenige Tage vor dem Jahrestag des Hamas-Überfalls auf Israel. Bei der ersten geplanten Hinrichtung einer Frau im US-Bundesstaat Tennessee seit mehr als 200 Jahren ist es zu Komplikationen gekommen. Die verurteilte Mörderin Krista Pike lebte auch nach der Verabreichung zweier Giftspritzen noch. Zuvor hatte das oberste Gericht im Eilverfahren die Hinrichtung ermöglicht. Unsere USA-Korrespondentin Giselle Ucar berichtet.
4: Zeugen, die bei der Hinrichtung zusahen, berichten, dass Krista Pike nach den Injektionen tödlicher Chemikalien noch am Leben war und geschnarcht habe. Das zuständige Gefängnis hat daraufhin den Transport von Pike in ein Krankenhaus angeordnet. Die verurteilte Mörderin Pike hatte Mitte der 90er Jahre als Teenager eine Klassenkameradin geschlagen, gefoltert und getötet. Der Fall erregte damals US-weites Aufsehen. Auf der Brust der Leiche war ein Pentagramm eingeritzt, was als satanisches Zeichen gilt.
23: In der Fußball Nations League trifft Deutschland am Abend in München auf Serbien. Am Sonntag geht es dann auswärts gegen Griechenland. Bundestrainer Jürgen Klopp hat gegenüber seinen ersten beiden Spielen einen weitgehend neuen Kader nominiert. Darunter sind 9 Profis noch ohne Länderspielerfahrung. Sein Debüt soll beispielsweise Bayern-Torhüter Jonas Urbich geben. SWR Nachrichten, Redaktion Peter Mühlfeit.
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22: mit Sebastian Felser. Der neue Tankrabatt ist da und einer Blitzanalyse des SWR von allen Tankstellenpreisen in Deutschland zufolge kommt er zum größeren Teil auch an. Wir haben es eben in den Nachrichten gehört. In Baden-Württemberg zum Beispiel war Superbenzin am Morgen im Schnitt 13 Cent günstiger als am Vortag, Diesel 14 Cent. Das alles beobachtet natürlich auch das Bundeskartellamt mit Sitz in Bonn. Die Behörde will darauf achten, dass die Mineralölkonzerne den Rabatt auch wirklich an die Verbraucher weitergeben. Wie genau das funktioniert, weiß Anne Burkhardt.
5: Spediteure, Landwirte und Autofahrer sollen profitieren vom erneuten Tankrabatt. Bis Ende Dezember heißt es 17 Cent weniger je Liter Sprit. Der Präsident des Bundeskartellamtes, Andreas Mund, hofft, dass die Kunden vom Tankrabatt profitieren können.
6: Wir appellieren erneut an die Mineralölwirtschaft, diese steuerliche Entlastung möglichst vollständig und schnell an alle weiterzugeben. Das ist eine Steuersenkung zugunsten der Autofahrerinnen und Autofahrer und nicht zugunsten der Unternehmen.
5: Einschreiten kann das Bundeskartellamt aber nicht, falls es anders kommt, denn die Mineralölkonzerne sind auch diesmal nicht gesetzlich verpflichtet, den Rabatt an die Verbraucher weiterzugeben. Unabhängig vom Tankrabatt hat das Bundeskartellamt Verfahren gegen 12 Raffinerieunternehmen eingeleitet. Sie wurden zu Auskünften verpflichtet, unter anderem über Einkaufspreise, Margen und Produktionskosten.
6: Dabei prüfen wir zum ersten Mal, ob die Raffinerien marktmächtige Unternehmen sind, die ihre Kraftstoffe möglicherweise zu Preisen abgeben, die ihre Kosten unangemessen überschreiten. Das könnte dann missbräuchlich sein im Sinne des Kartellrechts und die Auswertung läuft im Moment.
5: Wie sich Benzin- und Dieselpreise genau zusammensetzen, das könnte auch für einen weiteren Plan der Bundesregierung interessant werden. Einen Spritpreisdeckel. Bundeskartellamtspräsident Mundt hält diesen aber für etwas schwierig. Setze man den Deckel zu hoch an, könne das dauerhaft hohe Preise bedeuten. Setze man ihn niedrig an, könne ein Spritmangel die Folge sein, mahnt das Bundeskartellamt.
22: Die Bundesregierung in Deutschland ist aber nicht die einzige, die ab heute was gegen die stark gestiegenen Spritpreise unternimmt. Auch die tschechische Regierung wird ab heute aktiv. Sie senkt Steuern und sie setzt wieder auf diesen besagten Preisdeckel, der eben schon Thema war. Außerdem ist dieses Mal auch eine Übergewinnsteuer für Raffinerien geplant. Unsere Prag-Korrespondentin Marianne Alweis berichtet.
7: Mitte Juli wurde sie abgeschafft, heute ist sie zurück. Tschechien setzt wieder auf eine staatliche Regulierung von Benzin und Diesel, zunächst für einen Monat. Die Preisobergrenze wird für jeden Tag festgelegt und am Tag vorher bekannt gegeben. Für diesen Donnerstag liegt sie für Diesel bei umgerechnet 1,97 Euro, für Benzin bei 1,88 Euro. Errechnet aus dem Durchschnitt der Großhandelspreise plus einer maximalen Marge für Händler von umgerechnet 8 Cent pro Liter. Darüber hinaus wird die Verbrauchssteuer auf Diesel um knapp 8 Cent gesenkt auf das EU-Minimum. Im Gegenzug will Tschechien eine Übergewinnsteuer für Raffinerien einführen. Sie soll für 2026 und 2027 gelten und die Hälfte des Anstiegs der Bruttomargen im Vergleich zu 2025 abschöpfen. Die rechtspopulistische Regierung unter Premier Andrej Babiš erklärte, ihre Maßnahmen hätten sich im Frühjahr bewährt. Die Opposition und Ökonomen hinterfragen das. Der Preisdeckel führe zu einer Angleichung der Spritpreise im ganzen Land. Die Steuersenkung sei teuer und nicht nachhaltig. Benzin und Diesel sind in Tschechien meist günstiger als in Deutschland. Das Tankstellennetz ist dicht, die Konkurrenz groß. Die Steuern auf Kraftstoffe sind niedriger als die deutschen, so wie die Einkommen auch.
22: Wer sich im persönlichen Umfeld so über die hohen Spritpreise unterhält, begegnet auch immer mal wieder diesen Argumenten. Irgendwer sagt, ja, dann fahr doch mit der Bahn. Und darauf kommt dann die Erwiderung, würde ich ja, aber ich will ja auch ankommen. Die Bahn hat viele Probleme und das Image ist nur eines davon. Vor einem Jahr ist Evelyn Paller als Bahnchefin angetreten, um diese Probleme zu lösen. Wie weit ist sie in den ersten 12 Monaten auf ihrem neuen Posten gekommen? Uwe Berndt zieht Bilanz.
9: Mangelndes Selbstbewusstsein ist offenbar nicht das Problem von Evelyn Paller. Mit diesen Worten stellt sie sich vor, als der damalige Verkehrsminister Schnieder mit ihr vor die Presse geht.
10: Wir nehmen heute den Taktstock für eine neue Ära in die Hand.
9: Paller kennt sich bestens aus im Konzern. Erst war sie Finanzvorständin im DB Fernverkehr. Dann hat sie als Vorstandsvorsitzende bei DB Regio den Regionalverkehr zurück in die Gewinnzone geführt. Und nun ist die 53-Jährige in 190 Jahren Eisenbahngeschichte die erste Frau an der Spitze des Konzerns.
10: Ab sofort gilt: Qualität ist Chefinnensache.
9: Ein Jahr später ist der Verkehrsminister, der sie einst berief, entlassen. Und sein Nachfolger voll des Lobes für sie. Steffen Bilger sagt über Evelyn Paller im ARD-Interview der Woche.
11: Ich habe mich gleich am ersten Tag im Amt mit Frau Paller getroffen. Ich habe einen sehr guten Auftakt mit ihr gehabt und habe jetzt natürlich auch intensiv Kontakt mit ihr. Und ich habe den Eindruck, dass sie die relevanten Themen anpackt, auch bahnintern, dort für effizientere Strukturen sorgt.
9: In diesem Punkt findet Paller sehr viel Zustimmung, sowohl bei Branchenkennern als auch bei der Opposition im Bundestag. Zum Beispiel bei Tarek Al-Wazir von den Grünen, Vorsitzender des Verkehrsausschusses.
12: Positiv ist sicherlich, dass sie klar kommuniziert, dass sie nichts mehr schönredet und sich auch an die Struktur des Konzerns gemacht hat, weil der DB-Konzern in seiner jetzigen Form ist sicherlich kaum steuerbar.
9: Das bewertet Dirk Pflege ganz genauso, Geschäftsführer des Branchenverbandes Allianz pro Schiene. Sein Urteil, ja, es gibt, Paller sei Dank, viel frischen Wind im Konzern. Doch kommt davon auch schon etwas bei den Fahrgästen an? Sein Urteil, ja, die ersten Fortschritte sind durchaus sichtbar.
25: Ich glaube, dass das Sicherheitsgefühl und auch die Sauberkeit schon spürbar sich verbessert haben. Also erste punktuelle Verbesserungen sind da. Aber die große Aufgabe ist die Zuverlässigkeit und die Pünktlichkeit und da hakt es immer noch.
9: Doch woran liegt das? Die Verspätungen sind mit Abstand das größte Problem der Bahn. Warum gelingt es der Chefin auch nach einem Jahr nicht, die Pünktlichkeit spürbar zu verbessern? Tut sie etwa nicht genug dafür? Dirk Pflege.
25: Ja, ich glaube, sie hat alle Hände voll zu tun und ich möchte nicht wissen, wie ihr Arbeitspensum aussieht. Ich meine, Frau Paller arbeitet schnell genug, aber sie ist eben auch abhängig von der Politik, ganz klar. Sie kann die Verkehrspolitik ja nicht ersetzen oder alleine bestimmen. Sie ist ja im Eigentum des Bundes und die politische Verantwortung liegt im Ministerium.
9: Auch Tarek Al-Wazir von den Grünen sieht die Hauptschuld bei den Verspätungen nicht bei der Bahn, sondern beim Eigentümer, also dem Bund. Zwar sei durch das Sondervermögen sehr viel Geld für Sanierung von Bahnstrecken vorhanden, doch im Gegenzug sei im Verkehrsministerium der Etat für Neubau drastisch gekürzt worden.
8: Eigentlich müsste sie lauter und deutlicher sagen, dass ohne Investitionen in Neu- und Ausbau das Bahnsystem nicht in Ordnung zu bringen ist. Andererseits gehört die Bahn zu 100% dem Bund und sie möchte ja sicherlich auch nicht, dass es ihr so geht wie dem Bundesverkehrsminister Schnieder, der irgendwann anfing, sich zu wehren, dass die Mittel zweckentfremdet wurden und wir wissen, was dann passiert ist.
9: Nun wird es sich der neue Verkehrsminister wohl kaum erlauben können, schon wieder die Bahnspitze auszutauschen. Sollte sie also offensiv mehr Geld für Neubau vom Bund einfordern? Paller weiß, wovon sie spricht. Die erste Bahnchefin übrigens, die auch einen Lokführerschein hat. Doch der Weg zu einer wirklich pünktlichen Bahn ist noch sehr weit. Das hat sie schon bei ihrer Vorstellung klargestellt.
10: Nichts wird schnell gehen.
22: Bahnchefin Evelyn Paller übt sich im Erwartungsmanagement, wie das heute so heißt. Als großes Bahnvorbild gilt ja die Schweiz. Das Land hat sein Eisenbahnnetz wirklich im Griff, trotz topografischer Herausforderungen in dem Alpenstaat. Die Schweiz betreibt auch den höchsten Bahnhof der Welt am Jungfernjoch. Doch dort zeigt sich auch, was die Schweiz nicht unter Kontrolle hat. Die Erderwärmung, die die alpinen Gletscher schmelzen lässt. Unsere Schweiz-Korrespondentin Sandra Bieger war da.
13: Geschmeidig gleitet die Eisenbahn Meter für Meter durch den Fels hoch zum Jungfraujoch. Dort befindet sich der höchste Bahnhof der Welt in fast 3500 Metern über dem Meeresspiegel. In rund 10 Sprachen werden die Besucherinnen und Besucher während der Zugfahrt auf das eingeschworen, was sie bald sehen werden: das vermeintlich ewige Eis. Oben angekommen wollen dann auch gleich alle zu ihm hin, dem weltbekannten Aletschgletscher. Mit fast 23 Kilometern Länge und einer Fläche von nahezu 76 Quadratkilometern der größte Gletscher der Alpen. Umringt von mächtigen Bergen wie Jungfrau Mönch und Aletschhorn. Trotz des Trubels um sie herum ist der Anblick für viele Touristinnen und Touristen ein nahezu heiliger Moment.
15: Wie klein man als Mensch eigentlich ist.
16: Wunderschön hier.
17: Dass man überhaupt die Möglichkeit hat, von hier oben die Gletscher mal zu sehen. Man weiß ja nicht, wie lange die es noch gibt.
13: Diese Mischung aus Überwältigung und Sorge um die Zukunft der Gletscher kennt auch Cyril Feigenwinter. Feigenwinter ist eigentlich Schulleiter. Seit August arbeiten er und seine Partnerin jedoch als Betriebswarte in der hochalpinen Forschungsstation auf dem Jungfraujoch. Der Schwund des Eises zeige sich besonders an der vor rund 150 Jahren am Aletschgletscher erbauten Concordia-Hütte, erklärt Cyril Feigenwinter, indem er auf eine Hütte in der Ferne zeigt, die weit über dem Gletscher thront.
18: Als die Hütte gebaut wurde, war sie ziemlich nah am Gletscher. Und mittlerweile ist der Gletscher so stark gesunken, dass der Zugang zur Hütte nur noch über eine Stahlleiter möglich ist oder Stahltreppe. Und das sind fast 300 Höhenmeter, wenn ich mich richtig erinnere.
13: Einer, der ganz genau weiß, wie es um den Aletschgletscher und um alle anderen 1288 Gletscher in der Schweiz steht, ist Matthias Huss. Der Glaziologe arbeitet an der ETH in Zürich und leitet das Schweizer Gletschermessnetz GLAMOS, das heute neue Zahlen herausgegeben hat. Das Ergebnis: 2026 war für die Gletscher ein verheerendes Jahr, indem sie weitere 5% ihres Volumens verloren haben.
26: Wir hatten einen trockenen Winter mit wenig Schnee, eine schlechte Schutzschicht für das Eis und dann sehr langanhaltende und intensive Hitzewellen. Und das hat zu unglaublich starker Schmelze geführt.
13: Durch den Gletscherschwund verändert nicht nur die Landschaft ihr Gesicht. Gletscher haben eine wichtige Funktion im Wasserkreislauf der Schweiz. Matthias Huss.
26: Die Gletscher geben Wasser ab in trockenen und heißen Phasen, den Hitzewellen, die wir diesen Sommer hatten. Da haben wir unglaublich viel Wasser aus den Alpen gekriegt und konnten das unten dann brauchen für die Bewässerung, für die Flussschifffahrt, für die Kühlung von Atomkraftwerken, aber auch für die Füllung von den Speicherseen für die Stromproduktion.
13: Da Gletscher als Wasserspeicher schon in absehbarer Zeit keine verlässliche Rolle mehr im Wasserkreislauf spielen könnten, ist man in der Schweiz auf der Suche nach Alternativen. Diskutiert wird beispielsweise, ob in den Bergen zusätzliche Speicherseen gebaut werden sollten, um Regenwasser im großen Stil aufzufangen und abzugeben.
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22: Heute bekommen wir mal wieder Regen nach langer Zeit in Rheinland-Pfalz und in Baden zunächst nur vereinzelt. In Württemberg, da bleibt es oft noch trocken, nach Osten scheint ab und zu die Sonne. Ab Mittag erreicht der teils kräftige Regen dann auch Baden und zieht am Nachmittag nach Osten weiter. Im ostlichen Württemberg wird es also erst gegen Abend so richtig nass. Die Temperaturwerte erreichen nur noch 18 Grad im Westerwald, 25 Grad bekommen wir am Bodensee.
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22: Seit Mitternacht gibt es in Deutschland wieder einen sogenannten Tankrabatt. Bis Ende des Jahres sinken die Steuersätze auf Benzin und Diesel und das schon zum zweiten Mal in diesem Jahr. Nach einer Blitzanalyse des SWR Data Lab wurde der neue Tankrabatt zu großen Teilen weitergegeben, aber nicht vollständig. Die Proteste an Schulen in Frankreich sind weiter eskaliert. Laut Innenministerium wurden allein gestern 115 Menschen verletzt, darunter viele Polizisten. Seit Freitag protestieren Schüler in Frankreich unter anderem gegen zu große Klassen und die schlechte Ausstattung der Schulen. US-Verteidigungsminister Hegseth will das US-Militär umgestalten. Angekündigt hat er ein Fünftel weniger Stellen für Generäle und Admirale sowie ein neues Kommando für autonome Kriegsführung, das sich auf Drohnen und KI-gesteuerte Roboter konzentrieren soll. Am Flughafen Friedrichshafen ist gestern Abend eine Boeing 737 auf dem Weg zur Startbahn mit einem Feuerwehrfahrzeug kollidiert. Das bestätigte die Polizei auf SWR-Anfrage. Verletzt wurde nach Angaben der Polizei niemand. Der Sachschaden wird auf 300.000 Euro geschätzt.
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22: Zum Start in den Tag gehört für viele Deutsche eine Tasse Kaffee einfach dazu. Heute ist internationaler Tag des Kaffees und wenn Sie mal auf Ihre Packung zu Hause schauen, dann steht da bei der Herkunft der Bohnen oft Kolumbien, Äthiopien oder auch Kenia. Der Export von Kaffee nach Europa ist für Kenia ein wichtiger Wirtschaftsfaktor und die Branche boomt. Es schießen immer mehr Produzenten aus dem Boden. Sie wollen nicht nur exportieren, sondern den Kaffee auch stärker im eigenen Land verkaufen. Aus Nairobi berichtet unsere Korrespondentin Karin Bentsch.
0: Dan Duarte läuft durch die Reihen seiner Kaffeeplantage. Vor 3 Jahren hat er den Betrieb übernommen, in dritter Generation. Deshalb hat er seine Firma Guka genannt. Das bedeutet Großvater auf Kikuyu. Der Grund, warum Dan hier eingestiegen ist, ist der Kaffeeboom in Kenia. Deutlich mehr Leute hier trinken Kaffee. Ich denke, Kaffees haben eine große Rolle gespielt. Sich auf einen Kaffee zu treffen, ist mittlerweile üblich geworden. Ebenso wie eine Kaffeekultur, die weltweit wächst. Und Kenia ist ein Teil davon. Hier wollen die Leute jetzt besseren Kaffee trinken. Früher hätten viele Leute in Kenia eher Tee getrunken, ein Erbe der britischen Kolonialmacht. Doch das hat sich geändert. Im Kaffeeland Kenia gibt es nun mehr Kaffeeliebhaber. Vor allem junge Leute haben den Kaffee groß gemacht, sagt Dan. Wenn ich schätzen müsste, würde ich sagen, dass rund 70% des Kaffeewachstums auf die jüngere Generation zurückgeht. Aber auch meine Eltern, die früher jeden Tag Tee getrunken haben, trinken heute jeden Morgen Kaffee. Anstatt rohe Kaffeebohnen ins Ausland zu exportieren, zum Beispiel nach Deutschland, lässt Dan sie rösten und verkauft den Kaffee im eigenen Land. Der Jungunternehmer erzählt, dass er für gerösteten Kaffee 3 bis 4 Mal so viel Geld pro Kilogramm bekommt wie für Rohkaffee. Auch deshalb gehört er zu den vielen kleinen Kaffeebetrieben, die in Kenia aus dem Boden schießen. Da die Kaffeekultur wächst, können wir zu den Leuten gehören, die hochwertigen gerösteten Kaffee produzieren. Was früher ausschließlich für den Export bestimmt war, ist jetzt auch für die Leute in Kenia verfügbar.
1: Something that may have been reserved for export is now available to Kenyans locally.
0: Dan Duarte geht in ein Gewächshaus hinein. Darin befindet sich ein Verschlag, der mit dünnem weißem Stoff bezogen ist. Darin summen hunderttausende kleine Fliegen. Das sind schwarze Soldatenfliegen. Die Larven können Abfall von Gemüse und Obst in einen sehr guten biologischen Dünger verwandeln. Die Fliegen selbst sind gutes proteinhaltiges Futter für unsere Hühner. Dan ist froh, dass er auf Kompost setzt, denn die Preise für chemischen Dünger sind seit dem Iran-Krieg deutlich gestiegen. Auch bei den Spritzmitteln setzt der Unternehmer auf Bio. Gegen Blattläuse auf den Kaffeepflanzen verwendet er Urin von Kaninchen. Doch wie funktioniert das?
3: There's some slats in their cages.
0: Hier sind einige Gitter in den Käfigen. Über die fließt der Urin auf dieses Blech. Am Ende wird alles in diesem großen Eimer gesammelt. Kaninchenurin ist ein sehr effektives Pestizid, das auch biologisch ist.
3: As a very effective pesticide that is also organic.
0: Für Dan Duarte ist es wichtig, dass nicht nur kenianische Kunden Kaffee trinken, sondern auch die Kaffeebauern, die für ihn arbeiten. Eine von ihnen ist Eunice Njeri. Sie arbeitet seit Jahrzehnten auf ihrer Kaffeeplantage, wie schon ihre Eltern. Heute probiert Eunice zum ersten Mal den Kaffee, der aus ihren Bohnen gemacht wurde. Ein ganz besonderer Moment für sie.
14: First expression is that the color is very beautiful.
0: Mein erster Eindruck ist, dass die Kaffeefarbe sehr schön ist. Und der Kaffee duftet süß und schmeckt gut. Jetzt bin ich sehr, sehr glücklich.
14: Yeah, so I'm happy. Very happy.
0: Dan wird weitermachen mit seinem kleinen Unternehmen. Denn für ihn ist Kaffee nicht nur Geschäft, sondern wie für viele Kenianer auch Leidenschaft.
22: Jedes Land hat ja so seine eigenen Kaffeespezialitäten und mit Frankreich verbinden wir zum Beispiel den Milchkaffee oder Café au lait. Aber in den letzten Jahren ist dort eine ganz andere, besondere Kaffeespezialität immer beliebter geworden, berichtet unser Paris-Korrespondent Kai Rienecker.
16: Er ist in den letzten Jahren in Frankreich so etwas wie der Chouchou, der Liebling am Ende eines Restaurantmenüs geworden, der Café Gourmand. Frei übersetzt so viel wie der Kaffee für die Schleckermäuler, die einer süßen Versuchung einfach nicht widerstehen können. Der Café Gourmand hat vor allem Erfolg bei einem reiferen Publikum, bei denen, die ihre Mahlzeit gerne mit einem Espresso abschließen wollen, aber dazu unbedingt noch etwas Süßes brauchen, die aber auch kein schlechtes Gewissen in Sachen Kalorien haben wollen und denen es nichts ausmacht, noch ein paar Euro mehr auszugeben. Der klassische Café Gourmand wird auf einem rechteckigen kleinen Teller serviert. Neben dem Espresso gibt es mindestens drei kleine Dessertvariationen, in Frankreich auch Mignardise genannt. Etwas Schokoladiges muss dabei sein, wie eine Mini-Mousse oder ein Moelleux au Chocolat. Dazu vielleicht ein ganz kleiner Macaron au Citron und warum nicht auch noch ein winziges Himbeertörtchen, je nach Tagesform der Patissiers. In der Stadt Vannes in der Bretagne gibt es sogar schon eine Weltmeisterschaft des Café Gourmand.
22: Dass bei uns in Europa eine so vielfältige Kaffeekultur etabliert ist, das verdanken wir eigentlich den Händlern aus dem Osmanischen Reich. Sie brachten nämlich den Kaffee im frühen 17. Jahrhundert erstmal nach Venedig und dann weiter nach Wien und Paris. Heute liegt im Kerngebiet des ehemaligen Osmanischen Reichs die Türkei. Und wie man dort den Türk-Kafesi am liebsten trinkt, davon berichtet Christian Buttgereit aus dem ARD-Studio Istanbul.
19: Zwar ist das allgegenwärtige Alltagsgetränk der Türken der Tee. Doch der türkische Mokka oder wie er im Lande selbst heißt, Türk-Kafesi, also türkischer Kaffee, spielt eine wichtige Rolle. Zum Beispiel nach einem opulenten Essen oder wenn die künftigen Schwiegereltern zu Besuch kommen, dann wird Kaffee serviert. Wer den Mokka oder Türk-Kafesi richtig zubereiten möchte, muss einen gewissen Aufwand betreiben. Benötigt werden staubfein gemahlener Arabica-Kaffee, Zucker, Wasser und Sand. Der Sand kommt allerdings nicht in den Kaffee, sondern darunter. Kaffeepulver, Wasser und Zucker nach Belieben werden in einem kleinen Messingkännchen gut verrührt. Wichtig ist ein langer Stiel, damit man sich später nicht die Finger verbrennt. Das etwa bis zur Hälfte gefüllte Kännchen wird dann in ein mehrere Zentimeter hohes Bett aus heißem Quarzsand gesetzt, unter dem sich eine Feuerstelle befindet. Die Hitze des Sandes überträgt sich gleichmäßig auf die Kanne. Sobald feiner Schaum aufsteigt, wird die Kanne aus dem Sand genommen, etwas abgekühlt, dann noch einmal kurz hineingesetzt. Dann wird der gesamte Inhalt in eine Tasse geschüttet. Sobald sich das Kaffeepulver als feiner Schlamm am Boden abgesetzt hat, kann der Kaffee genossen werden. Noch wichtiger als der Kaffeegenuss an sich ist für manche aber der Bodensatz. Denn daraus lässt sich angeblich die eigene Zukunft ablesen.
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22: Es ist 9:55. Seine ersten beiden Spiele als Fußball-Bundestrainer, die hat Jürgen Klopp jetzt hinter sich. Gegen die Niederlande gab es ein Unentschieden, gegen Griechenland hat das DFB-Team verloren. Klopp betont gelassen, dass es jetzt erstmal darum geht, viele Spieler auszuprobieren. Bis daraus eine eingespielte Mannschaft wird, das werde auch dauern. Und doch wäre es natürlich schön, auch mal zu gewinnen. Heute besteht die nächste Chance dafür. In der Nations League trifft Deutschland am Abend in München auf Serbien. Unser Sportreporter Tim Brockmeier schaut für uns auf die Ausgangslage.
4: Tiefe Seufzer haben eine wichtige Bedeutung für den menschlichen Körper. Sie regulieren den Stresslevel, funktionieren als Ventil. Jürgen Klopp hat vor dem Spiel gegen Serbien ordentlich was zu seufzen. Zum Beispiel, weil es bei seiner Pressekonferenz gestern erstmal gar nicht so flutscht.
5: Habt ihr mich bisher gar nicht gehört? Bin gerade erst Mikro an zu funktionieren.
4: Ja, Mikro kurz defekt.
5: Der Tontechniker, ist jetzt alles gut?
4: Ja, dann war alles wieder gut, aber nicht überall. Nächster emotionaler Reset-Seufzer wegen Nico Schlotterbeck.
5: Einfach umgeknickt, ja, aber einfach unglücklich.
4: Der Innenverteidiger fällt aus, Verletzung am Sprunggelenk, eine wichtige, eine erfahrene Stütze, die Jürgen Klopp nicht zur Verfügung steht. Finn Jelsch könnte als Backup direkt zu seinem DFB-11-Debüt kommen. Was bei Klopps äußerst jungem Kader-Probierpaket zur nächsten Frage führt, wer trägt eigentlich die Kapitänsbinde?
5: Die Mannschaft wird von dem Spiel aufs Feld geführt, der die meisten Länderspiele hat.
4: Weil Joshua Kimmich, wie geplant, nicht mehr zum Aufgebot gehört, wäre Nico Schlotterbeck in Frage gekommen. Jetzt wird es vielleicht Wirtz sein oder Raum oder Gnabry. Kommt halt drauf an, wer in der Startelf steht. Und das wiederum wollte der Bundestrainer vorab nicht verraten. Kam dafür aber direkt zum nächsten.
5: Genau.
4: Seufzer, dem Gegner. Serbien, tiefstehend, defensiv, wie zuletzt Griechenland, gegen das sein Team ja ernsthafte Probleme hatte.
5: Ein tiefstehender Gegner ist für jede Mannschaft in jeder Entwicklungsstufe aber die größte Herausforderung.
4: Elmala und Karl auf den Flügel könnten mit ihrem Tempo helfen. Ja, aber bitte nicht gleich schon wieder zu viel erwarten, sagt der Bundestrainer.
5: Wenn man ein Ballett zusammenstellt, und nicht, dass wir ein Ballett wären, aber wenn man eins zusammenstellt, nach 4 Tagen sollen die auftreten, dann rennen die sich über den Haufen. Das Problem ist ein bisschen, dass unsere Entwicklung unter dem Brennglas der Öffentlichkeit stattfindet und jeden Tag sozusagen bewertet wird. Aber dadurch beschleunigt sich der Prozess ja nicht.
4: Jürgen Klopp fordert die Beobachter, die Fans auf, hier und da mal mit einem Seufzer die vielleicht negativen Emotionen zu regulieren. Einer, der das gerade nicht nötig hat, ist Keeper Jonas Urbich.
6: Ja, ist wirklich ein großer Traum, der in Erfüllung geht. Das erste Länderspiel bestreiten zu können, ein großartiger Moment, auf den ich mich natürlich sehr freue, um zu helfen, dass wir als Team den ersten Sieg unter Jürgen Klopp einfahren.
4: Urbich ist gegen Serbien gesetzt, Länderspiel Nummer 1 für ihn, und sollte das mit Sieg Nummer 1 unter Jürgen Klopp tatsächlich klappen, dann müsste der wiederum auch gar nicht mehr so viel seufzen, denn bekanntermaßen haben auch Siege eine wichtige Bedeutung für den menschlichen Körper, funktionieren wie eine Art Ventil.
22: Und klar, wir übertragen das Spiel Deutschland gegen Serbien heute Abend live hier in SWR aktuell. Anpfiff ist um 20.45 Uhr.
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22: Mit Sebastian Felser. Die Brexit-Wahl in Großbritannien war diesen Sommer genau 10 Jahre her. Der Prozess des Austritts aus der Europäischen Union, der hat fast 5 Jahre gedauert. Und die goldenen Zeiten in Freiheit, die ja der Brexit versprochen hat, die lassen im Vereinigten Königreich weiter auf sich warten. Sollte das Land also zurück in die EU? Diese Frage stellen wir hier in gut 10 Minuten. Vorher noch ein kurzer Blick auf die Straßen. Vorsicht, eine Schaufel liegt auf der A6 Heilbronn Richtung Kaiserslautern. Zwischen Firnheimer Dreieck und Mannheim-Sandhofen liegt eine Schaufel auf der Fahrbahn. Bitte fahren Sie hier besonders vorsichtig. Und ansonsten haben wir einige längere Staus und Verkehrsbehinderungen, zum Beispiel A81 Heilbronn Richtung Stuttgart zwischen Ilsfels und Mundelsheim. 3 Kilometer Stau und Sie brauchen fast eine halbe Stunde dadurch. 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
22: Heute regnet es, und zwar vor allem in Rheinland-Pfalz. In Baden gibt es zunächst nur vereinzelt ein paar Tropfen, in Württemberg, da ist es oft noch trocken. Nach Osten scheint ab und zu sogar die Sonne. Ab Mittag erreicht der teils kräftige Regen auch Baden und zieht am Nachmittag nach Osten weiter. Im östlichen Württemberg wird es dann aber erst gegen Abend entsprechend nass. Die Temperaturwerte erreichen nur noch 18 Grad im Westerwald und bis zu 25 Grad am Bodensee. Morgen anfangs im Südosten Baden-Württembergs etwas Regen, später Wolken und Sonne.
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7: Um 9.30 Uhr mit Christiane Mascher-Jechi. Der sogenannte neue Tankrabatt kommt in großen Teilen an. Das hat eine Blitzanalyse des SWR aus der Nacht ergeben. Demnach sind die Spritpreise gesunken, aber nicht so stark wie möglich. Ein Liter Superbenzin kostete im Bundesschnitt 12 Cent weniger als 24 Stunden zuvor. Bis zu 17 Cent war nach den Steuererleichterungen zu erwarten. In Baden-Württemberg betrug der Rückgang 13 Cent, in Rheinland-Pfalz 15 Cent. Bei Diesel sieht es ähnlich aus. Der Tankrabatt soll bis Ende des Jahres laufen. Dem Staat entgehen dadurch Einnahmen von schätzungsweise 2,5 Milliarden Euro. Die Wirtschaftsinstitute IFO und DIW halten den Rabatt für falsch. Er helfe vor allem Besserverdienenden, die viel und mit großen Autos fahren. Der gesundheitspolitische Sprecher der Grünen, Dahmen, hat den Kompromiss in der Pflegereform kritisiert. Nicht nur große Gerechtigkeitsfragen seien vertagt worden, sondern es blieben auch Milliardenlöcher in der Finanzierung der Pflege, sagte er im Deutschlandfunk.
8: Nun, als Arzt würde ich sagen, dass der akute Tod verhindert ist, bedeutet nicht, dass eine erfolgreiche Therapie durchgeführt wurde oder der Patient geheilt ist. Ganz konkret ging es auch darum, die Finanzen, also die Zahlungsunfähigkeit, nicht nur in den nächsten Wochen, sondern für 27, also das nächste Jahr, was in wenigen Monaten bereits anbricht, auch zu stabilisieren. Und auch dieses Ziel ist nicht erreicht.
7: Das Bundeskabinett hatte gestern einen Gesetzentwurf verabschiedet, der mehrere Beitragserhöhungen vorsieht. Gesundheitsminister Lindemann sprach von einem ersten Schritt. Strukturellere Reformen sind bis nächsten Ostern geplant. Die NATO bekommt am Nachmittag in Münster den Internationalen Preis des Westfälischen Friedens verliehen. Generalsekretär Rütte nimmt ihn entgegen. Damit wird das Verteidigungsbündnis für den Beitrag zur europäischen Friedensordnung geehrt. Die Laudatio beim Festakt hält Kanzler Merz. Mehrere Friedensgruppen haben Demonstrationen gegen die NATO angemeldet. Der mit 100.000 Euro verbundene Friedenspreis

0: über Demokratie und gesellschaftlichen Zusammenhalt beraten werden. Bei der ersten geplanten Hinrichtung einer Frau im US-Bundesstaat Tennessee seit mehr als 200 Jahren ist es zu Komplikationen gekommen. Die verurteilte Mörderin Krista Pike lebte auch nach der Verabreichung zweier Giftspritzen noch. Zuvor hatte das oberste Gericht im Eilverfahren die Hinrichtung ermöglicht. Unsere USA-Korrespondentin Giselle Ucar berichtet.
1: Zeugen, die bei der Hinrichtung zusahen, berichten, dass Krista Pike nach den Injektionen tödlicher Chemikalien noch am Leben war und geschnarcht habe. Das zuständige Gefängnis hat daraufhin den Transport von Pike in ein Krankenhaus angeordnet. Die verurteilte Mörderin Pike hatte Mitte der 90er Jahre als Teenager eine Klassenkameradin geschlagen, gefoltert und getötet. Der Fall erregte damals US-weites Aufsehen. Auf der Brust der Leiche war ein Pentagramm eingeritzt, was als satanisches Zeichen gilt.
0: In der Fußball Nations League trifft Deutschland am Abend in München auf Serbien. Am Sonntag geht es dann auswärts gegen Griechenland. Bundestrainer Jürgen Klopp hat gegenüber seinen ersten beiden Spielen einen weitgehend neuen Kader nominiert. Darunter sind 9 Profis noch ohne Länderspielerfahrung. Sein Debüt soll beispielsweise Bayern-Torhüter Jonas Urbich geben. SWR Nachrichten, Redaktion Peter Mühlfeit.
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3: Mit Sebastian Felser. In Frankreich sind im kommenden Jahr Präsidentschaftswahlen. Für die Rechtspopulisten des Rassemblement National will Marine Le Pen zur Wahl antreten. Und die Chancen stehen für sie aktuell gar nicht mal schlecht. Da kommen diese Nachrichten ungelegen. Ein Investigativmedium erhebt schwere Vorwürfe gegen den Parteichef des Rassemblement National, Jordan Bardella. Zu Beginn seiner politischen Tätigkeit soll er antisemitische Textnachrichten verschickt haben. Aus Paris berichtet Julia Borota.
4: Noch bis vor wenigen Tagen schien es, als könne nichts und niemand den Rassemblement National in seinem Höhenflug zur Macht aufhalten. Nun aber bläst ihm der Wind kalt ins Gesicht. Das investigative Informationsportal Mediapart zitiert aus angeblichen Mailwechseln und Textnachrichten aus den Jahren 2013 und 2015. Darin soll der damals 17- bzw. 19-jährige Bardella unter anderem Folgendes geschrieben haben.
5: Der Jude muss die anderen Völker beherrschen, sie zerquetschen und ausrauben.
4: Oder auch:
5: Die Banken sind alle im Besitz von Juden.
4: Jordan Bardella hat umgehend eine Verleumdungsklage gegen Mediapart eingereicht. Es handele sich um krasse Fälschungen. In einem Parteimeeting erklärte er:
6: Ses propos et ses positions n'ont jamais été les miens.
4: Dies seien niemals seine Äußerungen gewesen. Und weiter:
6: Soit Mediapart.
4: Entweder hat Mediapart eine dubiose Schmutzkampagne gegen mich gestartet oder die Redaktion ist selbst vor lauter Hass gegen den Rassemblement National einem Komplott aufgesessen, der von anderen inszeniert worden ist.
6: Aveuglé par la haine qu'il porte pour le Rassemblement National.
4: Mediapart reagiert ungerührt. Einer der beteiligten Journalisten, Fabrice Arfi, erklärte in einem Livestream:
7: Ils ont réussi à agréger des sources documentaires.
4: Die Redaktion hat Informationen von unterschiedlichen Quellen bekommen, hat mit technischen Mitteln alte Konversationen auf Facebook und anderen Plattformen rekonstruiert. Niemals würden wir mit derartigen Enthüllungen an die Öffentlichkeit gehen, wenn wir nicht 200%ig sicher wären. Der Vizepräsident des Zentralrates der Juden in Frankreich, Philippe Maillère, nimmt die Vorwürfe sehr ernst. Wenn sich die Zitate als wahr herausstellen sollten, wäre das absolut schlimm, schockierend, einfach schrecklich, sagte Maillère im Fernsehsender BFM. In den zitierten Äußerungen findet sich das Gedankengut des abstoßendsten Antisemitismus wieder. Diese Sätze machen Angst. Und sie konterkarieren die Entdämonisierungsstrategie, die Marine Le Pen durchgesetzt hat, seit sie 2011 an die Spitze der Vorgängerpartei Front National gerückt war und ihren Vater Jean-Marie Le Pen als damaligen Parteipräsidenten abgelöst hatte. Le Pen Senior ist unter anderem wegen Antisemitismus und wegen der Verharmlosung des Holocausts verurteilt worden. Die Gaskammern der Nazis nannte er ein Detail der Geschichte. Mit diesen Entgleisungen habe Marine Le Pen gebrochen, erklärt die Historikerin Valérie Igounet im Gespräch mit dem ARD-Studio Paris, das vor den aktuellen Enthüllungen aufgenommen wurde.
8: Ich sage,
4: Marine Le Pen und ihre engsten Vertrauten wissen damals, 2011, dass die Partei Frankreich niemals würde regieren können, solange sie nicht mit dem Antisemitismus eines Jean-Marie Le Pen bricht.
8: Jamais ils ne pourront gouverner la France.
4: Doch nun droht ausgerechnet

0: die Affäre um Jordan Bardella, den Mann, den Marine Le Pen als zukünftigen Premierminister aufgebaut hat und der auf Stimmenfang im konservativen Lager gehen soll, die über viele Jahre vorangetriebene Entdämonisierungsstrategie zu gefährden. Dazu kommt, dass Bardella immer noch eine Aussage aus dem Jahr 2023 nachhängt. Damals sagte er über Le Pen Senior, er glaube nicht, dass Jean-Marie Le Pen ein Antisemit gewesen sei.
1: Die EU-Innenminister, die tagen heute in Luxemburg. Es ist ihr erstes Treffen nach der Sommerpause und damit auch das erste, seitdem Ende Juli tausende Migranten aus Marokko in die spanische Exklave Ceuta geflohen waren. Der Vorfall ist deswegen ein zentraler Punkt auf der Tagesordnung. Unsere EU-Korrespondentin Katrin Schmidt berichtet.
2: Die Migrationskrise in Ceuta hängt Europas Innenministerinnen und Ministern nach wie ein kleines Schreckgespenst, das auftauchte, als man sich gerade so sicher fühlte, wie seit 10 Jahren nicht mehr.
3: Of course we have to talk about Ceuta.
4: Natürlich müssen wir über Ceuta sprechen. Die Ereignisse in Ceuta im vergangenen Sommer haben gezeigt, dass Bilder manchmal selbst die besten Statistiken in den Schatten stellen.
2: Denn eigentlich zeigen die EU-Statistiken einen klaren Trend. Die irregulären Grenzübertritte sind in den vergangenen 2 Jahren um mehr als die Hälfte zurückgegangen. Und in diesem Jahr reisten bisher noch mal ein Drittel weniger Menschen ohne Einreise- bzw. Aufenthaltsgenehmigung in die EU. Aber dann, so EU-Innenkommissar Brunner, diese Bilder von mehr als 72.000 Menschen, die Ende Juli von Marokko aus zu Fuß oder schwimmend in die spanische Exklave Ceuta gelangt sind. Einige kamen auch bei dem Versuch ums Leben. Der größte Teil der vorwiegend jungen Männer wurde schnell wieder zurückgedrängt. Tausende aber harren auch weiterhin in Zelten und planen am Strand von Ceuta aus.
4: Das war eine Art Stresstest für die Europäische Union und ich glaube, wir haben diesen Test bestanden. Aber wir können und werden nicht einfach zur Tagesordnung zurückkehren.
2: Daher liegt nun ein 5-Punkte-Plan des Kommissars auf dem Ratstisch. Es geht um noch stärkere Kooperation mit den Herkunfts- und Transitstaaten, wie etwa Marokko, um die Verbesserung der Frühwarnsysteme und um ein Social-Media-Monitoring, mit dem man erkennen will, wenn Menschen aufgestachelt und instrumentalisiert werden, um Migration als Waffe gegen Europa einzusetzen. Und es geht um einen besonderen Krisenmechanismus, der letztlich dazu führen könnte, dass das allgemeine Asylrecht in besonderen Lagen ausgesetzt wird. EU-Kommissionschefin Ursula von der Leyen beschreibt es so.
5: The message from Europe is clear. We will always comply with our values and.
2: Das wird eine klare Botschaft. Wir werden stets unsere Werte und Grundrechte wahren. Doch beim Schutz unserer Grenzen werden wir niemals Kompromisse eingehen. Denn wir Europäer entscheiden, wer unter welchen Bedingungen in unsere Union kommt, nicht die Schleuser und Menschenhändler.
5: And not the smugglers.
2: Bundesinnenminister Alexander Dobrindt unterstützt gerade infolge der Ceuta-Krise einen solchen Sonderweg.
6: Also bewusst dann nicht den Prozess der normalen Asylverfahren in Gang setzt, sondern eben ein Schnellverfahren zu Rückführungen, weil eine Ausnahmesituation identifiziert ist, die nichts mit einer humanitären Notlage zu tun hat.
2: Vor allem die EU-Grenzschutzagentur Frontex soll nach Willen der EU-Kommission aufgestockt werden und schneller, als es etwa in Spanien zuletzt der Fall war, unterstützen können. Ein durchaus kontroverses Thema in der Ministerrunde, ähnlich wie die sogenannten Return Hubs. 5 EU-Staaten, darunter Deutschland, haben sich an die Spitze der Bewegung gesetzt und wollen bis Jahresende Details präsentieren für genau solche Zentren außerhalb der EU, in die abgelehnte Asylbewerber zunächst gebracht werden sollen. Denn, so Bundesinnenminister Dobrindt,
6: man muss sich immer wieder vor Augen halten, dass es an der Nordküste Afrikas seinen Preis zwischen 10.000 und 20.000 Euro kostet, eine Transportmöglichkeit, einen illegalen Transfer Richtung Europäische Union zu bekommen. Und unser Interesse ist, dass wir diese kriminellen Machenschaften stärker unterbinden, als das bisher der Fall ist. Und dazu gehört natürlich auch die abschreckende Wirkung, die mit Return Hubs verbunden sind.
2: Die Niederlande, auch im Team der 5 EU-Staaten, die vorangehen, haben dazu bereits erste Vereinbarungen mit Uganda getroffen. Ebenso Griechenland, das in der 2. Hälfte des kommenden Jahres die Ratspräsidentschaft der EU übernimmt und dann, so heißt es in Athen, erste Return Hubs als Pilotprojekte auf afrikanischem Boden errichtet sehen will.
1: Schon seit einigen Jahren nicht mehr dabei bei EU-Ministertreffen ist das Vereinigte Königreich. Doch seitdem die Labour-Partei dort wieder die Regierung stellt, nähert sich London Brüssel wieder an. Der neue Premierminister Andy Burnham hat diese Woche das erste Mal als Regierungschef auf einem Labour-Parteitag gesprochen. Dabei hat er sich auch zum Verhältnis zur Europäischen Union geäußert und damit wieder Spekulationen angefeuert. Unsere Korrespondentin Lisa Maria Röhling hat den Parteitag beobachtet. Was genau hat Andy Burnham dort gesagt?
7: Andy Burnham macht ja schon seit Beginn seiner Amtszeit keinen Hehl daraus, dass er den Brexit für eine schlechte Entscheidung hält. Und bei seiner Rede hat er jetzt ganz deutlich gesagt, dass der Brexit dem Vereinigten Königreich mehr geschadet als geholfen habe. Unter anderem sagt er, sei der Brexit mitverantwortlich für die schlechte Wirtschaftslage und die außer Kontrolle geratene Zuwanderung. Er hat auch gesagt, dass das Vereinigte Königreich eine gute Beziehung zur EU brauche. Das will er auch bei einem Gipfel mit der EU besprechen. Dieser Gipfel, der war ja schon für den Sommer unter Burnhams Vorgänger Keir Starmer angesetzt und musste wegen der Regierungskrise hier verschoben werden. Burnham nimmt den Faden jetzt wieder auf und sagt, bei so einem Gipfel müsse man über verschiedene Optionen der Wiederannäherung sprechen.
1: Verschiedene Optionen der Wiederannäherung. Das klingt erstmal schwammig. Wie sehen denn diese Optionen aus?
7: Das hat Burnham in einem Interview mit der BBC nach seiner Rede konkretisiert und damit auch für Aufregung gesorgt. Denn er sagt klar, dass zu diesen Optionen auch die Überlegung gehört, wieder der EU beizutreten. Er sagt aber auch, die aktuellen Diskussionen und auch der Austausch mit EU-Vertretern, das sei alles komplett ergebnisoffen. Es könne sein, dass man am Ende beim gleichen Deal wie bisher bleibt. Es könne sein, dass man zum Beispiel ein Abkommen abschließt, wie es Kanada ja gerade gemacht hat. Also da ist wirklich alles offen.
1: Wie stehen denn die Briten als Bevölkerung jetzt 10 Jahre nach dem Referendum zum Brexit?
7: Eine kürzliche Umfrage hat ergeben, dass die überwältigende Mehrheit der britischen Wahlkreise inzwischen sagt, dass der Brexit eine Fehlentscheidung war. Das ist zwar die Lage, aber Andy Burnham sagt auch, ein erneutes Referendum sei jetzt fehl am Platz. Es müsse jetzt einfach eine ausgewogene Debatte geben, in der wirklich alle Optionen ja wirklich diskutiert werden. Und zur Wahrheit gehört auch, Andy Burnham betont immer wieder, dass er Entscheidungen fällen will, die einen Konsens abbilden in der Politik, der über die Parteigrenzen hinausgeht. Und für einen Wiedereintritt in die EU wird Burnham sich mit Reform UK und auch den Konservativen nicht einigen können.
1: Informationen waren das von unserer Korrespondentin Lisa Maria Röhling in London.
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1: Von Westen her kommt Regen. In Württemberg ist es aber noch lange trocken, weil erst am Abend dort ankommt. 18 bis 25 Grad heute nur noch.
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1: Der neue Tankrabatt kommt in großen Teilen an den Tankstellen an. Das hat eine Blitzanalyse des SWR aus der Nacht ergeben. Demnach sind die Spritpreise gesunken, aber nicht so stark, wie es eigentlich möglich wäre. Ein Liter Superbenzin kostete im Bundesschnitt 12 Cent weniger als 24 Stunden zuvor. Bis zu 17 Cent wären nach der Steuererleichterung zu erwarten. In Baden-Württemberg betrug der Rückgang 13 Cent, in Rheinland-Pfalz 15. Bei Diesel sieht es ganz ähnlich aus. Nach dem beinahe Absturz eines Flugzeuges auf dem Weg von Dubai nach Tel Aviv will Israel künftig ausländische Piloten strenger kontrollieren. Ein Regierungssprecher erklärte, man werde die Identität jedes Piloten kennen, der nach Israel fliegt, und eine Art Sicherheitsüberprüfung vornehmen. Beim Batteriehersteller Varta beginnt heute das Insolvenzverfahren für 4 Gesellschaften des Konzerns. Dabei geht es auch um die Zukunft von insgesamt 2600 Beschäftigten, unter anderem am Stammsitz in Ellwangen im Ostalbkreis. Die Carolina Burger Realschule Plus in Ludwigshafen ist heute wieder Thema im Bildungsausschuss des Rheinland-Pfälzischen Landtags. Bildungsministerin Eiling-Hüttig will über die eingeleiteten Schritte an der Brennpunktschule informieren. Die Schule ist wiederholt wegen Polizeieinsätzen in die Schlagzeilen geraten.
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1: Die Burdas sind eine ganze Verlegerdynastie aus Offenburg. Sie haben die Geschichte der Bundesrepublik mitgeprägt. Titel wie die Bunte und natürlich auch die Burda selbst sind damit verbunden. Der Name Burda steht auch für die Förderung von Kunst und Kultur. Und die Familie ist von Männern dominiert. Franz Burda Senior als Gründer hatte 3 Söhne. Aber auch seine Frau hat im Verlagswesen Karriere gemacht. Diese Karriere ist ziemlich erstaunlich und sie ist eigentlich aus Eifersucht entstanden. Ariane Hoffmann erinnert an den 1. Oktober 1949. Heute vor 77 Jahren übernahm Anne Burda die Zeitschrift Favorit. Das war der erste Schritt, mit dem sie ihren Mann sogar überflügeln sollte.
9: Die Frauen sollen sich nicht nach den Männern richten. Sie sollen sie sein. Sie sollen schön sein, elegant sein, gescheit sein, alles, das ist eine Frau.
10: Und alles das ist Anne Burda, als sie am 1. Oktober 1949 die heruntergewirtschaftete Modezeitschrift Favorit der Geliebten ihres Ehemannes Franz Burda übernimmt.
9: Ich wollte stärker sein als diese Frau. Und da diese Frau den Verlag erstmal bankrott gemacht hat, habe ich gedacht, Gott, was die Frau kann, kann ich noch 10-mal.
10: Enne ist seit 17 Jahren Ehefrau von Franz, Mutter seiner drei Söhne. Und sie ist tief verletzt, als sie erfährt, dass ihr Mann schon seit Jahren fremd geht. Aber Scheidung kommt für sie nicht in Frage.
9: Was hat denn eine Frau, wenn sie geschieden ist? Ein armer Teufel ist sie meistens. Am Platz bleiben, da wo ich hingestellt worden bin. Und ich bin vom Schicksal an diesen Platz gestellt und den lasse ich nicht.
10: Kenntnisse vom Verlagswesen hat die 40-Jährige nicht, aber ein Gespür für Mode und für die Bedürfnisse der Frauen in der Nachkriegszeit.
9: Ich kann ja nicht das Heft voller eleganter Mode machen, weil die, die das Heft kaufen, für jeden Tag Mode brauchen. Und das war der Erfolg von Bordermoden, dass ich selber eine durch und durch praktische Frau war und wusste, was so normale Frauen brauchen.
10: Außerdem eine ausgesprochen ehrgeizige und resolute. Das gefällt nicht jedem und jeder.
11: Die Männer haben mich im Anfang nicht für voll genommen. Mehr Schwierigkeiten haben mir die Frauen bereitet, insbesondere die Moderedakteurinnen, die mich ablehnten, mich sogar bis zum Boykott verfolgten.
10: Viele Jahre später erklärt Sohn Hubert, woran das gelegen haben könnte.
12: Meine Mutter war kein Teamspieler. Coaching, die Kreativität im anderen zu wecken, ihm das Gefühl zu geben, man ist in einem Team. Das war in den 50er und 60er Jahren natürlich nicht so im Mittelpunkt.
9: Mein Führungsstil war klar und hart. Befehl und Schluss.
10: Bordermoden ist der neue Titel, unter dem ihre Zeitschrift ab 1950 erscheint. Mit einem bestechend einfachen Konzept. Tragbare Mode zum Häkeln, Stricken und vor allem selber nähen.
13: Zu den gezeichneten Modevorschlägen werden von erfahrenen Schneiderinnen Schnittmuster für alle Größen hergestellt. Eine schwierige Arbeit, die viel Sachkenntnis erfordert.
10: 1965 erreicht Enne Burdas Schnittmusterzeitschrift die Millionenauflage und macht mehr Umsatz als der Verlag ihres Mannes. Weitere Magazine folgen und prägen bis in die 70er Jahre den Geschmack ganzer Generationen. Weltweit.
14: Sie lebt im Jetset zwischen Rom, Paris, New York und anderen Modezentren der Welt, um informiert zu sein.
10: Aber auch, um das mondäne Leben zu genießen. Enne Burda liebt Luxus und trifft sich gern mit Prominenten aus Film, Funk und Politik. Zum Beispiel mit dem ehemaligen Außenminister Hans-Dietrich Genscher.
15: Also für mich ist Enne Burda ein Kraftwerk mit Herz.
10: Auch privat zieht Enne mit Ehemann Franz gleich. 30 Jahre lang hat sie einen Geliebten in Italien.
9: Giovanni hat mich angebetet und was ich gemacht habe, war richtig.
10: 1994 übergibt sie das Kommando an Sohn Hubert, bleibt aber Herausgeberin des Verlags.
9: Arbeit ist mein Leben oder Arbeit war mein Leben. Die größte Traurigkeit im Alter ist nicht mehr arbeiten können.
10: Enne Burda hadert mit dem Alter und lebt zurückgezogen in ihrer Villa in Offenburg. Dort stirbt sie 2005 mit 96 Jahren.
9: Ich schlief und träumte, das Leben sei Freude. Ich erwachte und sah, das Leben ist Pflicht. Ich handelte und die Pflicht wurde zur Freude. Und das meine ich, das wäre auch der Sinn des Glücks.
1: Enne Burda in unserem Zeitwort von Ariane Hoffmann. Die Verlegerin hat am 1. Oktober 1949 die Zeitschrift Favorit übernommen, heute vor 77 Jahren.
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1: Nun folgen die Gedanken in SWR aktuell, die hat sich Maike Röber von der Evangelischen Kirche gemacht.
16: Ich glaube, man kann das Leben nur übers Sterben begreifen. Das hat der Schauspieler Lars Eidinger mal gesagt. Und auch wenn es hart klingt und ist, er hat damit absolut recht. Das Leben ist endlich und leben kommt niemand von uns hier raus. Vor allem betont Lars Eidinger, und man muss einfach verstehen, dass der Tod nicht am Ende des Lebens auf einen wartet, sondern in jedem Moment. Das scheint vielleicht im ersten Moment wie eine Schreckensnachricht, ist aber doch letztlich genau das, was unser Leben ausmacht. Ein langes und vor allem gesundes Leben, das ist keine Selbstverständlichkeit. Nicht nur kann es in jedem Moment vorbei sein, schon lange vor dem letzten Atemzug gibt es sie immer mal wieder, die kleinen Tode mitten im Leben. Schmerzliche Abschiede von Menschen, die uns wichtig sind, von Möglichkeiten, die vielleicht mit zunehmendem Alter dann eben doch nicht mehr gehen. In der Bibel finden sich ähnliche Gedanken. Da heißt es in einem alten Gebet: Zeig mir, dass mein Leben begrenzt ist und ich gehen muss, wenn du mich rufst. Zeig mir, heißt es da. Gott, zeig mir und erinnere mich immer wieder neu daran, dass meine Zeit, mein Leben endlich ist. Ein brutaler Pragmatismus, aber einer, der doch so viel Sinn macht und der nicht in eine lähmende Starre und Angst führen soll, im Gegenteil. Das Leben übers Sterben zu begreifen, das nimmt uns letztlich nicht alle Angst und Trauer, aber es gibt uns etwas dazu. Etwas, das so unfassbar wichtig ist und mit dem wir all dem begegnen können. Das Wissen darum, wie kostbar jeder Moment dieses Lebens ist. Dass es diese einzelnen Momente sind, die wirklich zählen. Nicht allein das große Ziel, die große Leistung, sondern das Hier und Jetzt. Gott, zeig es mir immer wieder neu.
1: Ein Beitrag der Evangelischen Kirche.
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17: Guten Morgen. Ja, und wir starten mit relativ erfreulichen Nachrichten. Das Geschäftsklima in der Elektroindustrie hat sich im September deutlich verbessert, wie das Münchner IFO-Institut mitteilt. Die Branche entwickle sich zum Zugpferd der deutschen Konjunktur. Vor allem die aktuelle Geschäftslage wird wieder deutlich positiver bewertet. Grund für die gute Stimmung sind vor allem die steigende Nachfrage und deutlich mehr Neuaufträge. Auch beim Auftragsbestand sind die Unternehmen erstmals seit längerer Zeit wieder zufrieden. Entsprechend wollen sie ihre Produktion in den kommenden Monaten ausweiten. Zudem rechnen sie mit weiteren Impulsen aus dem Auslandsgeschäft. Allerdings gibt es auch Probleme in Form von Engpässen. Rund 40% der Unternehmen berichten von fehlenden Vorprodukten. IFO-Umfragechef Klaus Wohlrabe sagt deshalb, die Nachfrage sei derzeit nicht das Problem, sondern eben eher die Versorgung mit diesen Vorprodukten. Der seit Mitternacht geltende Tankrabatt kommt in großen Teilen bei den Autofahrern an. Das zeigt jedenfalls eine Blitzanalyse des SWR von allen Tankstellenpreisen in Deutschland. Demnach sind die Preise für Benzin und Diesel seit Mitternacht gesunken. Aus der SWR Wirtschaftsredaktion berichtet Tamara Land.
18: Laut der SWR-Blitzanalyse mussten Autofahrerinnen und Autofahrer heute Morgen um 5 Uhr im Mittel 2,08 Euro für einen Liter Super E10 bezahlen, 12 Cent weniger als zur gleichen Zeit gestern früh. Diesel verbilligte sich um 13 Cent und fiel auf 2,23 Euro. In Rheinland-Pfalz gaben die Tankstellen den sogenannten Tankrabatt sogar fast vollständig weiter. Benzin und Diesel verbilligten sich jeweils um 15 Cent. In Baden-Württemberg gingen die Preise weniger stark zurück. An vielen Tankstellen in Deutschland fiel der Preis für E10 aber sogar unter die 2-Euro-Marke. Laut dem Preisportal des ADAC können Autofahrer heute Morgen etwa in Stuttgart, Ulm, Mainz oder Kaiserslautern für weniger als 2 Euro tanken. Der Tankrabatt gilt noch bis Ende des Jahres und soll Autofahrer im Schnitt um knapp 17 Cent pro Liter entlasten.
17: Also die Entlastung scheint schon mal anzukommen, das ist erstmal ja eine gute Nachricht. Nichtsdestotrotz gibt es auch immer wieder Kritik am Tankrabatt, also eben an dieser Senkung der Energiesteuer. Viele Experten kritisieren dabei, dass sie nicht zielführend sei. Katrin Aue aus dem ARD Hauptstadtstudio fasst diese Kritik für uns zusammen.
19: Der Chef des IFO-Instituts, Clemens Fuest, äußert gegenüber der dpa zwar Verständnis dafür, dass viele Autofahrer die hohen Spritpreise als große Belastung empfinden. Aber der Tankrabatt sei nicht die richtige Antwort. Er komme vor allem Vielfahrern mit großen Autos zugute. Darunter seien viele, die sich die hohen Preise leisten könnten. Auch Tommaso Duso vom Deutschen Institut für Wirtschaftsforschung, DIW, lehnt die seit heute geltende Steuersenkung auf Benzin und Diesel ab, weil nicht die richtigen Personen profitierten. In Zeiten von Energieknappheit würden hohe Preise außerdem ein Signal aussenden, etwa sparsamer zu fahren. Wenn man entlasten wolle, dann direkt und zielgenau, nicht über den Preis, fordert der Wissenschaftler. Grünen-Chef Felix Banaschak kritisiert den Tankrabatt auch mit Blick auf die gestern angekündigte Preissteigerung beim Deutschlandticket für Bus und Bahn. Im Kölner Stadtanzeiger bemängelt er, statt den Menschen sinnvoll unter die Arme zu greifen und den Preis für das Deutschlandticket stabil zu halten, vergeude die Regierung, Zitat, Steuermilliarden zugunsten von Ölkonzernen.
17: Und noch der Blick auf die Märkte im noch ganz jungen Oktober. Lili-Marie Hilscher aus der ARD-Finanzredaktion in Frankfurt berichtet.
20: Der DAX ist schwach in den Oktober gestartet mit minus 0,5% bei 25.061 Punkten. Nach mehr als zwei Monaten rückt nun also die Marke von 25.000 Punkten wieder in Sichtweite. Vor allem der Anleihemarkt belastet, dort bleiben die Renditen hoch. Steigende Erträge auf Staatsanleihen machen festverzinste Anlagen für Anleger attraktiver und setzen Aktien zusätzlich unter Druck. Die hohen Renditen an den US-Anleihemärkten und die damit verbundene Erwartung weiterer Zinsschritte der US-Notenbank Fed haben dem Dollar zuletzt Auftrieb gegeben. Das setzt den Euro unter Druck. Die Gemeinschaftswährung notiert bei rund 1,13 Dollar und damit so niedrig wie seit Mai 2025 nicht mehr. Positiv ist dagegen der Blick auf den Ölmarkt. Dort sind die Preise am Morgen leicht zurückgegangen. Mehr Exporte aus der Golfregion und höhere Lagerbestände in den USA haben die Versorgungsängste etwas gedämpft. Die Sorte Brent ist wieder unter 100 Dollar gefallen. Und auch aus dem Chipsektor kommen positive Impulse. Ein optimistischer Ausblick des US-Konzerns Micron stützt die Halbleiterwerte. Im DAX legt Infineon zu, im MDAX Aixtron, im SDAX SAS Microtech. Der US-Konzern Micron profitiert von einer starken Nachfrage nach Speicherchips und erwartet für das neue Geschäftsjahr noch bessere Ergebnisse. Das stärkt den Glauben, dass der KI-Boom weiter anhalten wird.
17: Für diese Stunde das Neueste aus der Wirtschaftsredaktion des SWR. Es ist 9.58 Uhr.
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1: Mit Sebastian Felser. Satelliten haben in den letzten Jahrzehnten vieles möglich gemacht. Von Navigation bis zu Positionsbestimmung, Tracking von Schiffen und Flugzeugen, globales, schnelles Internet aus dem Orbit. Geht alles dank Satellitentechnik. Nun sollen die ungeliebten KI-Datenzentren auch ins All. Was da eigentlich alles realistisch ist und was vielleicht noch etwas länger auf sich warten lässt, das alles hören Sie in der kommenden Viertelstunde. Vorher noch ein kurzer Blick auf die Straßen. Wir haben nämlich eine neue Gefahrenstelle. Vorsicht, ein LKW-Reifen liegt auf der A602 Longich Richtung Trier. Zwischen Trier-Ehrang und Trier-Verteilerkreis ein LKW-Reifen. Bitte fahren Sie hier besonders vorsichtig. Alle Staus, alle Verkehrsbehinderungen, und davon gibt es leider einige heute Vormittag im Südwesten, die finden Sie in der SWR aktuell App für Ihr Smartphone.
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1: Von Westen her kommt Regen, in Württemberg kommt er aber erst am Abend an. Hier ist es noch lange trocken, das Ganze bei 18 bis 25 Grad heute im Tagesverlauf.
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0: Um 10 Uhr mit Christiane Mascha-Jechi. Bundesverkehrsminister Bilger hat Kritik am sogenannten Tankrabatt und am höheren Preis für das Deutschlandticket zurückgewiesen. Die Deutsche Umwelthilfe hatte der Verkehrspolitik vorgeworfen, Prioritäten falsch zu setzen. Der CDU-Politiker hat am Morgen im BR gesagt, Schwerpunkt der Investitionen sei die Schiene.
21: Man darf auch nicht vergessen, dass Bund und Länder 3 Milliarden Euro pro Jahr zuschießen für das Deutschlandticket. Und das haben wir auch vereinbart für die kommenden Jahre. Also auch da gibt es große Unterstützung. Aber man muss ja auch sehen, dass die meisten Autofahrer auch Bahnfahrer sind. Die meisten Bahnfahrer sind auch Autofahrer. Und ich glaube, das ist dann schon angemessen, dass man in so einer Situation dieser sehr hohen Spritpreise dann auch nochmal reagiert, um Pendler zu entlasten. Aber gleichzeitig fördern wir auch weiter das Deutschlandticket mit diesem hohen Milliardenbetrag.
0: Seit Mitternacht gelten bis Ende des Jahres für Benzin und Diesel niedrigere Steuersätze. Gestern ist bekannt geworden, dass der Preis für das Deutschlandticket ab Januar von 63 auf 66,80 Euro steigen soll. Laut einer Blitzanalyse des SWR aus der Nacht sind die Spritpreise gesunken, aber nicht so stark wie möglich. Ein Liter Superbenzin kostete im Bundesschnitt 12 Cent weniger als 24 Stunden zuvor. Die Wirtschaftsinstitute IFO und DEW halten den Rabatt für falsch. Er helfe vor allem Besserverdienenden, die viel und mit großen Autos unterwegs seien. In Luxemburg beraten zur Stunde die EU-Innenminister, wie durch eine vertiefte Kooperation mit Drittstaaten mehr Menschen abgeschoben werden können. Zudem geht es um schärfere Kontrollen an den europäischen Außengrenzen. Hintergrund ist der Massenansturm vorwiegend junger Menschen auf die spanische Exklave Ceuta. Ein weiteres Thema sind sogenannte Return Hubs, also Abschiebezentren außerhalb der EU für abgelehnte Asylbewerber. Die NATO bekommt am Nachmittag in Münster den Internationalen Preis des Westfälischen Friedens verliehen. Damit wird das Verteidigungsbündnis für den Beitrag zur europäischen Friedensordnung geehrt. Die Laudatio beim Festakt hält Kanzler Merz. Mehrere Friedensgruppen haben Demonstrationen gegen die NATO angemeldet. Der mit 100.000 Euro verbundene Friedenspreis geht zur Hälfte an die kirchliche Jugendorganisation Social Movements. Die Stiftung mit Sitz in Dortmund wird für ihren Einsatz für die europäische Verständigung ausgezeichnet. In Frankreich rechnen die Behörden mit einem weiteren Protesttag an den Schulen. Dazu haben verschiedene Schülergewerkschaften aufgerufen. Sie fordern mehr Personal und bessere Ausstattung in Schulen. Laut Polizei wurden bei den Demonstrationen gestern mehr als 600 Teilnehmer festgenommen. Frankreich-Korrespondentin Julia Borutta berichtet.
3: Einzelne Protestierende hatten Feuer entzündet, Barrikaden gebaut und die Sicherheitskräfte mit Feuerwerkskörpern beschossen. 83 Polizisten wurden verletzt, aber auch 119 Personen aus Schüler- und Lehrerschaft. Die Regierung hat am Mittwoch versucht, der Ausbreitung der Bewegung Einhalt zu gebieten, indem sie die Einrichtung einer Dialogplattform ankündigte, zu der alle Schüler der Oberstufe beitragen können. Es werde eine landesweite Auswertung organisiert, um strukturierte Antworten zu geben, sprach der Bildungsminister.
0: Der Gouverneur des US-Bundesstaats Tennessee hat nach der gescheiterten Hinrichtung einer Frau eine unabhängige Untersuchung angeordnet. Die 50-jährige Krista Pike überlebte, obwohl sie zwei eigentlich tödliche Giftspritzen erhielt. Sie wurde in ein Krankenhaus gebracht. Pike ist seit Jahrzehnten in Haft, weil sie 1995 eine Kollegin aus Eifersucht ermordet hatte. In der Nacht stimmte das oberste Gericht im Eilverfahren der Hinrichtung zu. Es wäre die erste einer Frau in Tennessee seit mehr als 200 Jahren gewesen. Die ZDF-Journalistin Dunja Hayali und Sarah Tacke werden mit dem Hans-Joachim-Friedrichs-Preis für Fernsehjournalismus ausgezeichnet. Hayali frage kritisch in alle Richtungen, würdigte die Jury die TV-Moderatorin. Und die Rechtsexpertin Tacke überzeuge mit Kompetenz und Objektivität. Der Preis wurde 1995 von einem Freundeskreis des verstorbenen Tagesthemenmoderators Friedrichs ins Leben gerufen. SWR Nachrichten, Redaktion Peter Mühlfeit.
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1: mit Sebastian Felser. Weltraumtechnik ist ein Schlüssel für unsere technologische Zukunft. Satelliten sollen künftig Mobilfunk übertragen, in großen Datenmengen. So groß, dass sie sogar Roboter auf der Erde steuern können oder KI-Datenströme. Damit das alles funktioniert, muss die Wissenschaft diese neue Technik natürlich erstmal testen. Unter realen Bedingungen, also im All. Heute Abend soll dazu ein besonderer deutscher Satellit mit einer Rakete der US-Raumfahrtfirma SpaceX starten. Was er kann, das erklärt Jan Karkow aus unserer Wissenschaftsredaktion.
4: Die griechische Göttin Athene gilt als Patronin der Weisheit und Wissenschaft und auch der strategischen Kriegsführung. Für die Universität der Bundeswehr in München daher wohl ein passender Name für einen neuen Satelliten, den ihre Wissenschaftler entworfen haben. Athene 1 ist sozusagen ein fliegendes Technik- und Experimentelabor, das in 550 Kilometern Höhe seine Bahnen um die Erde fliegen wird. Es soll Hard- und Software aus den Bereichen Kommunikation, Navigation, Sensorik, Datenübertragung und Datenverarbeitung testen. So Andreas Knopp von der Universität der Bundeswehr, der das Projekt leitet.
22: Also ein großer Bereich umfasst softwaredefinierte Funktionen, auch in Verbindung mit KI-Anwendungen, also wo es wirklich auch darum geht, für künstliche Intelligenz, maschinelles Lernen, Algorithmen im Weltraum auch ablaufen zu lassen.
4: Also ein fliegender Computer, der Hardware steuert und auswertet. Beispielsweise wird eine Infrarotkamera an Bord ausprobiert. Sie soll die Abwärme von Flugobjekten in der oberen Atmosphäre erkennen. Und Athene 1 dann eben mit Hilfe von Rechenoperationen an Bord diese Flugobjekte identifizieren, erklärt Andreas Knopp, etwa andere Satelliten.
22: Es gibt natürlich auch aus dem Kontext der vergangenen Jahre durchaus auch andere Objekte, Raketen zum Beispiel, wo sie gerne einfach wissen möchten, wo sind die und stellen die vielleicht für mich eine Bedrohung dar. Wobei ich immer klar sagen muss, also der Satellit selber hat nicht die Aufgabe, so eine Frage zu beantworten, sondern wir sind immer noch eine Forschungsmission und was wir schaffen wollen, sind eben die Grundlagen in der Datenverarbeitung und in der Algorithmik.
4: Mit Athene 1 wird auch die Übertragung von Daten zum Boden per Laser anstatt mit Funk getestet. Sie bietet den Vorteil, abhör- und störsicherer zu sein. Und damit lassen sich auch größere Datenmengen übertragen. Apropos störsicher. Fast täglich werden etwa an der Ostsee Satellitennavigationssysteme gestört, was unter anderem die Luft- und Schifffahrt behindert, sogar gefährdet. Athene 1 hat Systeme an Bord, die Störsignale erkennen und zurückverfolgen können, erklärt Andreas Knopp.
22: Hier geht es einfach auch darum, GPS-Signale, die auch reflektiert werden, die also schon mal sozusagen Kontakt hatten, sei es eben auch in der Atmosphäre oder auch möglicherweise am Boden wieder aufzufangen, die Signale auszuwerten und zu schauen, wie man sie robuster machen kann gegen Störungen.
4: GPS-Signale könnten dann verstärkt oder zusätzliche Signale gesendet werden. Ein weiteres Vorhaben sind Tests von Antennen im Bereich Mobilfunk des künftigen 6G-Standards. Ein Satellit fungiert damit quasi als Mobilfunkmast. Funklöcher wären gestopft. Antennen und Funktechnik wolle man jetzt testen, sagt Felix Huber vom Deutschen Zentrum für Luft- und Raumfahrt, der den Flugbetrieb von Athene 1 leiten wird.
2: Sie sind dadurch teilweise autonom von terrestrischen Strukturen, aber sie müssen diese Protokolle eben entwickeln. Es ist was anderes, wenn ich mit dem Mobilfunktelefon auf, sage ich mal, 5 Kilometer Entfernung telefoniere, als in 4 Kilometer Höhe mit einem schnellfliegenden Satelliten. Ich habe nur kurze Kontaktzeiten, ich habe hohen Doppler, das alles muss das System eben können. Sie haben eventuell Dämpfung, wenn eine Gewitterwolke kommt, und diese Sachen muss man einfach mal ausprobieren und vermessen.
4: All das wird mit Hilfe des neuen Satelliten getestet.
1: Bei den Plänen, was wir technologisch alles in die Erdumlaufbahn auslagern könnten, da sind auch immer wieder Rechenzentren im Gespräch. Elon Musk hat das immer wieder gesagt. Und der Google-Mutterkonzern Alphabet probiert das jetzt in einem Versuch sogar schon mal aus. Diese orbitalen Rechenzentren sehen aber ganz anders aus als das, was wir hier von der Erde kennen. Ein Rechenzentrum im All wäre keine riesige Raumstation, sondern ein Cluster aus Satelliten. Dabei gilt es zahlreichere Herausforderungen von der Kommunikation dieser Satelliten bis hin tatsächlich zur Kühlung, die im All alles andere als selbstverständlich ist, zu gewährleisten. Davon berichtet David Beck aus unserer Wissenschaftsredaktion.
5: 4 Chips, die einfache KI-Anfragen bearbeiten können. Das ist noch weit von einem Rechenzentrum im All entfernt. Aber damit ist Googles Technologietestsatellit MVP, auf dem die Chips angebracht sind, auch weit entfernt von den sehr großen Versprechen der ersten Rechenzentren im All. Elon Musk etwa hat Anfang 2026 erklärt, die solle es schon ab nächstem Jahr geben. Das einzuhalten könnte schwer werden.
6: Rechenzentren heute im All sind noch eine technologische Herausforderung.
5: Sabine Klinkner ist Professorin für Satellitentechnik am Institut für Raumfahrttechnik der Universität Stuttgart. Ein großes Problem, das immer wieder genannt wird, ist die Kühlung der Chips im All.
6: Wir haben mit dem Weltraum eine große Wärmesenke, allerdings Nachteil gegenüber der Erde. Wir können nur über Strahlung die Wärme loswerden.
5: Auf der Erde kann die Wärme, die die Chips produzieren, auf Wasser und Luft übertragen und damit schnell aus dem Rechenzentrum abtransportiert werden. Im All kann ich die Wärme zwar in meinem Satelliten auf diese Art hin und her transportieren, aber aus dem Satelliten heraus kann sie wegen des Vakuums praktisch nur abgestrahlt werden. Ein viel langsamerer Prozess, der im All mit sogenannten Radiatoren beschleunigt wird. Große ausfahrbare Paneele, die, anders als die Sonnensegel, möglichst nicht zur Sonne zeigen, um nicht noch zusätzlich aufgeheizt zu werden. Bei MVP, dem Versuchssatelliten von Google, werden die 4 Chips zunächst immer nur 15 Minuten am Stück arbeiten können, bevor sie abgeschaltet und gekühlt werden müssen. Ein Rechenzentrum im All wäre kein großes Gebilde, wie etwa die Internationale Raumstation, sondern eine Konstellation einzelner Satelliten. Die können viel einfacher ins All gestartet und dann auch dort gekühlt und ausgetauscht werden, wenn eine Komponente kaputt geht. Das führt aber dazu, dass die Satelliten auch miteinander kommunizieren müssen, um wie ein einzelnes Rechenzentrum arbeiten zu können.
6: Zwischen den Satelliten gibt es dann eben einen Laserlink, um die großen Datenmengen auszutauschen. Das ist einfach, also nicht einfach, aber das ist lösbar. Auch da muss eine große Stabilität auch von der Ausrichtung der Satelliten und der Laserlinks gewährleistet werden.
5: Die Satelliten müssen sehr genau in enger Formation fliegen. An sich ist das ein Problem, das auch andere Konstellationen betrifft und schon gelöst ist, zum Beispiel bei Starlink oder GPS. Für Laserkommunikation ist die benötigte Genauigkeit allerdings deutlich höher. Dafür sind häufiger Korrekturen nötig, wofür man wiederum mehr Treibstoff braucht. Oft ist es der mitgeführte Treibstoff für solche Korrekturen, der die Lebenszeit eines Satelliten begrenzt. Ein weiteres Problem der Rechenzentren im All ist die Kommunikation der Konstellation mit der Erde. Aktuell können Rechenzentren viel schneller Daten produzieren, als sie aus dem All übertragen werden könnten. Auch dafür wären Laserlinks nötig, sagt Sabine Klinkner.
6: Und da gibt es eben die Herausforderung, dass die Atmosphäre da eben auch wieder einen abschirmenden Effekt hat. Und wenn wir dann eben wolkigen Himmel haben, dann können wir mit dem Laserlink nicht die Daten übertragen. Und insofern muss man sich dann überlegen, was man für ein Bodenstationsnetzwerk wiederum zur Verfügung stellen muss.
5: Auch die Kommunikation ist, wie die Kühlung, bei Google zunächst zweitrangig. MVP ist ein einzelner Satellit, der keine Daten mit einem Nachbarn austauschen muss. Außerdem wird er ganz konventionell über Funk mit der Erde kommunizieren. Bei den vorerst geringen Datenmengen kein Problem. Das soll alles erst bei späteren Testsatelliten eine Rolle spielen. Trotzdem, Bis zu einem kompletten Rechenzentrum ist es für Google noch ein weiter Weg. In einem Interview mit der New York Times verglich James Manyika, Vizepräsident für Forschung bei Google, die Entwicklung mit der von selbstfahrenden Autos. Mehr als 10 Jahre forschte Google an der Technologie, bevor das erste kommerzielle Robotaxi des Unternehmens auf die Straße ging. Und immer noch, nach mittlerweile knapp 18 Jahren, wird die Technologie erst in wenigen Städten getestet. Wann sie breit ausgerollt wird, ist unklar. Moonshots werden solche Projekte intern genannt, Mondschüsse. Technologien, die noch Jahre oder Jahrzehnte von der Wirtschaftlichkeit entfernt sind, enorm viel Geld in der Entwicklung kosten und auch keine sichere Aussicht auf Erfolg haben. Der Begriff Moonshot bezieht sich auf die Apollo-Mondmission der 1960er und 70er Jahre. Sehr teuer, sehr hohes Risiko, am Ende aber auch sehr erfolgreich. Google stellt sich also bewusst auf eine lange, schwierige Entwicklung ein. Die große Strahlungsbelastung der Komponenten im All und die noch viel zu hohen Startkosten sind weitere ungelöste Probleme. Das Unternehmen sieht aber Erfolgschancen. Denn Rechenzentren im All hätten natürlich auch Vorteile, so die Professorin für Satellitentechnik Sabine Klinkner aus Stuttgart.
6: Weil wir eben die Sonnenenergie direkter nutzen können als gefiltert durch die Atmosphäre.
5: Solarpaneele produzieren im All mehr Strom und das im besten Fall ohne Unterbrechung. Denn die Umlaufbahn kann so gewählt werden, dass es für die Satelliten keine Nacht gibt. Und auch wenn die Kühlung ein Problem ist, der enorme Wasserverbrauch, für den Rechenzentren auf der Erde immer wieder in der Kritik stehen, fällt weg. Rechenzentren im All. Noch gibt es technologische Hürden, die aber überwindbar scheinen. Ist das also eine Technologie, die Rechenzentren hier auf der Erde ersetzen kann? Vorerst wahrscheinlich nicht, glaubt Sabine Klinkner.
6: Dass sie das ergänzt und dass die da auch eine Rolle spielen kann, das kann ich mir schon vorstellen. Ob das jetzt heute schon kostentechnisch sinnvoll ist, das würde ich auch noch in Zweifel ziehen.
1: Sabine Klinkner, Professorin für Satellitentechnik an der Universität Stuttgart. Sie sieht noch relativ große Hürden für Rechenzentren im All. Eine gut etablierte Satellitentechnik ist die Wetterbeobachtung aus der Erdumlaufbahn. Die Wettersatelliten haben im September bei uns einen der wohl trockensten Monate aufgezeichnet. Erst heute kommt mal wieder etwas Regen runter. Das Gegenteil von unserem September haben aber die Einwohner in der japanischen Hauptstadt Tokio erlebt. Dort hat es 35 Tage in Folge geregnet. Ein neuer Rekord. Thorsten Iffland ist unser Korrespondent in Tokio. Gab es denn auch mal eine Regenpause oder kam wirklich durchgehend was runter?
7: Also zum Glück hat es jetzt nicht 24/7 in einer Tour geschüttet, aber es war wirklich jeden Tag nass. Mal Nieselregen, mal mehr. Das ist schon hart frustrierend, wenn es einfach jeden Tag regnet. Es nervt einfach irgendwann. Ich fahre normalerweise hier in Tokio mit dem Rad zur Arbeit. Das kannst du vergessen bei dem Wetter. Also U-Bahn und dann beginnt die Schlacht der Regenschirme. In Tokio sind ja zu jeder Tages- und Nachtzeit extrem viele Menschen unterwegs. Es gibt Gedränge auf den Bürgersteigen, an den Ampeln und so weiter. Und alle paar Sekunden hast du den Regenschirm von jemand anderem im Gesicht. Richtig ätzend. Und klar, irgendwann drückt das dann auch auf die Stimmung. Ich sag euch, das ist so ein mega Gefühl heute früh gewesen. Die Sonne scheint erstmals seit über einem Monat wieder. Absoluter Hammer.
1: Wie kommt denn die Stadt Tokio mit den Wassermassen, die da runtergekommen sind, klar?
7: Na, in der Regel ganz gut. Vergangene Woche hat es über einen langen Zeitraum sehr stark geregnet. Da ist ein Taifun an Tokio vorbeigezogen. Da kommen Kanalisationen und Flüsse auch hier an ihre Grenzen. Da gab es also einige Ecken, die überflutet waren. Züge sind ausgefallen, Flüge wurden gecancelt. Aber im Großen und Ganzen ist viel Niederschlag hier nichts, was die Leute beunruhigt. Meistens ist nach einem Tag alles wieder gut. Man ist ja Naturkatastrophen ein Stück weit gewohnt hier in Japan. Letzte Woche hatten wir Starkregen, Taifun und ein Erdbeben, das einen aufgeweckt hat am frühen Morgen, an einem einzigen Tag. Wir sind also Kummer gewohnt hier, aber alles halb so wild, die Japaner gehen damit auch ganz entspannt um.
1: Eindruck aus Tokio von unserem Korrespondenten Thorsten Iffland. Da hat es 35 Tage in Folge geregnet.
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1: Dann schauen wir mal, wie es bei uns ist. Heute regnet es bei uns tatsächlich dann mal wieder, vor allem in Rheinland-Pfalz. In Baden zunächst nur vereinzelt. In Württemberg, da ist es heute den Tag über oft noch trocken. Nach Osten zu scheint sogar ab und zu die Sonne. Ab Mittag erreicht der teils kräftige Regen dann auch Baden. Und er zieht am Nachmittag nach Osten weiter, aber entsprechend im östlichen Württemberg, da wird es erst richtig gegen Abend nass. Die Temperaturwerte erreichen nur noch 18 Grad im Westerwald und bis zu 25 Grad bekommen wir am Bodensee nochmal. Morgen dann anfangs im Südosten von Baden-Württemberg ein bisschen Regen, dann überall Wolken und etwas Sonne. Am Samstag nach zähem Nebel Wolken und Sonne im Mix.
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11: Der Mond. Mal ist er schmal, mal leuchtet er rund und hell am Nachthimmel. Mal sind funkelnde Sterne zu sehen, mal ist der Himmel wolkenverhangen. Was sich da in den Weiten des Weltalls abspielt, können wir von der Erde aus nur erahnen. Den Mond zu beobachten, die Sterne funkeln zu sehen, das alles hat den Menschen seit jeher fasziniert. Und wie sieht der Planet Erde eigentlich von oben aus? Das fragen sich wohl viele Menschen. Tatsächlich aus dem Weltall sehen können es aber nur wenige. Astronauten. Was sie erleben, für viele ein Traum. Doch die Realität der Raumfahrt ist auch, Leben auf engstem Raum, wochenlang nicht duschen und zu essen gibt es Brei aus Tüten. Mit an Bord sind Menschen, die man sich nicht selbst als Mitbewohner ausgesucht hat. Sie sind Mitbewohner, Kollegen, Familienersatz zugleich. Alles an diesen Bedingungen scheint extrem. Und dann muss man auch noch den Gedanken aushalten, dass, wenn irgendwas schief geht, alles vorbei sein kann. In dem MDR-Podcast Die großen Fragen in 10 Minuten stellt Maike zum Hoff die Frage, warum verlieren Astronauten nie die Nerven?
12: Ich saß vor ein paar Wochen im Flugzeug, und zwar jetzt auch echt nicht das erste Mal, aber in dem Moment, wo das Ding anfängt, über die Startbahn zu schießen, ich nach hinten in den Sitz gedrückt werde und merke, wie die Rollen so den Boden verlassen, da steigt plötzlich in mir so ein Gefühl von Panik hoch. Boah, scheiße, denke ich, was tue ich hier eigentlich? Ich sitze in einer Blechdose, mitten in der Luft, und wenn das schief geht, dann bin ich weg. Ich weiß, Fliegen ist sicherer als Autofahren, aber als ob mich der Gedanke in dem Moment irgendwie beruhigen kann. Also ich versuche irgendwie so zu atmen, versuche an den Einkaufszettel zu denken und ich lenke mich damit ab, mit den Kindern zu quatschen. Und mittendrin in diesem ganzen Ding kommt mir so ein Gedanke. Also es gibt ja Leute, die schnallen sich freiwillig auf eine kontrollierte Explosion. Die sitzen da oben drauf, tausende Tonnen Treibstoff unter sich und die fliegen in eine schwarze, kalte Leere. Und dabei winken die dann noch fröhlich aus dem Raketenfenster. Ich meine, wie sehr kann man seine Emotionen eigentlich unter Kontrolle haben? Ich habe noch nie von eskaliertem Streit, von Panikattacken, von Herzschmerz oder von Heimweh im Weltraum gehört. Sind Astronauten einfach übermenschlich kaltschnäuzig? Also warum verlieren die einfach nie die Nerven? Ich musste beim Grübeln an ein Gespräch denken, das Carsten und ich vor ein paar Monaten mit den Schülerinnen und Schülern einer Schule in Sachsen-Anhalt in Wolmirstedt mit den beiden Astronauten Alexander Gerst und Matthias Maurer hatten. Die waren live zugeschaltet und die Kids haben sie mit Fragen gelöchert. Und es war echt super spannend. Aber eins ist mir dabei vor allem aufgefallen. Es ging in den Fragen überdurchschnittlich viel um das Thema Gefühle. Wie fühlt man sich in den unterschiedlichsten Situationen? Das war es, was die Kids eigentlich am meisten wissen wollten. Und da kam natürlich auch genau die Frage, die ich mir im Flugzeug gestellt habe. So, sag mal, habt ihr da eigentlich keine Angst, wenn die Rakete mit euch abhebt? Ich meine, wir alle kennen die Bilder von missglückten Missionen. Also, wie hält man sowas aus? Fragt ein junger Alexander Gerst.
13: Ich glaube, jeder Mensch hat Angst. Also Angst ist ein Gefühl, das man auch als Astronaut oder als Astronautin nicht abschalten kann. Sondern das ist ein ganz normales Gefühl, das man hat, wenn man in der Situation das Gefühl hat, man verliert die Kontrolle oder man hat nicht ganz die Kontrolle über die Situation. Das war wie früher, als ich klein war, da war ich noch viel jünger als ihr, da hatte ich Angst, allein in den Keller zu gehen. Und was ich dann gemacht habe, ist, ich habe mich dann so ein bisschen selbst dazu überredet, das immer mehr auszuprobieren. Dann bin ich immer weiter die Kellertreppe runter, erst mit Licht an, dann irgendwann mal auch mit Licht aus und dann irgendwann mal mit Licht aus, als meine Eltern nicht zu Hause waren. So, das war das Ultimative so. Und genauso machen wir das auch mit der Rakete. Das heißt, wir üben vorher in ganz vielen Trainingsstunden, wie das ist, auf so eine Rakete zu starten. Wir üben, wie es ist, so einen Außenaufstieg durchzuführen. Und dann hat man auch keine Angst mehr davor. Das ist ziemlich cool.
12: Und dann hat man keine Angst mehr, sagt er. Aber ehrlich gesagt, ich kaufe ihm das nicht ganz ab. Weil die Kellertreppe ist eine Sache. Aber eine Rakete ist keine Kellertreppe, die einen dann irgendwann vielleicht langweilt. So, da kann tatsächlich was explodieren. Und selbst wenn er recht hat und man sich die Angst vorm Start wirklich wegtrainieren kann, der Start dauert 8 Minuten. Danach ist man teils monatelang da oben. Was macht man dann mit allem, was in der Zeit noch so hochkommt? Ich habe mich ja schon nur schwer unter Kontrolle, wenn am Essenstisch das dritte Mal der volle Becher umgekippt wird und ich wieder aufstehen und wieder wischen muss.
10: wenn dir da oben wieder und wieder der Schraubenzieher wegfliegt oder wenn du andere Menschen mit dir hast, die schmatzen oder ihren Kram liegen lassen. Das bekommen wir ja hier unten auf der Erde schon nicht immer sauber geklärt. Wie soll denn das da oben in so einer krassen Ausnahmesituation funktionieren?
14: Ich weiß nicht, ob du schon mal irgendwo im Zeltlager warst, wo du dann plötzlich gemerkt hast, da ist jemand dabei, der hängt da sein Handtuch irgendwo hin und er stört dich oder seine Schuhe stehen dort, wo du mal den Geruch riechst. Es ist so Kleinigkeiten, weißt du, das kann dich dann halt nerven. Und deswegen haben wir vorher auch immer so ein Training. Und wir lernen dann, guck mal, Menschen sind unterschiedlich und jeder hat so seine gewisse Punkte, da ist er ein bisschen empfindlicher und das hat jeder und kein Mensch ist perfekt. Und mit meinen Kollegen hat man zum Beispiel drüber gesprochen, die haben mir gesagt, wir möchten eigentlich, dass du so ein bisschen mehr Ordnung hältst. Und da war ich dort oben und ich habe mich richtig angestrengt und dann haben die mir gesagt, und deine Socken fliegen doch immer noch durch die Gegend und deine Unterhose hätten wir auch gar nicht im Gesicht. Ja, das ist halt so.
13: Und was hast du gemacht?
14: Ich habe mich noch mehr angestrengt. Aber ich meine, so ein Streit ist einfach, wenn du drüber sprechen kannst, dann kommt es halt nicht zum Streit. Das ist das Wichtigste, was ich sagen würde.
10: Ha, hier ist ein Wort, das sich wiederholt. Sowohl bei Alexander Gerst als auch bei Matthias Maurer. Training, also wissen, was kommen kann und reden, bevor es kippt. Und ja, es leuchtet mir ein. Du kannst bestimmt viel vorher trainieren. Aber die Nerven verliert man ja doch oft eher in Situationen, die einen irgendwie überrumpeln. Also die man eben nicht so auf dem Schirm hatte. Gefühle ploppen ja manchmal ganz plötzlich einfach so auf. Man denkt, alles ist cool und zack, plötzlich hat man halt einfach fürchterliches Heimweh zum Beispiel. Passiert das nicht auch?
13: Ich habe mich so gefühlt wie so ein Schaf, das von der Herde separiert wurde. So, das auf alle Fälle unbedingt sofort zurück zur Herde muss, weil alle 8 Milliarden von euch, ihr wart da unten und ich war da oben allein, Spaß mit meinen zwei Freunden. Und ich habe zuerst das Gefühl gehabt, boah, was mache ich hier draußen eigentlich? Ich muss sofort wieder zurück dahin. Und dann habe ich mir drüber nachgedacht und gedacht, so, alles ist doch super hier. Und dann habe ich gemerkt, so, das macht mir richtig Spaß, da draußen zu sein. Und ich glaube, das ist auch nochmal ein Zeichen, dass man manchmal muss man sich auf so ein Abenteuer auch einlassen. Da darf man nicht Angst haben oder darf man sich zumindest von der Angst nicht zurückhalten lassen, sondern da muss man es durchziehen.
10: Und vielleicht komme ich jetzt hier der Antwort langsam ein bisschen näher. Da ist ein Gefühl, das man so eigentlich nicht eingeplant hatte oder haben will. Und jetzt machen die Astronauten aber was ganz Entscheidendes anders, als ich am Küchentisch oder im Flugzeug sitze. Anstatt darüber den Kopf zu verlieren, es versuchen zu unterdrücken oder zu ignorieren und irgendwie hilflos zu sein, deuten sie es um. Und wenn ich so drüber nachdenke, was ganz Ähnliches, das ist auch bei der Artemis 2 Mission passiert. Ich weiß nicht, ob Sie das mitbekommen hatten. Da war dieser eine Moment, als die Crew einen bisher unbenannten Mondkrater nach der verstorbenen Frau des Kommandanten benannt hat. Der hatte nämlich 2020 seine Frau Carol verloren und zieht seitdem die beiden Töchter alleine groß. Und mitten in der Mission entdeckt dann die Crew einen unbenannten hellen Krater auf dem Mond, so genau an der Grenze zwischen Vorder- und Rückseite. Und der kanadische Astronaut Jeremy Hansen erklärt dann der Bodenkontrolle mit so ganz brüchiger Stimme, dass genau dieser Krater ab jetzt Carol heißen soll.
15: And we would like to call it Carol. And you spell that C-A-R-R-O-L-L.
10: Und alle weinen und umarmen sich. Und irgendwie wird so aus so einem unglaublich traurigen Gefühl auch irgendwie was Neues und was Schönes. Aber ja, ich glaube, immer klappt das auch nicht. Einfach umdeuten. Ein Kind hatte Gerst zum Beispiel nach dem gruseligsten Moment im All gefragt. Und ich denke so direkt an Druckverlust, irgendwas mit Technik, ein Alarm, miu, miu, irgendwas Handfestes. Aber nee, seine Antwort hat alle eigentlich eher stumm werden lassen.
13: Ich war einmal in der Cupola, das ist unser Fenstermodul. Und da habe ich ja natürlich oft rausgeschaut. Und eines Nachts, also da war dunkel auf der Erde, sind wir über eine Region drüber geflogen. Da wusste ich gar nicht, wo wir waren. Und da habe ich so Lichter gesehen unten. Die haben sich bewegt und waren so Lichtblitze. Und dann dachte ich, boah, das sieht aber interessant aus. Was ist denn das? Und dann habe ich geschaut, wo wir waren. Und dann habe ich gesehen, das war Krieg. Wir haben Krieg von oben gesehen. Und das ist schrecklich. Das ist wirklich schlimm, weil man das von oben sieht und man kann nichts dagegen tun. Und man sieht, wie Menschen sich auf der Erde bekämpfen. Und von oben gesehen ist das so sinnlos, ja, weil man denkt so, hey, wir wohnen alle auf dieser kleinen blauen Kugel. Und das von oben zu sehen, das war echt, echt schlimm, echt gruselig.
10: Zusehen müssen, ohne eingreifen zu können. Da lässt sich auch nichts umdeuten, da lässt sich nichts trainieren. Das bleibt dann einfach so stehen, unaufgelöst. während die Mission weiterläuft. So, es ist Zeit für eine Antwort. Also, warum verlieren Astronauten nie die Nerven? Die Angst vorm Start, die trainiert man weg, bis nichts Unbekanntes mehr übrig ist. Den Ärger mit den Kollegen, den bespricht man, bevor er zum Streit wird. Das Heimweh, das entscheidet man sich einfach umzudeuten. Und die Dinge, die sich nicht auflösen lassen, Krieg von oben, der Verlust eines geliebten Menschen, die hält man aus. Und notfalls mit einem Krater als Ritual oder halt eben einer festen Umarmung. Das Ziel davon, das ist aber immer genau das Gleiche. Eben nicht gefühllos werden, sondern handlungsfähig bleiben, während man fühlt. Ja, was mache ich denn jetzt damit? Also wenn heute Abend wieder die Becher purzeln, dann versuche ich es halt einfach mal mit einer Umdeutung. Sowas wie, Mensch, danke, toll, endlich wird der Boden mal wieder gewischt. Das war ja auch wirklich höchste Zeit.
11: Training, Kommunikation, Umdeuten und Aushalten. Deshalb verlieren Astronauten nie die Nerven. 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
1: Mit Sebastian Felser. So ganz ist er noch nicht an der Zapfsäule angekommen, der Tankrabatt, aber die Spritpreise sind am Morgen schon um gut 10-15% gefallen. Wie das Bundeskartellamt die Mineralölkonzerne in der ganzen Sache im Blick behält und wo auch seine Grenzen liegen, das alles erfahren Sie ausführlich nach den Nachrichten. Vorher schauen wir noch kurz auf die Straßen. Wir haben nämlich einige Staus und Gefahrenstellen, haben wir aktuell nicht, aber immerhin Staus, wie gesagt. A6, Saarbrücken Richtung Mannheim, zwischen Kaiserslautern Einsiedlerhof und 3 Kaiserslautern. Hier ist eine Baustelle. 6 Kilometer Stau und Sie brauchen fast eine Dreiviertelstunde dadurch. Außerdem A8, Karlsruhe Richtung Stuttgart, zwischen Pforzheim West und Pforzheim Ost. Baustelle, 7 Kilometer streckenweise stockender Verkehr. Hier ebenfalls eine Dreiviertelstunde, die Sie länger brauchen. Oder auch die A81, Singen Richtung Stuttgart, zwischen Rottenburg und Herrenberg. 3 Kilometer Stau. Hier brauchen Sie 15 Minuten. Sie sehen, es lohnt sich, informiert zu bleiben. 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
1: Von Westen her kriegen wir Regen. In Württemberg bleibt es noch bis zum Abend trocken, aber kalt ist's. 18 bis 25 Grad.
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0: Um 10.30 Uhr mit Christiane Mascherjechi. Bundesverkehrsminister Bilger hat Kritik am sogenannten Tankrabatt und am höheren Preis für das Deutschlandticket zurückgewiesen. Die Deutsche Umwelthilfe hatte der Verkehrspolitik vorgeworfen, Prioritäten falsch zu setzen. Der CDU-Politiker hat am Morgen im BR gesagt, Schwerpunkt der Investitionen sei die Schiene.
21: Man darf auch nicht vergessen, dass Bund und Länder 3 Milliarden Euro pro Jahr zuschießen für das Deutschlandticket. Und das haben wir auch vereinbart für die kommenden Jahre. Also auch da gibt es große Unterstützung. Aber man muss ja auch sehen, dass die meisten Autofahrer auch Bahnfahrer sind. Die meisten Bahnfahrer sind auch Autofahrer. Und ich glaube, das ist dann schon angemessen, dass man in so einer Situation dieser sehr hohen Spritpreise dann auch nochmal reagiert, um Pendler zu entlasten. Aber gleichzeitig fördern wir auch weiter das Deutschlandticket mit diesem hohen Milliardenbetrag.
0: Seit Mitternacht gelten bis Ende des Jahres für Benzin und Diesel niedrigere Steuersätze. Gestern ist bekannt geworden, dass der Preis für das Deutschlandticket ab Januar von 63 auf 66,80 Euro steigen soll. Laut einer Blitzanalyse des SWR aus der Nacht sind die Spritpreise gesunken, aber nicht so stark wie möglich. Ein Liter Superbenzin kostete im Bundesschnitt 12 Cent weniger als 24 Stunden zuvor. Die Wirtschaftsinstitute IFO und DIW halten den Rabatt für falsch. Er helfe vor allem Besserverdienenden, die viel und mit großen Autos unterwegs seien. In Heilbronn hat die zweitägige Hauptversammlung des Städtetags Baden-Württemberg begonnen. Die kommunalen Vertreter beraten 2 Tage lang über die Zukunft der Städte und Gemeinden. Hauptthema ist die prekäre Finanzlage vieler Kommunen. Es soll aber auch über Demokratie und gesellschaftlichen Zusammenhalt beraten werden. In Luxemburg beraten zur Stunde die EU-Innenminister, wie durch eine vertiefte Kooperation mit Drittstaaten mehr Menschen abgeschoben werden können. Zudem geht es um schärfere Kontrollen an den europäischen Außengrenzen. Hintergrund ist der Massenansturm vorwiegend junger Menschen auf die spanische Exklave Ceuta. Ein weiteres Thema sind sogenannte Return Hubs, also Abschiebezentren außerhalb der EU für abgelehnte Asylbewerber. In Frankreich rechnen die Behörden mit einem weiteren Protesttag an den Schulen. Dazu haben verschiedene Schülergewerkschaften aufgerufen. Sie fordern mehr Personal und bessere Ausstattung in Schulen. Laut Polizei wurden bei den Demonstrationen gestern mehr als 600 Teilnehmer festgenommen. Frankreich-Korrespondentin Julia Boruta berichtet.
3: Einzelne Protestierende hatten Feuer entzündet, Barrikaden gebaut und die Sicherheitskräfte mit Feuerwerkskörpern beschossen. 83 Polizisten wurden verletzt, aber auch 119 Personen aus Schüler- und Lehrerschaft. Die Regierung hat am Mittwoch versucht, der Ausbreitung der Bewegung Einhalt zu gebieten, indem sie die Einrichtung einer Dialogplattform ankündigte, zu der alle Schüler der Oberstufe beitragen können. Es

0: Moderators Friedrichs ins Leben gerufen. Am Flughafen Friedrichshafen ist gestern Abend eine Boeing 737 auf dem Weg zur Startbahn mit einem Feuerwehrfahrzeug zusammengestoßen. Das bestätigte die Polizei auf SWR-Anfrage. Verletzt wurde nach Angaben der Polizei niemand. Der Sachschaden wird auf rund 300.000 Euro geschätzt. Das Flugzeug konnte nicht mehr starten. Die Passagiere flogen später am Abend mit einem Ersatzflugzeug in die Türkei. SWR Nachrichten, Redaktion Peter Mühlfeit.
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2: Mit Sebastian Felser. Der neue Tankrabatt ist da und einer Blitzanalyse des SWR von allen Tankstellenpreisen in Deutschland zufolge kommt er zum größeren Teil auch an. Wir haben es gerade in den Nachrichten gehört, in Baden-Württemberg zum Beispiel war Superbenzin am Morgen im Schnitt 13 Cent günstiger als am Vortag, Diesel 14 Cent. Das alles beobachtet natürlich auch das Bundeskartellamt mit Sitz in Bonn. Die Behörde will darauf achten, dass die Mineralölkonzerne den Rabatt auch wirklich an die Verbraucherinnen und Verbraucher weitergeben. Und wie genau das funktioniert, das weiß Anne Burkhardt.
3: Spediteure, Landwirte und Autofahrer sollen profitieren vom erneuten Tankrabatt. Bis Ende Dezember heißt es 17 Cent weniger je Liter Sprit. Der Präsident des Bundeskartellamtes, Andreas Mund, hofft, dass die Kunden vom Tankrabatt profitieren können.
4: Wir appellieren erneut an die Mineralölwirtschaft, diese steuerliche Entlastung möglichst vollständig und schnell an alle weiterzugeben. Das ist eine Steuersenkung zugunsten der Autofahrerinnen und Autofahrer und nicht zugunsten der Unternehmen.
3: Einschreiten kann das Bundeskartellamt aber nicht, falls es anders kommt, denn die Mineralölkonzerne sind auch diesmal nicht gesetzlich verpflichtet, den Rabatt an die Verbraucher weiterzugeben. Unabhängig vom Tankrabatt hat das Bundeskartellamt Verfahren gegen 12 Raffinerieunternehmen eingeleitet. Sie wurden zu Auskünften verpflichtet, unter anderem über Einkaufspreise, Margen und Produktionskosten.
4: Dabei prüfen wir zum ersten Mal, ob die Raffinerien marktmächtige Unternehmen sind, die ihre Kraftstoffe möglicherweise zu Preisen abgeben, die ihre Kosten unangemessen überschreiten. Das könnte dann missbräuchlich sein im Sinne des Kartellrechts und die Auswertung läuft im Moment.
3: Wie sich Benzin- und Dieselpreise genau zusammensetzen, das könnte auch für einen weiteren Plan der Bundesregierung interessant werden. Einen Spritpreisdeckel. Bundeskartellamtspräsident Mund hält diesen aber für etwas schwierig. Setze man den Deckel zu hoch an, könne das dauerhaft hohe Preise bedeuten. Setze man ihn niedrig an, könne ein Spritmangel die Folge sein, mahnt das Bundeskartellamt.
2: Die Bundesregierung in Deutschland ist aber nicht die einzige, die ab heute was gegen die stark gestiegenen Spritpreise übernimmt. Auch die tschechische Regierung wird ab heute aktiv. Sie senkt Steuern und setzt wieder auf einen Preisdeckel, so wie eben schon gehört. Außerdem ist dieses Mal eine Übergewinnsteuer für Raffinerien geplant. Unsere Prag-Korrespondentin Marianne Allweis berichtet.
5: Mitte Juli wurde sie abgeschafft, heute ist sie zurück. Tschechien setzt wieder auf eine staatliche Regulierung von Benzin und Diesel, zunächst für einen Monat. Die Preisobergrenze wird für jeden Tag festgelegt und am Tag vorher bekannt gegeben. Für diesen Donnerstag liegt sie für Diesel bei umgerechnet 1,97 Euro, für Benzin bei 1,88 Euro. Errechnet aus dem Durchschnitt der Großhandelspreise plus einer maximalen Marge für Händler von umgerechnet 8 Cent pro Liter. Darüber hinaus wird die Verbrauchssteuer auf Diesel um knapp 8 Cent gesenkt auf das EU-Minimum. Im Gegenzug will Tschechien eine Übergewinnsteuer für Raffinerien einführen. Sie soll für 2026 und 2027 gelten und die Hälfte des Anstiegs der Bruttomargen im Vergleich zu 2025 abschöpfen. Die rechtspopulistische Regierung unter Premier Andrej Babiš erklärte, ihre Maßnahmen hätten sich im Frühjahr bewährt. Die Opposition und Ökonomen hinterfragen das. Der Preisdeckel führe zu einer Angleichung der Spritpreise im ganzen Land. Die Steuersenkung sei teuer und nicht nachhaltig. Benzin und Diesel sind in Tschechien meist günstiger als in Deutschland. Das Tankstellennetz ist dicht, die Konkurrenz groß. Die Steuern auf Kraftstoffe sind niedriger als die deutschen, so wie die Einkommen auch.
2: Wer sich im persönlichen Umfeld über die hohen Spritpreise unterhält, begegnet auch immer mal wieder diesen Argumenten. Irgendwer sagt, ja, dann fahr doch mit der Bahn. Und darauf kommt dann die Erwiderung, ja, würde ich ja, aber ich will ja auch ankommen. Die Bahn hat viele Probleme und das Image ist nur eins davon. Vor einem Jahr ist Evelyn Paller als Bahnchefin angetreten. Diese Probleme soll sie lösen. Wie weit ist sie in den ersten 12 Monaten auf ihrem neuen Posten gekommen? Uwe Berndt zieht eine Bilanz.
6: Mangelndes Selbstbewusstsein ist offenbar nicht das Problem von Evelyn Paul.

0: Aller. Mit diesen Worten stellt sie sich vor, als der damalige Verkehrsminister Schnieder mit ihr vor die Presse geht.
1: Wir nehmen heute den Taktstock für eine neue Ära in die Hand.
0: Palla kennt sich bestens aus im Konzern. Erst war sie Finanzvorständin im DB Fernverkehr. Dann hat sie als Vorstandsvorsitzende bei DB Regio den Regionalverkehr zurück in die Gewinnzone geführt. Und nun ist die 53-Jährige in 190 Jahren Eisenbahngeschichte die erste Frau an der Spitze des Konzerns.
1: Ab sofort gilt: Qualität ist Chefinnensache.
0: Ein Jahr später ist der Verkehrsminister, der sie einst berief, entlassen. Und sein Nachfolger voll des Lobes für sie. Steffen Bilger sagt über Evelyn Palla im ARD-Interview der Woche:
2: Ich habe mich gleich am ersten Tag im Amt mit Frau Palla getroffen. Ich habe einen sehr guten Auftakt mit ihr gehabt und habe jetzt natürlich auch intensiv Kontakt mit ihr. Und ich habe den Eindruck, dass sie die relevanten Themen anpackt, auch bahnintern, dort für effizientere Strukturen sorgt.
0: In diesem Punkt findet Palla sehr viel Zustimmung, sowohl bei Branchenkennern als auch bei der Opposition im Bundestag. Zum Beispiel bei Tarek Al-Wazir von den Grünen, Vorsitzender des Verkehrsausschusses.
3: Positiv ist sicherlich, dass sie klar kommuniziert, dass sie nichts mehr schönredet und sich auch an die Struktur des Konzerns gemacht hat, weil der DB-Konzern in seiner jetzigen Form ist sicherlich kaum steuerbar.
0: Das bewertet Dirk Pflege ganz genauso, Geschäftsführer des Branchenverbandes Allianz pro Schiene. Sein Urteil: Ja, es gibt, Palla sei Dank, viel frischen Wind im Konzern. Doch kommt davon auch schon etwas bei den Fahrgästen an? Sein Urteil: Ja, die ersten Fortschritte sind durchaus sichtbar.
4: Ich glaube, dass das Sicherheitsgefühl und auch die Sauberkeit schon spürbar sich verbessert haben. Also erste punktuelle Verbesserungen sind da. Aber die große Aufgabe ist die Zuverlässigkeit und die Pünktlichkeit. Und da hakt es immer noch.
0: Doch woran liegt das? Die Verspätungen sind mit Abstand das größte Problem der Bahn. Warum gelingt es der Chefin auch nach einem Jahr nicht, die Pünktlichkeit spürbar zu verbessern? Tut sie etwa nicht genug dafür? Dirk Pflege:
4: Ja, ich glaube, sie hat alle Hände voll zu tun und ich möchte nicht wissen, wie ihr Arbeitspensum aussieht. Ich meine, Frau Palla arbeitet schnell genug, aber sie ist eben auch abhängig von der Politik, ganz klar. Sie kann die Verkehrspolitik ja nicht ersetzen oder alleine bestimmen. Sie ist ja im Eigentum des Bundes und die politische Verantwortung liegt im Ministerium.
0: Auch Tarek Al-Wazir von den Grünen sieht die Hauptschuld bei den Verspätungen nicht bei der Bahn, sondern beim Eigentümer, also dem Bund. Zwar sei durch das Sondervermögen sehr viel Geld für Sanierung von Bahnstrecken vorhanden, doch im Gegenzug sei im Verkehrsministerium der Etat für Neubau drastisch gekürzt worden.
3: Eigentlich müsste sie lauter und deutlicher sagen, dass ohne Investitionen in Neu- und Ausbau das Bahnsystem nicht in Ordnung zu bringen ist. Andererseits gehört die Bahn zu 100% dem Bund und sie möchte ja sicherlich auch nicht, dass es ihr so geht wie dem Bundesverkehrsminister Schnieder, der irgendwann anfing, sich zu wehren, dass die Mittel zweckentfremdet wurden und wir wissen, was dann passiert ist.
0: Nun wird es sich der neue Verkehrsminister wohl kaum erlauben können, schon wieder die Bahnspitze auszutauschen. Sollte sie also offensiv mehr Geld für Neubau vom Bund einfordern? Palla weiß, wovon sie spricht. Die erste Bahnchefin übrigens, die auch einen Lokführerschein hat. Doch der Weg zu einer wirklich pünktlichen Bahn ist noch sehr weit. Das hat sie schon bei ihrer Vorstellung klargestellt.
1: Nichts wird schnell gehen.
5: Bahnchefin Evelyn Palla übt sich im Erwartungsmanagement, wie das heute so heißt. Als großes Bahnvorbild gilt ja die Schweiz. Das Land hat sein Eisenbahnnetz wirklich im Griff, trotz topografischer Herausforderungen in dem Alpenstaat. Die Schweiz betreibt auch den höchsten Bahnhof der Welt am Jungfernjoch. Doch dort zeigt sich auch, was die Schweiz nicht unter Kontrolle hat. Die Erderwärmung, die alpinen Gletscher schmelzen lässt. Unsere Schweiz-Korrespondentin Sandra Bieger war da.
6: Geschmeidig gleitet die Eisenbahn Meter für Meter durch den Fels hoch zum Jungfraujoch. Dort befindet sich der höchste Bahnhof der Welt in fast 3500 Metern über dem Meeresspiegel. In rund 10 Sprachen werden die Besucherinnen und Besucher während der Zugfahrt auf das eingeschworen, was sie bald sehen werden: das vermeintlich ewige Eis. Oben angekommen wollen dann auch gleich alle zu ihm hin, dem weltbekannten Aletschgletscher. Mit fast 23 Kilometern Länge und einer Fläche von nahezu 76 Quadratkilometern der größte Gletscher der Alpen. Umringt von mächtigen Bergen wie Jungfrau Mönch und Aletschhorn. Trotz des Trubels um sie herum ist der Anblick für viele Touristinnen und Touristen ein nahezu heiliger Moment.
7: Wie klein man als Mensch eigentlich ist.
8: Wunderschön hier.
9: Dass man überhaupt die Möglichkeit hat, von hier oben
7: die Gletscher mal zu sehen. Man weiß ja nicht, wie lange die es noch gibt.
6: Diese Mischung aus Überwältigung und Sorge um die Zukunft der Gletscher kennt auch Cyril Feigenwinter. Feigenwinter ist eigentlich Schulleiter. Seit August arbeiten er und seine Partnerin jedoch als Betriebswarte in der hochalpinen Forschungsstation auf dem Jungfraujoch. Der Schwund des Eises zeige sich besonders an der vor rund 150 Jahren am Aletschgletscher erbauten Concordia-Hütte, erklärt Cyril Feigenwinter, indem er auf eine Hütte in der Ferne zeigt, die weit über dem Gletscher thront.
8: Als die Hütte gebaut wurde, war sie ziemlich nah am Gletscher. Und mittlerweile ist der Gletscher so stark gesunken, dass der Zugang zur Hütte nur noch über eine Stahlleiter möglich ist oder Stahltreppe. Und das sind fast 300 Höhenmeter, wenn ich mich richtig erinnere.
6: Einer, der ganz genau weiß, wie es um den Aletschgletscher und um alle anderen 1288 Gletscher in der Schweiz steht, ist Matthias Huss. Der Glaziologe arbeitet an der ETH in Zürich und leitet das Schweizer Gletschermessnetz GLAMOS, das heute neue Zahlen herausgegeben hat. Das Ergebnis: 2026 war für die Gletscher ein verheerendes Jahr, indem sie weitere 5% ihres Volumens verloren haben.
9: Wir hatten einen trockenen Winter mit wenig Schnee, eine schlechte Schutzschicht für das Eis und dann sehr langanhaltende und intensive Hitzewellen. Und das hat zu unglaublich starker Schmelze geführt.
6: Durch den Gletscherschwund verändert nicht nur die Landschaft ihr Gesicht. Gletscher haben eine wichtige Funktion im Wasserkreislauf der Schweiz. Matthias Huss.
9: Die Gletscher geben Wasser ab in trockenen und heißen Phasen, den Hitzewellen, die wir diesen Sommer hatten. Da haben wir unglaublich viel Wasser aus den Alpen gekriegt und konnten das unten dann brauchen für die Bewässerung, für die Flussschifffahrt, für die Kühlung von Atomkraftwerken, aber auch für die Füllung von den Speicherseen für die Stromproduktion.
6: Da Gletscher als Wasserspeicher schon in absehbarer Zeit keine verlässliche Rolle mehr im Wasserkreislauf spielen könnten, ist man in der Schweiz auf der Suche nach Alternativen. Diskutiert wird beispielsweise, ob in den Bergen zusätzliche Speicherseen gebaut werden sollten, um Regenwasser im großen Stil aufzufangen und abzugeben.
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5: Vom Westen her kriegen wir Regen. In Württemberg ist es noch länger trocken. Das Ganze bei deutlich frischeren 18 bis 25 Grad.
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5: Viele Ökonomen kritisieren den sogenannten Tankrabatt. So sagte IFO-Chef Fuest, das sei nicht die richtige Antwort auf die hohen Energiepreise. Von den Preissenkungen profitierten vor allem besser verdienende Vielfahrer mit großen Autos. Der SWR hat Spritpreise analysiert. Demnach werden die um Mitternacht in Kraft getretenen Steuerentlastungen an den Tankstellen zumindest zum größten Teil an die Kunden weitergegeben. Bundesverkehrsminister Bilger hat Kritik am Tankrabatt und an der gleichzeitigen Verteuerung des Deutschlandtickets zurückgewiesen. Autofahrer, die seien ja meist auch Bahnfahrer und umgekehrt, also sei es fair, allen Entlastungen zukommen zu lassen. In den deutschen Behörden läuft fast nichts wie ursprünglich geplant. Das ist das Ergebnis einer Umfrage für den Behördenspiegel unter Beschäftigten aus Rathäusern, Ministerien, Polizeibehörden und Hochschulen. Zwar sagen fast 84%, sie seien hochmotiviert, würden gerne etwas bewegen, aber nur rund 2% sagen, dass ihre Projekte auch laufen wie geplant. Als Gründe nennen sie Bürokratie, Genehmigungswege, Personalmangel und zu wenig Geld. Am Flughafen Friedrichshafen ist gestern Abend eine Boeing 737 auf dem Weg zur Startbahn mit einem Feuerwehrfahrzeug zusammengestoßen. Das bestätigte die Polizei auf SWR-Anfrage. Verletzt wurde nach Angaben der Polizei niemand, aber der Sachschaden, der wird auf rund 300.000 Euro geschätzt.
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5: In knapp einer Woche startet die Buchmesse in Frankfurt. Gastland dieses Jahr ist Tschechien. Bis dahin muss Jürgen Boos wieder fit sein. Er ist der Direktor der Buchmesse und er hat sich auf einer Romreise diese Woche furchtbar erkältet. Und trotzdem war er zu Gast in SWR1 Leute bei Nicole Köster, um über seine Begeisterung für Bücher zu sprechen.
11: Die Tradition ist ja wirklich eine sehr, sehr lange, die Buchmesse hat. Auf welches Datum geht es zurück? Lässt sich das sagen?
12: Also die frühesten Dokumente kommen aus dem 15. Jahrhundert. Allerdings war das Mainz. Mainz war schon immer ein Marktplatz für Manuskripte, bevor gedruckt wurde überhaupt. Mhm. Aber das gehört auch zur Tradition der Buchmesse. Man zog ziemlich schnell nach Frankfurt um, weil das war ein freier Handelsplatz. Mainz dagegen war die Kirche, der Bischof, dem hat das alles nicht gefallen. Und in Frankfurt kam der Kaiser nur alle paar Jahre vorbei.
11: Also da konnte man da schon dann auch etwas Kontramäßiges produzieren, oder wie war
12: das? Man konnte tatsächlich freier sprechen.
11: Ja.
12: Und das zeichnet, glaube ich, Frankfurt, das zeichnet die Handelsstädte wie Leipzig oder Lyon, wo es auch große Buchplätze waren, aus.
11: Ja. Wie alt ist denn das älteste Buch, was Sie zu Hause im Regal haben?
12: Das ist schwierig zu sagen. Die Familie meiner Mutter hat eine lange Buchhändlertradition. Und die ersten Dokumente, die wir in der Familie haben, sind von 1749. Also vermute ich, dass auch irgendwo auf dem Speicher Bücher aus der Zeit liegen.
11: Waren Sie schon als Kind dann wirklich auch ein buchbegeistertes Kind?
12: Ich war introvertiert und saß immer in der Stadtbibliothek. Und der Onkel war Buchhändler. Das hat sich ganz gut ergänzt. Insofern, ja ich habe immer gelesen.
11: Was haben Sie da gelesen? Gab es da schon eine Vorliebe als Kind?
12: Ich habe einfach alles gelesen, was auf den Regalen stand. Und man musste mich zurückhalten, damit ich nicht die Titel lese, die für einen 12-Jährigen nicht geeignet waren. Aber ich habe es trotzdem immer geschafft.
11: Okay, ja. Also ich weiß nicht, wie Sie Ihre Stimme beurteilen. Ich habe den Eindruck, Sie leiden beim Sprechen.
12: Nein, ich leide nicht. Das klingt nur sehr schräg.
11: Okay, alles klar. Wie ist es denn eigentlich, vom spanischen Königspaar für das kulturelle Engagement ausgezeichnet zu werden? Das ist noch gar nicht so lange her.
12: Das war sehr toll natürlich. Wir hatten Spanien, die spanische Sprache als Ehrengast in Frankfurt. Und Spanien ist natürlich für die Buchwelt extrem wichtig, durch ganz Lateinamerika, das hinten dran hängt. Insofern war das ein großes Erlebnis, ihn und seine Gattin in Frankfurt zu haben. Er ist auch wahnsinnig buchbegeistert, ist über die Messe gegangen. Und das hat einfach Spaß gemacht mit ihm.
11: Gab es auch mal Leute, wo Sie dann erschrocken waren, wie wenig buchbegeistert Menschen sind? Das kommt ja vielleicht auch mal vor.
12: Ich glaube, die finden Sie nicht unbedingt auf der Buchmesse.
11: Naja, es gibt ja dann so offizielle Auftritte, die müssen dann halt vorbeikommen.
12: Die blende ich komplett aus.
11: Ja. Der kürzlich verstorbene norwegische König Harald, der hat Sie zum Ritter erster Klasse des königlichen norwegischen Verdienstordens ernannt. Wie müsste ich Sie denn korrekt jetzt ansprechen?
12: Also im spanischen Fall wäre ich Exzellenz. Im nordischen Fall, die haben es nicht so mit erblichen Titeln. Dann wäre ich einfach Jürgen Boos.
11: Okay, ja. Jedes Jahr gibt es ja ein Gastland auf der Frankfurter Buchmesse. Wie fiel denn die Entscheidung für Tschechien?
12: Das war eine relativ einfache Entscheidung. Wir schauen uns immer bei den Ländern an, die sich bewerben. Was passiert in der Literatur gerade? Was passiert insbesondere bei jungen Autorinnen, die schreiben derzeit? Mhm. Und da hat Tschechien unglaublich viel zu bieten. Auch durch die gemeinsame, die mitteleuropäische Geschichte. Autorinnen Anfang der 30 beschäftigen sich mit der Zeit im Zweiten Weltkrieg, mit der Zeit danach, dem Verhältnis der Menschen zwischen der jüdischen Gemeinde, der deutschen Gemeinde, der tschechischen Gemeinde. Das ist absolut spannend.
11: Haben Sie dann auch schon was davon gelesen, um dann diese Entscheidung zu treffen, oder wie ist das?
12: Also ich hatte das große Glück, dass einer meiner besten Freunde der Direktor der Mährischen Landesbibliothek ist, seit mehr als 30 Jahren. Und insofern hatte ich schon seit Anfang der 90er einen sehr engen Zugang zur tschechischen Literatur.
11: Mhm. Und das Motto lautet, ein Land an der Küste. Worauf nimmt es Bezug?
12: Das nimmt Bezug auf ein Zitat bei Shakespeare. Böhmen, das Land am Meer. Man ist sich nicht ganz sicher, ob Shakespeare es nicht besser wusste oder auch einfach nur sagen wollte, da ist ein Land, an dessen Küste sich die Themen ansammeln, die Literatur anschlägt.
11: Ja, man hat immer so ein bisschen den Eindruck, wenn es da um die Gastländer auf der Buchmesse geht, das ist dann noch so ein bisschen wie so eine kleine Touristikmesse auf der Buchmesse, oder? Welchen Eindruck haben Sie?
12: Ich glaube, das lässt sich nicht wirklich trennen. Natürlich gehört, wenn wir Buch zeigen, gehört Film, Architektur, Musik, Ausstellungen der Stadt dazu. Wir wollen ja zeigen, was passiert in der Kultur eines Landes. Da gehört auch das Essen dazu.
11: Okay, was können Sie da empfehlen?
12: Ich habe das Gefühl, es gibt überall in Tschechien Schnitzel.
11: Ja?
12: Ja, das ist kein Wiener Schnitzel, das ist ein tschechisches Schnitzel.
11: Was macht das so besonders?
12: Riesig, gut schmeckend. Ich kann es Ihnen nicht sagen.
5: Jürgen Boos ist der Direktor der Buchmesse Frankfurt, die in knapp einer Woche beginnt. Er ist furchtbar erkältet, wie zu hören war, und trotzdem war zu Gast in SWR1 Leute bei Nicole Köster. In knapp einer Stunde sprechen die beiden über die Veränderungen, die es dieses Jahr auf der Buchmesse gibt, hin zu mehr dezentralen Veranstaltungen, um den Publikumsandrang gerecht zu werden.
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5: mit Florian Dötsch.
13: Guten Tag. Die Stimmung in der deutschen Elektroindustrie ist so gut wie seit Jahren nicht mehr. Das zeigt der IFO-Geschäftsklimaindex für die Branche. Aus der SWR-Wirtschaftsredaktion berichtet meine Kollegin Tamara Land.
14: Während es in der Industrie insgesamt kriselt, läuft es bei den Herstellern von Datenverarbeitungsgeräten, elektronischen und optischen Erzeugnissen. Die Elektrobranche ist so optimistisch wie lange nicht. Das vom Münchner IFO-Institut ermittelte Geschäftsklima ist im September erneut stark angestiegen und erreicht den besten Wert seit mehr als 3 Jahren. Die Unternehmen bewerten insbesondere die aktuelle Geschäftslage gut. Sie verbuchen deutlich mehr Aufträge und zeigen sich zufrieden mit ihrem Auftragsbestand. Das wirkt sich auch positiv auf die Zukunftspläne aus. Laut der Umfrage rechnen viele Unternehmen mit steigenden Exportzahlen und wollen ihre Produktionskapazitäten erweitern. Die Elektroindustrie entwickle sich zunehmend zur Konjunkturlokomotive innerhalb der deutschen Industrie, sagte IFO-Experte Klaus Wohlrabe. Zum Problem könnte allerdings der Mangel an Vorprodukten werden. Laut IFO klagen 40% der Unternehmen über Engpässe.
13: Der seit Mitternacht geltende Tankrabatt scheint in großen Teilen bei den Autofahrern anzukommen. Das zeigt eine Analyse des SWR. E10 ist demnach um 12 Cent günstiger geworden, Diesel um 13 Cent. Genau darauf achten, dass die Energiesteuersenkung auch in den kommenden Wochen tatsächlich bei den Verbrauchern ankommt, das will das Bundeskartellamt. Beim ersten Tankrabatt im Mai und Juni hat die Entlastung die Verbraucher zu 80% erreicht. Anne Burkhardt aus dem WDR-Studio Bonn.
15: Der Präsident des Bundeskartellamtes, Andreas Mund, appelliert an die Unternehmen, dass die Kunden auch diesmal mindestens genauso vom Tankrabatt profitieren können. Einschreiten kann das Bundeskartellamt aber nicht, falls es anders kommt, denn die Mineralölkonzerne sind gesetzlich nicht verpflichtet, den Rabatt an die Verbraucher weiterzugeben. Unabhängig vom Tankrabatt hat das Bundeskartellamt Verfahren gegen 12 Raffinerieunternehmen eingeleitet. Sie wurden zu Auskünften verpflichtet, unter anderem über Einkaufspreise, Margen und Produktionskosten. Diese Daten werden derzeit ausgewertet mit dem Ziel, herauszufinden, ob die Raffinerien die Spritpreise unangemessen in die Höhe treiben. Wie sich Benzin- und Dieselpreise genau zusammensetzen, das könnte auch für einen weiteren Plan der Bundesregierung interessant werden. Einen Spritpreisdeckel. Bundeskartellamtspräsident Mund hält diesen aber für etwas schwierig. Setze man den Deckel zu hoch an, könne das dauerhaft hohe Preise bedeuten. Setze man ihn niedrig an, könne ein Spritmangel die Folge sein, mahnt das Bundeskartellamt. Daher gibt es jetzt erstmal nur den Tankrabatt.
13: Der Bundesgerichtshof verhandelt heute über eine Klage gegen Amazon. Im September 2022 hatte der Online-Händler seine Preise für Amazon Prime erhöht. Die Verbraucherzentrale aus Nordrhein-Westfalen hatte dagegen Klage eingereicht. Warum genau, das weiß Klaus Hempel aus der ARD-Rechtsredaktion in Karlsruhe.
16: Die monatliche Gebühr stieg von 7,99 Euro auf 8,99 Euro. Auch die Jahresgebühr wurde angehoben. Die Kunden hatten damals die Wahl, entweder die Preiserhöhung akzeptieren oder die Prime-Mitgliedschaft kündigen. Amazon verwies unter anderem auf gestiegene Kosten für das Unternehmen. Grundlage der Preiserhöhung war eine entsprechende Klausel in den allgemeinen Geschäftsbedingungen. Die Verbraucherzentrale Nordrhein-Westfalen hält die Klausel für rechtswidrig und klagte. Sie meint, die Klausel beschreibe nicht detailliert genug, unter welchen konkreten Umständen die Preise angehoben werden dürfen. Dies sei aber erforderlich, damit sie wirksam ist. In den Vorinstanzen bekam die Verbraucherschützer recht, zuletzt vorm Oberlandesgericht Düsseldorf. Amazon legte dagegen Rechtsmittel ein. Nun wird in letzter Instanz der BGH entscheiden, ob die Preiserhöhung gerechtfertigt war oder nicht.
13: Und zum Schluss noch der gewohnte Blick auf die Märkte und das in den noch ganz jungen Oktober. Lili-Marie Hiltscher aus der ARD-Finanzredaktion in Frankfurt.
17: Der DAX ist schwach in den Oktober gestartet mit minus 0,5% bei 25.061 Punkten. Nach mehr als 2 Monaten rückt nun also die Marke von 25.000 Punkten wieder in Sichtweite. Vor allem der Anleihemarkt belastet, dort bleiben die Renditen hoch. Steigende Erträge auf Staatsanleihen machen festverzinste Anlagen für Anleger attraktiver und setzen Aktien zusätzlich unter Druck. Die hohen Renditen an den US-Anleihemärkten und die damit verbundene Erwartung weiterer Zinsschritte der US-Notenbank Fed haben dem Dollar zuletzt Auftrieb gegeben. Das setzt den Euro unter Druck. Die Gemeinschaftswährung notiert bei rund 1,13 Dollar und damit so niedrig wie seit Mai 2025 nicht mehr. Positiv ist dagegen der Blick auf den Ölmarkt. Dort sind die Preise am Morgen leicht zurückgegangen. Mehr Exporte aus der Golfregion und höhere Lagerbestände in den USA haben die Versorgungsängste etwas gedämpft. Die Sorte Brent ist wieder unter 100 Dollar gefallen.
13: Soweit das Neueste aus der Wirtschaftsredaktion des SWR in der nächsten Stunde. Macht die Wirtschaftsnews Petra Thiele.
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5: Mit Sebastian Felser. Einen schönen guten Tag. Die Brexit-Wahl in Großbritannien, die war diesen Sommer genau 10 Jahre her. Da haben wir auch ausführlich berichtet. Und der Prozess des Austritts aus der EU, der hat ja ohnehin auch 5 Jahre gedauert. Trotzdem, die goldenen Zeiten in Freiheit, die lassen im Vereinigten Königreich weiter auf sich warten. Und jetzt ist die Diskussion da. Sollte das Land zurück in die EU oder vielleicht zumindest näher dran? All diese Fragen stellen wir hier in gut 10 Minuten.
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5: Es regnet vor allem in Rheinland-Pfalz, heute in Baden-Württemberg. Zunächst nur vereinzelt. In Württemberg im Osten ist es noch bis zum Abend trocken. Das Ganze bei Temperaturwerten von nur noch 18 Grad im Westerwald. 25 Grad bekommen wir heute am Bodensee.
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18: Um 11 Uhr mit Christiane Mascherjechi. Der Bund der Steuerzahler stellt zur Stunde sein neues Schwarzbuch vor, in dem nach Einschätzung des Vereins Fälle von Steuerverschwendung aufgelistet werden. In diesem Jahr richtet sich der Fokus auf staatliche Förderprogramme. Der neue Franklinsteg in Mannheim, eine Fuß- und Radbrücke über die B38, sei ein Musterbeispiel. Aus dem SWR-Studio Mannheim, David Kopp.
19: Die 50 Meter lange Brücke über die Bundesstraße gilt als weltweit längste integrale Holzbrücke ohne Lager und Fugen. Dem Bund der Steuerzahler zufolge ist sie eine der teuersten Rad- und Fußgängerbrücken in Deutschland. Demnach sind die Kosten von ursprünglich geplanten knapp 6 Millionen Euro auf mehr als 9 Millionen Euro gestiegen. Finanziert wurde das Projekt vollständig aus Bundesmitteln zur Förderung innovativer Radverkehrsprojekte. Genau das kritisiert der Bund der Steuerzahler. Die großzügige Vollförderung mache überteuerte Prestigeprojekte möglich, für die am Ende die Steuerzahler aufkommen müssen.
18: Viele Ökonomen kritisieren den sogenannten Tankrabatt. So sagte IFO-Chef Wüst, das sei nicht die richtige Antwort auf die hohen Energiepreise. Von den Preissenkungen profitierten vor allem besser verdienende Vielfahrer mit großen Autos. Der SWR hat die Spritpreise analysiert. Demnach werden die um Mitternacht in Kraft getretenen Steuerentlastungen an den Tankstellen großteils an die Kunden weitergegeben. Die Preise für Diesel und Benzin fielen in den Morgenstunden bundesweit um 13 bzw. 12 Cent. Eine Entlastung bis zu 17 Cent war erwartet worden. Die deutsche Elektroindustrie profitiert vom Trend zu Digitalisierung und künstlicher Intelligenz. Einer Umfrage des IFO-Instituts zufolge hat sich die Geschäftslage in der Branche deutlich verbessert. Viele Hersteller von Datenverarbeitungsgeräten, elektronischen und optischen Erzeugnissen gaben an, sie wollten die Produktion ausweiten und erwarteten ein besseres Auslandsgeschäft. Ein IFO-Sprecher sagte, die Elektroindustrie entwickle sich zunehmend zur Konjunkturlokomotive innerhalb der deutschen Industrie. In Luxemburg beraten zur Stunde die EU-Innenminister, wie durch eine vertiefte Kooperation mit Drittstaaten mehr Menschen abgeschoben werden können. Zudem geht es um schärfere Kontrollen an den europäischen Außengrenzen. Hintergrund ist der Massenansturm vorwiegend junger Menschen auf die spanische Exklave Ceuta. Ein weiteres Thema sind sogenannte Return Hubs, also Abschiebezentren außerhalb der EU für abgelehnte Asylbewerber. In Münster wird am Nachmittag zum 28. Mal der internationale Preis des Westfälischen Friedens verliehen. Neben dem Jugendnetzwerk Social Moven mit Sitz in Dortmund wird die NATO als Preisträger ausgezeichnet. ARD-Reporter Oliver Stück berichtet.
20: Mit der NATO erhält ein Militärbündnis eine Auszeichnung, die doch eigentlich für Frieden steht. Für Jury und Preisstifter kein Widerspruch. Friedenssicherung sei nur möglich, wenn eine starke Organisation wie die NATO das möglich mache. Das sehen nicht alle so. Die Polizei rechnet mit etwa 2000 Menschen, die auf 5 Demos in der Innenstadt protestieren wollen. NATO-Generalsekretär Mark Rutte wird den Preis für die NATO entgegennehmen. Laudator ist Bundeskanzler Friedrich Merz. Die beiden sowie der niederländische Premierminister Rob Jetten treffen sich zuvor schon zu Gesprächen.
18: In Heilbronn hat die 2-tägige Hauptversammlung des Städtetags Baden-Württemberg begonnen. Die kommunalen Vertreter beraten 2 Tage lang über die Zukunft der Städte und Gemeinden. Hauptthema ist die prekäre Finanzlage vieler Kommunen. Es soll aber auch über Demokratie und gesellschaftlichen Zusammenhalt beraten werden. In der Koblenzer Altstadt sollen tausende pinke BHs ab sofort wieder auf das Thema Brustkrebs aufmerksam machen. Hintergrund ist der internationale Brustkrebsmonat Oktober. Es sind verschiedene Veranstaltungen zum Thema geplant. Statistisch gesehen erkrankt etwa jede achte Frau im Lauf ihres Lebens an Brustkrebs. Die ZDF-Journalistinnen Dunja Hayali und Sarah Tacke werden mit dem Hans-Joachim-Friedrichs-Preis für Fernsehjournalismus ausgezeichnet. Hayali, Frage kritisch in alle Richtungen, würdigte die Jury die TV-Moderatorin und die Rechtsexpertin Tacke überzeuge mit Kompetenz und Objektivität. Der Preis wurde 1995 von einem Freundeskreis des verstorbenen Tagesthemenmoderators Friedrichs ins Leben gerufen. SWR-Nachrichtenredaktion Peter Mühlfeit.
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5: Mit Sebastian Felser. In Frankreich sind im kommenden Jahr Präsidentschaftswahlen. Für die Rechtspopulisten des Rassemblement National will Marine Le Pen zur Wahl antreten und ihre Chancen stehen gar nicht mal so schlecht. Da kommen diese Nachrichten recht ungelegen. Ein Investigativmedium erhebt in Frankreich nämlich schwere Vorwürfe gegen den Parteichef des Rassemblement National, Jordan Bardella. Zu Beginn seiner politischen Tätigkeit, da soll er antisemitische Textnachrichten verschickt haben. Aus Paris berichtet Julia Borutta.
2: Noch bis vor wenigen Tagen schien es, als könne nichts und niemand den Rassemblement National in seinem Höhenflug zur Macht aufhalten. Nun aber bläst ihm der Wind kalt ins Gesicht. Das investigative Informationsportal Mediapart zitiert aus angeblichen Mailwechseln und Textnachrichten aus den Jahren 2013 und 2015. Darin soll der damals 17- bzw. 19-jährige Bardella unter anderem Folgendes geschrieben haben.
21: Der Jude muss die anderen Völker beherrschen, sie zerquetschen und ausrauben.
2: Oder auch:
21: Die Banken sind alle im Besitz von Juden.
2: Jordan Bardella hat umgehend eine Verleumdungsklage gegen Mediapart eingereicht. Es handele sich um krasse Fälschungen. In einem Parteimeeting erklärte er:
22: Ses propos et ses positions n'ont jamais été les miens.
2: Dies seien niemals seine Äußerungen gewesen. Und weiter:
22: Soit Mediapart.
2: Entweder hat Mediapart eine dubiose Schmutzkampagne gegen mich gestartet oder die Redaktion ist selbst vor lauter Hass gegen den Rassemblement National einem Komplott aufgesessen, der von anderen inszeniert worden ist.
22: Aveuglé par la haine qu'il porte pour le Rassemblement National.
2: Auch Marine Le Pen, die Präsidentschaftskandidatin der Partei, reagierte empört.
23: On va pas se laisser faire.
2: Das werde man nicht mit sich machen lassen, sagte sie. Keine normal veranlagte Person kann diesen Irrsinn glauben. Das kann nur eine Fälschung sein, eine Manipulation, wie wir sie von Mediapart übrigens nur allzu gut kennen. Mediapart reagiert ungerührt. Einer der beteiligten Journalisten, Fabrice Arfi, erklärte in einem Livestream: Die Redaktion hat Informationen von unterschiedlichen Quellen bekommen, hat mit technischen Mitteln alte Konversationen auf Facebook und anderen Plattformen rekonstruiert. Niemals würden wir mit derartigen Enthüllungen an die Öffentlichkeit gehen, wenn wir nicht 200%ig sicher wären. Der Vizepräsident des Zentralrates der Juden in Frankreich, Philippe Maillère, nimmt die Vorwürfe sehr ernst. Wenn sich die Zitate als wahr herausstellen sollten, wäre das absolut schlimm, schockierend, einfach schrecklich, sagte Maillère im Fernsehsender BFM. In den zitierten Äußerungen findet sich das Gedankengut des abstoßendsten Antisemitismus wieder. Diese Sätze machen Angst. Und sie konterkarieren die Entdämonisierungsstrategie, die Marine Le Pen durchgesetzt hat, seit sie 2011 an die Spitze der Vorgängerpartei Front National gerückt war und ihren Vater Jean-Marie Le Pen als damaligen Parteipräsidenten abgelöst hatte. Le Pen Senior ist unter anderem wegen Antisemitismus und wegen der Verharmlosung des Holocausts verurteilt worden. Die Gaskammern der Nazis nannte er ein Detail der Geschichte. Mit diesen Entgleisungen habe Marine Le Pen gebrochen, erklärt die Historikerin Valérie Igounet im Gespräch mit dem ARD-Studio Paris, das vor den aktuellen Enthüllungen aufgenommen wurde. Marine Le Pen und ihre engsten Vertrauten wissen damals, 2011, dass die Partei Frankreich niemals würde regieren können, solange sie nicht mit dem Antisemitismus eines Jean-Marie Le Pen bricht.
24: Jamais ils ne pourront
0: gouverner la France.
2: Doch nun droht ausgerechnet die Affäre um Jordan Bardella, den Mann, den Marine Le Pen als zukünftigen Premierminister aufgebaut hat und der auf Stimmenfang im konservativen Lager gehen soll, die über viele Jahre vorangetriebene Entdämonisierungsstrategie zu gefährden. Dazu kommt, dass Bardella immer noch eine Aussage aus dem Jahr 2023 nachhängt. Damals sagte er über Le Pen Senior, er glaube nicht, dass Jean-Marie Le Pen ein Antisemit gewesen sei.
1: Je ne crois pas que Jean-Marie Le Pen était antisémite.
2: An diesen Satz dürften sich nun viele erinnern.
5: Die EU-Innenminister, die tagen heute in Luxemburg und es ist ihr erstes Treffen nach der Sommerpause. Damit ist es auch das erste, seitdem Ende Juli tausende Migranten aus Marokko in die spanische Exklave Ceuta geflohen waren. Der Vorfall ist deswegen einer der zentralen Punkte auf der Tagesordnung, unsere EU-Korrespondentin Katrin Schmidt berichtet.
3: Die Migrationskrise in Ceuta hängt Europas Innenministerinnen und Ministern nach wie ein kleines Schreckgespenst, das auftauchte, als man sich gerade so sicher fühlte, wie seit 10 Jahren nicht mehr.
4: Of course we have to talk about Ceuta.
24: Natürlich müssen wir über Ceuta sprechen. Die Ereignisse in Ceuta im vergangenen Sommer haben gezeigt, dass Bilder manchmal selbst die besten Statistiken in den Schatten stellen.
3: Denn eigentlich zeigen die EU-Statistiken einen klaren Trend. Die irregulären Grenzübertritte sind in den vergangenen 2 Jahren um mehr als die Hälfte zurückgegangen. Und in diesem Jahr reisten bisher noch mal ein Drittel weniger Menschen ohne Einreise- bzw. Aufenthaltsgenehmigung in die EU. Aber dann, so EU-Innenkommissar Brunner, diese Bilder von mehr als 72.000 Menschen, die Ende Juli von Marokko aus zu Fuß oder schwimmend in die spanische Exklave Ceuta gelangt sind. Einige kamen auch bei dem Versuch ums Leben. Der größte Teil der vorwiegend jungen Männer wurde schnell wieder zurückgedrängt. Tausende aber harren auch weiterhin in Zelten und planen am Strand von Ceuta aus.
24: Das war eine Art Stresstest für die Europäische Union und ich glaube, wir haben diesen Test bestanden. Aber wir können und werden nicht einfach zur Tagesordnung zurückkehren.
3: Daher liegt nun ein 5-Punkte-Plan des Kommissars auf dem Ratstisch. Es geht um noch stärkere Kooperation mit den Herkunfts- und Transitstaaten, wie etwa Marokko, um die Verbesserung der Frühwarnsysteme und um ein Social-Media-Monitoring, mit dem man erkennen will, wenn Menschen aufgestachelt und instrumentalisiert werden, um Migration als Waffe gegen Europa einzusetzen. Und es geht um einen besonderen Krisenmechanismus, der letztlich dazu führen könnte, dass das allgemeine Asylrecht in besonderen Lagen ausgesetzt wird. EU-Kommissionschefin Ursula von der Leyen beschreibt es so.
25: The message from Europe is clear. We will always comply with our values and.
3: Das wird eine klare Botschaft. Wir werden stets unsere Werte und Grundrechte wahren. Doch beim Schutz unserer Grenzen werden wir niemals Kompromisse eingehen. Denn wir Europäer entscheiden, wer unter welchen Bedingungen in unsere Union kommt, nicht die Schleuser und Menschenhändler.
25: And not the smugglers.
3: Bundesinnenminister Alexander Dobrindt unterstützt gerade infolge der Ceuta-Krise einen solchen Sonderweg.
26: Also bewusst dann nicht den Prozess der normalen Asylverfahren in Gang setzt, sondern eben ein Schnellverfahren zu Rückführungen, weil eine Ausnahmesituation identifiziert ist, die nichts mit einer humanitären Notlage zu tun hat.
3: Vor allem die EU-Grenzschutzagentur Frontex soll nach Willen der EU-Kommission aufgestockt werden und schneller, als es etwa in Spanien zuletzt der Fall war, unterstützen können. Ein durchaus kontroverses Thema in der Ministerrunde, ähnlich wie die sogenannten Return Hubs. 5 EU-Staaten, darunter Deutschland, haben sich an die Spitze der Bewegung gesetzt und wollen bis Jahresende Details präsentieren für genau solche Zentren außerhalb der EU, in die abgelehnte Asylbewerber zunächst gebracht werden sollen. Denn, so Bundesinnenminister Dobrindt,
26: man muss sich immer wieder vor Augen halten, dass es an der Nordküste Afrikas seinen Preis zwischen 10.000 und 20.000 Euro kostet, eine Transportmöglichkeit, einen illegalen Transfer Richtung Europäische Union zu bekommen. Und unser Interesse ist, dass wir diese kriminellen Machenschaften stärker unterbinden, als das bisher der Fall ist. Und dazu gehört natürlich auch die abschreckende Wirkung, die mit Return Hubs verbunden sind.
3: Die Niederlande, auch im Team der 5 EU-Staaten, die vorangehen, haben dazu bereits erste Vereinbarungen mit Uganda getroffen. Ebenso Griechenland, das in der 2. Hälfte des kommenden Jahres die Ratspräsidentschaft der EU übernimmt und dann, so heißt es in Athen, erste Return Hubs als Pilotprojekte auf afrikanischem Boden errichtet sehen will.
5: Schon seit ein paar Jahren nicht mehr dabei bei EU-Ministertreffen ist das Vereinigte Königreich. Doch seitdem die Labour-Partei dort wieder die Regierung stellt, nähert sich London Brüssel wieder an. Der neue Premierminister Andy Burnham hat diese Woche das erste Mal als Regierungschef auf einem Labour-Parteitag gesprochen. Dabei hat er sich auch zum Verhältnis zur Europäischen Union geäußert. Und damit auch wieder Spekulationen angefeuert. Unsere Korrespondentin Lisa Maria Röhling hat den Parteitag beobachtet. Was genau hat Andy Burnham gesagt?
0: Andy Burnham macht ja schon seit Beginn seiner Amtszeit keinen Hehl daraus, dass er den Brexit für eine schlechte Entscheidung hält. Und bei seiner Rede hat er jetzt ganz deutlich gesagt, dass der Brexit dem Vereinigten Königreich mehr geschadet als geholfen habe. Unter anderem sagt er, sei der Brexit mitverantwortlich für die schlechte Wirtschaftslage und die außer Kontrolle geratene Zuwanderung. Er hat auch gesagt, dass das Vereinigte Königreich eine gute Beziehung zur EU brauche. Das will er auch bei einem Gipfel mit der EU besprechen. Dieser Gipfel, der war ja schon für den Sommer unter Burnhams Vorgänger Keir Starmer angesetzt und musste wegen der Regierungskrise hier verschoben werden. Burnham nimmt den Faden jetzt wieder auf und sagt, bei so einem Gipfel müsse man über verschiedene Optionen der Wiederannäherung sprechen.
5: Verschiedene Optionen der Wiederannäherung. Das klingt erstmal ein bisschen schwammig. Wie sehen denn diese Optionen genau aus?
0: Das hat Burnham in einem Interview mit der BBC nach seiner Rede konkretisiert und damit auch für Aufregung gesorgt. Denn er sagt klar, dass zu diesen Optionen auch die Überlegung gehört, wieder der EU beizutreten. Er sagt aber auch, die aktuellen Diskussionen und auch der Austausch mit EU-Vertretern, das sei alles komplett ergebnisoffen. Es könne sein, dass man am Ende beim gleichen Deal wie bisher bleibt. Es könne sein, dass man zum Beispiel ein Abkommen abschließt, wie es Kanada ja gerade gemacht hat. Also da ist wirklich alles offen.
5: Wie steht denn die britische Bevölkerung jetzt 10 Jahre nach dem Referendum überhaupt zum Brexit?
0: Eine kürzliche Umfrage hat ergeben, dass die überwältigende Mehrheit der britischen Wahlkreise inzwischen sagt, dass der Brexit eine Fehlentscheidung war. Das ist zwar die Lage, aber Andy Burnham sagt auch, ein erneutes Referendum sei jetzt fehl am Platz. Es müsse jetzt einfach eine ausgewogene Debatte geben, in der wirklich alle Optionen ja wirklich diskutiert werden. Und zur Wahrheit gehört auch, Andy Burnham betont immer wieder, dass er Entscheidungen fällen will, die einen Konsens abbilden in der Politik, der über die Parteigrenzen hinausgeht. Und für einen Wiedereintritt in die EU wird Burnham sich mit Reform UK und auch den Konservativen nicht einigen können.
5: Informationen waren das von unserer Korrespondentin Lisa Maria Röhling in London.
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5: Es regnet an diesem 1. Oktober, vor allem in Rheinland-Pfalz, in Baden, aktuell nur vereinzelt. In Württemberg ist es derzeit noch trocken. Nach Osten zu scheint ab und zu sogar die Sonne. Ab dem Mittag gleich erreicht dann der teils kräftige Regen auch Baden und zieht am Nachmittag weiter nach Osten. Und entsprechend im östlichen Württemberg, da bekommen wir ihn erst am Abend. Die Temperaturwerte erreichen dabei nur noch 18 Grad im Westerwald, bis zu 25 Grad bekommen wir am Bodensee. Morgen anfangs im Südosten von Baden-Württemberg noch ein bisschen Regen, später überall Wolken gemischt mit Sonne. Am Samstag nach zähem Nebel dann eine Mischung aus Wolken und Sonne.
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5: Viele Ökonomen kritisieren den sogenannten Tankrabatt. So sagte IFO-Chef Fuest, das sei nicht die richtige Antwort auf die hohen Energiepreise. Von den Preissenkungen profitierten vor allem besser verdienende Vielfahrer mit großen Autos. Der SWR hat Spritpreise analysiert. Demnach werden die um Mitternacht in Kraft getretenen Steuerentlastungen an den Tankstellen zumindest zum größeren Teil an die Kunden weitergegeben. Bundesverkehrsminister Bilger hat Kritik am Tankrabatt und an der gleichzeitigen Verteuerung des Deutschland-Tickets zurückgewiesen. Autofahrer seien ja meist auch Bahnfahrer und umgekehrt, da sei es fair, allen Entlastungen zukommen zu lassen. Beim Batteriehersteller Varta beginnt heute das Insolvenzverfahren für 4 Gesellschaften des Konzerns. Dabei geht es auch um die Zukunft von insgesamt 2600 Beschäftigten, unter anderem am Stammsitz in Ellwangen im Ostalbkreis. Die Carolina-Burger-Realschule Plus in Ludwigshafen ist heute wieder Thema im Bildungsausschuss des Rheinland-Pfälzischen Landtags. Bildungsministerin Eiling Hüttig will über die eingeleiteten Schritte an der Brennpunktschule informieren. Die Schule ist wiederholt wegen Polizeieinsätzen in die Schlagzeilen geraten. Nach dem beinahe Absturz eines Flugzeugs auf dem Weg von Dubai nach Tel Aviv will Israel künftig ausländische Piloten strenger kontrollieren. Ein Regierungssprecher erklärte, man werde die Identität jedes Piloten kennen, der nach Israel fliegt und eine Art Sicherheitsüberprüfung vornehmen.
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5: Zum Start in den Tag gehört ja für viele Deutsche eine Tasse Kaffee einfach dazu. Heute ist der internationale Tag des Kaffees. Und wenn Sie mal auf Ihre Packung zu Hause schauen, dann steht da bei der Herkunft vermutlich oft Kolumbien, Äthiopien oder auch Kenia. Der Export von Kaffee nach Europa ist für Kenia ein wichtiger Wirtschaftsfaktor und die Branche boomt aktuell. Es schießen immer mehr Produzenten aus dem Boden. Sie wollen aber nicht nur exportieren, sondern sie wollen den Kaffee auch stärker im eigenen Land verkaufen. Aus Nairobi berichtet unsere Korrespondentin Karin Bensch.
6: Dan Duarte läuft durch die Reihen seiner Kaffeeplantage. Vor 3 Jahren hat er den Betrieb übernommen, in dritter Generation. Deshalb hat er seine Firma Guka genannt. Das bedeutet Großvater auf Kikuyu. Der Grund, warum Dan hier eingestiegen ist, ist der Kaffeeboom in Kenia. Deutlich mehr Leute hier trinken Kaffee. Ich denke, Cafés haben eine große Rolle gespielt. Sich auf einen Kaffee zu treffen, ist mittlerweile üblich geworden. Ebenso wie eine Kaffeekultur, die weltweit wächst. Und Kenia ist ein Teil davon. Hier wollen die Leute jetzt besseren Kaffee trinken.
7: Where people want to drink better coffee.
6: Früher hätten viele Leute in Kenia eher Tee getrunken, ein Erbe der britischen Kolonialmacht. Doch das hat sich geändert. Im Kaffeeland Kenia gibt es nun mehr Kaffeeliebhaber. Vor allem junge Leute haben den Kaffee groß gemacht, sagt Dan. Wenn ich schätzen müsste, würde ich sagen, dass rund 70% des Kaffeewachstums auf die jüngere Generation zurückgeht. Aber auch meine Eltern, die früher jeden Tag Tee getrunken haben, trinken heute jeden Morgen Kaffee. Anstatt rohe Kaffeebohnen ins Ausland zu exportieren, zum Beispiel nach Deutschland, lässt Dan sie rösten und verkauft den Kaffee im eigenen Land. Der Jungunternehmer erzählt, dass er für gerösteten Kaffee 3 bis 4 Mal so viel Geld pro Kilogramm bekommt wie für Rohkaffee. Auch deshalb gehört er zu den vielen kleinen Kaffeebetrieben, die in Kenia aus dem Boden schießen. Da die Kaffeekultur wächst, können wir zu den Leuten gehören, die hochwertigen gerösteten Kaffee produzieren. Was früher ausschließlich für den Export bestimmt war, ist jetzt auch für die Leute in Kenia verfügbar.
7: Something that may have been reserved for export is now available to Kenyans locally.
6: Dan Duarte geht in ein Gewächshaus hinein. Darin befindet sich ein Verschlag, der mit dünnem weißem Stoff bezogen ist. Darin summen hunderttausende kleine Fliegen. Das sind schwarze Soldatenfliegen. Die Larven können Abfall von Gemüse und Obst in einen sehr guten biologischen Dünger verwandeln. Die Fliegen selbst sind gutes proteinhaltiges Futter für unsere Hühner. Dan ist froh, dass er auf Kompost setzt, denn die Preise für chemischen Dünger sind seit dem Iran-Krieg deutlich gestiegen. Auch bei den Spritzmitteln setzt der Unternehmer auf Bio. Gegen Blattläuse auf den Kaffeepflanzen verwendet er Urin von Kaninchen. Doch wie funktioniert das?
7: There are some slats in their cages.
6: Hier sind einige Gitter in den Käfigen. Über die fließt der Urin auf dieses Blech. Am Ende wird alles in diesem großen Eimer gesammelt. Kaninchenurin ist ein sehr effektives Pestizid, das auch biologisch ist.
7: As a very effective pesticide that is also organic.
6: Für Dan Duarte ist es wichtig, dass nicht nur kenianische Kunden Kaffee trinken, sondern auch die Kaffeebauern, die für ihn arbeiten. Eine von ihnen ist Eunice Njeri. Sie arbeitet seit Jahrzehnten auf ihrer Kaffeeplantage, wie schon ihre Eltern. Heute probiert Eunice zum ersten Mal den Kaffee, der aus ihren Bohnen gemacht wurde. Ein ganz besonderer Moment für sie. Mein erster Eindruck ist, dass die Kaffeefarbe sehr schön ist. Und der Kaffee duftet süß und schmeckt gut. Jetzt bin ich sehr, sehr glücklich.
8: Ja, so I'm happy. Very happy.
6: Dan wird weitermachen mit seinem kleinen Unternehmen. Denn für ihn ist Kaffee nicht nur Geschäft, sondern wie für viele Kenianer auch Leidenschaft.
5: Die Reportage von unserer Korrespondentin Karin Bensch. Jedes Land hat ja so seine eigenen Kaffeespezialitäten. Mit Frankreich verbindet man zum Beispiel den Milchkaffee, den Café au lait. Aber in den letzten Jahren ist dort eine andere, ganz besondere Kaffeespezialität immer beliebter geworden. Unser Paris-Korrespondent Kai Rienecker erklärt uns welche.
9: Er ist in den letzten Jahren in Frankreich so etwas wie der Chouchou, der Liebling am Ende eines Restaurantmenüs geworden, der Café Gourmand. Frei übersetzt so viel wie der Kaffee für die Schleckermäuler, die einer süßen Versuchung einfach nicht widerstehen können. Der Café Gourmand hat vor allem Erfolg bei einem reiferen Publikum, bei denen, die ihre Mahlzeit gerne mit einem Espresso abschließen wollen, aber dazu unbedingt noch etwas Süßes brauchen, die aber auch kein schlechtes Gewissen in Sachen Kalorien haben wollen. Und denen es nichts ausmacht, noch ein paar Euro mehr auszugeben. Der klassische Café Gourmand wird auf einem rechteckigen kleinen Teller serviert. Neben dem Espresso gibt es mindestens 3 kleine Dessertvariationen, in Frankreich auch Mignardise genannt. Etwas Schokoladiges muss dabei sein, wie eine Mini-Mousse oder ein Moelleux au Chocolat. Dazu vielleicht ein ganz kleiner Macaron au Citron
21: und warum nicht auch noch ein winziges Himbeertörtchen, je nach Tagesform der Patissiers. In der Stadt Vannes in der Bretagne gibt es sogar schon eine Weltmeisterschaft des Café Gourmand.
11: Dass sich bei uns in Europa eine so vielfältige Kaffeekultur etabliert hat, das verdanken wir eigentlich den Händlern aus dem Osmanischen Reich. Denn die haben den Kaffee im frühen 17. Jahrhundert zunächst mal nach Venedig gebracht, dann weiter nach Wien und nach Paris. Heute liegt im Kerngebiet des ehemaligen Osmanischen Reichs die Türkei. Und wie man dort am liebsten Kaffee trinkt, den berühmten Türk Kahvesi, davon berichtet Christian Buttgereit aus dem ARD-Studio Istanbul.
12: Zwar ist das allgegenwärtige Alltagsgetränk der Türken der Tee. Doch der türkische Mokka oder wie er im Lande selbst heißt, Türk Kahvesi, also türkischer Kaffee, spielt eine wichtige Rolle. Zum Beispiel nach einem opulenten Essen oder wenn die künftigen Schwiegereltern zu Besuch kommen, dann wird Kaffee serviert. Wer den Mokka oder Türk Kahvesi richtig zubereiten möchte, muss einen gewissen Aufwand betreiben. Benötigt werden staubfein gemahlener Arabica-Kaffee, Zucker, Wasser und Sand. Der Sand kommt allerdings nicht in den Kaffee, sondern darunter. Kaffeepulver, Wasser und Zucker nach Belieben werden in einem kleinen Messingkännchen gut verrührt. Wichtig ist ein langer Stiel, damit man sich später nicht die Finger verbrennt. Das etwa bis zur Hälfte gefüllte Kännchen wird dann in ein mehrere Zentimeter hohes Bett aus heißem Quarzsand gesetzt, unter dem sich eine Feuerstelle befindet. Die Hitze des Sandes überträgt sich gleichmäßig auf die Kanne. Sobald feiner Schaum aufsteigt, wird die Kanne aus dem Sand genommen, etwas abgekühlt, dann noch einmal kurz hineingesetzt. Dann wird der gesamte Inhalt in eine Tasse geschüttet. Sobald sich das Kaffeepulver als feiner Schlamm am Boden abgesetzt hat, kann der Kaffee genossen werden. Noch wichtiger als der Kaffeegenuss an sich ist für manche aber der Bodensatz, denn daraus lässt sich angeblich die eigene Zukunft ablesen.
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11: Seine ersten beiden Spiele als Fußball-Bundestrainer, die hat Jürgen Klopp nun hinter sich. Gegen die Niederlande gab es ein Unentschieden. Gegen Griechenland hat das DFB-Team zum ersten Mal überhaupt in seiner Geschichte verloren. Klopp als Bundestrainer, der betont jetzt gelassen, ja, das geht ja darum, viele Spiele auszuprobieren. Da kann das halt passieren. Bis daraus eine eingespielte Mannschaft werde, da wird es auch ein bisschen Zeit brauchen. Und doch wäre es natürlich schön, auch mal zu gewinnen. Heute besteht die nächste Chance dafür. In der Nations League trifft Deutschland am Abend in München auf Serbien. Unser Sportreporter Tim Brockmeier schaut für uns auf die Ausgangslage.
16: Tiefe Seufzer haben eine wichtige Bedeutung für den menschlichen Körper. Sie regulieren den Stresslevel, funktionieren als Ventil. Jürgen Klopp hat vor dem Spiel gegen Serbien ordentlich was zu seufzen. Zum Beispiel, weil es bei seiner Pressekonferenz gestern erstmal gar nicht so flutscht.
17: Habt ihr mich bisher gar nicht gehört? Bin gerade erst Mikro an zu funktionieren.
16: Ja, Mikro kurz defekt.
17: Der Tontechniker, ist jetzt alles gut?
16: Ja, dann war alles wieder gut, aber nicht überall. Nächster emotionaler Reset-Seufzer wegen Nico Schlotterbeck.
27: Einfach umgeknickt, ja, aber einfach unglücklich.
16: Der Innenverteidiger fällt aus, Verletzung am Sprunggelenk, eine wichtige, eine erfahrene Stütze, die Jürgen Klopp nicht zur Verfügung steht. Finn Jelsch könnte als Backup direkt zu seinem DFB-11-Debüt kommen. Was bei Klopps äußerst jungem Kader-Probierpaket zur nächsten Frage führt, wer trägt eigentlich die Kapitänsbinde?
27: Die Mannschaft wird von dem Spiel aufs Feld geführt, der die meisten Länderspiele hat.
16: Weil Joshua Kimmich, wie geplant, nicht mehr zum Aufgebot gehört, wäre Nico Schlotterbeck in Frage gekommen. Jetzt wird es vielleicht Wirtz sein oder Raum oder Gnabry. Kommt halt drauf an, wer in der Startelf steht. Und das wiederum wollte der Bundestrainer vorab nicht verraten. Kam dafür aber direkt zum nächsten.
1: Genau.
16: Seufzer, dem Gegner. Serbien, tiefstehend, defensiv, wie zuletzt Griechenland, gegen das sein Team ja ernsthafte Probleme hatte.
27: Ein tiefstehender Gegner ist für jede Mannschaft in jeder Entwicklungsstufe aber die größte Herausforderung.
16: El Mala und Karl auf den Flügel könnten mit ihrem Tempo helfen, ja, aber bitte nicht gleich schon wieder zu viel erwarten, sagt der Bundestrainer.
27: Wenn man ein Ballett zusammenstellt, und nicht, dass wir ein Ballett wären, aber wenn man eins zusammenstellt, nach 4 Tagen sollen die auftreten, dann rennen die sich über den Haufen. Das Problem ist ein bisschen, dass unsere Entwicklung unter dem Brennglas der Öffentlichkeit stattfindet und jeden Tag sozusagen bewertet wird. Aber dadurch beschleunigt sich der Prozess ja nicht.
16: Jürgen Klopp fordert die Beobachter, die Fans auf, hier und da mal mit einem Seufzer die vielleicht negativen Emotionen zu regulieren. Einer, der das gerade nicht nötig hat, ist Keeper Jonas Urbig.
2: Ja, ist wirklich ein großer Traum, der in Erfüllung geht. Das erste Länderspiel bestreiten zu können, ein großartiger Moment, auf den ich mich natürlich sehr freue, um zu helfen, dass wir als Team den ersten Sieg unter Jürgen Klopp einfahren.
16: Urbig ist gegen Serbien gesetzt, Länderspiel Nummer 1 für ihn, und sollte das mit Sieg Nummer 1 unter Jürgen Klopp tatsächlich klappen, dann müsste der wiederum auch gar nicht mehr so viel seufzen. Denn bekanntermaßen haben auch Siege eine wichtige Bedeutung für den menschlichen Körper, funktionieren wie eine Art Ventil.
11: Und klar, wir übertragen das Spiel Deutschland gegen Serbien heute Abend live hier in SWR Aktuell. Anpfiff ist um 20.45 Uhr.
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11: Mit Sebastian Felser. Schönen guten Tag. Satelliten haben in den letzten Jahrzehnten vieles möglich gemacht. Navigation und Positionsbestimmung, Tracking von Schiffen und von Flugzeugen, globales, schnelles Internet aus dem Orbit. Nun sollen sie die ungeliebten KI-Datenzentren ins All bringen. Was dabei alles so realistisch ist und was vielleicht auch nicht, das hören Sie in der kommenden Viertelstunde. Vorher ein kurzer Blick auf die Straßen. Wir haben eine neue Gefahrenstelle. Vorsicht, ein defekter LKW auf der B31. 30N Stockach Richtung Überlingen. Zwischen Stockach Ost und Überlingen Nord steht ein defekter LKW. 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
11: Von Westen her kommt Regen. In Württemberg ist es noch bis zum Abend trocken. Es ist aber kühler geworden. 18 bis 25 Grad heute nur noch.
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4: Um 11.30 Uhr mit Christiane Mascherjechi. Der Bund der Steuerzahler stellt zur Stunde sein neues Schwarzbuch vor, in dem nach Einschätzung des Vereins Fälle von Steuerverschwendung aufgelistet werden. In diesem Jahr richtet sich der Fokus auf staatliche Förderprogramme. Der neue Franklin-Steg in Mannheim, eine Fuß- und Radbrücke über die B38, sei ein Musterbeispiel. Aus dem SWR-Studio Mannheim, David Kopp.
18: Die 50 Meter lange Brücke über die Bundesstraße gilt als weltweit längste integrale Holzbrücke ohne Lager und Fugen. Dem Bund der Steuerzahler zufolge ist sie eine der teuersten Rad- und Fußgängerbrücken in Deutschland. Demnach sind die Kosten von ursprünglich geplanten knapp 6 Millionen Euro auf mehr als 9 Millionen Euro gestiegen. Finanziert wurde das Projekt vollständig aus Bundesmitteln zur Förderung innovativer Radverkehrsprojekte. Genau das kritisiert der Bund der Steuerzahler. Die großzügige Vollförderung mache überteuerte Prestigeprojekte möglich, für die am Ende die Steuerzahler aufkommen müssen.
4: Viele Ökonomen kritisieren den sogenannten Tankrabatt. So sagte IFO-Chef Wüst, das sei nicht die richtige Antwort auf die hohen Energiepreise. Von den Preissenkungen profitierten vor allem besser verdienende Vielfahrer mit großen Autos. Der SWR hat die Spritpreise analysiert. Demnach werden die um Mitternacht in Kraft getretenen Steuerentlastungen an Tankstellen großteils an die Kunden weitergegeben. Die Preise für Diesel und Benzin fielen in den Morgenstunden bundesweit um 13 bzw. 12 Cent. Eine Entlastung bis zu 17 Cent war erwartet worden. Die deutsche Elektroindustrie profitiert vom Trend zu Digitalisierung und künstlicher Intelligenz. Einer Umfrage des IFO-Instituts zufolge hat sich die Geschäftslage in der Branche deutlich gebessert. Viele Hersteller von Datenverarbeitungsgeräten, elektronischen und optischen Erzeugnissen geben an, sie wollten die Produktion ausweiten und erwarteten ein besseres Auslandsgeschäft. Ein IFO-Sprecher sagte, die Elektroindustrie entwickle sich zunehmend zur Konjunkturlokomotive innerhalb der deutschen Industrie. In Luxemburg beraten zur Stunde die EU-Innenminister, wie durch eine vertiefte Kooperation mit Drittstaaten mehr Menschen abgeschoben werden können. Zudem geht es um schärfere Kontrollen an den europäischen Außengrenzen. Hintergrund ist der Massenansturm vorwiegend junger Menschen auf die spanische Exklave Ceuta. Ein weiteres Thema sind sogenannte Return Hubs, also Abschiebezentren außerhalb der EU für abgelehnte Asylbewerber. In Münster wird am Nachmittag zum 28. Mal der Internationale Preis des Westfälischen Friedens verliehen. Neben dem Jugendnetzwerk Social Moven mit Sitz in Dortmund wird die NATO als Preisträger ausgezeichnet. ARD-Reporter Oliver Steuk berichtet.
1: Mit der NATO erhält ein Militärbündnis eine Auszeichnung, die doch eigentlich für Frieden steht. Für Jury und Preisstifter kein Widerspruch. Friedenssicherung sei nur möglich, wenn eine starke Organisation wie die NATO das möglich mache. Das sehen nicht alle so. Die Polizei rechnet mit etwa 2000 Menschen, die auf 5 Demos in der Innenstadt protestieren wollen. NATO-Generalsekretär Mark Rutte wird den Preis für die NATO entgegennehmen. Laudator ist Bundeskanzler Friedrich Merz. Die beiden sowie der niederländische Premierminister Rob Jetten treffen sich zuvor schon zu Gesprächen.
4: In Heilbronn hat die zweitägige Hauptversammlung des Städtetags Baden-Württemberg begonnen. Die kommunalen Vertreter beraten 2 Tage lang über die Zukunft der Städte und Gemeinden. Hauptthema ist die prekäre Finanzlage vieler Kommunen. Es soll aber auch über Demokratie und gesellschaftlichen Zusammenhalt beraten werden. In der Koblenzer Altstadt sollen tausende pinke BHs ab sofort wieder auf das Thema Brustkrebs aufmerksam machen. Hintergrund ist der internationale Brustkrebsmonat Oktober. Es sind verschiedene Veranstaltungen zum Thema geplant.

0: Also im Weltall. Heute Abend soll dazu ein besonderer deutscher Satellit mit einer Rakete des US-Raumfahrtunternehmens SpaceX starten. Was der kann, das erklärt Jan Kerkhoff aus unserer Wissenschaftsredaktion.
1: Die griechische Göttin Athene gilt als Patronin der Weisheit und Wissenschaft und auch der strategischen Kriegsführung. Für die Universität der Bundeswehr in München daher wohl ein passender Name für einen neuen Satelliten, den ihre Wissenschaftler entworfen haben. Athene 1 ist sozusagen ein fliegendes Technik- und Experimente-Labor, das in 550 Kilometern Höhe seine Bahnen um die Erde fliegen wird. Es soll Hard- und Software aus den Bereichen Kommunikation, Navigation, Sensorik, Datenübertragung und Datenverarbeitung testen. So Andreas Knopp von der Universität der Bundeswehr, der das Projekt leitet.
2: Also ein großer Bereich umfasst softwaredefinierte Funktionen, auch in Verbindung mit KI-Anwendungen, also wo es wirklich auch darum geht, für künstliche Intelligenz, maschinelles Lernen, Algorithmen im Weltraum auch ablaufen zu lassen.
1: Also ein fliegender Computer, der Hardware steuert und auswertet. Beispielsweise wird eine Infrarotkamera an Bord ausprobiert. Sie soll die Abwärme von Flugobjekten in der oberen Atmosphäre erkennen. Und Athene 1 dann eben mit Hilfe von Rechenoperationen an Bord diese Flugobjekte identifizieren, erklärt Andreas Knopp, etwa andere Satelliten.
2: Es gibt natürlich auch aus dem Kontext der vergangenen Jahre durchaus auch andere Objekte, Raketen zum Beispiel, wo Sie gerne einfach wissen möchten, wo sind die und stellen die vielleicht für mich eine Bedrohung dar. Wobei ich immer klar sagen muss, also der Satellit selber hat nicht die Aufgabe, so eine Frage zu beantworten, sondern wir sind immer noch eine Forschungsmission und was wir schaffen wollen, sind eben die Grundlagen in der Datenverarbeitung und in der Algorithmik.
1: Mit Athene 1 wird auch die Übertragung von Daten zum Boden per Laser anstatt mit Funk getestet. Sie bietet den Vorteil, abhör- und störsicherer zu sein. Und damit lassen sich auch größere Datenmengen übertragen. Apropos störsicher. Fast täglich werden etwa an der Ostsee Satellitennavigationssysteme gestört, was unter anderem die Luft- und Schifffahrt behindert, sogar gefährdet. Athene 1 hat Systeme an Bord, die Störsignale erkennen und zurückverfolgen können, erklärt Andreas Knopp.
2: Hier geht es einfach auch darum, GPS-Signale, die auch reflektiert werden, die also schon mal sozusagen Kontakt hatten, sei es eben auch in der Atmosphäre oder auch möglicherweise am Boden wieder aufzufangen, die Signale auszuwerten und zu schauen, wie man sie robuster machen kann gegen Störungen.
1: GPS-Signale könnten dann verstärkt oder zusätzliche Signale gesendet werden. Ein weiteres Vorhaben sind Tests von Antennen im Bereich Mobilfunk des künftigen 6G-Standards. Ein Satellit fungiert damit quasi als Mobilfunkmast. Funklöcher wären gestopft. Antennen und Funktechnik wolle man jetzt testen, sagt Felix Huber vom Deutschen Zentrum für Luft- und Raumfahrt, der den Flugbetrieb von Athene 1 leiten wird.
3: Sie sind dadurch teilweise autonom von terrestrischen Strukturen, aber sie müssen diese Protokolle eben entwickeln. Es ist was anderes, wenn ich mit dem Mobilfunktelefon auf, sage ich mal, 5 Kilometer Entfernung telefoniere, als in 4 Kilometer Höhe mit einem schnellfliegenden Satelliten. Ich habe nur kurze Kontaktzeiten, ich habe hohen Doppler, das alles muss das System eben können. Sie haben eventuell Dämpfung, wenn eine Gewitterwolke kommt und diese Sachen muss man einfach mal ausprobieren und vermessen.
1: All das wird mit Hilfe des neuen Satelliten getestet.
0: Bei den Plänen, was wir technologisch alles in die Umlaufbahn auslagern könnten, da sind auch immer wieder Rechenzentren im Gespräch. Elon Musk hat das immer wieder gesagt und der Google-Mutterkonzern Alphabet, der probiert es jetzt aus. In einem Versuch hat er nämlich orbitale Rechenzentren in einen Satelliten in klein gebaut. Diese orbitalen Rechenzentren, die sehen ganz anders aus, als wir uns das hier so auf der Erde vorstellen und wie wir sie von hier kennen. Denn so ein Rechenzentrum im All, das wäre keine riesige Raumstation, sondern ein Cluster aus Satelliten. Dabei gibt es zahlreiche Herausforderungen, von der Kommunikation dieser Satelliten bis hin zur Kühlung, die im All alles andere als selbstverständlich ist, berichtet David Beck aus unserer Wissenschaftsredaktion.
4: 4 Chips, die einfache KI-Anfragen bearbeiten können. Das ist noch weit von einem Rechenzentrum im All entfernt. Aber damit ist Googles Technologietestsatellit MVP, auf dem die Chips angebracht sind, auch weit entfernt von den sehr großen Versprechen der ersten Rechenzentren im All. Elon Musk etwa hat Anfang 2026 erklärt, die solle es schon ab nächstem Jahr geben. Das einzuhalten könnte schwer werden.
5: Rechenzentren heute im All sind noch eine technologische Herausforderung.
4: Sabine Klinkner ist Professorin für Satellitentechnik am Institut für Raumfahrttechnik der Universität Stuttgart. Ein großes Problem, das immer wieder genannt wird, ist die Kühlung der Chips im All.
5: Wir haben mit dem Weltraum eine große Wärmesenke. Allerdings

0: Nachteil gegenüber der Erde. Wir können nur über Strahlung die Wärme loswerden.
1: Auf der Erde kann die Wärme, die die Chips produzieren, auf Wasser und Luft übertragen und damit schnell aus dem Rechenzentrum abtransportiert werden. Im All kann ich die Wärme zwar in meinem Satelliten auf diese Art hin und her transportieren, aber aus dem Satelliten heraus kann sie wegen des Vakuums praktisch nur abgestrahlt werden. Ein viel langsamerer Prozess, der im All mit sogenannten Radiatoren beschleunigt wird. Große ausfahrbare Paneele, die, anders als die Sonnensegel, möglichst nicht zur Sonne zeigen, um nicht noch zusätzlich aufgeheizt zu werden. Bei MVP, dem Versuchssatelliten von Google, werden die vier Chips zunächst immer nur 15 Minuten am Stück arbeiten können, bevor sie abgeschaltet und gekühlt werden müssen. Ein Rechenzentrum im All wäre kein großes Gebilde, wie etwa die Internationale Raumstation, sondern eine Konstellation einzelner Satelliten. Die können viel einfacher ins All gestartet und dann auch dort gekühlt und ausgetauscht werden, wenn eine Komponente kaputt geht. Das führt aber dazu, dass die Satelliten auch miteinander kommunizieren müssen, um wie ein einzelnes Rechenzentrum arbeiten zu können.
0: Zwischen den Satelliten gibt es dann eben einen Laserlink, um die großen Datenmengen auszutauschen. Das ist einfach, also nicht einfach, aber das ist lösbar. Auch da muss eine große Stabilität auch von der Ausrichtung der Satelliten und der Laserlinks gewährleistet werden.
1: Die Satelliten müssen sehr genau in enger Formation fliegen. An sich ist das ein Problem, das auch andere Konstellationen betrifft und schon gelöst ist, zum Beispiel bei Starlink oder GPS. Für Laserkommunikation ist die benötigte Genauigkeit allerdings deutlich höher. Dafür sind häufiger Korrekturen nötig, wofür man wiederum mehr Treibstoff braucht. Oft ist es der mitgeführte Treibstoff für solche Korrekturen, der die Lebenszeit eines Satelliten begrenzt. Ein weiteres Problem der Rechenzentren im All ist die Kommunikation der Konstellation mit der Erde. Aktuell können Rechenzentren viel schneller Daten produzieren, als sie aus dem All übertragen werden könnten. Auch dafür wären Laserlinks nötig, sagt Sabine Klinkner.
0: Und da gibt es eben die Herausforderung, dass die Atmosphäre da eben auch wieder einen abschirmenden Effekt hat. Und wenn wir dann eben wolkigen Himmel haben, dann können wir mit dem Laserlink nicht die Daten übertragen. Und insofern muss man sich dann überlegen, was man für ein Bodenstationsnetzwerk wiederum zur Verfügung stellen muss.
1: Auch die Kommunikation ist, wie die Kühlung, bei Google zunächst zweitrangig. MVP ist ein einzelner Satellit, der keine Daten mit einem Nachbarn austauschen muss. Außerdem wird er ganz konventionell über Funk mit der Erde kommunizieren. Bei den vorerst geringen Datenmengen kein Problem. Das soll alles erst bei späteren Testsatelliten eine Rolle spielen. Trotzdem, bis zu einem kompletten Rechenzentrum ist es für Google noch ein weiter Weg. In einem Interview mit der New York Times verglich James Manyika, Vizepräsident für Forschung bei Google, die Entwicklung mit der von selbstfahrenden Autos. Mehr als 10 Jahre forschte Google an der Technologie, bevor das erste kommerzielle Robotaxi des Unternehmens auf die Straße ging. Und immer noch, nach mittlerweile knapp 18 Jahren, wird die Technologie erst in wenigen Städten getestet. Wann sie breit ausgerollt wird, ist unklar. Moonshots werden solche Projekte intern genannt. Mondschüsse. Technologien, die noch Jahre oder Jahrzehnte von der Wirtschaftlichkeit entfernt sind, enorm viel Geld in der Entwicklung kosten und auch keine sichere Aussicht auf Erfolg haben. Der Begriff Moonshot bezieht sich auf die Apollo-Mondmission der 1960er und 70er Jahre. Sehr teuer, sehr hohes Risiko, am Ende aber auch sehr erfolgreich. Google stellt sich also bewusst auf eine lange, schwierige Entwicklung ein. Die große Strahlungsbelastung der Komponenten im All und die noch viel zu hohen Startkosten sind weitere ungelöste Probleme. Das Unternehmen sieht aber Erfolgschancen. Denn Rechenzentren im All hätten natürlich auch Vorteile, so die Professorin für Satellitentechnik Sabine Klinkner aus Stuttgart.
0: Weil wir eben die Sonnenenergie direkter nutzen können als gefiltert durch die Atmosphäre.
1: Solarpaneele produzieren im All mehr Strom und das im besten Fall ohne Unterbrechung. Denn die Umlaufbahn kann so gewählt werden, dass es für die Satelliten keine Nacht gibt. Und auch wenn die Kühlung ein Problem ist, der enorme Wasserverbrauch, für den Rechenzentren auf der Erde immer wieder in der Kritik stehen, fällt weg. Rechenzentren im All. Noch gibt es technologische Hürden, die aber überwindbar scheinen. Ist das also eine Technologie, die Rechenzentren hier auf der Erde ersetzen kann? Vorerst wahrscheinlich nicht, glaubt Sabine Klinkner.
0: Dass sie das ergänzt und dass die da auch eine Rolle spielen kann, das kann ich mir schon vorstellen. Ob das jetzt heute schon kostentechnisch sinnvoll ist, das würde ich auch noch in Zweifel ziehen.
2: Sabine Klinker, Professorin für Satellitentechnik an der Universität Stuttgart, die sieht noch einige Hürden für große Rechenzentren im All. Eine gut etablierte Satellitentechnik ist die Wetterbeobachtung aus der Erdumlaufbahn. Die Wettersatelliten haben im September bei uns einen der wohl trockensten Monate aufgezeichnet. Erst heute kommt mal wieder ein bisschen Regen runter. Das Gegenteil von unserem September haben die Einwohnerinnen und Einwohner in der japanischen Hauptstadt Tokio erlebt. Dort hat es nämlich 35 Tage in Folge geregnet. Ein neuer Rekord. Thorsten Iffland ist unser Korrespondent in Tokio. Gab es da auch mal eine Regenpause oder kam wirklich durchgehend was runter?
3: Also zum Glück hat es jetzt nicht 24/7 in einer Tour geschüttet, aber es war wirklich jeden Tag nass. Mal Nieselregen, mal mehr. Das ist schon hart frustrierend, wenn es einfach jeden Tag regnet. Es nervt einfach irgendwann. Ich fahre normalerweise hier in Tokio mit dem Rad zur Arbeit. Das kannst du vergessen bei dem Wetter. Also U-Bahn und dann beginnt die Schlacht der Regenschirme. In Tokio sind ja zu jeder Tages- und Nachtzeit extrem viele Menschen unterwegs. Es gibt Gedränge auf den Bürgersteigen, an den Ampeln und so weiter. Und alle paar Sekunden hast du den Regenschirm von jemand anderem im Gesicht. Richtig ätzend. Und klar, irgendwann drückt das dann auch auf die Stimmung. Ich sag euch, das ist so ein mega Gefühl heute früh gewesen. Die Sonne scheint erstmals seit über einem Monat wieder. Absoluter Hammer.
2: Wie kommt denn eine Stadt wie Tokio mit solchen Wassermassen, die ja dann schon auch runtergekommen sind, klar?
3: Na, in der Regel ganz gut. Vergangene Woche hat es über einen langen Zeitraum sehr stark geregnet. Da ist ein Taifun an Tokio vorbeigezogen. Da kommen Kanalisation und Flüsse auch hier an ihre Grenzen. Da gab es also einige Ecken, die überflutet waren. Züge sind ausgefallen, Flüge wurden gecancelt. Aber im Großen und Ganzen ist viel Niederschlag hier nichts, was die Leute beunruhigt. Meistens ist nach einem Tag alles wieder gut. Man ist ja Naturkatastrophen ein Stück weit gewohnt hier in Japan. Letzte Woche hatten wir Starkregen, Taifun und ein Erdbeben, das einen aufgeweckt hat am frühen Morgen, an einem einzigen Tag. Wir sind also Kummer gewohnt hier, aber alles halb so wild, die Japaner gehen damit auch ganz entspannt um.
2: Eindrücke aus Tokio von unserem Korrespondenten Thorsten Iffland. Dort hat es 35 Tage in Folge geregnet.
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2: Heute regnet es bei uns auch von Westen her in Württemberg, aber erst am Abend, da ist es aktuell noch trocken. Das Ganze bei deutlich frischeren 18 bis 25 Grad.
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2: Viele Ökonomen kritisieren den sogenannten Tankrabatt. So sagte IFO-Chef Fuest, das sei nicht die richtige Antwort auf die hohen Energiepreise. Von den Preissenkungen profitierten vor allem besser verdienende Vielfahrer mit großen Autos. Der SWR hat die Spritpreise am Morgen analysiert und demnach werden die um Mitternacht in Kraft getretenen Steuerentlastungen an den Tankstellen zumindest zum großen Teil an die Kunden weitergegeben. Bundesverkehrsminister Bilger, der hat Kritik am Tankrabatt und an der gleichzeitigen Verteuerung des Deutschlandtickets zurückgewiesen. Autofahrer seien ja meist auch Bahnfahrer und umgekehrt und da sei es fair, allen Entlastungen zukommen zu lassen. Die Proteste an Schulen in Frankreich sind weiter eskaliert. Laut Innenministerium wurden allein gestern 115 Menschen verletzt, darunter viele Polizisten. Seit Freitag protestieren Schüler in Frankreich und unter anderem gegen zu große Klassen und die schlechte Ausstattung der Schulen. Am Flughafen Friedrichshafen ist gestern Abend eine Boeing 737 auf dem Weg zur Startbahn mit einem Feuerwehrfahrzeug zusammengestoßen. Das hat die Polizei auf SWR-Anfrage bestätigt. Verletzt wurde laut Polizei niemand. Der Sachschaden wird aber auf rund 300.000 Euro geschätzt.
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2: In knapp einer Woche startet die Buchmesse in Frankfurt. Gastland dieses Jahr ist Tschechien. Bis dahin muss Jürgen Boos wieder fit sein. Er ist dann nämlich zum letzten Mal der Direktor der Buchmesse und ausgerechnet jetzt hat er sich auf einer Romreise diese Woche furchtbar erkältet. Trotzdem war er zu Gast in SWR Leute bei Nicole Köster, um über die Zukunft der Buchmesse zu sprechen.
5: Was wird in diesem Jahr bei der Messe alles anders sein?
6: Es ist jedes Jahr alles anders bei der Frankfurter Buchmesse. Entschuldigung. Wir müssen immer antizipieren, was treibt die Branche um. Und im Moment ist das sehr stark künstliche Intelligenz. Es ist die politischen Gegebenheiten. Es geht um Selbstzensur. Wenn man sehen, dass in den Südstaaten in Amerika Harry Potter nicht mehr in Regalen steht, dann haben wir ein massives Problem. Auf der Publikumsseite haben wir die Young Romance, Young Adult Romane. Wir haben viele Autorinnen auf der Frankfurter Buchmesse, die auf zahlreichen neuen Bühnen so präsent sein werden wie nie zuvor. Also die Begegnung des Lesers mit dem Autor steht dieses Jahr absolut im Vordergrund.
5: Ja, es heißt, dass Sie die einschneidendste Veränderung seit langem auf den Weg gebracht haben, nämlich ein neues Besucherkonzept. Da zielen Sie, glaube ich, gerade drauf ab.
6: Ja, wir mussten aufgrund der Besucherzahlen der letzten Jahre, die einfach so toll waren, wir hatten ein Limit von 75.000 am Samstag. Und inzwischen wollten mehr Menschen auf einen Tag nach Frankfurt kommen. Das heißt, die Konsequenz war, wir müssen die Besucherströme verändern, wir müssen aber auch ein besseres Angebot darstellen. Deswegen die zusätzlichen Bühnen, die Signia-Areale, tatsächlich die Begegnung mit dem Autor in den Vordergrund stellen.
5: Ja, wenn Sie Autoren gerade ansprechen, da gehören ja auch bekannte Gäste. Wer sind so die bekanntesten, die kommen? Also Sie grinsen jetzt gerade.
6: Nein, ich habe gerade eine E-Mail bekommen von einem Freund, der geht zu Wolf Biermann. Da gibt es ein Konzert, Wolf Biermann ist 90.
5: Yeah.
6: Ja. Und macht ein Konzert. Finde ich unglaublich. Colson Whitehead, amerikanischer Autor, den ich sehr verehre, wird da sein. Ich glaube, alles, was Rang und Namen hat in Deutschland, wird da sein. Booker-Preisträgerinnen. Also ich glaube, da muss man sich sein eigenes Programm zusammenbauen.
5: Wie ist es bei Ihnen, wenn die Buchmesse dann einmal läuft, dann können Sie durchatmen?
6: Für mich ist es genau die Woche, wo ich die Menschen aus der ganzen Welt treffen kann. Das heißt, ich habe alle 20 Minuten treffe ich jemanden, einmal aus Saudi-Arabien, den nächsten 20 Minuten aus der Schweiz. Das heißt, ich bin sehr gehetzt. Beim Friedenspreis am Sonntag der Buchmesse, dann werde ich langsam etwas ruhiger.
5: Okay. Und in diesen 20-Minuten-Gesprächen, um was geht es da? Geht es da eher wenn Sie jetzt das letzte Mal auch Direktor der Frankfurter Buchmesse sind, dann bereiten Sie anderen wahrscheinlich die Verbindung und den Boden. Oder was sind die Ziele in solchen Gesprächen?
6: In diesem Fall ist es wirklich auch die Idee, dass man ein Gefühl bekommt, was passiert im Buchhandel in den Verlagen, in der jeweiligen Region, in dem Land. Immer vor diesem Dreiklang wirtschaftliche, kulturelle, politische Interessen. Und man bekommt sehr guten Eindruck, wenn man mit diesen Menschen, mit den Verlegern, mit den Autorinnen spricht, aber auch mit Übersetzern, ja, mit Leuten, die Berater sind in der jeweiligen Branche. Es ist wie ein Kaleidoskop, das sich immer neu zusammensetzt.
5: Ja, die Zahl der Buchkäufer, die nimmt in Deutschland ab und die Zahl der Literaturvermittler in den sozialen Medien, die nimmt zu. Wie wirken Sie auf so etwas ein?
6: Also die Buchkäufe an sich, aus meiner Sicht, nehmen die nicht wirklich ab, die verschieben sich. Es sind andere Titel gefragt. Und tatsächlich, Literaturvermittler passt zu diesem Thema des Fans. Ja, natürlich findet das Fandom in erster Linie auch bei TikTok statt, bei BookTok. Ja, da habe ich einen ganz anderen Zugang zu meinen Leserinnen. Und es ist aber auch ganz spannend, es ist wichtig, dass wir neue Kanäle haben. Wir sehen eigentlich auch, dass der Fan jedes Buch dieser Autorin lesen möchte. Das heißt, in gesättigten Buchmärkten wie hier sehen wir diese Verschiebung. Ja, aber wir sehen trotzdem viele, viele junge Leute, die lesen.
5: Was bedeutet das auf der anderen Seite für Verleger, Lektoren und Agenten? Die gilt es dann ja nicht zu verprellen.
6: Na, die werden noch nicht verprellt. Tatsächlich, das rechte Geschäft in Frankfurt ist seit diesen 20 Jahren, die ich überblicke, jedes Jahr gewachsen. Weil wir eben neue Themen haben. Book to Screen. Ja, wir verkaufen die Rechte für einen Film. Wir verkaufen sie jetzt aber auch für Streaming. Ja, wir haben kleine Clips, die in Amerika inzwischen halt bei TikTok laufen. Ja, wir haben Audiobücher, wir haben elektronische Bücher, wir haben Bücher zum Downloaden, wir haben Charaktere, die einzeln lizenziert werden. Das rechte Geschäft geht durch die Decke.
5: Also bei Schauspielern kommt es inzwischen nicht darauf an, ob sie gut schauspielern, sondern ob sie genügend Follower mitbringen. So hat es Harald Schmidt mal formuliert. Ist das etwas, was sich auf die Buchbranche übertragen lässt?
6: Nein, ich glaube, die Follower entstehen erst, wenn ich ein tolles Buch habe. Ja, es ist nicht, dass ich schon einen Leserkreis mitbringe. Aber natürlich, wenn ihr Erfolg bringt, Erfolg. Das ist sicher auch bei uns in der Branche wichtig.
2: Jürgen Boos ist der Direktor der Buchmesse Frankfurt, die in knapp einer Woche beginnt. Er ist furchtbar erkältet, wie zu hören war. Und trotzdem war er zu Gast in SWR1 Leute bei Nicole Köster.
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2: Mit Petra Thiele.
7: Anders als in anderen Industriebereichen ist die Stimmung in der deutschen Elektroindustrie derzeit sehr gut. Das zeigt der aktuelle IFO-Geschäftsklima-Index. Tamara Land.
8: Während es in der Industrie insgesamt kriselt, läuft es bei den Herstellern von Datenverarbeitungsgeräten, elektronischen und optischen Erzeugnissen. Die Elektrobranche ist so optimistisch wie lange nicht. Das vom Münchner IFO-Institut ermittelte Geschäftsklima ist im September erneut stark angestiegen und erreicht den besten Wert seit mehr als 3 Jahren. Die Unternehmen bewerten insbesondere die aktuelle Geschäftslage gut. Sie verbuchen deutlich mehr Aufträge und zeigen sich zufrieden mit ihrem Auftragsbestand. Das wirkt sich auch positiv auf die Zukunftspläne aus. Laut der Umfrage rechnen viele Unternehmen mit steigenden Exportzahlen und wollen ihre Produktionskapazitäten erweitern. Die Elektroindustrie entwickle sich zunehmend zur Konjunkturlokomotive innerhalb der deutschen Industrie, sagte IFO-Experte Klaus Wohlrabe. Zum Problem könnte allerdings der Mangel an Vorprodukten werden. Laut IFO klagen 40% der Unternehmen über Engpässe.
7: Zum Start des Tankrabatts sind die Preise an den Zapfsäulen deutlich gesunken. Nach Angaben des ADAC war 1 Liter Super E10 heute früh im Vergleich zu gestern 14,5 Cent günstiger. Der Preis für Diesel ist im Schnitt bundesweit um 15,2 Cent gesunken. Das Bundeskartellamt will darauf achten, dass die Mineralölkonzerne den Rabatt auch wirklich an die Autofahrer in den nächsten 3 Monaten weitergeben.
9: Der Präsident des Bundeskartellamtes, Andreas Mund, appelliert an die Unternehmen, dass die Kunden auch diesmal mindestens genauso vom Tankrabatt profitieren können. Einschreiten kann das Bundeskartellamt aber nicht, falls es anders kommt, denn die Mineralölkonzerne sind gesetzlich nicht verpflichtet, den Rabatt an die Verbraucher weiterzugeben. Unabhängig vom Tankrabatt hat das Bundeskartellamt Verfahren gegen 12 Raffinerieunternehmen eingeleitet. Sie wurden zu Auskünften verpflichtet, unter anderem über Einkaufspreise, Margen und Produktionskosten. Diese Daten werden derzeit ausgewertet mit dem Ziel, herauszufinden, ob die Raffinerien die Spritpreise unangemessen in die Höhe treiben. Wie sich Benzin- und Dieselpreise genau zusammensetzen, das könnte auch für einen weiteren Plan der Bundesregierung interessant werden. Einen Spritpreisdeckel. Bundeskartellamtspräsident Mund hält diesen aber für etwas schwierig. Setze man den Deckel zu hoch an, könne das dauerhaft hohe Preise bedeuten. Setze man ihn niedrig an, könne ein Spritmangel die Folge sein, mahnt das Bundeskartellamt. Daher gibt es jetzt erstmal nur den Tankrabatt.
7: Infos von Anne Burkhardt. Der Bundesgerichtshof verhandelt seit heute Vormittag über eine Klage gegen Amazon. Vor 4 Jahren hatte der Online-Händler seine Preise für Amazon Prime erhöht. Klaus Hempel zum Streitpunkt.
10: Die monatliche Gebühr stieg von 7,99 Euro auf 8,99 Euro. Auch die Jahresgebühr wurde angehoben. Die Kunden hatten damals die Wahl, entweder die Preiserhöhung akzeptieren oder die Prime-Mitgliedschaft kündigen. Amazon verwies unter anderem auf gestiegene Kosten für das Unternehmen. Grundlage der Preiserhöhung war eine entsprechende Klausel in den allgemeinen Geschäftsbedingungen. Die Verbraucherzentrale Nordrhein-Westfalen hält die Klausel für rechtswidrig und klagte. Sie meint, die Klausel beschreibe nicht detailliert genug, unter welchen konkreten Umständen die Preise angehoben werden dürfen. Dies sei aber erforderlich, damit sie wirksam ist. In den Vorinstanzen bekam die Verbraucherschützer recht, zuletzt vorm Oberlandesgericht Düsseldorf. Amazon legte dagegen Rechtsmittel ein. Nun wird in letzter Instanz der BGH entscheiden, ob die Preiserhöhung gerechtfertigt war oder nicht.
7: Der deutsche Leitindex ist heute sehr schwach in den Oktober gestartet.
11: Vor allem der Anleihemarkt belastet, dort bleiben die Renditen hoch. Steigende Erträge auf Staatsanleihen machen festverzinste Anlagen für Anleger attraktiver und setzen Aktien zusätzlich unter Druck. Die hohen Renditen an den US-Anleihemärkten und die damit verbundene Erwartung weiterer Zinsschritte der US-Notenbank Fed haben dem Dollar zuletzt Auftrieb gegeben. Das setzt den Euro unter Druck. Die Gemeinschaftswährung notiert bei rund 1,13 Dollar und damit so niedrig wie seit Mai 2025 nicht mehr. Positiv ist dagegen der Blick auf den Ölmarkt. Dort sind die Preise am Morgen leicht zurückgegangen. Mehr Exporte aus der Golfregion und höhere Lagerbestände in den USA haben die Versorgungsängste etwas gedämpft.
7: Und das war Aktuelles aus der Wirtschaft. Es ist 11:59 Uhr.
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13: Mit Florian Rudolph, einen schönen Donnerstagmittag. Billig tanken geht auch mit dem neuen Tankrabatt nicht, aber günstiger ist es schon geworden. Das hat eine Blitzanalyse des SWR ergeben. Wird der volle Rabatt denn wenigstens weitergereicht? Darum geht es gleich hier in SWR aktuell und auch um die Frage, ob die Kartellbehörden diesmal genauer hinschauen, wie die Ölkonzerne mit dem Tankrabatt umgehen. Und der Stromstreit Sprit tankt. Eine Expertenrunde um Verkehrsminister Bilger berät heute in Berlin, wie Stromtanken verbraucherfreundlicher gemacht werden kann. Auch darum geht es hier nach den SWR-Nachrichten. Der Donnerstag in SWR aktuell. Schön, dass Sie dabei sind.
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14: Um 12 Uhr mit Christiane Maschajechi. Der Bund der Steuerzahler hat sein neues Schwarzbuch vorgestellt. Darin nennt der Verein 100 Fälle, in denen Bund, Länder und Kommunen aus seiner Sicht Steuergeld verschwenden. Schwerpunkt sind in diesem Jahr Förderprogramme. Aus der Nachrichtenredaktion Andreas Herrler.
15: In Mannheim beispielsweise steht der Franklinsteg in der Kritik, eine Holzbrücke für Fußgänger und Radfahrer über die B38, die der Bund mit rund 9 Millionen Euro gefördert hat, also mit umgerechnet 184.000 Euro pro Brückenmeter. Im Kreis Böblingen wurde ein 370 Meter langer und etwas hügeliger Radweg durch einen flacheren Neubau ersetzt. Bund und Land haben das mit knapp 1 Million Euro bezuschusst. In Rheinland-Pfalz kritisiert der Bund der Steuerzahler unter anderem den Fahrradturm am Hauptbahnhof Frankenthal für 1,3 Millionen Euro. Im Schwarzbuch heißt es, herkömmliche Fahrradunterstände wären billiger gewesen.
14: Bundesverkehrsminister Bilger hat Kritik am neuen Tankrabatt und am höheren Preis für das Deutschlandticket für Busse und Bahnen zurückgewiesen. Der CDU-Politiker sagte, die Pendler müssten derzeit angesichts der hohen Spritpreise entlastet werden. Gleichzeitig fördere der Bund ja gemeinsam mit den Ländern das Deutschlandticket. Weiterhin mit 3 Milliarden Euro im Jahr. Seit Mitternacht ist der Tankrabatt in Kraft. Eine SWR-Blitzanalyse zeigt, dass er in großen Teilen weitergegeben wird, aber nicht komplett. Von Krankenkassenverbänden und aus der Politik kommt Kritik an der Reform der Pflegeversicherung. Der Chef der DAK Gesundheit, Storm, warnte in der Rheinischen Post, kinderlose Versicherte hätten fast die Hälfte der geplanten Mehrbelastung zu tragen. Der Deutsche Sozialverband mahnt in der Augsburger Allgemeinen Zeitung, dass noch immer die Rückzahlung von Mehrkosten aus der Corona-Pandemie in Höhe von 5,2 Milliarden Euro an die Pflegeversicherung ausstehe. Und der Wirtschaftsrat der CDU ist unzufrieden mit der geplanten Anhebung der Beitragsbemessungsgrenze. Der Generalsekretär des Rates Steiger sagte, mehr Beiträge gefährdeten die wirtschaftliche Dynamik Deutschlands. 1,5 Wochen nach der Abgeordnetenhauswahl in Berlin treffen sich dort heute zum ersten Mal Linke, Grüne und SPD, um über eine mögliche Zusammenarbeit zu beraten. Grüne und SPD hatten vorher gesagt, dass es ausdrücklich nicht um Sondierungen gehe. Für Grünen-Bundestagsfraktionschefin Dröge sind dafür die Bedingungen nicht erfüllt. Sie forderte im Fernsehsender NTV, dass die Berliner Linkspartei härter gegen Antisemitismus vorgehen müsse. Nach dem Andrang tausender Migranten auf die in Nordafrika gelegene spanische Stadt Ceuta bereiten die EU-Innenminister einen Krisenmechanismus für ähnliche Vorfälle vor. Bundesinnenminister Dobrindt sagte am Rande des Innenministertreffens in Luxemburg, es gehe darum, solche Vorfälle schnell zu erkennen, einzugreifen und die Menschen zügig rückführen zu können. Die EU müsse schneller merken, wenn Migrationswellen an den Außengrenzen nicht durch eine humanitäre Notsituation erzeugt würden, sondern durch Desinformation und Schleusertum, so der CSU-Politiker weiter. Für solche Fälle brauche es dann eine schnelle Eingreiftruppe, um Grenzübertritte zu verhindern. Zudem seien sogenannte Schnellverfahren zur Rückführung von Migranten nötig. Um Diesel in den USA vor den Zwischenwahlen Anfang November zu verbilligen, macht die US-Regierung Druck auf Deutschland und Frankreich. Beide Länder sollten Teile ihrer Dieselreserven freigeben. Damit würden voraussichtlich die Weltmarktpreise für Diesel sinken. Die USA drohten andernfalls mit einem Diesel-Exportstopp, berichtet die Nachrichtenagentur Reuters. Sie beruft sich unter anderem auf einen US-Regierungsvertreter. Auch das Magazin Der Spiegel berichtet über den Vorgang und schreibt, die EU-Kommission habe auf die Drohung mit Besorgnis reagiert. In jüngsten Umfragen ist die Zustimmung zur Politik Trumps in den USA auf ein Rekordtief gefallen. Der Krieg im Iran hat auch dort zu einem großen Anstieg der Spritpreise geführt. SWR-Nachrichten, Redaktion Petra Muhr und Klaus Regeneck. Das Wetter in Baden-Württemberg und Rheinland-Pfalz. Die Kaltfront eines Tiefs ist wetterbestimmend. Die Vorhersage. Am Nachmittag breitet sich der Regen weiter nach Westen aus. In Rheinland-Pfalz bleibt es nass. Die Tageshöchstwerte liegen bei 18 bis 25 Grad. In der Nacht regnet es vor allem noch in Württemberg, sonst bleibt es trocken und wird teils neblig. Die Tiefstwerte dann 15 bis 8 Grad. Die weiteren Aussichten. Morgen anfangs im Südosten Baden-Württembergs etwas Regen, dann überall Wolken und etwas Sonne. Am Samstag nach zähem Nebel Wolken und Sonne. Und am Sonntag wird es dann wechselhafter. Die Zeit, es ist gleich 12.05 Uhr.
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13: Mit Florian Rudolph einen schönen Donnerstagmittag. Seit Mitternacht gilt der neue Tankrabatt. Wie viel Ersparnis kommt an? Der SWR hat die Preise heute Morgen schon analysiert. Die Innenminister der EU beraten über Abschiebung und über Lehren aus der Migrationskrise von Ceuta und der Vorfall auf dem Fly-Dubai-Flug, was wir wissen und was nicht. Unsere Themen hier bis 12:30. Seit Mitternacht wird wieder mit Rabatt getankt in Deutschland. Vater Staat verzichtet auf rund 17 Cent Steueranteil. Die große Frage dabei ist, was davon wird aus dem Zapfhahn direkt in unsere Tanks weitergereicht? Jenny Bayen aus unserer SWR Wirtschaftsredaktion, ihr habt euch die ersten Zahlen heute Morgen und auch über den Vormittag angeschaut. Um wie viel ist es denn billiger geworden?
17: Genau, unsere Data-Redaktion hat sich die Preise im Prinzip seit Mitternacht angeschaut und die jüngste Analyse von 10 Uhr, die zeigt, es geht tatsächlich deutlich nach unten. Ein Liter Superbenzin hat bundesweit im Schnitt 2,10 Euro gekostet, 14 Cent weniger als gestern zur gleichen Zeit. Ein Liter Diesel lag bei 2,18 Euro. Hier sank der Preis um 16 Cent im Vergleich zu gestern. Das waren also die bundesweiten Zahlen. Im Südwesten sieht es aber genauso aus. Auch hier gingen die Preise so um 15 bis 16 Cent zurück. Das waren, wie gesagt, die Zahlen von 10 Uhr, weil es die Analyse immer etwas zeitversetzt gibt. Wenn man sich jetzt am Mittag aber die verschiedenen Tankportale anschaut, dann gehen die Preise dort aber auch in dieselbe Richtung.
13: 17 Cent soll die Ersparnis sein, was die Steuer angeht. Wie begründen das die Ölmultis? 17 Cent weniger muss aber auch im Ergebnis dann 17 Cent weniger bedeuten.
17: Naja, die Mineralölkonzerne sagen, sie haben den Rabatt weitergegeben. Und wirklich kontrollieren können wir das Stand jetzt gar nicht. Denn wir wissen ja nicht, wie sich der Preis ohne Tankrabatt entwickelt hätte. Das heißt, streng genommen können wir eigentlich nicht einfach die Spritpreise von gestern nehmen und einfach mal 17 Cent abziehen. Das heißt, spannender wird es eigentlich in den nächsten Wochen, wenn wir sehen können, wie sich die Preise da weiterentwickeln. Und dazu kommt, der Rabatt gilt ja bei der Lieferung des Sprits. Das heißt, streng genommen haben die Tankstellen seit Mitternacht ja immer noch verkauft, was sie damals zum alten Preis gekauft haben. Also sind sie mit dem Rabatt, den sie jetzt geleistet haben, in Vorleistung gegangen.
13: Die Regel, dass die Preise mittags um 12 kräftig steigen, gibt es ja weiter. Also angehoben werden können sie dann. Gerade ist es wieder soweit. Wann ist denn die günstigste Zeit, um den Tank jetzt voll zu machen?
17: Naja, das wäre eigentlich vor 5 Minuten gewesen, also kurz vor 12. Da ist eben der Spritpreis durch die neue Regelung nachweislich am billigsten. Jetzt kurz nach 12 Uhr ist es immer am teuersten. Daran wird auch der Tankrabatt nichts ändern. Denn das ist ja nun mal für die Tankstellen die einzige Chance am Tag, die Preise zu erhöhen.
13: Der Tankrabatt gilt jetzt erstmal bis zum Jahresende. Ist zu erwarten, dass Benzin und Diesel in der Zeit noch stärker im Preis fallen?
17: Ja, wie gesagt, spätestens wenn die Mineralölkonzerne jetzt mit dem Steuerrabatt tatsächlich Sprit einkaufen, dann sollten wir das an der Zapfsäule noch mal etwas deutlicher merken. Vielleicht auch mit dem gesamten Betrag von 17 Cent. Zwar sind die Mineralölkonzerne zur Weitergabe des Rabatts nicht verpflichtet, aber natürlich hat die Politik beim Beschluss dieser Regelung den Konzernen ganz klar signalisiert, dass das die Erwartung ist. Trotzdem bleibt die Frage, wie gerade schon erklärt, wie verhält sich der Weltmarkt? Denn wenn das verfügbare Rohöl noch mal knapper wird, erhöhen sich dadurch natürlich die Preise. Daran wird auch unser kleiner deutscher Tankrabatt nichts ändern. Trotzdem sollten wir natürlich den Rabatt spüren, aber wenn weltweit die Preise steigen, werden sie das auch bei uns tun.
13: Welche Lehren zieht man eigentlich aus der ersten Runde Tankrabatt, die wir im Frühjahr hatten? Schauen die Kartellbehörden diesmal genauer hin?
17: Also die Kritiker würden böse sagen, da wurden gar keine Lehren gezogen, sonst hätte man den Tankrabatt gar nicht erst genauso wieder neu aufgelegt. Viele Wirtschaftsexperten, zum Beispiel vom IFO-Institut oder vom IW, sagen, dass der Rabatt zu pauschal ist und nachweislich eher Vielfahrer mit großen Autos davon profitieren, anstatt diejenigen, die am meisten finanziell unter den hohen Spritpreisen leiden. Das Bundeskartellamt hat angekündigt, dass sie auch bei diesem Tankrabatt genau hinsehen wollen. Aber wie gesagt, die Konzerne sind ja nicht zur Weitergabe verpflichtet. Das heißt, einschreiten kann das Bundeskartellamt nicht, wenn es anders kommt.
13: Jenny Bein aus unserer Wirtschaftsredaktion über den Tankrabatt 2.0, der seit Mitternacht gilt. Und dann gibt es ja noch die, die auf Elektroantrieb umgestiegen sind. Schon länger aus Überzeugung oder jetzt erst unter dem Eindruck der durch den Iran-Krieg ausgelösten Energiepreiskrise. Nur Freude und Begeisterung herrscht beim Stromtanken aber auch nicht. Die Ladepunkte bestimmen die Routenplanung und wer nur auf eine Ladekarte setzt, muss das im Zweifel teuer bezahlen. Das hat auch Bundesverkehrsminister Steffen Bilger von der CDU auf dem Schirm.
18: Man hat früher Ladekarten vom jeweiligen Anbieter gebraucht. Da ist es mittlerweile ganz normal, dass man mit jeder Kreditkarte bezahlen kann, ohne dafür Kunde des Anbieters sein zu müssen. Also das Bezahlen ist leichter geworden. Und jetzt haben wir in der Tat noch das Thema mit der Transparenz bei den Preisen. Aber auch darum kümmern wir uns zurzeit, dass einfach auch klar ist, wenn man laden muss, wenn man unterwegs ist, welchen Preis bezahlt man. Das gilt dann sowohl für die, die Kunde des jeweiligen Anbieters der Ladeinfrastruktur sind, sondern es gilt auch für diejenigen, die Verträge abgeschlossen haben. Auch da braucht es mehr Transparenz bei den Preisen.
13: Steffen Bilger hat für heute in Berlin zur Ladeinfrastrukturkonferenz eingeladen. Da soll es darum gehen, was getan werden kann, damit der Umstieg auf den Stromer noch zuverlässiger und nutzerfreundlicher wird. Denn dieser Weg ist noch recht holprig, wie Frank Eichmann berichtet.
19: Deutschlands wohl älteste öffentliche Ladesäule steht vor einer Pension im oberfränkischen Luftkurort Eglofstein. Eröffnet 1991, da gab es eigentlich noch gar keine Ladesäulen. Was den Vater des heutigen Betreibers Michael Wirth nicht von seiner Idee abhielt.
20: Also mein Vater hat sich so eine alte Parkuhr irgendwo besorgt und hat die dann umgebaut. Wenn man dann 50 Pfennig damals reingeworfen hat, hat die dann 3 Stunden den Strom freigegeben.
19: Der Andrang, damals vor 35 Jahren, sehr überschaubar. Es gab im ganzen Landkreis nur 2 Elektroautos, sagt Michael Wirth. Heute gibt es 2 Millionen davon, immer noch eine Minderheit, verglichen mit den 45 Millionen Diesel- und Benzin-PKWs. Aber Elektromobilität ist die Zukunft, davon ist Johannes Pallasch überzeugt. Er ist Chef der bundeseigenen nationalen Leitstelle Ladeinfrastruktur.
21: Wir haben heute über 200.000 Ladepunkte und davon einen großen Anteil auch Schnellladepunkte, sodass ich eigentlich alle Routen in Deutschland erledigen kann. Aber wir haben tatsächlich noch eine Herausforderung in den Städten für die Leute, die keinen eigenen Stellplatz haben. Da müssen wir noch nachlegen.
19: Wer nicht selbst vor seinem Haus laden kann mit eigener Wallbox oder wer viel und weit unterwegs ist, der erkennt schnell den Nachteil gegenüber dem traditionellen Tanken. Gregor Kolbe, Mobilitätsexperte beim Bundeszentrale Verbraucherverband.
22: Das Grundproblem ist, dass Sie an einer Ladesäule nicht den einen Preis haben, wie Sie es von der Tankstelle können. Das ist für den Ad-hoc-Lade- oder auch Spontanladepreis der Fall, also wenn Sie ohne ein Abonnement hinkommen. Den erfahren Sie aber auch ganz häufig erst an der Ladesäule und nicht vorher digital. Ob der dann gut ist für Sie, attraktiv ist, müssen Sie dann an der Ladesäule entscheiden und im Zweifelsfall weiterfahren.
19: Eine Vielzahl von Anbietern offeriert für die eigene oder für Partnerladesäulen günstigere Preise. Was immer noch fehlt, um mehr Autofahrer von der Elektromobilität zu überzeugen, stimmt Johannes Pallasch von der nationalen Leitstelle Ladeinfrastruktur zu.
21: Dass ich mit einer Karte günstig auf jede Säule komme. Wir haben inzwischen eben eine Landschaft mit entsprechenden, wir nennen das Clubmodelle. Und der Nachteil ist natürlich, dass wir 200.000 Ladepunkte haben in Deutschland, die dadurch aber nicht alle nutzbar werden.
19: Erfahrene Elektroautofahrer haben 2, 3 oder weit mehr verschiedene Ladekarten im Auto. Doch auch das garantiert keine Klarheit beim Preis, weiß Gregor Kolbe von der Verbraucherzentrale aus Beschwerden.
22: Immer wieder sind unklare Preisbestandteile ein Thema. Neben dem eigentlichen Kilowattstundenpreis wird häufig noch eine Startgebühr fällig. Dann kommt sehr schnell eine Blockiergebühr hinzu. Und dann überlappen sich die einzelnen Preisbestandteile, die vorher nicht klar sind.
13: Ladeinfrastrukturkonferenz in Berlin heute mit Verkehrsminister Bilger. Und das war ein Bericht von Frank Eichmann. Steuerrabatt fürs Tanken, Preiserhöhung dagegen beim Deutschland-Ticket. Ab Januar steigt da der Preis auf 67 Euro. Geht so Verkehrswende? Katja Janssen aus unserer Wirtschaftsredaktion kommentiert.
23: Am Ende kommt's eben doch auf den Preis an. Spüren viele gerade an der Tankstelle. Irgendwie gibt's so Grenzen, ab da denkt man, nee, Das geht nicht. Und diese Grenzen gibt's auch beim ÖPNV. Auch der ist vielen zu teuer. Aber es gibt ja Rettung, das Deutschland-Ticket. Knapp 50 Euro hat es anfangs gekostet. Studien zeigen, dieser Preis war für die Mehrheit okay. Aber je höher der Preis, desto weniger Akzeptanz. Inzwischen finden viele das Ticket zu teuer. Greenpeace prognostiziert, für ein wirklich gutes Verhältnis von Kosten und Nutzen müsste es eher bei rund 30 Euro liegen. Ja, das wird wohl nix, denn statt günstiger wird's zum Jahreswechsel wieder teurer. Die Kosten zum Beispiel für Personal und Energie sind gestiegen, die Zuschüsse von Bund und Ländern bleiben gleich und das, was dann noch fehlt, zahlen die Kundinnen und Kunden. Wobei, gestiegene Energiekosten, da hilft doch auch gerne mal der Staat. Zum Beispiel mit dem neuen Tankrabatt. Von jetzt bis Ende Dezember gilt der und Bund und Länder geben jeweils rund 1,25 Milliarden Euro dafür aus. Für 3 Monate. Fast so viel, wie sie im Jahr fürs Deutschlandticket zahlen und wo angeblich nicht mehr geht. Und genau damit treten sie voll auf die Bremse. Natürlich macht es inmitten hoher Energiepreise Sinn, Menschen in ihrer Mobilität zu unterstützen. Die Frage ist nur, muss es dann ein flächendeckender Tankrabatt für fossilen Sprit sein? Oder wäre nicht genau dieser Moment die Chance, die dringend nötige Verkehrswende mal so richtig voranzutreiben? Das Deutschlandticket kann das leisten, haben wir schon gesehen. Studien zeigen, als das Ticket kam, gab es dadurch bis zu ein Viertel mehr Fahrten im ÖPNV. Autos blieben öfter stehen, Millionen Tonnen CO2 wurden eingespart und viele Menschen, für die Bahnfahren vorher zu teuer war, wurden plötzlich mobil. Das Deutschlandticket ist belegbar wirkungsvoll für Menschen und Klima. Wer jetzt den Preis hochsetzt, verliert diese Wirkung. Es ist Zeit, den Fuß von der Bremse zu nehmen und dieses Ticket nicht immer teurer zu machen.
13: Der Kommentar von Katja Jansen. 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Die Ereignisse von Ceuta haben die Innenminister der EU nachhaltig verunsichert. Zehntausende Migranten, überwiegend junge Männer, waren Ende Juli und im August von Marokko aus in die spanische Exklave gelangt. Teils schwammen sie, teils kletterten sie über Zäune. Ausgerechnet zu einem Zeitpunkt, als sich die Europäische Union mit ihrer Migrationspolitik sicher fühlte wie lange nicht. Heute treffen sich die Innenminister erstmals seit Ceuta in Luxemburg. Seit dem Vormittag sitzen sie zusammen. Katrin Schmidt, dort in Luxemburg. Spanien hat einen Lagebericht zur Situation in Ceuta angekündigt. Haben Sie dazu was erfahren?
0: Also die ganz kurze Antwort wäre jetzt nein. Also der spanische Innenminister hat sich nicht mit der Presse unterhalten im Vorfeld dieses Treffens. Ganz im Gegensatz zu vielen anderen Kollegen. Also wir haben mit sehr vielen sprechen können, aber nicht mit dem Spanier. Also insofern bleibt das für uns noch nicht einsehbar, was er da heute seinen Kollegen und Kolleginnen erzählen wird. Ich sage mal so, für den Fortgang des Ministertreffens hier auf EU-Ebene ist das aber vielleicht auch nicht das Relevanteste. Klar, jeder ist interessiert, was die Spanier noch entdecken zu der Frage, wie kann das jetzt, also zu dieser Situation kommen. Aber eigentlich ist man da auch längst einen Schritt weiter. Es liegt ein 5-Punkte-Plan auf dem Tisch der Kommission, der sich sehr genau damit beschäftigt, was wollen wir künftig anders machen, wenn eine solche Situation, die dann ja auch ein bisschen anders liegen kann oder auch woanders stattfinden kann, was machen wir dann? Also von so Dingen wie Frühwarnsysteme aufstocken an den EU-Außengrenzen, ein anderes Social-Media-Monitoring, weil man ja auch davon ausgeht, auch wenn alle Einzelheiten noch nicht bekannt sind, dass da auch quasi digital instrumentalisiert wurde, also die Menschen instrumentalisiert wurden, aufgestachelt wurden, auch genutzt oder als Waffe eingesetzt wurden von anderen Staaten, um das besser und früher erkennen zu können. Darüber wird heute diskutiert.
13: Das ist ja genau der Vorwurf an Marokko, wie schon 2021 im Mai, Migranten gezielt als politisches Druckmittel einzusetzen. Sie sagen, Sie haben von Spanien nichts zu erfahren, wahrscheinlich dazu auch nicht. Aber wie wollen die EU-Minister denn dann künftig in diesem Fall umgehen? Es gibt ja die Forderung, einem Land dann den Zugang zum Asylverfahren zu verwehren.
0: Ja, genau. Also das ist vielleicht auch der brisanteste unter diesen 5 Punkten, von denen ich jetzt ein paar schon genannt hatte. Aber ich glaube, die meisten Diskussionen werden sich wirklich darum drehen, das deutete sich heute früh schon an, soll das möglich sein, einen sogenannten Krisenmechanismus zu aktivieren, ja, so ein Notfallinstrument, genau geschaffen für solche Lagen, dass, sagen wir mal, innerhalb von 24 Stunden zum Beispiel 70.000 Menschen an den Außengrenzen ankommen, wie eben in Ceuta gesehen, sollte es dann möglich sein, wirklich alle Postwenden retour zu schicken. Schicken, das ist ja auch im großen Stil irgendwie auch geschehen, aber ohne, dass da vorher wirklich nach der normalen Prozedur zumindest kurz gefragt werden muss, was ist denn das Begehr, und wenn einer Asyl sagt, muss man das zumindest grob auch prüfen. Also die Frage, kann das ausgesetzt werden, das fordern sehr, sehr viele Staaten jetzt, unter anderem auch der deutsche Innenminister Alexander Dobrindt, der sich da sehr dezidiert auch geäußert hat in den vergangenen Tagen, schon auch jetzt nochmal vor uns in Luxemburg gesagt hat, wir brauchen das, wir müssen das machen, weil es ja offensichtlich nicht um eine humanitäre Notlage geht bei diesen Menschen, sondern sie wurden, wie gesagt, instrumentalisiert, und da muss sich die EU also anders wehren können. Das ist eine umstrittene Sache, weil das Asylrecht ist ja wirklich europäisch und international festgeschrieben, aber ich habe den Eindruck, in diese Richtung bewegt sich die Diskussion, entschieden ist da noch nichts.
13: Ein Thema des Treffens soll auch sein, wie Abschiebungen von Menschen ohne Aufenthaltsrecht verbessert werden können, konkret durch Abschiebezentren außerhalb der EU. Welche Optionen liegen da auf dem Tisch?
0: Also auch da kann man sagen, diese Nummer nimmt wirklich Fahrt auf über die Monate, die wir das ja immer beobachten, wie die Innenminister hier zusammenkommen und das beraten. Es hat sich eine Gruppe gebildet von 5 Staaten, die gesagt hat, wir testen das. Wir schaffen jetzt ein Pilotprojekt. Dazu gehört auch wieder Deutschland. Österreich, Niederlande, Griechenland und Dänemark sind da in einem Boot und sagen, wir wollen bis Jahresende Partnerländer gefunden haben. Da ist Uganda mal im Gespräch, aber es ist noch nichts bestätigt. Also die konkreten Ländernamen haben wir da noch nicht. Wo ein solcher Return Hub, heißt es dann immer, ja, stehen kann. Also ein Zentrum, wo Menschen aus Europa hingeschickt werden, die einen abgelehnten Asylbescheid schon bekommen haben. Also sie dürfen nicht bleiben. Es gibt aber Probleme, sie abzuschieben. Die sollten dann erstmal dorthin kommen. Das ist tatsächlich etwas, ich habe den Eindruck, wir werden das sehen. Es soll auch eine abschreckende Wirkung haben. Und es wird aber auch natürlich nicht die Königslösung sein, für die Rückführungen zu beschleunigen. Aber es wird vielleicht ein Baustein werden. Ja, dann demnach sieht es aus.
13: Katrin Schmidt für uns, für die Beratung, über die Beratung der EU-Innenminister, die sich gerade in Luxemburg treffen. Radikale Gedanken zum Thema Abschiebung, die macht sich Martin Sellner, ein rechtsextremer Aktivist aus Österreich, Führungsfigur in der sogenannten Neuen Rechten, einer der bekanntesten Strippenzieher dieser Szene. Er ist maßgeblicher Propagandist des Konzepts der Remigration. Darunter verstehen Rechtsextreme die massenhafte, teils erzwungene Ausweisung und Abschiebung von Menschen mit Migrationshintergrund. Sellner referierte darüber auf dem medial bekannt gewordenen Geheimtreffen in Potsdam, wie es genannt wurde, im November 2023. Und er hat jetzt passenderweise in Magdeburg, der Landeshauptstadt von Sachsen-Anhalt, eine rechtsextreme Denkfabrik gegründet. Sebastian Hesse berichtet.
1: Sein Institut für Remigration sei der führende Think Tank zum Thema Remigration in Europa, behauptet Martin Sellner auf seiner Website. Die Postanschrift des Österreichers ist Wien, die deutsche Geschäftsadresse seines Institutes im sächsischen Chemnitz. Und jetzt die Institutsgründung in Sachsen-Anhalt, die der Flüchtlingsrat in Magdeburg publik gemacht hat.
3: Wir haben bei unseren Recherchen gesehen, also geht es nicht nur um eine Ankündigung,
1: erzählt Said Said vom Flüchtlingsrat.
3: Es geht um eine eingetragene Gesellschaft mit rechtlichen Sitz in Magdeburg und konkretes Strategiepapier in Sachsen-Anhalt. Und dieses Papier entwirft politische Maßnahmen für ein Bundesland und reicht deutlich weiter als eine gewöhnliche Debatte über Abschiebungen.
1: Das Strategiepapier für Sachsen-Anhalt beinhaltet neben den üblichen Forderungen nach einer härteren Abschiebepraxis auch ein Vorgehen gegen deutsche Staatsbürger mit Migrationshintergrund, sofern diese nicht assimiliert sein. Ähnliche Gedanken hatte Sellner in einem Buch mit dem Titel Remigration formuliert, das in Sachsen-Anhalt im Antaios Verlag von Götz Kubitschek erschienen ist. Die AfD-Fraktion im Magdeburger Landtag hat MDR aktuell auf Anfrage schriftlich mitgeteilt, ihr seien weder das Institut noch das Strategiepapier bekannt. Sellner und Ulrich Siegmund, der möglicherweise im Dezember Ministerpräsident in Magdeburg wird, sind sich mindestens einmal persönlich begegnet. Dazu äußerte sich Sellner auch auf Social Media.
5: Es verbindet eine Sache, meine Person mit Ulrich Siegmund. Unsere Wege kreuzen sich 2023 in Potsdam.
1: Gemeint ist das viel diskutierte Potsdamer Treffen vom November vor 3 Jahren, bei dem Sellner einem kleinen Kreis seine Remigrationsthesen vorstellte. Siegmund gehörte zu den Teilnehmern. Bekannt ist, dass eine Reihe prominenter AfD-Politiker zu Gast waren in Schnellroda beim Institut für Staatspolitik von Sellners Verleger Kubitschek. Ob es dort zu persönlichem Austausch gekommen ist, ist nicht bekannt. Aber Passagen aus dem AfD-Regierungsprogramm lesen sich, als stammten sie aus Sellners Feder, etwa wenn eine migrationspolitische Kehrtwende um 180 Grad gefordert wird oder eine Abschiebe- und Remigrationsoffensive. Eine Interviewanfrage von MDR aktuell an Martin Sellner blieb unbeantwortet.
13: Der Rechtsextremist Martin Sellner hat in Sachsen-Anhalt ein Institut für Remigration gegründet. Nicht zufällig, wie wir gehört haben. Die Aussicht auf eine mögliche erste AfD-Landesregierung lockt nicht nur braune Vordenker an, sie schreckt im Gegenzug andere ab. Die Regierungschefs der Länder haben entschieden, dass Sachsen-Anhalt nicht den turnusmäßigen Vorsitz ihrer Ministerpräsidentenkonferenz bekommt. Der bleibt für ein weiteres Jahr bei Rheinland-Pfalz. Heute am 1. Oktober ist der Stichtag. Matthias Zahn, SWR Landespolitik mit Einzelheiten.
2: Der abgewählte Ministerpräsident Sven Schulze von der CDU hatte nach dem AfD-Wahlsieg erklärt, auf den Vorsitz zu verzichten, wegen der unklaren politischen Lage in Sachsen-Anhalt. Eine einwandfreie technische und inhaltliche Vorbereitung und Durchführung des MPK-Vorsitzes sei angesichts des Wahlausgangs und der ungewissen Regierungsbildung nicht gewährleistet. Die AfD erwähnte Schulze nicht. In seinem Brief an den Vorsitzenden der Ministerpräsidentenkonferenz, den rheinland-pfälzischen Ministerpräsidenten Gordon Schnieder von der CDU. Schnieder sagte vergangenen Freitag, man nehme den Brief Schulzes ernst.
4: Das ist jetzt auch nicht einfach lapidar abzutun, sondern dort muss man sich organisatorisch darauf einstellen. Ich kann das jetzt in den letzten Wochen und Monaten selber begleiten und weiß, was das auch an Arbeit bedeutet.
2: Schnieder bezog sich auf Ankündigungen der AfD in Sachsen-Anhalt, nach einer Regierungsübernahme die Verwaltung mit ihrem Beamtenapparat kräftig umzubauen.
4: Es gab Äußerungen in Sachsen-Anhalt, wo es mal hieß, wenn die Wahl gewonnen wird, dann werden dort auch viele, die genaue hunderte Zahl kann ich nicht mehr sagen, werden dann dort umgesetzt oder ihren Job nicht mehr haben. Das führt nicht dazu, dass dort Stabilität in den Häusern im Moment herrscht. Und das nehmen wir ernst, denn diese Ministerpräsidentenkonferenz lebt davon, dass wir sehr vertrauensvoll zusammenarbeiten und dass es organisatorisch funktioniert. Und deswegen haben wir uns da auch mit aller Ernsthaftigkeit auseinandergesetzt und entsprechend die Entscheidung dann gestern getroffen.
2: So Schnieder vergangenen Freitag vor der Bundesratssitzung in Berlin. Zu Beginn der Debatte im September hatte Schnieder beteuert, es gehe nicht darum, einen möglichen Ministerpräsidenten von der AfD auszugrenzen. Genau das behauptet die AfD. Sie kritisiert das Überspringen von Sachsen-Anhalt als undemokratisches Spiel. Es gehe darum, Ulrich Siegmund als künftigen Ministerpräsidenten vom Vorsitz fernzuhalten. Allerdings sind sich namhafte Juristen darin einig, rechtlich ist das Überspringen nicht zu beanstanden. Die Ministerpräsidentenkonferenz ist kein Verfassungsorgan, sie ist als Gremium nicht gesetzlich verankert, die Länder sind frei darin, sich Regeln zu geben. Finanziell will Rheinland-Pfalz in den nächsten 12 Monaten mit einem abgespeckten Programm sparen. So entfällt das teure Auftakttreffen im eigenen Land, mit dem der Vorsitz traditionell im Oktober startet. Ministerpräsident Schnieder.
4: Wir werden keine Auftakt-MPK in dem Maße machen, wie das sonst die Bundesländer machen, sondern wir werden die Sitzungen, die anstehen, hauptsächlich hier in Berlin eintägig machen. Bin auch der Vorgänger Landesregierung dankbar und wir haben das auch in den letzten Monaten fortgeführt. Wir sind sehr sparsam mit den Mitteln umgegangen, sodass auch aus diesem Topf, aus den Resten, die noch da sind, ausreichende Finanzmittel vorhanden sind, um die MPK auch für dieses Jahr noch zu führen.
2: In einem Jahr soll es dann aber wirklich vorbei sein mit dem rheinland-pfälzischen MPK-Vorsitz. Dann soll turnusgemäß Schleswig-Holstein übernehmen.
13: Matthias Zahn, SWR-Redaktion Landespolitik. Rheinland-Pfalz geht heute mit dem MPK-Vorsitz für ein weiteres Jahr in die Verlängerung. Die Schilderung der Passagiere, was an Bord ihres Fly-Dubai-Fluges von Dubai nach Tel Aviv geschehen ist, die erinnert an die Helden von United Flug 93, der am 11. September 2001 in Pennsylvania abstürzte, weil Passagiere die Attentäter im Cockpit angriffen und so deren Terrorplan vereitelten. Mutmaßlich war es, die Maschine ins Kapitol in Washington zu steuern. Und auch bei Fly-Dubai-Flug FZ 1073 haben Passagiere offenbar eine Katastrophe verhindert. Sie überwältigten den Co-Piloten, der zuvor den Kapitän schwer verletzt und die Maschine mit 180 Seelen an Bord in einen steilen Sinkflug gebracht hatte. Was an neuen Informationen dazu bekannt ist, darüber berichtet Felicitas Böselager aus unserem Studio in Tel Aviv.
6: Viele Passagiere berichten, was sie an Bord der Maschine erlebt haben. Davon, dass der Co-Pilot offenbar den Piloten angegriffen habe und von anderen Passagieren überwältigt werden konnte. Die Passagierin Osha Amar beschreibt es so. Wir waren einige Minuten lang ohne Piloten in der Luft, aber es gab Menschen, die die Verantwortung übernahmen. Menschen, die im allerletzten Moment, oder besser gesagt im allerersten Moment eingriffen, die Situation retteten und das gesamte Flugzeug retteten. Der israelische Verteidigungsminister spricht von dschihadistischem Terror. Im amerikanischen Sender Fox News dankte Premierminister Benjamin Netanyahu dem Piloten, der sich offenbar gegen den Angreifer gewehrt hatte.
8: Very badly wounded, but in an act of unbelievable courage, he managed.
6: Er war schwer verwundet, aber in einem Akt unglaublichen Mutes gelang es ihm, die Tür zum Cockpit aufzuschließen. Netanyahu sprach auch von den Passagieren, denen es dann gelungen sei, den mutmaßlichen Angreifer zu überwältigen.
8: That prevented another 9/11.
6: Das hat einen weiteren 11. September verhindert. Sie haben eine Katastrophe abgewendet, die globale Ausmaße hätte annehmen können. Allerdings gibt es noch keine Ermittlungsergebnisse. Die Untersuchungen der saudi-arabischen Behörden dauern weiter an. Sie haben den Co-Piloten der Fly-Dubai-Maschine festgenommen. Derweil hat die indische Botschaft in Saudi-Arabien inzwischen bestätigt, dass der Pilot aus Indien kommt. Nach Angaben der Botschaft ist sein Gesundheitszustand stabil. Er würde in einem saudi-arabischen Krankenhaus versorgt. Der Vorfall bestimmt die Nachrichten und Diskussionen in Israel. Noch am Tag zuvor hatte Netanyahu gewarnt, es gäbe Zeichen, dass die Feinde Israels versuchen, das Land vor den Wahlen zu attackieren. In Israel wird Ende Oktober gewählt. So trifft der gewaltsame Vorfall der Fly-Dubai-Maschine auf einen ohnehin aufgeheizten Wahlkampf. Oppositionspolitiker Naftali Bennett kritisierte, es brauche keinen Premierminister, der warne, sondern einen, der für Sicherheit sorge.
13: Die neuesten Erkenntnisse zum Fly-Dubai-Flug. Felicitas Böselager berichtet aus Tel Aviv. SWR Kultur aktuell. Ich bin Florian Rudolf.
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9: Um 12.30 Uhr mit Sophia Flesch-Baldin. Das Bundeskanzleramt hat den Gesetzentwurf für eine Zuckersteuer vorerst gestoppt. Das berichtet die Deutsche Presseagentur und beruft sich auf Regierungskreise. Dabei geht es um den neuen Entwurf von Finanzminister Klingbeil, der die Steuer auf deutlich mehr Produkte ausweiten will. Dieser Vorschlag sei in der Regierung nicht mehrheitsfähig, hieß es. Auf die grundsätzliche Einführung einer Zuckersteuer hatte sich die Regierung bereits geeinigt. Der Bund der Steuerzahler hat sein neues Schwarzbuch vorgestellt. Darin nennt der Verein 100 Fälle, in denen Bund, Länder und Kommunen aus seiner Sicht Steuergelder verschwenden. Schwerpunkt sind in diesem Jahr Förderprogramme. Aus der Nachrichtenredaktion Andreas Herrler.
15: In Mannheim beispielsweise steht der Franklin-Steg in der Kritik, eine Holzbrücke für Fußgänger und Radfahrer über die B38, die der Bund mit rund 9 Millionen Euro gefördert hat, also mit umgerechnet 184.000 Euro pro Brückenmeter. Im Kreis Böblingen wurde ein 370 Meter langer und etwas hügeliger Radweg durch einen flacheren Neubau ersetzt. Bund und Land haben das mit knapp 1 Million Euro bezuschusst. In Rheinland-Pfalz kritisiert der Bund der Steuerzahler unter anderem den Fahrradturm am Hauptbahnhof Frankenthal für 1,3 Millionen Euro. Im Schwarzbuch heißt es, herkömmliche Fahrradunterstände wären billiger gewesen.
9: Bundesverkehrsminister Bilger hat Kritik am neuen Tankrabatt und am höheren Preis für das Deutschlandticket für Busse und Bahnen zurückgewiesen. Der CDU-Politiker sagte, die Pendler müssten derzeit angesichts der hohen Spritpreise entlastet werden. Gleichzeitig fördere der Bund ja gemeinsam mit den Ländern das Deutschlandticket weiterhin mit 3 Milliarden Euro im Jahr. Seit Mitternacht ist der Tankrabatt in Kraft. Eine SWR-Blitzanalyse zeigt, dass er in großen Teilen weitergegeben wird, aber nicht komplett. Die Bundesnetzagentur rechnet im kommenden Winter nicht mit Gasengpässen und das, obwohl die Gasspeicher in Deutschland aktuell nur wenig gefüllt sind. Behördenchef Müller sagte dazu in Berlin, Deutschland habe seine Gasinfrastruktur in den letzten Jahren umgebaut. Es könne jetzt leichter Flüssiggas importieren, zum Beispiel aus den USA. Die Gasspeicher sind aktuell nur zu knapp 60% gefüllt. Das ist ungewöhnlich wenig und weit weniger als eigentlich vorgesehen. Ein Grund dafür sind die durch den Iran-Krieg gestiegenen Preise. Bundeswirtschaftsministerin Reiche hat das verstaatlichte Energieunternehmen SEFE erst gestern angewiesen, mehr Gas einzuspeichern. Private Gasunternehmen sind an diese Anweisung aber nicht gebunden. Von Krankenkassen, Verbänden und aus der Politik kommt Kritik an der Reform der Pflegeversicherung. Der Chef der DAK Gesundheit Storm warnte in der Rheinischen Post, kinderlose Versicherte hätten fast die Hälfte der geplanten Mehrbelastung zu tragen. Der Deutsche Sozialverband mahnt in der Augsburger Allgemeinen Zeitung, dass noch immer die Rückzahlung von Mehrkosten aus der Corona-Pandemie in Höhe von 5,2 Milliarden Euro an die Pflegeversicherung ausstehe. Und der Wirtschaftsrat der CDU ist unzufrieden mit der geplanten Anhebung der Beitragsbemessungsgrenze. Der Generalsekretär des Rates Steiger sagte, mehr Beiträge gefährdeten die wirtschaftliche Dynamik Deutschlands. Um Diesel in den USA vor den Zwischenwahlen Anfang November zu verbilligen, macht die US-Regierung Druck auf Deutschland und Frankreich. Beide Länder sollten Teile ihrer Dieselreserven freigeben. Damit würden voraussichtlich die Weltmarktpreise für Diesel sinken. Die USA drohten anderenfalls mit einem Diesel-Exportstopp, berichtet die Nachrichtenagentur Reuters. Sie beruft sich unter anderem auf einen US-Regierungsvertreter. Auch das Magazin Der Spiegel berichtet über den Vorgang und schreibt, die EU-Kommission habe auf die Drohung mit Besorgnis reagiert. In jüngsten Umfragen ist die Zustimmung zur Politik Trumps in den USA auf ein Rekordtief gefallen. Der Krieg im Iran hat auch dort Sprit drastisch verteuert. SWR-Nachrichten, Redaktion Petra Muhr und Klaus Regeneck.
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13: Der Regen breitet sich im Laufe des Nachmittags weiter nach Baden und später auch nach Württemberg aus. Den Osten Württembergs erreicht er dann gegen Abend. Auch in Rheinland-Pfalz ist es weiterhin nass. Die Temperaturen liegen dabei zwischen 18 Grad in der Hohen Eifel und bei 25 Grad am Bodensee. In der kommenden Nacht regnet es dann noch, vor allem in Württemberg.

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1: Ich bin wirklich gern Journalist und es ist auch noch gar nicht so lange her, da gab es manchmal fast bewundernde Blicke, wenn ich gesagt habe, ich arbeite beim öffentlich-rechtlichen Rundfunk. Das hat sich geändert, da verrate ich wahrscheinlich nicht zu viel. Heute müssen Kollegen sogar bei manchen Einsätzen mit Polizeischutz raus. Eine Kollegin erzählt mir beispielsweise von Versammlungen in ihrer Kleingartenanlage und wenn sie dort was sagt, wird sie angebrüllt, halt die Fresse, du bist doch vom öffentlich-rechtlichen Rundfunk. So geht's natürlich nicht überall zu, aber ich merke es selbst. Bei Familienfeiern reicht manchmal ein Thema. Klimawandel, Migration, Corona, Ukraine. Und ich habe gefühlt schon das Brandmal auf der Stirn öffentlich-rechtlicher. Dahinter steckt ein Vorwurf, den ich immer wieder höre. Ihr seid nicht unabhängig, ihr seid regierungsnah, ihr berichtet einseitig. Ich übergebe die Frage deshalb an die Wissenschaft und frage so schlicht und naiv wie möglich. Ist der öffentlich-rechtliche Rundfunk neutral? Neutral bedeutet für mich als Journalist, stell dich genau in die Mitte. Hab keine eigene Perspektive, bewerte nichts, behandle alle Seiten gleich. Ich lande mit meiner Frage, ob der öffentlich-rechtliche Rundfunk genau so agiert, bei Markus Maurer, Professor für politische Kommunikation an der Uni Mainz. Der hat in einer der größten Studien 2024 10.000 Fernsehnachrichten von verschiedenen öffentlich-rechtlichen Sendern mit anderen Medien verglichen. Und der grätscht mir beim Wort neutral sofort in die Frage rein.
2: Neutral ist eigentlich gar kein so richtig wissenschaftlicher Begriff in dem Fall. Ne? Also wir arbeiten eigentlich mit den Begriffen, die im Medienstaatsvertrag stehen. Und da stehen eher so Dinge drin wie ausgewogen und vielfältig. Das ist ein bisschen sowas wie neutral, vielleicht ein bisschen konkreter.
1: Medienstaatsverträge, die legen die Rahmenbedingungen für den öffentlich-rechtlichen Rundfunk fest. Ich gucke mal nach, was der MDR-Staatsvertrag von mir verlangt. Sei neutral steht da nicht. Da steht, gewissenhaft recherchieren, wahrheitsgetreu und sachlich berichten, objektiv und überparteilich sein, journalistische Fairness und unterschiedliche Auffassungen sollen ausgewogen und angemessen vorkommen. Markus Maurer lässt sich trotzdem auf meine Frage mit dem neutral ein, obwohl das wissenschaftlich unscharf ist, sagt er. Er weiß ja, was mit der Frage gemeint ist. Also los, wie misst man denn neutral?
2: Also wir messen Ausgewogenheit auf unterschiedlichen Dimensionen. Vielleicht müssen wir mal so anfangen. Wir messen die Vielfalt von Themen, die vorkommen. Wir messen die Vielfalt von Akteuren, die vorkommen. Also Menschen und Organisationen, die irgendwie in den Medien auch zu Wort kommen. Und dann eben das Dritte ist Meinungsvielfalt.
1: Und irgendwann sagt er im Gespräch einen Satz, an dem ich hängen bleibe.
2: Der öffentlich-rechtliche Rundfunk ist in seinen Nachrichtensendungen neutraler, als viele Menschen annehmen. Ich glaube, er ist schon relativ neutral. Er ist vielleicht nicht ganz das, was wir ausgewogen nennen. Manchmal ist er ein bisschen, boah, wenn wir es ganz plump sagen wollen, links der Mitte.
1: Plump. Warum ist links der Mitte plump? Maurer sagt, weil er andere, feinere Kriterien anlegt.
2: Na, wir vergleichen einmal progressive und konservative Werte. Da geht es beispielsweise darum, ob man jetzt den Wert der Freiheit oder der Sicherheit eher befürwortet. Und dann vergleichen wir eine sozialstaatliche mit einer marktliberalen Grundorientierung. Also möchte man einen starken Sozialstaat, in dem viel Geld umverteilt wird, oder möchte man sozusagen ein bisschen mehr auf Eigenverantwortung setzen?
1: Das klingt für mich viel sperriger und komplizierter als links-rechts. Ist aber, wenn man sich das auf der Zunge zergehen lässt, viel näher am wirklichen Leben dran. Weil er diese Kategorien mixen kann. Mit links-rechts geht das ganz schlecht oder gar nicht. Ein BMW-Fahrer kann nämlich Windräder gut finden. Ein Grüner kann Autos in der Innenstadt wollen. Jemand kann einen starken Sozialstaat wollen und trotzdem ziemlich konservativ sein. Wo ist da rechts? Wo links? Und wo ist da neutral? Und wo in diesem Spektrum befindet sich der öffentlich-rechtliche Rundfunk? Maurer klebt auf seine Ergebnisse deshalb bewusst kein politisches Etikett.
2: Und wir haben uns so sehr mit Interpretationen in unserer Studie zurückgehalten, dass die Medien im Grunde nach Lust und Laune irgendetwas da reingelesen haben, weil wir es nicht getan haben. Ne?
1: Aber jetzt will ich natürlich wissen, worauf Maurer achtet. Rein von der Menge her ist, wie am Anfang schon erwähnt, seine Untersuchung ziemlich aussagekräftig. 10.000 Nachrichten, 9 öffentlich-rechtliche Nachrichtenformate und 38 andere Medien im Vergleich. Die Beiträge werden nach vorher festgelegten Kriterien von geschulten Kodierern ausgewertet. Und die gehen bis in die Wortwahl, bewerten sogar die Verwendung von einzelnen Begriffen. Ein Beispiel: Demonstrationen.
2: Es gibt auch mal immer wieder Beiträge, in denen man sich vielleicht ein bisschen ohne drüber nachzudenken.

0: mit einer der Seiten solidarisiert, weil man es halt einfach für selbstverständlich hält. Also, keine Ahnung. Ich würde mir wünschen, dass zum Beispiel bei Demonstrationen irgendwie, ja, in der Wortwahl nicht deutlich wird, dass man das Anliegen der Demonstranten teilt.
1: Mal angenommen, Menschen demonstrieren gegen die Klimalüge. Wenn ich als Journalist sage, heute haben 10.000 Menschen gegen die Klimalüge demonstriert, klingt das erstmal wie eine stinknormale Nachricht. Aber ist Klimalüge neutral? Oder habe ich damit schon die Meinung der Demonstranten übernommen? Welches Wort ist neutral? Wahrscheinlich gar keins. Und neutral hat noch ein Problem. Bei manchen Themen wäre die vermeintlich neutrale Mitte kompletter Unsinn.
0: Wichtig ist, es geht natürlich um Meinungen, ne? Es geht nicht um Tatsachen. Das ist oft eine Verwechslung. Ne? Also wir müssen jetzt nicht zu einem bestimmten Anteil Leute zu Wort kommen lassen, die behaupten, die Erde ist eine Scheibe, nur weil es diese Leute gibt. Denn das ist ja offensichtlich falsch. Ne? Wir müssen also nichts Falsches berichten. Da geht es nicht um Ausgewogenheit, sondern da geht es um was anderes, was auch im Medienstaatsvertrag steht, nämlich Richtigkeit.
1: Na klar wäre es bescheuert, da 50-50 zu Wort kommen zu lassen. Beim Corona-Lockdown dagegen wäre es notwendig und wichtig gewesen. Beim Klimawandel zum Beispiel ist der menschliche Einfluss wissenschaftlich geklärt. Wie wir aber politisch damit umgehen, überhaupt nicht. Da gibt es unterschiedliche Interessen, Werte und Lösungen. Und damit echte Meinungsvielfalt. Also, Zeit für die Bilanz. Die Antwort auf meine Frage, ist der öffentlich-rechtliche Rundfunk neutral? Maurer hat sie zwischendurch schon kurz gegeben.
0: Der öffentlich-rechtliche Rundfunk ist in seinen Nachrichtensendungen neutraler, als viele Menschen annehmen. Ich glaube, er ist schon relativ neutral. Er ist vielleicht nicht ganz das, was wir ausgewogen nennen. Dann würde man sagen, Sozialstaat und progressiv. Und da finden wir schon auch den öffentlich-rechtlichen Rundfunk überwiegend in dieser Ecke. Da finden wir allerdings auch die meisten anderen Medien in Deutschland.
1: Eine sozialstaatlich progressive Tendenz. Das ist der wissenschaftliche Befund. Nicht mehr, aber auch nicht weniger. Und da ist eben eine Tendenz, sagt Maurer, auf die der öffentlich-rechtliche Rundfunk achten und die er möglichst korrigieren sollte. Es gibt eine Überblicksuntersuchung über 49 wissenschaftliche Arbeiten zur Ausgewogenheit und Vielfalt deutscher Medien, die den Blick etwas größer machen. Und auch die findet keinen Beleg dafür, dass der öffentlich-rechtliche Rundfunk grundsätzlich einseitig berichtet. Wohl aber einzelne Defizite hat, je nachdem welches Thema, welches Format und welche Form von Vielfalt man untersucht. Aber vielleicht ist genau das der Befund. Das große Schwarz-Weiß, die große Schlagseite in den öffentlich-rechtlichen Medien, die gibt es nicht, rein wissenschaftlich gesehen. Und dann denke ich wieder an die Gartenanlage meiner Kollegin. Halt die Fresse, du bist doch vom öffentlich-rechtlichen Rundfunk. Regierungsfunk, einseitig, Propaganda. Zwischen dem, was Maurer und Kollegen messen und analysieren, und dem, was die Menschen wahrnehmen, wie sie es empfinden, liegt offenbar ein Riesenunterschied. Nur, wie kommt denn das?
0: Letztlich betrachten wir Medienberichterstattung sehr stark durch unsere eigene Brille.
1: Na klar haben wir immer unsere Brille auf. Aber wie fair, wie gerecht, wie neutral bin ich eigentlich, wenn ich Nachrichten schaue? Also das finde ich spannend und beschließe mal nicht, die Medien zu analysieren, sondern uns, mich selbst. Und frage in der nächsten Folge, welchen Medien traue ich und warum?
2: Ist der öffentlich-rechtliche Rundfunk neutral? In der MDR-Reihe Die großen Fragen in 10 Minuten sprach Carsten Möbius mit dem Politikwissenschaftler an der Uni Mainz, Markus Maurer. Und das war SWR Aktuell Kontext.
3: Sie hören SWR Aktuell am Donnerstagmittag. Mein Name ist Florian Rudolph. Es ist 12 Uhr und 45 Minuten, Viertel vor eins.
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5: Schönen guten Tag. Am Abend spielt Deutschland gegen Serbien. Anpfiff ist um 20.45 Uhr. Das Ganze in der Nations League und es ist das dritte Spiel unter dem neuen Bundestrainer Jürgen Klopp. Über die Aufstellung hat er naturgemäß nichts verraten. Nur so viel, dass Jonas Urbich vom FC Bayern im Tor sein Länderspieldebüt feiern wird. Kurios, weil die Nummer 2 des FC Bayern heute zur Nummer 1 im DFB-Kasten wird. Philipp Weißkirch berichtet.
6: Wenn Jonas Urbich heute Abend den Rasen betritt und sein erstes Länderspiel bestreitet, dann wird er diesen besonderen Moment festhalten wollen.
7: Ja, es ist ein Moment, auf den man ja sein ganzes Leben hingearbeitet hat. Ich freue mich einfach, dass ich die Möglichkeit bekomme, ja hier im eigenen Stadion aufzulaufen.
6: Marc-André ter Stegen gegen die Niederlande, Alexander Nübel gegen Griechenland und jetzt im dritten Spiel castet Jürgen Klopp also den dritten Torwart.
8: Weil er gut ist, sehr gut. Ja, habe ich mir gedacht, gucken wir uns doch den mal an. Ne?
6: Der Klopp ist Urbich-Fan, so klingt das auch, als der Bundestrainer von der gemeinsamen Anreise erzählt, vom Trainingscamp in Herzogenaurach zum Spielort München.
8: Knappe 2 Stunden im Auto nebeneinander, wir wissen jetzt, glaube ich, sogar die Schuhgröße voneinander, also das ist ein ganz, ganz toller Junge.
6: Ruhige Ausstrahlung, stark auf der Linie und im Spielaufbau. So hat sich Jonas Urbich schon bei den Bayern bewiesen nach seinem Wechsel aus Köln vor fast 2 Jahren. Er soll der neue Neuer werden. Noch aber ist es nicht so weit, noch wird Urbich aufgebaut. Und so wird es heute Abend ein bisschen kurios. Münchens Nummer 2 wird zur deutschen Nummer 1.
7: Ich glaube, dass das ja auch so immer so ein bisschen die Diskussion ist. Ich bin auch im Rhythmus. Ich habe weit über 30 Spiele auch schon für den FC Bayern bestritten.
6: Vielleicht ist das alles jetzt ein Anfang für Jonas Urbich, der mit gerade mal 23 Jahren sein ganzes Torwartleben eigentlich noch vor sich hat.
5: Zu hören gibt es das Spiel in voller Länge in ARD Sounds, zu sehen im ZDF. DOSB-Präsident Thomas Weikert wird bei der Wahl zum Präsidenten in knapp 2 Monaten nicht für eine weitere Amtszeit kandidieren. Ich spüre, dass ich nicht mehr die Kraft aufbringen kann, mich noch einmal 4 Jahre mit Vollgas den Aufgaben eines Präsidenten zu widmen, wird Weikert in einer Pressemeldung des DOSB zitiert. Holger Kühner hat die Einzelheiten.
9: Weikert steht seit 5 Jahren an der Spitze des DOSB. Nach dem Rücktritt von Alfons Hörmann hatte Weikert das Amt 2021 in einer vorgezogenen Wahl übernommen. Dem 64-Jährigen war es gelungen, den DOSB nach den turbulenten Jahren unter Hörmann sportpolitisch zu stabilisieren und danach eine deutsche Bewerbung um Olympische und Paralympische Spiele anzustoßen. Am vergangenen Samstag hatte die außerordentliche Mitgliederversammlung des DOSB mit Weikert als Präsidenten München als Kandidaten für eine Bewerbung um künftige Sommerspiele gewählt. Mögliche Nachfolger sind der Unternehmer Michael Mronz, der seit 3 Jahren auch Mitglied im Internationalen Olympischen Komitee ist, sowie Martin Engelhardt, aktuell Präsident der Deutschen Triathlon-Union.
5: Alexander Zverev hat beim Tennis-ATP-Turnier in Peking einen souveränen Start hingelegt. 2-Satz-Sieg gegen den Briten Cameron Norrie. Wichtig für Zverev ist der Blick auf die Weltrangliste. Ihm fehlten vor dem Turnierbeginn in der chinesischen Hauptstadt noch 1370 Punkte. Auf den Weltranglisten ersten Jannik Sinner, um diesen abzulösen. Und das ist sein Ziel noch in diesem Jahr 2026. Das war's vom Sport für den Moment. 12.48 Uhr.
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3: Heute am 1. Oktober startet die Heizsaison. Das ist kein gesetzliches Datum, aber es hat sich so eingespielt und deshalb beschäftigen wir uns hier die ganze Woche mit dem Thema. Unter anderem damit, wie lange wir wohl noch abhängig von fossilen Energieträgern sind.
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3: Die meisten Heizungen werden immer noch mit Gas oder Öl betrieben und heizen damit auch das Klima auf. Besonders wenn die Häuser auch noch schlecht gedämmt sind. Das müsste sich ändern. Schließlich soll Deutschland bis 2045 klimaneutral werden. Dafür braucht es eine Wärmewende und den Weg dahin beschreiben die kommunalen Wärmepläne. Was haben wir bei der kommunalen Wärmeplanung im Südwesten schon erreicht? Stefanie Peik mit einem Überblick.
10: Die Wärmeplanung hat dazu geführt, dass die Kommunen das Thema Wärme auf dem Schirm haben und es vor Ort diskutiert wird. In Rheinland-Pfalz war die Wärmeplanung im August schon für fast 60% aller Kommunen abgeschlossen, in Baden-Württemberg für rund ein Drittel. Forschende des Öko-Instituts und des Fraunhofer-Instituts für solare Energiesysteme ISE in Freiburg haben kommunale Wärmepläne aus ganz Deutschland ausgewertet. Dabei zeigt sich, die Kommunen setzen für die Zukunft vor allem auf 2 Technologien, nämlich auf Wärmepumpen und auf Wärmenetze, bei denen zum Beispiel ein ganzer Stadtteil mit der unvermeidbaren Abwärme einer Fabrik beheizt wird. Je kleiner die Kommune, desto eher wird auf Wärmepumpen gebaut, je größer die Kommune, desto mehr auf Wärmenetze. Allerdings, es gibt Zweifel, wie realistisch diese Wärmepläne sind. Viele Kommunen gehen zum Beispiel ziemlich optimistisch davon aus, dass künftig deutlich mehr Häuser energetisch saniert werden als bisher. Und nicht überall, wo ein Plan ein Wärmenetz vorschlägt, muss es auch kommen. Da hat das neue Gebäudemodernisierungsgesetz nochmal Unsicherheit reingebracht, denn das erlaubt auch den Einbau von neuen Gasheizungen. Diese Haushalte kommen dann erstmal nicht als Kunden für Fernwärme in Frage. Das kann ein Wärmenetz unwirtschaftlich machen, auch wenn es eigentlich in einem Wärmeplan drinsteht.
3: Der Städtetag Baden-Württemberg vertritt knapp 7 Millionen Einwohner von mehr als 200 Städten. Heute und morgen trifft sich der Verband zu einer Hauptversammlung in Heilbronn. Wie weit oben ist das Thema Wärmewende auf der Agenda der Städte? Susanne Nusser ist beim Städtetag Baden-Württemberg zuständig für Energie und Klima. Mein Kollege Bernhard Seiler hat mit ihr gesprochen.
11: Frau Nusser, Sie machen den Job schon ein paar Jahre. Lässt der Elan in den Rathäusern im Land gerade ein bisschen nach?
12: Das würde ich so pauschal nicht sagen, aber in der Tat sind die Kommunen im Moment in einer sehr herausfordernden Situation. Die Kommunen in Deutschland befinden sich in der größten kommunalen Finanzkrise seit der Wiedervereinigung. Und diese Finanzkrise, die wirkt sich natürlich auch auf die Handlungsfähigkeit der Kommunen vor Ort aus und auch auf die Frage, wie geht es denn jetzt voran mit der Wärmeplanung und noch viel stärker, wie geht es voran mit der Umsetzung der Wärmeplanung.
11: Am Ende entscheidend ist ja aus Sicht der Hausbesitzer, die jetzt über eine neue Heizung nachdenken, kann ich mich auf den Wärmeplan meiner Stadt verlassen? Also zum Beispiel darauf, dass es ein Wärmenetz geben wird. Habe ich denn dann Planungssicherheit?
12: Da muss man die Rechtsnatur dieser Wärmeplanungen einmal anschauen. Die Wärmeplanungen, die sind eher so etwas wie eine Potenzialanalyse. Die Wärmeplanungen betrachten also das gesamte Stadtgebiet und weisen aus, wo es theoretisch die Möglichkeit gibt, über Wärmenetze zu heizen und wo eben dann wiederum auch nicht, wo dann eher die Wärmepumpe zum Beispiel das Mittel der Wahl wäre. Eine Wärmeplanung, so wie wir sie in Baden-Württemberg kennen und wie auch der Bund sie jetzt auf den Weg gebracht hat, ist noch keine Ausführungsplanung. Das heißt, nicht jedes einzelne Netz, das in einem Wärmeplan steht, wird auch so kommen und es ist auch nicht genau definiert, in welchem zeitlichen Ablauf diese Wärmenetze dann umgesetzt werden. Und genau an diesem Punkt sind jetzt viele unserer Mitglieder, die also jetzt genau draufschauen müssen, welche Gebiete werden denn in welcher Abfolge auch mit Wärmenetzen ausgestattet.
11: Wenn ich dann also jetzt in einem der betroffenen Gebiete ein Haus bauen will oder auch ein Haus sanieren und mit neuer Heizung ausstatten will, was genau bringt mir dann der kommunale Wärmeplan der Stadt?
12: Der Wärmeplan konkret ist, wie gesagt, noch keine Festlegung, dass in diesem Gebiet ein Wärmenetz gebaut wird. Aber die Kommunen greifen jetzt nach und nach die Potenzialgebiete an und gehen mit einer Ausführungsplanung nochmal an dieses Thema heran. Und dann werden auch die Anschlusskunden, die Bürgerinnen und Bürger, die in dem potenziellen Wärmegebiet wohnen, befragt, ob sie sich denn an ein solches Wärmenetz anschließen wollen. Denn mit der Zahl der Anschlusskunden und mit dem Wärmebedarf in einem bestimmten Gebiet steht und fällt die Wirtschaftlichkeit dieses Wärmenetzes.
3: Susanne Nusser vom Städtetag Baden-Württemberg und das Interview mit ihr hat SWR-Aktuell-Moderator Bernhard Seiler geführt.
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3: Um 12.53 Uhr mit Petra Thiele.
13: Anders als in anderen Industriebereichen ist die Stimmung in der deutschen Elektroindustrie derzeit sehr gut. Das zeigt der aktuelle IFO-Geschäftsklimaindex. Die Branche freut sich über mehr Neuaufträge. Einzelheiten von SWR-Wirtschaftsredakteurin Tamara Land.
14: Während es in der Industrie insgesamt kriselt, läuft es bei den Herstellern von Datenverarbeitungsgeräten, elektronischen und optischen Erzeugnissen. Die Elektrobranche ist so optimistisch wie lange nicht. Das vom Münchner IFO-Institut ermittelte Geschäftsklima ist im September erneut stark angestiegen und erreicht den besten Wert seit mehr als 3 Jahren. Die Unternehmen bewerten insbesondere die aktuelle Geschäftslage gut. Sie verbuchen deutlich mehr Aufträge und zeigen sich zufrieden mit ihrem Auftragsbestand. Das wirkt sich auch positiv auf die Zukunftspläne aus. Laut der Umfrage rechnen viele Unternehmen mit steigenden Exportzahlen und wollen ihre Produktionskapazitäten erweitern. Die Elektroindustrie entwickle sich zunehmend zur Konjunkturlokomotive innerhalb der deutschen Industrie, sagte IFO-Experte Klaus Wohlrabe. Zum Problem könnte allerdings der Mangel an Vorprodukten werden. Laut IFO klagen 40% der Unternehmen über Engpässe.
13: Zum Start des Tankrabatts sind die Preise an den Zapfsäulen deutlich gesunken. Nach Angaben des ADAC war ein Liter Super E10 heute früh um 8 im Vergleich zu gestern früh 14,5 Cent günstiger. Der Preis für Diesel ist im Schnitt bundesweit um 15,2 Cent gesunken. Die schnelle Preissenkung über Nacht sei auch ein Hinweis auf erhebliche Preisspielräume, meint der ADAC. Wie die Mineralölwirtschaft ihre Preise festlegt, ist unklar und wird oft kritisiert. Ja, und das Bundeskartellamt will darauf achten, dass die Mineralölkonzerne den Rabatt auch wirklich an die Autofahrer in den nächsten 3 Monaten weitergeben. Beim ersten Tankrabatt in diesem Jahr im Mai und Juni seien etwa 80% der Entlastung bei den Verbrauchern angekommen. Details von Anne Burkhardt.
15: Der Präsident des Bundeskartellamtes, Andreas Mund, appelliert an die Unternehmen, dass die Kunden auch diesmal mindestens genauso vom Tankrabatt profitieren können. Einschreiten kann das Bundeskartellamt aber nicht, falls es anders kommt, denn die Mineralölkonzerne sind gesetzlich nicht verpflichtet, den Rabatt an die Verbraucher weiterzugeben. Unabhängig vom Tankrabatt hat das Bundeskartellamt Verfahren gegen 12 Raffinerieunternehmen eingeleitet. Sie wurden zu Auskünften verpflichtet, unter anderem über Einkaufspreise, Margen und Produktionskosten. Diese Daten werden derzeit ausgewertet mit dem Ziel, herauszufinden, ob die Raffinerien die Spritpreise unangemessen in die Höhe treiben. Wie sich Benzin- und Dieselpreise genau zusammensetzen, das könnte auch für einen weiteren Plan der Bundesregierung interessant werden. Einen Spritpreisdeckel. Bundeskartellamtspräsident Mund hält diesen aber für etwas schwierig. Setze man den Deckel zu hoch an, könne das dauerhaft hohe Preise bedeuten. Setze man ihn niedrig an, könne ein Spritmangel die Folge sein, mahnt das Bundeskartellamt. Daher gibt es jetzt erstmal nur den Tankrabatt.
13: In diesem Jahr sind bislang weltweit weniger Unternehmen an die Börse gegangen als im Vorjahreszeitraum. Dafür waren die Erlöse dieser Debutanten aber doppelt so hoch. Das ist die Bilanz der Unternehmensberatung EY zu den Börsenneulingen von Januar bis September. Besonders einige asiatische Chiphersteller konnten Milliarden Dollar einnehmen. In Deutschland bleibe das Geschäft mit Börsengängen allerdings eher mau, so die EY-Experten. Die 8 neuen deutschen Aktienunternehmen erlösten zusammen 935 Millionen Euro. Der deutsch-französische Panzerbauer KNDS geht wohl erst nächstes Jahr an die Börse. Der Rüstungskonzern ist derzeit Spielball vieler politischer und wirtschaftlicher Interessen. Ja, und der deutsche Leitindex ist heute unter die Marke von 25.000 Punkten gerutscht. Aktuell steht der DAX aber wieder etwas drüber bei 25.106 Punkten.
16: Vor allem der Anleihemarkt belastet. Dort bleiben die Renditen hoch. Steigende Erträge auf Staatsanleihen machen festverzinste Anlagen für Anleger attraktiver und setzen Aktien zusätzlich unter Druck. Die hohen Renditen an den US-Anleihemärkten und die damit verbundene Erwartung weiterer Zinsschritte der US-Notenbank Fed haben dem Dollar zuletzt Auftrieb gegeben. Das setzt den Euro unter Druck. Die Gemeinschaftswährung notiert bei rund 1,13 Dollar und damit so niedrig wie seit Mai 2025 nicht mehr. Positiv ist dagegen der Blick auf den Ölmarkt. Dort sind die Preise am Morgen leicht zurückgegangen. Mehr Exporte aus der Golfregion und höhere Lagerbestände in den USA haben die Versorgungsängste etwas gedämpft. Die Sorte Brent ist wieder unter 100 Dollar gefallen. Lilly Marie Hilscher, ARD Finanzredaktion, Frankfurt.
13: Und das waren aktuelle Infos aus der Wirtschaft. Es ist 12:59 Uhr.
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3: Mit Florian Rudolph, einen schönen Donnerstagmittag. Billig tanken geht auch mit dem neuen Tankrabatt nicht wirklich, aber günstiger ist es schon geworden. Das hat eine Blitzanalyse des SWR ergeben. Wird der volle Rabatt denn weitergereicht? Darum geht es gleich in SWR aktuell und auch um die Frage, ob die Kartellbehörden diesmal genauer hinschauen, wie die Ölkonzerne auf den Tankrabatt reagieren. Und wer Strom statt Sprit benötigt? Eine Expertenrunde um Bundesverkehrsminister Steffen Bilger, die berät heute in Berlin, wie Stromtanken verbraucherfreundlicher gemacht werden kann. Da ist eine Menge noch zu tun und auch darum geht es hier nach den SWR-Nachrichten. Der Donnerstag in SWR aktuell. Schön, dass Sie dabei sind.
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17: Um 13 Uhr mit Sophia Flesch-Baldin. Das Bundeskanzleramt hat den Gesetzentwurf für eine Zuckersteuer vorerst gestoppt. So heißt es aus Regierungskreisen. Dabei geht es um den neuen Entwurf von Finanzminister Klingbeil, der die Steuer auf deutlich mehr Produkte ausweiten will. Dieser Vorschlag sei in der Regierung nicht mehrheitsfähig, hieß es. Auf die grundsätzliche Einführung einer Zuckersteuer hatte sich die Regierung bereits geeinigt. Der Bund der Steuerzahler hat sein neues Schwarzbuch vorgestellt. Darin nennt der Verein 100 Fälle, in denen Bund, Länder und Kommunen aus seiner Sicht Steuergeld verschwenden. Schwerpunkt sind in diesem Jahr Förderprogramme. Aus der Nachrichtenredaktion Andreas Herrler.
18: In Mannheim beispielsweise steht der Franklin-Steg in der Kritik, eine Holzbrücke für Fußgänger und Radfahrer über die B38, die der Bund mit rund 9 Millionen Euro gefördert hat, also mit umgerechnet 184.000 Euro pro Brückenmeter. Im Kreis Böblingen wurde ein 370 Meter langer und etwas hügeliger Radweg durch einen flacheren Neubau ersetzt. Bund und Land haben das mit knapp 1 Million Euro bezuschusst. In Rheinland-Pfalz kritisiert der Bund der Steuerzahler unter anderem den Fahrradturm am Hauptbahnhof Frankenthal für 1,3 Millionen Euro. Im Schwarzbuch heißt es, herkömmliche Fahrradunterstände wären billiger gewesen.
17: Bundesverkehrsminister Bilger hat die Kritik am neuen Tankrabatt und am höheren Preis für das Deutschlandticket für Busse und Bahnen zurückgewiesen. Der CDU-Politiker sagte, die Pendler müssten derzeit angesichts der hohen Spritpreise entlastet werden. Gleichzeitig fördere der Bund ja gemeinsam mit den Ländern das Deutschlandticket weiterhin mit 3 Milliarden Euro im Jahr. Seit Mitternacht ist der Tankrabatt in Kraft. Eine SWR-Blitzanalyse zeigt, dass er in großen Teilen weitergegeben wird, aber nicht komplett. Die Bundesnetzagentur rechnet im kommenden Winter nicht mit Gasengpässen. Und das, obwohl die Gasspeicher in Deutschland aktuell nur wenig gefüllt sind. Behördenchef Müller sagte dazu in Berlin, Deutschland habe seine Gasinfrastruktur in den letzten Jahren umgebaut. Es könne jetzt leichter Flüssiggas importieren, zum Beispiel aus den USA. Die Gasspeicher sind aktuell nur zu knapp 60% gefüllt. Das ist ungewöhnlich wenig und weit weniger als eigentlich vorgesehen. Ein Grund dafür sind die durch den Iran-Krieg gestiegenen Preise. Bundeswirtschaftsministerin Reiche hatte das verstaatlichte Energieunternehmen SEFE erst gestern angewiesen, mehr Gas einzuspeichern. Private Gasunternehmen sind an diese Anweisung aber nicht gebunden. Von Krankenkassen, Verbänden und aus der Politik kommt Kritik an der Reform der Pflegeversicherung. Der Chef der DRK Gesundheit Storm warnte in der Rheinischen Post, kinderlose Versicherte hätten fast die Hälfte der geplanten Mehrbelastung zu tragen. Der Deutsche Sozialverband mahnt in der Augsburger Allgemeinen Zeitung, dass noch immer die Rückzahlung von Mehrkosten aus der Corona-Pandemie in Höhe von 5,2 Milliarden Euro an die Pflegeversicherung ausstehe. Und der Wirtschaftsrat der CDU ist unzufrieden mit der geplanten Anhebung der Beitragsbemessungsgrenze. Der Generalsekretär des Rates Steiger sagte, mehr Beiträge gefährdeten die wirtschaftliche Dynamik Deutschlands. Um Diesel in den USA vor den Zwischenwahlen Anfang November zu verbilligen, macht die US-Regierung Druck auf Deutschland und Frankreich. Beide Länder sollten Teile ihrer Dieselreserven freigeben. Damit würden voraussichtlich die Weltmarktpreise für Diesel sinken. Die USA drohten anderenfalls mit einem Diesel-Exportstopp, berichtet die Nachrichtenagentur Reuters. Sie beruft sich unter anderem auf einen US-Regierungsvertreter. Auch das Magazin Der Spiegel berichtet über den Vorgang und schreibt, die EU-Kommission habe auf die Drohung mit Besorgnis reagiert. In jüngsten Umfragen ist die Zustimmung zur Politik Trumps in den USA auf ein Rekordtief gefallen. Der Krieg im Iran hat auch dort zu einem großen Anstieg der Spritpreise geführt. SWR-Nachrichten, Redaktion Petra Muhr und Klaus Regeneck. Das Wetter in Baden-Württemberg und Rheinland-Pfalz. Die Kaltfront eines Tiefs ist wetterbestimmend. Die Vorhersage, am Nachmittag breitet sich der Regen weiter nach Westen aus. In Rheinland-Pfalz bleibt es nass, die Tageshöchstwerte 18 bis 25 Grad. In der Nacht regnet es vor allem noch in Württemberg, sonst trocken und teils neblig. Die Tiefstwerte dann 15 bis 8 Grad. Die weiteren Aussichten: morgen anfangs im Südosten Baden-Württembergs etwas Regen, dann überall Wolken und etwas Sonne. Am Samstag nach zähem Nebel Wolken und Sonne. 13.05 Uhr.
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3: Mit Florian Rudolph einen schönen Donnerstagmittag. Seit Mitternacht gilt der neue Tankrabatt. Wie viel Ersparnis kommt an? Der SWR hat die Preise analysiert. Die Innenminister der EU beraten über Abschiebung und über Lehren aus der Migrationskrise von Ceuta. Und Vorfall auf Fly-Dubai-Flug, was wir wissen und was nicht. Unsere Themen hier bis halb zwei. Seit Mitternacht wird wieder mit Rabatt getankt in Deutschland. Vater Staat verzichtet auf rund 17 Cent Steueranteil. Die große Frage ist, was davon wird aus dem Zapfhahn direkt in den Tank weitergereicht? Jenny Bayen aus unserer SWR Wirtschaftsredaktion, ihr habt euch die Zahlen heute Morgen und über den Vormittag genau angeschaut. Um wie viel ist es denn billiger geworden?
19: Genau, unsere Data-Redaktion hat sich die Preise im Prinzip seit Mitternacht angeschaut und die jüngste Analyse von 10 Uhr, die zeigt, es geht tatsächlich deutlich nach unten. Ein Liter Superbenzin hat bundesweit im Schnitt 2,10 Euro gekostet, 14 Cent weniger als gestern zur gleichen Zeit. Ein Liter Diesel lag bei 2,18 Euro. Hier sank der Preis um 16 Cent im Vergleich zu gestern. Das waren also die bundesweiten Zahlen. Im Südwesten sieht es aber genauso aus. Auch hier gingen die Preise so um 15 bis 16 Cent zurück. Das waren, wie gesagt, die Zahlen von 10 Uhr, weil es die Analyse immer etwas zeitversetzt gibt. Wenn man sich jetzt am Mittag aber die verschiedenen Tankportale anschaut, dann gehen die Preise dort aber auch in dieselbe Richtung.
3: 17 Cent soll die Ersparnis sein, was die Steuer angeht. Wie begründen das die Ölmultis? 17 Cent weniger muss aber auch im Ergebnis dann 17 Cent weniger bedeuten.
19: Naja, die Mineralölkonzerne sagen, sie haben den Rabatt weitergegeben. Und wirklich kontrollieren können wir das Stand jetzt gar nicht. Denn wir wissen ja nicht, wie sich der Preis ohne Tankrabatt entwickelt hätte. Das heißt, streng genommen können wir eigentlich nicht einfach die Spritpreise von gestern nehmen und einfach mal 17 Cent abziehen. Das heißt, spannender wird es eigentlich in den nächsten Wochen, wenn wir sehen können, wie sich die Preise da weiterentwickeln. Und dazu kommt, der Rabatt gilt ja bei der Lieferung des Sprits. Das heißt, streng genommen haben die Tankstellen seit Mitternacht ja immer noch verkauft, was sie damals zum alten Preis gekauft haben. Also sind sie mit dem Rabatt, den sie jetzt geleistet haben, in Vorleistung gegangen.
3: Die Regel, dass die Preise mittags um 12 kräftig steigen, gibt es ja weiter. Also angehoben werden können sie dann. Gerade ist es wieder soweit. Wann ist denn die günstigste Zeit, um den Tank jetzt voll zu machen?
19: Naja, das wäre eigentlich vor 5 Minuten gewesen, also kurz vor 12. Da ist eben der Spritpreis durch die neue Regelung nachweislich am billigsten. Jetzt kurz nach 12 Uhr ist es immer am teuersten. Daran wird auch der Tankrabatt nichts ändern. Denn das ist ja nun mal für die Tankstellen die einzige Chance am Tag, die Preise zu erhöhen.
3: Der Tankrabatt gilt jetzt erstmal bis zum Jahresende. Ist zu erwarten, dass Benzin und Diesel in der Zeit noch stärker im Preis fallen?
19: Ja, wie gesagt, spätestens wenn die Mineralölkonzerne jetzt mit dem Steuerrabatt tatsächlich Sprit einkaufen, dann sollten wir das an der Zapfsäule noch mal etwas deutlicher merken. Vielleicht auch mit dem gesamten Betrag von 17 Cent. Zwar sind die Mineralölkonzerne zur Weitergabe des Rabatts nicht verpflichtet, aber natürlich hat die Politik beim Beschluss dieser Regelung den Konzernen ganz klar signalisiert, dass das die Erwartung ist. Trotzdem bleibt die Frage, wie gerade schon erklärt, wie verhält sich der Weltmarkt? Denn wenn das verfügbare Rohöl noch mal knapper wird, erhöhen sich dadurch natürlich die Preise. Daran wird auch unser kleiner deutscher Tankrabatt nichts ändern. Trotzdem sollten wir natürlich den Rabatt spüren, aber wenn weltweit die Preise steigen, werden sie das auch bei uns tun.
3: Welche Lehren zieht man eigentlich aus der ersten Runde Tankrabatt, die wir im Frühjahr hatten? Schauen die Kartellbehörden diesmal genauer hin?
19: Also die Kritiker würden böse sagen, da wurden gar keine Lehren gezogen, sonst hätte man den Tankrabatt gar nicht erst genauso wieder neu aufgelegt. Viele Wirtschaftsexperten, zum Beispiel vom IFO-Institut oder vom IW, sagen, dass der Rabatt zu pauschal ist und nachweislich eher Vielfahrer mit großen Autos davon profitieren, anstatt diejenigen, die am meisten finanziell unter den hohen Spritpreisen leiden. Das Bundeskartellamt hat angekündigt, dass sie auch bei diesem Tankrabatt genau hinsehen wollen. Aber wie gesagt, die Konzerne sind ja nicht zur Weitergabe verpflichtet. Das heißt, einschreiten kann das Bundeskartellamt nicht, wenn es anders kommt.
3: Jenny Bayen aus unserer Wirtschaftsredaktion über den Tankrabatt 2.0, der seit Mitternacht gilt. Und dann gibt es da noch die, die auf Elektroantrieb umgestiegen sind. Schon länger, aus Überzeugung oder jetzt erst unter dem Eindruck der durch den Iran-Krieg ausgelösten Energiepreiskrise. Nur Freude und Begeisterung herrscht beim Stromtanken auch nicht immer. Die Ladepunkte bestimmen die Routenplanung und wer auf eine Ladekarte setzt, muss das im Zweifel teuer bezahlen. Die Preise sind auch oft intransparent. Das hat Bundesverkehrsminister Steffen Bilger, CDU, auf dem Schirm.
20: Man hat früher Ladekarten vom jeweiligen Anbieter gebraucht. Da ist es mittlerweile ganz normal, dass man mit jeder Kreditkarte bezahlen kann, ohne dafür Kunde des Anbieters sein zu müssen. Also das Bezahlen ist leichter geworden. Und jetzt haben wir in der Tat noch das Thema mit der Transparenz bei den Preisen. Aber auch darum kümmern wir uns zurzeit, dass einfach auch klar ist, wenn man laden muss, wenn man unterwegs ist, welchen Preis bezahlt man. Das gilt dann sowohl für die, die Kunde des jeweiligen Anbieters der Ladeinfrastruktur sind, sondern es gilt auch für diejenigen, die Verträge abgeschlossen haben. Auch da braucht es mehr Transparenz bei den Preisen.
3: Verkehrsminister Bilger hat für heute in Berlin zur Ladeinfrastrukturkonferenz eingeladen. Da soll es dann darum gehen, was getan werden kann, damit der Umstieg auf den Strommarkt zuverlässiger und nutzerfreundlicher wird. Denn dieser Weg ist noch recht holprig, wie Frank Eichmann berichtet.
21: Deutschlands wohl älteste öffentliche Ladesäule steht vor einer Pension im oberfränkischen Luftkurort Eglofstein. Eröffnet 1991, da gab es eigentlich noch gar keine Ladesäulen. Was den Vater des heutigen Betreibers, Michael Wirth, nicht von seiner Idee abhielt.
22: Also mein Vater hat sich so eine alte Parkuhr irgendwo besorgt und hat die dann umgebaut. Wenn man dann 50 Pfennig damals reingeworfen hat, hat die dann 3 Stunden den Strom freigegeben.
21: Der Andrang, damals vor 35 Jahren, sehr überschaubar. Es gab im ganzen Landkreis nur 2 Elektroautos, sagt Michael Wirth. Heute gibt es 2 Millionen davon, immer noch eine Minderheit, verglichen mit den 45 Millionen Diesel- und Benzin-PKWs. Aber Elektromobilität ist die Zukunft, davon ist Johannes Pallasch überzeugt. Er ist Chef der bundeseigenen nationalen Leitstelle Ladeinfrastruktur.
23: Wir haben heute über 200.000 Ladepunkte und davon einen großen Anteil auch Schnellladepunkte, sodass ich eigentlich alle Routen in Deutschland erledigen kann. Aber wir haben tatsächlich noch eine Herausforderung in den Städten für die Leute, die keinen eigenen Stellplatz haben. Da müssen wir noch nachlegen.
21: Wer nicht selbst vor seinem Haus laden kann mit eigener Wallbox oder wer viel und weit unterwegs ist, der erkennt schnell den Nachteil gegenüber dem traditionellen Tanken. Gregor Kolbe, Mobilitätsexperte beim Bundeszentrale Verbraucherverband.
24: Das Grundproblem ist, dass Sie an einer Ladesäule nicht den einen Preis haben, wie Sie es von der Tankstelle können. Das ist für den Ad-hoc-Lade- oder auch Spontanladepreis der Fall, also wenn Sie ohne ein Abonnement hinkommen. Den erfahren Sie aber auch ganz häufig erst an der Ladesäule und nicht vorher digital. Ob der dann gut ist für Sie, attraktiv ist, müssen Sie dann an der Ladesäule entscheiden und im Zweifelsfall weiterfahren.
21: Eine Vielzahl von Anbietern offeriert für die eigene oder für Partnerladesäulen günstigere Preise. Was immer noch fehlt, um mehr Autofahrer von der Elektromobilität zu überzeugen, stimmt Johannes Pallasch von der nationalen Leitstelle Ladeinfrastruktur zu.
23: Dass ich mit einer Karte günstig auf jede Säule komme. Wir haben inzwischen eben eine Landschaft mit entsprechenden, wir nennen das Clubmodelle. Und der Nachteil ist natürlich, dass wir 200.000 Ladepunkte haben in Deutschland, die dadurch aber nicht alle nutzbar werden.
21: Erfahrene Elektroautofahrer haben 2, 3 oder weit mehr verschiedene Ladekarten im Auto. Doch auch das garantiert keine Klarheit beim Preis, weiß Gregor Kolbe von der Verbraucherzentrale aus Beschwerden.
24: Immer wieder so ein unklarer Preisbestandteil ein Thema. Neben dem eigentlichen Kilowattstundenpreis wird häufig noch eine Startgebühr fällig. Dann kommt sehr schnell eine Blockiergebühr hinzu. Und dann überlappen sich die einzelnen Preisbestandteile, die vorher nicht klar sind.
3: Die Ladeinfrastrukturkonferenz in Berlin heute mit Bundesverkehrsminister Steffen Bilger. Das war der Bericht von Frank Eichmann. Steuerrabatt fürs Tanken, Preiserhöhung dagegen beim Deutschland-Ticket. Ab Januar steigt der Preis auf rund 67 Euro. Geht so Verkehrswende? Katja Janssen aus unserer Wirtschaftsredaktion kommentiert.
25: Am Ende kommt's eben doch auf den Preis an. Spüren viele gerade an der Tankstelle. Irgendwie gibt's so Grenzen, ab da denkt man, nee, das geht nicht. Und diese Grenzen gibt's auch beim ÖPNV. Auch der ist vielen zu teuer. Aber es gibt ja Rettung, das Deutschland-Ticket. Knapp 50 Euro hat es anfangs gekostet. Studien zeigen, dieser Preis war für die Mehrheit okay. Aber je höher der Preis, desto weniger Akzeptanz. Inzwischen finden viele das Ticket zu teuer. Greenpeace prognostiziert, für ein wirklich gutes Verhältnis von Kosten und Nutzen müsste es eher bei rund 30 Euro liegen. Ja, das wird wohl nix. Denn statt günstiger wird's zum Jahreswechsel wieder teurer. Die Kosten zum Beispiel für Personal und Energie sind gestiegen. Die Zuschüsse von Bund und Ländern bleiben gleich und das, was dann noch fehlt, zahlen die Kundinnen und Kunden. Wobei, gestiegene Energiekosten, da hilft doch auch gerne mal der Staat. Zum Beispiel mit dem neuen Tankrabatt. Von jetzt bis Ende Dezember gilt der und Bund und Länder geben jeweils rund 1,25 Milliarden Euro dafür aus. Für 3 Monate. Fast so viel, wie sie im Jahr fürs Deutschlandticket zahlen und wo angeblich nicht mehr geht. Und genau damit treten sie voll auf die Bremse. Natürlich macht es inmitten hoher Energiepreise Sinn, Menschen in ihrer Mobilität zu unterstützen. Die Frage ist nur, muss es dann ein flächendeckender Tankrabatt für fossilen Sprit sein? Oder wäre nicht genau dieser Moment die Chance, die dringend nötige Verkehrswende mal so richtig voranzutreiben? Das Deutschlandticket kann das leisten, haben wir schon gesehen. Studien zeigen, als das Ticket kam, gab es dadurch bis zu 1/4 mehr Fahrten im ÖPNV. Autos blieben öfter stehen, Millionen Tonnen CO2 wurden eingespart und viele Menschen, für die Bahnfahren vorher zu teuer war, wurden plötzlich mobil. Das Deutschlandticket ist belegbar wirkungsvoll für Menschen und Klima. Wer jetzt den Preis hochsetzt, verliert diese Wirkung. Es ist Zeit, den Fuß von der Bremse zu nehmen und dieses Ticket nicht immer teurer zu machen.
3: Der Kommentar von Katha Jansen. SWR aktuell um 13:15 Uhr. Es ist 13:45 Uhr. Die Ereignisse von Ceuta haben die Innenminister der EU nachhaltig verunsichert. Zehntausende Migranten, überwiegend junge Männer, waren Ende Juli und im August aus Marokko in die spanische Exklave gelangt. Teils schwammen sie, teils kletterten sie über Zäune. Ausgerechnet zu einem Zeitpunkt, als sich die Europäische Union mit ihrer Migrationspolitik so sicher fühlte wie lange nicht mehr. Heute treffen sich die Innenminister erstmals seit Ceuta in Luxemburg. Seit dem Vormittag sitzen sie da zusammen. Katrin Schmidt in unserem Studio. Spanien hat einen Lagebericht zur Situation in Ceuta angekündigt. Haben Sie dazu was erfahren?
0: Also die ganz kurze Antwort wäre jetzt nein. Also der spanische Innenminister hat sich nicht mit der Presse unterhalten im Vorfeld dieses Treffens. Ganz im Gegensatz zu vielen anderen Kollegen. Also wir haben mit sehr vielen sprechen können, aber nicht mit dem Spanier. Also insofern bleibt das für uns noch nicht einsehbar, was er da heute seinen Kollegen und Kolleginnen erzählen wird. Ich sage mal so, für den Fortgang des Ministertreffens hier auf EU-Ebene ist das aber vielleicht auch nicht das Relevanteste. Klar, jeder ist interessiert, was die Spanier noch entdecken zu der Frage, wie kann das jetzt, also zu dieser Situation kommen. Aber eigentlich ist man da auch längst einen Schritt weiter. Es liegt ein 5-Punkte-Plan auf dem Tisch der Kommission, der sich sehr genau damit beschäftigt, was wollen wir künftig anders machen, wenn eine solche Situation, die dann ja auch ein bisschen anders liegen kann oder auch woanders stattfinden kann, was machen wir dann? Also von so Dingen wie Frühwarnsysteme aufstocken an den EU-Außengrenzen, ein anderes Social-Media-Monitoring, weil man ja auch davon ausgeht, auch wenn alle Einzelheiten noch nicht bekannt sind, dass da auch quasi digital instrumentalisiert wurde, also die Menschen instrumentalisiert wurden, aufgestachelt wurden, auch genutzt oder als Waffe eingesetzt wurden von anderen Staaten, um das besser und früher erkennen zu können. Darüber wird heute diskutiert.
3: Das ist ja genau der Vorwurf an Marokko, wie schon 2021 im Mai, Migranten gezielt als politisches Druckmittel einzusetzen. Sie sagen, Sie haben von Spanien nichts zu erfahren, wahrscheinlich dazu auch nicht. Aber wie wollen die EU-Minister denn dann künftig in diesem Fall umgehen? Es gibt ja die Forderung, einem Land dann den Zugang zum Asylverfahren zu verwehren.
0: Ja, genau. Also das ist vielleicht auch der brisanteste unter diesen 5 Punkten, von denen ich jetzt ein paar schon genannt hatte. Aber ich glaube, die meisten Diskussionen werden sich wirklich darum drehen. Das deutete sich heute früh schon an. Soll das möglich sein, einen sogenannten Krisenmechanismus zu aktivieren? Ja, so ein Notfallinstrument, genau geschaffen für solche Lagen, dass, sagen wir mal, innerhalb von 24 Stunden zum Beispiel 70.000 Menschen an den Außengrenzen ankommen. Wie eben in Ceuta gesehen, sollte es dann möglich sein, wirklich alle Postwetten retour zu schicken? Das ist ja auch im großen Stil irgendwie auch geschehen, aber ohne, dass da vorher wirklich nach der normalen Prozedur zumindest kurz gefragt werden muss, was ist denn das Begehr, und wenn einer Asyl sagt, muss man das zumindest grob auch prüfen. Also die Frage, kann das ausgesetzt werden, das fordern sehr, sehr viele Staaten jetzt, unter anderem auch der deutsche Innenminister Alexander Dobrindt, der sich da sehr dezidiert auch geäußert hat in den vergangenen Tagen schon, auch jetzt nochmal vor uns in Luxemburg gesagt hat, wir brauchen das, wir müssen das machen, weil es ja offensichtlich nicht um eine humanitäre Notlage geht bei diesen Menschen, sondern sie wurden, wie gesagt, instrumentalisiert, und da muss sich die EU also anders wehren können. Das ist eine umstrittene Sache, weil das Asylrecht ist ja wirklich europäisch und international festgeschrieben, aber ich habe den Eindruck, in diese Richtung bewegt sich die Diskussion, entschieden ist da noch nichts.
3: Ein Thema des Treffens soll auch sein, wie Abschiebungen von Menschen ohne Aufenthaltsrecht verbessert werden können, konkret durch Abschiebezentren außerhalb der EU. Welche Optionen liegen da auf dem Tisch?
0: Also auch da kann man sagen, diese Nummer nimmt wirklich Fahrt auf über die Monate, die wir das ja immer beobachten, wie die Innenminister hier zusammenkommen und das beraten. Es hat sich eine Gruppe gebildet von 5 Staaten, die gesagt hat, wir testen das. Wir schaffen jetzt ein Pilotprojekt. Dazu gehört auch wieder Deutschland. Österreich, Niederlande, Griechenland und Dänemark sind da in einem Boot und sagen, wir wollen bis Jahresende Partnerländer gefunden haben. Da ist Uganda mal im Gespräch, aber es ist noch nichts bestätigt. Also die konkreten Ländernamen haben wir da noch nicht. Wo ein solcher Return Hub, heißt es dann immer, ja, stehen kann. Also ein Zentrum, wo Menschen aus Europa hingeschickt werden, die einen abgelehnten Asylbescheid schon also bekommen haben. Also sie dürfen nicht bleiben. Es gibt aber Probleme, sie abzuschieben. Die sollten dann erstmal dorthin kommen. Das ist tatsächlich etwas, ich habe den Eindruck, wir werden das sehen. Es soll auch eine abschreckende Wirkung haben. Und es wird aber auch natürlich nicht die Königslösung sein, für die Rückführungen zu beschleunigen. Aber es wird vielleicht ein Baustein werden. Ja, dann demnach sieht es aus.
3: Unsere Korrespondentin Katrin Schmidt über die Beratungen der EU-Innenminister, die sich gerade in Luxemburg treffen. Radikale Gedanken zum Thema Abschiebung, die macht sich Martin Sellner, ein rechtsextremer Aktivist aus Österreich, Führungsfigur der sogenannten Neuen Rechten und einer der bekanntesten Strippenzieher dieser Szene. Er ist maßgeblicher Propagandist des Konzepts der Remigration. Darunter verstehen Rechtsextreme die massenhafte, teils erzwungene Ausweisung und Abschiebung von Menschen mit Migrationshintergrund. Sellner referierte darüber auf dem medial bekannt gewordenen Geheimtreffen in Potsdam im November 2023. Jetzt hat er passenderweise in Magdeburg, der Landeshauptstadt von Sachsen-Anhalt, eine rechtsextreme Denkfabrik gegründet. Sebastian Hesse berichtet.
1: Sein Institut für Remigration sei der führende Think Tank zum Thema Remigration in Europa, behauptet Martin Sellner auf seiner Website. Die Postanschrift des Österreichers ist Wien, die deutsche Geschäftsadresse seines Institutes im sächsischen Chemnitz. Und jetzt die Institutsgründung in Sachsen-Anhalt, die der Flüchtlingsrat in Magdeburg publik gemacht hat.
2: Wir haben bei unseren Recherchen gesehen, also geht es nicht nur um eine Ankündigung,
1: erzählt Said Said vom Flüchtlingsrat.
2: Es geht um eine eingetragene Gesellschaft mit rechtlichen Sitz in Magdeburg und konkretes Strategiepapier in Sachsen-Anhalt. Und dieses Papier entwirft politische Maßnahmen für ein Bundesland und reicht deutlich weiter als eine gewöhnliche Debatte über Abschiebungen.
1: Das Strategiepapier für Sachsen-Anhalt beinhaltet neben den üblichen Forderungen nach einer härteren Abschiebepraxis auch ein Vorgehen gegen deutsche Staatsbürger mit Migrationshintergrund, sofern diese nicht assimiliert sein. Ähnliche Gedanken hatte Sellner in einem Buch mit dem Titel Remigration formuliert, das in Sachsen-Anhalt im Antaios Verlag von Götz Kubitschek erschienen ist. Die AfD-Fraktion im Magdeburger Landtag hat MDR aktuell auf Anfrage schriftlich mitgeteilt, ihr seien weder das Institut noch das Strategiepapier bekannt. Sellner und Ulrich Siegmund, der möglicherweise im Dezember Ministerpräsident in Magdeburg wird, sind sich mindestens einmal persönlich begegnet. Dazu äußerte sich Sellner auch auf Social Media.
6: Es verbindet eine Sache, meine Person mit Ulrich Siegmund. Unsere Wege kreuzen sich 2023 in Potsdam.
1: Gemeint ist das viel diskutierte Potsdamer Treffen vom November vor 3 Jahren, bei dem Sellner einem kleinen Kreis seine Remigrationsthesen vorstellte. Siegmund gehörte zu den Teilnehmern. Bekannt ist, dass eine Reihe prominenter AfD-Politiker zu Gast waren in Schnellroda beim Institut für Staatspolitik von Sellners Verleger Kubitschek. Ob es dort zu persönlichem Austausch gekommen ist, ist nicht bekannt. Aber Passagen aus dem AfD-Regierungsprogramm lesen sich, als stammten sie aus Sellners Feder, etwa wenn eine migrationspolitische Kehrtwende um 180 Grad gefordert wird oder eine Abschiebe- und Remigrationsoffensive. Eine Interviewanfrage von MDR aktuell an Martin Sellner blieb unbeantwortet.
3: Der Rechtsextremist Martin Sellner hat in Magdeburg in Sachsen-Anhalt ein Institut für Remigration gegründet. Nicht zufällig, wie wir gehört haben. Die Aussicht auf eine mögliche erste AfD-Landesregierung lockt nicht nur braune Vordenker an, sie schreckt im Gegenzug andere ab. Die Regierungschefs der Länder haben entschieden, dass Sachsen-Anhalt nicht den turnusmäßigen Vorsitz ihrer Ministerpräsidentenkonferenz bekommt. Der bleibt für ein weiteres Jahr bei Rheinland-Pfalz. Heute am 1. Oktober ist der Stichtag. Matthias Zahn, SWR Landespolitik.
5: Der abgewählte Ministerpräsident Sven Schulze von der CDU hatte nach dem AfD-Wahlsieg erklärt, auf den Vorsitz zu verzichten, wegen der unklaren politischen Lage in Sachsen-Anhalt. Eine einwandfreie technische und inhaltliche Vorbereitung und Durchführung des MPK-Vorsitzes sei angesichts des Wahlausgangs und der ungewissen Regierungsbildung nicht gewährleistet. Die AfD erwähnte Schulze nicht in seinem Brief an den Vorsitzenden der Ministerpräsidentenkonferenz, den rheinland-pfälzischen Ministerpräsidenten Gordon Schnieder von der CDU. Schnieder sagte vergangenen Freitag, man nehme den Brief Schulzes ernst.
7: Das ist jetzt auch nicht einfach lapidar abzutun, sondern dort muss man sich organisatorisch darauf einstellen. Ich kann das jetzt in den letzten Wochen und Monaten selber begleiten und weiß, was das auch an Arbeit bedeutet.
5: Schnieder bezog sich auf Ankündigungen der AfD in Sachsen-Anhalt, nach einer Regierungsübernahme die Verwaltung mit ihrem Beamtenapparat kräftig umzubauen.
7: Es gab Äußerungen in Sachsen-Anhalt, wo es mal hieß, wenn die Wahl gewonnen wird, dann werden dort auch viele, die genaue hunderte Zahl kann ich nicht mehr sagen, werden dann dort umgesetzt oder ihren Job nicht mehr haben. Das führt nicht dazu, dass dort Stabilität in den Häusern im Moment herrscht. Und das nehmen wir ernst, denn diese Ministerpräsidentenkonferenz lebt davon, dass wir sehr vertrauensvoll zusammenarbeiten und dass es organisatorisch funktioniert. Und deswegen haben wir uns da auch mit aller Ernsthaftigkeit auseinandergesetzt und entsprechend die Entscheidung dann gestern getroffen.
5: So Schnieder vergangenen Freitag vor der Bundesratssitzung in Berlin. Zu Beginn der Debatte im September hatte Schnieder beteuert, es gehe nicht darum, einen möglichen Ministerpräsidenten von der AfD auszugrenzen. Genau das behauptet die AfD. Sie kritisiert das Überspringen von Sachsen-Anhalt als undemokratisches Spiel. Es gehe darum, Ulrich Siegmund als künftigen Ministerpräsidenten vom Vorsitz fernzuhalten. Allerdings sind sich namhafte Juristen darin einig, rechtlich ist das Überspringen nicht zu beanstanden. Die Ministerpräsidentenkonferenz ist kein Verfassungsorgan, sie ist als Gremium nicht gesetzlich verankert, die Länder sind frei darin, sich Regeln zu geben. Finanziell will Rheinland-Pfalz in den nächsten 12 Monaten mit einem abgespeckten Programm sparen. So entfällt das teure Auftakttreffen im eigenen Land, mit dem der Vorsitz traditionell im Oktober startet. Ministerpräsident Schnieder.
7: Wir werden keine Auftakt-MPK in dem Maße machen, wie das sonst die Bundesländer machen, sondern wir werden die Sitzungen, die anstehen, hauptsächlich hier in Berlin eintägig machen. Bin auch der Vorgänger Landesregierung dankbar und wir haben das auch in den letzten Monaten fortgeführt. Wir sind sehr sparsam mit den Mitteln umgegangen, sodass auch aus diesem Topf, aus den Resten, die noch da sind, ausreichende Finanzmittel vorhanden sind, um die MPK auch für dieses Jahr noch zu führen.
5: In einem Jahr soll es dann aber wirklich vorbei sein mit dem rheinland-pfälzischen MPK-Vorsitz. Dann soll turnusgemäß Schleswig-Holstein übernehmen.
3: Matthias Zahn, SWR Landespolitik. Rheinland-Pfalz geht heute mit dem MPK-Vorsitz für ein weiteres Jahr in die Verlängerung. Die Schilderung der Passagiere, was an Bord ihres Fly-Dubai-Fluges von Dubai nach Tel Aviv geschehen ist, erinnert an die Helden von United Flug 93, der am 11. September 2001 in Pennsylvania abstürzte, weil Passagiere die Attentäter im Cockpit angriffen und so deren Terrorplan vereitelten, mutmaßlich die Maschine ins Kapitol in Washington zu steuern. Auch bei Fly Dubai Flug FZ 1073 haben Passagiere offenbar eine Katastrophe verhindert. Sie überwältigten den Co-Piloten, der zuvor den Kapitän schwer verletzt und die Maschine mit 180 Seelen an Bord in einen steilen Sinkflug gebracht hatte. Was an neuen Informationen dazu bekannt ist, berichtet Felicitas Böselager aus Tel Aviv.
8: Viele Passagiere berichten, was sie an Bord der Maschine erlebt haben. Davon, dass der Co-Pilot offenbar den Piloten angegriffen habe und von anderen Passagieren überwältigt werden konnte. Die Passagierin Osha Amar beschreibt es so. Wir waren einige Minuten lang ohne Piloten in der Luft, aber es gab Menschen, die die Verantwortung übernahmen. Menschen, die im allerletzten Moment, oder besser gesagt im allerersten Moment eingriffen, die Situation retteten und das gesamte Flugzeug retteten. Der israelische Verteidigungsminister spricht von dschihadistischem Terror. Im amerikanischen Sender Fox News dankte Premierminister Benjamin Netanyahu dem Piloten, der sich offenbar gegen den Angreifer gewehrt hatte.
9: Very badly wounded, but in an act of unbelievable courage, he managed.
8: Er war schwer verwundet, aber in einem Akt unglaublichen Mutes gelang es ihm, die Tür zum Cockpit aufzuschließen. Netanyahu sprach auch von den Passagieren, denen es dann gelungen sei, den mutmaßlichen Angreifer zu überwältigen.
9: That prevented another 9/11.
8: Das hat einen weiteren 11. September verhindert. Sie haben eine Katastrophe abgewendet, die globale Ausmaße hätte annehmen können. Allerdings gibt es noch keine Ermittlungsergebnisse. Die Untersuchungen der saudi-arabischen Behörden dauern weiter an. Sie haben den Co-Piloten der Fly-Dubai-Maschine festgenommen. Derweil hat die indische Botschaft in Saudi-Arabien inzwischen bestätigt, dass der Pilot aus Indien kommt. Nach Angaben der Botschaft ist sein Gesundheitszustand stabil. Er würde in einem saudi-arabischen Krankenhaus versorgt. Der Vorfall bestimmt die Nachrichten und Diskussionen in Israel. Noch am Tag zuvor hatte Netanyahu gewarnt, es gäbe Zeichen, dass die Feinde Israels versuchen, das Land vor den Wahlen zu attackieren. In Israel wird Ende Oktober gewählt. So trifft der gewaltsame Vorfall der Fly-Dubai-Maschine auf einen ohnehin aufgeheizten Wahlkampf. Oppositionspolitiker Naftali Bennett kritisierte, es brauche keinen Premierminister, der warne, sondern einen, der für Sicherheit sorge.
3: Der Erkenntnisstand zum Fly-Dubai-Flug verdient sich das böse Lager aus Tel Aviv.
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10: Um 13.30 Uhr mit Sophia Flesch-Baldin. Das Bundeskanzleramt hat den Gesetzentwurf für eine Zuckersteuer vorerst gestoppt. So heißt es aus Regierungskreisen. Dabei geht es um den neuen Entwurf von Finanzminister Klingbeil, der die Steuer auf deutlich mehr Produkte ausweiten will. Dieser Vorschlag sei in der Regierung nicht mehrheitsfähig, hieß es. Auf die grundsätzliche Einführung einer Zuckersteuer hatte sich die Regierung bereits geeinigt. Nach der Einigung der Bundesregierung auf eine Pflegereform hat der Chef der Krankenkasse DRK Gesundheit Storm verfassungsrechtliche Bedenken geäußert. Er sagte der Rheinischen Post, Kinderlose würden durch die vom Kabinett beschlossene Reform mit 3,3 Milliarden Euro pro Jahr belastet. Das sei mehr als die Hälfte des Gesamtpakets. Der Gesetzentwurf sieht vor, dass der Beitragssatz für Kinderlose um 0,3 Prozentpunkte steigt. Der Wirtschaftsweise Werding, der auch Mitglied der Rentenkommission ist, hat das Vorhaben im Bayerischen Rundfunk gegen die Kritik verteidigt.
11: Man muss im Kopf behalten, dass dieser Zuschlag für Kinderlose in der Pflegeversicherung auf zwei Urteile des Bundesverfassungsgerichts zurückgeht. Beim ersten hat sie gesagt, den muss es geben, den gab es nämlich vorher nicht. Und als er eingeführt wurde, war er im Grunde lächerlich klein und auch sehr, sehr schlicht. Beim zweiten Mal hat das Verfassungsgericht vor zwei oder drei Jahren gesagt, der muss stärker differenziert sein. Eine Mehrbelastung von Kinderlosen, aber auch Menschen mit zwei, drei, vier Kindern stärker entlasten. Und ich halte das für ein wichtiges Element unserer Sozialversicherung. Die sind ja umlagefinanziert. Also wer Kinder hat, trägt im Grunde zu ihrer langfristigen Finanzierbarkeit bei. Das bilden wir nur in der Pflege ab und ich finde, das kann man machen.
10: Geplant sind außerdem eine Anhebung der Beitragsbemessungsgrenze und eine Neuregelung der Einstufung in die verschiedenen Pflegegrade. Eine Kommission soll später noch Vorschläge für Strukturreformen erarbeiten. Der Bund der Steuerzahler hat sein neues Schwarzbuch vorgestellt. Darin nennt der Verein 100 Fälle, in denen Bund, Länder und Kommunen aus seiner Sicht Steuergeld verschwendet haben. Schwerpunkt sind in diesem Jahr Förderprogramme. In Mannheim beispielsweise steht der Franklin-Steg in der Kritik. Eine Holzbrücke für Fußgänger und Radfahrer über die B38, die der Bund mit rund 9 Millionen Euro gefördert hat. Im Kreis Böblingen bezuschussten Bund und Land einen 370 Meter langen Radweg mit knapp 1 Million Euro. In Rheinland-Pfalz kritisiert der Bund der Steuerzahler unter anderem den Fahrradturm am Hauptbahnhof Frankenthal für 1,3 Millionen Euro. Herkömmliche Fahrradunterstände wären billiger gewesen. Die Bereiche Finanzen und Wirtschaft machen den Deutschen aktuell am meisten Sorgen. Das ist das Ergebnis einer Umfrage der R&V-Versicherung. Das Unternehmen befragt jedes Jahr in einer repräsentativen Studie 2400 Menschen, wovor sie in den Bereichen Politik, Wirtschaft und Gesellschaft am meisten Angst haben. Die größte ist in diesem Jahr die vor weiter steigenden Lebenshaltungskosten, gefolgt von der Angst vor Steuererhöhungen und der vor Leistungskürzungen. Ebenfalls unter den Top 10 sind die Themen Wirtschaftsabschwung, Wohnkosten, das Thema Zuwanderung und das schwindende Vertrauen in die Politik. Wegen der teils gewalttätigen Schülerproteste in Frankreich hat Premier Le Cornu für den Nachmittag eine Krisensitzung einberufen. Aus dem Pariser Vorort Saint-Denis werden wieder gewaltsame Auseinandersetzungen zwischen Schülern und der Polizei gemeldet. In vielen anderen Städten wurden weitere Brände an Schulen gelegt und Busse angezündet. Die Schülerbewegung fordert mit ihren Protesten, die Missstände an den weiterführenden Schulen zu beenden, wie baufällige Schulgebäude, Lehrermangel oder fehlende Materialien. Die Proteste haben sich mittlerweile auch auf die Unis in Frankreich ausgeweitet. Das Museum für Kommunikation in Berlin zeigt ab morgen eine Ausstellung zu den Lucky Luke Comics. Die Alben rund um den Cowboy mit der Zigarette wurden seit der Veröffentlichung 1946 rund 300 Millionen Mal verkauft. Nun werden erstmals 80 originale Comicseiten und Coverzeichnungen des Zeichners Maurice de Bever alias Morris in Deutschland zu sehen sein. Die Zeichnungen zeigen, wie die Figur vor 80 Jahren entstand und wie sie sich im Laufe der Zeit wandelte. SWR Nachrichten, Redaktion Petra Muhr und Klaus Regeneck.
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3: Im Lauf des Nachmittags breitet sich Regen nach Baden und später auch nach Württemberg aus. Der Osten Württembergs wird gegen Abend dann erreicht. In Rheinland-Pfalz ist es jetzt schon nass. Die Temperaturen liegen zwischen 18 Grad in der Hohen Eifel und 25 am Bodensee. Kommt danach, regnet es dann noch, vor allem in Württemberg, sonst wird es trocken und teils neblig mit Tiefstwerten zwischen 15 und 8 Grad. Die weiteren Aussichten, morgen zunächst im Südosten Baden-Württembergs etwas Regen, dann überall Wolken und etwas Sonne, Höchstwerte 16 bis 23 Grad. Am Samstag nach zähem Nebel, Wolken und Sonne, am Sonntag wechselhafter.
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12: Was ist eigentlich neutral? Die Wissenschaft kann mit dem Begriff nichts anfangen. Trotzdem lässt sich Professor Markus Maurer auf die Frage ein. Maurer hat den Lehrstuhl für politische Kommunikation an der Uni Mainz. Er ist Autor einer der größten Studien zur Frage, ob der öffentlich-rechtliche Rundfunk ausgewogen berichtet. Aber wie misst man das? Und wie genau sind diese Messungen? Und warum ist die Kritik an der Berichterstattung des öffentlich-rechtlichen Rundfunks in Teilen der Gesellschaft so stark?

0: nicht. Ich übergebe die Frage deshalb an die Wissenschaft und frage so schlicht und naiv wie möglich: Ist der öffentlich-rechtliche Rundfunk neutral? Neutral bedeutet für mich als Journalist, stell dich genau in die Mitte. Hab keine eigene Perspektive, bewerte nichts, behandle alle Seiten gleich. Ich lande mit meiner Frage, ob der öffentlich-rechtliche Rundfunk genau so agiert, bei Markus Maurer, Professor für politische Kommunikation an der Uni Mainz. Der hat in einer der größten Studien 2024 10.000 Fernsehnachrichten von verschiedenen öffentlich-rechtlichen Sendern mit anderen Medien verglichen. Und der grätscht mir beim Wort neutral sofort in die Frage rein.
1: Neutral ist eigentlich gar kein so richtig wissenschaftlicher Begriff in dem Fall. Ne? Also wir arbeiten eigentlich mit den Begriffen, die im Medienstaatsvertrag stehen. Und da stehen eher so Dinge drin wie ausgewogen und vielfältig. Das ist ein bisschen sowas wie neutral, vielleicht ein bisschen konkreter.
0: Medienstaatsverträge, die legen die Rahmenbedingungen für den öffentlich-rechtlichen Rundfunk fest. Ich gucke mal nach, was der NDR-Staatsvertrag von mir verlangt. Sei neutral steht da nicht. Da steht, gewissenhaft recherchieren, wahrheitsgetreu und sachlich berichten, objektiv und überparteilich sein, journalistische Fairness und unterschiedliche Auffassungen sollen ausgewogen und angemessen vorkommen. Markus Maurer lässt sich trotzdem auf meine Frage mit dem neutral ein, obwohl das wissenschaftlich unscharf ist, sagt er. Er weiß ja, was mit der Frage gemeint ist. Also los, wie misst man denn neutral?
1: Also wir messen Ausgewogenheit auf unterschiedlichen Dimensionen. Vielleicht müssen wir mal so anfangen. Wir messen die Vielfalt von Themen, die vorkommen. Wir messen die Vielfalt von Akteuren, die vorkommen. Also Menschen und Organisationen, die irgendwie in den Medien auch zu Wort kommen. Und dann eben das Dritte ist Meinungsvielfalt.
0: Und irgendwann sagt er im Gespräch einen Satz, an dem ich hängen bleibe.
1: Der öffentlich-rechtliche Rundfunk ist in seinen Nachrichtensendungen neutraler, als viele Menschen annehmen. Ich glaube, er ist schon relativ neutral. Er ist vielleicht nicht ganz das, was wir ausgewogen nennen. Manchmal ist er ein bisschen, boah, wenn wir es ganz plump sagen wollen, links der Mitte.
0: Plump. Warum ist links der Mitte plump? Maurer sagt, weil er andere, feinere Kriterien anlegt.
1: Na, wir vergleichen einmal progressive und konservative Werte. Da geht es beispielsweise darum, ob man jetzt den Wert der Freiheit oder der Sicherheit eher befürwortet. Und dann vergleichen wir eine sozialstaatliche mit einer marktliberalen Grundorientierung. Also möchte man einen starken Sozialstaat, in dem viel Geld umverteilt wird, oder möchte man sozusagen ein bisschen mehr auf Eigenverantwortung setzen?
0: Das klingt für mich viel sperriger und komplizierter als links-rechts. Ist aber, wenn man sich das auf der Zunge zergehen lässt, viel näher am wirklichen Leben dran. Weil er diese Kategorien mixen kann. Mit links-rechts geht das ganz schlecht oder gar nicht. Ein BMW-Fahrer kann nämlich Windräder gut finden. Ein Grüner kann Autos in der Innenstadt wollen. Jemand kann einen starken Sozialstaat wollen und trotzdem ziemlich konservativ sein. Wo ist da rechts? Wo links? Und wo ist da neutral? Und wo in diesem Spektrum befindet sich der öffentlich-rechtliche Rundfunk? Maurer klebt auf seine Ergebnisse deshalb bewusst kein politisches Etikett.
1: Und wir haben uns so sehr mit Interpretationen in unserer Studie zurückgehalten, dass die Medien im Grunde nach Lust und Laune irgendetwas da reingelesen haben, weil wir es nicht getan haben. Ne?
0: Aber jetzt will ich natürlich wissen, worauf Maurer achtet. Rein von der Menge her ist, wie am Anfang schon erwähnt, seine Untersuchung ziemlich aussagekräftig. 10.000 Nachrichten, 9 öffentlich-rechtliche Nachrichtenformate und 38 andere Medien im Vergleich. Die Beiträge werden nach vorher festgelegten Kriterien von geschulten Kodierern ausgewertet. Und die gehen bis in die Wortwahl, bewerten sogar die Verwendung von einzelnen Begriffen. Ein Beispiel: Demonstrationen.
1: Es gibt auch mal immer wieder Beiträge, in denen man sich vielleicht ein bisschen, ohne drüber nachzudenken, mit einer der Seiten solidarisiert, weil man es halt einfach für selbstverständlich hält. Also, keine Ahnung. Ich würde mir wünschen, dass zum Beispiel bei Demonstrationen irgendwie, ja, in der Wortwahl nicht deutlich wird, dass man das Anliegen der Demonstranten teilt.
0: Mal angenommen, Menschen demonstrieren gegen die Klimalüge. Wenn ich als Journalist sage, heute haben 10.000 Menschen gegen die Klimalüge demonstriert, klingt das erstmal wie eine stinknormale Nachricht. Aber ist Klimalüge neutral? Oder habe ich damit schon die Meinung der Demonstranten übernommen? Welches Wort ist neutral? Wahrscheinlich gar keins. Und neutral hat noch ein Problem. Bei manchen Themen wäre die vermeintlich neutrale Mitte kompletter Unsinn.
1: Wichtig ist, es geht natürlich um Meinungen, ne? Es geht nicht um Tatsachen. Das ist oft eine Verwechslung. Ne? Also wir müssen jetzt nicht zu einem bestimmten Anteil Leute zu Wort kommen lassen, die behaupten, die Erde ist eine Scheibe. Nur weil es diese Leute

0: Leute gibt, denn das ist ja offensichtlich falsch. Wir müssen also nichts Falsches berichten. Da geht es nicht um Ausgewogenheit, sondern da geht es um was anderes, was auch im Medienstaatsvertrag steht, nämlich Richtigkeit.
1: Na klar wäre es bescheuert, da 50-50 zu Wort kommen zu lassen. Beim Corona-Lockdown dagegen wäre es notwendig und wichtig gewesen. Beim Klimawandel zum Beispiel ist der menschliche Einfluss wissenschaftlich geklärt. Wie wir aber politisch damit umgehen, überhaupt nicht. Da gibt es unterschiedliche Interessen, Werte und Lösungen. Und damit echte Meinungsvielfalt. Also, Zeit für die Bilanz. Die Antwort auf meine Frage, ist der öffentlich-rechtliche Rundfunk neutral? Maurer hat sie zwischendurch schon kurz gegeben.
0: Der öffentlich-rechtliche Rundfunk ist in seinen Nachrichtensendungen neutraler, als viele Menschen annehmen. Ich glaube, er ist schon relativ neutral. Er ist vielleicht nicht ganz das, was wir ausgewogen nennen. Dann würde man sagen, Sozialstaat und progressiv. Und da finden wir schon auch den öffentlich-rechtlichen Rundfunk überwiegend in dieser Ecke. Da finden wir allerdings auch die meisten anderen Medien in Deutschland.
1: Eine sozialstaatlich-progressive Tendenz. Das ist der wissenschaftliche Befund. Nicht mehr, aber auch nicht weniger. Und da ist eben eine Tendenz, sagt Maurer, auf die der öffentlich-rechtliche Rundfunk achten und die er möglichst korrigieren sollte. Es gibt eine Überblicksuntersuchung über 49 wissenschaftliche Arbeiten zur Ausgewogenheit und Vielfalt deutscher Medien, die den Blick etwas größer machen. Und auch die findet keinen Beleg dafür, dass der öffentlich-rechtliche Rundfunk grundsätzlich einseitig berichtet. Wohl aber einzelne Defizite hat, je nachdem welches Thema, welches Format und welche Form von Vielfalt man untersucht. Aber vielleicht ist genau das der Befund. Das große Schwarz-Weiß, die große Schlagseite in den öffentlich-rechtlichen Medien, die gibt es nicht, rein wissenschaftlich gesehen. Und dann denke ich wieder an die Gartenanlage meiner Kollegin. Halt die Fresse, du bist doch vom öffentlich-rechtlichen Rundfunk. Regierungsfunk, einseitig, Propaganda. Zwischen dem, was Maurer und Kollegen messen und analysieren und dem, was die Menschen wahrnehmen, wie sie es empfinden, liegt offenbar ein Riesenunterschied. Nur, wie kommt denn das?
0: Letztlich betrachten wir Medienberichterstattung sehr stark durch unsere eigene Brille.
1: Na klar haben wir immer unsere Brille auf. Aber wie fair, wie gerecht, wie neutral bin ich eigentlich, wenn ich Nachrichten schaue? Also das finde ich spannend und beschließe mal nicht, die Medien zu analysieren, sondern uns, mich selbst. Und frage in der nächsten Folge, welchen Medien traue ich und warum?
2: 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Und das war SWR Aktuell Kontext.
3: Sie hören SWR Aktuell am Donnerstagmittag. Mein Name ist Florian Rudolph. Es ist 13 Uhr und 45 Minuten, Viertel vor zwei. Hier in SWR Aktuell gleich Aktuelles vom Sport. Wir schauen in die Kommentarspalten der internationalen Tageszeitungen und wir schauen, was los ist in der Wirtschaft und an der Börse. Der Donnerstag in SWR Aktuell. Schön, dass Sie dabei sind.
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5: Ja, heute Abend spielt Deutschland gegen Serbien. Anpfiff ist um 20.45 Uhr in der Nations League. Es ist das dritte Spiel unter dem neuen Bundestrainer Jürgen Klopp. Über die Aufstellung hat er naturgemäß nichts verraten, nur so viel, dass Jonas Urbich vom FC Bayern im Tor sein Länderspieldebüt feiern wird. Kurios ist das, weil er die Nummer 2 des FC Bayern ist und dann aber heute Abend zur Nummer 1 im DFB-Tor wird. André Siems hat weitere Infos zu diesem Spiel.
6: Ganz viel Positivität will der Bundestrainer für die nächsten beiden Länderspiele in die Umkleide packen. Nach dem Dämpfer gegen Griechenland erwartet Jürgen Klopp ein ähnliches Spiel gegen die Serben, die wahrscheinlich nicht durch Hurra-Fußball auffallen werden.
7: Ein tiefstehender Gegner ist für jede Mannschaft in jeder Entwicklungsstufe, egal ob du ausentwickelt bist oder gerade anfängst, aber die größte Herausforderung. Wir haben jetzt intensiv daran gearbeitet. Du musst die Restverteidigung muss passen, das Gegenpressing muss ganz, ganz stark sein. Wir müssen selber schnell, sicher und im Idealfall auch präzise passen. Wir müssen zum Abschluss kommen.
6: Gerade zum Abschluss kommen war das große Problem gegen die Griechen. Daran wurde zuletzt im Training gearbeitet. Jonas Urbich wird sein Nationalmannschaftsdebüt geben und zum ersten Mal im deutschen Tor stehen.
8: Ja, es ist ein Moment, auf den man sein ganzes Leben hingearbeitet hat. Und ich freue mich einfach, dass ich die Möglichkeit bekomme, hier im eigenen Stadion aufzulaufen und meinen Teil dazu beizutragen, dass wir ja, als Team unseren ersten Sieg unter Jürgen Klopp einfahren.
6: Die Serben kommen mit einer Niederlagenserie im Gepäck. 5 Pleiten gab es in den letzten 6 Spielen 2026.
5: DOSB-Präsident Thomas Weikert wird bei der Wahl zum Präsidenten in knapp 2 Monaten nicht für eine weitere Amtszeit kandidieren. Ich spüre, dass ich nicht mehr die Kraft aufbringen kann, mich noch einmal 4 Jahre mit Vollgas den Aufgaben eines Präsidenten zu widmen, wird Weikert in einer Pressemeldung des DOSB zitiert. Holger Kühner mit weiteren Einzelheiten.
9: Weikert steht seit 5 Jahren an der Spitze des DOSB. Nach dem Rücktritt von Alfons Hörmann hatte Weikert das Amt 2021 in einer vorgezogenen Wahl übernommen. Dem 64-Jährigen war es gelungen, den DOSB nach den turbulenten Jahren unter Hörmann sportpolitisch zu stabilisieren und danach eine deutsche Bewerbung, um Olympische und Paralympische Spiele anzustoßen. Am vergangenen Samstag hatte die außerordentliche Mitgliederversammlung des DOSB mit Weikert als Präsidenten München als Kandidaten für eine Bewerbung um künftige Sommerspiele gewählt. Mögliche Nachfolger sind der Unternehmer Michael Mronz, der seit 3 Jahren auch Mitglied im Internationalen Olympischen Komitee ist, sowie Martin Engelhardt, aktuell Präsident der Deutschen Triathlon-Union.
5: Tennisprofi Alexander Zverev hat beim Turnier in Peking einen souveränen Start hingelegt. 2-Satz-Sieg gegen den Briten Cameron Norrie. Wichtig für Zverev ist der Blick auf die Weltrangliste bei diesem Turnier. Ihm fehlten vor Turnierbeginn in China noch 1370 Punkte auf den Weltranglisten ersten Jannik Sinner, um diesen als Nummer 1 der Tenniswelt ablösen zu können. Und da Sinner aktuell verletzt ist und Zverev erfolgreich spielt, sieht's da ganz gut aus. 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
3: Der britische Premierminister Andy Burnham hat die Möglichkeit eines Wiedereintritts Großbritanniens in die Europäische Union ins Spiel gebracht. Unter anderem damit befassen sich die Kommentatoren ausländischer Medien. Die internationalen Pressestimmen mit Katja Burg.
10: The Independent aus Großbritannien schreibt dazu: Burnhams unverblümte Erklärung, Großbritannien könne den ganzen Weg bis hin zu einem Wiedereintritt in die EU gehen, ist eine Kampfansage für die nächsten Parlamentswahlen. Das sehen auch die Tories so. Sie werfen dem Premierminister vor, er wolle alte Wunden wieder aufreißen, indem er die Kämpfe der Brexit-Jahre wieder aufleben lässt. Das kann allerdings nicht schaden, im Gegenteil, es ist zum Wohle des Landes. Denn viel zu lange hat sich die Nation nicht mit einer Tatsache auseinandergesetzt, die vielen schon vor unserem Austritt aus der EU klar war und seitdem nur noch deutlicher geworden ist, dass wir mehr verlieren, als gewinnen würden. Die Presse aus Österreich meint, und jetzt? Würde Großbritannien tatsächlich als Vollmitglied mit gänzlicher Mitsprache zurück in die EU wollen, wäre das ein langer, beschwerlicher Weg ohne Garantie auf Erfolg. London müsste heute dort anfangen, wo EU-Kandidaten wie Moldau stehen. Jahrelange Verhandlungen wären die Folge, in denen kein britisches Regierungsmitglied sicher sein kann, dass die Bevölkerung einem solchen Weg letztlich zustimmen wird. Derzeit sind zwar 58% der Bevölkerung der Ansicht, dass der Brexit ein Fehler war. Doch siehe Island, kann sich das rasch wieder ändern. Insbesondere wenn klar wird, dass es einen Wiederbeitritt zur EU nicht zum Nulltarif geben wird. Zu einem anderen Thema. Die dänische Zeitung Politiken befasst sich mit den zunehmenden Warnungen vor den Gefahren der KI und Trumps Beschluss zur Selbstregulation. Nachdem einige der prominentesten Technologiebosse der Welt davor gewarnt haben, dass ihre KI-Agenten letztlich eine Bedrohung für die gesamte Menschheit darstellen könnten, hatte Donald Trump eine brillante Idee. Er hat einfach eine Vereinbarung mit ihnen getroffen, dass sie das nicht dürfen. Die Branche soll sich selbst regulieren. Die Vereinbarung ist in Trumps eigenen Worten moralisch bindend. Das Problem ist nur, dass eine solche Vereinbarung Moral voraussetzt. Und genau daran mangelt es sowohl Trump selbst als auch Tech-Größen wie Mark Zuckerberg und Elon Musk. Die italienische Zeitung Corriere della Sera sieht noch eine andere Gefahr. Nach einigen Jahren hat der Klimawandel seinen Status als größte Bedrohung der Menschheit verloren. Spricht man heute über unser mögliches Aussterben, ist künstliche Intelligenz die Bedrohung der Stunde. Die Apokalypse hat eine neue Richtung eingeschlagen. Doch der Klimawandel ist nicht weg. Im Gegenteil, er hat sich beschleunigt. Genau wie es die Wissenschaftler vorhergesagt hatten, als er Einzug in unser Leben gehalten. Egal, ob wir Umweltschützer, Leugner oder dem Thema gegenüber gleichgültig sind.
3: Und das waren die internationalen Pressestimmen mit Katja Burg.
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3: Um 13.53 Uhr.
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3: Mit Petra Thiele.
14: Immer mehr Strom kommt aus Wind und Sonne. So konnten in den ersten drei Jahresquartalen gut 60% des deutschen Strombedarfs mit erneuerbaren Energien gedeckt werden. So viel wie noch nie. Das hat der Bundesverband der Energie- und Wasserwirtschaft und das Zentrum für Sonnenenergie und Wasserstoffforschung Baden-Württemberg ermittelt. Details von Margarete Holzreiter.
15: Der neue Ökostromrekord ist vor allem einer deutlich höheren Stromerzeugung aus Windkraft- und Photovoltaikanlagen zu verdanken. Insgesamt wurden von Anfang Januar bis Ende September 8,7% mehr Strom aus erneuerbaren Quellen produziert als im Vorjahreszeitraum. Weil aber gleichzeitig auch der Stromverbrauch in Deutschland gestiegen ist, liegt der Anteil der Erneuerbaren am Gesamtbedarf nur etwa 4% höher als im gleichen Zeitraum 2025. Die Forschenden am ZSW gehen davon aus, dass mehr Hitzetage und Tropennächte aufgrund des Klimawandels den Stromverbrauch durch Klimaanlagen im Sommer in Zukunft weiter erhöhen werden. Vom Ziel, bis 2030 80% des Strombedarfs mit erneuerbaren Energien zu decken, ist Deutschland noch entfernt.
14: Mietpreise und Wohnen sind Themen unserer Zeit, mit dem zuletzt in Berlin sogar Wahlen gewonnen wurden. Wie kann also Wohnen für alle bezahlbar bleiben? Dazu gibt es seit hunderten Jahren bei uns in Deutschland Wohnungsbaugesellschaften. Bundesweit sind es etwa 2000. Wiebke Nelson aus der ARD-Verbraucherredaktion, was ist der Haken bei Wohnungsbaugenossenschaften?
16: Ja, den Haken, den gibt es vorher, wenn man noch kein Mitglied ist. Denn es ist schwer, überhaupt Genossin oder Genosse zu werden. Viele Genossenschaften haben so eine lange Mitgliederliste schon, dass sie keine neuen Leute mehr aufnehmen. Denn Genossenschaftswohnungen sind begehrt. Es gibt bei Genossenschaften eben keine Investoren, auch keine Gewinnorientierung, nur gemeinschaftliches Wirtschaften. Jeder Mieter ist auch Anteilseigner, erwirbt also Anteile beim Eintritt in die Genossenschaft und hat dann ab Mietbeginn sogar lebenslanges Wohnrecht, außer es gibt schwerwiegende Verstöße jetzt gegen die Satzung oder die Hausordnung. Aber Eigenbedarfskündigung, die gibt es bei Genossenschaften nicht. Ja, und die Kaltmiete pro Quadratmeter, die liegt auch oft unter dem Durchschnitt, also unter den Werten des Mietenspiegels in der jeweiligen Stadt. Und Genossenschaften werden verwaltet von demokratisch gewählten Aufsichtsräten und Vorständen.
14: Anders als in anderen Industriebereichen ist die Stimmung in der deutschen Elektroindustrie derzeit sehr gut. Das zeigt der aktuelle IFO-Geschäftsklima-Index. Die Branche freut sich über mehr Neuaufträge. Einzelheiten von SWR-Wirtschaftsredakteurin Tamara Land.
17: Während es in der Industrie insgesamt kriselt, läuft es bei den Herstellern von Datenverarbeitungsgeräten, elektronischen und optischen Erzeugnissen. Die Elektrobranche ist so optimistisch wie lange nicht. Das vom Münchner IFO-Institut ermittelte Geschäftsklima ist im September erneut stark angestiegen und erreicht den besten Wert seit mehr als drei Jahren. Die Unternehmen bewerten insbesondere die aktuelle Geschäftslage gut. Sie verbuchen deutlich mehr Aufträge und zeigen sich zufrieden mit ihrem Auftragsbestand. Das wirkt sich auch positiv auf die Zukunftspläne aus. Laut der Umfrage rechnen viele Unternehmen mit steigenden Exportzahlen und wollen ihre Produktionskapazitäten erweitern. Die Elektroindustrie entwickle sich zunehmend zur Konjunkturlokomotive innerhalb der deutschen Industrie, sagte IFO-Experte Klaus Wohlrabe. Zum Problem könnte allerdings der Mangel an Vorprodukten werden. Laut IFO klagen 40% der Unternehmen über Engpässe.
14: In diesem Jahr sind bislang weltweit weniger Unternehmen an die Börse gegangen als im Vorjahreszeitraum. Dafür waren die Erlöse dieser Debütanten aber doppelt so hoch. Das ist die Bilanz der Unternehmensberatung EY zu den Börsenneulingen von Januar bis September.
18: Demnach haben in den ersten 9 Monaten dieses Jahres weltweit 888 Unternehmen den Sprung an die Börse gewagt. 4% weniger als im gleichen Zeitraum des Vorjahres. Aber dieses Jahr wurde deutlich mehr Geld an den Börsen eingesammelt. Mit rund 288 Milliarden Dollar in den ersten 9 Monaten des Jahres war das weit mehr als doppelt so viel wie im Vorjahreszeitraum. Grund sind vor allem die Megabörsengänge des Jahres. SpaceX, Schwerpunkt Raumfahrt und Satellitenkommunikation, wurde Mitte Juni in den USA an die Börse gebracht. Mit insgesamt 86 Milliarden Dollar der mit Abstand größte Börsengang der Geschichte. Und der südkoreanische Chiphersteller SK Hynix fuhr mit seinem Zweitlisting in den USA laut EY 26,5 Milliarden Dollar ein. In Deutschland verlief das Geschäft mit Börsengängen eher schleppend. Einige wurden gar abgesagt. Wie etwa der des deutsch-französischen Panzerherstellers KNDS. Heute hieß es jedoch von KNDS-Chef Allary im Handelsblatt, der Börsengang sei nur ausgesetzt und könnte gegebenenfalls auch dieses Jahr noch erfolgen. Auf dem deutschen Aktienmarkt drücken die Unsicherheit über die weitere Zinspolitik der großen Notenbanken und die ungeklärte Lage im Iran-Krieg auf die Stimmung. Der DAX ist am Vormittag erstmals seit Juli wieder unter 25.000 Punkte gerutscht. Am Mittag rangierte er aber wieder knapp über der psychologisch wichtigen Marke. Heidi Radwilas, ARD-Finanzredaktion, Frankfurt.
14: Ja, und aktuell, da steht der DAX bei 25.159 Punkten, ganz leicht im Minus zum Vortag. Und das waren aktuelle Zahlen und Meldungen aus der Wirtschaft. Es ist 13 Uhr und 58.
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3: Mit Florian Rudolph einen schönen Dienstagnachmittag. Die Autoindustrie in Deutschland schwächelt. Dafür ist die Roboterbranche auf dem Vormarsch. Menschenähnliche Maschinen werden in 10 Jahren in jedem Haushalt vorhanden sein, prophezeien manche Wirtschaftsexperten. Um die Hoffnungsträger humanoide Roboter geht es gleich in der SWR aktuell Langstrecke. Außerdem beschäftigen wir uns damit, wie die Justiz sich Social Media zunutze macht. Das alles hören Sie bei uns nach den Nachrichten hier um kurz nach 2. Der Dienstag in SWR aktuell. Schön, dass Sie dabei sind.
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3: Am Nachmittag breitet sich der Regen weiter aus nach Baden und später dann nach Württemberg. Der Osten Württembergs wird gegen Abend erreicht. In Rheinland-Pfalz ist es weiterhin nass. Die Temperaturen liegen zwischen 18 Grad in der Hohen Eifel und 25 Grad am Bodensee. In der kommenden Nacht regnet es vor allem noch in Württemberg. Sonst wird es meist trocken und teils neblig mit Tiefstwerten von 15 bis 8 Grad. Die weiteren Aussichten: morgen zunächst im Südosten Baden-Württembergs etwas Regen, dann überall Wolken und etwas Sonne. Höchstwerte zwischen 16 und 23 Grad. Am Samstag nach zähem Nebel, Wolken und Sonne, am Sonntag wechselhafter.
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19: Um 14 Uhr mit Sophia Flesch-Baldin. Bei der geplanten Steuer auf zuckerhaltige Getränke gibt es noch Abstimmungsbedarf. Medien berichten, das Kanzleramt habe den Entwurf von Finanzminister Klingbeil vorerst gestoppt. Die Zuckersteuer selbst ist nach Informationen des ARD-Hauptstadtstudios aber nicht vom Tisch. Dazu aus Berlin Dietrich Karl Meurer.
20: Eine Steuer auf zuckerhaltige Getränke. Aus Regierungskreisen heißt es, der Vorschlag von Finanzminister Lars Klingbeil von der SPD finde in dieser Form keine Mehrheit. Grundlage für die neue Abgabe sei ein Vorschlag der Finanzkommission Gesundheit. Klingbeils Entwurf weiche davon ab. Die weiteren Beratungen sollen deshalb neu aufgesetzt werden. Aus dem Finanzministerium heißt es dagegen, die Bundesregierung habe die Einführung einer Steuer auf zuckerhaltige Getränke beschlossen. Derzeit liefen Gespräche über die konkrete Umsetzung.
19: Nach der Einigung der Bundesregierung auf eine Pflegereform hat der Chef der Krankenkasse DAK Gesundheit Storm verfassungsrechtliche Bedenken geäußert. Er sagte der Rheinischen Post, Kinderlose würden durch die vom Kabinett beschlossene Reform mit 3,3 Milliarden Euro pro Jahr belastet. Das sei mehr als die Hälfte des Gesamtpakets. Der Gesetzentwurf sieht vor, dass der Beitragssatz für Kinderlose um 0,3 Prozentpunkte steigt. Der Wirtschaftsweise Werding, der auch Mitglied der Rentenkommission ist, hat das Vorhaben im Bayerischen Rundfunk gegen diese Kritik verteidigt.
0: Man muss im Kopf behalten, dass dieser Zuschlag für Kinderlose in der Pflegeversicherung auf 2 Urteile des Bundesverfassungsgerichts zurückgeht. Beim ersten hat sie gesagt, den muss es geben, den gab es nämlich vorher nicht. Und als er eingeführt wurde, war er im Grunde lächerlich klein und auch sehr, sehr schlicht. Beim zweiten Mal hat das Verfassungsgericht vor 2 oder 3 Jahren gesagt, der muss stärker differenziert sein. Eine Mehrbelastung von Kinderlosen, aber auch Menschen mit 2, 3, 4 Kindern stärker entlasten. Und ich halte das für ein wichtiges Element unserer Sozialversicherung. Die sind ja umlagefinanziert. Also wer Kinder hat, trägt im Grunde zu ihrer langfristigen Finanzierbarkeit bei. Das bilden wir nur in der Pflege ab und ich finde, das kann man machen.
19: Geplant sind außerdem eine Anhebung der Beitragsbemessungsgrenze und eine Neuregelung der Einstufung in die verschiedenen Pflegegrade. Eine Kommission soll später noch Vorschläge für Strukturreformen erarbeiten. Der Bund der Steuerzahler hat sein neues Schwarzbuch vorgestellt. Darin nennt der Verein 100 Fälle, in denen Bund, Länder und Kommunen aus seiner Sicht Steuergeld verschwendet haben. In Mannheim beispielsweise steht der Franklin-Steg in der Kritik, eine Holzbrücke für Fußgänger und Radfahrer über die B38, die der Bund mit rund 9 Millionen Euro gefördert hat. In Rheinland-Pfalz kritisiert der Bund der Steuerzahler unter anderem den Fahrradturm am Hauptbahnhof Frankenthal für 1,3 Millionen Euro. Herkömmliche Fahrradunterstände wären billiger gewesen. Die Bereiche Finanzen und Wirtschaft machen den Deutschen aktuell am meisten Sorgen. Das ist das Ergebnis einer Umfrage der R&V-Versicherung. Das Unternehmen befragt jedes Jahr in einer repräsentativen Studie 2400 Menschen, wovor sie in den Bereichen Politik, Wirtschaft und Gesellschaft am meisten Angst haben. Die größte ist in diesem Jahr die vor weiter steigenden Lebenshaltungskosten, gefolgt von der Angst vor Steuererhöhungen und der vor Leistungskürzungen. Die EU-Innenminister haben in Luxemburg die EU-Rückführungsverordnung verabschiedet. Nur Spanien hat dagegen gestimmt. Das Gesetz ermöglicht, Rückkehrzentren für Migranten aus der EU in Drittstaaten einzurichten. Die Verordnung sieht vor, dass Menschen gegen ihren Willen in Länder abgeschoben werden können, die sie noch nie zuvor betreten haben. Bis Ende des Jahres sollen dazu Verträge mit außereuropäischen Ländern unterzeichnet werden. Ruanda und Uganda werden als mögliche Standorte genannt. Der Präsident des Deutschen Olympischen Sportbundes Thomas Weikert stellt sich nicht zur Wiederwahl. Der 64-Jährige schreibt auf der Internetseite des Verbands, er habe nicht mehr die Kraft für weitere 4 Jahre im Amt. Als möglicher Nachfolger an der DOSB-Spitze gilt das IOC-Mitglied Michael Mronz. Genannt wird außerdem der Name von Martin Engelhardt, der aktuell Präsident der Deutschen Triathlon-Union ist. Gewählt wird Anfang Dezember. Der neue DOSB-Chef wird eine entscheidende Rolle bei der Münchner Olympia-Bewerbung spielen. SWR-Nachrichten, Redaktion Petra Muhr und Klaus Regeneck.
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21: Mit Marion Theis, guten Tag. Müll auflesen, Dachrinnen reinigen, Toiletten putzen, Wäsche falten. 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
22: In 10 Jahren haben wir alle einen humanoiden Roboter. Also so einen, der aussieht wie ein Mensch, sich bewegt und verhält wie ein Mensch. Dass wir alle sowas in schon 10 Jahren quasi als Mitbewohner haben, das behaupten zumindest chinesische Entwickler. Die haben gerade bei den World Humanoid Robot Games gezeigt, was humanoide Roboter made in China alles drauf haben. Ihr habt es vielleicht gesehen.
23: Ja, das war total krass, ne? Also laufende, springende, aber auch ausrastende Roboter. Aber ich fand wirklich krass, dass der jetzt schafft, dieser komische Roboter, der aussieht wie bei Star Wars, schneller zu laufen als der schnellste Mann der Welt.
22: Ja, 8,64 Sekunden hat ein humanoider Roboter für 100 Meter gebraucht und war damit 94 Hundertstel Sekunden schneller als Usain Bolt. Krass, ne?
23: Ja, und ich fand auch interessant, auf wie viel Ebenen so komplexe Abläufe jetzt anscheinend schon möglich sind. Ne? Das war crazy und cool gleichzeitig. Die einen sind irre hoch gesprungen, andere haben Tischtennis gespielt, 1000 unterschiedliche Sachen. Und dann aber auch so Ausraster, hast du das auch gesehen? Mhm. Der wie so ein kleines Kind um sich gestrampelt hat und alle mussten auf ihn drauf, um ihn irgendwie zu stoppen.
22: Insgesamt aber muss ich sagen, ehrlich gesagt, hat es mich ein bisschen überrascht, wie weit diese Entwicklung dann doch schon ist. Fachleute meinen, das könnte ein sogenannter Chat-GPT-Moment sein, der uns bei humanoiden Robotern gerade bevorsteht. Gemeint ist der Moment, wenn es bei der Entwicklung auf einmal ganz schnell geht und ein Produkt gefühlt von jetzt auf gleich alltagstauglich wird.
23: Das würde aber bei uns ein harter Alltag für so einen Roboter werden. Also ich sag mal, Spülmaschine ausräumen, da bräuchte ich ein Einkaufen gehen, Bad und Klo putzen und am schlimmsten diese Berge von Wäsche, also waschen, zusammenlegen, in die Schränke räumen. Das alles sollen Roboter in 10 Jahren für mich alles machen können?
22: Ja, das meinen die damit, genau. Und nicht nur das, es könnte sogar sein, dass diese Roboter made in Germany sein werden. Ich bin David Alf.
23: Und ich bin Anna Planken und das ist der Plus-Minus-Podcast. Immer zuerst in ARD Sounds. Wir haben die eine Wirtschaftsfrage der Woche, die morgen euren Alltag verändert. Wir haben ein klares Plus und ein klares Minus. Und jetzt, David, ich bin so gespannt auf deine humanoiden Roboter. Ey, und diese steile These, die du mitgebracht hast.
22: Es spricht nämlich nicht wenig dafür, dass humanoide Robotik the next big thing für Deutschland sein könnte. Es gibt Fachleute, die sagen, das wird unsere neue Autoindustrie.
23: Ja, aber warum unsere, ne? Wenn du jetzt humanoide Robotik sagst, dann sehe ich erstmal Deutschland nicht, sondern alles, was ich bisher gesehen habe und auch was du gesagt hast, ist ja China.
22: Ja, die World Humanoid Robot Games, die fanden in China statt. Ja, chinesische Entwickler sagen, das dauert alles noch 10 Jahre und ihr habt so ein Ding im Wohnzimmer stehen. Und ich sag mal so, nicht alles, was in China technologisch so state of the art ist, ist das auch bei uns in Deutschland. Aber Deutschland ist beim Thema humanoide Robotik tatsächlich ziemlich weit vorn mit dabei.
23: Ernsthaft?
22: Ja, das ist tatsächlich ein bisschen schwer, das mitzubekommen, dass wir da ganz gut unterwegs sind, weil ganz viel läuft eher im Hintergrund ab. Das ist alles nicht so pompös und spektakulär wie in China zum Beispiel. Aber auch bei uns tut sich einiges. Da werden Kooperationen geschlossen zwischen Startups, Universitäten, Unternehmen. Da wird sehr viel Geld eingesammelt. Ein deutsches Robotik-Startup hat schon 1,4 Milliarden Euro zusammen. Und das ist schon richtig viel Geld.
23: Ja, okay, aber dass das jetzt die neue Autoindustrie werden soll, die ist ja doch ein bisschen fetter. Ich finde, das klingt trotzdem nach einer super steilen These.
22: Ja, das habe ich dir ja auch versprochen, das ist es. Aber es spricht wirklich was dafür. Zwei große deutsche Autozulieferer haben auch schon angekündigt, dass sie bei den humanoiden Robotern einsteigen wollen. Bosch und Schaeffler nämlich. Der Wille scheint da zu sein, aber ob es dabei bleibt, beim Willen und bei der steilen These, oder ob da doch auch was dran ist, das klären wir heute.
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23: Okay, werden die humanoiden Roboter zur neuen Autoindustrie in Deutschland? Und wenn ja, welche Chancen hätte eine deutsche Roboterproduktion auf dem Weltmarkt? Das klären wir heute. Ich bin sehr gespannt. Okay, du hast gesagt, es gibt Kooperationsvereinbarungen, Unabsichtserklärungen. Da wird ja viel geredet, aber sowas kann sich natürlich schnell Luft auflösen. Dann leg mal was Konkretes auf den Tisch. Wer sind die Player und was haben die ganz konkret vor?
22: Ich fange mal mit dem Unternehmen an, das so viel Geld von Investoren eingesammelt hat. Also zumindest sagt es das.
23: Also diese 1,4 Milliarden Euro, ein Unternehmen, das hast du vorhin gesagt.
22: Genau, es ist wirklich viel Geld, wenn die Zahl stimmt. Dieses Unternehmen heißt Neura Robotics, das gibt es seit 2019 und hat nach eigenen Angaben 1500 Mitarbeitende. Der Geschäftsführer David Reger kommt aus Metzingen und da sitzt auch sein Unternehmen.
23: Also der David aus Metzingen in Baden-Württemberg, warum muss ich mir den merken? Produziert der schon was, das man auch mal gesehen hat? Was hat denn Investoren überzeugt, Neura Robotics so viel Geld zu leihen?
22: Ja, die produzieren schon, aber was sie bisher gemacht haben, würde ich eher unter Industrieroboter zusammenfassen, wobei es schon auch einen Humanoiden gibt. Der wirkte allerdings auf einer Messe, ich sag mal, ein bisschen unbeholfen, um es konkreter zu machen, er hat sehr, sehr, sehr, sehr lange gebraucht, um Wäsche zu sortieren. Worüber sich Neura Robotics wohl sehr viele Gedanken macht, das ist Daten und Vernetzung.
23: Und dafür zahlt man als Investor so viel Geld?
22: Genau, weil genau das der Knackpunkt bei humanoiden Robotern ist. Wenn du gute Daten haben willst, dann musst du sie nämlich selber herstellen. Das ist ein bisschen anders als bei ChatGPT und den anderen Large Language Modellen.
23: Wieso? Was ist denn der Unterschied? Ob ich jetzt die Daten für diesen humanoiden Roboter brauche oder ob ich so ein Large Language Model mit Daten fütter?
22: Ich versuche das mal mit dem Vergleich. Wenn du bei ChatGPT zum Beispiel nach unserem Plus-Minus-Podcast fragst, dann greift ChatGPT auf alle verfügbaren Infos im Netz zurück und generiert daraus eine Antwort.
23: Die lautet dann Wirtschaftspodcast ARD, Anna David, jede Woche super Infos, abonnieren, weiterempfehlen, kommentieren oder so?
22: Genau.
23: Und? Was ist denn jetzt mit diesen Daten für die humanoiden Roboter?
22: Ja genau, die bekommst du eben nicht einfach aus dem Netz. Du kannst zwar irgendwie so ein paar Erklärvideos nutzen, zum Beispiel wie wechsle ich einen kaputten Fahrradschlauch oder einen platten Autoreifen, aber die Qualität dieser Daten, die ist ziemlich schwach. Zu schwach, als dass ein Roboter daraufhin das super lösen könnte. Das heißt, wenn du humanoide Roboter herstellen willst, dann musst du die super aufwendig trainieren.
23: Und? Wie geht das?
22: Zum Beispiel werden Menschen beim Greifen einer Tasse mit sehr weitwinkligen Kameras aufgenommen, aus verschiedenen Perspektiven. Das liefert schon mal bessere Daten als ein Erklärvideo aus dem Netz.
23: Wow, ich bin Model für so einen Roboter.
22: Genau.
23: Gute ich greife eine Tasse. Eigentlich.
22: Noch besser wird die Datenqualität, wenn ein Mensch einen Robotergreifer als Handschuh trägt. Handschuhgreifer wäre auch ein guter Job für dich. Dann gibt es noch die Fernsteuerung über den Körper mit Sensoren oder derjenige, der den Roboter trainiert, der schaut durch die Kameras der Roboter. Diese Verfahren liefern die beste Datenqualität, sind aber total aufwendig und sehr teuer.
23: Okay. Weil das leuchtet ja auch ein, ne? Wenn man so ein bisschen nachdenkt, ergibt das ja auch total Sinn, dass solche Daten einfach nicht so im Netz zu finden sind. Klar, ist dann eine andere Nummer, weil du dem Roboter ja jeden Schritt anscheinend extra für jede Situation passend beibringen musst. Aber wenn das so ein Unternehmen einmal gemacht hat, ne, dann könnte das ja eigentlich auch sagen, Tasse greifen geht so und dann verkaufe ich diese Daten an wen anders, oder?
22: Genau, das funktioniert gut und das passiert auch. Das sind diese Kooperationen, auf die da alle gerade so scharf sind, weil du in der echten Produktion natürlich super Daten generieren kannst, auf jeden Fall viel besser und viel mehr als im Labor. Das ist wohl auch die Idee von Neura Robotics, dass die Kooperationspartner Daten erheben und teilen. David Reger spricht von einem Neuraverse, in dem super viele Trainingsdaten zirkulieren und auf die dann eine KI zugreifen kann. Und er hat da offenbar ziemlich prominente Player ins Boot geholt, die dann mit ihm kooperieren. Zum Beispiel sind dabei SAP, Schaeffler, Nvidia, Amazon und Vodafone.
23: Boah, das klingt erstmal gut, ne? Und nur damit ich es jetzt richtig verstehe, mit diesen Trainingsdaten sollen dann die deutschen humanoiden Roboter die chinesischen überholen und am Ende muss man ja auch irgendwie Geld verdienen.
22: Ja, überholen vielleicht nicht, aber okay. Zumindest einholen.
23: Sie sollen schneller Wäsche zusammenlegen. Du merkst, ja. Das ist mein größter Roboterbedarf aktuell.
22: Ja, aber natürlich auch zum Beispiel in der Pflege arbeiten oder auch arbeiten mit giftigen Stoffen übernehmen. Da gibt es theoretisch super viele Use Cases. Man spricht bei den humanoiden Robotern übrigens auch von Physical AI, also physischer künstlicher Intelligenz.
23: Und gibt es da noch mehr, die bei uns in Deutschland Physical AI können? Und die dann vielleicht bald durchstarten?
22: Ja, die gibt's. Die zweite deutsche Robotikfirma, die immer wieder bei dem Thema genannt wird, ist Agile Robots. Die sitzen in München und sind eine Ausgründung des Deutschen Zentrums für Luft- und Raumfahrttechnik. Laut eigenen Angaben arbeiten für Agile Robots rund 3000 Menschen inzwischen. Und laut ihrer Website haben sie bereits 20.000 Robotiklösungen weltweit installiert. Das ist schon eine ganze Menge. Agile Robots kooperiert mit BMW. Die haben ein eigenes Werk in Kaufbeuren, wo sie Roboterkomponenten fertigen, unter anderem auch Roboterhände. Und das sind wirklich ganz zentrale Bestandteile von humanoiden Robotern.
23: Und du hast vorhin noch irgendwas von Bosch gesagt, ne?
22: Genau, die kooperieren mit Humanoid aus London, das ist auch ein Startup. Die haben einen humanoiden Roboter gebaut, der Kartons von einem Förderband auf einen Transportwagen legen kann und dabei auch mit einer sogenannten dynamischen Umgebung zurechtkommt.
23: Also mit dem Leben.
22: Ja, so ein Fabrikleben, würde ich sagen. Also wenn nicht alles immer am selben Platz steht, nachdem jetzt offenbar ein Test gut gelaufen ist, soll der Roboter im Bosch-Werk in Bühl in die Serienproduktion gehen.
23: Okay, dann halte ich fest, es gibt also viele vielversprechende Startups und viele Kooperationen in Deutschland.
22: Total, ungefähr 80 Startups und viel hochkarätige Forschung.
23: Das finde ich schon mal gut. Also in Forschung und Entwicklung sind wir bisher ja auch immer gut gewesen, aber da ist ja jetzt China und China ist ja nicht mehr China, also so von früher. Die haben sich ja monstermäßig in Forschung und in Entwicklung reingehängt, gerade bei AI und Robotern. Und dann ist denen das Thema Datenschutz natürlich auch völlig egal. Also wir wollen sowas immer safe haben und ich will auch keine Daten aus meinem Wohnzimmer an irgendwen spielen. In China spielt das alles gar keine Rolle und ich habe immer das Gefühl, genau solche Unterschiede, die katapultieren China dann sowas von weit weg von uns. Stimmt's oder stimmt's?
22: Ja, stimmt. Leider irgendwie schon. Die Chinesen haben wirklich einen riesigen Vorsprung und zwar vor allem auch den USA. Genau das wollten sie mit den World Humanoid Robotic Games ja auch demonstrieren. Guckt mal, was unsere humanoiden Roboter schon alles können. Guckt mal, wie weit wir sind.
23: Ja, und guckt mal ist immer auch eine schöne PR, ne? So Druck aufbauen nach dem Motto, legt euch einfach wieder hin. Ihr könnt eh nichts ausrichten, der Drops ist gelutscht. Aber es könnte ja doch nur sein, dass es nur PR ist und wir doch noch eine Chance haben mitzuspielen. Vielleicht ja auch nicht nur so ein bisschen am Rand, sondern mehr.
22: Genau, und genauso würde ich das auch sehen. Es gibt schon noch Chancen. 10 Jahre, du erinnerst dich, unsere Zahl der Woche, haben sie selbst gesagt, dauert es auch in China noch, bis die humanoiden Roboter serienreif sind. Das ist jetzt nicht super viel Zeit, aber auch nicht morgen.
23: Ja, und es gab ja auch diese anderen Bilder von diesen Robot-Games, ne? Habe ich ja vorhin schon gesagt, die eher lustig waren, ne? Die nicht so vielversprechend waren, wenn Roboter austicken und eben nicht ganz sauber springen oder stoppen können, ne? Die in irgendwelche Wände rasen. Ist sogar einer in Brand geraten und dann musste der gelöscht werden. Also die können schon ziemlich viel, aber wenn sie es nicht können und irgendwas schiefläuft, ist halt scheiße, ne?
22: Ja, das ist tatsächlich ein großes Problem. Humanoide Roboter sind batteriebetrieben und, das kennen wir von Smartphones, von Tablets, von E-Autos, die können schon mal explodieren. Das andere ist die Schwerkraft. Humanoide Roboter sind stark, sind schwer und wenn die fallen, dann wird es schnell wirklich gefährlich. Das konnte man auch in den Videos sehen. Da laufen dann Arme und Beine einfach weiter, obwohl das ganze Ding schon längst am Boden liegt.
23: Ja, wenn du dir das für zu Hause vorstellst, stell dir mal vor, also erstmal super gefährlich, wen willst du alleine mit dem Roboter lassen, ne, wenn der auf einen rauffallen kann und dann denkst du, du kommst nach Hause, der Roboter hat alles sauber gemacht, geputzt und der ist einfach über so ein Spielzeug gefallen und hat dann das ganze Wohnzimmer in Kleinholz verwandelt. Ey, das ist ja schrecklicher als jeder Loriot-Sketch mit diesem Staubsauger-Typen.
22: Ja, das könnte passieren. Und wenn man Pech hat, bekommt man auch direkt was ab. Also da fehlt, wie man so schön sagt, noch ein überzeugendes Sicherheitskonzept. Und was auch noch fehlt, ist die Fähigkeit, sich immer wieder auf eine neue Umgebung einzustellen. Du hast gerade von dem rumliegenden Spielzeug gesprochen.
23: Ja, und das Leben, ne? Das wahre Leben ist halt nicht so einfach.
22: Also wir haben gerade gelernt, die ersten scheinen jetzt schon außerhalb von Labors in echten Fabriken zu funktionieren. Aber ich sag mal so, in meiner Wohnung liegt jetzt nicht immer alles an Ort und Stelle. Gefühlt liegt da auch mehr auf dem Boden rum als in der Fabrik. Also das wird nochmal eine ganz andere Nummer, die wirklich für alle und in allen Umgebungen nutzbar zu machen.
23: Okay, daher kommen diese 10 Jahre Horizont.
22: Genau, und es gibt auch Experten außerhalb Chinas, die sagen, naja, vielleicht sind es auch eher 15 Jahre und vielleicht ist das eher realistischer. Da reden wir dann also über 2040 etwa.
23: Und das wird uns ja in die Karten spielen, ne? Dann hätten wir noch ein bisschen Zeit, besser zu werden. Deshalb die Frage, du hast ja recherchiert, ne? Wo ist denn die deutsche Industrie besser als die Chinesen? Haben wir irgendwo einen Vorsprung?
22: Ja, Vorsprung weiß ich nicht, aber wir können ziemlich viel von dem, was in der Robotik wichtig ist. Ein humanoider Roboter ist ja letztlich eine Maschine. Im Maschinenbau sind wir stark, in der Elektroindustrie sind wir stark. Roboter müssen auch angetrieben werden, das heißt jedes Gelenk braucht einen Motor. Daran forschen chinesische Unternehmen zwar wohl auch schon ziemlich lange, aber unsere Industrie versteht davon eine ganze Menge.
23: Also, was brauchen wir, damit wir eine deutsche Robotikindustrie an den Start kriegen? Und zwar so richtig erfolgreich, die ja vielleicht sogar diesen Arbeitsplatzabbau bei der Autoindustrie abfedern kann.
22: Genau darüber sprechen wir jetzt mit Alois Knoll. Er hat den Lehrstuhl inne für Robotik, Künstliche Intelligenz und Echtzeitsysteme an der Technischen Universität München und ist einer der Robotikpioniere in Deutschland und man kann eigentlich sagen auch weltweit, denn schon vor über 25 Jahren hat er die internationale Konferenzreihe Humanoids gegründet. Hallo Herr Knoll.
1: Ich grüße Sie zusammen.
22: Herr Knoll, wir haben jetzt einiges über die Entwicklung von humanoiden Robotern gehört. Hürden, To-Dos für die Entwickler. Was wir noch nicht wissen, über was für einen Markt reden wir eigentlich? Also wie groß ist der? Welches Potenzial könnte der haben?
1: Also letztes Jahr, man weiß es nicht so genau, aber letztes Jahr sind ungefähr 10.000 humanoide Roboter verkauft worden.
22: Weltweit?
1: Weltweit. Das ist natürlich kein sehr großer Markt, aber auch hier würde ich einschätzen, ist die Entwicklung tatsächlich exponentiell. Das heißt, wir werden ein dramatisches Wachstum sehen. Die Marktgröße liegt je nach Schätzung letztes Jahr so zwischen 1 bis 5 Milliarden. Das ist noch nicht so richtig viel. Aber wenn man den Auguren glauben darf, dann werden wir in 10 Jahren, 2034 so etwa 150 Milliarden sehen und in 2050 bis zu 5000 Milliarden. Und das wäre etwa doppelt so viel, wie der gesamte Weltautomarkt heute ist. Die zentrale Botschaft, die ich hier gerne platzieren würde, ist, wir müssen in Deutschland wieder die modernsten Fabriken, die modernsten Produktionsstätten der Welt haben.
23: Aber was könnte denn unsere Chance sein? Was könnten wir denn in Deutschland vielleicht besser machen als in China?
1: Also wir haben in Deutschland, wie Sie ja schon gesagt haben, exzellentes Know-how, nicht nur durch unsere Hidden Champions, sondern auch durch unsere Großen in den Bereichen, die für die Konstruktion oder für den Bau, für die Produktion von humanoiden Robotern erforderlich sind. Mechanik, Mechatronik, dann eben auch sehr hardware-nahe Programmierung, Firmware, bis hin natürlich zur Forschung, wo wir auch in der künstlichen Intelligenz ja an verschiedenen Stellen weltweit weiterhin führend sind. Und wir müssen natürlich dafür sorgen, dass wir das auch bleiben.
22: Jetzt kostet das, was wir in Deutschland da offenbar anstreben, unglaublich viel Geld. Und ich frage mich und ich frage Sie, der sieht, was da so passiert, lohnt sich das überhaupt? Also gerade angesichts von China, ist das realistisch, Herr Knoll?
1: Das hängt von unserem Willen ab. Ganz einfach. Das klingt natürlich banal und naiv, aber wir brauchen, glaube ich, gar nicht so furchtbar viel Kapital, sondern es geht darum, die Nische, die wir haben, die relativ groß sind, intelligent zu nutzen. Dazu brauchen wir natürlich eine gewisse Nachfrage auf der einen Seite und wir brauchen natürlich die Technik. Aber wir müssen, glaube ich, darauf achten, oder die Unternehmen müssen darauf achten, dass sie eine tiefe Integration von KI in ihre Businessprozesse und gleichzeitig in ihre Produktionsprozesse schaffen. Und die müssen natürlich auch noch miteinander aufs Engste interagieren.
23: Und wissen Sie, was ich aber in Ihrem ganzen Konzept noch gar nicht gesehen habe? Wo sind denn wir? Wo sind denn wir als Menschen mit den Arbeitsplätzen? Da hoffen ja viele auch drauf, wenn so viele Arbeitsplätze im Moment in der Automobilindustrie wegfallen, könnten die eventuell in diesem Bereich deutsche Roboterindustrie wieder aufleben? Oder sagen Sie uns eigentlich gerade, ja, ein bisschen durch die Blume, diese modernsten Fabriken der Welt, wenn wir die haben, dann brauchen wir gar keine Mitarbeiterinnen und Mitarbeiter mehr?
1: Naja, ich hatte ja gesagt, dass der Welthumanoidenmarkt alleine eben in diese Größenordnung kommen kann, in der im Moment die Autoindustrie weltweit ist. Und das halte ich auch durchaus für nicht unrealistisch. Ob das jetzt 2050 oder 2006 ist, ja auch nicht wichtig. Wir müssen einfach sehen, wir stehen hier vor einer kompletten Transformation und die müssen wir bewältigen. Also letzten Endes müssen wir irgendwo, und das gilt jetzt nicht nur für uns, aber für uns gilt es natürlich in besonderem Maß in Deutschland, wir müssen das Land neu aufstellen und in gewisser Weise auch neu erfinden. Dazu ist natürlich die Automatisierung und die Robotik eine ganz zentrale, kommt eine ganz zentrale Rolle zu. Und wir haben viele Bereiche, in denen wir sehr wohl konkurrenzfähig sind technologisch. Wir müssen halt die Kosten runterbringen und das führt uns wieder auf die Automatisierung.
23: Und da sind keine Menschen dabei. Wo bleiben die Menschen in dem Szenario, die Mitarbeiterinnen und Mitarbeiter?
1: Die Menschen in dem Szenario bleiben beispielsweise da, dass ja jemand diese Systeme auch bauen. Wenn wir von den modernsten Fabriken der Welt sprechen, dann beachten Sie bitte, dass wir als Land in der Lage sind, bislang jedenfalls noch, als eines der ganz wenigen Länder, komplette Fabriken irgendwo hinzustellen. Und es gibt auch Bereiche, da kann man ohne Europa und ohne Deutschland gar nichts machen. Und was ich sagen will, ist, wenn wir diese komplexen Systeme beherrschen, wenn wir an der Stelle weiter unser Know-how produktiv einsetzen, dann haben wir alle Chancen. Die deutsche Autoindustrie wird sicherlich nicht verschwinden, sie wird mehr automatisiert. Aber ich sage Ihnen auch, ich bin ja nun schon länger dabei, wenn wir die deutsche Autoindustrie mit der Robotik nicht in den 70er und 85er Jahren automatisiert hätten, und dieselben Diskussionen gab es damals schon, ja, die Roboter machen die Jobs kaputt und so weiter, dann hätten wir keine Autoindustrie mehr heute im Land. Ganz einfach. Denn Sie können das in allen Studien nachlesen, die Länder mit der höchsten Roboterdichte sind führend bei dieser Art von Produktion. Also ich würde mir da keine Sorgen machen, also was heißt keine Sorgen machen, das ist ein bisschen übertrieben, aber ich wäre jetzt da nicht so pessimistisch, wenn wir es schaffen, das rechtzeitig umzuswitchen.
22: Perfekte Überleitung. Sie sind beim Plus-Minus-Podcast, das heißt, wir haben am Ende eine letzte Plus-Minus-Frage. Wir sprachen davon, dass manche sagen, das wird unsere neue Autoindustrie in Deutschland. Aber jetzt sind Sie gefragt, was sagen Sie, Plus oder Minus? Plus, das stimmt, dafür braucht es nur das, das und das. Oder Minus, auf gar keinen Fall, weil?
1: Also Das ist natürlich mal wieder vom akademischen Standpunkt aus eine sowohl als auch.
22: Ich bin so froh, dass ich kein Akademiker bin, sondern einfach nur hier vor mich hin moderieren kann und sie einfach zwingen kann, also jetzt Plus oder Minus zu sagen.
1: Also Plus, es ist Plus. Ich darf es vielleicht kurz begründen.
22: Na gut.
1: Ja, wir haben hier die Möglichkeit, uns industriell wieder zu differenzieren. Ja, das heißt also, wir haben ja mit der Autoindustrie, das ist ja auch allgemein bekannt und beklagt, eine super Industrie aufgebaut, aber wir haben eben andere dabei vernachlässigt. Wir haben in gewisser Weise damit uns auch ein Klumpenrisiko geschaffen. Das können wir jetzt kompensieren und vermutlich sogar mehr als kompensieren. Meine Botschaft ist, wir müssen Mut haben, wir müssen vorangehen und wir haben ein Riesenpotenzial, das wir nur nutzen müssen. Also auf geht's.
23: Super, dankeschön.
22: Tschüss. Knoll.
21: Plus oder Minus?
23: So, was machen wir jetzt damit, David? Schon mal über einen Namen zu Hause nachdenken. Wie nennen wir denn unseren kleinen humanoiden Hausroboter, der in 10 Jahren bei mir die Wäsche zusammenlegt?
22: Ja, oder auf deinem Sofa neben dir sitzt?
23: Nee, das möchte ich nicht.
22: Ach so.
23: Auf keinen Fall. Das möchte ich nicht. Und ich habe ja auch vorhin schon gesagt, eine Sache, die wirklich bei mir im Kopf ist, auch bei aller Begeisterung, die Herr Knoll da an den Tag legt, diese Sache Datenschutz, ne? Welche Daten sammelt der? Wohin bringt er die in irgendeiner Kooperation? Ist bei mir noch so ein typisch deutsches Fragezeichen.
22: Ja, also, ich gucke da kritisch auf mich selbst und ich weiß, dass ich es auch mit dem Datenschutz eigentlich irgendwie genau nehme in Gänsefüßchen. Denn wenn ich mir so anschaue, wie ich mich da auch die letzten Jahre entwickelt habe, was für lauter Geräte ich benutze, was für Software ich benutze. Also das ist halt, Komfort schlägt Datenschutz,
23: und
22: immer,
23: so
22: glaube ich.
23: Komfortabler Roboter.
22: Und wenn der dann da anfängt und für mich Geschirr spült und meine Wäsche und alles, also das wäre doch, also ich muss sagen, ich wäre beim Plus für mich persönlich, absolut.
23: Ja, ich habe auch noch ein anderes Plus, weil es gibt ja wirklich so Arbeiten, die für uns Menschen zu gefährlich oder zu schwer sind oder auch einfach zu stupide langweilig. Das ist doch super, wenn man dafür Roboter hat, die das besser, schneller und eben ja ungefährdeter können.
22: Hast du ein Minus?
23: Also das mit den Jobs. Doch, das mit den Jobs ist es. Also wir müssen irgendwie gucken, wie wir Menschen auch nicht nur so Beiwerk sind in einer Roboterwelt, ne, sondern es geht ja um uns und es geht um auch unsere Ausfüllung, unsere Beschäftigung und am Ende natürlich auch unser Geld. Ne? Also wo verdienen wir Geld? Das ist natürlich schon ein Minus, wenn alles die modernste Fabrik der Welt ohne uns auskommen würde.
22: Das heißt, wenn wir nochmal zurückkommen zur Wirtschaftsfrage der Woche, hat die Produktion humanoider Roboter das Zeug dazu, die neue deutsche Autoindustrie zu werden? Würde ich jetzt sagen, ja. Also wenn das jetzt so passiert, wie Herr Knoll uns da gerade geschildert hat, und wir Gas geben, dann ja. Und wenn sich die deutsche und europäische Politik da committet, dann ja. Der zweite Teil der Wirtschaftsfrage, wenn das denn so käme, wie denn dann die Chancen auf dem Weltmarkt stehen, das lässt sich super schwer sagen. Im Idealfall spielen wir da auf Augenhöhe mit. Vielleicht wird es halt aber auch eher eine Nische.
21: 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Und wir widmen uns jetzt in der SWR aktuell Langstrecke noch einem anderen Thema ganz ausführlich. Es geht um Justiz und Social Media. Das Netz hat getobt nach diesem Urteil des Amtsgerichts Flensburg im August. Ein Mann wurde verurteilt, weil er einen Pudel an einem Seil erhängt hat. Das Tier musste qualvoll sterben, weil es den Mann nervte. Der bekam dafür eine Bewährungs- und Geldstrafe. Danach brach in den sozialen Medien die Hölle los. Vor allem Tierschützer reagierten wütend. Ein Fall für die Online-Redaktion der Justiz Schleswig-Holstein, die erklären musste, wie dieses Urteil zustande kam. Immer mehr Gerichte sind mit eigenem Social-Media-Kanal auf TikTok, Instagram und Co. vertreten. Sie wollen ihre Arbeit transparenter machen und Einblicke in den Rechtsstaat geben. Wie das passiert und wie das funktioniert, darum geht es im aktuellen SWR-Podcast Die Justizreporterinnen mit Alexandra Tadei und Fabian Töpel.
2: Heute wollen wir mal über ein Thema sprechen, was wir ja beide ganz gut kennen, denke ich. Es geht um Social Media. Ich würde sagen, wir sind vielleicht zwei unterschiedliche Generationen von Social Media Nutzern. Ich habe mit MySpace und Facebook hauptsächlich angefangen. Du wahrscheinlich eher mit Instagram, oder?
6: Bei mir gab es am Anfang auch noch SchülerVZ und Facebook, aber Instagram ist schon die Plattform, wo ich eher zu Hause bin.
2: Stimmt, StudiVZ war es dann eher bei mir. Und darüber wollen wir sprechen, natürlich auch in Bezug auf Jura. Da gibt es ja auch einige Accounts, die recht groß sind. Was relativ neu ist, ist auch, dass die Justiz selbst, also die Gerichte und andere Institutionen auf Social Media aktiv sind. Und das wird auch aktiv gefördert inzwischen von den Justizministerien der Länder. Und wer noch aktiv ist, sind auch teilweise die JVAs mit eigenen Social-Media-Accounts. Und da wollen wir mal genauer hinschauen, warum ist das eigentlich so und wer steckt dahinter und wie arbeiten die eigentlich?
5: Jetzt fragen wir uns natürlich, funktioniert das denn? Kann die Justiz Social Media? Und warum tun sie sich das noch zusätzlich zu ihrer Arbeit, zum Beispiel am Gericht, an?
2: Und darüber wollen wir jetzt auch mit jemandem sprechen, der genau für diese Öffentlichkeit der Justiz auf Social Media mitverantwortlich ist. Er ist Richter am Landesverfassungsgericht Schleswig-Holstein und Vorsitzender Richter am Landgericht Lübeck, Dr. Marc Petit. Hallo, Herr Petit.
7: Hallo.
2: Herr Petit, neben Ihrer Tätigkeit als Richter leiten Sie ja auch die zentrale Online-Redaktion der Justiz Schleswig-Holstein. Wie kam es denn eigentlich dazu?
7: Der Grundstein wurde so vor circa 5 Jahren gelegt. Da hatten wir einen ganz konkreten Anlass. Es gab ein Amtsgericht hier im Bezirk unten im Süden. Das hat ein strafrechtliches Urteil gesprochen. Das wurde dann sehr stark verzerrt in den sozialen Medien wiedergegeben. Also von so einem offenkundig einen Troll, der da Stimmung machen wollte. Und die Kollegen aus dem Amtsgericht haben uns dann angerufen und gesagt, hier tobt ein absoluter Shitstorm. Wir kriegen Drohbriefe. Das Ganze geht in den sozialen Medien total steil. Was sollen wir machen? Ich war damals Personalreferent, also rechte Hand vom Präsidenten sozusagen. Und wir stellten fest, dass wir komplett blank waren. Also wir wussten nicht, was wir machen sollten. Und danach habe ich gesagt, das kann ja nicht sein. Also dass man als Justiz sozusagen auf so einem wichtigen Feld komplett blind und handlungsunfähig ist. Da müssen wir was tun. Und das war sozusagen der Startschuss. Und dann haben wir ein Pilotprojekt in Lübeck gestartet. Inzwischen vertreten wir eben die Justiz im ganzen Bundesland.
5: Sie haben ja gerade gesagt, dass die verzerrte Darstellung von Urteilen Sie dazu bewogen hat, anzufangen mit der Social-Media-Arbeit. Welche anderen Ziele verfolgen Sie denn damit, dass Sie jetzt mit der Justiz auf Social-Media unterwegs sind? Und vielleicht auch, warum ist es jetzt gerade so wichtig? Früher haben ja die Gerichte auch nicht selbst in Zeitungen oder in Fernsehen Urteilen erklärt.
7: Es gibt ja inzwischen mehrere Gerichte, die in sozialen Medien tätig sind. Die Ziele, die da verfolgt werden, sind manchmal so ein bisschen unterschiedlich. Relativ viele kommen sozusagen von der Nachwuchsgewinnung. Die sind dann auf Insta unterwegs, um Nachwuchsgewinnung zu machen. Wir kommen tatsächlich aus diesem ursprünglichen Impuls heraus. Also der Wert wird sozusagen verzerrt über Inhalte berichtet. Und deswegen haben wir den Kernauftrag, dazu beizutragen, dass die Bevölkerung Vertrauen in die Arbeit der Justiz haben kann. Also der Oberbegriff bei uns ist tatsächlich Vertrauensbildung.
2: Also Sie haben eine Reihe von Entscheidungen auf dem Tisch, die in dieser Woche entschieden worden sind. Wie trifft man da die Auswahl? Haben Sie da ein Gefühl für, was möglicherweise auf Social Media besonders interessant ist? Oder reagieren Sie auch auf, also bekommen Sie Nachrichten und reagieren dann darauf, was Sie kommunizieren? Nehmen Sie uns da mal einfach in die konkrete Arbeit mit.
7: Wir haben jeden Tag Kollegen, die einfach die Aufgabe haben, sich mal umzugucken. Die gehen mit Stichwortsuche da rein und schauen, was wird da draußen ohnehin gerade diskutiert und informieren uns und sagen, aha, da wird gerade ein Urteil aus Husum, vom Amtsgericht Husum diskutiert, hatten wir gar nicht auf dem Schirm. Und dann stellen wir fest, da ist teilweise Unkenntnis, die Leute verstehen nicht, warum schon wieder Bewährungsstrafe vergeben wurde und gehen dann in den Dialog, erklären, wie das mit der Bewährungsstrafe funktioniert und lass uns sozusagen davon leiten, was Thema ist. Und das ist, glaube ich, also ein mindestens genauso wertvoller Weg, wie dieses aus der eigenen Logik herauszusenden, weil man eben daran anknüpft, was die Leute tatsächlich da draußen interessiert.
2: Wie ist da so das Feedback aus der Richterschaft? Also so finden die das gut, dass sie da quasi auch Unterstützung bekommen, dass ihre Urteile dann nochmal andere, also Zielgruppen nochmal erklärt werden, jüngeren Zielgruppen vor allen Dingen? Oder ist da auch eine große Skepsis?
7: Wir hatten am Anfang selber so ein bisschen Angst davor, wie das Feedback ist. Und dadurch, dass wir eben auch in der Krise zur Verfügung stehen den Leuten. Also es werden ja auch immer mehr Kollegen auch namentlich angegriffen in verschiedenen Foren, ihre Entscheidungen falsch dargestellt. Und die Kollegen merken dann eben, dass es sinnvoll ist, dass sich da eine Stelle drum kümmert und auch zur Seite steht und auch berät. Und das fördert meines Erachtens sehr stark diese interne Akzeptanz.
2: Wie ist das denn konkret, wenn jetzt so ein Richter oder eine Richterin da in den Fokus gerät und vielleicht auch ja persönlich online zumindest gestalkt wird, vielleicht auch irgendwie ja ein Shitstorm gegen diese Person dann öffentlich wird? Also so abgesehen davon, dass sie vielleicht auf ihrem Kanal nochmal das Urteil nochmal richtig erklären, gibt es da andere Möglichkeiten, diese Richterinnen und Richter dann auch zu schützen oder sie zu beraten, psychologisch zu beraten oder so?
7: Wenn wir eingeschaltet werden, dann sichten wir erstmal die Lage. Wir haben auch einen Handlungsleitfaden erarbeitet, den wir ständig erweitern und beraten dann erstmal die Kollegen über die Handlungsmöglichkeiten. Es gibt natürlich jetzt zum Beispiel den Fall, jetzt hier mit dem Hund, mit dem Pudel. Wenn das sehr kontrovers und, also kontrovers, das klingt immer alles so fein, ne? Also da liest man also Kritik sehr grobschlächtiger Natur. Das kann man ja nicht verhindern. Also sozusagen, da sagen wir auch, das ist Artikel 5, das ist Meinungsfreiheit.

0: Wachtmeistern per KI modifiziert. Und die Kollegen fanden sich dann mit KI-modifizierten Gesichtern wieder. Das verstößt gegen Persönlichkeitsrechte. Da kann man dann auch entsprechend dann wirklich vorgehen und sagen, bitte nehmt das runter.
1: Das haben Sie ja mit dieser Netzfeuerwehr, die Sie ja in Schleswig-Holstein jetzt haben. Und man hat ja schon das Gefühl, dass das irgendwie tougher geworden ist, dass irgendwie Richterinnen, auch Gerichtsvollzieher vielleicht auch öfters mal persönlich angefeindet werden. Ich glaube, das bekannteste Beispiel waren ja die Richter vom Verwaltungsgericht Berlin, die mit ihrer Entscheidung dazu Zurückweisung an den Grenzen letztes Jahr heftig attackiert wurden. Stehen Sie auch da zur Seite, wenn solche Angriffe persönlich auf die Richter gehen?
0: Wenn es einen dienstlichen Bezug hat. Genau. Also wenn sozusagen jemand wegen seiner gerichtlichen Entscheidung stark in die Kritik gerät, dann stehen wir als Netzfeuerwehr für die Beratung zur Verfügung. Und wir sagen allerdings schon auch immer, dass die Nennung zum Beispiel des Namens des Richters ist in Ordnung. Also sozusagen, man kann sich als Justiz nicht dagegen wehren, dass man namentlich genannt wird im Kontext mit der Entscheidung, die man gefällt hat. Kritik mit Namen verbunden muss man aushalten, da ist der einzige Weg der Dialog. Eine Bedrohung oder was weiß ich, eine klare Gewaltandrohung gegenüber den Kindern oder was man da alles so liest. Ne? Es gibt ja Urteile, da kommen dann die Nutzer daher und sagen, ich finde deine Adresse und dann wirst du mal selbst erleben, was Totschlag ist. Das muss man dann nicht mehr erdulden. Das ist dann eine Bedrohung, das ist verboten und da kann man dann auch vorgehen.
2: Jetzt haben Sie mehrfach schon davon gesprochen, dass Sie in den Dialog treten. Also viele Gerichte hier in Karlsruhe haben auch schon mit Social Media teilweise experimentiert. Der BGH war auf Twitter, das Bundesverfassungsgericht war eine Zeit lang mal auf Instagram. Die haben das dann teilweise wieder aufgehört. Aber da war es zum Beispiel auch so, dass es diesen Dialog eigentlich nicht gab, sondern diese Gerichte was gepostet haben, aber die Kommentarfunktion ausgeschaltet war, weil das einfach, ja, da wahrscheinlich eine große Angst bestand, dass da zu viel Feedback oder das falsche Feedback kommt und man das Ganze doch da lesen und möglicherweise auch löschen muss. Wie aufwendig ist denn dieser Dialog?
0: Also wir kamen auch daher, als wir angefangen haben, haben wir uns auch am Anfang so ein bisschen beraten lassen, ne, von so Menschen, die sich mit Social Media ein bisschen mehr auskannten als wir damals. Und da war auch unsere Frage, ja, können wir dieses Dialog, können wir die Kommentarfunktion, können wir die nicht irgendwie deaktivieren oder sollten wir die deaktivieren? Und die haben uns damals angeguckt wie ein U-Boot, also mit so großen Augen, haben gesagt, wie jetzt die Kommentarfunktion deaktivieren? Der Sinn von Social Media ist ja gerade dieses Dialogische, dass man nicht nur sendet, sondern eben auch dann die Reaktion wahrnimmt und auf die Reaktion dann wieder reagiert. Darum geht's. Also wir haben schon die Linie, wenn jemand uns auf Mastodon oder auf LinkedIn irgendwie reagiert auf das, was wir tun, dann kriegt er eine Antwort. Das ist natürlich unter Shitstorm-Bedingungen dann irgendwie nicht mehr durchzuhalten. Neulich hatten wir 600 Kommentare unter einem Beitrag. Da kann man es dann nicht mehr individuell machen. Da muss man dann sozusagen mit einem Folgepost reagieren oder so. Aber also ja, darum geht es uns. Und wenn man das Ganze sozusagen eine Ebene höher aus dem Anekdotischen rausnimmt, wenn man sich so, sag ich mal, durchliest, es gibt da noch schöne Studien zu, wie heutzutage Vertrauensbildung funktioniert, dann ist das halt eins der Kernelemente. Sozusagen früher haben die Leute Justiz einfach vertraut, weil es halt Justiz war und ein Richter und schwarze Robe und dann war das Vertrauen da. Und so funktioniert aber Vertrauensaufbau heutzutage kaum noch. Und wenn man sich dann guckt, wie funktioniert Vertrauensaufbau heutzutage, dann ist es eben Transparenz, klar machen, was machen wir, warum machen wir es, wie machen wir es und Dialog. Ansprechbar sein, nicht mauern, gerne auch mal, also man kann auch offenlegen, dass man etwas gerade nicht weiß. Auch das wird honoriert. Auch nicht immer die Annahme haben, man könnte den anderen umstimmen. Also ich fand das ganz interessant, bei dem Fall mit dem Pudel haben wir das gemacht, wir sind auf die ganzen Antworten eingegangen, haben da nochmal einen Folgepost abgesetzt, den wir tatsächlich auch so geframed hatten, dass wir gesagt haben, wir sehen eure Wut, ja. Und es ist auch okay. Und wir versuchen jetzt nochmal, die wichtigsten Fragen, die wir immer wieder gesehen haben, zu antworten. Und dann kamen so ein paar Bullet Points. Und darauf hatten wir eine viel positivere Resonanz als vorher. Wir hatten auch in so Tierschützerforen plötzlich so Rückmeldungen. Ich finde das Urteil immer noch unmöglich, aber ich finde es großartig, dass ihr mit uns sprecht. Ja, deswegen, ja, also auf jeden Fall. Ja, Kommentarfunktion deaktivieren ist sicher nicht richtig. Und man kann das stemmen. Wir sind auch nicht ein Riesenteam. Also wir sind ein sehr kleines Team, wenn man das sozusagen in Arbeitskraftanteilen umrechnet. Und das ist ohne weiteres möglich, diesen dialogischen Formen und die Kommentare zu managen.
2: Jetzt ist Social Media

0: Media aus meiner Erfahrung auch etwas, was sehr persönlich ist oder wo es sehr viel auch über Persönlichkeiten funktioniert, dass man denen folgt, zu denen halt ein besonderes Verhältnis aufbaut und denen vertraut und andererseits Institutionen oder größere Medienmarken zum Beispiel halt nicht diese Strahlkraft haben, die einzelne Personen haben. Ist das auch etwas, was Sie beobachten, dass da vielleicht der ein oder andere Richter vor der Kamera besonders gut funktioniert oder dass es manchmal schwieriger ist, als quasi große Institutionen zu sprechen, die dann ja doch anders agiert als jetzt eine Einzelperson?
1: Ja, also die Problematik, die gibt es in der Tat. Die gibt es einmal, sage ich mal, eingebaut in den Algorithmen leider von den entsprechenden Plattformen. Also wenn man sich die entsprechenden Fortbildungen anguckt, dann ist auch immer wieder die Rede davon, dass einfach die Reichweiten von institutionellen Accounts schon mal algorithmusbasiert niedriger sind, als wenn ich dieselben Content als Privatperson senden würde. Das ist ein Problem, mit dem muss man umgehen. Wir versuchen dem zu begegnen, indem wir bei der Themenauswahl bewusst uns das immer wieder vor Augen halten. Also wenn ich neue Teammitglieder habe, dann sage ich denen, es gibt drei Möglichkeiten, wie ihr zu Themen kommt. Entweder ihr findet intern, was ich gesagt habe, ihr findet intern was, wo ihr denkt, das ist jetzt wirklich relevant für viele Menschen. Oder wir finden extern etwas, wo wir merken, ne, was ihr erzählt habt, da tobt ohnehin gerade der Bär, da müssen wir rein. Und die dritte Sache ist, sei radikal subjektiv, weil eben Authentizität wahnsinnig wichtig ist auf Social Media. Wenn einer von uns irgendwas in seinem Alltag erlebt, eine Verhandlung, irgendein Vergleich, wo er gesagt hat, boah, das hat mal richtig gut funktioniert, darüber könnte ich was erzählen, dann ist das ein valides Thema für uns als Redaktion, weil man dem später geschriebenen Beitrag merkt man auf irgendwie magische Weise an, ob derjenige, sag ich mal so aus einer pflichtbewussten Haltung heraus, jetzt muss ich mal was machen, geschrieben hat, oder ob der als Person wirklich was sagen wollte. Und in der Mischung entsteht dann ein buntes Bild von Justiz. Wenn ich sozusagen aus meiner Praxis als Zivilist was erzähle, wo ich denke, oh, das ist eine interessante Sache, könnte viele Leute interessieren und der Kollege aus dem Strafrecht, dann entsteht auch ein buntes Bild und man hat aber dann dieses Authentische mehr mit drin.
2: Jetzt haben Sie ja gerade gesagt, dass Sie ermutigen, dass man subjektiv sein soll bei der Auswahl der Themen. Gibt es da nicht dann auch die Gefahr, dass quasi durch die Auswahl von bestimmten Entscheidungen schon eine Art Framing entsteht, dass man jetzt sagt, okay, die Justiz in Schleswig-Holstein behandelt bestimmte Themen genauso oder diese Themen sind den Richtern wohl wichtiger als andere Themen?
1: Ja, die Gefahr besteht, ne? Weil sozusagen jede Form von Auswahl ist natürlich eine Auswahl. So, und jemand anders würde eine andere Auswahl treffen. Wir versuchen natürlich der Gefahr zu begegnen. Wir haben Vier-Augen-Prinzip. Wir haben immer wieder Runden, wo wir nochmal so zu uns selber Feedback geben. Gehen wir gerade in die richtige Richtung? Oder ist das hier manipulativ, ne, was wir machen, weil wir gewisse Themen nicht anfassen? Oder andere schon oder so? Also einmal kann man dagegen steuern, indem man sich der Gefahr bewusst ist und das auch zum Thema macht. Was wir auch machen, ist, dass wir eigentlich, wenn wir eine Entscheidung besprechen, ein Urteil irgendwie zum Thema machen, dass wir die immer im Volltext versuchen zu verlinken, wenn es irgendwie möglich ist. Im Strafrecht manchmal schwierig, weil die Entscheidung noch nicht geschrieben ist, aber sozusagen grundsätzlich ist das Credo immer im Volltext verlinken, damit eben die Leute sich auch selber ein Bild machen können und sagen können, hey, da, und das passiert auch, manchmal wird es auch tatsächlich diskutiert, ne, aber sozusagen die Leute ermächtigen zu sagen, sagen wir, das Framing, was ihr jetzt da sozusagen im Text gesetzt habt, das finde ich in der Entscheidung aber nicht wieder. Also auch da haben wir da so einen Korrekturmechanismus. Wir hatten mal eine tolle Veranstaltung zusammen mit der Uni, wo uns Studierende Rückmeldung gegeben haben. Also wir haben sozusagen uns einen Versuch, wir haben denen gesagt, was wir machen, haben denen das gezeigt. Dann hatten die 2 Wochen, sich das auch nochmal im Live anzugucken. Und dann sollten die uns eine Rückmeldung geben. Das waren eben medienschaffende Studierende, ne, wie die das so finden. Und da hat ein Team, fand ich was sehr Kluges gesagt, die haben so eine Folie gemacht mit 7 Bullet Points. Folgende Risiken sehen wir, wenn Justiz auf Social Media ist. Und da kam auch dieses Thema, natürlich gibt es immer das Risiko, dass man allein durch die Auswahl ja schon irgendwie auswählt halt. Und dann haben sie aber eine 2. Folie gemacht und haben gesagt, folgende Risiken gibt es, wenn Justiz nicht auf Social Media ist. Und da gibt es halt auch wahnsinnig viele Risiken. Das Hauptrisiko ist, dass man natürlich, wenn man gar nichts macht, das Framing irgendwelchen anderen Leuten komplett überlässt. Also sozusagen, dann findet ja gar keine Richtigstellung zum Beispiel statt, wenn jemand einfach falsche Informationen über Urteile, vielleicht auch in böser Absicht, durch die Welt schickt. Und deswegen würde ich sagen, ja, das Risiko gibt's. Wenn man nichts tut, gibt es auch ein Risiko. Alles veröffentlichen können wir nicht. Also das Risiko müssen wir irgendwie einkaufen. Wir können nur gucken, dass wir es so klein wie möglich halten.
0: Zum Schluss würde mich noch interessieren, es gibt ja auch viele Richterinnen und Richter, die vielleicht privat auf sozialen Medien unterwegs sind und da auch vielleicht auch teilweise über ihren Berufsalltag posten. Da gab es ja auch Beispiele von Richterinnen und Richtern, die da durchaus erfolgreich waren. Wie gehen Sie damit um? Gibt es da Richtlinien? Was dürfen die nicht? Finden Sie das gut, wenn Richterinnen und Richter da auch ihren Alltag teilen und vielleicht auch so über den Beruf berichten? Oder sollte das dann eher auf den offiziellen Kanälen passieren?
1: Also es gibt in Schleswig-Holstein keine Richtlinien dafür. Ich weiß, es gibt in anderen Bundesländern gerade Bewegungen, da Richtlinien für zu schaffen. Grundsätzlich genießen auch Richter, ne, Artikel 5, die haben auch Meinungsfreiheit. Deswegen bin ich auch bei Richtlinien ein bisschen skeptisch. Ich weiß nicht, was man da reinschreiben soll. Jeder Richter darf kommunizieren, privat, wie er will. Ich finde es prinzipiell gut, weil wir eben wahrnehmen, es gibt wirklich wahnsinnig viel Unkenntnis im Netz und es gibt sehr viele Menschen und sehr viele Akteure, die auch momentan den Rechtsstaat versuchen zu diskreditieren. Also das sieht man ganz klar. Da gibt es ein Milieu, was darauf aus ist, auch manipulativ, verzerrend irgendwie gegen unsere Institutionen vorzugehen, den Rechtsstaat zu diskreditieren. Und weil das so viele sind, ist es immer hilfreich. Also jeder, der da draußen unterwegs ist und wenn sowas passiert und er sowas sieht und einen eigenen Account hat, der vielleicht gut funktioniert und dann sagt, nee, das war aber so nicht und so funktioniert das nicht. Und deswegen ist das und das nicht richtig, ist ja eine Hilfe. Sei es ein Richter, sei es ein Rechtsanwalt, sei es whoever. Ja.
2: Dann jetzt zum Schluss noch eine letzte Frage. Sie haben ja schon gesagt, Sie sind ein relativ kleines Team. Wenn wir jetzt mal annehmen würden, Sie hätten noch mehr Personal und noch mehr Ressourcen zur Verfügung, was würden Sie denn gerne noch verbessern oder wo kann die Justiz da jetzt noch mehr machen?
1: Also ich glaube, wir würden noch auf anderen Kanälen aktiv werden. Also mein Credo ist ein bisschen, es gibt ja Kanäle, da ist sozusagen das Maß an Wut, was über Urteile zum Beispiel entsteht, und das Maß an Unverständnis besonders ausgeprägt, wenn ich zum Beispiel mal Telegram so erwähne. Ja. Und das sind momentan Sachen, wo wir einfach nicht die Schlagkraft haben. Also ich glaube, wir würden versuchen, das Konzept zu erweitern, gerade dahin gehen, wo Aufklärungsarbeit besonders wichtig ist. Wo sozusagen sich besonders viele Menschen aufhalten, deren Verhältnis zum Rechtsstaat am Kippen ist, sage ich mal. Ja. Das wäre also eine Richtung. Und eine andere Richtung ist natürlich, dass man sich immer weiter professionalisieren kann. Also man muss auf Insta zum Beispiel, ist halt Video das Format der Wahl. Ne? Und da geraten wir eben sehr schnell an die Grenzen dessen, was wir leisten können. Und das wären so zwei Elemente, wo ich sage, da könnte man mal ausbauen.
0: Wir sind sehr gespannt, Herr Petit, wie das weitergeht. Vielen Dank für Ihre Zeit und für Ihre Antworten.
1: Ich danke sehr.
0: Und wie das in den JVAs läuft, darüber wollen wir jetzt sprechen mit Jennifer Keppel. Sie ist Justizvollzugsbeamtin in der JVA Frankenthal und mit zuständig für den Instagram-Account der JVA Frankenthal. Hallo, Frau Keppel.
3: Hallo.
0: Frau Keppel, wie kam es eigentlich zu der Idee, dass man einen Instagram-Account für die JVA macht?
3: Also wir kamen so auf die Idee, dass viele ja einen falschen Eindruck generell von einem Gefängnis haben. Manche stellen sich das so vor, als wäre das wie in einem Film oder einer Serie. Und wir wollten einfach mal den Justizvollzug ein Stück weit transparenter machen und den Leuten einfach eine andere Vorstellung bieten von der Anstalt.
2: Und machen Sie das alleine oder haben Sie da ein ganzes Team dafür? Wie kann man sich das vorstellen, wie das praktisch abläuft?
3: Also wir haben ein Team, wir sind ungefähr 7 Leute und wir sind alle Justizvollzugsbeamte und arbeiten zusammen in einem Team. Also jeder hat so ein bisschen seine Aufgaben. Die eine ist eher für die Planung zuständig, die andere, oder zum Beispiel ich, mache eher die Fotos und schneide die Reels. Dann haben wir noch einen anderen Kollegen, der auch mit die Videos schneidet und so hat jeder halt seine Gebiete, wo er gut drin ist.
0: Wie entstehen die Inhalte oder die Ideen dazu?
3: Also wir sammeln uns einmal Ideen. Natürlich haben wir auch Ideen von anderen, also generell auch aus Instagram, wo wir mitziehen, wo wir auch manche Trends nachmachen. Dann haben wir auch generell unsere eigenen Bereiche, wo wir einfach mal zum Beispiel einen Tag einen Psychologen mit begleiten oder einen Tag einen Justizvollzugsbeamten mit begleiten, um einfach mal nach außen zu zeigen, wie sieht überhaupt ein Ablauf zum Beispiel von einem Justizvollzugsbeamten aus. Und wir machen auch manchmal so Fragerunden, wo dann auch die Leute zum Beispiel auch Interessen schreiben können, die wir dann auch zum Beispiel produzieren.
2: Und Sie zeigen da ja nicht nur die Arbeit der Justizvollzugsbeamten, sondern von allen Leuten, die im Gefängnis irgendwie vorkommen. Wie ist denn da so die Bereitschaft unter den Kollegen, Teil dieses Social-Media-Accounts zu sein?
3: Also es gibt Kollegen, die sind da offen für, machen sehr gerne mit. Aber natürlich gibt es wie in jedem Fachbereich, wo Leute nicht auf Social Media vorkommen möchten oder abgefilmt werden wollen. Und so haben wir dann zum Beispiel auch wo wir vorher rumfragen, wer möchte überhaupt mitmachen und wer nicht.
0: Für die Inhaftierten sind ja Smartphones und Social Media erstmal grundsätzlich verboten. Ist das nicht irgendwie dann auch ein gewisser Widerspruch, wenn die Mitarbeiter quasi dazu angeleitet werden, da halt irgendwie Inhalte zu produzieren? Oder kommen diese Insassen dann auch auf den Plattformen vor oder ist das komplett tabu?
3: Wir haben auf ein, zwei Beiträgen haben wir mal mit Inhaftierten zusammengearbeitet. Diese Inhaftierten unterschreiben aber auch dafür. Es werden keine Tätowierungen gezeigt, keine Gesichter gezeigt. Und jeder Inhaftierte hat dann auch das Recht, diesen Beitrag wieder also wenn er jetzt zum Beispiel uns schreiben würde, könnten wir den Beitrag wieder direkt rausnehmen.
2: Haben Sie denn aber schon mal mitbekommen, dass dann ein Inhaftierter, wenn er irgendwie wieder draußen war, Ihnen auf Instagram, dem JVA-Account, gefolgt ist, um die Arbeit irgendwie weiter mitzubekommen?
3: Ja, natürlich. Also wir haben auch Inhaftierte, die uns folgen. Natürlich waren die dann auch mal vor Ort und kennen die ganzen Sachen, aber wir sind halt der öffentliche Account und uns darf ja auch jeder folgen.
0: Ich hatte gesehen, dass die Kommentarfunktion jetzt nicht immer offen ist oder wie ist das überhaupt, dieser Dialog dann zwischen den Followern und Ihnen?
3: Die Kommentarfunktion haben wir ausgestellt aus dem Grund, dass wir hatten am Anfang, haben Inhaftierte auch drunter geschrieben, Kommentare, die in dem Moment halt einfach nicht dazu gepasst haben und aus dem Grund haben wir es einfach ausgeschaltet. Uns schreiben aber auch eigentlich gar keine Inhaftierten, nur wenn dann Angehörige, die wirklich Fragen haben. Und wenn wir kommunizieren, dann ist es dann auch über Fragen und Antworten, über einen Button. Oder wir machen manchmal extra so Umfragen, wo 4 Sachen gegeben sind und abgestimmt werden kann.
0: Gibt es da einen Austausch mit anderen JVAs oder gibt es da irgendwie Anleitungen, die vielleicht vom Justizministerium weitergegeben werden? Also wird das aktiv gefördert? Wie ist da so die Struktur oder macht jeder so sein eigenes Ding?
3: Also jeder Bereich macht so sein eigenes Ding. Also da haben wir jetzt nicht einen speziellen Faden, dass jede Anstalt immer das Gleiche posten muss. Also jeder sammelt sich seine eigenen Ideen und produziert seinen eigenen Content. Da ist aber auch nichts vorgegeben. Natürlich wird aber das alles auch überprüft. Also wir können nicht immer alles posten, was wir wollen, sondern es wird vorher von der Anstaltsleiterin abgesegnet.
2: Ein Thema, was ja wahrscheinlich Ziel des Accounts ist, ist ja auch die Nachwuchsgewinnung. Das ist ja in der JVA oder im Justizvollzug generell ein Problem, dass es da nicht so viel Nachwuchs gibt. Sehen Sie denn da Erfolge, dass durch den Instagram-Account vielleicht schon Leute aufmerksam geworden sind auf diesen Beruf?
3: Ja, also wir haben auch Bewerber gehabt, die auch zurückgegeben haben, dass sie aufmerksam wurden über unseren Account und dass sie super, also generell, wir zeigen ja auch auf Instagram-Account auch ab und zu Trends, die auch ein bisschen lustiger rüberkommen und dass sie auch über sowas natürlich aufmerksam werden, wie auch die Kollegen drauf sind und dann sich natürlich dann bewerben und dann sich das selber dann auch vor Ort anschauen.
2: Sie haben ja gerade gesagt, dass Sie diese Trends auch mal mitmachen, die vielleicht ein bisschen lustig sind oder wo man sich vielleicht selbst nicht so ganz ernst nimmt. Haben Sie denn da Sorge, dass irgendwie die Inhaftierten irgendwie Respekt vor Ihnen verlieren, wenn Sie diese Trends mitmachen?
3: Nein, eigentlich nicht. Also wir stehen hinter allem, was wir produzieren. Und die Inhaftierten haben da trotzdem weiterhin Respekt vor uns und haben ein gutes Verhältnis mit den Inhaftierten, also natürlich auf der Basis, auf der es auch sein sollte. Und bisher haben wir auch da keinen Respekt gegenüber uns verloren bekommen.
0: Okay, vielen Dank, Frau Keppel, für diese Einblicke in die Arbeit mit Social Media für eine JVA. JVA Frankenthal, der kann man auf Instagram folgen. Dann wünschen wir Ihnen noch einen schönen Tag. Danke, Frau Keppel.
3: Dankeschön auch.
2: Danke, tschüss.
0: So, Alex, jetzt haben wir einiges erfahren, wie die Justiz mit Social Media umgeht. Was ist denn dein Fazit? Also findest du das gut, dass die Justiz da jetzt neue Wege geht, um auch ihre Inhalte zu kommunizieren?
2: Ich finde es wichtig, dass die Justiz auf Social Media präsent ist. Die Arbeit der Justiz betrifft uns letztlich ja alle. Und vielleicht schafft man es ja dadurch, dass der ein oder andere sich für die Justiz begeistert und das Recht vielleicht auch nahbarer wird. Was denkst du denn?
0: Also ich finde es auch gut, dass die Justiz dahin geht, wo dann auch wirklich Dinge besprochen werden. Wie Herr Petit sagt, eigentlich müsste man da noch viel mehr auch in andere Blasen reingehen. Also zum Beispiel auf Telegram, was ja eine Plattform ist, die wirklich sehr aktiv von vielen Leuten genutzt wird. Vielleicht mehr als Mastodon. Natürlich ist der Umgangston da auch noch ein bisschen ein anderer. Ich bin mir nicht ganz sicher, ob man jetzt TikTok-Trends nachtanzen muss. Aber also wichtig finde ich schon irgendwie die Kommunikation und den Dialog. Es ist natürlich schon sehr aufwendig, also da alle Kommentare zu beantworten oder die Kommentarfunktion aufzulassen. Das haben wir ja gerade auch gehört, dass es da durchaus unterschiedliche Sichtweisen gibt. Macht man das auf, das Fass, oder lässt man es zu? Weil, natürlich kann ich verstehen, dass man Nachwuchs gewinnen will, dass man da eher seine Sachen posten will. Aber den Dialog, den finde ich eigentlich fast am besten, auch wenn der wirklich arbeitsintensiv wahrscheinlich ist.
2: Also stellt sich vielleicht eher die Frage nicht, ob die Justiz auf Social Media sein sollte, sondern wie sie das machen sollte.
0: Genau, und das werden wir die nächsten Monate und Jahre bestimmt weiter beobachten und an dem Thema dranbleiben.
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6: Die meisten Gletscher in der Schweiz sind nicht mehr zu retten. An manchen Stellen wird gar nichts überbleiben außer Geröll, an anderen Stellen vielleicht noch kleine Eisflächen, sagt die Gletscherforscherin Andrea Fischer. Gerade ist bekannt geworden, dass allein in diesem Sommer 5% der Schweizer Gletscher abgeschmolzen sind. 5% bezogen auf das Volumen. Und weil im Winter auch immer weniger Schnee fällt, gibt es vermutlich zu wenig oder gar keinen Nachschub für die Gletscher. Warum der Klimawandel die Ursache ist und wie wir uns auch im Flachland auf die Folgen der Gletscherschmelze vorbereiten müssen, erklärt die Forscherin gleich im Gespräch nach den SWR Aktuell Nachrichten. Im Studio Stefan Eich. Guten Tag.
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6: Am Nachmittag Regen erst in Baden, dann nach Württemberg. In Rheinland-Pfalz bleibt es durchgehend nass. 18 Grad in der Hohen Eifel, 25 Grad noch am Bodensee.
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7: Um 15 Uhr mit Sophia Flesch-Baldin. Auch zum Start des neuen Tankrabatts haben die Mineralölkonzerne nach Angaben des ADAC am Mittag die Preise erhöht. Der Automobilclub teilte mit, die Unternehmen hätten die Möglichkeit zur Preisanpassung genutzt, und zwar wie gewohnt für deutliche Aufschläge. Dennoch seien die Preise verglichen mit dem gleichen Zeitraum gestern niedriger geblieben, und zwar wegen der ab heute geltenden Steuererleichterung. Durchschnittlich hätten Verbraucher in der Mittagszeit, je nach Kraftstoffart, zwischen 14 und 15 Cent pro Liter weniger gezahlt als gestern. Die Steuererleichterungen auf Sprit gelten seit Mitternacht. Sie sollen die Preise um knapp 17 Cent je Liter Diesel und Benzin senken. Bei der geplanten Steuer auf zuckerhaltige Getränke gibt es noch Abstimmungsbedarf. Medien berichten, das Kanzleramt habe den Entwurf von Finanzminister Klingbeil vorerst gestoppt. Die Zuckersteuer selbst ist nach Informationen des ARD-Hauptstadtstudios aber nicht vom Tisch. Dazu aus Berlin Dietrich Karl Meurer.
8: Eine Steuer auf zuckerhaltige Getränke. Aus Regierungskreisen heißt es, der Vorschlag von Finanzminister Lars Klingbeil von der SPD finde in dieser Form keine Mehrheit. Grundlage für die neue Abgabe sei ein Vorschlag der Finanzkommission Gesundheit. Klingbeils Entwurf weiche davon ab. Die weiteren Beratungen sollen deshalb neu aufgesetzt werden. Aus dem Finanzministerium heißt es dagegen, die Bundesregierung habe die Einführung einer Steuer auf zuckerhaltige Getränke beschlossen. Derzeit liefen Gespräche über die konkrete Umsetzung.
7: Wegen der teils gewalttätigen Schülerproteste in Frankreich hat Premier Le Cornu für den Nachmittag eine Krisensitzung einberufen. Aus dem Pariser Vorort Saint-Denis werden wieder gewaltsame Auseinandersetzungen zwischen Schülern und der Polizei gemeldet. In vielen anderen Städten wurden weitere Brände an Schulen gelegt und Busse angezündet. Die Schülerbewegung fordert mit ihren Protesten, die Missstände an den weiterführenden Schulen zu beenden, wie baufällige Schulgebäude, Lehrermangel oder fehlende Materialien. Die EU-Innenminister haben in Luxemburg die EU-Rückführungsverordnung verabschiedet. Nur Spanien hat dagegen gestimmt. Das Gesetz ermöglicht, Rückkehrzentren für Migranten aus der EU in Drittstaaten einzurichten. Damit können Menschen gegen ihren Willen in Länder abgeschoben werden, in denen sie zuvor noch nie gewesen waren. Bis Ende des Jahres sollen entsprechende Verträge mit außereuropäischen Ländern unterzeichnet werden, unter anderem mit Ruanda und Uganda. In Deutschland wird deutlich mehr Strom aus Wind und Sonne produziert. In den ersten drei Quartalen dieses Jahres wurden knapp 61% des Strombedarfs aus erneuerbaren Energien hergestellt, so viel wie noch nie. Das haben Berechnungen unter anderem des Zentrums für Sonnenenergie und Wasserstoffforschung Baden-Württemberg ergeben. Insgesamt seien von Januar bis Ende September 8,7% mehr Strom aus erneuerbaren Quellen gewonnen worden als im Vorjahreszeitraum. Ziel ist, bis zum Jahr 2030 80% des Strombedarfs mit erneuerbaren Energien zu decken. In München hat es einen weiteren extremen Fall eines Schockanrufs gegeben. Opfer war nach Angaben der Polizei eine 80-jährige Seniorin. Kriminelle hatten ihr am Telefon als angebliche Ärzte erklärt, eine Freundin der Rentnerin sei an Krebs erkrankt und brauche dringend teure Medikamente. Die Frau händigte daraufhin Unbekannten an ihrer Haustür Wertgegenstände im Wert von 500.000 Euro aus. Der Bundestag hat einen eigenen TikTok-Account eröffnet. Demokratische Institutionen dürften dort nicht fehlen, wo politische Meinungsbildung stattfinde, sagte dazu Bundestagspräsidentin Klöckner. Für junge Menschen sei TikTok die bevorzugte Informationsquelle. Das zu ignorieren wäre fahrlässig, so Klöckner weiter. Auf dem Account soll es neben aktuellen politischen Themen auch historische Bezüge und Erklärformate geben. Der Bundestag ist auch schon auf anderen Social-Media-Plattformen wie YouTube oder Instagram vertreten. SWR-Nachrichten, Redaktion Petra Muhr und Klaus Regeneck.
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6: Mit Stefan Eich. Hallo. Dass der menschengemachte Klimawandel die Gletscher schmelzen lässt, das wissen wir schon lange. Wie schnell das vorangeht, ist gerade in der Schweiz zu beobachten. Die neuen Zahlen des schweizerischen Gletschermessnetzes GLAMOS und der Kommission für Kryosphärenbeobachtung zeigen, das Schweizer Gletschereis ist in diesem Sommer um 5% abgeschmolzen, auf das Volumen bezogen. Andrea Fischer ist Glaziologin am Institut für interdisziplinäre Gebirgsforschung der Österreichischen Akademie der Wissenschaften. Frau Fischer, 5% klingt erstmal wenig, ist aber in diesem Zusammenhang ziemlich viel. Warum?
9: Es handelt sich um 5% des Volumens. Wir haben ja in den letzten Jahren schon immer wieder mal Extremjahre gehabt, so wie das Jahr 2022 mit 5% Flächenverlust. Aber diesmal handelt es sich um 5% des Gesamtvolumens, das verloren gegangen ist. Seit dem Jahr 2000 sind es somit insgesamt fast die Hälfte des Volumens aus dem Jahr 2000, das sich verabschiedet hat Richtung Schwarzes Meer. Und die Gletscher haben teilweise bis zu 4 Metern Eisdicke verloren.
6: Ist das aus Ihrer Sicht nur ein Ausreißerschmelzen in einem Ausnahmesommer oder geht das jetzt immer so weiter?
9: Das Bedauerliche ist, dass wir sehr viele Ausnahmesommer in Folge gehabt haben. Beginnend mit dem Jahr 2003 haben wir insbesondere seit 2022 extremste Schmelzraten zu verzeichnen gehabt. Die Meeresoberflächentemperaturen sind durch diesen El Niño-Sommer noch einmal weiter gestiegen, als es 2022 der Fall war. Das heißt, wir müssen leider erwarten, dass auch der nächste Sommer nicht wesentlich besser wird. Die Gletscher sind mittlerweile schon sehr stark ausgedünnt. Und auch das haben die Schweizer Kollegen in ihrem Bericht erwähnt. Eine Reihe von Gletschern ist vollständig abgeschmolzen. Also dort gibt es überhaupt kein Eis mehr. Da sind Gletscher, die noch vor wenigen Jahren doch recht ansehnlich waren. Und hier sieht man, dass es wirklich einen markanten Wechsel gibt von einem Rückzug der Gletscherzungen, wie wir sie in den letzten Jahrzehnten gemessen haben, hin zu einem völligen Zerfall, einem völligen Abschmelzen von Eisflächen. Teilweise wurden 100-jährige Extremwerte in den Zeitreihen erreicht und das ist schon sehr signifikant.
6: Ich habe zwar meinen Mathe-Abi-Kurs nur sehr mühsam bestanden, aber ich kann doch erkennen, dass bei 5% Schwund pro Jahr recht zügig Schluss sein würde mit den Gletschern, so in etwa 90 bis 100 Jahren, wenn es schlecht läuft. Kann man das so streng mathematisch voraussagen oder geht es vielleicht sogar noch schneller?
9: Wir mussten leider in den letzten Jahren feststellen, dass alle unsere Vorausberechnungen deutlich unterschätzt waren. Hier traue ich mir also keine weitere Prognose zu. Fest steht, dass nach den derzeitigen Berechnungen, von denen wir ausgehen müssen, dass sie eine Unterschätzung darstellen, nur mehr in den Schweizer Alpen, also in den Westalpen, Eisreste vorhanden sind. In den Ostalpen, ein Teil der Schweiz gehört ja auch zu den Ostalpen, dürften die Gletscher schon gegen Mitte des Jahrhunderts weitgehend Geschichte sein. In den sehr hochgelegenen Gebirgszügen, zum Beispiel rund um den Mont Blanc, kann man davon ausgehen, dass auch gegen Ende des Jahrhunderts noch kleine Eisreste sind. Aber die Welt der Gletscher, wie wir sie kennen, ist definitiv schon jetzt an ihrem absehbaren Ende angelangt, weil eben auch mittelgroße Gletscher beginnen zu zerfallen.
6: Wenn jetzt Menschen sagen, ja und, dann kann man halt nicht mehr auf dem Gletscher Skifahren, geht mich doch nichts an. Warum liegen diese Menschen falsch?
9: Alles, was oben in den Bergen passiert, kommt erstens unten an, sei es jetzt mit gestiegenen Sedimentmengen, die auch die großen Flüsse fern der Alpen beeinträchtigen, was zum Beispiel die Schifffahrt betrifft. Und man darf nicht vergessen, dass alle diese Dinge, die wir heuer im Sommer erlebt haben, Waldbrände, Dürren und die Schmelze der Gletscher eine gemeinsame Ursache haben, die extrem hoch angestiegenen Temperaturen und damit einhergehend eine Veränderung der Witterungsabläufe, des alltäglichen Wetters, das sich eben in diesen Dürreereignissen widerspiegelt. Der Lauf des Wetters hat sich verändert und das spüren wir in den Talräumen, auch im Alpenvorland, in Europa, in unserem Alltag. Und das ist es auch, was uns hauptsächlich die Probleme bereiten wird in Zukunft. Diese Extremniederschlagsereignisse, die auf trockenem Boden fallen, die hier sehr leicht Massen in Bewegung setzen, zu Hochwasserereignissen führen, die das Siedlungsgebiet betreffen. Und alle diese Dinge sind für uns Menschen einfach später und schwerer sichtbar, als es derzeit das Schmelzen des Eises ist. Das Schmelzen des Eises ist quasi nur die Spitze des Eisbergs. Hier sehen wir, dass sich etwas sehr rasch und sehr stark ändert.
6: Sie sagen das schon im Indikativ. Es ändert sich. Also es gibt keine Chance mehr, das abzuwenden oder vielleicht doch?
9: Wir sind sehr weit weg von diesen Prognosen, die wir vor 20 Jahren getroffen haben. Es wird einmal der Fall sein, sondern jetzt ist es passiert. Wir sind mittendrin in einer sehr raschen Änderung, die uns eigentlich unmittelbar auffordert, auf zwei Ebenen zu handeln. Das eine sind Anpassungsmaßnahmen, wie es zum Beispiel in den Talräumen das Errichten von Wasserspeichern ist, um mit der Dürre klarzukommen, sich zu überlegen, was machen wir mit diesen ansteigenden Hochwasserereignissen. Und das zweite ist, dass jetzt unmittelbar klar ist, wir können den derzeitigen Klimawandel ja nicht mehr wegreden oder verhindern. Was wir aber tun können, ist den zukünftigen Klimawandel zu begrenzen mit einer Reduktion der Treibhausgasemissionen, um die Schäden in einem Ausmaß zu halten, der für uns bewältigbar ist, der monetär bewältigbar ist und der auch technisch bewältigbar ist. Weil wenn die Schäden zu groß werden, ist das auch für uns als relativ reiche Nationen nicht mehr stemmbar.
6: Die Glaziologin Andrea Fischer. Die Schweizer Gletscher schmelzen also weiter rasend schnell. Was das für den Aletschgletscher am Jungfernjoch bedeutet, berichtet Sandra Bieger.
10: Geschmeidig gleitet die Eisenbahn Meter für Meter durch den Fels hoch zum Jungfraujoch. Dort befindet sich der höchste Bahnhof der Welt in fast 3500 Metern über dem Meeresspiegel. In rund 10 Sprachen werden die Besucherinnen und Besucher während der Zugfahrt auf das eingeschworen, was sie bald sehen werden: das vermeintlich ewige Eis. Oben angekommen wollen dann auch gleich alle zu ihm hin, dem weltbekannten Aletschgletscher. Mit fast 23 Kilometern Länge und einer Fläche von nahezu 76 Quadratkilometern der größte Gletscher der Alpen. Umringt von mächtigen Bergen wie Jungfrau Mönch und Aletschhorn. Trotz des Trubels um sie herum ist der Anblick für viele Touristinnen und Touristen ein nahezu heiliger Moment.
11: wie klein man als Mensch eigentlich ist.
12: Wunderschön hier.
13: Dass man überhaupt die Möglichkeit hat, von hier oben die Gletscher mal zu sehen. Man weiß ja nicht, wie lange die es noch gibt.
10: Diese Mischung aus Überwältigung und Sorge um die Zukunft der Gletscher kennt auch Cyril Feigenwinter. Feigenwinter ist eigentlich Schulleiter. Seit August arbeiten er und seine Partnerin jedoch als Betriebswarte in der hochalpinen Forschungsstation auf dem Jungfraujoch. Der Schwund des Eises zeige sich besonders an der vor rund 150 Jahren am Aletschgletscher erbauten Concordia-Hütte, erklärt Cyril Feigenwinter, indem er auf eine Hütte in der Ferne zeigt, die weit über dem Gletscher thront.
14: Als die Hütte gebaut wurde, war sie ziemlich nah am Gletscher. Und mittlerweile ist der Gletscher so stark gesunken, dass der Zugang zur Hütte nur noch über eine Stahlleiter möglich ist oder Stahltreppe. Und das sind fast 300 Höhenmeter, wenn ich mich richtig erinnere.
10: Einer, der ganz genau weiß, wie es um den Aletschgletscher und um alle anderen 1288 Gletscher in der Schweiz steht, ist Matthias Huss. Der Glaziologe arbeitet an der ETH in Zürich und leitet das Schweizer Gletschermessnetz GLAMOS, das heute neue Zahlen herausgegeben hat. Durch den Gletscherschwund verändert nicht nur die Landschaft ihr Gesicht. Gletscher haben eine wichtige Funktion im Wasserkreislauf der Schweiz. Matthias Huss.
15: Die Gletscher geben Wasser ab in trockenen und heißen Phasen, den Hitzewellen, die wir diesen Sommer hatten. Da haben wir unglaublich viel Wasser aus den Alpen gekriegt und konnten das unten dann brauchen für die Bewässerung, für die Flussschifffahrt, für die Kühlung von Atomkraftwerken, aber auch für die Füllung von den Speicherseen für die Stromproduktion.
10: Da Gletscher als Wasserspeicher schon in absehbarer Zeit keine verlässliche Rolle mehr im Wasserkreislauf spielen könnten, ist man in der Schweiz auf der Suche nach Alternativen. Diskutiert wird beispielsweise, ob in den Bergen zusätzliche Speicherseen gebaut werden sollten, um Regenwasser im großen Stil aufzufangen und abzugeben.
6: Der trockene Sommer führt auch zu Frust bei Pilzsammlern. Die Ausbeute ist nämlich deutlich geringer als üblich. Am Schwarzen Mann in der Eifel reicht es oft nur für ein paar mickrige Funde. Dunja van Mosee berichtet.
16: Mit Wanderschuhen und Pilzkörben ausgestattet, treffen sich rund ein Dutzend Pilzbegeisterte am Schwarzen Mann bei Brandscheid in der Eifel. Die Gegend ist eigentlich bekannt für Feuchtgebiete und Quellen. Mit Pilzexperte Thomas Regneri wollen sie Pilze für ihr Abendessen sammeln und verlassen dafür die Wege. Doch statt federndem Moosboden knackt und raschelt es überall. Es ist staubtrocken. Pilzsucherin Verena Krämer merkt schnell, wie schwierig die Suche ist.
17: Sehr, sehr schwierig. Es sind kaum Pilze gewachsen.
16: Steinpilze oder Maronen? Fehlanzeige. Also werden selbst winzige Pilze von 3-4 Zentimetern eingesammelt. Pilzexperte Regneri schaut genau hin, riecht daran. Bei manchen beißt er vorsichtig ein Stück ab. Seine Kommentare fallen kurz aus.
18: Das ist schon nicht mehr so sexy. Auch schon deutlich überständig. Mit Toten spricht man nicht.
16: Nach 2 Stunden liegen am Ausgangspunkt etwa 50 Pilze auf dem Tisch. Wieder muss Regneri aussortieren.
18: Auch der ist schon am Verrotten. Gut. Und das ist die Ausbeute. Muss ich leider kalt Wasser über die freudige Erregung kippen.
16: Teilnehmerin Verena Krämer ist enttäuscht.
17: Wir haben einige Pilze gefunden. Aber die Ausbeute hätte besser sein können, wenn es in den letzten Tagen ein bisschen mehr geregnet hätte, ja.
16: Die anhaltende Trockenheit könnte langfristig sogar verändern, welche Pilze in der Eifel wachsen. Viele Pilzarten sind eng an bestimmte Bäume gebunden.
18: Wenn südländische Bäume hier heimisch werden, werden auch neue Pilzarten mit einziehen.
16: In der Eifel sind durch Trockenheit und Borkenkäfer schon viele Fichten verschwunden und damit auch viele der klassischen Pilzstellen.
6: Es ist 15.16 Uhr.
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6: Am Nachmittag breitet sich der Regen weiter nach Baden, später auch nach Württemberg aus. Temperaturen zwischen 18 Grad in der Hohen Eifel und 25 Grad am Bodensee.
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6: Auch zum Start des neuen Tankrabatts haben die Mineralölkonzerne nach Angaben des ADAC am Mittag die Preise erhöht. Die Unternehmen hätten die Möglichkeit zur Preisanpassung genutzt, so der Autoclub, und zwar wie gewohnt für deutliche Aufschläge. Das Bundeskanzleramt hat den Gesetzentwurf für eine Zuckersteuer vorerst gestoppt. Das berichtet die Deutsche Presseagentur und beruft sich auf Regierungskreise. Dabei geht es um den neuen Entwurf von Finanzminister Klingbeil, der die Steuer auf deutlich mehr Produkte ausweiten will. Wegen der teils gewalttätigen Schülerproteste in Frankreich hat Premier Le Cornu für Nachmittag eine Krisensitzung einberufen. Aus dem Pariser Vorort Saint-Denis werden wieder gewaltsame Auseinandersetzungen zwischen Schülern und der Polizei gemeldet. In vielen anderen Schulen wurden Brände gelegt und Busse angezündet. Der Bundestag hat jetzt auch einen eigenen TikTok-Account. Demokratische Institutionen dürften dort nicht fehlen, wo politische Meinungsbildung stattfinde, sagte Bundestagspräsidentin Klöckner. Für junge Menschen, so Klöckner, sei TikTok die bevorzugte Informationsquelle.
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6: Flucht aus der DDR nach Westdeutschland, zerstörte Freundschaften, Demos kurz vor der Grenzöffnung. Das sind Themen, die Schülerinnen und Schüler aus dem niedersächsischen Dassel nun auf die Bühne bringen wollen. Eine Gruppe der Paul-Gerhardt-Schule arbeitet an einem Musical zum Thema Ost-West. Die Schule ist Europaschule und gehört zum Netzwerk Schule ohne Rassismus, Schule mit Courage. Für ihr Musical-Projekt sind die Schüler auch in die Region an der ehemaligen innerdeutschen Grenze zwischen Bad Soden-Allendorf und Heiligenstadt gefahren. Dort sind sie eingetaucht in die Geschichte der Teilung Deutschlands. Für viele von ihnen ist es die erste intensive Beschäftigung mit dem Thema. Sibylle Kölmel hat die Gruppe und die ersten Proben für ihre Deutschland-Reportage begleitet.
12: Auf der großen Bühne der Schulaula sitzen 8 Schülerinnen und Schüler. Vor ihnen auf dem Boden zahlreiche weitere.
19: Seid ihr aufgeregt?
20: Ja, ein bisschen.
21: Ja, ich bin schon ein bisschen aufgeregt. Okay.
12: Die 8 hier sind das Autorenteam. Sie schreiben das Drehbuch für das Ost-West-Musical und heute lesen sie zum ersten Mal ihre Ideen vor.
22: Unser Grundlos ist erstmal, wir haben 2 Jugendliche. Das Mädchen lebt im Westen und der Junge im Osten. Das können wir aber auch noch ändern. Also, verdrehen.
12: Alle hier hören Mara gespannt zu.
22: Der Junge plant zu fliehen in den Westen. Der Vater vom Jungen ist ein Grenzsoldat. Und beim Fluchtversuch ist der Vater gezwungen, sein eigenes Kind zu erschießen. Das Mädchen trauert und wenig später wird die Grenze geöffnet. Der Vater hat dadurch große Schuldgefühle.
12: Stille. Dann...
23: Das habt ihr letzte Woche, ne, euch zusammengesetzt.
22: Und ja.
12: Paul meldet sich. Er schlägt vor, noch einen Protest oder eine Demo mit in die Geschichte einzubauen.
24: Weil wir können so Plakate erstellen und das, glaube ich, kommt nochmal ganz gut rüber. Das war ja auch kurz vor der Grenzöffnung sehr häufig. Ja.
12: Eine gute Idee, findet Mara. Dann wird diskutiert, wie könnte der Fluchtversuch des Jungen aussehen.
25: Also wir wissen, dass der Fluchtversuch auf jeden Fall in der zweiten Hälfte passieren soll. Ja. Ist von dem gesamten Stück nach der Pause, diesen Zaun aufzubauen.
26: Ja.
12: Eine große Schülergruppe des Paul-Gerhardt-Gymnasiums in Dassel entwirft gemeinsam ein Musical zum Thema Ost-West. Vor den ersten Proben fahren die Jugendlichen aus verschiedenen Klassen an die ehemalige innerdeutsche Grenze zwischen Bad Soden-Allendorf und Heiligenstadt. Es ist August, die Sonne scheint. Über dem Eichsfeld ist der Himmel blau und wolkenlos und der Blick in die unberührte und schöne Landschaft am grünen Band sehr weit. Die Gruppe besucht dort auch das Grenzmuseum Schifflersgrund, um tief einzutauchen in die Geschichte der Teilung Deutschlands. Für viele von ihnen ist es die erste intensive Beschäftigung mit dem Thema.
27: Also ich bin Fiona und ich finde das einfach interessant und ich habe hier jetzt auch schon einiges gelernt, was ich sonst auch nicht gelernt habe. Also mir macht das richtig Spaß, einfach.
12: Vor dem Eingang des Museums steht Anke Wurmstedt. Die Lehrerin unterrichtet Musik und darstellendes Spiel und leitet das Musical-Projekt.
28: Gestern war der erste Tag. Wir haben zum Beispiel zu der Frage gearbeitet in Kleingruppen, was macht ein gutes Musical aus? Was habt ihr bisher in eurem Verwandten-, Bekanntenkreis mal an Informationen bekommen? Und jetzt hier haben wir ja gleich das Zeitzeugeninterview und die Schüler und Schülerinnen haben jetzt sozusagen so einen Arbeitsauftrag. Welche inneren Bilder entstehen beim Zuhören?
12: Zuhören, das tun sie dann auch sehr konzentriert, als Gerhard Propf zu erzählen beginnt. Der Bürgermeister des Grenzortes Lindewerra ist Gebietsbetreuer bei der Stiftung Naturschutz Thüringen und ehrenamtlich engagiert als Zeitzeuge hier im Grenzmuseum Schifflersgrund. Jetzt sitzt er vor der Musicalgruppe aus Dassel. Es geht um das Leben in der DDR, den Fall der Mauer und seine erste Reise nach Westdeutschland. Sein Grenzübergang damals, Teistungen nahe Duderstadt.
29: Da hinten ist Leistung.
12: Gerhard Propp fällt eine Landkarte hoch.
0: Und ich bin außenrum über die Dörfer bis nach Teistungen gefahren.
12: Weil sich auf der Hauptstrecke schon lange Staus gebildet hatten.
0: Hier genau gegenüber Ellershausen haben wir Verwandtschaft. Und da bin ich hingefahren. Und da war ich abends um 11 Uhr bei denen vor der Tür und habe geklingelt. Und ihr könnt mir glauben, als ich dann auf der Westseite langgefahren bin und habe Linde Werra von der anderen Seite gesehen, ich hatte Herzklopfen ohne Ende. Also es war schon Wahnsinn.
12: Dann viele Fragen der Schülerinnen und Schüler an den Zeitzeugen.
1: Was war Ihre Meinung zu den Protesten und haben Sie vielleicht in einem Mal mitgemacht?
0: Ich habe jede Woche eine Demo mitgemacht. Wir fuhren jeden Montag nach Heiligenstadt.
12: Julius Rechner ist Musiklehrer und leitet die Schulband. Er möchte von Gerhard Propp wissen, ob es bestimmte Songs gibt.
2: Lieder, die Sie so ganz eindrücklich mit dieser Zeit, vielleicht der Grenzöffnung oder DDR, BRD, verbinden.
0: Ja, David Hasselhoff vor allem, als ja gerade zu der Zeit so.
12: Nach dem Gespräch und den vielen Fragen sitzen Luis, Pepe, Peer und Erik, alle achte Klasse, draußen auf einer Wiese in der Sonne. Ich frage sie, was sie eben am meisten berührt hat und beschäftigt.
3: Bei der Grenze, als sie frei, also offen waren, dass die dann wiedersehen können, die sie lange nicht mehr wiedergesehen haben.
4: Eigentlich so mit alles. Ich fand erstaunlich, dass die wirklich auch so viel Spaß hatten, weil ich habe mit meinem Vater mal darüber geredet und da hat er gesagt, dass das eher so viel schlimmer da war. Deswegen habe ich bemerkt, das war eigentlich relativ schön da.
12: Lehrerin Anke Wurmstedt ist in Hannover geboren und aufgewachsen. Als Jugendliche hatte sie über die Partnerkirchengemeinde Kontakte nach Weixdorf bei Dresden und Ostberlin. Die haben ihr viel bedeutet. Die Familie von ihrem Musiklehrer-Kollegen Julius Rechner stammt aus Thüringen.
7: Ja, es geht ja auch um autoritäre Systeme und um Autoritätsdenken, um zu fragen, wie will ich eigentlich leben und was für Werte sind mir wichtig. Also das schwingt ja alles mit in dieser Beschäftigung mit Ost-West.
12: Sagt Anke Wurmstedt an einem Probendienstag im September. Daher habe das Musical-Projekt auch einen starken Bezug zur Gegenwart.
7: Und wenn man jetzt gerade noch mal aktuell guckt, die hohen Zahlen der AfD, jetzt gerade bei den aktuellen Wahlen, das ist ja etwas, wo ich finde, dass sich auch gerade Jugendliche darüber Gedanken machen sollten.
12: Vor den Sommerferien stellten die beiden Lehrkräfte ihre Projektidee an einem großen Bildschirm in der sehr vollen Aula vor.
8: Ein Musical über den Ost-West-Konflikt, über das Zusammenwachsen von Ost-West, über die Teilung Deutschlands, über den Mauerbau, über den Mauerfall.
12: Verschiedene und vielfältigste Charaktere, die spielbar sind. Die räumliche und biografische Nähe zur ehemaligen Grenze, also der Bezug zur eigenen Region. Ein Thema, mit dem Sie auf Tour gehen können, aktuelle gesellschaftliche Bezüge, Emotionalität, Freiheit, Angst, Freude, Hoffnung. Geschichte, so Julius Rechner, wird mit dem Vorhaben konkret.
20: Oder auch europäische Geschichte, kann man ja auch sagen.
8: Auch das ist auch wichtig, genau.
12: Viel Arbeit wird es, sagt der Musiklehrer nach der Infoveranstaltung.
26: Aber wir haben das Gefühl, dass alle Lust darauf haben, sich so richtig einzubinden und auch kreativ zu arbeiten.
12: Wie hoch die Motivation ist, zeigt sich schon bei den ersten Proben nach den Tagen im Grenzmuseum. Wieder in der Aula in Dassel. Erste Besprechungen, erste schauspielerische Übungen. Lehrerin Anke Wurmstedt leitet diese an.
7: Da geht es darum, dass wir den Raum erschließen und ihr sucht euch einen Punkt im Raum, geht direkt drauf zu, dreht euch um, sucht einen nächsten Punkt, geht direkt drauf zu. Achtung, ihr sollt euch nicht berühren gegenseitig. Und wenn ich klatsche, dann bleibt ihr stehen und dann geht's hier nicht mehr. Es geht los.
12: Am Rand der Aula sitzen Tabea und Lala auf dem Boden. Beide sind sie 13. Sie haben sich während der Tage in Schifflers Grund kennengelernt und angefreundet. Die zwei Schülerinnen wollen Schauspielern.
29: Ich bin Tabea. Das macht mir halt sehr viel Spaß, weil ich mich einfach auf der Bühne frei fühle und mir das auch richtig Spaß macht, dann vor anderen auch so Aufführungen zu machen.
12: 14 Tage später, ich fahre wieder nach Dassel zu der Musicalgruppe. Denn das Autorenteam hat Handlung und Drehbuch in der Zwischenzeit nochmal umgeworfen und komplett neu geschrieben, erzählt Minna.
30: Wir hatten nochmal eine Konferenz und dann haben halt viele dafür abgestimmt, dass wir jetzt anstatt ein Paar doch eine Freundesgruppe machen.
12: Die besteht aus 3 Mädchen und einem Jungen im Alter zwischen 15 und 17. Es geht um Freundschaft und Verrat, erzählt Ralf. Er ist ebenfalls im Autorenteam.
5: Und dementsprechend läuft es dann sofort, dass so ein Hin und Her ist zwischen meine Freunde und dem Sozialismus.
12: Und daran wird jetzt auch nicht mehr gerüttelt, sagt Minna.
30: Also auf jeden Fall bleiben wir jetzt bei der Idee, das haben wir auch klar und deutlich gesagt.
6: Langfristig tauchen wir ja alle zusammen in dieses Projekt ein. Und was wir natürlich alle dabei lernen, ist, was heißt das eigentlich, wenn man darüber spricht, Deutschland war mal geteilt.
12: Sagt Musiklehrer Julius Rechner, der auf einer Holzbank auf dem Schulhof sitzt.
6: Flucht, zerstörte Freundschaften, Sehnsucht, der Drang nach Freiheit, auch Gefängnisstrafen, Tod, das hängt ja alles extrem stark damit zusammen. Und ich glaube, das kann manchmal helfen, zu verstehen, wo wir aktuell in Deutschland so stehen. Irgendwie, glaube ich, kann man noch mal ein bisschen mehr verstehen, was bedeutet eigentlich jetzt Ost-West? Wer mag was? Wer findet was gut? Welche Staatsform hat man dort gehabt? Und langfristig kann man da irgendwie nur zusammenwachsen, finde ich.
12: Nach den Herbstferien beginnen hier die ersten Proben auch gemeinsam mit der Band. Premiere ist Mitte Juni 2027 in Dassel in der Schule und auch im Grenzmuseum Schifflersgrund ist eine Aufführung geplant. Denn auch an diesem besonderen Ort wollen die Schülerinnen und Schüler ihre Geschichte von Ost und West erlebbar machen.
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10: 15.28 Uhr.
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10: Mit Stefan Eich. Guten Tag. Sehr viele Deutsche haben Angst, dass sie sich irgendwann ihr Leben nicht mehr leisten können. Und sie haben weniger Angst vor einem Krieg. Obwohl die Ukraine extrem nah ist und Russland sehr aggressiv auch gegenüber Europa ist. Das sind nur zwei der Erkenntnisse aus einer neuen Studie zu den Ängsten der Deutschen. Wie es zu dieser merkwürdigen Gewichtung kommt, warum Populisten nicht so nach vorn bringt, wie Angst zu schüren und warum Geldsorgen die größte Angst der Deutschen ist, erklärt Angstforscher Borwin Bandelow gleich nach den Nachrichten hier bei uns in SWR aktuell.
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10: Am Nachmittag breitet sich der Regen weiter aus, nach Baden und dann auch nach Württemberg. Den Osten Württembergs erreichen die Regenwolken gegen Abend. In Rheinland-Pfalz ist es fast durchgehend nass. Die Temperaturen liegen zwischen 18 Grad in der Hohen Eifel und 25 Grad am Bodensee. In Stuttgart regnet es bei 21 Grad, in Westerburg auch 18 Grad dort, Ramstein bedeckt 19 und Mainz Regen 20 Grad. Morgen anfangs im Südosten von Baden-Württemberg noch mal etwas Regen, dann überall Wolken und auch etwas Sonne zwischendurch. Die Temperaturen morgen wieder ein bisschen niedriger als heute, maximal 16 bis 23 Grad. Und so geht's dann weiter mit dem Wetter. Am Samstagmorgen erst Nebel, tagsüber dann Wolken und auch wieder ein klein bisschen Sonne.
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12: Um 15.30 Uhr mit Sophia Flesch-Baldin. Auch zum Start des neuen Tankrabatts haben die Mineralölkonzerne nach Angaben des ADAC am Mittag die Preise erhöht. Der Automobilclub teilte mit, die Unternehmen hätten die Möglichkeit zur Preisanpassung genutzt, und zwar wie gewohnt für deutliche Aufschläge. Dennoch seien die Preise verglichen mit dem gleichen Zeitraum gestern niedriger geblieben, und zwar wegen der ab heute geltenden Steuererleichterung. Durchschnittlich hätten Verbraucher in der Mittagszeit je nach Kraftstoffart zwischen 14 und 15 Cent pro Liter weniger gezahlt als gestern. Die Steuererleichterungen auf Sprit gelten seit Mitternacht. Sie sollen die Preise um knapp 17 Cent je Liter Diesel und Benzin senken. Bei der geplanten Steuer auf zuckerhaltige Getränke gibt es noch Abstimmungsbedarf. Medien berichten, das Kanzleramt habe den Entwurf von Finanzminister Klingbeil vorerst gestoppt. Die Zuckersteuer selbst ist nach Informationen des ARD-Hauptstadtstudios aber nicht vom Tisch. Dazu aus Berlin Dietrich Karl-Meurer.
11: Eine Steuer auf zuckerhaltige Getränke. Aus Regierungskreisen heißt es, der Vorschlag von Finanzminister Lars Klingbeil von der SPD finde in dieser Form keine Mehrheit. Grundlage für die neue Abgabe sei ein Vorschlag der Finanzkommission Gesundheit. Klingbeils Entwurf weiche davon ab. Die weiteren Beratungen sollen deshalb neu aufgesetzt werden. Aus dem Finanzministerium heißt es dagegen, die Bundesregierung habe die Einführung einer Steuer auf zuckerhaltige Getränke beschlossen. Derzeit liefen Gespräche über die konkrete Umsetzung.
12: Wegen der teils gewalttätigen Schülerproteste in Frankreich hat Premier Le Cornu für den Nachmittag eine Krisensitzung einberufen. Aus dem Pariser Vorort Saint-Denis werden wieder gewaltsame Auseinandersetzungen zwischen Schülern und der Polizei gemeldet. In vielen anderen Städten wurden weitere Brände an Schulen gelegt und Busse angezündet. Die Schülerbewegung fordert mit ihren Protesten, die Missstände an den weiterführenden Schulen zu beenden, wie baufällige Schulgebäude, Lehrermangel oder fehlende Materialien. Die Proteste haben sich mittlerweile auch auf die Unis in Frankreich ausgeweitet. Die EU-Innenminister haben in Luxemburg die EU-Rückführungsverordnung verabschiedet. Nur Spanien hat dagegen gestimmt. Das Gesetz ermöglicht, Rückkehrzentren für Migranten aus der EU in Drittstaaten einzurichten. Damit können Menschen gegen ihren Willen in Länder abgeschoben werden, in denen sie zuvor noch nie waren. Bis Ende des Jahres sollen entsprechende Verträge mit außereuropäischen Ländern unterzeichnet werden, unter anderem mit Ruanda und Uganda. In Deutschland wird deutlich mehr Strom aus Wind und Sonne produziert. In den ersten drei Quartalen dieses Jahres wurden knapp 61% des Strombedarfs aus erneuerbaren Energien hergestellt, so viel wie noch nie. Das haben Berechnungen unter anderem des Zentrums für Sonnenenergie und Wasserstoffforschung Baden-Württemberg ergeben. Insgesamt seien von Januar bis Ende September 8,7% mehr Strom aus erneuerbaren Quellen erzeugt worden als im Vorjahreszeitraum. Ziel ist, bis zum Jahr 2030 80% des Strombedarfs mit erneuerbaren Energien zu decken. In München hat es einen weiteren extremen Fall eines Schockanrufs gegeben. Opfer war nach Angaben der Polizei eine 80-jährige Seniorin. Kriminelle hatten ihr am Telefon als angebliche Ärzte erklärt, eine Freundin der Rentnerin sei an Krebs erkrankt und brauche dringend teure Medikamente. Die Frau händigte daraufhin Unbekannten an ihrer Haustür Wertgegenstände im Wert von 500.000 Euro aus. Der Bundestag hat einen eigenen TikTok-Account eröffnet. Demokratische Institutionen dürften dort nicht fehlen, wo politische Meinungsbildung stattfinde, sagte dazu Bundestagspräsidentin Klöckner. Für junge Menschen sei TikTok die bevorzugte Informationsquelle. Das zu ignorieren wäre fahrlässig, so Klöckner weiter. Auf dem Account soll es neben aktuellen politischen Themen auch historische Bezüge und Erklärformate geben. Der Bundestag ist auch schon auf anderen Social-Media-Plattformen wie YouTube oder Instagram vertreten. SWR-Nachrichten, Redaktion Petra Muhr und Klaus Regeneck.
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10: Mit Stefan Eich, hallo. Sind wir ein Land der Angsthasen? Sind wir Deutschen besorgt wegen echter Probleme oder doch wegen eher diffuser Ahnungen? Was beängstigt uns überhaupt alles? Die Antworten darauf stehen regelmäßig in der Studie Die Ängste der Deutschen, in Auftrag gegeben von der R&V-Versicherung. Gerade ist die Ausgabe mit den Ergebnissen für 2025 erschienen. Die meisten Deutschen, so steht es da, haben Angst ums Geld. 59% sorgen sich um die Lebenshaltungskosten. Auf Platz 2 liegen 53%, die Steuererhöhungen und Leistungskürzungen beängstigend finden. Professor Borwin Bandelow ist Psychiater und Neurologe sowie Psychologe und Psychotherapeut und vor allem ist er Angstexperte. Warum macht das Geld, konkret das möglicherweise fehlende Geld, den Deutschen wohl am meisten Angst?
13: Ja, im Moment ist es eher so, dass tatsächlich die Inflation hoch ist, die Benzinpreise sind hoch, wir sehen überall, wird alles extrem viel teurer. Nach dem Gefühl der Menschen muss man einfach sagen, dass es solche Ängste bilden ja immer hauptsächlich das Gefühl ab und nicht unbedingt das, was auch tatsächlich passiert. Und vor allem ist es immer in der Momentaufnahme, das heißt also die letzten Wochen vor der Umfrage spielen eine Rolle, aber nicht, sagen wir mal, eine Betrachtung, die über Jahre geht. Und im Moment scheint es wirklich so zu sein, dass die Deutschen sich am meisten Sorgen um das Geld machen, also dass die Lebenshaltungskosten tatsächlich steigen. Und auch das Beispiel Tankrabatt. Heute Morgen war das Benzin noch billig und dann plötzlich wird es wieder teurer. Also das hinterlässt natürlich bei den Autofahrern das Gefühl, dass die Regierung das nicht im Griff hat, sodass die Ölkonzerne sich das Geld, was wir eigentlich bezahlen, zahlen in Form von Steuerzahlungen wiederholt und die Regierung nichts dagegen tut. Also das ist das Gefühl, was bei den Menschen entsteht.
10: Auf Platz 3 der Angstmacher ist, dass der Staat durch Geflüchtete überfordert sein könnte. Und das, obwohl die Migrantenzahlen eher runtergehen als rauf. Angst, haben Sie eben schon erklärt, ist nie rational. Ist die deshalb als Werkzeug von Populisten so wirkungsvoll?
13: Ja, natürlich können Populisten das aufgreifen. Es ist ja tatsächlich so, dass die Zuwanderung sinkt, aber natürlich nicht minus geht, sondern einfach weniger schnell steigt. Und das ist das, was natürlich die Leute besorgt. Kann man ihnen nicht nehmen, diese Ängste. Aber man muss einfach sagen, da ist ja schon was, eine Besserung eingetreten. Und das zeichnet sich jetzt nicht unbedingt in diesen Umfragen ab, weil also 52% der Meinung sind, dass der Staat durch die Geflüchteten überfordert ist und dann noch nicht genug dagegen tut, gegen die Probleme, die dadurch entstehen.
10: Diejenigen, die etwas gegen die berechtigten Sorgen der Menschen und vielleicht auch gegen die unberechtigten Ängste machen könnten, kommen auch schlecht weg in dem Report. 48% der Befragten, sie fürchten, dass die Politik überfordert sein könnte. In Ostdeutschland sagen das sogar 53%. Was müssten denn die Regierungen von Bund und Ländern machen, um mehr Vertrauen zu bekommen?
13: Ja, wenn ich das wüsste, dann könnte ich, glaube ich, selber in die Politik gehen. Das ist, glaube ich,

0: Entwicklung besser betrachten. Aber immer wenn es um Ängste geht, dann ist tatsächlich so dieses einfache Angstsystem im Gehirn, das was Vorrang hat, weil es natürlich auch irgendwie eine Überlebensfunktion hat, dieses Angstsystem. Und die differenzierte Betrachtungsweise, die eben alle Fakten mit einschließt, die fällt leider manchmal hinten runter bei solchen Einschätzungen der Menschen, weil eigentlich die Situation gar nicht so furchtbar ist, wenn man sich die Zahlen genau anguckt, nicht? Aber trotzdem scheinen die Ängste bei den Leuten einfach nicht wegzugehen, was das angeht.
1: Auch wenn Russlands Krieg in der Ukraine geografisch näher dran ist an Deutschland als Mallorca, taucht die Angst vor Krieg nur indirekt in den Top 10 der Angstauslöser auf, mit dem Schlagwort, die Welt wird durch Trumps Politik gefährlicher. Das wundert mich. Haben Sie als Angstprofi das erwartet?
0: In Wirklichkeit ist ja die Bedrohung durch Russland immer größer geworden, wie wir ja auch durch die Drohnenangriffe sehen. Und verschiedene Dinge, die sich dann auch in der Nähe der baltischen Staaten abspielen. Man müsste eigentlich jetzt sehr viel mehr Angst haben als noch vor einem Jahr, dass der Krieg zum Beispiel auch auf Deutschland übergreifen könnte. Aber hier zeigt sich so ein Abnutzungseffekt. Also in den letzten Jahren waren bei dieser Umfrage eben der Krieg weiter im Vordergrund. Und da wir uns da so dran gewöhnt haben, Menschen gewöhnen sich immer an Angstsituationen, obwohl die Bedrohungslage nicht besser geworden ist oder sogar noch schlechter geworden ist. Und das bildet sich hier eben ab, dass der Krieg einfach jetzt im Moment als nicht so akut angesehen wird, obwohl er eigentlich sein müsste.
1: Der Angstforscher Borwin Bandelow.
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1: Auch unser nächstes Thema spielt sich im Kopf ab. Parkinson, Demenz und andere Einschränkungen. Fast 6 Millionen Menschen in Deutschland sind laut Statistischem Bundesamt pflegebedürftig. Das bedeutet auch, dass Erledigungen wie Arztbesuche für solche Menschen schwierig sind. Das weiß auch Jana René Ceylan aus eigener familiärer Erfahrung. Darum kommt die junge Zahnärztin aus Aalen jetzt einfach mit einem Rollkoffer selbst zu Patientinnen und Patienten nach Hause oder in die Pflegeeinrichtung. SWR-Reporterin Katja Stolle-Kranz hat sie begleitet.
3: Jana René Ceylan steht mit blauer Arzthaube im DRK Altenhilfezentrum Wiesengrund in Aalen. Dass sie hier regelmäßig Hausbesuche macht, kommt nicht von ungefähr.
4: Also mein Großvater hatte Alzheimer und Parkinson. Meine Großmutter hat ihn so gut es geht zu Hause auch noch betreut, sich um ihn gesorgt. Allerdings bei der zahnärztlichen Versorgung war es immer schwierig. Und als ich das so gesehen habe, dachte ich mir, wenn ich irgendwann mal die Möglichkeit haben werde, möchte ich das gerne anders machen.
3: Seit sie vor 2 Jahren eine Praxis übernahm, war klar, dass sie auch Hausbesuche bei Pflegebedürftigen machen wird. Inzwischen ist sie regelmäßig mit ihrem rollenden Zahnarztkoffer unterwegs, in dem sie das Wichtigste dabei hat.
4: Hier haben wir einfach das Grundbesteck mit Spiegelsonden und Pinzette, dann noch Watterollen, Zement.
3: Zement für den medizinischen Gebrauch braucht sie bei einer älteren Patientin, der eine Brücke rausgefallen ist. Sie muss hergerichtet werden, dass sie wieder festsitzt. Statt in der Praxis wartet die Bewohnerin schon in ihrem eigenen Zimmer. Die junge Ärztin legt ihr noch ein Patientenlätzchen um und holt einen Spülbecher aus der Schublade, während sie ihr alles erklärt.
4: Also ich gebe da jetzt den Zement rein und dann setze ich Ihnen die Brücke wieder ein. Und dann müssen Sie ein bisschen zugebissen lassen, okay? Ja. Und danach machen wir noch die Zementreste weg.
5: Ja.
3: Nicht immer ist die Behandlung ein glatter Durchlauf. Jana René Ceylan muss bei ihren Hausbesuchen mit viel Fingerspitzengefühl vorgehen, wenn nötig auch mal unterbrechen.
4: Wir betreuen auch kognitiv eingeschränkte Patienten. Das ist natürlich auch immer ein bisschen tagesformabhängig.
3: Wenn alles gut läuft, geht dabei eine Menge für die Patientinnen und Patienten, ohne dass sie in eine Praxis müssen.
4: Das fängt bei der Prophylaxe an, dass wir Zahnstein entfernen, Prothesen reinigen. Da wir aber auch ein kleines Praxislabor haben, können wir auch vor Ort kleinere Reparaturen durchführen, auch eine kleine Füllung oder so.
3: Während Ceylan einen 88-Jährigen behandelt, bereitet ihr Mann und Teampartner im Hintergrund den Einsatz einer Prothese vor, die von der Größe neu angepasst werden musste, weil der Patient stark abgenommen hat. Auch seine Frau ist dankbar, dass jemand ins Pflegeheim kommt.
6: Das ist so gut, dass sie kommt und guckt. Finde ich ganz arg toll.
3: Eine über 90-jährige Patientin kann nach einem Zahnmalheur wieder zubeißen. Nur kurz habe sie in die Praxis gemusst.
7: Und das andere ist alles hier gemacht worden. Mir waren 2 Eckzähne rausgebrochen. Also ich würde es wieder machen lassen, sofort.
3: Jana René Ceylan betreut schon 9 Altenpflegeeinrichtungen und

0: immer mehr Betroffene daheim. Sie ist eine der wenigen, die das anbietet. Dass sie mehr Zeit einplanen muss als bei Behandlungen in der Praxis, nimmt sie dabei bewusst in Kauf.
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4: Weiter geht's mit einem typischen Beispiel für, nennen wir es mal, gemächliche Bürokratie. Die neue Grundschule von Salmtal in der Eifel existiert seit 8 Jahren nur als Plan auf dem Papier. Immer wieder müssten die Pläne abgeändert werden, weil die zuständige Landesbehörde nicht zufrieden war. Doch nun ist endlich das geschehen, woran Eltern und Kindern schon fast nicht mehr geglaubt haben. Es gibt eine Genehmigung für das Projekt. Die Schule soll nächstes Jahr gebaut werden. SWR-Reporter Christian Altmaier.
5: Wer an eine Schule denkt, der hat meistens einen Betonklotz im Kopf. Generationen von Schülern haben in solchen grauen Komplexen gelernt. Die Entwürfe für die neue Grundschule in Salmtal erinnern dagegen eher an einen modernen Bauernhof. Mehrere kleine Gebäude mit Holzfassade sind geplant und ein grüner Pausenhof. Jeder Jahrgang soll sein eigenes Haus bekommen, erklärt der Architekt Jared Engel bei einem Elternabend.
6: Der klassische Schulbau ist eben der Schulkarton, wenig auf die Bedürfnisse der Kinder ausgelegt. Ja, wir haben das versucht ein bisschen aufzubrechen und glauben auch, dass uns das gelungen ist.
5: Schülerinnen, Schüler und ihre Eltern warten inzwischen seit 8 Jahren darauf, dass die Bauarbeiten beginnen. Denn die alte Grundschule im Ort ist viel zu klein. Es fehlen Klassenräume, auf dem Schulhof ist kaum Platz und eine Turnhalle gibt es nicht. Mehrere Klassen werden im ehemaligen Proberaum des Männergesangsvereins unterrichtet. Der Vater Patrick Wagner hatte schon nicht mehr daran geglaubt, dass sich daran für seine Kinder noch etwas ändert. Jetzt hat er wieder Hoffnung.
7: Hört sich alles sehr gut an. Sieht so aus, dass es jetzt mal vorangeht. Die Entwürfe konnten wir ja schon mal einsehen und lassen darauf schließen, dass wir hier keine langweilige Standardschule bekommen, sondern doch was ganz Besonderes für die Kinder. Jetzt sollte man so langsam daran glauben können, dass es klappt.
5: Auch in der Verbandsgemeinde Wittlichland hatten sie den Glauben fast verloren. Immer wieder legten sie Planungen vor und mussten dann doch nachbessern, um die strengen Vorgaben des Landes Rheinland-Pfalz zu erfüllen. Die zuständige Behörde wollte überall mitreden, bei der Größe der Gebäude, der Form der Dächer und der Anzahl der Geschosse. Bürgermeister Manuel Vollmann von der CDU freut sich, dass dieser jahrelange Kampf nun ein Ende hat und ein gutes noch dazu.
8: Ja, wie lautet das Sprichwort? Ende gut, alles gut. Also wir sind guter Dinge, dass wir eine Schule geplant haben, die ihresgleichen sucht. Wir haben an diesem Grundkonzept festgehalten, trotz vieler Widerstände und Unwägbarkeiten. Und ich glaube, es wird am Ende eine tolle Schule werden.
5: Die Pläne wurden abgesegnet. Doch noch fehlt ein letzter Förderbescheid vom Land. Wenn der da ist, könnten die Bauarbeiten voraussichtlich nächstes Jahr beginnen. 2028 könnten dann die ersten Grundschüler in die Klassenräume einziehen. 10 Jahre, nachdem die Planungen begonnen hatten.
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4: Fast überall Regen bei 18 bis 25 Grad.
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4: Auch zum Start des neuen Tankrabatts haben die Mineralölkonzerne nach Angaben des ADAC am Mittag um 12 die Preise erhöht. Die Unternehmen hätten die Möglichkeit zur Preisanpassung genutzt, so der ADAC, und zwar wie gewohnt für deutliche Preisaufschläge. Das Bundeskanzleramt hat den Gesetzentwurf für eine Zuckersteuer vorerst gestoppt. Das berichtet die deutsche Presseagentur. Sie will es aus Regierungskreisen erfahren haben. Dabei geht es um den neuen Entwurf vom Finanzminister Klingbeil, der die Steuer auf deutlich mehr Produkte als bisher geplant ausweiten will. Wegen der teils gewalttätigen Schülerproteste in Frankreich hat Premierminister Le Cornu für den Nachmittag eine Krisensitzung einberufen. Aus dem Pariser Vorort Saint-Denis werden wieder gewaltsame Auseinandersetzungen zwischen Schülern und Polizei gemeldet. In vielen anderen Städten in Frankreich wurden Brände an Schulen gelegt und auch Busse angezündet. Der Bundestag hat jetzt auch einen eigenen TikTok-Account. Demokratische Institutionen dürften dort nicht fehlen, wo politische Meinungsbildung stattfinde, so Bundestagspräsidentin Klöckner. Für junge Menschen, so die CDU-Politikerin, sei TikTok inzwischen die bevorzugte Informationsquelle.
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4: Rechenzentren im All. Die Idee gibt's grundsätzlich schon länger und spätestens seit dem KI-Boom und der damit nötigen drastischen Ausweitung der Rechenkapazität wird lauter nachgedacht. Mit heutiger Technik ist so ein Rechenzentrum im All aber praktisch unmöglich. Kühlung, Energieversorgung, Kommunikation zwischen einzelnen Satelliten und der Schutz vor der Strahlung im All, das sind alles Probleme, für die es noch keine Lösung gibt. Und selbst wenn sowas heute möglich wäre, es wäre viel zu teuer. Das bedeutet aber nicht, dass es nicht irgendwann mal doch Realität werden könnte. Und wenn man es irgendwann mal machen will, dann muss man irgendwann damit anfangen, sowas zu entwickeln, einen ersten Schritt gehen. Heute startet an Bord einer Falcon 9 Rakete ein solcher erster Schritt aus der Forschungsabteilung von Google. David Beck aus der ARD-Wissenschaftsredaktion stellt das Projekt vor.
9: 4 Chips, die einfache KI-Anfragen bearbeiten können. Das ist noch weit von einem Rechenzentrum im All entfernt. Aber damit ist Googles Technologietestsatellit MVP, auf dem die Chips angebracht sind, auch weit entfernt von den sehr großen Versprechen der ersten Rechenzentren im All. Elon Musk etwa hat Anfang 2026 erklärt, die solle es schon ab nächstem Jahr geben.
10: Rechenzentren heute im All sind noch eine technologische Herausforderung.
9: Sabine Klinkner ist Professorin für Satellitentechnik am Institut für Raumfahrttechnik der Universität Stuttgart. Ein großes Problem, das immer wieder genannt wird, ist die Kühlung der Chips im All.
10: Nachteil gegenüber der Erde: wir können nur über Strahlung die Wärme loswerden.
9: Ein viel langsamerer Prozess, der im All mit sogenannten Radiatoren beschleunigt wird. Große ausfahrbare Paneele, die, anders als die Sonnensegel, möglichst nicht zur Sonne zeigen, um nicht noch zusätzlich aufgeheizt zu werden. Ein Rechenzentrum im All wäre kein großes Gebilde, wie etwa die Internationale Raumstation, sondern eine Konstellation einzelner Satelliten. Die können viel einfacher ins All gestartet und dann auch dort gekühlt und ausgetauscht werden. Das führt aber dazu, dass die Satelliten auch miteinander kommunizieren müssen, um wie ein einzelnes Rechenzentrum arbeiten zu können.
10: Zwischen den Satelliten gibt es dann eben einen Laserlink, um die großen Datenmengen auszutauschen. Auch da muss eine große Stabilität auch von der Ausrichtung der Satelliten und der Laserlinks gewährleistet werden.
9: An sich ist das ein Problem, das auch andere Konstellationen betrifft und schon gelöst ist. Zum Beispiel bei Starlink oder GPS. Für Laserkommunikation ist die benötigte Genauigkeit allerdings deutlich höher. Dafür sind häufiger Korrekturen nötig, wofür man wiederum mehr Treibstoff braucht. Oft ist es der mitgeführte Treibstoff für solche Korrekturen, der die Lebenszeit eines Satelliten begrenzt. Ein weiteres Problem der Rechenzentren im All ist die Kommunikation der Konstellation mit der Erde. Auch dafür wären Laserlinks nötig, sagt Sabine Klinkner.
10: Wenn wir dann eben wolkigen Himmel haben, dann können wir mit dem Laserlink nicht die Daten übertragen. Und insofern muss man sich dann überlegen, was man für ein Bodenstationsnetzwerk wiederum zur Verfügung stellen muss.
9: Bis zu einem kompletten Rechenzentrum im All ist es für Google noch ein weiter Weg. In einem Interview mit der New York Times verglich James Maniyika, Vizepräsident für Forschung bei Google, die Entwicklung mit der von selbstfahrenden Autos. Nach mittlerweile knapp 18 Jahren Entwicklungszeit wird die Technologie erst in wenigen Städten getestet. Wann sie breit ausgerollt wird, ist unklar. Das Unternehmen sieht aber auch Erfolgschancen für Rechenzentren im All. Denn sie hätten natürlich auch Vorteile, so die Professorin für Satellitentechnik Sabine Klinkner aus Stuttgart.
10: Weil wir eben die Sonnenenergie direkter nutzen können als gefiltert durch die Atmosphäre.
9: Solarpaneele produzieren im All mehr Strom. Und das im besten Fall ohne Unterbrechung. Denn die Umlaufbahn kann so gewählt werden, dass es für die Satelliten keine Nacht gibt. Und auch wenn die Kühlung ein Problem ist, der enorme Wasserverbrauch, für den Rechenzentren auf der Erde immer wieder in der Kritik stehen, fällt weg. Rechenzentren im All. Noch gibt es technologische Hürden, die aber überwindbar scheinen.
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4: Mit Petra Thiele.
11: Immer mehr Strom auf der Erde kommt aus Wind und Sonne. So konnten im ersten Dreivierteljahr gut 60% des deutschen Strombedarfs mit erneuerbaren Energien gedeckt werden. So viel wie noch nie. Das hat der Bundesverband der Energie- und Wasserwirtschaft und das Zentrum für Sonnenenergie und Wasserstoffforschung Baden-Württemberg ermittelt. Margarete Holzreiter.
12: Der neue Ökostromrekord ist vor allem einer deutlich höheren Stromerzeugung aus Windkraft- und Photovoltaikanlagen zu verdanken. Insgesamt wurden von Anfang Januar bis Ende September 8,7% mehr Strom aus erneuerbaren Quellen produziert als im Vorjahreszeitraum. Weil aber gleichzeitig auch der Stromverbrauch in Deutschland gestiegen ist, liegt der Anteil der Erneuerbaren am Gesamtbedarf nur etwa 4% höher als im gleichen Zeitraum 2025. Die Forschenden am ZSW gehen davon aus, dass mehr Hitzetage und Tropennächte aufgrund des Klimawandels den Stromverbrauch durch Klimaanlagen im Sommer in Zukunft weiter erhöhen werden. Vom Ziel, bis 2030 80% des Strombedarfs mit erneuerbaren Energien zu decken, ist Deutschland noch entfernt.
11: Der Bund der Steuerzahler hat sein neues Schwarzbuch veröffentlicht. Darin kritisiert der Verein Steuerverschwendung mit Beispielen aus Kommunen, Bund und Ländern. Sören Hinze.
13: Miete für eine verwaiste Polizeistation in Hessen. Eine 1,3 Millionen Euro teure Fahrradgarage mit 80 Stellplätzen für Angestellte der Sächsischen Staatskanzlei. Oder ein mit Luxusmöbeln ausgestatteter Besprechungsraum des Jobcenters Bremen, der fast 1 Million Euro kosten soll. Das sind 3 von 100 Fällen, die der Bund der Steuerzahler kritisiert. Kritisch blickt der Verein auch auf das schuldenfinanzierte 500 Milliarden Euro Sondervermögen der Bundesregierung. Anders als geplant werde ein Teil der Gelder nicht zur Sanierung der Infrastruktur beitragen, dem Wirtschaftswachstum und der Arbeitsplatzsicherung dienen.
11: In Baden-Württemberg wurde unter anderem eine Rad- und Fußgängerbrücke in Mannheim kritisiert, die 9,2 Millionen Euro kostete. Es war eine besonders innovative Holzkonstruktion. In Rheinland-Pfalz wurde ein ungenutzter Rotlichtcontainer für Sexarbeit in Trier bemängelt und Sonderurlaube für Landesbedienstete. Das Schwarzbuch ist allerdings auch umstritten. Die Kritik lautet, es liste spektakuläre Einzelfälle auf, verschweige aber den Kontext. Sind sie nun zu leer oder ist alles okay? Die deutschen Gasspeicher sind ein Dauerbrenner. Fakt ist, sie sind niedriger befüllt als in den letzten Wintern. Aber ist das jetzt Grund zur Panik? Genau mit dieser Frage beschäftigt sich die neue Folge des ARD Plus Minus Podcasts. Wirtschaftsredakteur Michael Wegmar, ist die Debatte über niedrige Füllstände aus Sicht vom Plus Minus Team überzogen?
14: Ja, zu diesem Schluss sind wir tatsächlich gekommen, weil man bei all diesen vielen Warnungen schon den Eindruck bekommen könnte, dass wir im Winter zu einem ganz großen Teil von den Gasspeichern abhängig sind. Und das ist nicht so. Das ist Punkt 1. Von unserer Gasversorgung stammen in den Wintermonaten im Schnitt 25-30% aus den Speichern. Der Rest kommt auch im Winter über Pipelines und laufende Verträge aus Norwegen, Belgien, den Niederlanden oder als Flüssigerdgas LNG aus den USA. Zweiter Punkt, es gibt viele Modellrechnungen und bei den allermeisten bleibt selbst nach einem kalten Winter immer noch Gas in den Speichern übrig. Und drittens, also ich bin jetzt kein Wetterexperte, aber bisher deuten die Vorhersagen alle auf einen besonders milden Winter hin. Wir müssen vielleicht gar nicht so viel heizen und verbrauchen dann weniger Gas. Und auch unsere Gasmarktexpertin sagt im Interview, natürlich ist es sinnvoll, die Versorgungslage zu beobachten, aber die, Zitat, aktuell etwas panikgetriebene Diskussion, die hält auch sie für übertrieben.
11: Ja, und wer von dieser Alarmstimmung profitiert, darum geht es auch in der aktuellen Plus-Minus-Folge Leere Gasspeicher, Panikmache oder echte Gefahr, zu finden in ARD Sounds und überall dort, wo es Podcasts gibt. In diesem Jahr sind bislang weltweit weniger Unternehmen an die Börse gegangen als im Vorjahreszeitraum. Dafür waren die Erlöse dieser Debütanten aber doppelt so hoch. Das ist die Bilanz der Unternehmensberatung EY.
15: Demnach haben in den ersten 9 Monaten dieses Jahres weltweit 888 Unternehmen den Sprung an die Börse gewagt. 4% weniger als im gleichen Zeitraum des Vorjahres. Aber dieses Jahr wurde deutlich mehr Geld an den Börsen eingesammelt. Mit rund 288 Milliarden Dollar in den ersten 9 Monaten des Jahres war das weit mehr als doppelt so viel wie im Vorjahreszeitraum. Grund sind vor allem die Megabörsengänge des Jahres. SpaceX, Schwerpunkt Raumfahrt und Satellitenkommunikation, wurde Mitte Juni in den USA an die Börse gebracht. Mit insgesamt 86 Milliarden Dollar der mit Abstand größte Börsengang der Geschichte. Und der südkoreanische Chiphersteller SK Hynix fuhr mit seinem Zweitlisting in den USA laut EY 26,5 Milliarden Dollar ein. In Deutschland verlief das Geschäft mit Börsengängen eher schleppend. Einige wurden gar abgesagt. Wie etwa der des deutsch-französischen Panzerherstellers KNDS. Heute hieß es jedoch von KNDS-Chef Allary im Handelsblatt, der Börsengang sei nur ausgesetzt und könnte gegebenenfalls auch dieses Jahr noch erfolgen. Heidi Radwilas, ARD-Finanzredaktion, Frankfurt.
11: Und der DAX steht zur Stunde 0,5% im Minus bei 25.084 Punkten. Und das waren aktuelle Zahlen und Infos aus der Wirtschaft. Es ist 15:59 Uhr.
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4: Die meisten Gletscher in der Schweiz sind nicht mehr zu retten. Das sagt die Gletscherforscherin Andrea Fischer. Gerade ist bekannt geworden, dass allein in diesem Sommer 5% der Schweizer Gletscher abgeschmolzen sind. Und weil im Winter immer weniger Schnee fällt, gibt es auch keinen Nachschub für die Gletscher. Warum der Klimawandel die Ursache ist und wie wir uns auch im Flachland auf die Folgen der Gletscherschmelze vorbereiten müssen, erklärt die Wissenschaftlerin gleich nach den SWR Aktuell Nachrichten. Im Studio Stefan Eich. Guten Tag.
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4: Regen überall. Die Temperaturen zwischen 18 Grad in der Hohen Eifel und bis zu 25 Grad am Bodensee.
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16: Um 16 Uhr mit Sophia Flesch-Baldin. Die Mitgliedsländer der EU haben die rechtliche Grundlage für Abschiebezentren in Drittstaaten außerhalb der EU geschaffen. Die EU-Innenminister haben in Luxemburg die Rückführungsverordnung verabschiedet. Katrin Schmidt berichtet.
17: Bis Ende des Jahres sollen erste Vereinbarungen zu sogenannten Return Hubs getroffen sein, also Abschiebezentren mutmaßlich auf afrikanischem Kontinent, in die in der EU abgelehnte Asylbewerber gebracht werden können. Das stellt unter anderem Bundesinnenminister Dobrindt in Luxemburg in Aussicht. Gemeinsam mit Dänemark, Österreich, den Niederlanden und Griechenland hat sich Deutschland in einer Gruppe formiert, die solche Pilotprojekte schaffen möchte. Die Verhandlungen mit Partnerländern liefen, Ruanda und Uganda sind immer wieder im Gespräch, aber noch nicht bestätigt. Die meisten EU-Partner stellen sich hinter diese Pläne, denn derzeit verlässt nur jeder 4. bis 5. Ausreisepflichtige auch wirklich die EU. Einzig Spanien stimmte gegen die Verabschiedung der Rückführungsverordnung.
16: NATO-Generalsekretär Rutte sieht aktuell keine direkte militärische Bedrohung für Staaten des Verteidigungsbündnisses, trotz der fortlaufenden hybriden Aktionen Russlands. Das hat er nach einem Treffen mit Kanzler Merz und dem niederländischen Ministerpräsidenten Jetten in Münster gesagt. Dort nimmt er zur Stunde stellvertretend den internationalen Preis des Westfälischen Friedens entgegen. Die NATO wird damit für ihren Beitrag zur europäischen Friedensordnung geehrt. Die seit knapp einer Woche laufenden Schülerproteste in Frankreich haben sich jetzt auch auf Universitäten ausgeweitet. Wie die Studierendenvertretung Union Étudiante mitteilte, gab es Blockaden an rund 30 Hochschulzentren. Seit vergangenen Freitag werden landesweit Schulen blockiert. Allein gestern wurden mehr als 600 Menschen vorläufig festgenommen. Die Schüler protestieren unter anderem gegen zu große Klassen, Unterrichtsausfall und die schlechte Ausstattung der Schulen. Das Bundeskanzleramt hat den Gesetzentwurf für eine Zuckersteuer vorerst gestoppt. So heißt es aus Regierungskreisen. Dabei geht es um den neuen Entwurf von Finanzminister Klingbeil, der die Steuer auf deutlich mehr Produkte ausweiten will. Dieser Vorschlag sei in der Regierung nicht mehrheitsfähig, hieß es. In Fulda ist die Herbstvollversammlung der katholischen deutschen Bischofskonferenz zu Ende gegangen. Zum Abschluss warnte der DBK-Vorsitzende und Bischof von Münster Wilmer vor einer Regierungsbeteiligung der AfD in Sachsen-Anhalt. Michael Pörtner berichtet.
18: Die katholischen Bischöfe wollen Zeit und Raum schaffen, um den Menschen zuzuhören, die die AfD wählten. Problem sei, dass in den Bistümern fast kein Kontakt zu AfD-Wählern herrsche, da diese in der Regel zu ihrer Wahlentscheidung schweigen würden, so Bischof Wilmer. Erschreckend sei die hohe Zahl von 30% Katholiken unter den AfD-Wählerinnen und Wählern. Zum Wahlerfolg der Linken in Berlin sagte Wilmer, dass in der Kirche für antisemitisches Verhalten kein Platz sei. Judenhass dürfe keine Plattform bekommen.
16: Der Bund der Steuerzahler hat sein neues Schwarzbuch vorgestellt. Darin nennt der Verein 100 Fälle, in denen Bund, Länder und Kommunen aus seiner Sicht Steuergeld verschwendet haben. In Mannheim beispielsweise steht der Franklin-Steg in der Kritik, eine Holzbrücke für Fußgänger und Radfahrer über die B38, die der Bund mit rund 9 Millionen Euro gefördert hat. In Rheinland-Pfalz kritisiert der Bund der Steuerzahler unter anderem den Fahrradturm am Hauptbahnhof Frankenthal für 1,3 Millionen Euro. Auch zum Start des neuen Tankrabatts haben die Mineralölkonzerne nach Angaben des ADAC am Mittag die Preise erhöht. Der Automobilclub teilte mit, die Unternehmen hätten die Möglichkeit zur Preisanpassung genutzt, und zwar wie gewohnt für deutliche Aufschläge. Dennoch seien die Preise verglichen mit dem gleichen Zeitraum gestern niedriger geblieben, und zwar wegen der ab heute geltenden Steuererleichterung. Durchschnittlich hätten Verbraucher in der Mittagszeit, je nach Kraftstoffart, zwischen 14 und 15 Cent pro Liter weniger gezahlt als gestern. SWR Nachrichten, Redaktion Petra Muhr und Klaus Regeneck.
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4: Mit Stefan Eich, hallo. Dass der menschengemachte Klimawandel die Gletscher schmelzen lässt, das wissen wir schon lange. Und wie schnell das vorangeht, ist gerade sehr gut in der Schweiz zu beobachten. Die neuen Zahlen des schweizerischen Gletschermessnetzes GLAMOS und der Kommission für Kryosphärenbeobachtung zeigen nämlich, das Schweizer Gletschereis ist in diesem Sommer um 5% abgeschmolzen, 5% vom Gesamtvolumen. Andrea Fischer ist Glaziologin am Institut für interdisziplinäre Gebirgsforschung der Österreichischen Akademie der Wissenschaften. 5% klingt erstmal wenig, es ist aber in diesem Zusammenhang ziemlich viel. Warum?
19: Es handelt sich um 5% des Volumens. Wir haben ja in den letzten Jahren schon immer wieder mal Extremjahre gehabt, so wie das Jahr 2022 mit 5% Flächenverlust. Aber diesmal handelt es sich um 5% des Gesamtvolumens, das verloren gegangen ist. Seit dem Jahr 2000 sind es somit insgesamt fast die Hälfte des Volumens aus dem Jahr 2000, das sich verabschiedet hat Richtung Schwarzes Meer. Und die Gletscher haben teilweise bis zu 4 Metern Eisdicke verloren.
4: Ist das aus Ihrer Sicht nur ein Ausreißerschmelzen in einem Ausnahmesommer oder geht das jetzt immer so weiter?
19: Das Bedauerliche ist, dass wir sehr viele Ausnahmesommer in Folge gehabt haben. Beginnend mit dem Jahr 2003 haben wir insbesondere seit 2022 extremste Schmelzraten zu verzeichnen gehabt. Die Meeresoberflächentemperaturen sind durch diesen El Niño-Sommer noch einmal weiter gestiegen, als es 2022 der Fall war. Das heißt, wir müssen leider erwarten, dass auch der nächste Sommer nicht wesentlich besser wird. Die Gletscher sind mittlerweile schon sehr stark ausgedünnt. Und auch das haben die Schweizer Kollegen in ihrem Bericht erwähnt. Eine Reihe von Gletschern ist vollständig abgeschmolzen. Also dort gibt es überhaupt kein Eis mehr. Da sind Gletscher, die noch vor wenigen Jahren doch recht ansehnlich waren. Und hier sieht man, dass es wirklich einen markanten Wechsel gibt von einem Rückzug der Gletscherzungen, wie wir sie in den letzten Jahrzehnten gemessen haben, hin zu einem völligen Zerfall, einem völligen Abschmelzen von Eisflächen. Teilweise wurden 100-jährige Extremwerte in den Zeitreihen erreicht und das ist schon sehr signifikant.
4: Ich habe zwar meinen Mathe-Abi-Kurs nur sehr mühsam bestanden, aber ich kann doch erkennen, dass bei 5% Schwund pro Jahr recht zügig Schluss sein würde mit den Gletschern, so in etwa 90 bis 100 Jahren, wenn es schlecht läuft. Kann man das so streng mathematisch voraussagen oder geht es vielleicht sogar noch schneller?
19: Wir mussten leider in den letzten Jahren feststellen, dass alle unsere Vorausberechnungen deutlich unterschätzt waren. Hier traue ich mir also keine weitere Prognose zu. fest steht, dass nach den derzeitigen Berechnungen, von denen wir ausgehen müssen, dass sie eine Unterschätzung darstellen, nur mehr in den Schweizer Alpen als in den Westalpen Eisreste vorhanden sind. In den Ostalpen, ein Teil der Schweiz gehört ja auch zu den Ostalpen, dürften die Gletscher schon gegen Mitte des Jahrhunderts weitgehend Geschichte sein. In den sehr hochgelegenen Gebirgszügen, zum Beispiel rund um den Mont Blanc, kann man davon ausgehen, dass auch gegen Ende des Jahrhunderts noch kleine Eisreste sind. Aber die Welt der Gletscher, wie wir sie kennen, ist definitiv schon jetzt an ihrem absehbaren Ende angelangt, weil eben auch mittelgroße Gletscher beginnen zu zerfallen.
4: Wenn jetzt Menschen sagen, ja und, dann kann man halt nicht mehr auf dem Gletscher Skifahren, geht mich doch nichts an. Warum liegen diese Menschen falsch?
19: Alles, was oben in den Bergen passiert, kommt erstens unten an, sei es jetzt mit gestiegenen Sedimentmengen, die auch die großen Flüsse fern der Alpen beeinträchtigen, was zum Beispiel die Schifffahrt betrifft. Und man darf nicht vergessen, dass alle diese Dinge, die wir heuer im Sommer erlebt haben, Waldbrände, Dürren und die Schmelze der Gletscher eine gemeinsame Ursache haben, die extrem hoch angestiegenen Temperaturen und damit einhergehend eine Veränderung der Witterungsabläufe, des alltäglichen Wetters, das sich eben in diesen Dürreereignissen widerspiegelt. Der Lauf des Wetters hat sich verändert und das spüren wir in den Talräumen, auch im Alpenvorland, in Europa, in unserem Alltag. Und das ist es auch, was uns hauptsächlich die Probleme bereiten wird in Zukunft. Diese Extremniederschlagsereignisse, die auf trockenem Boden fallen, die hier sehr leicht Massen in Bewegung setzen, zu Hochwasserereignissen führen, die das Siedlungsgebiet betreffen. Und alle diese Dinge sind für uns Menschen einfach später und schwerer sichtbar, als es derzeit das Schmelzen des Eises ist. Das Schmelzen des Eises ist quasi nur die Spitze des Eisbergs. Hier sehen wir, dass sich etwas sehr rasch und sehr stark ändert.
4: Sie sagen das schon im Indikativ. Es ändert sich. Also es gibt keine Chance mehr, das abzuwenden oder vielleicht doch?
19: Wir sind sehr weit weg von diesen Prognosen, die wir vor 20 Jahren getroffen haben. Es wird einmal der Fall sein, sondern jetzt ist es passiert. Wir sind mittendrin in einer sehr raschen Änderung, die uns eigentlich unmittelbar auffordert, auf zwei Ebenen zu handeln. Das eine sind Anpassungsmaßnahmen, wie es zum Beispiel in den Talräumen das Errichten von Wasserspeichern ist, um mit der Dürre klarzukommen, sich zu überlegen, was machen wir mit diesen ansteigenden Hochwasserereignissen. Und das zweite ist, dass jetzt unmittelbar klar ist, wir können den derzeitigen Klimawandel ja nicht mehr wegreden oder verhindern. Was wir aber tun können, ist, den zukünftigen Klimawandel zu begrenzen mit einer Reduktion der Treibhausgasemissionen, um die Schäden in einem Ausmaß zu halten, der für uns bewältigbar ist, der monetär bewältigbar ist und der auch technisch bewältigbar ist. Weil wenn die Schäden zu groß werden, ist das auch für uns als relativ reiche Nationen nicht mehr stemmbar.
4: Die Glaziologin Andrea Fischer. Der heiße und trockene Sommer führt jetzt auch zu Frust bei den Pilzsammlern. Die Ausbeute ist deutlich geringer als sonst, zum Beispiel auch am Schwarzen Mann in der Eifel. Dunja vom Mosee ist mitgegangen.
20: Mit Wanderschuhen und Pilzkörben ausgestattet, treffen sich rund ein Dutzend Pilzbegeisterte am Schwarzen Mann bei Brandscheid in der Eifel. Die Gegend ist eigentlich bekannt für Feuchtgebiete und Quellen. Mit Pilzexperte Thomas Regneri wollen sie Pilze für ihr Abendessen sammeln und verlassen dafür die Wege. Doch statt federndem Moosboden knackt und raschelt es überall. Es ist staubtrocken. Pilzsucherin Verena Krämer merkt schnell, wie schwierig die Suche ist.
21: Sehr, sehr schwierig. Es sind kaum Pilze gewachsen.
20: Steinpilze oder Maronen? Fehlanzeige. Also werden selbst winzige Pilze von 3-4 Zentimetern eingesammelt. Pilzexperte Regneri schaut genau hin, riecht daran. Bei manchen beißt er vorsichtig ein Stück ab. Seine Kommentare fallen kurz aus.
22: Das ist schon nicht mehr so sexy. Auch schon deutlich überständig. Mit Toten spricht man nicht.
20: Nach 2 Stunden liegen am Ausgangspunkt etwa 50 Pilze auf dem Tisch. Wieder muss Regneri aussortieren.
22: Auch der ist schon am Verrotten. Gut. Und das ist die Ausbeute. Muss ich leider kalt Wasser über die freudige Erregung kippen.
20: Teilnehmerin Verena Krämer ist enttäuscht.
21: Wir haben einige Pilze gefunden, aber die Ausbeute hätte besser sein können, wenn es in den letzten Tagen ein bisschen mehr geregnet hätte. Ja.
20: Die anhaltende Trockenheit könnte langfristig sogar verändern, welche Pilze in der Eifel wachsen. Viele Pilzarten sind eng an bestimmte Bäume gebunden.
22: Wenn südländische Bäume hier heimisch werden, werden auch neue Pilzarten mit einziehen.
20: In der Eifel sind durch Trockenheit und Borkenkäfer schon viele Fichten verschwunden und damit auch viele der klassischen Pilzstellen.
4: Es ist 16.13 Uhr.
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4: Am Nachmittag breitet sich der Regen weiter nach Baden und später auch nach Württemberg aus. In Rheinland-Pfalz bleibt's einfach nass. In der Hohen Eifel 18 Grad heute maximal und bis zu 25 Grad am Bodensee.
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4: Die geplante Zuckersteuer sorgt für neuen Konflikt in der Bundesregierung. Kanzler Merz ist unzufrieden mit dem Entwurf, den Finanzminister Klingbeil gestern vorgelegt hat. Klingbeil habe sich nicht an Absprachen gehalten, heißt es aus Regierungskreisen. Der baden-württembergische Raketenhersteller High Impulse bekommt seine erste Startlizenz in Europa. Im nächsten Frühjahr kann das Unternehmen aus Neuenstadt bei Heilbronn vom britischen Weltraumhafen Sachsenfort aus eine Rakete ins All schicken. Die Carolina Burger Realschule Ludwigshafen wird nach den Herbstferien einen neuen Schulleiter bekommen, erstmal übergangsweise. Das hat Bildungsministerin Eiling-Hüttig heute im Bildungsausschuss des Landtags gesagt. Die Schule war wegen Gewalt und Vandalismus in die Schlagzeilen geraten. Wegen des niedrigen Wasserstands ist der Schiffsverkehr in einem Teil des Bodensees eingestellt worden. Nach Angaben der Stadtwerke Konstanz gilt das bis auf Weiteres im Untersee. Man habe die Schifffahrt buchstäblich bis zum letzten Zentimeter aufrechterhalten, heißt es in einer Mitteilung der Bodensee-Schiffsbetriebe.
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4: Flucht aus der DDR nach Westdeutschland, zerstörte Freundschaften, Demos kurz vor der Grenzöffnung. Das sind Themen, die Schülerinnen und Schüler aus dem niedersächsischen Dassel auf die Bühne bringen wollen. Eine Gruppe der Paul-Gerhardt-Schule arbeitet derzeit an einem Musical zum Thema Ost-West. Die Schule ist Europaschule und gehört zum Netzwerk Schule ohne Rassismus, Schule mit Courage. Vor ihrem Musical-Projekt sind die Schüler auch in die Region an der ehemaligen innerdeutschen Grenze zwischen Bad Soden-Allendorf und Heiligenstadt gefahren. Dort sind sie eingetaucht in die Geschichte der Teilung Deutschlands. Für viele von ihnen war es die erste intensive Beschäftigung mit dem Thema. Sibylle Körmel hat die Gruppe und die ersten Proben begleitet für ihre Deutschland-Reportage.
0: Auf der großen Bühne der Schulaula sitzen 8 Schülerinnen und Schüler. Vor ihnen auf dem Boden zahlreiche weitere.
2: Seid ihr aufgeregt?
3: Ja, ein bisschen. Ja, ich bin schon ein bisschen aufgeregt. Okay.
0: Die 8 hier sind das Autorenteam. Sie schreiben das Drehbuch für das Ost-West-Musical und heute lesen sie zum ersten Mal ihre Ideen vor.
23: Unser Grundlos ist erstmal, wir haben 2 Jugendliche. Das Mädchen lebt im Westen und der Junge im Osten. Das können wir aber auch noch ändern. Also, verdrehen.
0: Alle hier hören Mara gespannt zu.
23: Der Junge plant zu fliehen in den Westen. Der Vater vom Jungen ist ein Grenzsoldat. Und beim Fluchtversuch ist der Vater gezwungen, sein eigenes Kind zu erschießen. Das Mädchen trauert und wenig später wird die Grenze geöffnet. Der Vater hat dadurch große Schuldgefühle.
0: Stille. Dann.
24: Das habt ihr letzte Woche, ne, euch zusammengesetzt.
23: Und ja.
0: Paul meldet sich. Er schlägt vor, noch einen Protest oder eine Demo mit in die Geschichte einzubauen.
25: Weil wir können so Plakate erstellen und das, glaube ich, kommt nochmal ganz gut rüber. Das war ja auch kurz vor der Grenzöffnung sehr häufig. Ja.
0: Eine gute Idee, findet Mara. Dann wird diskutiert, wie könnte der Fluchtversuch des Jungen aussehen.
26: Also wir wissen, dass der Fluchtversuch auf jeden Fall in der zweiten Hälfte passieren soll. Ist ja für den gesamten Stück nach der Pause, den Zaun aufzubauen.
22: Ja.
0: Eine große Schülergruppe des Paul-Gerhardt-Gymnasiums in Dassel entwirft gemeinsam ein Musical zum Thema Ost-West. Vor den ersten Proben fahren die Jugendlichen aus verschiedenen Klassen an die ehemalige innerdeutsche Grenze zwischen Bad Soden-Allendorf und Heiligenstadt. Es ist August, die Sonne scheint. Über dem Eichsfeld ist der Himmel blau und wolkenlos und der Blick in die unberührte und schöne Landschaft am grünen Band sehr weit. Die Gruppe besucht dort auch das Grenzmuseum Schifflersgrund, um tief einzutauchen in die Geschichte der Teilung Deutschlands. Für viele von ihnen ist es die erste intensive Beschäftigung mit dem Thema.
5: Also ich bin Fiona und ich finde das einfach interessant und ich habe hier jetzt auch schon einiges gelernt, was ich sonst auch nicht gelernt habe. Also mir macht das richtig Spaß einfach.
0: Vor dem Eingang des Museums steht Anke Wurmstedt. Die Lehrerin unterrichtet Musik und darstellendes Spiel und leitet das Musical-Projekt.
6: Gestern war der erste Tag. Wir haben zum Beispiel zu der Frage gearbeitet in Kleingruppen, was macht ein gutes Musical aus? Was habt ihr bisher in eurem Verwandten, Bekanntenkreis mal an Informationen bekommen? Und jetzt hier haben wir ja gleich das Zeitzeugeninterview und die Schüler und Schülerinnen haben jetzt sozusagen so einen Arbeitsauftrag. Welche inneren Bilder entstehen beim Zuhören?
0: Zuhören, das tun sie dann auch sehr konzentriert, als Gerhard Propf zu erzählen beginnt. Der Bürgermeister des Grenzortes Linde Werra ist Gebietsbetreuer bei der Stiftung Naturschutz Thüringen und ehrenamtlich engagiert als Zeitzeuge hier im Grenzmuseum Schifflersgrund. Jetzt sitzt er vor der Musicalgruppe aus Dassel. Es geht um das Leben in der DDR, den Fall der Mauer und seine erste Reise nach Westdeutschland. Sein Grenzübergang damals, Teistungen nahe Duderstadt.
7: Da hinten ist Teistung.
0: Gerhard Propf hält eine Landkarte hoch.
7: Und ich bin außenrum über die Dörfer bis nach Teistungen gefahren.
0: Weil sich auf der Hauptstrecke schon lange Staus gebildet hatten.
7: Hier genau gegenüber Ellershausen haben wir Verwandtschaft. Und da bin ich hingefahren. Und da war ich abends um 11 Uhr bei denen vor der Tür und habe geklingelt. Und ihr könnt mir glauben, als ich dann auf der Westseite langgefahren bin und habe Linde Werra von der anderen Seite gesehen. Ich hatte Herzklopfen ohne Ende. Also es war schon Wahnsinn.
0: Dann viele Fragen der Schülerinnen und Schüler an den Zeitzeugen.
8: Was war Ihre Meinung zu den Protesten und haben Sie vielleicht in einem Mal mitgemacht?
7: Ich habe jede Woche eine Demo mitgemacht. Wir fuhren jeden Montag nach Heiligenstadt.
0: Julius Rechner ist Musiklehrer und leitet die Schulband. Er möchte von Gerhard Propf wissen, ob es bestimmte Songs gibt.
9: Lieder, die Sie so ganz eindrücklich mit dieser Zeit, vielleicht der Grenzöffnung oder DDR, BRD, verbinden.
7: Ja, David Hasselhoff war damals ja gerade zu der Zeit so.
0: Nach dem Gespräch und den vielen Fragen sitzen Luis, Pepe, Peer und Erik, alle achte Klasse, draußen auf einer Wiese in der Sonne. Ich frage sie, was sie eben am meisten berührt hat und beschäftigt.
10: Bei der Grenze, als sie frei, also offen waren, dass die dann wiedersehen können, die sie lange nicht mehr wiedergesehen haben.
12: Eigentlich so mit alles. Ich fand erstaunlich, dass die wirklich auch so viel Spaß hatten, weil ich habe mal mit meinem Vater mal darüber geredet und hat er gesagt, dass das eher so viel schlimmer da war. Deswegen habe ich bemerkt, das war eigentlich relativ schön da.
0: Lehrerin Anke Wurmstedt ist in Hannover geboren und aufgewachsen. Als Jugendliche hatte sie über die Partnerkirchengemeinde Kontakte nach Weixdorf bei Dresden und Ostberlin. Die haben ihr viel bedeutet. Die Familie von ihrem Musiklehrer-Kollegen Julius Rechner stammt aus Thüringen.
6: Ja, es geht ja auch um autoritäre Systeme und um Autoritätsdenken, um zu fragen, wie will ich eigentlich leben und was für Werte sind mir wichtig. Also das schwingt ja alles mit in dieser Beschäftigung mit Ost-West.
0: Sagt Anke Wurmstedt an einem Probendienstag im September. Daher habe das Musical-Projekt auch einen starken Bezug zur Gegenwart.
6: Und wenn man jetzt gerade noch mal aktuell guckt, die hohen Zahlen der AfD, jetzt gerade bei den aktuellen Wahlen, das ist ja etwas, wo ich finde, dass sich auch gerade Jugendliche darüber Gedanken machen sollten.
0: Vor den Sommerferien stellten die beiden Lehrkräfte ihre Projektidee an einem großen Bildschirm in der sehr vollen Aula vor.
27: Ein Musical über den Ost-West-Konflikt, über das Zusammenwachsen von Ost-West, über die Teilung Deutschlands, über den Mauerbau, über den Mauerfall.
0: Verschiedene und vielfältigste Charaktere, die spielbar sind. Die räumliche und biografische Nähe zur ehemaligen Grenze, also der Bezug zur eigenen Region. Ein Thema, mit dem Sie auf Tour gehen können, aktuelle gesellschaftliche Bezüge, Emotionalität, Freiheit, Angst, Freude, Hoffnung. Geschichte, so Julius Rechner, wird mit dem Vorhaben konkret.
6: Oder auch europäische Geschichte, kann man ja auch sagen.
27: Auch das, genau, richtig, genau.
0: Viel Arbeit wird es, sagt der Musiklehrer nach der Infoveranstaltung.
11: Aber wir haben das Gefühl, dass alle Lust darauf haben, sich so richtig einzubinden und auch kreativ zu arbeiten.
0: Wie hoch die Motivation ist, zeigt sich schon bei den ersten Proben nach den Tagen im Grenzmuseum. Wieder in der Aula in Dassel. Erste Besprechungen, erste schauspielerische Übungen. Lehrerin Anke Wurmstedt leitet diese an.
24: Da geht es darum, dass wir den Raum erschließen und ihr sucht euch einen Punkt im Raum, geht direkt drauf zu, dreht euch um, sucht einen nächsten Punkt, geht direkt drauf zu. Achtung, ihr sollt euch nicht berühren gegenseitig. Und wenn ich klatsche, dann bleibt ihr stehen und dann geht's hinüber. Es geht los.
0: Am Rand der Aula sitzen Tabea und Lala auf dem Boden. Beide sind sie 13. Sie haben sich während der Tage in Schifflers Grund kennengelernt und angefreundet. Die zwei Schülerinnen wollen Schauspielern.
21: Ich bin Tabea. Das macht mir halt sehr viel Spaß, weil ich mich einfach auf der Bühne frei fühle und mir das auch richtig Spaß macht, dann vor anderen auch so Aufführungen zu machen.
0: 14 Tage später, ich fahre wieder nach Dassel zu der Musicalgruppe. Denn das Autorenteam hat Handlung und Drehbuch in der Zwischenzeit nochmal umgeworfen und komplett neu geschrieben, erzählt Minna.
13: Wir hatten nochmal eine Konferenz und dann haben halt viele dafür abgestimmt, dass wir jetzt anstatt ein Paar doch eine Freundesgruppe machen.
0: Die besteht aus 3 Mädchen und einem Jungen im Alter zwischen 15 und 17. Es geht um Freundschaft und Verrat, erzählt Ralf. Er ist ebenfalls im Autorenteam.
14: Und dementsprechend läuft es dann sofort, dass das so ein Hin und Her ist zwischen meine Freunde und dem Sozialismus.
0: Und daran wird jetzt auch nicht mehr gerüttelt, sagt Minna.
13: Also auf jeden Fall bleiben wir jetzt bei der Idee, das haben wir auch klar und deutlich gesagt.
15: Langfristig tauchen wir ja alle zusammen in dieses Projekt ein. Und was wir natürlich alle dabei lernen, ist, was heißt das eigentlich, wenn man darüber spricht, Deutschland war mal geteilt.
0: Sagt Musiklehrer Julius Rechner, der auf einer Holzbank auf dem Schulhof sitzt.
15: Flucht, zerstörte Freundschaften, Sehnsucht, der Drang nach Freiheit, auch Gefängnisstrafen, Tod, das hängt ja alles extrem stark damit zusammen. Und ich glaube, das kann manchmal helfen, zu verstehen, wo wir aktuell in Deutschland so stehen. Irgendwie, glaube ich, kann man noch mal ein bisschen mehr verstehen, was bedeutet eigentlich jetzt Ost-West? Wer mag was? Wer findet was gut? Welche Staatsform hat man dort gehabt? Und langfristig kann man da irgendwie nur zusammenwachsen, finde ich.
0: Nach den Herbstferien beginnen hier die ersten Proben auch gemeinsam mit der Band. Premiere ist Mitte Juni 2027 in Dassel in der Schule und auch im Grenzmuseum Schifflers Grund ist eine Aufführung geplant. Denn auch an diesem besonderen Ort wollen die Schülerinnen und Schüler ihre Geschichte von Ost und West erlebbar machen.
4: 16.25 Uhr.
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4: Mit Achim Scheu.
16: DOSB-Präsident Thomas Weikert wird bei der Wahl zum Präsidenten in knapp 2 Monaten nicht für eine weitere Amtszeit kandidieren. Unser sportpolitischer Experte ist Holger Kühner. Holger, warum tritt Weikert nicht mehr an, wo der DOSB doch gerade jetzt mit München eine Kandidatenstadt für künftige Olympische Spiele gefunden hat?
17: Das ist sogar einer der Gründe, warum er nicht mehr antritt. Die kommenden Monate und auch Jahre, die werden sehr intensiv, denn München muss sich nun dem internationalen Wettbewerb stellen. Dazu gehört auch, dass die Bewerbung im ständigen Austausch mit der Stadt, dem Land Bayern und vor allem auch mit dem Internationalen Olympischen Komitee weiterentwickelt wird. Er werde demnächst 65 Jahre alt, schrieb Weikert. Das sei zwar heute längst kein biblisches Alter mehr, aber er spüre, dass er nicht mehr die Kraft aufbringen könne, sich noch einmal 4 Jahre mit Vollgas den Aufgaben eines Präsidenten zu widmen. Und Vollgas ist notwendig. Weikerts Position war allerdings zuletzt geschwächt. Eine mögliche Niederlage bei der Wahl im Dezember wollte er sich vermutlich ersparen.
16: Und wer sind die Kandidaten für die Nachfolge?
17: Es gibt seit mehreren Monaten eine sogenannte Findungskommission, die bereits mit Kandidaten gesprochen hat. Die Namen sind offiziell nicht bekannt. Man kann aber davon ausgehen, dass Michael Mronz einer der Kandidaten ist. Der Unternehmer aus Köln, verantwortlich für eines der weltweit größten Reitturniere in Aachen, ist seit 3 Jahren auch Mitglied im Internationalen Olympischen Komitee und dort auch in einflussreichen Kommissionen tätig. Allerdings wurde Mronz auch immer wieder in direkter Verbindung mit der Bewerbung von Köln-Rhein-Ruhr gesehen, die in der nationalen Ausscheidung vergangenen Samstag am Ende deutlich gegen München verlor. Weiterer Anwärter ist Martin Engelhardt, aktuell Präsident der Deutschen Triathlon-Union. Die Bewerbungsfrist für das Präsidentenamt im DOSB endet am 30. Oktober.
16: Und damit zum Fußball. Heute Abend spielt Deutschland gegen Serbien. Anpfiff ist um 20.45 Uhr in der Nations League. Es ist das dritte Spiel unter dem neuen Bundestrainer Jürgen Klopp. Und wer kurz entschlossen noch hin will, ins Stadion, rein, die Jungs kicken sehen, der kann das sogar noch, Jens Jürgrieg.
2: Die Arena im Norden von München ist offenbar immer noch nicht ganz ausverkauft. Sogar in der günstigsten Kategorie gibt es noch Karten für 25 Euro. Für die gut 70.000 Zuschauer wird es dann in Spiel 3 unter Jürgen Klopp nicht nur die Premiere von Jonas Urbich im DFB-Tor zu sehen geben, sondern möglicherweise auch den ersten Auftritt von Zeit Elmaler in der Nationalmannschaft. Der Kölner könnte hinter Nick Woltemade in der Spitze sogar Teil der deutschen Startelf in der Offensivreihe mit Lennart Kahl und Florian Wirtz sein.
16: Und wem der Weg nach München jetzt in der Kürze der Zeit doch ein bisschen zu weit ist, der kann das Spiel auch in voller Länge hören in ARD Sounds oder sich angucken im ZDF. Das war's vom Sport für den Moment in SWR aktuell, 16.28 Uhr.
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4: Mit Stefan Eich, guten Tag. Viele Deutsche haben Angst, dass sie sich irgendwann ihr Leben nicht mehr leisten können und haben weniger Angst vor einem Krieg. Obwohl die Ukraine sehr nah ist und Russland sehr aggressiv auch gegenüber Europa ist. Das sind zwei Erkenntnisse aus einer neuen Studie zu den Ängsten der Deutschen. Wie es zu dieser merkwürdigen Gewichtung kommt und warum Populisten nicht so nach vorn bringt, wie Angst zu schüren, das erklärt Angstforscher Borwin Bandelow gleich nach den Nachrichten hier bei uns in SWR aktuell.
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4: Ist er von der ungemütlichen Sorte, denn am Nachmittag breitet sich der Regen weiter und weiter nach Baden und dann auch nach Württemberg aus. Den Osten Württembergs erwischt der Regen gegen Abend. In Rheinland-Pfalz gibt's keine Umstellung, da ist es fast den ganzen Tag über nass. Die Temperaturen liegen heute zwischen 18 Grad in der Hohen Eifel und bis zu 25 Grad gibt's nochmal am Bodensee. In Furtwangen gerade bedeckter Himmel 18 Grad, in Stuttgart Regen 19 Grad, in Radolfzell und Lörrach bedeckt 22 Grad, Bad Dürkheim 20 Grad, auch dort ist der Himmel bedeckt, in Bendorf Regen 19 Grad, Trier bedeckt 19 und Mainz bewölkt 20 Grad. Und so ähnlich wie heute geht's auch weiter mit dem Wetter. Morgen anfangs im Südosten von Baden-Württemberg immer noch etwas Regen, dann überall Wolken, es wird ein bisschen trockener und mit viel Glück kommt auch die Sonne raus. Temperaturen morgen maximal 16 bis 23 Grad. Am Samstag dann erst Nebel und wenn der weg ist, sind am Himmel Wolken und manchmal auch Sonne zu sehen.
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3: Um 16.30 Uhr mit Younes Nam. Die Mitgliedsländer der EU haben die rechtliche Grundlage für Abschiebezentren in Drittstaaten außerhalb der EU geschaffen. Die EU-Innenminister haben in Luxemburg die Rückführungsverordnung verabschiedet. Katrin Schmidt berichtet.
18: Bis Ende des Jahres sollen erste Vereinbarungen zu sogenannten Return Hubs getroffen sein, also Abschiebezentren mutmaßlich auf afrikanischem Kontinent, in die in der EU abgelehnte Asylbewerber gebracht werden können. Das stellt unter anderem Bundesinnenminister Dobrindt in Luxemburg in Aussicht. Gemeinsam mit Dänemark, Österreich, den Niederlanden und Griechenland hat sich Deutschland in einer Gruppe formiert, die solche Pilotprojekte schaffen möchte. Die Verhandlungen mit Partnerländern liefen, Ruanda und Uganda sind immer wieder im Gespräch, aber noch nicht bestätigt. Die meisten EU-Partner stellen sich hinter diese Pläne, denn derzeit verlässt nur jeder vierte bis fünfte Ausreisepflichtige auch wirklich die EU. Einzig Spanien stimmte gegen die Verabschiedung der Rückführungsverordnung.
3: Die seit knapp einer Woche laufenden Schülerproteste in Frankreich haben sich jetzt auch auf Universitäten ausgeweitet. Wie die Studierendenvertretung Union Étudiante mitteilte, gab es Blockaden an rund 30 Hochschulzentren. Seit vergangenen Freitag werden landesweit Schulen blockiert. Immer wieder kommt es bei den Protesten zu gewaltsamen Auseinandersetzungen zwischen Schülern und der Polizei. Allein gestern wurden mehr als 600 Menschen vorläufig festgenommen. Die Schüler protestierten unter anderem gegen zu große Klassen, Unterrichtsausfall und die schlechte Ausstattung der Schulen. Das Bundeskanzleramt hat den Gesetzentwurf für eine Zuckersteuer vorerst gestoppt, so heißt es aus Regierungskreisen. Dabei geht es um den neuen Entwurf von Finanzminister Klingbeil, der die Steuer auf deutlich mehr Produkte ausweiten will. Dieser Vorschlag sei in der Regierung nicht mehrheitsfähig, hieß es. In Fulda ist die Herbstvollversammlung der katholischen deutschen Bischofskonferenz zu Ende gegangen. Zum Abschluss warnte der DBK-Vorsitzende und Bischof von Münster Wilmer vor einer Regierungsbeteiligung der AfD in Sachsen-Anhalt. Michael Pörtner berichtet.
5: Die katholischen Bischöfe wollen Zeit und Raum schaffen, um den Menschen zuzuhören, die die AfD wählten. Problem sei, dass in den Bistümern fast kein Kontakt zu AfD-Wählern herrsche, da diese in der Regel zu ihrer Wahlentscheidung schweigen würden, so Bischof Wilmer. Erschreckend sei die hohe Zahl von 30% Katholiken unter den AfD-Wählerinnen und Wählern. Zum Wahlerfolg der Linken in Berlin sagte Wilmer, dass in der Kirche für antisemitisches Verhalten kein Platz sei. Judenhass dürfe keine Plattform bekommen.
3: Der Bundesgerichtshof hat die Preiserhöhung des Online-Händlers Amazon für seine Prime-Abonnements für unwirksam erklärt. Die Verbraucherzentrale Nordrhein-Westfalen hatte dagegen geklagt. Ihren Angaben zufolge sind davon Millionen Kunden betroffen. Amazon hatte den Preis für das Prime-Abonnement in Deutschland vor 4 Jahren erhöht, ohne die Kundinnen und Kunden ausdrücklich um Zustimmung zu bitten. Wie der Bundesgerichtshof jetzt urteilte, verstieß das gegen das Transparenzgebot. Amazon kündigte an, den Prime-Beitrag für Kunden anzupassen, deren Mitgliedschaft vor September 2022 begann. Der Bund der Steuerzahler hat sein neues Schwarzbuch vorgestellt. Darin nennt der Verein 100 Fälle, in denen Bund, Länder und Kommunen aus seiner Sicht Steuergeld verschwendet haben. In Mannheim beispielsweise steht der Franklinsteg in der Kritik, eine Holzbrücke für Fußgänger und Radfahrer über die B38, die der Bund mit rund 9 Millionen Euro gefördert hat. In Rheinland-Pfalz kritisiert der Bund der Steuerzahler unter anderem den Fahrradturm am Hauptbahnhof Frankenthal für 1,3 Millionen Euro. Im Schwarzbuch heißt es, herkömmliche Fahrradunterstände wären billiger gewesen. Auch zum Start des neuen Tankrabatts haben die Mineralölkonzerne nach Angaben des ADAC am Mittag die Preise erhöht. Der Automobilclub teilte mit, die Unternehmen hätten die Möglichkeit zur Preisanpassung genutzt und zwar wie gewohnt für deutliche Aufschläge. Dennoch seien die Preise verglichen mit dem gleichen Zeitraum gestern niedriger geblieben. Und zwar wegen der ab heute geltenden Steuererleichterung. Durchschnittlich hätten Verbraucher in der Mittagszeit je nach Kraftstoffart zwischen 14 und 15 Cent pro Liter weniger gezahlt. Als gestern. SWR Nachrichten, Redaktion Petra Muhr und Klaus Regineck.
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4: Mit Stefan Eich. Einen schönen Donnerstagnachmittag wünsche ich Ihnen. Sind wir Deutschen ein Land der Angsthasen? Sind wir besorgt wegen echter Probleme oder doch eher wegen diffuser Ahnungen oder Befürchtungen? Was beängstigt uns überhaupt alles? Die Antworten darauf stehen regelmäßig in der Studie Die Ängste der Deutschen, in Auftrag gegeben von der R&V-Versicherung. Gerade ist die Ausgabe mit den Ergebnissen für 2025 erschienen. Die meisten Deutschen, so steht es da, haben Angst ums Geld. 59% sorgen sich um die Lebenshaltungskosten. Auf Platz 2 Steuererhöhungen und Leistungskürzungen. Die finden 53% der Befragten beängstigend. Professor Borwin Bandelow ist Psychiater und Neurologe sowie Psychologe und Psychotherapeut. Und vor allem ist er Angstexperte. Warum macht das Geld, konkret das möglicherweise fehlende Geld, den Deutschen wohl am meisten Angst?
8: Ja, im Moment ist es ja so, dass tatsächlich die Inflation hoch ist, die Benzinpreise sind hoch, wir sehen überall, wird alles extrem viel teurer. Nach dem Gefühl der Menschen muss man einfach sagen, dass es solche Ängste bilden ja immer hauptsächlich das Gefühl ab und nicht unbedingt das, was auch tatsächlich passiert. Und vor allem ist es immer in der Momentaufnahme, das heißt also die letzten Wochen vor der Umfrage spielen eine Rolle, aber nicht, sagen wir mal, eine Betrachtung, die über Jahre geht. Und im Moment scheint es wirklich so zu sein, dass die Deutschen sich am meisten Sorgen um das Geld machen, also dass die Lebenshaltungskosten tatsächlich steigen. Und auch das Beispiel Tankrabatt. Heute Morgen war das Benzin noch billig und dann plötzlich wird es wieder teurer. Also das hinterlässt natürlich bei den Autofahrern das Gefühl, dass die Regierung das nicht im Griff hat, sodass die Ölkonzerne sich das Geld, was wir eigentlich bezahlen in Form von Steuerzahlungen wiederholt und dass die Regierung nichts dagegen tut. Also das ist das Gefühl, was bei den Menschen entsteht.
4: Auf Platz 3 der Angstmacher ist, dass der Staat durch Geflüchtete überfordert sein könnte. Und das, obwohl die Migrantenzahlen eher runtergehen als rauf. Angst, haben Sie eben schon erklärt, ist nie rational. Ist sie deshalb als Werkzeug von Populisten so wirkungsvoll?
8: Ja, natürlich können Populisten das aufgreifen. Es ist ja tatsächlich so, dass die Zuwanderung sinkt, aber natürlich nicht minus geht, sondern einfach weniger schnell steigt. Und das ist das, was natürlich die Leute besorgt. Kann man ihnen nicht nehmen, diese Ängste. Aber man muss einfach sagen, da ist ja schon was, eine Besserung eingetreten. Und das zeichnet sich jetzt nicht unbedingt in diesen Umfragen ab, weil also 52% der Meinung sind, dass der Staat durch die Geflüchteten überfordert ist und dann noch nicht genug dagegen tut, gegen die Probleme, die dadurch entstehen.
4: Diejenigen, die etwas gegen die berechtigten Sorgen der Menschen und vielleicht auch gegen die unberechtigten Ängste machen könnten, kommen auch schlecht weg in dem Report. 48% der Befragten, sie fürchten, dass die Politik überfordert sein könnte. In Ostdeutschland sagen das sogar 53%. Was müssten denn die Regierungen von Bund und Ländern machen, um mehr Vertrauen zu bekommen?
8: Ja, wenn ich das wüsste, dann könnte ich, glaube ich, selber in die Politik gehen. Das ist, glaube ich, ein sehr schwieriger Punkt. Also die Regierung bemüht sich ja redlich, aber es tritt ja immer wieder so dieses Gefühl auf, dass die einen in der Regierung was anderes wollen als die anderen, sodass nachher am Ende nichts passiert. Und genau dieses Gefühl zeichnet sich ja deutlich in dieser Umfrage ab. Mit 48% halten die Deutschen eben die Politiker für überfordert. Das zeigt sich ja auch bei diesen jetzigen Wahlumfragen, was natürlich Populisten dann wieder fördert, wenn man im Moment denkt, dass unsere Regierung das alles nicht im Griff hat.
4: Warum gewinnen die Menschen, die diese Ängste schüren, die diese Ängste ausnutzen, warum gewinnen die Wahlen?
8: Ja, das ist tatsächlich so, dass Menschen natürlich auch immer so kurzfristig denken. Ängste entstehen in einem Punkt des Gehirns, das, wie ich immer so schön sage, auf der Stufe eines Huhnes ist. Also man denkt immer von jetzt auf gleich, was die Ängste angeht. Man hat aber auch ein Vernunftgehirn, was im Stirnhirn angesiedelt ist. Und da kann man auch langfristigere Entwicklungen besser betrachten. Aber immer, wenn es um Ängste geht, dann

0: auch in der Nähe der Baltischen Staaten abspielen. Man müsste eigentlich jetzt sehr viel mehr Angst haben als noch vor einem Jahr, dass der Krieg zum Beispiel auch auf Deutschland übergreifen könnte. Aber hier zeigt sich so ein Abnutzungseffekt. Also in den letzten Jahren waren bei dieser Umfrage eben der Krieg weiter im Vordergrund. Und da wir uns da so dran gewöhnt haben, Menschen gewöhnen sich immer an Angstsituationen, obwohl die Bedrohungslage nicht besser geworden ist oder sogar noch schlechter geworden ist. Und das bildet sich hier eben ab, dass der Krieg einfach jetzt im Moment als nicht so akut angesehen wird, obwohl er eigentlich sein müsste.
1: Der Angstforscher Borwin Bandelow.
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1: Parkinson, Demenz oder andere Einschränkungen. Fast 6 Millionen Menschen in Deutschland sind laut Statistischem Bundesamt pflegebedürftig. Das bedeutet auch, dass Erledigungen wie Arztbesuche für solche Menschen sehr schwierig sind. Das weiß auch Jana René Celan aus eigener familiärer Erfahrung. Darum kommt die junge Zahnärztin aus Aalen jetzt einfach mit einem Rollkoffer selbst zu Patientinnen und Patienten nach Hause oder in Pflegeeinrichtungen. SWR-Reporterin Katja Stolle-Kranz hat sie begleitet.
3: Jana René Celan steht mit blauer Arzthaube im DRK Altenhilfezentrum Wiesengrund in Aalen. Dass sie hier regelmäßig Hausbesuche macht, kommt nicht von ungefähr.
4: Also mein Großvater hatte Alzheimer und Parkinson. Meine Großmutter hat ihn so gut es geht zu Hause auch noch betreut, sich um ihn gesorgt. Allerdings bei der zahnärztlichen Versorgung war es immer schwierig. Und als ich das so gesehen habe, dachte ich mir, wenn ich irgendwann mal die Möglichkeit haben werde, möchte ich das gerne anders machen.
3: Seit sie vor 2 Jahren eine Praxis übernahm, war klar, dass sie auch Hausbesuche bei Pflegebedürftigen machen wird. Inzwischen ist sie regelmäßig mit ihrem rollenden Zahnarztkoffer unterwegs, in dem sie das Wichtigste dabei hat.
4: Hier haben wir einfach das Grundbesteck mit Spiegel, Sonden und Pinzette, dann noch Watterollen, Zement.
3: Zement für den medizinischen Gebrauch braucht sie bei einer älteren Patientin, der eine Brücke rausgefallen ist. Sie muss hergerichtet werden, dass sie wieder festsitzt. Statt in der Praxis wartet die Bewohnerin schon in ihrem eigenen Zimmer. Die junge Ärztin legt ihr noch ein Patientenlätzchen um und holt einen Spülbecher aus der Schublade, während sie ihr alles erklärt.
4: Also ich gebe da jetzt den Zement rein und dann setze ich Ihnen die Brücke wieder ein. Und dann müssen Sie ein bisschen zugebissen lassen, okay?
5: Ja.
4: Und danach machen wir noch die Zementreste weg.
5: Ja.
3: Nicht immer ist die Behandlung ein glatter Durchlauf. Jana René Celan muss bei ihren Hausbesuchen mit viel Fingerspitzengefühl vorgehen, wenn nötig auch mal unterbrechen.
4: Wir betreuen auch kognitiv eingeschränkte Patienten. Das ist natürlich auch immer ein bisschen tagesformabhängig.
3: Wenn alles gut läuft, geht dabei eine Menge für die Patientinnen und Patienten, ohne dass sie in eine Praxis müssen.
4: Das fängt bei der Prophylaxe an, dass wir Zahnstein entfernen, Prothesen reinigen. Da wir aber auch ein kleines Praxislabor haben, können wir auch vor Ort kleinere Reparaturen durchführen, auch eine kleine Füllung oder so.
3: Während Celan einen 88-Jährigen behandelt, bereitet ihr Mann und Teampartner im Hintergrund den Einsatz einer Prothese vor, die von der Größe neu angepasst werden musste, weil der Patient stark abgenommen hat. Auch seine Frau ist dankbar, dass jemand ins Pflegeheim kommt.
6: Das ist so gut, dass sie kommt und guckt. Finde ich ganz arg toll.
3: Eine über 90-jährige Patientin kann nach einem Zahnmalheur wieder zubeißen. Nur kurz habe sie in die Praxis gemusst.
7: Und das andere ist alles hier gemacht worden. Mir waren 2 Eckzähne rausgebrochen. Also ich würde es wieder machen lassen, sofort.
3: Jana René Celan betreut schon 9 Altenpflegeeinrichtungen und immer mehr Betroffene daheim. Sie ist eine der wenigen, die das anbietet. Dass sie mehr Zeit einplanen muss als bei Behandlungen in der Praxis, nimmt sie dabei bewusst in Kauf.
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1: Bürokratie kann dauern. Die neue Grundschule von Salmtal in der Eifel existiert seit 8 Jahren nur auf dem Papier. Immer wieder mussten die Pläne nämlich abgeändert werden, weil die zuständige Behörde des Landes nicht zufrieden war. Doch nun ist endlich das passiert, woran Eltern und Kinder schon fast nicht mehr geglaubt haben. Es gibt eine Genehmigung und die Schule

0: soll schon nächstes Jahr gebaut werden, Christian Altmaier berichtet.
1: Wer an eine Schule denkt, der hat meistens einen Betonklotz im Kopf. Generationen von Schülern haben in solchen grauen Komplexen gelernt. Die Entwürfe für die neue Grundschule in Salmtal erinnern dagegen eher an einen modernen Bauernhof. Mehrere kleine Gebäude mit Holzfassade sind geplant und ein grüner Pausenhof. Jeder Jahrgang soll sein eigenes Haus bekommen, erklärt der Architekt Jared Engel bei einem Elternabend.
2: Der klassische Schulbau ist eben der Schulkarton, wenig auf die Bedürfnisse der Kinder ausgelegt. Ja, wir haben das versucht ein bisschen aufzubrechen und glauben auch, dass uns das gelungen ist.
1: Schülerinnen, Schüler und ihre Eltern warten inzwischen seit 8 Jahren darauf, dass die Bauarbeiten beginnen. Denn die alte Grundschule im Ort ist viel zu klein. Es fehlen Klassenräume, auf dem Schulhof ist kaum Platz und eine Turnhalle gibt es nicht. Mehrere Klassen werden im ehemaligen Proberaum des Männergesangsvereins unterrichtet. Der Vater Patrick Wagner hatte schon nicht mehr daran geglaubt, dass sich daran für seine Kinder noch etwas ändert. Jetzt hat er wieder Hoffnung.
3: Hört sich alles sehr gut an. Sieht so aus, dass das jetzt mal vorangeht. Die Entwürfe konnten wir ja schon mal einsehen und lassen darauf schließen, dass wir hier keine langweilige Standardschule bekommen, sondern doch was ganz Besonderes für die Kinder. Jetzt sollte man so langsam daran glauben können, dass es klappt.
1: Auch in der Verbandsgemeinde Wittlichland hatten sie den Glauben fast verloren. Immer wieder legten sie Planungen vor und mussten dann doch nachbessern, um die strengen Vorgaben des Landes Rheinland-Pfalz zu erfüllen. Die zuständige Behörde wollte überall mitreden, bei der Größe der Gebäude, der Form der Dächer und der Anzahl der Geschosse. Bürgermeister Manuel Vollmann von der CDU freut sich, dass dieser jahrelange Kampf nun ein Ende hat und ein gutes noch dazu.
4: Ja, wie lautet das Sprichwort? Ende gut, alles gut. Also wir sind guter Dinge, dass wir eine Schule geplant haben, die ihresgleichen sucht. Wir haben an diesem Grundkonzept festgehalten, trotz vieler Widerstände und Unwägbarkeiten. Und ich glaube, es wird am Ende eine tolle Schule werden.
1: Die Pläne wurden abgesegnet. Doch noch fehlt ein letzter Förderbescheid vom Land. Wenn der da ist, könnten die Bauarbeiten voraussichtlich nächstes Jahr beginnen. 2028 könnten dann die ersten Grundschüler in die Klassenräume einziehen. 10 Jahre, nachdem die Planungen begonnen hatten.
0: Es ist 16.47 Uhr.
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0: Regen in Baden und später auch in Württemberg und den Osten von Württemberg erreichen die Regenwolken gegen Abend. In Rheinland-Pfalz bleiben sie einfach da, da regnet's durch. Die Temperaturen liegen heute zwischen 18 Grad in der Hohen Eifel und 25 Grad am Bodensee. Morgen erst im Südosten von Baden-Württemberg etwas Regen, dann überall Wolken und manchmal sogar etwas Sonne bei maximal 16 bis 23 Grad.
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0: Die geplante Zuckersteuer sorgt für neuen Konflikt in der Bundesregierung. Kanzler Merz ist unzufrieden mit dem Entwurf, den Finanzminister Klingbeil gestern vorgelegt hat. Klingbeil habe sich nicht an Absprachen gehalten, heißt es aus Regierungskreisen. Der baden-württembergische Raketenhersteller High Impulse bekommt seine erste Startlizenz in Europa. Im nächsten Frühjahr kann das Unternehmen aus Neuenstadt bei Heilbronn vom britischen Weltraumhafen Saxefort aus eine Rakete ins All schicken. Die Carolina-Burger-Realschule in Ludwigshafen wird nach den Herbstferien einen neuen Schulleiter bekommen, erstmal übergangsweise. Das hat Bildungsministerin Eiling-Hütig heute im Bildungsausschuss des Landtags gesagt. Die Schule war wegen Gewalt und Vandalismus immer wieder in die Schlagzeilen geraten. Weil der Wasserstand so niedrig ist, ist der Schiffsverkehr auf einem Teil des Bodensees eingestellt worden. Nach Angaben der Stadtwerke Konstanz gilt das bis auf Weiteres im Untersee. Man habe die Schifffahrt buchstäblich bis zum letzten Zentimeter aufrechterhalten, heißt es in einer Mitteilung der Bodensee-Schiffsbetriebe.
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0: Rechenzentrum oben im Weltall. Diese Idee gibt's grundsätzlich schon ziemlich lange. Und spätestens seit dem KI-Boom und der dafür nötigen riesigen Rechenkapazität wird wieder lauter darüber nachgedacht. Mit der heutigen Technik ist sowas aber praktisch unmöglich umzusetzen. Kühlung, Energieversorgung, Kommunikation zwischen einzelnen Satelliten und der Schutz vor der Strahlung im All. Das sind alles Probleme, für die es noch keine Lösung gibt. Und selbst wenn es heute schon möglich wäre, es wäre noch viel zu teuer. Das bedeutet aber nicht, dass es nicht irgendwann mal Realität wird. Und wenn eine Firma es dann irgendwann mal machen will, dann muss sie irgendwann auch anfangen, diese Technik zu entwickeln, einen ersten Schritt zu gehen. Heute startet an Bord einer Falcon 9 Rakete ein solcher erster Schritt, und zwar aus der Forschungsabteilung von Google. David Beck aus der ARD Wissenschaftsredaktion.
6: 4 Chips, die einfache KI-Anfragen bearbeiten können. Das ist noch weit von einem Rechenzentrum im All entfernt. Aber damit ist Googles Technologietestsatellit MVP, auf dem die Chips angebracht sind, auch weit entfernt von den sehr großen Versprechen der ersten Rechenzentren im All. Elon Musk etwa hat Anfang 2026 erklärt, die solle es schon ab nächstem Jahr geben.
7: Rechenzentren heute im All sind noch eine technologische Herausforderung.
6: Sabine Klinkner ist Professorin für Satellitentechnik am Institut für Raumfahrttechnik der Universität Stuttgart. Ein großes Problem, das immer wieder genannt wird, ist die Kühlung der Chips im All.
7: Nachteil gegenüber der Erde: wir können nur über Strahlung die Wärme loswerden.
6: Ein viel langsamerer Prozess, der im All mit sogenannten Radiatoren beschleunigt wird. Große ausfahrbare Paneele, die, anders als die Sonnensegel, möglichst nicht zur Sonne zeigen, um nicht noch zusätzlich aufgeheizt zu werden. Ein Rechenzentrum im All wäre kein großes Gebilde, wie etwa die Internationale Raumstation, sondern eine Konstellation einzelner Satelliten. Die können viel einfacher ins All gestartet und dann auch dort gekühlt und ausgetauscht werden. Das führt aber dazu, dass die Satelliten auch miteinander kommunizieren müssen, um wie ein einzelnes Rechenzentrum arbeiten zu können.
7: Zwischen den Satelliten gibt es dann eben einen Laserlink, um die großen Datenmengen auszutauschen. Und auch da muss eine große Stabilität auch von der Ausrichtung der Satelliten und der Laserlinks gewährleistet werden.
6: An sich ist das ein Problem, das auch andere Konstellationen betrifft und schon gelöst ist, zum Beispiel bei Starlink oder GPS. Für Laserkommunikation ist die benötigte Genauigkeit allerdings deutlich höher. Dafür sind häufiger Korrekturen nötig, wofür man wiederum mehr Treibstoff braucht. Oft ist es der mitgeführte Treibstoff für solche Korrekturen, der die Lebenszeit eines Satelliten begrenzt. Ein weiteres Problem der Rechenzentren im All ist die Kommunikation der Konstellation mit der Erde. Auch dafür wären Laserlinks nötig, sagt Sabine Klinkner.
7: Wenn wir dann eben wolkigen Himmel haben, dann können wir mit dem Laserlink nicht die Daten übertragen. Und insofern muss man sich dann überlegen, was man für ein Bodenstationsnetzwerk wiederum zur Verfügung stellen muss.
6: Bis zu einem kompletten Rechenzentrum im All ist es für Google noch ein weiter Weg. In einem Interview mit der New York Times verglich James Maniyika, Vizepräsident für Forschung bei Google, die Entwicklung mit der von selbstfahrenden Autos. Nach mittlerweile knapp 18 Jahren Entwicklungszeit wird die Technologie erst in wenigen Städten getestet. Wann sie breit ausgerollt wird, ist unklar. Das Unternehmen sieht aber auch Erfolgschancen für Rechenzentren im All. Denn sie hätten natürlich auch Vorteile, so die Professorin für Satellitentechnik Sabine Klinkner aus Stuttgart.
7: Weil wir eben die Sonnenenergie direkter nutzen können als gefiltert durch die Atmosphäre.
6: Solarpaneele produzieren im All mehr Strom. Und das im besten Fall ohne Unterbrechung. Denn die Umlaufbahn kann so gewählt werden, dass es für die Satelliten keine Nacht gibt. Und auch wenn die Kühlung ein Problem ist, der enorme Wasserverbrauch, für den Rechenzentren auf der Erde immer wieder in der Kritik stehen, fällt weg. Rechenzentren im All. Noch gibt es technologische Hürden, die aber überwindbar scheinen.
0: Es ist 7:07.
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0: Mit Petra Thiele.
8: Der Bundesgerichtshof hat heute eine Preiserhöhung von Amazon für Prime-Abonnements vom September 2022 für unwirksam erklärt. Betroffen sind Millionen Verbraucher. Klaus Hempel mit Details und den Folgen des Urteils.
9: Vor 4 Jahren erhöhte Amazon die Preise für sein Angebot Prime. Die monatliche Gebühr stieg von 7,99 € auf 8,99 €. Auch die Jahresgebühr wurde angehoben. Amazon begründete die Preiserhöhung mit gestiegenen Kosten für das Unternehmen und bezog sich auf entsprechende Klauseln in den allgemeinen Geschäftsbedingungen. Dagegen klagte die Verbraucherzentrale Nordrhein-Westfalen. Sie hält die Klauseln für rechtswidrig, da sie lückenhaft und missverständlich seien. Der Bundesgerichtshof hat den Verbraucherschützern nun Recht gegeben. Amazon habe in einer der Klauseln nicht verständlich genug formuliert, welche Rechte ein Kunde habe, wenn die Preise angehoben werden. Deshalb sei die Klausel unwirksam und damit auch die Preiserhöhung nicht gerechtfertigt. Nach dem Urteil können alle Kunden von Amazon Prime Geld vom Unternehmen zurückfordern. Die Verbraucherzentrale NRW hat dazu eine Sammelklage auf den Weg gebracht, der sich betroffene Kunden anschließen können. Infos dazu findet man auf der Internetseite der Verbraucherzentrale.
8: Immer mehr Strom kommt aus Wind und Sonne. So konnten im ersten Dreivierteljahr gut 60% des deutschen Strombedarfs mit erneuerbaren Energien gedeckt werden. So viel wie noch nie. Das hat der Bundesverband der Energie- und Wasserwirtschaft und das Zentrum für Sonnenenergie und Wasserstoffforschung Baden-Württemberg ermittelt. Margarete Holzreiter.
10: Der neue Ökostromrekord ist vor allem einer deutlich höheren Stromerzeugung aus Windkraft- und Photovoltaikanlagen zu verdanken. Insgesamt wurden von Anfang Januar bis Ende September 8,7% mehr Strom aus erneuerbaren Quellen produziert als im Vorjahreszeitraum. Weil aber gleichzeitig auch der Stromverbrauch in Deutschland gestiegen ist, liegt der Anteil der Erneuerbaren am Gesamtbedarf nur etwa 4% höher als im gleichen Zeitraum 2025. Die Forschenden am ZSW gehen davon aus, dass mehr Hitzetage und Tropennächte aufgrund des Klimawandels den Stromverbrauch durch Klimaanlagen im Sommer in Zukunft weiter erhöhen werden. Vom Ziel, bis 2030 80% des Strombedarfs mit erneuerbaren Energien zu decken, ist Deutschland noch entfernt.
8: Sind sie nun zu leer oder ist alles in Ordnung? Die deutschen Gasspeicher sind jedenfalls ein Dauerbrenner. Fakt ist, sie sind niedriger befüllt als in den letzten Wintern. Aber ist das jetzt ein Grund zur Panik? Genau mit dieser Frage beschäftigt sich die neue Folge des ARD Plus Minus Podcasts. Wirtschaftsredakteur Michael Wegmar. Ist die Debatte über niedrige Füllstände aus Sicht vom Plus Minus Team überzogen?
11: Ja, zu diesem Schluss sind wir tatsächlich gekommen, weil man bei all diesen vielen Warnungen schon den Eindruck bekommen könnte, dass wir im Winter zu einem ganz großen Teil von den Gasspeichern abhängig sind. Und das ist nicht so. Das ist Punkt 1. Von unserer Gasversorgung stammen in den Wintermonaten im Schnitt 25-30% aus den Speichern. Der Rest kommt auch im Winter über Pipelines und laufende Verträge aus Norwegen, Belgien, den Niederlanden oder als Flüssigerdgas LNG aus den USA. Zweiter Punkt, es gibt viele Modellrechnungen und bei den allermeisten bleibt selbst nach einem kalten Winter immer noch Gas in den Speichern übrig. Und drittens, also ich bin jetzt kein Wetterexperte, aber bisher deuten die Vorhersagen alle auf einen besonders milden Winter hin. Wir müssen vielleicht gar nicht so viel heizen und verbrauchen dann weniger Gas. Und auch unsere Gasmarktexpertin sagt im Interview, natürlich ist es sinnvoll, die Versorgungslage zu beobachten. Aber die, Zitat, aktuell etwas panikgetriebene Diskussion, die hält auch sie für übertrieben.
8: Ja, und wer von dieser Alarmstimmung überhaupt profitiert, darum geht es auch in der aktuellen Plus-Minus-Folge, zu finden in ARD Sounds und überall dort, wo es Podcasts gibt. In diesem Jahr sind bislang weltweit weniger Unternehmen an die Börse gegangen als im Vorjahreszeitraum. Dafür waren die Erlöse dieser Debütanten aber doppelt so hoch. Das ist die Bilanz der Unternehmensberatung EY.
12: Demnach haben in den ersten 9 Monaten dieses Jahres weltweit 888 Unternehmen den Sprung an die Börse gewagt. 4% weniger als im gleichen Zeitraum des Vorjahrs. Aber dieses Jahr wurde deutlich mehr Geld an den Börsen eingesammelt. Mit rund 288 Milliarden Dollar in den ersten 9 Monaten des Jahres war das weit mehr als doppelt so viel wie im Vorjahreszeitraum. Grund sind vor allem die Megabörsengänge des Jahres. SpaceX, Schwerpunkt Raumfahrt und Satellitenkommunikation, wurde Mitte Juni in den USA an die Börse gebracht. Mit insgesamt 86 Milliarden Dollar der mit Abstand größte Börsengang der Geschichte. Und der südkoreanische Chiphersteller SK Hynix fuhr mit seinem Zweitlisting in den USA laut EY 26,5 Milliarden Dollar ein. In Deutschland verlief das Geschäft mit Börsengängen eher schleppend. Einige wurden gar abgesagt. Wie etwa der des deutsch-französischen Panzerherstellers KNDS. Heute hieß es jedoch von KNDS-Chef Allary im Handelsblatt, der Börsengang sei nur ausgesetzt und könnte gegebenenfalls auch dieses Jahr noch erfolgen. Heidi Radwilas, ARD Finanzredaktion, Frankfurt.
8: Und der DAX steht zur Stunde 1% im Minus bei 25.001 Punkt. Und das waren aktuelle Infos aus der Wirtschaft. Es ist 16:59 Uhr.
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13: Es brennt mal wieder in Frankreich. Dieses Mal ist es aber nicht der Wald, sondern die Schule, und zwar nicht nur im übertragenen Sinne. Die Schülerproteste in Paris und anderen größeren Städten haben sich ausgeweitet und sind nicht immer friedlich geblieben. Auch hier im grenznahen Straßburg haben junge Leute Dinge angezündet und auf die Straße geworfen. Die Schulen sind heute geschlossen. Scheinbar ist die Wut groß. Aber warum und worauf? Unter anderem darum geht es in der nächsten halben Stunde nach den Nachrichten. Am Mikrofon ist Katja Burg. Schönen guten Tag.
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13: In einigen Regionen regnet es, örtlich gibt es auch Gewitter. Morgen ab und zu Sonne, 23 Grad.
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14: Um 17 Uhr mit Younes Nam. Der Bund der Steuerzahler hat in seinem neuen Schwarzbuch 100 Beispiele aufgeführt, in denen seiner Auffassung nach Steuergeld verschwendet worden ist. Die Lobbyorganisation prangert darin Fehlplanungen an, sowie Projekte, deren Kosten-Nutzen-Verhältnis nicht stimme. Aus Berlin, Sören Hinze.
15: Im Fokus stehen dabei Förderprogramme. Von rund 2500 untersuchten Programmen seien einige Verfahren so kompliziert, dass dadurch höhere Kosten verursacht werden. Andere Projekte werden zwar attraktiv vom Bund und Ländern gefördert, Kommunen bleiben aber auf den Betriebskosten sitzen. Kritisch blickt der Verein auch auf das schuldenfinanzierte 500 Milliarden Euro Sondervermögen der Bundesregierung. Anders als geplant werde ein Teil der Gelder nicht zur Sanierung der Infrastruktur beitragen, dem Wirtschaftswachstum und der Arbeitsplatzsicherung dienen, bemängelt Steuerzahlerbundpräsident Rainer Holznagel.
14: Auch zum Start des neuen Tankrabatts haben die Mineralölkonzerne am Mittag die Preise erhöht. Laut ADAC haben die Unternehmen die Möglichkeit zur Preisanpassung genutzt, und zwar für deutliche Aufschläge. Dennoch seien die Preise im Vergleich zu gestern Mittag niedriger geblieben, und zwar wegen der ab heute geltenden Steuererleichterung. Durchschnittlich hätten Verbraucher heute Mittag je nach Kraftstoffart zwischen 14 und 15 Cent pro Liter weniger gezahlt als gestern. Der Bundesgerichtshof hat die Preiserhöhung des Online-Händlers Amazon für seine Prime-Abonnements für unwirksam erklärt. Die Verbraucherzentrale Nordrhein-Westfalen hatte dagegen geklagt. Ihren Angaben zufolge sind davon Millionen Kunden betroffen. Amazon hatte den Preis für das Prime-Abonnement in Deutschland vor 4 Jahren erhöht, ohne die Kundinnen und Kunden ausdrücklich um Zustimmung zu bitten. Wie der Bundesgerichtshof jetzt urteilte, verstieß das gegen das Transparenzgebot. Das Bundeskanzleramt hat den Gesetzentwurf für eine Zuckersteuer vorerst gestoppt, so heißt es aus Regierungskreisen. Dabei geht es um den neuen Entwurf von Finanzminister Klingbeil. Er will die Steuer auf deutlich mehr Produkte ausweiten. Bei Getränken mit 5 Gramm Zucker oder mehr pro 100 Milliliter sollen rund 26 Cent pro Liter fällig werden. Der Entwurf Klingbeils sah hingegen schon ab 7 Gramm eine Steuer von 32 Cent pro Liter vor und zudem ab 10 Gramm 38 Cent. Dieser Vorschlag sei in der Regierung nicht mehrheitsfähig, hieß es aus dem Kanzleramt. Die seit knapp einer Woche laufenden Schülerproteste in Frankreich haben sich jetzt auch auf Universitäten ausgeweitet. Wie die Studierendenvertretung Union Étudiante mitteilte, gab es Blockaden an rund 30 Hochschulzentren. Seit vergangenen Freitag werden landesweit Schulen blockiert. Immer wieder kommt es bei den Protesten zu gewaltsamen Auseinandersetzungen zwischen Schülern und der Polizei. Allein gestern wurden mehr als 600 Menschen vorläufig festgenommen. Die Schüler protestieren unter anderem gegen zu große Klassen, Unterrichtsausfall und die schlechte Ausstattung der Schulen. Die EU-Innenminister haben in Luxemburg die EU-Rückführungsverordnung verabschiedet. Nur Spanien hat dagegen gestimmt. Das Gesetz ermöglicht es, Rückkehrzentren für Migranten aus der EU in außereuropäischen Drittstaaten einzurichten. Menschen können so gegen ihren Willen in Länder abgeschoben werden, in denen sie vorher noch nie waren. Bis Ende des Jahres sollen entsprechende Verträge abgeschlossen werden, etwa mit Ruanda und Uganda. Die Bereiche Finanzen und Wirtschaft machen den Deutschen aktuell am meisten Sorgen. Das ist das Ergebnis einer repräsentativen Umfrage der R&V-Versicherung zum Thema Angst. Die größte Angst ist in diesem Jahr demnach die vor weiter steigenden Lebenshaltungskosten, gefolgt von der Angst vor Steuererhöhungen und der vor Leistungskürzungen. Positiv ist laut den beteiligten Wissenschaftlern aber das Angstniveau insgesamt. Das sei verglichen mit vergangenen Vergleichsstudien aktuell überraschend gering. SWR Nachrichten, Redaktion Klaus Regineck. Und das Wetter in Baden-Württemberg und Rheinland-Pfalz. Zum Wochenende baut sich ein neues Hoch auf. Die Vorhersage: heute Abend in einigen Regionen Regen, örtlich auch kräftig und begleitet von Gewittern. Im Laufe der Nacht in Rheinland-Pfalz und Baden trockener, stellenweise Nebel. Morgen anfangs zwischen Ostalb und Bodensee noch etwas Regen, sonst im Laufe des Tages ab und zu Sonne, 16 bis 23 Grad. Und die weiteren Aussichten? Auch am Wochenende Nebel, Wolken und Sonne. Sonntag im Süden Baden-Württembergs örtlich Regen. Und die Zeit, jetzt ist es gleich 17.05 Uhr.
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12: Mit Katja Burg und mit diesen Themen bis 17:30. Die Schule brennt. In Frankreich protestieren Schülerinnen und Schüler in Teilen gewalttätig. Die Steuer wackelt. Auf stark zuckerhaltige Getränke sollte es eine Abgabe geben, aber es besteht wohl noch Abstimmungsbedarf. Wir sprechen mit unserer Korrespondentin in Berlin. Und die Bischöfe warnen. Bemerkenswerte Worte des Vorsitzenden der katholischen Bischofskonferenz in Richtung AfD. Auch dazu ein Gespräch. Der Unterricht fällt aus, Schulgebäude sind in einem schlechten Zustand. Im Winter frieren die Schülerinnen und Schüler und im Sommer ist es zu heiß. Es sieht nicht anders aus in Frankreich an den Schulen als bei uns, so scheint es. Aber der Umgang mit dieser Schieflage ist ein anderer als in Deutschland. Das Klischee des Franzosen, der schneller auf die Straße geht als der Deutsche, hier stimmt es mal wieder. Die Schülerproteste gehen schon länger, ein paar Tage jetzt. Sie haben sich in andere Städte ausgeweitet. Auch im grenznahen Straßburg gab es Auseinandersetzungen mit der Polizei. SWR-Reporterin Paulina Flath war am Nachmittag dort, hier ihre Eindrücke.
16: Ich stehe in der Nähe des Lycée Kléber, das ist ein Gymnasium hier in Straßburg. Und hier haben sich hunderte Schülerinnen und Schüler versammelt von verschiedenen Schulen in Straßburg, um hier gemeinsam zu protestieren. Ringsherum sind Dutzende Polizisten und setzen immer wieder Tränengas ein, um die Schülerinnen und Schüler zu vertreiben, so scheint es mir. Ich habe selbst auch schon Tränengas abbekommen. Man kann es ja eigentlich kaum vermeiden, wenn man sich im Umkreis von wenigen hundert Metern um die Schule aufhält. Hier in den Straßen riecht es auch schon überall nach Tränengas. Die Trams in Straßburg fahren gerade auch nicht mehr. Und zwar, so hat es die Präfektur des Departements Bas-Rhin mitgeteilt, um zu vermeiden, dass die Schülerinnen und Schüler sich weiter in der Stadt verteilen.
12: Unsere Reporterin in Straßburg hat die Lage so vor einer Stunde in der Stadt geschildert. Aus einem Vorort in Paris werden ebenfalls gewaltsame Auseinandersetzungen gemeldet und auch in anderen französischen Städten ist es unruhig. Unser Frankreich-Korrespondent Kai Rienecker.
17: In Marseille wurden mehrere Busse und ein Feuerwehrauto in Brand gesetzt. In Nantes brannte eine Schulhalle ab. Auch in Bordeaux waren mehrere Rauchsäulen zu sehen. Insgesamt soll es heute an über 300 Schulen in Frankreich Proteste gegeben haben, viele davon im Großraum Paris. Dabei sollen aus dem Protestlager der Schüler Feuerwerkskörper gezündet worden sein. Die Polizei setzte Tränengas ein. Auf beiden Seiten gab es erneut Verletzte. Premierminister Le Cornu rief die Regierung zu einer Krisensitzung zusammen. Der Bildungsminister rief die von den Unruhen betroffenen Schulen zu Online-Unterricht auf. Die Proteste haben sich inzwischen auf eine Reihe von Universitäten ausgeweitet. Nach Gewerkschaftsangaben soll es Blockaden an 30 Hochschulen, unter anderem in Paris und Marseille, geben. Die Proteste von Schülern und Studenten in Frankreich richten sich gegen schlechte Lernbedingungen. Von Regierungsseite kommt der Vorwurf, die entstandenen Ausschreitungen würden von der linkspopulistischen Partei LFI angeheizt.
12: In Frankreich protestieren Schülerinnen und Schüler und das Ganze scheint ein wenig zu eskalieren gerade. Es ist 17 Uhr und 8 Minuten, Sie hören SWR aktuell am Nachmittag. Limo, Cola, Süßgetränke, alle Getränke, die stark zuckerhaltig sind, sollen künftig höher besteuert werden. Die Bundesregierung folgt damit dem Beispiel von unter anderem Großbritannien, aber auch anderen Ländern, wo sich zweierlei gezeigt hat, nämlich einmal die Industrie zieht mit und der Gesundheitseffekt für die Bürgerinnen und Bürger tritt damit tatsächlich ein. Und zum Zweiten, der Staat nimmt Millionen ein. So eine Steuer sollte bei uns auch kommen, aber am Nachmittag erreichte uns dann die Meldung, dass das Kanzleramt den Entwurf zunächst gestoppt habe. Was ist da los? Darüber spreche ich mit Lissy Kaufmann, sie ist unsere Korrespondentin in Berlin und hat nachgefragt an den entsprechenden Stellen. Das CDU-geführte Kanzleramt, Lissy, stoppt den Entwurf des SPD-Finanzministers. Erleben wir da eine Neuauflage des Streits, den wir gerade bei der Pflege hatten, oder geht es doch um die Sache an sich?
18: Na, es ist zumindest eine maximal unglückliche Kommunikation nach außen. So ein, ja, man kann es schon fast als Rückpfiff aus dem Kanzleramt bezeichnen, was da gemacht wurde, dass man da die Bremse reingehauen hat. Mit der Begründung, dass man sagt, Moment mal, wir hatten doch eigentlich so einen Vorschlag aus der Finanzkommission Gesundheit. Das war doch eigentlich die Grundlage. Und jetzt, so ist eben der Vorwurf aus dem Kanzleramt, weiche dieser Gesetzentwurf des Finanzministeriums davon ab. Und das sei jetzt eben nicht mehrheitsfähig und deswegen könne das so nicht kommen. Da muss man also nochmal ran und daran arbeiten. Wichtig zu wissen ist, man befindet sich ja gerade genau in diesem Zeitraum, wo man abstimmt und eigentlich im Hintergrund abstimmt. Und dass es da auch mal ruckeln kann, das mag schon sein, nur dass das jetzt halt wieder an die Öffentlichkeit gelangt, das ist maximal unglücklich.
19: Der Entwurf fußt ja auf Vorschlägen der Gesundheitskommission. Eigentlich war da doch ein Konsens hergestellt worden. Was kann denn noch dahinter stecken? Gibt es ein Problem mit der Getränkelobby? Auch der Verband Hotel- und Gaststättengewerbe hatte sich ja kritisch geäußert. Zu viel Gegenwind aus der Wirtschaft?
18: Na, also, dass die Lobby, dass die Rübenbauern, aber auch die Lebensmittelbranche da dagegen sind und dass die natürlich Druck ausüben auf Agrarpolitiker, gerade der Union, die dann da auch dagegen sind, das ist eigentlich Konsens und klar, dass das passiert. Nur man muss natürlich auch sagen, tatsächlich weicht dieser Vorschlag, den wir jetzt sehen aus dem Finanzministerium, tatsächlich ein bisschen davon ab, von dem, was diese Finanzkommission Gesundheit da mal vorgeschlagen hat. Es sind jetzt nicht 2 Stufen von Steuern pro Milligramm Zucker auf 100 Milliliter Getränke vorgesehen, sondern eben 3 Stufen und man möchte da ein bisschen mehr Geld rausholen, als ursprünglich da mal vorgeschlagen wurde. Nicht nur 450 Millionen im Jahr, sondern ja eigentlich schon so mehr als 1 Milliarde in den kommenden Jahren. Also das heißt, es gibt da tatsächlich ein Abweichen, aber die Frage ist natürlich auch, darf man eigentlich von so einem Vorschlag von der Kommission abweichen? Muss man das 1:1 umsetzen? Und darüber wird nämlich jetzt eben genau gestritten.
19: War das, was aus der Steuer kommen sollte, denn schon im Haushalt eingepreist? Und wenn ja, was bedeutet das jetzt alles für die weitere Planung des Etats?
18: Das war in der Tat eingepreist und das bedeutet jetzt erstmal ein sehr großes Problem. Denn dieser Haushalt fürs kommende Jahr, der soll ja noch in diesem Jahr beschlossen werden. Daran wird auch gerade im Haushaltsausschuss im Bundestag gefeilt. Da liegt ja schon ein Vorschlag vor. Darüber muss irgendwann demnächst abgestimmt werden im Bundestag. Und wenn jetzt eben diese Zuckersteuer tatsächlich nicht kommen sollte, dann klafft da natürlich ein Loch. Und das kann eigentlich weder im Interesse von Finanzminister Klingbeil noch im Interesse des Kanzlers und der restlichen Koalition sein.
19: Lissi Kaufmann aus dem ARD-Hauptstadtstudio. Bei der geplanten Steuer auf zuckerhaltige Getränke gibt es noch Abstimmungsbedarf. Das Kanzleramt hat den Entwurf von Finanzminister Klingbeil vorerst gestoppt. Sie kennen vielleicht den alten Monty-Python-Film Das Leben des Brian. Darin geht es um 2 verfeindete Gruppierungen, einmal die Judäische Volksfront und dann die Volksfront von Judäa. Das ist Satire und die darf sowas und ich zitiere das jetzt auch nur, weil mich der Fall, der jetzt kommt, irgendwie daran erinnert. Die Partei BSW heißt nämlich seit heute nicht mehr Bündnis Sarah Wagenknecht, sondern Bündnis Soziale Gerechtigkeit und Wirtschaftliche Vernunft. Und wenn man genau hinschaut, sind das doch wesentlich mehr Buchstaben. Aber gut, unserem Hauptstadtkorrespondenten Oliver Neuroth ist dazu jetzt auch nur Glossierendes eingefallen. Also bitte nicht zu ernst nehmen jetzt.
20: Eine Parteiumbenennung ist ein großer Schritt. Alles steht auf dem Prüfstand: Name, Logo, Farben, Identität. Und was macht das BSW? Überraschend wenig davon. Die Partei bemüht einen Klassiker der deutschen Werbegeschichte und zwar: Reider heißt jetzt Twix, sonst ändert sich nichts. Nur heißt das BSW eben nicht Twix, es heißt weiterhin BSW. Geändert hat sich immerhin, dass das BSW jetzt nicht mehr für den Namen von Sarah Wagenknecht steht, sondern für Bündnis Soziale Gerechtigkeit und Wirtschaftliche Vernunft. Streng genommen müsste es also heißen BSGWV, aber das ist wohl zu lang. Die Umbenennung soll der Partei offenbar helfen, sich von ihrer Gründerin loszulösen, sagen wir, sich zu emanzipieren. Wagenknecht war so etwas wie das Einführungsangebot, bekannter Name, vertrautes Gesicht. Wobei das neue Konzept ohne Wagenknecht ziemlich ambitioniert ist, wenn Sarah weiterhin regelmäßig in Talkshows sitzt und dort wie ein zuverlässiger Sprechroboter erzählt, was sie so von der Politik hält. Man könnte also sagen, dass BSW versucht, Wagenknecht aus dem Parteinamen zu entfernen, während das Fernsehen sie vorsichtshalber im Programm lässt. Vielleicht ist das so etwas wie eine moderne Form von Arbeitsteilung. Die Partei will sich unabhängig machen von ihrer Gründerin und die Gründerin bleibt unabhängig davon omnipräsent. Für die Mitglieder bedeutet die Umbenennung jedenfalls vor allem Kontinuität. Die Wahlplakate können weiterverwendet werden, es müssen keine neu bedruckten Kaffeebecher bestellt werden. Und auch die Frage, wofür das BSW eigentlich steht, bleibt erfreulich kompliziert. BSW wird zu BSW. Nur Sarah Wagenknecht heißt weiterhin Sarah Wagenknecht. Und Twix jetzt Raider. Oder war es umgekehrt? Politisch ist diese Umbenennung jedenfalls ein Zeichen von ganz viel Stabilität.
19: Oliver Neuroth mit seiner nicht ganz ernst gemeinten Perspektive auf den neuen Namen der Partei BSW. Die Abkürzung bleibt, aber sie bedeutet jetzt was anderes. Die Gesellschaft ist gespalten, der Zusammenhalt nicht da, Menschen fühlen sich verloren, nicht gesehen, abgehängt. Das scheint im Moment eine gängige Meinung. Dabei stimmt es nur bedingt. Zum Beispiel hatten wir vor 2 Tagen über eine Studie berichtet, den Religionsmonitor, der zu einer anderen Bewertung kam. Darin war zu lesen, dass sich der gesellschaftliche Zusammenhalt verbessere. Religion kann helfen, die Menschen zusammenzubringen, ist aber selbst mit Institutionen verbunden, die ihrerseits nicht immer zum Zusammenhalt beitragen. Die Bischöfe der katholischen Kirche haben seit Beginn der Woche getagt. Das war die reguläre Herbstversammlung, die angesichts anderer struktureller Probleme dann doch zu gesellschaftspolitischen Themen Stellung genommen hat. Heiner Wilmer, der Vorsitzende der Deutschen Bischofskonferenz.
2: Wir erleben einen Rechtsruck in Deutschland, auch in ganz Europa. Das Schlechtreden des Landes stimmt mich kritisch. Unser Land ist besser, als es geredet wird. Die Wahlen in Sachsen-Anhalt und Berlin sind ein klarer Warnhinweis.
19: Ein Warnhinweis. Darüber spreche ich jetzt mit Paula Zeiler aus der SWR-Redaktion Religion, Migration und Gesellschaft. Sie war die letzten Tage dabei in Fulda und hat heute Mittag die Pressekonferenz verfolgt. Das, was der Vorsitzende der Bischofskonferenz gerade gesagt hat, Paula, war ja für die katholische Kirche schon sehr politisch. Blieb es so politisch?
21: Ja, also zum Abschluss gab es nochmal starke, klare Worte vom Heiner Wilmer. Und es wurde klar, dass die Bischöfe die politische Lage, die wir hier gerade in Deutschland haben, wirklich ernst nehmen und auch besorgt sind. Deshalb hat Heiner Wilmer auch nochmal betont, dass die Kirche die Würde aller Menschen bewahren möchte, dass sie sich dafür einsetzen will, unabhängig von der sozialen Schicht, vom Alter, von der Religion, und dass das auch wirklich nicht verhandelbar sei. Und man werde wirklich alles tun, um die Demokratie zu bewahren und laut werden, wenn jemand die Demokratie schlecht redet. Und das finde ich auch nochmal sehr wichtig, hat der Herr Wilmer dazu aufgerufen, dass man diesen spalterischen Parolen nicht nachlaufen dürfe.
19: Was heißt das konkret? Welche Antwort will die Deutsche Bischofskonferenz geben?
21: Es gibt, sage ich jetzt mal, eine Idee. Also die katholische Kirche, die möchte zuhören, die möchte wissen, was beschäftigt Menschen, die AfD wählen. Herr Wilmer räumte auch ein, dass es natürlich nicht so einfach wäre. Also dass es Gesprächsformate bräuchte. Wirklich konkreter ist es da heute nicht geworden. Man hat auch eine gewisse Ratlosigkeit im Raum gespürt. Auch weil viele Katholikinnen und Katholiken, die AfD wählen, nicht offen sagen würden, warum sie sich denn so entscheiden. Und die Bischöfe, die haben in den vergangenen 4 Tagen auch darüber geredet, wie sie damit umgehen wollen, sollte unter einer AfD-Landesregierung zum Beispiel die Staatsleistung einbehalten werden und Bistümer, wie das aus Magdeburg, so dann finanzielle Probleme bekommen. Denn die Sorge ist wirklich groß, dass dann eventuelle Kürzungen auch kirchliche Einrichtungen wie Kitas oder Krankenhäuser betreffen könnten. Und man rechnet wirklich mit allem. Also daran merken wir auch nochmal, wie ernst die Bischöfe hier in Fulda die Lage nehmen, indem sie das sagen. Und wenn es große Erschütterung geben sollte, dann will man die anderen Bistümer finanziell auch auffangen.
19: Lass uns nochmal auf den Reformprozess gucken. Eigentlich hätte ein neues Gremium, in dem sich Bischöfe und Laien gemeinsam beraten, jetzt im November in Stuttgart zum ersten Mal an den Start gehen sollen. Was ist daraus geworden?
21: Ja, da kann ich eine ganz kurze und knappe Antwort geben. Da wartet man noch auf Rom. Also Bischof Wilmer, der gab sich heute sehr zuversichtlich, dass man bis Ende des Jahres noch eine Antwort bekommen könnte. Ja, und dann sehen wir weiter.
19: Der Papst, wo wir gerade in Rom waren, hat sich in seinem ersten Lehrschreiben mit der KI befasst und geschrieben, dass KI die Menschheit stärker verändern wird als die industrielle Revolution. Jetzt müssen sich also auch die deutschen Bischöfe damit befassen. Wie hat sich die Bischofskonferenz diesen Themas angenommen?
21: Ja, auch hier ist mein Eindruck, dass die Bischöfe das Thema ernst nehmen und dass sie aber auch keine Angst vor künstlicher Intelligenz haben. Also sie wissen, dass man KI jetzt nicht mehr wegreden kann, dass KI da ist, dass man damit arbeiten muss. Sie sagen aber auch, dass die Technik nun mal dem Wohl der Menschheit dienen sollte und nicht andersherum. Und sie sagen auch, dass das Ganze auch seine Grenzen hat. Also Sakramente wird es auch künftig nur zwischen Menschen geben. Das heißt, der Priester nimmt die Beichte ab, er tauft und das kann auch keine KI in Form von einer App oder eines Roboters erledigen, sage ich jetzt mal so. Aber vielleicht könnte es ja eine Art katholische KI geben, die dann dabei hilft, den Kommunionsunterricht vorzubereiten oder auch ethische Fragen zu beantworten, also etwa zur Organspende. Und sowas halte ich in den nächsten Jahren schon durchaus für denkbar. Aber jetzt hier in Fulda in den letzten 4 Tagen, da ging es erstmal darum, einen kleinen Ansatz und Startschuss zu geben.
3: Ja, und das heißt jetzt im Umkehrschluss, jedes Bistum bastelt für sich an eigenen Lösungen für künstliche Intelligenz.
21: Also man hat auf jeden Fall gespürt, auch wenn wir haben 27 Bistümer in Deutschland, da hat jeder ein unterschiedliches Tempo, da hat auch jeder andere finanzielle Möglichkeiten. Man hat aber gespürt, in Sachen KI, da ist auch so ein Aufbruchswille da. Und das fand ich wirklich ein schönes Zitat vom Heiner Wilmer, der gesagt hat, KI wird niemals das Herz ersetzen. Und damit gehe ich auf jeden Fall auch aus der Herbstvollversammlung raus.
3: Paula Zeiler aus der Redaktion Religion, Migration und Gesellschaft. Sie war für uns in Fulda bei der Bischofskonferenz. Einmal Beamter, immer Beamter. Das stimmt so nur bedingt, denn wenn ein Staatsbediensteter beschließt, in einem Unternehmen zu arbeiten, weil er oder sie da mehr verdient, dann ist der Status weg und damit auch die Pension. Für einige ranghohe politische Beamte in Rheinland-Pfalz ist diese Regel aber nicht so eng ausgelegt worden, denn sie konnten hochbezahlte Managerjobs annehmen und gleichzeitig die üppige Beamtenpension behalten. Heute ist der Bund der Steuerzahler mit seinem jährlichen Schwarzbuch an die Öffentlichkeit gegangen. Darin sind auch Fälle aus Rheinland-Pfalz. Und da ist so ein Fall von gezahlter Pension plus Managergehalt dabei. Unser Korrespondent aus der Redaktion Landespolitik in Mainz, Gernot Ludwig, hat das für uns im Blick. Um welchen Fall geht es da?
4: Ja, es geht um einen ehemaligen Staatssekretär aus dem Finanzministerium. Dem hatte die frühere SPD-geführte Landesregierung kurz vor der Landtagswahl im März Sonderurlaub gewährt, damit er einen hochbezahlten Managerjob an der Unimedizin in Mainz annehmen konnte. Grundgehalt pro Monat mehr als 24.000 Euro. Und der Sonderurlaub hat den Effekt, dass dem Manager seine Beamtenpension erhalten bleibt, obwohl er nicht mehr Beamter ist. Er kriegt also eine üppige Beamtenpension für eine Zeit, in der er gar nicht mehr als Beamter gearbeitet hat. Der Rechnungshof hatte schon vor Jahren ausgerechnet, dass diese Praxis zu teils deutlichen Mehrbelastungen für den Steuerzahler führt. Ja, und diese Sonderurlaubspraxis, die war ein Riesenthema bei uns im Frühjahr im Landtagswahlkampf. Und der CDU-Spitzenkandidat Gordon Schnieder, der hatte damals versprochen, Zitat, als Ministerpräsident werde ich diese Praxis beenden. Schnieder ist dann tatsächlich Ministerpräsident geworden, aber nach der Wahl teilte er dem Steuerzahlerbund mit, dieses Versprechen habe nur für neue, aber nicht für bestehende Sonderurlaube von Staatssekretären gegolten. Und der Steuerzahlerbund wirft der CDU jetzt vor, beziehungsweise Gordon Schnieder, dass er diese fragwürdige Praxis der früheren SPD-geführten Landesregierung weiterlaufen lässt und damit auch die Steuergeldverschwendung.
3: Es gab neben diesem auch noch andere Fälle, die der Steuerzahlerbund als Steuergeldverschwendung in der rheinland-pfälzischen Landespolitik identifiziert hat. Welche denn?
4: Ja, bei der Landtagswahl im März, da sind ja hier in Rheinland-Pfalz die Freien Wähler und die FDP aus dem Landtag rausgeflogen. Ergebnis, im neuen Landtag gibt es nur noch 4 statt bisher 6 Fraktionen. Aber das Landtagspräsidium ist trotzdem größer geworden. Neben dem Landtagspräsidenten gibt es jetzt 3 Stellvertreter statt bislang 2. Und der Steuerzahlerbund sagt, es gibt keine organisatorische Notwendigkeit, die Zahl der Stellvertreter zu erhöhen. Andere Bundesländer, zum Beispiel auch Baden-Württemberg, die kämen doch mit 2 Stellvertretern aus. Und der 3. Stellvertreter in Rheinland-Pfalz, der kostet den Steuerzahler pro Jahr 150.000 Euro zusätzlich. Das sei Steuergeldverschwendung, sagt der Steuerzahlerbund.
3: Und dann gibt's im Schwarzbuch des Steuerzahlerbundes noch ein kurioses Beispiel eines Fahrradturms, nämlich in der Stadt Frankenthal. Was hat's damit auf sich?
4: Ja, die Stadt in der Pfalz, die hat am Hauptbahnhof eine neue Sehenswürdigkeit, einen rund 11 Meter hohen Turm mit Holz verkleidet, in dem 96 Fahrräder vollautomatisch abgestellt werden können. An den Seiten des Turmes gibt es Portale, an denen die Fahrräder dann in einer Art Kabine abgestellt werden können. Und diese Kabine, die fährt dann automatisch wie ein Aufzug nach oben. Und beim Auschecken fährt das System das gebuchte Fahrrad wieder nach unten. Und mit einer App kann man dann im Vorfeld checken, ob ein Stellplatz verfügbar ist. Alles hypermodern, aber der Haken: der Fahrradturm hat den Steuerzahler rund 1,3 Millionen Euro gekostet. Umgerechnet sind das rund 13.500 Euro je Stellplatz. Und die Stadt sagt, ihr sei es darum gegangen, sichere und wettergeschützte Abstellmöglichkeiten für hochwertige Fahrräder zu schaffen. Und sie gibt zu, die Stadt: wir haben das nur gebaut, weil wir so viel Fördergeld vom Land bekommen haben. Doch damit nicht genug. Weil die Stadt eine zu geringe Parkgebühr für den Fahrradturm verlangt, macht sie laut Steuerzahlerbund jährlich noch ein Minus von rund 30.000 Euro.
19: Gernot Ludwig aus der Redaktion Landespolitik in Mainz mit Fällen, die der Bund der Steuerzahler in seinem Schwarzbuch als Verschwendung von Steuergeldern anprangert. Diese Fälle gibt es in jedem Bundesland. Natalia Kurz aus der landespolitischen Redaktion in Stuttgart fasst die bemerkenswertesten Fälle für Baden-Württemberg zusammen.
1: Das teuerste Projekt in der Liste ist der neue Franklinsteg in Mannheim. Die 50 Meter lange Brücke gilt als weltweit längste Holzbrücke ohne Lager und Fugen. Der Steuerzahlerbund kritisiert die Kosten dafür. Die seien nämlich von geplanten knapp 6 Millionen Euro auf mehr als 9 Millionen gestiegen. Auch das Grand Café Plany in der Stuttgarter Innenstadt hat es in diesem Jahr ins Schwarzbuch geschafft. Es ist geschlossen und seit Ende 2020 könnte das Land dort wohl Pacht einnehmen. Aber laut dem Steuerzahlerbund hat es schon allein ein Jahr gedauert, bis das Rathaus die Pläne für den Umbau überhaupt bewilligt hat. Und im Kreis Böblingen kritisiert der Bund den Umbau an einem Radweg zwischen Eidlingen und Dagersheim. Dort wurde ein etwas steileres Stück Strecke flacher gemacht. Kostenpunkt 1 Million Euro.
19: Schwarzbuchfälle in Baden-Württemberg und Rheinland-Pfalz. Das Werk des Steuerzahlerbunds ist heute herausgekommen. 17:26 Uhr. 4 Jahre ist es her, da erhöhte Amazon die Preise für sein Angebot Prime und für das Monats- und das Jahresabo. Die monatliche Gebühr stieg von 7,99 Euro auf 8,99 Euro und auch die Jahresgebühr wurde angehoben, jeweils ohne Kundinnen und Kunden ausdrücklich um Zustimmung zu bitten. Amazon begründete die Preiserhöhung mit gestiegenen Kosten für das Unternehmen und bezog sich auf entsprechende Klauseln in den allgemeinen Geschäftsbedingungen. Dagegen klagte die Verbraucherzentrale Nordrhein-Westfalen. Und heute hat der Bundesgerichtshof gesagt, die Preiserhöhung war nicht rechtens. Klaus Hempel aus der SWR-Rechtsredaktion berichtet.
7: Kunden von Amazon Prime werden bei bestimmten Waren kostenlos beliefert. Außerdem können sie Filme oder Dokus streamen und dabei auf eine spezielle Datenbank zugreifen. Das Angebot ist sehr beliebt. Schätzungsweise 17 Millionen Kunden nutzen mittlerweile Amazon Prime. Vor 4 Jahren, im September 2022, erhöhte Amazon die Preise. Amazon habe die Preiserhöhung damals mit gestiegenen Kosten für das Unternehmen gerechtfertigt, so Ivo Luna Husemann, Rechtsreferentin bei der Verbraucherzentrale Nordrhein-Westfalen.
22: Amazon hat sich hier auf Klauseln berufen und hat gesagt, wir dürfen das A, wir haben eine Preisanpassungsklausel, deswegen dürfen wir Preise anpassen und B, wir müssen euch auch gar nicht fragen, ob ihr da zustimmt, weil wir haben ja noch eine zweite Klausel und da wird die Zustimmung fingiert und da haben wir gesagt, das geht so nicht.
7: Die Verbraucherzentrale Nordrhein-Westfalen verklagte Amazon. Sie hält die Klauseln für rechtswidrig, da sie lückenhaft und missverständlich seien. So sei aus den Klauseln nicht klar und eindeutig hervorgegangen, wie der Kunde auf eine Preiserhöhung reagieren kann, sprich welche Rechte er dann geltend machen könne, so Peter Wassermann, Rechtsanwalt der Verbraucherzentrale.
23: Reicht es aus, dass er sagt, ich akzeptiere diese nicht, sodass der Vertrag zu den bisherigen Bedingungen weitergeführt wird? Oder muss er kündigen mit der Konsequenz, dass das Vertragsverhältnis endet oder er die Leistungen nur zu den geänderten Preisen beziehen kann? Das geht aus dem Zusammenhang der Klauseln nicht deutlich hervor.
7: Der Bundesgericht Gerichtshof sah das genauso. Amazon, so die Richter, habe nicht klar und verständlich genug formuliert, welche Rechte ein Kunde habe, wenn die Preise angehoben werden. Das bedeutet, die Preiserhöhungen vor 4 Jahren waren nicht zulässig, sie waren rechtswidrig. Die Folge: alle Kunden von Amazon Prime können Geld zurückverlangen. Wie viel hängt unter anderem davon ab, ob sie Monats- oder Jahresbeiträge zahlen. Wenn Kunden Rückzahlungsansprüche geltend machen wollen, hätten sie 2 Möglichkeiten, so Ivona Husemann von der Verbraucherzentrale NRW.
22: Sie können einmal individualrechtlich ihren Anspruch geltend machen. Da müssen Sie allerdings die Verjährung beachten. Das heißt, Sie können nur 3 Jahre zurückgehen und eben die Ansprüche der vergangenen 3 Jahre individuell gegen Amazon geltend machen. Oder die zweite Möglichkeit, die besteht, ist, dass Sie sich der Sammelklage anschließen, die wir als Verbraucherzentrale eingereicht haben. Und die geht eben zurück bis zur Preiserhöhung.
7: Am einfachsten ist es für Kunden, sich der Sammelklage anzuschließen. Dafür müssen sie sich in ein spezielles Klageregister eintragen. Infos dazu findet man auf der Internetseite der Verbraucherzentrale NRW.
19: Klaus Hempel aus der SWR-Rechtsredaktion. Amazon hat die Preise vor 4 Jahren nicht erhöhen dürfen. Das hat der Bundesgerichtshof geprüft und heute entsprechend entschieden. Und gleich ist es 17.30 Uhr.
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6: Um 17.30 Uhr mit Younes Nam. Der Bund der Steuerzahler hat in seinem neuen Schwarzbuch 100 Beispiele aufgeführt, in denen seiner Auffassung nach Steuergeld verschwendet worden ist. Die Lobbyorganisation prangert darin Fehlplanungen an, sowie Projekte, deren Kosten-Nutzen-Verhältnis nicht stimme. Aus Berlin, Sören Hinze.
15: Im Fokus stehen dabei Förderprogramme. Von rund 2500 untersuchten Programmen seien einige Verfahren so kompliziert, dass dadurch höhere Kosten verursacht werden. Andere Projekte werden zwar attraktiv von Bund und Ländern gefördert, Kommunen bleiben aber auf den Betriebskosten sitzen. Kritisch blickt der Verein auch auf das schuldenfinanzierte 500 Milliarden Euro Sondervermögen der Bundesregierung. Anders als geplant, werde ein Teil der Gelder nicht zur Sanierung der Infrastruktur beitragen, dem Wirtschaftswachstum und der Arbeitsplatzsicherung dienen, bemängelt Steuerzahlerbundpräsident Rainer Holznagel.
6: Auch zum Start des neuen Tankrabatts haben die Mineralölkonzerne am Mittag die Preise erhöht. Laut ADAC haben die Unternehmen die Möglichkeit zur Preisanpassung genutzt, und zwar für deutliche Aufschläge. Dennoch seien die Preise im Vergleich zu gestern Mittag niedriger geblieben, und zwar wegen der ab heute geltenden Steuererleichterung. Durchschnittlich hätten Verbraucher heute Mittag je nach Kraftstoffart zwischen 14 und 15 Cent pro Liter weniger gezahlt als gestern. Der Bundesgerichtshof hat die Preiserhöhung des Online-Händlers Amazon für seine Prime-Abonnements für unwirksam erklärt. Die Verbraucherzentrale Nordrhein-Westfalen hatte dagegen geklagt. Ihren Angaben zufolge sind davon Millionen Kunden betroffen. Amazon hatte den Preis für das Prime-Abonnement in Deutschland vor 4 Jahren erhöht, ohne die Kundinnen und Kunden ausdrücklich um Zustimmung zu bitten. Wie der Bundesgerichtshof jetzt urteilte, verstieß das gegen das Transparenzgebot. Amazon kündigte an, den Prime-Beitrag für Kunden anzupassen, deren Mitgliedschaft vor September 2022 begann. Das Bundeskanzleramt hat den Gesetzentwurf für eine Zuckersteuer vorerst gestoppt, so heißt es aus Regierungskreisen. Dabei geht es um den neuen Entwurf von Finanzminister Klingbeil. Er will die Steuer auf deutlich mehr Produkte ausweiten. Bei Getränken mit 5 Gramm Zucker oder mehr pro 100 Milliliter sollten rund 26 Cent pro Liter fällig werden. Der Entwurf Klingbeils sah hingegen schon ab 7 Gramm eine Steuer von 32 Cent pro Liter vor und zudem ab 10 Gramm 38 Cent. Dieser Vorschlag sei in der Regierung nicht mehrheitsfähig, hieß es aus dem Kanzleramt. Die seit knapp einer Woche laufenden Schülerproteste in Frankreich haben sich jetzt auch auf Universitäten ausgeweitet. Wie die Studierendenvertretung Union Étudiante mitteilte, gab es Blockaden an rund 30 Hochschulzentren. Seit vergangenen Freitag werden landesweit Schulen blockiert. Immer wieder kommt es bei den Protesten zu gewaltsamen Auseinandersetzungen zwischen Schülern und der Polizei. Allein gestern wurden mehr als 600 Menschen vorläufig festgenommen. Die Schüler protestieren unter anderem gegen zu große Klassen, Unterrichtsausfall und die schlechte Ausstattung der Schulen. Die EU-Innenminister haben in Luxemburg die EU-Rückführungsverordnung verabschiedet. Nur Spanien hat dagegen gestimmt.
14: Das Gesetz ermöglicht es, Rückkehrzentren für Migranten aus der EU in außereuropäischen Drittstaaten einzurichten. Menschen können so gegen ihren Willen in Länder abgeschoben werden, in denen sie vorher noch nie waren. Bis Ende des Jahres sollen entsprechende Verträge abgeschlossen werden, etwa mit Ruanda und Uganda. Die Bereiche Finanzen und Wirtschaft machen den Deutschen aktuell am meisten Sorgen. Das ist das Ergebnis einer repräsentativen Umfrage der R&V-Versicherung zum Thema Angst. Die größte Angst ist in diesem Jahr demnach die vor weiter steigenden Lebenshaltungskosten, gefolgt von der Angst vor Steuererhöhungen und der vor Leistungskürzungen. Positiv ist laut den beteiligten Wissenschaftlern aber das Angstniveau insgesamt. Das sei verglichen mit vergangenen Vergleichsstudien aktuell überraschend gering. SWR Nachrichten, Redaktion Klaus Regineck.
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8: Das bringt in einigen Regionen Regen, örtlich auch Gewitter. Morgen ab und zu Sonne, das Ganze bei 16 bis 23 Grad. Im Moment ist es jetzt habe ich die Wetterdaten verpasst hier. Doch, nein. Entschuldigung, ich wollte Ihnen eigentlich einige Temperaturen sagen, aber die habe ich jetzt gerade nicht gefunden. Macht nichts, ich trage sie nach.
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9: Jetzt gerade freut es mich, dass es etwas günstiger ist, aber ob die Politik da langfristig denkt und das greift, da habe ich doch sehr meine Zweifel.
10: Diese Meinung eines Autofahrers aus Ludwigshafen teilen wohl viele. Und damit einen guten Abend. Ich bin Leon Vucimilovic. Tag 1 mit Tankrabatt geht langsam zu Ende. Überall im Land haben Menschen heute zum ersten Mal seit langem wieder so richtig vollgetankt. Es war spürbar mehr los an den Zapfsäulen, sagt auch der Tankstellenbesitzer Patrick Schulz aus Ludwigshafen.
11: Grundsätzlich müssen Leute ja so oder so tanken. Ne? Aber viele haben es jetzt darauf ausgelegt, lieber heute früh das Auto voll zu machen, dann vielleicht vorgestern nur für einen Zehner getankt oder so. Ja, das merkt man schon.
10: Die große Frage war, kommt der Tankrabatt auch vollständig bei den Menschen an? Unsere Reporter haben das den ganzen Tag über im Blick gehabt. SWR-Wirtschaftsredakteur Christoph Mautes.
24: Also man kann ohne Zweifel sagen, es kommt was an, ob es aber wirklich 17 Cent sind, das können wir nicht seriös beantworten. Wir wissen einfach nicht, wie hoch der Preis wäre, wenn es den Rabatt nicht gäbe. Damit bleibt uns immer nur der Vergleich zum Vortag und der hinkt eben so ein bisschen. Trotzdem lässt sich natürlich ziemlich klar ablesen, das Preisniveau insgesamt ist deutlich gefallen. Am frühen Morgen war Sprit im Vergleich zu gestern 12 Cent günstiger. Jetzt am Mittag liegt der Unterschied so bei 13 Cent. Das ist also zumindest eine halbwegs realistische Größenordnung, wenn auch auf dem Papier jetzt keine 17 Cent stehen.
10: Während der Tankrabatt aus Klimaschutzsicht sicher eher kontraproduktiv ist, gibt es gute Nachrichten vom Strommix. Knapp 61% des Stroms kamen in den ersten drei Quartalen dieses Jahres aus erneuerbaren Energien. Ein neuer Rekord. Das haben Berechnungen unter anderem des Zentrums für Sonnenenergie und Wasserstoffforschung Baden-Württemberg ergeben. Das Ziel ist, bis 2030 80% des Strombedarfs aus Erneuerbaren zu decken. Von diesem Ziel sei Deutschland noch weit entfernt. Frankreich, Belgien, Spanien, Polen, Großbritannien, Kroatien, Finnland, die Liste geht noch lange weiter. All diese Länder erheben eine Steuer auf zuckerhaltige Getränke. Deutschland ist nicht dabei. Finanzminister Klingbeil wollte das ändern, vorerst wird das aber wohl nichts. Mehrere Medien berichten, das Kanzleramt habe seine Pläne gestoppt. Dietrich Karl Meurer.
25: Der bisherige Entwurf von Finanzminister Klingbeil sieht die neue Abgabe ab nächsten Juli vor. Sie soll für Getränke mit mindestens 5 Gramm Zucker je 100 Milliliter gelten. Der Bund erwartet Einnahmen von rund 1 Milliarde Euro im Jahr. Die Steuer soll Hersteller auch dazu bringen, den Zuckergehalt ihrer Getränke zu senken. Widerstand kommt aus der Union, mehreren Bundesländern und der Getränkeindustrie.
10: Es geht um Menschen, die alles zurückgelassen haben, die ihr Leben aufs Spiel gesetzt haben, die oft nicht wissen, wie es ihrer Familie geht, ob Mutter, Bruder oder Tante überhaupt noch leben. Diese Menschen fliehen vor Krieg, politischer Verfolgung oder Hunger nach Europa. Aber nicht alle von ihnen bekommen in Europa Asyl. Viele sind ausreisepflichtig. Die EU-Innenminister haben jetzt beschlossen, diese Menschen sollen gegen ihren Willen in Zukunft zum Beispiel auch nach Ruanda oder Uganda abgeschoben werden können, auch wenn sie diese Länder noch nie betreten haben. Die EU will jetzt Verträge mit Partnerländern unterzeichnen und sogenannte Rückkehrzentren einrichten. Katrin Schmidt.
12: Die meisten EU-Partner stellen sich hinter diese Pläne, denn derzeit verlässt nur jeder vierte bis fünfte Ausreisepflichtige auch wirklich die EU. Es dürfe daher keine Tabus geben, heißt es vielerorten. Einzig Spanien stimmte gegen die Verabschiedung der Rückführungsverordnung.
10: Margot Friedländer, Kofi Annan oder auch Helmut Kohl, das alles sind Menschen, die auf die eine oder andere Weise etwas zum Frieden oder zum Erhalt des Friedens beigetragen haben. Sie alle haben dafür auch den Westfälischen Friedenspreis bekommen. Auch die Besatzungen der internationalen Raumstation ISS waren zum Beispiel schon Preisträger. Und in diesem Jahr, da ist der Preis zum ersten Mal an ein Militärbündnis gegangen, an die NATO, ein Friedenspreis. Die Begründung der Jury: Friedenssicherung sei nur möglich, wenn eine starke Organisation wie die NATO das möglich mache. Alles andere als friedlich laufen die Schülerproteste in Frankreich. Im ganzen Land sind Schülerinnen und Schüler auf der Straße und demonstrieren gegen die Zustände an ihren Schulen. Julia Borutta.
13: In Nantes ging eine Turnhalle in Flammen auf, in Marseille ein Feuerwehrwagen. Die Fahndung nach den Tätern läuft. In mehreren Städten zündeten Schüler Mülleimer an. Es kam zu Zusammenstößen mit der Polizei.

0: betroffene Kunden anschließen können.
1: Die Schulen sind marode, die Bahn fährt nicht, aber für sowas ist Geld da, oder was? So kann man sinngemäß übersetzen, was der Bund der Steuerzahler mit seinem Schwarzbuch sagen will. Darin zählt er Beispiele für Geldverschwendung auf. Und auch aus Baden-Württemberg und Rheinland-Pfalz sind dieses Jahr allerlei Beispiele dabei.
2: Fokus Südwest.
1: In Mannheim zum Beispiel kritisiert der Bund der Steuerzahler eine neue Brücke, den sogenannten Franklin-Steg. Die Brücke sei eine der teuersten Rad- und Fußgängerbrücken in ganz Deutschland. Auch den neuen Fahrradturm in Frankenthal kritisiert der Bund der Steuerzahler. Er hat rund 1,3 Millionen Euro gekostet. Herkömmliche Fahrradunterstände wären aber viel billiger gewesen, heißt es. Und in Trier zahle die Stadt für eine leerstehende Schule rund 120.000 Euro Miete jährlich. Die Schule steht leer, weil dort Schimmel entdeckt wurde. Den zu entfernen wäre deutlich günstiger, so die Analyse. Zwei weitere Beispiele hat Anna Knake.
3: Im Kreis Böblingen kritisiert der Bund der Steuerzahler zum Beispiel den Umbau an einem Radweg zwischen Eitlingen und Dagersheim. Dort gab es eigentlich ein etwas steileres Stück Strecke, das wurde flacher gemacht, hat aber 1 Million Euro gekostet. Der Bund der Steuerzahler stellt außerdem das Grand Café Plany in Stuttgart in den Fokus. Das ist in einem historischen Gebäude, das dem Land gehört und dadurch auch Pachtgebühren abwerfen könnte. Seit 2020 ist das zentrale Kaffeehaus aber geschlossen und die Sanierung dauert an.
1: Währenddessen klagen viele Städte und Gemeinden in Baden-Württemberg weiter darüber, dass ihnen Geld fehlt. Der Präsident des Landesstädtetags Frank Mentrup hat gesagt, die finanzielle Lage sei dramatischer als bisher angenommen. Mehr als 4 Milliarden Euro Schulden erwartet er für die Kommunen im kommenden Jahr. Die von der Landesregierung jetzt angekündigte Finanzspritze in Höhe von 1,2 Milliarden Euro bringe kaum Entlastung, weil die Hälfte davon eine Art Kredit sei und zurückgezahlt werden müsse. Eine andere Sorge vieler Landkreise im Südwesten ist das anhaltende Niedrigwasser. Der Ostalb, der Zollernalb, der Schwarzwald-Baar-Kreis und die Kreise Tuttlingen und Heilbronn haben das Verbot verlängert, Wasser aus Flüssen und Bächen zu entnehmen. Wer dagegen verstößt, muss bis zu 100.000 Euro bezahlen. Auch der Bodensee hat aktuell einen historisch niedrigen Wasserstand erreicht. Auf Teilen des Sees fahren deshalb ab sofort keine Schiffe der Bodensee-Schiffsbetriebe mehr. Torben Langwald.
4: Man habe die Schifffahrt buchstäblich bis zum letzten Zentimeter aufrechterhalten, heißt es von den Bodensee-Schiffsbetrieben. Jetzt sei der Punkt erreicht, an dem die Gefahr, in der Hafeneinfahrt stecken zu bleiben, zu groß geworden sei. Die Schweizerische Schifffahrtsgesellschaft Untersee und Rhein fährt laut Fahrplan vorerst noch im Untersee.
1: Wer heute durch Koblenz schlendert, wird sich vielleicht wundern, wieso überall in der Stadt pinke BHs hängen. Hinter der Aktion Koblenz wird pink steckt eine ernste Botschaft. Die BHs sollen auf das Thema Brustkrebs aufmerksam machen. Alexandra Leininger.
5: Jeder achte BH ist schwarz, ein Symbol dafür, dass jede achte Frau im Lauf ihres Lebens an Brustkrebs erkrankt. Den ganzen Oktober über gibt es außerdem viele Veranstaltungen. Bei einem Workshop geht es um den Umgang mit Trauer. Es gibt Yoga- und Kunstprojekte und auch medizinische Vorsorge ist ein wichtiges Thema bei Koblenz wird pink.
2: Und dann war da noch
1: ein Schwein mitten in Berlin, im Altbau, im 4. Stock. Das muss jetzt nämlich umziehen. Eine Berlinerin hatte das Schwein bisher in ihrer Wohnung gehalten. 70 Quadratmeter ist die groß. Laut der Frau hat das Schwein da gerne auf der Couch gelegen und sie sei auch regelmäßig mit dem Tier spazieren gegangen. Ein Berliner Gericht hat jetzt aber entschieden, damit ist Schluss. Das Schwein muss raus aus der Wohnung. Es allein zu halten, ohne Artgenossen und auch ohne frei zugänglichen Auslauf und die Möglichkeit, sich zu suhlen, das verstößt gegen das Tierschutzgesetz. Schon vor 2,5 Jahren hatte das Bezirksamt Berlin gesagt, der Bewegungsapparat eines Schweins sei gar nicht zum Treppensteigen geeignet. Die Frau kann gegen die Entscheidung noch Berufung einlegen. Noch ist also nicht klar, wie es mit dem Tier weitergeht. Was aber klar ist, das arme Schwein ist wohl über Nacht das bekannteste in ganz Berlin geworden.
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6: Und jetzt ist es 17:45.
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6: Von und mit Achim Schreuden.
7: Heute Abend spielt Deutschland gegen Serbien. Anpfiff 20.45 Uhr in der Nations League in München. Es ist das dritte Spiel unter dem neuen Bundestrainer Jürgen Klopp. Und wer ganz kurz entschlossen noch hin will ins Stadion,

0: Der kann das sogar noch, Jens Jörg Rieck.
1: Die Arena im Norden von München ist offenbar immer noch nicht ganz ausverkauft. Sogar in der günstigsten Kategorie gibt es noch Karten für 25 Euro. Für die gut 70.000 Zuschauer wird es dann in Spiel 3 unter Jürgen Klopp nicht nur die Premiere von Jonas Urbich im DFB-Tor zu sehen geben, sondern möglicherweise auch den ersten Auftritt von Zeit Elmaler in der Nationalmannschaft. Der Kölner könnte hinter Nick Woltemade in der Spitze sogar Teil der deutschen Startelf in der Offensivreihe mit Lennart Kahl und Florian Wirtz sein.
0: Und wem das zu stressig ist, jetzt noch nach München schnell zu fahren, der kann den ganzen Spaß hören in ARD Sounds oder gucken im ZDF. Das ging schnell. Am Mittwochabend verließ Cristiano Ronaldo das Teamquartier der portugiesischen Nationalmannschaft und schon heute wird ein anderer Spieler seine legendäre Rückennummer tragen. Martin Thiel mit weiteren Einzelheiten.
2: Beim Nations League-Spiel in Dänemark wird Rafael Leao heute Abend mit der 7 auf dem Rücken spielen. Das geht aus den offiziellen Kaderlisten für das Spiel hervor. Die Bedeutung dieser Rückennummer für Ronaldo zeigt allein sein Markenname CR7. Der 41 Jahre alte Rekordnationalspieler hatte sie bei der Nationalmannschaft seit 2008 getragen. Weil er beim letzten Spiel Portugals nur auf der Bank saß und auch für heute Abend keinen Platz in der Startelf zugesprochen bekam, hatte Ronaldo das portugiesische Teamquartier gestern verlassen und flog mit einer Privatmaschine nach Madrid. Er wird wahrscheinlich nie mehr für die Nationalmannschaft Portugals auflaufen. Bislang bestritt der Superstar für Portugal 234 Länderspiele, in denen er 146 Tore erzielte.
0: DOSB-Präsident Thomas Weikert wird bei der Wahl zum Präsidenten in knapp 2 Monaten nicht mehr für eine weitere Amtszeit kandidieren. Unser sportpolitischer Experte ist Holger Kühner und er beantwortet uns jetzt die Frage, warum Weikert nicht mehr antritt. Jetzt ausgerechnet, wo der DOSB doch gerade mit München eine Kandidatenstadt für künftige Olympische Spiele gefunden hat.
3: Das ist sogar einer der Gründe, warum er nicht mehr antritt. Die kommenden Monate und auch Jahre, die werden sehr intensiv, denn München muss sich nun dem internationalen Wettbewerb stellen. Dazu gehört auch, dass die Bewerbung im ständigen Austausch mit der Stadt, dem Land Bayern und vor allem auch mit dem Internationalen Olympischen Komitee weiterentwickelt wird. Er werde demnächst 65 Jahre alt, schrieb Weikert. Das sei zwar heute längst kein biblisches Alter mehr, aber er spüre, dass er nicht mehr die Kraft aufbringen könne, sich noch einmal 4 Jahre mit Vollgas den Aufgaben eines Präsidenten zu widmen. Und Vollgas ist notwendig. Weikerts Position war allerdings zuletzt geschwächt. Eine mögliche Niederlage bei der Wahl im Dezember wollte er sich vermutlich ersparen.
0: Und wer die Nachfolgekandidaten sind, das steht noch nicht fest. 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
5: Die Burdas sind eine ganze Verlegerdynastie aus Offenburg. Sie haben die Geschichte der Bundesrepublik mitgeprägt. Der Name Burda steht auch für die Förderung von Kunst und Kultur und die Familie ist von Männern dominiert. Franz Burda Senior als Gründer hatte 3 Söhne, aber auch seine Frau hat im Verlagswesen Karriere gemacht. Diese Karriere war ziemlich erstaunlich und sie ist eigentlich aus Eifersucht entstanden. Ariane Hoffmann erinnert an den 1. Oktober 1949, heute vor 77 Jahren, übernahm Enne Burda die Zeitschrift Favorit. Das war der erste Schritt, mit dem sie ihren Mann sogar überflügeln sollte.
6: Die Frauen sollen sich nicht nach den Männern richten. Sie sollen sie sein. Sie sollen schön sein, elegant sein, gescheit sein. Alles, das ist eine Frau.
7: Und alles das ist Enne Burda, als sie am 1. Oktober 1949 die heruntergewirtschaftete Modezeitschrift Favorit der Geliebten ihres Ehemannes Franz Burda übernimmt.
6: Ich wollte stärker sein als diese Frau. Und da diese Frau den Verlag erstmal bankrott gemacht hat, habe ich gedacht, Gott, was die Frau kann, kann ich noch 10-mal.
7: Enne ist seit 17 Jahren Ehefrau von Franz, Mutter seiner 3 Söhne und sie ist tief verletzt, als sie erfährt, dass ihr Mann schon seit Jahren fremd geht. Aber Scheidung kommt für sie nicht in Frage.
6: Was hat denn eine Frau, wenn sie geschieden ist? Ein armer Teufel ist sie meistens. Am Platz bleiben, da wo ich hingestellt worden bin. Und ich bin vom Schicksal an diesen Platz gestellt und den lasse ich nicht.
7: Kenntnisse vom Verlagswesen hat die 40-Jährige nicht, aber ein Gespür für Mode und für die Bedürfnisse der Frauen in der Nachkriegszeit.
6: Ich kann ja nicht das Heft voller eleganter Mode machen, weil die, die das Heft kaufen, für jeden Tag Mode brauchen. Und das war der Erfolg von Burda Moden, dass ich selber eine durch und durch praktische Frau war und wusste, was so normale Frauen brauchen.
7: Außerdem eine ausgesprochen ehrgeizige und resolute. Das gefällt nicht jedem und jeder.
6: Die Männer haben mich im Anfang nicht für voll genommen.
8: Mehr Schwierigkeiten haben mir die Frauen bereitet, insbesondere die Moderedakteurinnen, die mich ablehnten, mich sogar bis zum Boykott verfolgten.
7: Viele Jahre später erklärt Sohn Hubert, woran das gelegen haben könnte.
9: Meine Mutter war kein Teamspieler. Coaching, die Kreativität im anderen zu wecken, ihm das Gefühl zu geben, man ist in einem Team. Das war in den 50er und 60er Jahren natürlich nicht so im Mittelpunkt.
8: Mein Führungsstil war klar und hart. Befehl und Schluss.
7: Burda-Moden ist der neue Titel, unter dem ihre Zeitschrift ab 1950 erscheint. Mit einem bestechend einfachen Konzept. Tragbare Mode zum Häkeln, Stricken und vor allem selber nähen.
10: Zu den gezeichneten Modevorschlägen werden von erfahrenen Schneiderinnen Schnittmuster für alle Größen hergestellt. Eine schwierige Arbeit, die viel Sachkenntnis erfordert.
7: 1965 erreicht Enne Burdas Schnittmusterzeitschrift die Millionenauflage und macht mehr Umsatz als der Verlag ihres Mannes. Weitere Magazine folgen und prägen bis in die 70er Jahre den Geschmack ganzer Generationen, weltweit.
11: Sie lebt im Jetset zwischen Rom, Paris, New York und anderen Modezentren der Welt, um informiert zu sein.
7: Aber auch, um das mondäne Leben zu genießen. Enne Burda liebt Luxus und trifft sich gern mit Prominenten aus Film, Funk und Politik, zum Beispiel mit dem ehemaligen Außenminister Hans-Dietrich Genscher.
12: Also für mich ist Enne Burda ein Kraftwerk mit Herz.
7: Auch privat zieht Enne mit Ehemann Franz gleich. 30 Jahre lang hat sie einen Geliebten in Italien.
6: Giovanni hat mich angebetet und was ich gemacht habe, war richtig.
7: 1994 übergibt sie das Kommando an Sohn Hubert, bleibt aber Herausgeberin des Verlags.
6: Arbeit ist mein Leben oder Arbeit war mein Leben. Die größte Traurigkeit im Alter ist nicht mehr arbeiten können.
7: Enne Burda hadert mit dem Alter und lebt zurückgezogen in ihrer Villa in Offenburg. Dort stirbt sie 2005 mit 96 Jahren.
6: Ich schlief und träumte, das Leben sei Freude. Ich erwachte und sah, das Leben ist Pflicht. Ich handelte und die Pflicht wurde zur Freude. Und das meine ich, das wäre auch der Sinn des Glücks.
13: Enne Burda in unserem Zeitwort von Ariane Hoffmann. Die Verlegerin hat am 1. Oktober 1949 die Zeitschrift Favorit übernommen. Das war heute vor 77 Jahren und jetzt ist es 6:07.
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13: Von und mit Petra Thiele.
14: Der Bundesgerichtshof hat heute eine Preiserhöhung von Amazon für Prime-Abonnements vom September 2022 für unwirksam erklärt. Betroffen sind Millionen Verbraucher. Klaus Hempel mit Details und den Folgen des Urteils.
15: Amazon begründete die Preiserhöhung mit gestiegenen Kosten für das Unternehmen und bezog sich auf entsprechende Klauseln in den allgemeinen Geschäftsbedingungen. Dagegen klagte die Verbraucherzentrale Nordrhein-Westfalen. Sie hält die Klauseln für rechtswidrig, da sie lückenhaft und missverständlich seien. Der Bundesgerichtshof hat den Verbraucherschützer nun Recht gegeben. Amazon habe in einer der Klauseln nicht verständlich genug formuliert, welche Rechte ein Kunde habe, wenn die Preise angehoben werden. Deshalb sei die Klausel unwirksam und damit auch die Preiserhöhung nicht gerechtfertigt. Nach dem Urteil können alle Kunden von Amazon Prime Geld vom Unternehmen zurückfordern. Die Verbraucherzentrale NRW hat dazu eine Sammelklage auf den Weg gebracht, der sich betroffene Kunden anschließen können. Infos dazu findet man auf der Internetseite der Verbraucherzentrale.
14: Immer mehr Strom kommt aus Wind und Sonne. So konnten im ersten Dreivierteljahr gut 60% des deutschen Strombedarfs mit erneuerbaren Energien gedeckt werden. So viel wie noch nie. Das hat der Bundesverband der Energie- und Wasserwirtschaft und das Zentrum für Sonnenenergie und Wasserstoffforschung Baden-Württemberg ermittelt. Margarete Holzreiter.
16: Der neue Ökostromrekord ist vor allem einer deutlich höheren Stromerzeugung aus Windkraft- und Photovoltaikanlagen zu verdanken. Insgesamt wurden von Anfang Januar bis Ende September 8,7% mehr Strom aus erneuerbaren Quellen produziert als im Vorjahreszeitraum. Weil aber gleichzeitig auch der Stromverbrauch in Deutschland gestiegen ist, liegt der Anteil der Erneuerbaren am Gesamtbedarf nur etwa 4% höher als im gleichen Zeitraum 2025. Die Forschenden am ZSW gehen davon aus, dass mehr Hitzetage und Tropennächte aufgrund des Klimawandels den Stromverbrauch durch Klimaanlagen im Sommer in Zukunft weiter erhöhen werden. Vom Ziel, bis 2030 80% des Strombedarfs mit erneuerbaren Energien zu decken, ist Deutschland noch entfernt.
14: Sind sie nun zu leer oder ist alles in Ordnung? Die deutschen Gasspeicher sind derzeit niedriger befüllt als in den letzten Wintern. Das ist Fakt. Aber ist das jetzt ein Grund zur Panik? Genau mit dieser Frage beschäftigt sich die neue Folge des ARD Plus Minus Podcasts. Wirtschaftsredakteur Michael Wegmar, ist die Debatte über niedrige Füllstände aus Sicht vom Plus Minus Team überzogen?
17: Ja, zu diesem Schluss sind wir tatsächlich gekommen, weil man bei all diesen vielen Warnungen schon den Eindruck bekommen könnte, dass wir im Winter zu einem ganz großen Teil von den Gasspeichern abhängig sind. Und das ist nicht so. Das ist Punkt 1. Von unserer Gasversorgung stammen in den Wintermonaten im Schnitt 25-30% aus den Speichern. Der Rest kommt auch im Winter über Pipelines und laufende Verträge aus Norwegen, Belgien, den Niederlanden oder als Flüssigerdgas LNG aus den USA. Zweiter Punkt, es gibt viele Modellrechnungen und bei den allermeisten bleibt selbst nach einem kalten Winter immer noch Gas in den Speichern übrig. Und drittens, also ich bin jetzt kein Wetterexperte, aber bisher deuten die Vorhersagen alle auf einen besonders milden Winter hin. Wir müssen vielleicht gar nicht so viel heizen und verbrauchen dann weniger Gas. Und auch unsere Gasmarktexpertin sagt im Interview, natürlich ist es sinnvoll, die Versorgungslage zu beobachten. Aber die, Zitat, aktuell etwas panikgetriebene Diskussion, die hält auch sie für übertrieben.
14: Und wer von dieser Alarmstimmung profitiert, darum geht es auch in der aktuellen Plus-Minus-Folge. Leere Gasspeicher, Panikmache oder echte Gefahr, zu finden in ARD Sounds und überall dort, wo es Podcasts gibt. An der Börse, da kamen heute positive Signale aus den USA.
18: Der US-amerikanische Speicherchip-Hersteller Micron hatte gestern Abend nach Börsenschluss Rekordzahlen und einen optimistischen Ausblick vorgelegt und damit in den Augen vieler Anleger bestätigt, dass die Tech- und KI-Story noch nicht auserzählt ist. In der Folge griffen Anleger und Anlegerinnen bei Chipwerten zu und verschafften etwa dem japanischen Leitindex Nikkei ein Plus von über 3%. Auch in Deutschland waren solche Titel zunächst gefragt. Im DAX legte etwa der Chiphersteller Infineon zunächst um bis zu 3,5% zu, gab dann aber wieder nach. Das ging vielen Chip-Aktien in Europa so, denn im Verlauf des Tages prägten wieder anziehende Ölpreise und weiter steigende Anleiherenditen den Gesamtmarkt. Und zwar negativ. Hohe Ölpreise schüren die Angst vor Inflation und weiter steigenden Leitzinsen der Notenbanken. Und höhere Renditen machen Anleihen für Investoren attraktiver als die meist risikoreicheren Aktien. Heidi Radwinas, ARD Finanzredaktion, Frankfurt.
14: Ja, und der DAX startet schwach in diesen Oktober. Er steht aktuell unter 25.000 Punkten, aktuell im Minus bei 24.939 Punkten. Und das waren aktuelle Zahlen aus der Wirtschaft. Es ist 17:59 Uhr.
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19: Es brennt mal wieder in Frankreich. Dieses Mal ist es aber nicht der Wald, sondern die Schule und das nicht im übertragenen Sinne. Die Schülerproteste in Paris und anderen größeren Städten haben sich ausgeweitet und sind nicht immer friedlich geblieben. Auch hier im grenznahen Straßburg haben junge Leute Dinge angezündet und auf die Straße geworfen. Die Schulen sind heute geschlossen. Scheinbar ist die Wut groß. Aber warum und worauf? Unter anderem darum geht es in der nächsten halben Stunde nach den Nachrichten. Am Mikrofon ist Katja Burg. Schönen guten Abend.
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19: In einigen Regionen regnet es, örtlich gibt es auch Gewitter, morgen ab und zu Sonne, das Ganze bei 16 bis 23 Grad. Im Moment in Konstanz bedeckte 21, in Laar bedeckt 22 und in Stuttgart, da regnet es bei 20 Grad.
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20: Um 18 Uhr mit Younes Nam. Am ersten Tag des neuen Tankrabatts ist die Steuererleichterung teilweise bei den Verbrauchern angekommen. Das hat der ADAC festgestellt und dessen Beobachtungen decken sich mit den Ergebnissen der SWR-Datenredaktion. Christoph Mautes hat die Einzelheiten.
21: Die Differenz zum Vortag ist auf den Preistafeln noch immer klar erkennbar. Sie schrumpft aber im Moment wieder etwas zusammen. In Baden-Württemberg waren Benzin und Diesel am Nachmittag im Vergleich zum Vortag etwa 10 Cent günstiger, in Rheinland-Pfalz etwa 12 Cent. Das zeigt eine Blitzanalyse der SWR-Datenredaktion. In beiden Bundesländern ist der Sprit insgesamt aber etwas günstiger als im Bundesmittel. Der Preisanstieg um 12 Uhr mittags war im üblichen Rahmen ausgefallen. Allerdings fallen die Preise seitdem etwas langsamer als in den vergangenen Tagen. Das könnte auch mit der höheren Nachfrage durch den Rabatt selbst zu tun haben. Das alles lässt aber nur bedingt Rückschlüsse darauf zu, ob der Rabatt in Höhe von knapp 17 Cent komplett weitergegeben wird. Denn wie hoch die Preise ohne die Steuersenkung wären, ist völlig unklar.
20: Die NATO hat den internationalen Preis des Westfälischen Friedens bekommen. Generalsekretär Rütte nahm die Auszeichnung in Münster in Empfang. Bundeskanzler Merz äußerte sich bei der Verleihung unter anderem zu aktuellen Entwicklungen in der Ukraine. Die Europäer seien zwar keine Kriegspartei, aber eben auch nicht neutral. Die besten Aussichten auf Erfolg gäbe es, wenn die Ukraine, Russland, die USA und Europa bei möglichen Friedensverhandlungen dabei wären. Merz sagte auch, dass die NATO seit 1949 entscheidend dazu beigetragen habe, eine kriegerische Auseinandersetzung mit Russland zu verhindern. Gegen die Preisvergabe an das Militärbündnis protestierten in Münster rund 260 Menschen. Die Bundeswehr stellt ein eigenes Drohnenregiment auf. Das kündigte Verteidigungsminister Pistorius auf einem Truppenübungsplatz in Niedersachsen an. Der 600 Mann starke Verband soll demnach im kommenden Jahr aufgebaut werden und dann Reichweiten bis zu 500 Kilometern abdecken. Pistorius sagte, man müsse auch den Kampf mit unbemannten Systemen beherrschen. Der Bund der Steuerzahler hat sein neues Schwarzbuch vorgestellt. Darin nennt der Verein 100 Fälle, in denen Bund, Länder und Kommunen aus seiner Sicht sorglos mit Steuergeld umgehen. Schwerpunkt sind in diesem Jahr Förderprogramme. In Rheinland-Pfalz kritisiert der Bund der Steuerzahler unter anderem die hohen Kosten für ein angemietetes, aber nicht nutzbares Schulgebäude in Trier und einen Fahrradturm am Hauptbahnhof Frankenthal für 1,3 Millionen Euro. Auch die Stadt Stuttgart taucht im Schwarzbuch auf, und zwar mit einer Aktion zum Sonnenschutz. Bei dieser waren Segel und Sonnenschirme für 350.000 Euro teilweise unter einer schattenspendenden Platane platziert worden. Das Kanzleramt hat den Gesetzentwurf für eine Zuckersteuer vorerst gestoppt, so heißt es aus Regierungskreisen. Dabei geht es um den neuen Entwurf von Finanzminister Klingbeil. Er will die Steuer auf deutlich mehr Produkte ausweiten. Bei Getränken mit 5 Gramm Zucker oder mehr pro 100 Milliliter sollten ursprünglich rund 26 Cent pro Liter fällig werden. Der Entwurf Klingbeils sah hingegen schon ab 7 Gramm eine Steuer von 32 Cent pro Liter vor und zudem ab 10 Gramm 38 Cent. Dieser Vorschlag sei in der Regierung nicht mehrheitsfähig, hieß es im Kanzleramt. Der Bundesgerichtshof hat die Preiserhöhung des Online-Händlers Amazon für seine Prime-Abonnements für unwirksam erklärt. Die Verbraucherzentrale Nordrhein-Westfalen hatte dagegen geklagt. Ihren Angaben zufolge sind davon Millionen Kunden betroffen. Amazon hatte den Preis für das Prime-Abonnement in Deutschland vor 4 Jahren erhöht, ohne die Kundinnen und Kunden ausdrücklich um Zustimmung zu bitten. Wie der Bundesgerichtshof jetzt urteilte, verstieß das gegen das Transparenzgebot. Die seit knapp einer Woche laufenden Schülerproteste in Frankreich haben sich jetzt auch auf Universitäten ausgeweitet. Wie die Studierendenvertretung Union Étudiante mitteilte, gab es Blockaden an rund 30 Hochschulzentren. Seit Freitag werden landesweit Schulen blockiert. Teilweise gab es Gewaltausbrüche. SWR Nachrichten, Redaktion Bettina Kozzana. Und der Wetterbericht für Baden-Württemberg und Rheinland-Pfalz. Zum Wochenende baut sich ein neues Hoch auf. Die Vorhersage: am Abend in einigen Regionen Regen, örtlich auch Gewitter. In der Nacht in Rheinland-Pfalz und Baden trockener, stellenweise Nebel. Tagsüber zwischen Ostalb und Bodensee etwas Regen, sonst ab und zu Sonne, maximal 16 bis 23 Grad. Und die weiteren Aussichten: auch am Wochenende Nebel, Wolken und Sonne. Am Sonntag örtlich Regen. Und die Zeit, es ist gleich 18.05 Uhr.
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1: mit Katja Burg und mit diesen Themen bis 6:30. Schönen guten Abend. Die Schule brennt. In Frankreich protestieren Schülerinnen und Schüler in Teilen gewalttätig. Wir schauen unter anderem ins grenznahe Straßburg. Die Steuer wackelt. Auf stark zuckerhaltige Getränke sollte es eine Abgabe geben, aber es besteht wohl noch Abstimmungsbedarf. Wir sprechen mit unserer Korrespondentin in Berlin und die Bischöfe warnen. Bemerkenswerte Worte des Vorsitzenden der katholischen Bischofskonferenz in Richtung AfD. Auch dazu ein Gespräch. Der Unterricht fällt aus, Schulgebäude sind in einem schlechten Zustand, im Winter frieren die Schülerinnen und Schüler und im Sommer ist es zu heiß. Es sieht nicht anders aus in Frankreich an den Schulen als bei uns, so scheint es, aber der Umgang mit dieser Schieflage ist ein anderer als in Deutschland. Das Klischee des Franzosen, der schneller auf die Straße geht als der Deutsche, hier stimmt es mal wieder. Die Schülerproteste gehen schon länger, ein paar Tage jetzt, sie haben sich in andere Städte ausgeweitet. Auch im grenznahen Straßburg gab es Auseinandersetzungen mit der Polizei heute. SWR-Reporterin Paulina Flath war am Nachmittag dort. Hier ihre Eindrücke.
2: Ich stehe in der Nähe des Lycée Kléber. Das ist ein Gymnasium hier in Straßburg. Und hier haben sich hunderte Schülerinnen und Schüler versammelt von verschiedenen Schulen in Straßburg, um hier gemeinsam zu protestieren. Ringsherum sind Dutzende Polizisten und setzen immer wieder Tränengas ein, um die Schülerinnen und Schüler zu vertreiben, so scheint es mir. Ich habe selbst auch schon Tränengas abbekommen. Man kann es ja eigentlich kaum vermeiden, wenn man sich im Umkreis von wenigen hundert Metern um die Schule aufhält. Hier in den Straßen riecht es auch schon überall nach Tränengas. Die Trams in Straßburg fahren gerade auch nicht mehr. Und zwar, so hat es die Präfektur des Departements Bas-Rhin mitgeteilt, um zu vermeiden, dass die Schülerinnen und Schüler sich weiter in der Stadt verteilen.
1: Unsere Reporterin in Straßburg mit ihrem Bericht, das ist ungefähr 1,5 Stunden her. Aus einem Vorort in Paris werden ebenfalls gewaltsame Auseinandersetzungen gemeldet und auch in anderen französischen Städten ist es unruhig. Unsere Frankreich-Korrespondentin Julia Borutta berichtet.
22: Die Bilder dieses Tages driften weit auseinander. Auf der einen Seite die brennende Turnhalle in Nantes, das abgebrannte Feuerwehrauto in Marseille, der lahmgelegte Tramverkehr in Straßburg. An mehreren Orten sollen Schulleiter angegriffen worden sein. Auf der anderen Seite Lehrer, die Menschenketten vor den jungen Leuten bilden, damit diese nicht von der Polizei angegriffen werden. Lehrerin Julia Leobal, die an einem Lycée in dem von Einwanderung geprägten armen Saint-Denis arbeitet und die Gewerkschaft Sud Education vertritt, sagt im Interview mit dem ARD-Studio Paris:
23: Drei
22: Tage lang war alles sehr friedlich. Die Schüler haben Texte vorgetragen. Eine Schülerin ein Gedicht, das sie über den Mangel an der Schule verfasst hatte. Das war schön. Und dann, immer 1,5 Stunden später, rückte die Polizei an und fing an, Schüler gewaltsam festzunehmen. Das hat die Situation extrem verschärft. Drei unserer Schüler wurden in Gewahrsam genommen. Viele Schülerinnen und Schüler solidarisieren sich mit den Lycées in Saint-Denis, wo aus ihrer Sicht die Polizei besonders hart vorgeht. Etwa hier am Lycée Balzac, das zwar am äußersten nördlichen Rand der Stadt Paris liegt, aber mit seinen bilingualen Zweigen ein ganz gemischtes Publikum anzieht. Amelia und Neria sind aufgebracht darüber, was die jungen Leute im sozial benachteiligten Saint-Denis erleben. Eine Schülerin dort wurde von einem Polizisten gewürgt. Warum passiert das dort in Saint-Denis und nicht hier? Das ist doch blanker Rassismus. Wir wollen die Schüler dort unterstützen, denn die lernen wirklich in unmöglichen Zuständen. Am Balzac-Lycée blieb es also ruhig, doch vielerorts eskalierte die Situation derart, dass sich Premierminister Sébastien Lecornu gezwungen sah, eine Krisensitzung im Innenministerium einzuberufen. Gleichzeitig hat er seinen Sparhaushalt ins Kabinett eingebracht, denn Frankreich droht in eine schwere Schuldenspirale zu geraten. In diesem Sparbudget findet die Regierung vorerst keinen Platz für höhere Schulausgaben. Im Gegenteil. Der Entwurf sieht neue Studiengebühren vor. Lehrerin Leobal in Saint-Denis schüttelt verständnislos den Kopf. Wir erwarten mehr Geld, um bessere Schule machen zu können. Die Regierung finanziert militaristische Gedenkfeiern zum 11. November, Verteidigungsklassen in den Schulen. Wenn es Geld für Verteidigung gibt, dann muss es auch Geld für Saint-Denis, für das arme 93. Departement geben, so wie es unsere Schüler verdienen. Die Regierung hat angekündigt, eine Dialogplattform Raum einzurichten, um Vorschläge zu sammeln, die dann strukturiert ausgewertet werden sollen, so der Bildungsminister. Die Anführer der Schülerbewegung hingegen haben für kommenden Dienstag einen weiteren großen Protesttag angekündigt. Dann wollen sie sich mit den Studierenden an den Universitäten vereinen.
19: In Frankreich protestieren Schülerinnen und Schüler. Studierende sind jetzt dazugekommen und das Ganze scheint ein wenig zu eskalieren gerade. Limo, Cola, Süßgetränke. Alle Getränke, die zuckerhaltig, sehr zuckerhaltig sind, sollen künftig höher besteuert werden. Die Bundesregierung folgt damit dem Beispiel von unter anderem Großbritannien, aber auch anderen Ländern, wo sich zweierlei gezeigt hat. Einmal, die Industrie zieht mit und der Gesundheitseffekt für die Bürgerinnen und Bürger tritt damit tatsächlich ein. Und zum Zweiten, der Staat nimmt Millionen ein. So eine Steuer sollte bei uns auch kommen, aber am Nachmittag erreichte uns dann die Meldung, dass das Kanzleramt den Entwurf zunächst gestoppt habe. Was ist da los? Darüber spreche ich mit Lissy Kaufmann. Sie ist unsere Korrespondentin in Berlin und hat nachgefragt an den entsprechenden Stellen. Das CDU-geführte Kanzleramt, Lissy, stoppt den Entwurf des SPD-Finanzministers. Erleben wir da eine Neuauflage des Streits, den wir gerade bei der Pflege hatten, oder geht es doch um die Sache an sich?
0: Na, es ist zumindest eine maximal unglückliche Kommunikation nach außen. So ein, ja, man kann es schon fast als Rückpfiff aus dem Kanzleramt bezeichnen, was da gemacht wurde, dass man da die Bremse reingehauen hat. Mit der Begründung, dass man sagt, Moment mal, wir hatten doch eigentlich so einen Vorschlag aus der Finanzkommission Gesundheit. Das war doch eigentlich die Grundlage. Und jetzt, so ist eben der Vorwurf aus dem Kanzleramt, weiche dieser Gesetzentwurf des Finanzministeriums davon ab. Und das sei jetzt eben nicht mehrheitsfähig und deswegen könne das so nicht kommen. Da muss man also noch mal ran und daran arbeiten. Wichtig zu wissen ist, man befindet sich ja gerade genau in diesem Zeitraum, wo man abstimmt und eigentlich im Hintergrund abstimmt. Und dass es da auch mal ruckeln kann, das mag schon sein. Nur dass das jetzt halt wieder an die Öffentlichkeit gelangt, das ist maximal unglücklich.
19: Der Entwurf fußt ja auf Vorschlägen der Gesundheitskommission. Eigentlich war da doch ein Konsens hergestellt worden. Was kann denn noch dahinter stecken? Gibt es ein Problem mit der Getränkelobby? Auch der Verband Hotel- und Gaststättengewerbe hatte sich ja kritisch geäußert. Zu viel Gegenwind aus der Wirtschaft?
0: Na, also, dass die Lobby, dass die Rübenbauern, aber auch die Lebensmittelbranche da dagegen sind und dass die natürlich Druck ausüben auf Agrarpolitiker, gerade der Union, die dann da auch dagegen sind, das ist eigentlich Konsens und klar, dass das passiert. Nur man muss natürlich auch sagen, tatsächlich weicht dieser Vorschlag, den wir jetzt sehen aus dem Finanzministerium, tatsächlich ein bisschen davon ab, von dem, was diese Finanzkommission Gesundheit da mal vorgeschlagen hat. Es sind jetzt nicht zwei Stufen von Steuern pro Milligramm Zucker auf 100 Milliliter Getränke vorgesehen, sondern eben drei Stufen und man möchte da ein bisschen mehr Geld rausholen, als ursprünglich da mal vorgeschlagen wurde. Nicht nur 450 Millionen im Jahr, sondern ja eigentlich schon so mehr als eine Milliarde in den kommenden Jahren. Also das heißt, es gibt da tatsächlich ein Abweichen, aber die Frage ist natürlich auch, darf man eigentlich von so einem Vorschlag von der Kommission abweichen? Muss man das eins zu eins umsetzen? Und darüber wird nämlich jetzt eben genau gestritten.
19: War das, was aus der Steuer kommen sollte, denn schon im Haushalt eingepreist? Und wenn ja, was bedeutet das jetzt alles für die weitere Planung des Etats?
0: Das war in der Tat eingepreist und das bedeutet jetzt erstmal ein sehr großes Problem. Denn dieser Haushalt fürs kommende Jahr, der soll ja noch in diesem Jahr beschlossen werden. Daran wird auch gerade im Haushaltsausschuss im Bundestag gefeilt. Da liegt ja schon ein Vorschlag vor. Darüber muss irgendwann demnächst abgestimmt werden im Bundestag. Und wenn jetzt eben diese Zuckersteuer tatsächlich nicht kommen sollte, dann klafft da natürlich ein Loch. Und das kann eigentlich weder im Interesse von Finanzminister Klingbeil noch im Interesse des Kanzlers und der restlichen Koalition sein.
19: Lissy Kaufmann aus dem ARD-Hauptstadtstudio. Bei der geplanten Steuer auf zuckerhaltige Getränke gibt es noch Abstimmungsbedarf. Das Kanzleramt hat den Entwurf von Finanzminister Klingbeil vorerst gestoppt. Sie kennen vielleicht den alten Monty-Python-Film Das Leben des Brian. Darin geht es um zwei verfeindete Gruppierungen, einmal die Judäische Volksfront und dann die Volksfront von Judäa. Das ist Satire und die darf sowas. Und ich zitiere das jetzt auch nur, weil mich der Fall, der jetzt kommt, irgendwie daran erinnert. Die Partei BSW heißt nämlich seit heute nicht mehr Bündnis Sarah Wagenknecht, sondern Bündnis Soziale Gerechtigkeit und Wirtschaftliche Vernunft. Und wenn man genau hinschaut, sind das doch wesentlich mehr Buchstaben. Aber gut, unserem Hauptstadtkorrespondenten Oliver Neuroth ist dazu auch nur Glossierendes eingefallen. Also bitte nicht zu ernst nehmen jetzt.
3: Eine Parteiumbenennung ist ein großer Schritt. Alles steht auf dem Prüfstand: Name, Logo, Farben, Identität. Und was macht das BSW? Überraschend wenig davon. Die Partei bemüht einen Klassiker der deutschen Werbegeschichte, und zwar: Raider heißt jetzt Twix, sonst ändert sich nichts. Nur heißt das BSW eben nicht Twix, es heißt weiterhin BSW. Geändert hat sich immerhin, dass das BSW jetzt nicht mehr für den Namen von Sarah Wagenknecht steht, sondern für Bündnis Soziale Gerechtigkeit und Wirtschaftliche Vernunft. Streng genommen müsste es also heißen BSGWV, aber das ist wohl zu lang. Die Umbenennung soll der Partei offenbar helfen, sich von ihrer Gründerin loszulösen, sagen wir, sich zu emanzipieren. Wagenknecht war so etwas wie das Einführungsangebot, bekannter Name, vertrautes Gesicht. Wobei das neue Konzept ohne Wagenknecht ziemlich ambitioniert ist, wenn Sarah weiterhin regelmäßig in Talkshows sitzt und dort wie ein zuverlässiger Sprechroboter erzählt, was sie so von der Politik hält. Man könnte also sagen, dass BSW versucht, Wagenknecht aus dem Parteinamen zu entfernen, während das Fernsehen sie vorsichtshalber im Programm lässt. Vielleicht ist das so etwas wie eine moderne Form von Arbeitsteilung. Die Partei will sich unabhängig machen von ihrer Gründerin und die Gründerin bleibt unabhängig davon omnipräsent. Für die Mitglieder bedeutet die Umbenennung jedenfalls vor allem Kontinuität. Die Wahlplakate können weiterverwendet werden, es müssen keine neu bedruckten Kaffeebecher bestellt werden. Und auch die Frage, wofür das BSW eigentlich steht, bleibt erfreulich kompliziert. BSW wird zu BSW. Nur Sarah Wagenknecht heißt weiterhin Sarah Wagenknecht. Und Twix jetzt Raider. Oder war es umgekehrt? Politisch ist diese Umbenennung jedenfalls ein Zeichen von ganz viel Stabilität.
19: Eine Glosse von Oliver Neuroth. 18.16 Uhr, Sie hören SWR Kultur aktuell am Abend. Die Gesellschaft ist gespalten, der Zusammenhalt nicht da. Menschen fühlen sich verloren, nicht gesehen, abgehängt. Das scheint im Moment eine gängige Meinung. Dabei stimmt es nur bedingt. Zum Beispiel hatten wir vor 2 Tagen über eine Studie berichtet, den Religionsmonitor, der zu einer anderen Bewertung kam. Darin war zu lesen, dass sich der gesellschaftliche Zusammenhalt verbessere. Religion kann helfen, die Menschen zusammenzubringen, ist aber selbst mit Institutionen verbunden, die ihrerseits nicht immer zum Zusammenhalt beitragen. Die Bischöfe der katholischen Kirche haben seit Beginn der Woche getagt. Das war die reguläre Herbstversammlung, die angesichts anderer struktureller Probleme dann doch zu gesellschaftspolitischen Themen Stellung genommen hat. Heiner Wilmer, der Vorsitzende der Deutschen Bischofskonferenz.
5: Wir erleben einen Rechtsruck in Deutschland, auch in ganz Europa. Das Schlechtreden des Landes stimmt mich kritisch. Unser Land ist besser, als es geredet wird. Die Wahlen in Sachsen-Anhalt und Berlin sind ein klarer Warnhinweis.
19: Ein Warnhinweis. Darüber spreche ich jetzt mit Paula Zeiler aus der SWR-Redaktion Religion, Migration und Gesellschaft. Sie war die letzten Tage dabei in Fulda und hat heute Mittag die Pressekonferenz verfolgt. Das, was der Vorsitzende der Bischofskonferenz gerade gesagt hat, Paula, war ja für die katholische Kirche schon sehr politisch. Blieb es so politisch?
8: Ja, also zum Abschluss gab es nochmal starke, klare Worte vom Heiner Wilmer. Und es wurde klar, dass die Bischöfe die politische Lage, die wir hier gerade in Deutschland haben, wirklich ernst nehmen und auch besorgt sind. Deshalb hat Heiner Wilmer auch nochmal betont, dass die Kirche die Würde aller Menschen bewahren möchte, dass sie sich dafür einsetzen will, unabhängig von der sozialen Schicht, vom Alter, von der Religion, und dass das auch wirklich nicht verhandelbar sei. Und man werde wirklich alles tun, um die Demokratie zu bewahren und laut werden, wenn jemand die Demokratie schlecht redet. Und das finde ich auch nochmal sehr wichtig, hat der Herr Wilmer dazu aufgerufen, dass man diesen spalterischen Parolen nicht nachlaufen dürfe.
19: Was heißt das konkret? Welche Antwort will die Deutsche Bischofskonferenz geben?
8: Es gibt, sage ich jetzt mal, eine Idee. Also die katholische Kirche, die möchte zuhören, die möchte wissen, was beschäftigt Menschen, die AfD wählen. Herr Wilmer räumte auch ein, dass es natürlich nicht so einfach wäre. Ne? Also dass es Gesprächsformate bräuchte. Wirklich konkreter ist es da heute nicht geworden. Man hat auch eine gewisse Ratlosigkeit im Raum gespürt. Auch weil viele Katholikinnen und Katholiken, die AfD wählen, nicht offen sagen würden, warum sie sich denn so entscheiden. Und die Bischöfe, die haben in den vergangenen 4 Tagen auch darüber geredet, wie sie damit umgehen wollen, sollte unter einer AfD-Landesregierung zum Beispiel die Staatsleistung einbehalten werden und Bistümer wie das aus Magdeburg so dann finanzielle Probleme bekommen. Denn die Sorge ist wirklich groß, dass dann eventuelle Kürzungen auch kirchliche Einrichtungen wie Kitas oder Krankenhäuser betreffen könnten. Und man rechnet wirklich mit allem. Also daran merken wir auch nochmal, wie ernst die Bischöfe hier in Fulda die Lage nehmen, indem sie das sagen. Und wenn es große Erschütterung geben sollte, dann will man die anderen Bistümer finanziell auch auffangen.
19: Lass uns nochmal auf den Reformprozess gucken. Eigentlich hätte ein neues Gremium, in dem sich Bischöfe und Laien gemeinsam beraten, jetzt im November in Stuttgart zum ersten Mal an den Start gehen sollen. Was ist daraus geworden?
8: Ja, da kann ich eine ganz kurze und knappe Antwort geben. Da wartet man noch auf Rom. Also Bischof Wilmer, der gab sich heute sehr zuversichtlich, dass man bis Ende des Jahres noch eine Antwort bekommen könnte. Ja, und dann sehen wir weiter.
19: Der Papst, wo wir gerade in Rom waren, hat sich in seinem ersten Lehrschreiben mit der KI befasst und geschrieben, dass KI die Menschheit stärker verändern wird als die industrielle Revolution. Jetzt müssen sich also auch die deutschen Bischöfe damit befassen. Wie hat sich die Bischofskonferenz diesen Themas angenommen?
8: Ja, auch hier ist mein Eindruck, dass die Bischöfe das Thema ernst nehmen und dass sie aber auch keine Angst vor künstlicher Intelligenz haben. Also sie wissen, dass man KI jetzt nicht mehr wegreden kann, dass KI da ist, dass man damit arbeiten muss. Sie sagen aber auch, dass die Technik nun mal dem Wohl der Menschheit dienen sollte und nicht andersherum. Und sie sagen auch, dass das Ganze auch seine Grenzen hat. Also Sakramente wird es auch künftig nur zwischen Menschen geben. Das heißt, der Priester nimmt die Beichte ab, er tauft und das kann auch keine KI in Form von einer App oder eines Roboters erledigen, sage ich jetzt mal so. Aber vielleicht könnte es ja eine Art katholische KI geben, die dann dabei hilft, den Kommunionsunterricht vorzubereiten oder auch ethische Fragen zu beantworten, also etwa zur Organspende. Und sowas halte ich in den nächsten Jahren schon durchaus für denkbar. Aber jetzt hier in Fulda in den letzten 4 Tagen, da ging es erstmal darum, einen kleinen Ansatz und Startschuss zu geben.
19: Ja, und das heißt jetzt im Umkehrschluss, jedes Bistum bastelt für sich an eigenen Lösungen für künstliche Intelligenz.
8: Also man hat auf jeden Fall gespürt, auch wenn wir haben 27 Bistümer in Deutschland, da hat jeder ein unterschiedliches Tempo, da hat auch jeder andere finanzielle Möglichkeiten. Man hat aber gespürt, in Sachen KI, da ist auch so ein Aufbruchswille da. Und das fand ich wirklich ein schönes Zitat vom Heiner Wilmer, der gesagt hat, KI wird niemals das Herz ersetzen. Und damit gehe ich auf jeden Fall auch aus der Herbstvollversammlung raus.
19: Paula Zeiler war das aus der SWR-Redaktion Religion, Migration und Gesellschaft. Einmal Beamter, immer Beamter, das stimmt so nur bedingt, denn wenn ein Staatsbediensteter beschließt, in einem Unternehmen zu arbeiten, weil er oder sie da mehr verdient, dann ist der Status weg und damit auch die Pension. Für einige ranghohe politische Beamte in Rheinland-Pfalz ist diese Regel aber nicht so eng ausgelegt worden. Das hieß, sie konnten hochbezahlte Managerjobs annehmen und gleichzeitig die üppige Beamtenpension erhalten. Heute ist der Bund der Steuerzahler mit seinem jährlichen Schwarzbuch an die Öffentlichkeit gegangen. Darin sind auch Fälle aus Rheinland-Pfalz. Und da ist so ein Fall von gezahlter Pension plus Managergehalt dabei. Unser Korrespondent aus der Redaktion Landespolitik in Mainz, Gernot Ludwig, hat das für uns im Blick. Um welchen Fall geht es da?
9: Ja, es geht um einen ehemaligen Staatssekretär aus dem Finanzministerium. Dem hatte die frühere SPD-geführte Landesregierung kurz vor der Landtagswahl im März Sonderurlaub gewährt, damit er einen hochbezahlten Managerjob an der Unimedizin in Mainz annehmen konnte. Grundgehalt pro Monat mehr als 24.000 Euro. Und der Sonderurlaub hat den Effekt, dass dem Manager seine Beamtenpension erhalten bleibt, obwohl er nicht mehr Beamter ist. Er kriegt also eine üppige Beamtenpension für eine Zeit, in der er gar nicht mehr als Beamter gearbeitet hat. Der Rechnungshof hatte schon vor Jahren ausgerechnet, dass diese Praxis zu teils deutlichen Mehrbelastungen für den Steuerzahler führt. Ja, und diese Sonderurlaubspraxis, die war ein Riesenthema bei uns im Frühjahr im Landtagswahlkampf. Und der CDU-Spitzenkandidat Gordon Schnieder, der hatte damals versprochen, Zitat, als Ministerpräsident werde ich diese Praxis beenden. Schnieder ist dann tatsächlich Ministerpräsident geworden, aber nach der Wahl teilte er dem Steuerzahlerbund mit, dieses Versprechen habe nur für neue, aber nicht für bestehende Sonderurlaube von Staatssekretären gegolten. Und der Steuerzahlerbund wirft der CDU jetzt vor, beziehungsweise Gordon Schnieder, dass er diese fragwürdige Praxis der früheren SPD-geführten Landesregierung weiterlaufen lässt und damit auch die Steuergeldverschwendung.
19: Es gab neben diesem auch noch andere Fälle, die der Steuerzahlerbund als Steuergeldverschwendung in der rheinland-pfälzischen Landespolitik identifiziert hat. Welche denn?
9: Ja, bei der Landtagswahl im März, da sind ja hier in Rheinland-Pfalz die Freien Wähler und die FDP aus dem Landtag rausgeflogen. Ergebnis, im neuen Landtag gibt es nur noch 4 statt bisher 6 Fraktionen. Aber das Landtagspräsidium ist trotzdem größer geworden. Neben dem Landtagspräsidenten gibt es jetzt 3 Stellvertreter statt bislang 2. Und der Steuerzahlerbund sagt, es gibt keine organisatorische Notwendigkeit, die Zahl der Stellvertreter zu erhöhen. Andere Bundesländer, zum Beispiel auch Baden-Württemberg, die kämen doch mit 2 Stellvertretern aus. Und der 3. Stellvertreter in Rheinland-Pfalz, der kostet den Steuerzahler pro Jahr 150.000 Euro zusätzlich. Das sei Steuergeldverschwendung, sagt der Steuerzahlerbund.
19: Und dann gibt's im Schwarzbuch des Steuerzahlerbundes noch ein kurioses Beispiel eines Fahrradturms, nämlich in der Stadt Frankenthal. Was hat's damit auf sich?
9: Ja, die Stadt in der Pfalz, die hat am Hauptbahnhof eine neue Sehenswürdigkeit, einen rund 11 Meter hohen Turm mit Holz verkleidet, in dem 96 Fahrräder vollautomatisch abgestellt werden können. An den Seiten des Turmes gibt es Portale, an denen die Fahrräder dann in einer Art Kabine abgestellt werden können. Und diese Kabine, die fährt dann automatisch wie ein Aufzug nach oben. Und beim Auschecken fährt das System das gebuchte Fahrrad wieder nach unten. Und mit einer App kann man dann im Vorfeld checken, ob ein Stellplatz verfügbar ist. Alles hypermodern, aber der Haken, der Fahrradturm hat den Steuerzahler rund 1,3 Millionen Euro gekostet. Umgerechnet sind das rund 13.500 Euro je Stellplatz. Und die Stadt sagt, ihr sei es darum gegangen, sichere und wettergeschützte Abstellmöglichkeiten für hochwertige Fahrräder zu schaffen. Und sie gibt zu, die Stadt, wir haben das nur gebaut, weil wir so viel Fördergeld vom Land bekommen haben. Doch damit nicht genug. Weil die Stadt eine zu geringe Parkgebühr für den Fahrradturm verlangt, macht sie laut Steuerzahlerbund jährlich noch ein Minus von rund 30.000 Euro.
19: Gernot Ludwig aus der Redaktion Landespolitik in Mainz mit Fällen, die der Bund der Steuerzahler in seinem Schwarzbuch als Verschwendung von Steuergeldern anprangert. Natalia Kurz aus der Redaktion in Stuttgart fasst die bemerkenswertesten Fälle für Baden-Württemberg zusammen.
7: Das teuerste Projekt in der Liste ist der neue Franklin-Steg in Mannheim. Die 50 Meter lange Brücke gilt als weltweit längste Holzbrücke ohne Lager und Fugen. Der Steuerzahlerbund kritisiert die Kosten dafür. Die seien nämlich von geplanten knapp 6 Millionen Euro auf mehr als 9 Millionen gestiegen. Auch das Grand Café Plany in der Stuttgarter Innenstadt hat es in diesem Jahr ins Schwarzbuch geschafft. Es ist geschlossen und seit Ende 2020 könnte das Land dort wohl Pacht einnehmen. Aber laut dem Steuerzahlerbund hat es schon allein ein Jahr gedauert, bis das Rathaus die Pläne für den Umbau überhaupt bewilligt hat. Und im Kreis Böblingen kritisiert der Bund den Umbau an einem Radweg zwischen Eidlingen und Dagersheim. Dort wurde ein etwas steileres Stück Strecke flacher gemacht. Kostenpunkt 1 Million Euro.
19: Das Schwarzbuch des Steuerzahlerbunds und Fälle aus Baden-Württemberg und Rheinland-Pfalz. 4 Jahre ist es her, da erhöhte Amazon die Preise für sein Angebot Prime für das Monats- und das Jahresabo. Die monatliche Gebühr stieg von 7,99 Euro auf 8,99 Euro und auch die Jahresgebühr wurde angehoben, jeweils ohne Kundinnen und Kunden ausdrücklich um Zustimmung zu bitten. Amazon begründete die Preiserhöhung mit gestiegenen Kosten für das Unternehmen und bezog sich auf entsprechende Klauseln. Dagegen klagte die Verbraucherzentrale Nordrhein-Westfalen und heute hat der Bundesgerichtshof gesagt, die Preiserhöhung war nicht rechtens. Klaus Hempel aus der SWR Rechtsredaktion, was bedeutet das für Kunden von Amazon Prime?
10: Ja, nach diesem Urteil kann jeder Kunde von Amazon Prime, der seinen Vertrag damals nicht gekündigt hat, von Amazon Geld zurückfordern. Jeder Kunde kann sich nun auf dieses BGH-Urteil berufen. Wie viel Geld ein Kunde zurückverlangen kann, das hängt davon ab, ob er einen Monats- oder Jahresbeitrag zahlt. Grundsätzlich habe ich 2 Möglichkeiten. Entweder ich kümmere mich selbst um alles, also fordere Amazon selbst zur Rückzahlung auf und sollte Amazon sich weigern, dann kann ich eine Klage erheben. Die zweite Möglichkeit, die Verbraucherzentrale NRW, die hat eine Sammelklage gegen Amazon eingereicht und der kann sich jeder Kunde anschließen. Das ist aus meiner Sicht die unkomplizierteste Variante. Infos dazu findet man auf der Internetseite der Verbraucherzentrale NRW.
19: Klaus Hempel aus der SWR Rechtsredaktion. Amazon hat die Preise vor 4 Jahren nicht erhöhen dürfen. Das hat der Bundesgerichtshof geprüft und heute entsprechend entschieden. Und das war SWR Kultur aktuell am Abend. Mein Name ist Katja Burg. Es ist gleich 18.30 Uhr.
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6: Wir plaudern, schwatzen, tratschen. Die Fähigkeit zu sprechen unterscheidet den Menschen von allen anderen Lebewesen. Sprachliche Kommunikation ist unsere Superkraft. Wenn diese Kraft gestört ist, können Logopäden und Logopädinnen weiterhelfen.
11: Sollen wir es mal vormachen?
12: Ja, aber ich kann es auch allein.
11: Okay.
12: Da, da, da, da.
13: Die Logopädie, wenn man sich das vorstellt, in welchen Bereichen wir tätig sind, von der frühkindlichen Förderung, das heißt, wir behandeln kleine Kinder auf der Neonatologie mit Fütterstörungen bis hin zu Patientinnen im hochgradigen Alter, beispielsweise mit einer Demenzerkrankung oder in der Palliativversorgung. Das ist so eine große Bandbreite.
6: Beim Begriff Logopädie denken viele an lispelnde Vorschüler oder Kinder, die einzelne Laute falsch aussprechen. Dabei können Menschen aller Altersklassen von Logopädie profitieren. Und nicht immer geht es nur um korrekte Aussprache.
24: Sprachstörungen behandeln. Wem Logopädie nützen kann. Von Mareike Gries.
6: Die Logopädie kann grob in 4 verschiedene Bereiche eingeteilt werden. Stimme, Sprechen, Sprache und Schlucken. Zur Logopädin gehen also nicht nur Menschen mit Artikulationsproblemen, sondern auch chronisch heisere, Personen, die zum Beispiel durch eine Erkrankung Wortfindungsschwierigkeiten haben oder die das Schlucken neu lernen müssen. Weil der Nutzen von Logopädie immer besser erforscht und anerkannt wird, weil bei mehr Kindern Sprachentwicklungsstörungen diagnostiziert werden, aber auch weil wir immer älter werden, wächst der Bedarf kontinuierlich an. Auf all das blicken wir in dieser Folge von Das Wissen.
11: Genau. Aha. Wir machen mal die O-Reihe.
12: Do, do, go.
6: Der 7-jährige Hugo sitzt über ein Blatt Papier gebeugt in der Mainzer Logopädie-Praxis von Brigitte Brauer und liest Silben vor. Seit über einem Jahr üben die beiden das korrekte Aussprechen bestimmter Konsonanten.
11: Beim Hugo ist eine Artikulationsstörung zu beobachten, die bei ihm sich ausdrückt in, also wir sagen, einer Rückverlagerung. Das bedeutet, er ersetzt alle T und D und N Laute beim Sprechen durch ein K, G oder M. Das ist ein Prozess, der eher ungewöhnlicher ist und der auch manchmal hartnäckig sein kann.
6: Hugo hat einen Zwillingsbruder. Auch er war bei Brigitte Brauer in Behandlung. Die beiden Kinder waren Frühgeborene und hatten mit einigen Startschwierigkeiten zu kämpfen. Frühgeburtlichkeit gehört zu den vielen verschiedenen Faktoren, die eine logopädische Betreuung notwendig machen können. Hugos Mutter Julia hat früh gemerkt, dass ihr Sohn zwar einen enorm großen Wortschatz hat, viele Wörter aber undeutlich ausspricht.
25: Der Hugo geht jetzt schon länger zur Logopädie, weil wir nach einer gewissen Zeit gemerkt haben im Kindergarten, dass er nichts hört, weil sein Ohr irgendwie nicht richtig belüftet war. Dann ist aufgefallen, dass er nach einer gewissen Zeit auch bestimmte Probleme hatte mit der Aussprache von Konsonanten. Also er hat immer so ein bisschen, ich sag jetzt mal, unlogopädisch genuschelt.
11: Ich würde sagen, du bist viel schneller geworden als beim letzten Mal.
12: Ja.
6: Zusätzlich zu den Hörproblemen vermutet Logopädin Brigitte Brauer bei Hugo eine sogenannte dyspraktische Komponente. Das bedeutet, dass er einzelne Laute nicht immer richtig bildet, weil sein Gehirn die Artikulationswerkzeuge nicht so schnell umsteuern kann. Um das in den Griff zu kriegen, brauche es Zeit, Geduld und regelmäßige Übung. Deshalb muss Hugo täglich kurze, meist spielerische Hausaufgaben machen, um die korrekte Lautbildung zu trainieren.
11: Weil man aus der Neurophysiologie auch weiß, dass man Wege, die gebahnt wurden durch das Kind im Bereich der Motorik, der Sprechmotorik, jetzt überschrieben werden müssen. Und das geht eben nicht, wenn ich das nur einmal in der Woche mache.
6: Viele Kinder kennen solche logopädischen Spiele schon aus der Kita, denn immer mehr Kindertagesstätten kooperieren mit Logopädie-Fachkräften. Eine individuelle Behandlung zu ergattern ist für die meisten Familien hingegen gar nicht so leicht. Hugos Familie hatte Glück.
25: Ich kenne auch Freundinnen, die einfach wahnsinnig lange warten mussten, zum Teil 6-7 Monate. Aber die Erfahrung haben wir zum Glück nicht gemacht.
14: Ohne Warteliste geht in der Praxis von Brigitte Brauer und in nahezu allen anderen Logopädie-Praxen überhaupt nichts. Die Nachfrage ist groß und über die Jahre immer größer geworden. 1,9 Millionen Logopädie-Verordnungen wurden laut Heilmittelbericht im Jahr 2025 von Ärztinnen und Ärzten ausgestellt. 3,4% mehr als im Jahr davor. Logopädin Brigitte Brauer macht den Job seit über 30 Jahren.
15: Als ich meine Ausbildung gemacht habe, vor 40 Jahren, wenn ich gesagt habe, ich werde Logopädin, da wusste überhaupt quasi niemand, was das ist.
14: Brigitte Brauer hat beobachtet, dass die Logopädie nicht nur bei Medizinern immer anerkannter wurde. Auch bei Kindern und deren Eltern hat die Therapieform über die Zeit einen Imagewandel erlebt.
15: Das war natürlich dann auch immer so ein bisschen genau dieser Gedanke, es stimmt etwas nicht. Das war für die Eltern durchaus ein unangenehmes Gefühl. Und jetzt ist es so, dass es einfach angekommen ist, dass es aber eben kein Stigma ist, sondern dass man wirklich sagt, ja, dann gehen wir da dran und arbeiten da dran.
16: Aber darf ich den blauen Haarföhn?
15: Ja,
16: kann. Weil ich mag blau.
15: Ja.
14: Mit der Zeit wurde also die Akzeptanz der Logopädie größer und gleichzeitig ist der Bedarf gewachsen. Aktuelle Zahlen belegen, Sprachentwicklungsstörungen gehören zu den häufigsten Störungsbildern im Kindesalter. Die Zahlen zeigen aber nicht unbedingt, dass die Kinder heute weniger gut sprechen als noch vor ein paar Jahren, betont Celine Erlenmeier. Sie ist Lehrlogopädin am Mainzer Ausbildungszentrum für Logopädie und unter anderem auf Kindersprache spezialisiert.
17: Es ist einfach eine sehr hohe Anzahl an Kindern, die eine Sprachentwicklungsstörung haben von Geburt an. Da fällt eben alles drunter, also vom Lispeln bis zur verbalen Entwicklungsdyspraxie. Ich meine, dass wir da eine Prävalenz von 8-10% haben. Das ist für eine Störung extrem hoch. Und mit 8-10% kann man ja schon fast diskutieren, ist das überhaupt noch eine Abweichung oder ist das vielleicht eine Version der Norm?
14: Celine Erlenmeier betont, dass diese hohen Fallzahlen vor allem belegen, dass sprachliche Probleme von Kindern heute ernst genommen werden und die logopädische Behandlung sich bewährt hat.
17: Was ich alleine schon beobachtet habe, ist, dass man weniger hört dieses, ach, das wächst sich raus. Ne? Das war am Anfang meiner Berufslaufbahn noch ein ganz großes Thema. Da musste man um Verordnungen teilweise wirklich kämpfen mit den Arztpraxen. Mittlerweile ist das zum Standard geworden.
14: Nicht nur die Zahl der jungen Patienten und Patientinnen in der Logopädie wächst. Auch unsere immer älter werdende Gesellschaft trägt zum Logopädie-Boom bei, denn auch Senioren und sogar Hochbetagte und Palliativpatienten bekommen Logopädie verordnet.
18: Können Sie mal erzählen, was mit Ihnen passiert ist?
21: Ja.
18: Warum sind Sie umgefallen?
21: Das
18: war ein Schlaganfall, ne?
14: Der Ehemann von Brigitte Brauer, Thomas Brauer, ist ebenfalls Logopäde. Die Arbeit mit seinen Patienten und Patientinnen zeichnet er häufig auf. Auch diese Aufnahme mit einem Schlaganfallpatienten stammt aus seinem Archiv. Schlaganfälle wirken sich häufig auf die Stimme, das Sprechen oder Schlucken aus. Ein frühzeitiger Start mit einer logopädischen Behandlung, sogar schon auf der Intensivstation, kann den Heilungsprozess stark verbessern. Thomas Brauer hat lange das Ausbildungszentrum für Logopädie an der Mainzer Unimedizin geleitet. Er hat Bücher zu dem Thema veröffentlicht und ist spezialisiert auf meist ältere Patienten, etwa mit Demenz oder einer Parkinson-Erkrankung. Auch wenn diese Krankheiten nicht durch Logopädie geheilt werden können, kann die Therapie die Lebensqualität der Betroffenen enorm steigern, sagt Thomas Brauer.
18: Ich denke mal da an einen Patienten mit 98 Jahren, den ich hatte, ein Parkinson-Patient, der unbedingt einen Vortrag noch halten wollte und der nur noch sehr leise und undeutlich sprechen konnte und der dann eine Therapie gemacht hat, um seinen Vortrag noch halten zu können mit 98 Jahren.
14: Sprachliche oder stimmliche Defizite beheben oder wenigstens minimieren zu können, Das war lange Zeit undenkbar. Menschen mit einem auffälligen Sprachfehler, zum Beispiel Stottern, galten entweder als schlecht erzogen, als charakterschwach oder geisteskrank. Es gab unsinnige Heilungsversuche, unter anderem mit riskanten Operationen an der Zunge. Erst ab Ende des 19. Jahrhunderts gab es vereinzelt Sprachheilkurse für Kinder. Der Begriff Logopädie wurde 1913 erstmals verwendet.
0: Ich müsste so 4 oder 5 gewesen sein. Und ich habe sehr, sehr, sehr schlimm gestottert. Und dann hat eine andere, ich glaube eine Mutter von einem anderen Kind aus dem Kindergarten, hat dann gesagt zu meiner Mutter, ich solle doch mal zu dieser einen Logopädin gehen. Die habe ihrem Sohn bei so einer D- und K-Schwäche oder D- und T-Schwäche, ich weiß nicht genau, wie

0: würde Stottern ja dann auch von alleine weggehen.
1: Das wächst sich raus. Diesen Satz haben Logopädie-Patienten vor 30, 40 Jahren häufig gehört. David Hugendick gehört zu den Menschen, bei denen das Stottern nicht von alleine wegging. Er entwickelte aufwendige Strategien, um das Defizit auszugleichen. Zum Beispiel mit Hilfe eines Synonymwörterbuchs, das ihm helfen sollte, besonders knifflige Wörter zu vermeiden. Jahre später erst hat er der Logopädie eine zweite Chance gegeben. Eine andere Logopädin zeichnete David Hugendick mit einer Videokamera auf, damit er sehen konnte, wie verkrampft er beim Sprechen aussah. Die Logopädin nannte das die Sekundärsymptome. Für David Hugendick waren die Aufnahmen erschütternd. In seinem Buch schreibt er:
2: Sie schlug vor, ich solle doch mal zu Hause vor dem Spiegel üben. Ich registrierte alles, jedes Zucken meiner Mundwinkel, jedes flüchtige Augenverdrehen. Noch heute blicke ich mich manchmal in Fensterscheiben an, während ich mit anderen spreche, einfach um zu sehen, ob dieses Gesicht aus dem Video wiederkommt. Es ist mir lieber, die Leute halten mich für eitel als für bescheuert.
1: Nach mehreren Jahren mit diversen logopädischen Übungen ist David Hugendick heute mit seiner Aussprache im Reinen.
0: Es ist ja nicht so, wie wenn man vielleicht einen Monat ins Fitnessstudio geht und schon die Muskeln sieht. Ich habe es zum Beispiel gar nicht wirklich selbst richtig gemerkt, sondern eher Freunde haben das dann irgendwann mal gesagt. Hey, du sprichst ja irgendwie jetzt viel flüssiger oder so.
1: Ursachen und Behandlungsmethoden bei Stotterproblemen sind bis heute nicht abschließend geklärt. Angenommen wird, dass Veranlagung und gewisse Prozesse im Gehirn ausschlaggebend sind, nicht aber falsche Erziehung oder psychischer Druck. Allerdings, unser psychisches Befinden, unsere Stimmung, hängt durchaus eng mit Stimme, Sprache und Sprechen zusammen. Dies zeigte sich zum Beispiel deutlich Mitte des 20. Jahrhunderts, sagt Logopäde Thomas Brauer.
3: Nach dem Zweiten Weltkrieg, als dann vermehrt Erwachsene mit Sprachsprechstörungen in der Bevölkerung waren, insbesondere Soldaten, die dann verletzt worden sind im Krieg und die dann entsprechende Störungen hatten.
1: Viele Soldaten hatten nicht nur wegen physischer Verletzungen ihre Sprache oder die Fähigkeit zu sprechen verloren, sondern häufig auch wegen seelischer Traumata. Eine psychogene Dysphonie, also eine psychisch bedingte Stimmstörung, hatte auch diese Patientin von Thomas Brauer.
4: Ja, meine Stimme ist seit 14 Tagen vor Weihnachten, war die auf einmal weg.
5: Worauf führen Sie das denn zurück, dass das so plötzlich auch eingetreten ist?
4: Tja, ich hatte ja vorher nie Schwierigkeiten damit, ne?
5: Können Sie mal versuchen, ganz tief zu summen? Jetzt räuspern Sie sich mal. Mal husten, bitte.
1: Durch das klangvolle Husten und Räuspern konnte Thomas Brauer feststellen, dass diverse organische Ursachen für den Stimmverlust ausgeschlossen werden konnten. Wenige Logopädie-Sitzungen in enger Taktung haben ausgereicht, um der Patientin zu helfen.
4: Ja, ich bin seit dem 6. Februar hier, eine Woche, und meiner Stimme geht's sehr gut.
1: Die Stimme ist nur ein Teilbereich der Logopädie. Nicht immer haben die Patienten so schnell Erfolg, wenn sie ihre Stimme verloren haben oder mit ihrem Klang unzufrieden sind. Davon erzählt ausführlich eine andere Folge von Das Wissen, die menschliche Stimme, wann sie gut klingt und wie sie schöner wird. Neben Stimmstörungen kümmern sich Logopädinnen und Logopäden um Sprech- und Sprachstörungen, aber auch um Schluckstörungen und Schlucktherapie. Letzteres betrifft zum Beispiel Säuglinge, insbesondere Frühchen, sagt Stefanie Jung. Sie ist Professorin für Logopädie an der Hochschule Trier.
6: Die Logopädin kann versuchen, bei der Reflexauslösung zu unterstützen, im Mundraum zu massieren. Es kann dann im weiteren Verlauf, wenn wir Kinder haben, vielleicht die eine Lippenkiefer-Gaumensegelspalte haben. Das kann manchmal unentdeckt sein. Da spielen die Logopädinnen eine Rolle, weil dann das Saugen an der Brust nicht richtig gelingt. Hier spielen wir eine große Rolle.
1: Obwohl das Schlucken ein Reflex ist, können Menschen aller Altersklassen damit Probleme haben.
6: Dann haben wir die Kinder, die dann vom Kieferorthopäden zu uns geschickt werden, weil die Zahnstellung falsch ist, weil die Zunge beim Schlucken falsch liegt. Und dann kann eine kieferorthopädische Behandlung zwar erstmal augenscheinlich erfolgreich sein, wenn wir aber das Schluckmuster dahinter nicht behandeln, sehen wir das gleiche schwierige Zahnbild.
1: Durch verpflichtende

0: Vorsorgeuntersuchungen, durch Zahnarztbesuche an Grundschulen und eine entsprechende Sensibilität in den meisten Familien fällt der Bedarf für Logopädie früher oder später auf. Eine Ausnahme bilden allerdings oftmals Kinder, die mehrsprachig aufwachsen. Laut der Bundeszentrale für politische Bildung betrifft das mehr als jedes fünfte Kita-Kind in Deutschland. Sprechschwierigkeiten oder eine Sprachentwicklungsverzögerung bleiben bei diesen Kindern länger unentdeckt und damit auch unbehandelt, sagt Stefanie Jung.
1: Hier geht es darum, eine faire, kultursensible Diagnostik zu schaffen. Das können wir super gut differenzieren, weil wenn die Kinder eine Sprachentwicklungsstörung hätten, dann hätten sie die in beiden Sprachen. Ja, haben wir nur eine Verzögerung in der Entwicklung der deutschen Sprache, dann ist das gar kein logopädisches Problem. Dann brauchen die Kinder mehr Kontakt zur Sprache, Sprachförderung.
0: Mehrsprachigkeit ist bereichernd und herausfordernd zugleich. Stefanie Jung ist sicher, dass in der Logopädie noch viele unausgeschöpfte Potenziale liegen, um dieser Herausforderung zu begegnen. Aber dafür brauche es mehr Forschung. Jahrzehntelang war die Logopädie allerdings keine akademische Disziplin. Es wurde also nicht geforscht. Logopädische Übungen funktionierten zum Start ihrer Berufskarriere mehr nach dem Prinzip Trial and Error, erinnert sich Logopädin Brigitte Brauer.
2: Ich will nicht sagen, dass ich nicht solche Sachen in ähnlicher Form auch schon vor 20 oder 25 Jahren gemacht habe, aber mit dem Wissen, dass das wirklich effektiv und effizient ist, hat sich die letzten Jahre wirklich auch gezeigt.
3: Dann starten wir mal wieder in die Demenzen rein.
0: Um Logopäde oder Logopädin zu werden, gibt es verschiedene Wege. Einer führt über eine Universität oder Hochschule. Ein anderer über eine Ausbildung, zum Beispiel am Ausbildungszentrum für Logopädie Mainz. Früh am Morgen sitzen hier rund 20 junge Leute vor Dozentin Hanne K. Die Lehrlogopädin erzählt den Auszubildenden Hintergründe zum Thema Demenz.
4: Was wir jetzt noch brauchen, ist die Einteilung des Gedächtnisses.
0: Das Mainzer Ausbildungszentrum gibt es seit 1964. Damals war es, noch unter einem anderen Namen, die zweite Einrichtung dieser Art in der Bundesrepublik. Das Zentrum ist an die Mainzer Uniklinik angedockt. Dort, aber auch in der hauseigenen Ambulanz, sollen die angehenden logopädischen Fachkräfte während ihrer dreijährigen Ausbildung möglichst viel praktische Erfahrung sammeln. Deshalb haben einige der Viertsemester, die jetzt vor Hanne K. sitzen, schon Kontakt mit dementen Patienten gehabt. Im Unterricht besprechen sie, warum demente Personen teilweise inadäquat reagieren und welche Rolle das für die logopädische Therapie spielt.
5: Also der Patient war ja schon älter, er wollte zum Abschied die Therapeutin küssen.
4: Sowas passiert dann. Man hat tatsächlich zum Teil physische Übergriffe. Gewalt, sprachliche Übergriffigkeit oder die verzweifeln auch so ganz arg.
0: Der Umgang mit dementen Menschen ist nicht immer leicht. Zum Krankheitsbild kann gehören, dass sie eine logopädische Therapie ablehnen, sich dagegen wehren. Für Hanne K. steht der Nutzen trotzdem außer Frage.
6: Da geht es immer um die Aufrechterhaltung der Lebensqualität. Und unsere Aufgabe jetzt spezifisch bei Demenzen ist es, die Lebensqualität zu erhöhen, Kommunikation wieder möglich zu machen oder auch einfach einen bestimmten Status quo zu erhalten.
0: Auch für Thomas Brauer, ehemaliger Leiter des Mainzer Ausbildungszentrums, ist Logopädie für Demenzpatienten entscheidend. Er konnte die positiven Effekte immer wieder beobachten.
7: Ein Mensch ist ein Mensch, auch wenn er Demenz hat. Dann sollten wir auch versuchen, diesen Menschen möglichst lange im Kommunikationsprozess halten zu können. Was letztendlich natürlich auch wieder einen Vorteil für die Gesamtgesellschaft hat, denn Menschen, die im Kommunikationsprozess bleiben, können länger auch zu Hause versorgt werden.
8: Wie haben Sie das denn gestern mit dem Lebkuchenhaus gemacht?
9: Gestern habe ich mit dem Lebkuchenhaus gemacht, dass ich das alles zusammengeklebt habe.
0: Im Gegensatz zu logopädischen Übungen, beispielsweise mit einem Kind, geht es bei Patienten mit Demenz vor allem darum, sie zum Sprechen zu animieren, sie ausreden zu lassen, ihnen geduldig zuzuhören. Angehörige können das nicht immer leisten. Deshalb ist ein enger Austausch mit ihnen besonders wichtig. Auch das gehört zu den Aufgaben der Logopäden. Sie müssen herausfinden, welche Themen bei den Demenzpatienten einen Sprechanreiz bieten könnten, sie also zum Sprechen motivieren. Urlaube zum Beispiel, der Beruf oder Hobbys.
9: Das Häuschen hatte ich so gemacht, dass ich da am besten so ein Sternchen, noch ein Sternchen.
0: Logopädinnen nennen es erworbene Sprech-, Stimm- und Schluckstörungen, kurz ESSS, wenn die Patienten und Patientinnen ein sprachliches oder stimmliches Defizit bekommen, das sie vorher nicht hatten. Zum Beispiel durch einen Unfall oder eine Krankheit. Oft werden sie schon in der Klinik logopädisch betreut, unter anderem auf der Onkologie, sagt Lehrlogopädin Hanne K. Sie ist auf ESSS spezialisiert.
6: Jeder, der vielleicht mal Menschen gesehen hat, die eine Chemotherapie durchlaufen, wissen, was passieren kann, wenn die Schleimhäute zum Beispiel angegriffen werden. Aber es gibt natürlich auch Tumorerkrankungen im Kopf- und Halsbereich. Und wenn diese Strukturen geschädigt werden, also wirklich am Kehlkopf dran, der wird weggenommen, bestrahlt oder mit Chemo auch behandelt, dann kann es zu Störungen kommen, die uns dann wieder treffen.
0: Auch Tumorpatienten, die einen künstlichen Kehlkopf eingesetzt bekommen, üben den Umgang damit in der Logopädie. Die Vielfalt der Logopädie macht sie für Hanne K., aber auch für ihre Azubis so reizvoll. Elias Apel ist im 4. Semester seiner Ausbildung.
10: Wir haben im September 2024 angefangen. Dann hatten wir zuerst mal ein Semester lang, wo wir eigentlich nur theoretischen Unterricht hatten und so ein bisschen mit einer Kindergartengruppe zu tun hatten, die dann hier zu uns gekommen ist. Mit denen haben wir Sprachförderung gemacht und derweil halt schon mal Theorie gelernt zu Kindersprache. Und dann nach diesem ersten Semester haben wir direkt losgelegt mit Therapien.
0: Theorie auf der einen Seite, Praxis auf der anderen. Auch für die Auszubildende Miyang Wong ist das eine ideale Mischung. Um an dem Mainzer Ausbildungszentrum angenommen zu werden, musste sie einen Aufnahmetest absolvieren. Dort wurde unter anderem ihre Stimme geprüft, aber auch kommunikative Fähigkeiten. Von rund 100 Anwärtern wurden 20 aufgenommen.
11: Das, was mich sehr interessiert, ist die Kommunikation. Und ich muss sagen, dass die PatientInnen, sie haben viel erlebt und wenn die Sprache plötzlich weg ist, das verändert das Leben komplett. Und ich finde das sehr bewundernswert, wie die PatientInnen trotzdem weiterkämpfen. Und ich finde das sehr wertvoll, dass ich dann durch die Ausbildung hier die Möglichkeit habe, diese Personen zu unterstützen.
0: Die Ausbildung in Mainz wird bezahlt. Das ist nicht selbstverständlich. Vor wenigen Jahren war es noch so, dass angehende Logopädinnen für ihre Ausbildung oft selbst tief in die Tasche greifen mussten. Den akademischen Weg gab es damals gar nicht. Stefanie Jung, Professorin für Logopädie in Trier, hofft, dass das Logopädie-Studium künftig die Regel ist.
1: Das sind viele Vertreterinnen der Logopädie, die sich für die Vollakademisierung einsetzen. Ich finde es immer ganz witzig, dass man uns das als Logopädinnen fragt, denn die MedizinerInnen fragt man ja auch nicht, warum brauchen die ein Studium? Denen spricht man die klinische Kompetenz auch nicht ab, weil sie studiert haben. Für eine wissenschaftlich fundierte ökonomische Gesundheitsversorgung ist es wichtig, dass wir in der Logopädie auch diesen Akademisierungsgrad bekommen.
0: Eine Vollakademisierung hätte zur Folge, dass ein Studium verpflichtend für angehende Logopäden wäre. Automatisch gäbe es so auch mehr Forschung, die zum Beispiel in Sachen KI dringend nötig wäre, sagt Stefanie Jung. Denn Risiken, aber auch Nutzen dieser neuen Technologie für die Logopädie sind bisher kaum untersucht. Die Vollakademisierung könnte sich aber auch auf die Bezahlung der Logopädinnen auswirken. Die ist aktuell viel zu gering, wie auch in fast allen anderen Heilmittelberufen wie Physiotherapie oder Ergotherapie. Da sind sich alle einig, die in diesem vielschichtigen Bereich arbeiten. So auch Lehrlogopädin Celine Erlenmeier.
12: Wir haben einen sehr extremen Fachkräftemangel bei uns, was natürlich unter anderem daran liegt, dass wir in der Logopädie immer noch zum Niedriglohnsektor gehören und dass die Konditionen auch ja, relativ unattraktiv gehalten werden. Also viele Sachen einfach nicht vergütet werden. Beispielsweise der Austausch mit ÄrztInnen oder auch Elterngespräche. Das kann natürlich alles Teil der Therapie sein, dann bleibt aber nicht mehr so viel übrig, um tatsächlich logopädisch zu arbeiten.
0: Allein in den 11 Jahren, in denen Celine Erlenmeier in dem Beruf arbeitet, habe sich die Logopädie enorm weiterentwickelt, sagt sie. Neue Störungsbilder wurden erkannt, neue Behandlungsmöglichkeiten entwickelt. Wer sich im Moment zur Logopädin ausbilden lasse, hätte in der Regel eine Jobgarantie, so die Lehrlogopädin. Gleichzeitig hat die Bundesregierung im Sommer 2026 ein Sparpaket für den Gesundheitsbereich beschlossen, unter dem auch die Logopädie leiden könnte. Statt mehr Geld soll es noch weniger geben, so die Befürchtung. Und weniger Zeit.
13: Teufel.
14: Genau.
13: Schlitten.
14: Genau. Oder hier haben wir noch ein Boot.
0: Aber oft braucht Logopädie ihre Zeit. Seit rund 1,5 Jahren geht Hugo zur Logopädie bei Brigitte Brauer. Nicht nur für sie, sondern auch für Hugos Mutter hat sich diese Ausdauer gelohnt.
15: Das hat sich auf alle Fälle was getan. Ich bin da aber auch sehr geduldig, muss ich sagen, weil ich glaube, dass es ein Prozess ist. Und er ist eben ein Mensch. Also da lässt sich kein Schalter umlegen und jedes Kind hat eine andere Entwicklung. Er macht es eben so lange, wie er das machen muss.
2: Er hat mir einmal gesagt, als es dann funktioniert hatte, mein Mund macht heute das, was ich möchte. Und das war so ein totaler Durchbruch, weil er das erste Mal das Gefühl hatte, jetzt geht es so, wie ich das hier will.
0: Logopädie ist kein Wundermittel. Sie braucht Geduld und Mitarbeit. Wenn das gegeben ist, kann sie Sprech-, Schluck- und Stimmprobleme beheben oder mindestens so sehr lindern, dass der Selbstwert der Patienten gestärkt wird. Sogar Schwerkranke oder Hochbetagte können dank Logopädie an dem gewinnen, was für sie besonders wertvoll ist: mehr Lebensqualität.
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0: Sprachstörungen behandeln, wem Logopädie nützen kann. Autorin und Sprecherin Mareike Gries, Redaktion Vera Kern.
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2: Um 19 Uhr mit Dorothea Echte. Drei Viertel der Bevölkerung in Deutschland halten die Maßnahmen der Bundesregierung gegen die hohen Energiepreise für unzureichend. Das zeigt der neue ARD-Deutschland-Trend. In der Umfrage geben 74% an, dass die schwarz-rote Koalition zu wenig gegen die Verteuerung tut. Beim neuen Tankrabatt ist das Meinungsbild gespalten. 47% halten ihn für richtig, 46% für falsch. Bundeskanzler Merz hat die Bedeutung der NATO für die internationale Stabilität hervorgehoben. Der CDU-Chef äußerte sich in Münster. Dort wurde heute der internationale Preis des Westfälischen Friedens an die NATO verliehen. Aus Münster Marco Poltronieri.
3: Merz griff in der Frage, ob der Friedenspreis an die NATO gerechtfertigt sei, Russland scharf an. Dort herrsche eine gewalttätige Haltung, die man seit fast 5 Jahren im Krieg gegen die Ukraine sehe. Die NATO dagegen garantiere Frieden. Das sahen Demonstranten vor dem historischen Rathaus anders. Bei der Begrüßung der Gäste beschimpften sie Merz und die NATO unter anderem als Kriegstreiber.
2: Der Bundeswehreinsatz im Irak ist beendet. Die letzten 28 Soldatinnen und Soldaten trafen heute auf dem Flugplatz Wunsdorf bei Hannover ein. Hauptstadtkorrespondent Oliver Neuroth.
4: 11 Jahre lang war die Bundeswehr im Irak im Einsatz, als Teil einer internationalen Mission. Die Aufgabe bestand vor allem darin, irakische Sicherheitskräfte im Kampf gegen die Terrorgruppe Islamischer Staat auszubilden. Deutschland hatte sich nicht am Kampfeinsatz gegen den IS beteiligt. Der Gedanke war, dass der Irak langfristig selbst in der Lage ist, den IS zu bekämpfen, für seine eigene Sicherheit zu sorgen, ohne auf ausländische Truppen angewiesen zu sein.
2: Die Europäische Union hat endgültig die rechtlichen Voraussetzungen für Abschiebezentren in Drittstaaten geschaffen. Die EU-Innenminister stimmten dem Gesetz bei einem Treffen in Luxemburg zu. In diesen sogenannten Return Hubs sollen ausreisepflichtige Personen unterkommen, die nicht in ihr Herkunftsland zurückkehren können. Laut Bundesinnenminister Dobrindt laufen dazu noch Verhandlungen mit mehreren Ländern. Das erste Dreiergespräch zwischen Linken, Grünen und SPD nach der Berliner Abgeordnetenhauswahl ist aus Sicht der Beteiligten konstruktiv verlaufen. Ergebnisse wurden nicht bekannt. Ein zentrales Thema war der Umgang mit Antisemitismus. Vertreter von Grünen und SPD hatten von der Linken verlangt, sich klarer von Judenhass in den eigenen Reihen zu distanzieren und das zur Bedingung für Sondierungsgespräche über eine Koalition gemacht. Soweit die Nachrichten. Das Wetter. In der Nacht zieht von West nach Ost ein Regengebiet durch, später im Westen wieder Auflockerungen, die Tiefstwerte 16 bis 7 Grad. Morgen dann in der Südosthälfte zunächst noch unbeständig, in den übrigen Landesteilen wechseln sich Sonne und Wolken ab. Die Höchstwerte liegen bei 17 Grad im Thüringer Wald und 23 Grad im Breisgau. Die Zeit 19.03 Uhr.
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6: Wunderschönen guten Abend, Deutschland. Sabine Dahl, mein Name. Herzlich willkommen zum Mitreden Deutschland diskutiert. Der ARD-Abendtalk von allen Infowellen kommt heute vom rbb24 Inforadio, dem Nachrichtenradio des Rundfunk Berlin-Brandenburg. Und zwar eine Stunde früher als gewohnt, denn ab 20.45 Uhr übertragen wir das Fußballspiel Deutschland gegen Serbien. Aber bis dahin ist Ihre Meinung gefragt. Wir reden vor dem Tag der deutschen Einheit, was hält uns zusammen. 08000 44 1777, 08000 44 1777, das ist unsere Telefonnummer. Was hält uns zusammen? Was trennt uns? Fragen wir kurz vor dem Tag der deutschen Einheit. Frage ich Sie, Sabine Dahl mein Name, frage ich euch und frage ich meine Gesprächspartner heute Abend. Nine Christine Müller ist hier bei mir im Studio, geboren in Thüringen. Sie ist Host, also Moderatorin des Podcast Ostwärts. Das ist mal kurz gefasst eine Gesprächsreihe über das Ossi-Sein. Zu viele Menschen verbinden mit Ostdeutschland, Dunkeldeutschland, AfD und Plattenbau. Und da will Frau Müller den Blick weiten. Schönen guten Abend, Frau Müller. Habe ich das richtig zusammengefasst?
7: Ja, auf jeden Fall. Ich freue mich sehr, da zu sein. Vielen Dank für die Einladung.
6: Und Magnus Brechtgen, geboren in Nordrhein-Westfalen, ist ebenfalls heute im Studio, allerdings im Studio in München. Herr Brechtgen ist Historiker, stellvertretender Direktor des Instituts für Zeitgeschichte München-Berlin. Er hat gerade ein viel beachtetes Interview in der Frankfurter Allgemeinen Zeitung gegeben. Der Titel: Viele Westdeutsche haben mittlerweile die Nase voll angesichts AfD, Ostalgie und den Klagen über das Zurückgesetztfühlen. Schönen guten Abend, Herr Brechtgen. Können wir das erstmal so stehen lassen?
8: Schönen guten Abend. Ja, das ist eine prononcierte Zusammenfassung. Wir kommen sicher gleich noch in die Details. Ja, vielen Dank.
6: Das tun wir. Was hält uns zusammen? Was trennt uns? Diskutieren wir heute Abend hier bei Mitreden. Sie können gerne anrufen 08000 44 1777, 08000 44 1777. Auf mitreden.ard.de sehen Sie auch den Video-Livestream. Und Sie sehen uns auch auf unserem YouTube-Kanal. Das ist @ARD Mitreden, unser YouTube-Kanal @ARD Mitreden. Und da sind Sie auch live dabei, können uns sehen, können uns hören, können kommentieren. Ja, wie war das am 3. Oktober 1990? Es war wie Silvester, Feuerwerk. Die Glocken läuten, Deutschland war wieder vereinigt, 29 Jahre nach dem Mauerbau.
9: Jetzt sind wir in einer Situation, in der wieder zusammenwächst, was zusammengehört.
10: Für unsere Aufgaben sind wir uns der Verantwortung vor Gott und den Menschen bewusst. Wir wollen in einem vereinten Europa dem Frieden der Welt dienen.
6: Ja, so war das damals. Gerade eben haben wir den damaligen Bundespräsidenten gehört, Richard von Weizsäcker, und davor Altkanzler Willy Brandt. Herr Brechtgen, wie geht es Ihnen, wenn Sie das hören? Müssen Sie da ein bisschen Tränchen runterschlucken, so wie ich? Was bedeutet Ihnen der Tag der Deutschen Einheit?
8: Ich bin ja Historiker und man geht diese Dinge analytisch an. Ich denke vor allem daran, dass ich selber damals in Polen war auf einer Forschungsreise und das unter größten Schwierigkeiten am Radio mitverfolgt habe. Insofern kommen da so mehr persönliche Erinnerungen. Und als Historiker ist man auch gewohnt, diese Dinge mehr so analytisch zu betrachten. Insofern eine gewisse Emotionalität ist dabei, aber durchaus eingegrenzt durch das, was man beruflich so macht. Ja.
6: Und Frau Müller ist übrigens Jahrgang 1989 in Thüringen geboren. Wie geht es Ihnen, wenn Sie das hören?
11: Ich feiere den Tag der Deutschen Einheit sehr. Ich kriege immer noch Gänsehaut, wenn ich das höre, weil ich ja 89er Jahrgang bin und quasi in einem vereinten Deutschland groß geworden bin und das für mich selbstverständlich ist. Und ja, irgendwie bin ich ein Jahr älter als die Deutsche Einheit und bin quasi ja in der Bundesrepublik groß geworden. Ich sage immer westdeutsch sozialisiert, aber ostdeutsch geprägt. Und finde dieses Dazwischen einfach total spannend, einfach ja diese beiden Ausprägungen und Herkünfte quasi zu erleben und zu sehen, und feiere am Tag der Deutschen Einheit vor allem auch den Mut von 1989 und denke, wow, wie inspirierend und mutig diese Menschen damals waren. Das schwingt für mich schon auch immer mit, tatsächlich.
6: 08000 44 1777, 08000 44 1777. Sie sind herzlich eingeladen, mitzureden beim Mitreden. Wir reden jetzt zum Tag der Deutschen Einheit. Was hält uns zusammen? Was trennt uns? Willy Brandt hat ja damals unserem Reporter gesagt, es wächst zusammen, was zusammengehört. Herr Brechtgen, was ist zusammengewachsen? Was eint uns?
8: Ja, das ist natürlich die Frage nach der Nation und was die nationale Geschichte, nationale Kultur und vor allem die Sprache noch gemeinsam für Ost und West anbieten. Aber natürlich gibt es jenseits der Sprache auch sehr viele unterschiedliche Erfahrungsräume, insbesondere nach 1945. Und das sind beides Dinge, glaube ich, die man ansprechen muss. Zusammen gehört sicher, dass die kulturellen, literarischen, auch zum Teil musikalischen Hintergründe für viele Jahrhunderte in der deutschen, deutschsprachigen Kultur verwurzelt sind, die aber eben nicht nur die jetzige Bundesrepublik in diesen Grenzen von heute betreffen, sondern eben alle mitteleuropäischen deutschsprachigen Gebiete. Dazu gehören dann auch Traditionen wie Philosophie und Musik und Ähnliches. Auf der anderen Seite haben wir nach 1945 tatsächlich zwei sehr unterschiedliche Wege des Umgangs mit der bisherigen Geschichte gehabt. Und das sind, glaube ich, Prägungen, die sich auch nach 1990 noch fortgesetzt haben und über die wir bis heute, glaube ich, sprechen müssen oder verstärkt sprechen müssen, weil das vielleicht in den vergangenen 36 Jahren nicht ganz so intensiv geschehen ist.
6: Wie interessant, weil ich habe ja gefragt, was eint uns, und ich habe immerhin so kulturell, musikalisch, Philosophie, das habe ich bei Ihnen rausgehört. Was sagen Sie, Frau Müller, Host, also Moderatorin des Podcasts Ostwärts, was hält uns zusammen? Was eint uns?
11: Ich würde sagen, dass es total interessant ist, über Fakten zu gehen und vielleicht auch über diese übergreifenden Themen wie Geschichte, Kultur, vielleicht auch Religion und Sprache. Und im Biografischen und im Miteinander hält uns ja vor allem zusammen, dass wir miteinander reden, miteinander im Austausch sind, dass wir neugierig sind, dass wir nicht nur in unserem Bundesland bleiben, sondern auch woanders hinreisen, nach Norden, Süden, Westen, Osten natürlich. Und interessiert sind aneinander und im Austausch bleiben. Ich glaube, das ist für mich auch so ein Grundthema für die Einheit, dass es nicht ein Zustand ist, der vorbei ist und der nur politisch ist, sondern dass es eigentlich eine Aufgabe für uns alle ist, im Gespräch miteinander zu bleiben und im Austausch.
6: Wir haben ja eben diesen Ton gehört vom 3. Oktober 1990, und so schön wie bei dieser Aufnahme hat die Nationalhymne gar nicht geklungen. Es gab schon in dieser Nacht Pfiffe gegen das wiedervereinigte Deutschland und gegen die Hymne. Frage ich den Historiker, Herr Brechtgen, ist es das immer gleiche Problem? Es fehlt uns sozusagen gesunder Nationalstolz als Kitt?
8: Ja, die Sache mit dem Nationalstolz oder die Frage nach dem Patriotismus ist natürlich insbesondere in Westdeutschland nach 1945 sehr belastet gewesen durch das Erbe des Nationalsozialismus, weil man in Westdeutschland sehr intensiv über die Frage auch des Missbrauchs des deutschen Nationalismus im Nationalsozialismus gesprochen und reflektiert hat. Und das hat dazu beigetragen, dass es ein distanziertes Verhältnis dazu gibt, Deutschlandfahnen zu benutzen oder die Nationalhymne mit Inbrunst so zu singen, wie man das vielleicht von anderen Ländern her kennt, die nicht diese schwierige deutsche Geschichte, also Schwierigkeiten mit dieser Geschichte haben, wie die Deutschen, vor allem vor 1945. Ich würde aber gerne auch noch dazu sagen, was Frau Müller gesagt hat, mit Blick auf das Reisen. Das ist, glaube ich, auch ein wichtiger Unterschied. Das Reisen, wenn man vor 1989 in Westdeutschland aufgewachsen ist, bezog sich auch immer auf das Reisen nach Frankreich, nach Großbritannien, in die Vereinigten Staaten und viele andere Länder, und nach 1990 auch in die osteuropäischen Staaten. Also ich habe sehr viel Zeit auch in Polen verbracht beispielsweise. Und der Kreis des Horizonts, den man da versucht hat abzuschreiten, war immer ein europäischer oder sogar, ich sag mal, ein transatlantischer. Und das ist, glaube ich, eine Prägung, die auch wichtig ist, wenn man so aus westdeutscher Perspektive blickt.
6: Ja, da gehe ich gerne später nochmal drauf ein, wenn wir dann eben auch bei dem Punkt sind, was trennt uns, weil zum Beispiel eben diese Westbindung ist ja etwas, womit offenkundig einige Ostdeutsche fremdeln. Aber ich will mal Daniel Nöschel dran nehmen, der ruft aus Hessen an, und mehr als mitten in Deutschland kann man ja wohl nicht sein als in Hessen. Guten Abend, Herr Nöschel.
12: Ja, guten Abend. Danke, dass ich auch heute Abend dabei sein darf. Und zwar, ich möchte etwas ausholen. Und zwar, ich bin ja, wie ich schon mehrfach mitgeteilt habe, bei den Grünen auch aktiv. Und dort haben wir, das nennt sich Freundschaftskreisverbände, was man hier auch mit Städtepartnerschaften vergleichen kann. Und so helfen wir uns gegenseitig auch mit einem Freundschafts-KV in Zwickau. Und daraus sind sehr starke Freundschaften erwachsen, und mein Vorschlag wäre, um das Verbindende viel stärker auszubringen, dass man könnte zum Beispiel Schulklassen, wenn die auf Klassenfahrten sind, könnte man zum Beispiel vorher auch ein Punkt könnte sein, auch ein Schultag mit einer Schulklasse aus Ostdeutschland, dass man dann dort mit einer Schulklasse aus Ostdeutschland dann halt sich verabredet und so einen Schultag gemeinsam durchlebt. Weil ich glaube, das würde auch sehr viele Gegensätzlichkeiten bei den Jugendlichen abbauen,
6: ja,
12: wenn Sie verstehen, was ich meine.
6: Ich verstehe das total. Könnte ja dann so eine Art verpflichtende Klassenreise, mindestens eine Klassenreise in der gesamten Schulkarriere muss nach Ostdeutschland bzw. nach Westdeutschland gehen. Könnte ja eine Idee sein. Und was ist Ihre Antwort auf meine Frage, was hält uns zusammen?
12: Was uns zusammenhält, würde ich sagen, das Zwischenmenschliche. Also das habe ich auch in Ostdeutschland gemerkt, dass die Leute eher aus dem östlichen Deutschland viel stärker auch kurzfristig einspringen, wenn es um Hilfe geht, wie ich auch aus den Freundschaften kennengelernt habe.
6: Okay, das klingt schön. Ganz herzlichen Dank, dass Sie wieder mitgemacht haben, Herr Nöschel. Liebe Grüße nach Hessen. Das Zwischenmenschliche, Sprache, Religion, Reisen, Philosophie, Kultur. Mir fällt noch was ein. Und da geht die Frage wieder an Sie, Herr Brechtgen. Ein Spruch damals bei den Montagsdemonstrationen, also Montagsdemonstrationen, die ja dann zum Fall der Mauer geführt haben. Ein Spruch war, Sie wissen, was kommt, ne? Kommt die D-Mark, bleiben wir. Kommt sie nicht, gehen wir zu ihr. War die D-Mark unser Kitt?
8: Definitiv. Ich meine, das ist sozusagen die wirtschaftliche Situation der DDR. Am Ende der ersten 40 Jahre war desaströs und die Frage war, ob die Sowjetunion bereit ist, die DDR freizugeben aus der sowjetischen Hegemonie. Und wenn dann diese Freigabe erfolgt, also dass die Menschen reisen können und nicht mehr fürchten müssen, an der Grenze festgenommen oder sogar erschossen zu werden, dann war ganz klar, weil sie sich auf das Grundgesetz berufen können, wer aus der DDR frei ausreisen kann. Da waren Millionen auf gepackten Koffern, um in den Westen zu ziehen. Und deswegen war es natürlich ein massives politisches Interesse, das auch zu verhindern und zu versuchen, in den neuen Bundesländern dann etwas

0: aufzubauen, dass die Menschen dort bleiben. Ja.
1: Zuerst kam die Währungsunion und dann kam ja erst die deutsche Einheit, ne?
0: Ja, und die Währungsunion ist ja unter großen, großen politischen Vorzeichen entstanden. Also der Wechselkurs von 1 zu 2. Karl Otto Pöhl als Bundesbankpräsident ist zurückgetreten, deshalb, weil er entschieden der Meinung war, dass das den wirtschaftlichen Realitäten in keiner Weise entspricht. Das Gleiche gilt für die Angleichung der Sozialversicherungssysteme, wo eben Menschen aus den neuen Bundesländern sozusagen in die neuen Sozialversicherungssysteme des Westens aufgenommen wurden. Und das ist natürlich etwas, was bis heute nachwirkt, auch mit Blick auf die Kosten, die dadurch entstanden sind. Ja.
1: Da passt, wollen Sie noch was ergänzen, Frau Müller?
2: Nur alles gut.
1: Da passt die Frage von Herrn Kiekhöfel, der geschrieben hat auf unserem YouTube-Kanal @ARD mitreden, da können Sie uns zugucken, beim Radio machen und eben auch kommentieren. Und Michael Kiekhöfel fragt Sie, lieber Herr Brechkin, hatten die Ostdeutschen, aber die Frage geht auch genauso an Sie, liebe Frau Müller, hatten die Ostdeutschen falsche Erwartungen, weil Sie Westdeutschland mit Westdeutschland aus dem Fernsehen verwechselt haben?
0: Ich meine, die Erwartungen sind ja erstmal legitim, dass man hofft, wenn man in Zukunft in einem wirtschaftlich vereinigten, politisch-demokratisch-parlamentarischen Land lebt, reisen kann, dass vieles von dem, was man aus dem Westfernsehen und überhaupt aus dem Westen kennt, sich dann auch in der eigenen Lebenswirklichkeit niederschlägt. Dass das aber nicht von heute auf morgen geht und eigentlich mehr länger dauert als eine Generation, und auch im Westen so lange gedauert hat, das muss man, glaube ich, immer wiederholen. Und auch, dass natürlich, ich sag mal, die Substanz, die vor allem in der wirtschaftlichen, in Fabriken und in der ganzen Infrastruktur in den neuen Bundesländern vorhanden war, sehr erneuerungsbedürftig war und dass das auch nicht von heute auf morgen geht, dass es sozusagen auch eine Banalität. Und insofern ist es eine Frage, glaube ich, wie groß die Erwartungshaltungen waren, wie schnell man eine Angleichung bekommt und was diese Angleichung dann im Alltag bedeutet. Das geht nicht über Nacht und das geht auch nicht in 2-3 Jahrzehnten, sondern das sind wirklich Generationenaufgaben.
1: Vielen Dank. Ich werde kurz einwerfen, was Mr. Pascal geschrieben hat, ebenfalls auf YouTube. Ich bin 27 und für mich sind wir vereint, aber meine Eltern, die in der DDR aufgewachsen sind, fühlen sich nicht so einig, auch durch die Treuhand. Da haben sie eine gewisse Abneigung. Das ist ja auch so eine Geschichte, die bis heute nachwirkt. Frau Müller vom Podcast Ostwärts.
2: Ja, ich würde gerne noch mal auf das eingehen, was Herr Brechtchen gesagt hat, weil ich das total spannend finde, was quasi die Erwartungshaltung waren an die deutsche Einheit, weil, glaube ich, auch die Erwartungshaltung kommuniziert wurden mit blühenden Landschaften, wie Kohl das damals gesagt hat, und auch in unserem Grundgesetz steht gleichwertige Lebensverhältnisse. Und ich glaube, dass das nicht eingelöst wurde und ein Lafontaine, der gesagt hat, es wird viel, viel länger dauern, wurde ja auch nicht gewählt, der damals genauso sich zur Wahl gestellt hat. Also,
1: und
2: ich finde
1: das teuer.
2: Total, absolut. Mhm. Also ich finde das interessant, weil ich mir da auch wünschen würde, den Leuten mehr zuzumuten und ehrlicher zu sein und zu sagen, es ist vielleicht schwierig und es ist komplex und die DDR war bankrott und marode und es war eine Riesentransformationszeit und vielleicht hätte da so wie heute auch einfach eine Ehrlichkeit und eine Direktheit auch geholfen. Das, genau das, was Herr Brechtchen gesagt hat, dass es halt natürlich nicht in 2-3 Jahren eine Angleichung geben kann. Und dass es Generationen dauern wird.
1: Interessanter Punkt. Mal sehen, was Dieter Dombrowski dazu sagt. Dieter Dombrowski ruft an aus Brandenburg und ich spreche den Namen mir so bekannt aus, weil Herr Dombrowski schon öfter angerufen hat. Er ist in der CDU Brandenburg. Erstmal schönen guten Abend, Herr Dombrowski.
3: Ja, guten Abend, ja.
1: Ja, finde ich super, dass Sie wieder anrufen. Und bei Ihnen haben ja richtig übel die Korken geknallt am 3. Oktober, denn Sie hatten es in der DDR ja nicht so leicht.
3: Also am jeden 3. Oktober knallen die Korken, aber nur symbolisch, weil ich keinen Alkohol trinke. Für mich ist der 3. Oktober immer noch ein sehr bewegender Tag. Und zu dem Thema, was eben war, wieder so die Erwartungen waren, ob Erwartungen enttäuscht waren, muss ich einmal ganz klar sagen, nach meiner Erfahrung nochmal kurz vorweg, ich bin 51er DDR geboren, habe 8 Geschwister, alle katholisch. Von uns 8 waren 6 in der DDR inhaftiert. Ich bin dann freigekauft worden in den Westen 1975, aber das ist egal. Ich habe ja solche Leute wie Weizsäcker und alle anderen ja auch persönlich kennengelernt. Man muss ihm einfach sagen, dass die deutsche Einheit von der Westseite aus mit viel gutem Willen, mit viel Geld, aber wenig Ortskenntnis gestaltet wurde. Oh. Natürlich ist man, ich meine das nicht negativ, im Westen ist man ja auch dem Bild aufgesessen, dass die DDR die siebstärkste Wirtschaftsnation der Welt war. Und im Westen hat man nicht so viele Kenntnisse gehabt, die zu einer realen Beurteilung der Lage geführt haben können. Von daher ist es ja auch schwieriger geworden als gedacht. Und daraus sollte man aber keinen Vorwurf machen. Das war keine böse Absicht von der Westseite. Wenn ich Treuhand höre, dann will ich als ehemaliger Landrat noch zu DDR-Zeiten sagen, dass die Treuhandanstalt wurde von der Regierung Modrow gegründet und die ehemaligen Räte der Bezirke für Wirtschaft, SED, geführt, die haben neue Schilder bekommen, Treuhandanstalt. Da spielt also vieles miteinander zusammen. Und ich wohne jetzt ja seit vielen, vielen Jahren hier auf dem Dorf. Wir haben gerade jetzt einen Geburtstag gehabt, wo auch natürlich, werde ich angesprochen, dann auch auf Politik. Und da habe ich gesagt, in unseren beiden Dörfern kennt hier jemand, dem es schlecht geht. Es kennt hier niemand, dem es schlecht geht. Und von daher selbstverständlich, wir haben ein gutes Leben mit allen Problemen. Alle Leute dürfen auch meckern, das ist auch in Ordnung so. Aber wir machen das auf einem hohen Niveau. Und immer nur die Fehler der Vergangenheit zu suchen, das halte ich nicht für richtig, sondern den Blick nach vorne zu richten, uns gegenseitig auch was zuzutrauen, auch ein wenig zu verzeihen, auch Fehler, das finde ich wichtig. Und nicht immer draufhalten auf das, wo es mal gerade nicht funktioniert.
1: Danke, Herr Dombrowski. Noch die Frage kurz an Sie. Was sagen Sie denn spontan? Was hält uns zusammen?
3: Es hält uns zusammen, dass im Grunde jeder weiß, dass wir ein Glück haben, in Deutschland leben zu dürfen. Ich bin gerade heute aus Syrien zurückgekommen, weil ich da ein bisschen helfe. Und dass viele wissen, spätestens wenn sie irgendwann in den Urlaub fahren, was wir mit unserem Land für ein Glück haben. Und ich glaube, das möchte auch die meckern, möchte keiner wirklich vermissen. Und ich glaube, das ist etwas, was uns wirklich zusammenhält. Und wenn wir im Fußball mal wieder Weltmeister wären, dann sind wir alle glücklich.
1: Gut, dann telefonieren wir wieder, Herr Dombrowski. Ganz herzlichen Dank und super schön, dass Sie trotz Ihrer ganzen Arbeit und Verpflichtung Zeit hatten, hier anzurufen. Er hat die 08000441777 gewählt, die 08000441777. Mitreden, Deutschland diskutiert. Diskutiert die deutsche Einheit. Was hält uns zusammen? Was trennt uns? Und der Herr Dombrowski aus Brandenburg hat ja eben, oder wir haben es vorher auch schon besprochen, eben auch hier mit meinen Gästen, mit Frau Müller, sie hostet den Podcast Ostwärts, und mit Herrn Brechtgen, Historiker aus München, haben wir besprochen, es gab halt auch unheimlich viele Missverständnisse. Missverständnisse Ost, Missverständnisse West. Hier fragt jemand auf YouTube, Ture Dürsen heißt der Mensch, welches Bild hatte man denn in Westdeutschland vom Osten, lieber Herr Brechtgen?
0: Ja, ich glaube, das kommt darauf an, ob man in Westdeutschland Verwandte hatte, mit denen man in Kontakt stand im Osten. Also ich habe einen Teil, meine erste Frau hatte ihre gesamte väterliche Familie mit einem Hintergrund in Ostdeutschland, in Thüringen. Und da gab es sehr, sehr viele Kontakte und deswegen auch sehr viel Austausch. Ich selber bin in einer Gegend groß geworden, unweit der innerdeutschen Grenze. Und da kannte man eigentlich die DDR vor allem aus diesem Zusammenhang. Und, ich sage jetzt ganz persönlich gesagt, es gab in meiner Gegend die Möglichkeit, das DDR-Fernsehen zu empfangen. Und ich habe also Uferfilme, Willy Schwabes Rumpelkammer und solche Dinge geschaut. Ja, das ist so. Und auch, ehrlich gesagt, den Schwarzen Kanal von Karl Eduard von Schnitzler, der kam ja immer montagsabends oft nach diesen Uferfilmen. Und das war politisch sehr lehrreich, weil man direkt an der Art und Weise, wie diese Sendung lief, feststellen konnte, in welcher Art von Illusionismus und Selbstbetrug, im Klartext gesagt, die Ideologie der DDR sich präsentierte. Und das war für jemanden, also für mich als heranwachsenden Schüler und Studenten, sehr aufschlussreich und ernüchternd.
1: Und dann passiert nämlich das, was wir jetzt erleben in der Realität. Die Ostdeutschen fahren mit der Schwalbe rum, also mit diesem Simson-Motorrad, beschwören die Ostidentität. Sie verklären Russland und behaupten, in der Bundesrepublik gäbe es genauso wenig Meinungsfreiheit wie in der DDR. Warum, Frau Müller, warum?
2: Also es gibt ja nicht die Ostdeutschen, es gibt ja auch nicht die ostdeutsche Identität. Das, da bin ich immer ein großer Fan, da zu differenzieren und zu sagen, das ist ja alles viel komplexer, wenn man mal ein bisschen reinzoomt. Und ich würde die Frage anders stellen. Ich würde fragen, warum, was sind die Realitäten da vor Ort, dass Leute wieder vergangenheitsbezogen sind und eine Zeit verklären, die eine Diktatur war. Also ich finde, das ist sehr interessant. Woran, was sind die Faktoren drumherum, die das quasi überhaupt zulassen? Das macht mir ehrlich gesagt auch echt Kopfschmerzen, weil ich so sehe. Das ist nämlich genau diese Abgrenzungsidentität, von der Sie auch gesprochen haben in der FAS, Herr Prechtgen, wo ich total zustimme und sage, das finde ich politisch auch wirklich schwierig und fragwürdig. Und das ist auch ein Grund, warum ich diesen Podcast mache, um zu zeigen, der Osten ist nicht nur das. Der ist nicht nur junge Männer, die mit der Simson rumfahren und wütend sind und AfD wählen, sondern der Osten ist auch ein Gestaltungsraum und der Osten ist auch eine krasse Aufstiegsregion, wo total viel passiert ist in den letzten Jahrzehnten, sei das irgendwie wirtschaftlich, sei das eine Zivilgesellschaft, die aktiv ist. Und ich finde das total wichtig, genau diese Geschichten zu erzählen und merke auch an den Zusendungen meiner Sendung, wie viele Leute sich gesehen fühlen von diesen Mutmachergeschichten und den Leuchtturmprojekten und was da für ein Hunger nach diesen Geschichten ist.
1: Okay, also das.
0: Also ich kann das nur von meiner Seite unterstützen. Ich finde das absolut richtig und wichtig, was Frau Müller da sagt, weil es genau darum geht, dass diejenigen, die sich nicht in so einer Ostalgie-Fantasiewelt wiederfinden, gemeinsam, ob nun in Westdeutschland oder in den neuen Bundesländern zusammenfinden müssen und genau diesen Gestaltungsraum, der uns zur Verfügung steht in der Bundesrepublik, auch ausnutzen. Und das ist, glaube ich, tatsächlich das, was, wenn Sie das an Ihre Frage anschließen, was uns verbindet, eigentlich verbinden sollte, nämlich dieses gemeinsame nach vorne schauen in den Strukturen unseres politischen Systems, das unglaublich viele Chancen bietet, auch wirtschaftlich, gesellschaftlich und mit Blick darauf, wie wir die Herausforderungen meistern können. Das klingt jetzt ein bisschen floskelhaft, aber ich meine das wirklich ernst.
1: Ja. Nee, ich nehme das auch ernst und da möchte ich gerne, ich glaube so in einer Stunde ungefähr, möchte ich gerne darüber sprechen, dass diese ungeheure Vielfalt und diese die doch vorhandene Unterschiedlichkeit und nicht nur Ost-West, sondern auch Nord-Süd und noch Stadt-Land und was nicht noch alles, das würde ich gerne ein bisschen später besprechen, was wir daraus machen können. Jetzt möchte ich Manfred Meyer dran nehmen, obwohl ich mir gar nicht sicher bin, ob das Manfred Meyer ist oder ob das Silke Schmidt ist, denn meine lieben Telefonagenten, die schreiben mir hier mal die Namen rein. Und wer ist nun dran? Hier ist Sabine Dahl von Mitreden, Deutschland diskutiert.
4: Hallo, grüße, wir sind beide dran. Wir sind beide dran, das heißt, Mann, Manfred Meyer, ein gebürtiger Bayer. Und ich, Silke Schmidt, eine gebürtige Görlitzerin. Also das heißt, es ist beides in einem.
1: Oho.
4: Also wir haben den Westdeutschen und wir haben die Ostdeutsche. Und deswegen können wir, glaube ich, ganz gut mitreden, weil wir tatsächlich beides erlebt haben. Also das heißt, ich bin im Osten groß geworden und mein Mann ist, wie gesagt, ein gebürtiger Bayer. Drum sind wir beide am Telefon.
1: Und stimmt das, was die Frau Müller gerade gesagt hat, Frau Schmidt, es gibt keine Ostidentität?
4: Nein. Also ich würde sagen, egal wie, wir sind, also ich bin 89 mit meinen Eltern umgesiedelt in den Westen und ich liebe sicherlich meine Heimat oder meinen Geburtsort, aber im Großen und Ganzen würde ich ganz klar sagen, es gibt kein Ost und West mehr.
5: Man muss sich das ja mal vorstellen, wir sind durch den Krieg, sind wir getrennt worden. Das heißt, irgendwann gab es den Osten und irgendwann gab es den Westen. Aber man muss sich grundsätzlich vorstellen, es ist und bleibt Deutschland. Und in der Entwicklung der Zeit, wie das jetzt die letzten 50 Jahre war, also vor der Wende, da muss man ganz klar sagen, hat sich dann die Entwicklung nach der Wende leider so dargestellt, dass der Westen sich über den Osten stellt.
4: Ja.
5: Der Osten, da hat man gedacht, okay, da gibt es jetzt wieder eine Möglichkeit, Geld zu verdienen. Da hat es geheißen, es gibt blühende Landschaften. Sieh, da drüben ist viel Infrastruktur entstanden. Da hat man viel irgendwo gebaut, aber es sind keine Arbeitsplätze entstanden. Die jungen Menschen, die sind alle rüber in den Westen. Man hat im Prinzip hier Dinge vorgekaukelt, die nicht gestimmt haben. Das heißt, der Westen hat hier versucht, Geld zu machen. Das ist die Realität. Und der Westen fühlt sich heute noch, tragischerweise, dem Osten überlegen. Er ist hochnäsig, er ist arrogant. Er würde heute im Prinzip sagen, ich bin besser als der Ostdeutsche. Solange dieses Gefühl besteht, wird diese Einheit nicht entstehen.
1: Aha. Sagen Sie, wo lebt dieses Power-Couple Meier-Schmidt? Leben Sie im Osten oder im Westen? Nein, ich weiß, es gibt gar nicht. Wo leben Sie?
4: Wir leben im Westen. Also das heißt, es ist tatsächlich so, wir leben im Westen. Mein Mann liebt den Osten. Und ich mag den Osten auch noch, aber wir leben ganz zufrieden im Westen. Genau.
1: Und warum tun Sie das, Herr Meier, wenn Sie eigentlich gar nicht mehr so happy sind und die Westdeutschen so überheblich finden?
4: Sie glauben es gar nicht, wie oft wir schon drüber nachgedacht haben, dass wir mal in die Mecklenburgische Seenplatte ziehen wollen, weil wir uns dort wohler fühlen, weil die Menschen an sich menschlicher und da ist ein Zusammenhalt da. Das heißt, die Menschen dort... Das, was wir hier in Bayern erleben, wir lieben uns, wir wohnen wirklich gern hier. Aber wenn wir im Osten Urlaub machen, dann ist es tatsächlich so, dass wir das Gefühl haben, das sind Menschen, die noch wirklich Menschen und Gefühl haben. Ja, das ist ein Miteinander, bei was uns, wir im Westen verloren haben.
5: Bei uns im Westen, sind wir mal ganz ehrlich, da können wir jetzt alle viel diskutieren, wie freundlich und nett wir alle miteinander an Weihnachten, an Ostern oder sonst was sind und dass wir alle in die Kirche gehen, so anständig, ja. Sie, es geht um Kohle. Geht hier ganz knallhart. Und das ist jetzt was, wo wir, der Westen sich eigentlich, wenn ich heute sage, ja, wir haben den Soli bezahlt, wir haben die Wiedervereinigung bezahlt, wir haben da Geld ausgegeben. Sie, das muss menschlich zusammenwachsen.
1: Ja.
5: Okay. Der Westen, und der muss im Prinzip für sich erkennen. Sie, wir haben viele Freunde, Bekannte, die sagen, sie würden im Osten keinen Urlaub machen. Die fahren lieber an die Nordsee oder sonst wohin, ja, aber nicht in den Osten. Aha. Das ist die Realität aus dem Westen.
1: Ja, das immer noch. Aber dann haben wir ja ein ganz wunderbares Beispiel gehabt, wie Osten und Westen zusammengewachsen ist, nämlich mit diesem Paar Meier-Schmidt aus Görlitz, beziehungsweise aus, wenn ich, das war, also sie leben in Bayern, aber er klang schwäbisch, oder? Nee, sind jetzt schon weg. Hochinteressant, ich bin gleich wieder bei Ihnen, Herr Brechtgen, oder es war jetzt gar keine Meldung? Sie haben einfach
0: nein,
1: nur
0: Nein, mir ist nur der Dialekt auch aufgefallen, Entschuldigung.
1: Ja. Und dann würde ich, nein, ich bitte Sie, und dann würde ich nämlich noch mal eben geschwind die Agnes Müller aus Bremen noch hinten ran klemmen an unsere Telefonleitung 08044-1777. Sie sind beim Mitreden. Wunderschönen guten Abend, Frau Müller.
6: Guten Abend.
1: Was hält uns zusammen? Was trennt uns?
6: Ich sehe das im Moment sehr kritisch. Ich habe das Gefühl, uns hält leider nicht mehr so viel zusammen und habe da ganz private, persönliche Erfahrungen, weil ich auch ein Ost-West-Paar bin. Also mein Partner kommt auch aus der Gegend von Görlitz tatsächlich und ich bin geborene Norddeutsche und ich erlebe, dass er die AfD wählt. Ich erlebe, dass viele seiner Freunde die AfD wählen. Ich erlebe, dass mein Stiefsohn die AfD wählt und das belastet mich ungemein und ich habe das Gefühl, möglicherweise muss ich mich irgendwann entscheiden, verliere ich meine eigenen Überzeugungen oder verliere ich diese Partnerschaft? Und das finde ich gerade sehr belastend und sehr traurig.
1: Haben Sie?
6: Und übrigens kenne ich nicht nur Wessis, die sich weigern, in den Osten zu reisen. Das stimmt, das kann ich bestätigen. Ich habe mich sehr gefreut, als meine Nichte und mein Neffe im letzten Sommer mal entschieden haben, so, wir klappern jetzt mal die ostdeutsche Provinz ab. Wir wollen nicht nur Dresden kennenlernen, sondern einfach mal so die, ja, Kleinstädte, das fand ich super, aber ich kenne umgekehrt auch ganz viele Ostdeutsche, gute Freunde meines Partners, die sich weigern, in den Westen zu reisen, die nur noch den Urlaub verbringen in Mecklenburg, Vorpommern, die nichts mit dem Westen zu tun haben wollen.
1: Und war das schon immer so oder ist das erst jetzt eine Entwicklung der letzten Jahre?
6: Also meiner Erfahrung nach ist es eine Entwicklung der letzten Jahre und das finde ich ganz, ganz traurig.
1: Und was Sie gerade angesprochen haben mit der Zustimmung zur AfD, ist das ein Ostding? Also sind die Menschen, von denen Sie gesprochen haben, alle mit ostdeutscher Biografie?
6: Das sind alles, die haben alle eine ostdeutsche Biografie.
1: Okay,
6: ja.
1: Dankeschön. Also danke, dass Sie angerufen haben, Frau Müller, und danke auch für Ihre Offenheit. Da sind wir bei dem Thema. Ja, im Westen wird auch die AfD gewählt, aber Frau Müller, Host, also Moderatorin des Podcasts Ostwärts, aber bisher ist die AfD in Westdeutschland noch nicht in die Nähe eines Ministerpräsidentenposten gelangt, wie es jetzt in Sachsen-Anhalt möglicherweise passiert. Warum?
2: Ich bin natürlich keine Politikwissenschaftlerin, die Ihnen jetzt eine politische Analyse dazu geben kann. Und das fände ich auch vermessen. Ich sehe, dass die Zustimmungswerte zur AfD überall wachsen, unfassbar. Und nicht nur im Osten des Landes, sondern auch im Westen und Süden des Landes. Interessanterweise in Schleswig-Holstein nicht so stark. Das finde ich irgendwie auch einen interessanten Aspekt.
1: Das ist mir auch
2: Aspekt,
1: aufgefallen,
2: total.
1: Ja.
2: Mhm. Obwohl es in Mecklenburg-Vorpommern, wir haben ja auch gerade gesehen, da gibt es ja auch erhöhte Zustimmungswerte. Also es ist kein Ostphänomen und das finde ich total wichtig, dass wir das nicht zu so einer Identitäts-Herkunftsdebatte machen lassen. Ich glaube, ich finde es interessant zu fragen, was sind das für Faktoren, die zu diesem politischen Wahlverhalten kommen und sind die explizit ostdeutsch?
1: Dann wollen wir diese Frage doch mal weitergeben an den Historiker Magnus Brechtgen.
0: Ja, ich glaube, dass da fühle ich mich dann doch aufgerufen, das so ein bisschen auch wissenschaftlich aus der Perspektive, die mich seit vielen Jahrzehnten umtreibt, zu beschreiben. Und es ist tatsächlich so, dass vor 1945 natürlich diese Länder, über die wir jetzt sprechen, oder das Territorium, über die wir sprechen, eine gemeinsame Kultur und Geschichte hatten. Vor 1945 der Nationalsozialismus, davor die Weimarer Republik und davor vor allem monarchische, obrigkeitsstaatliche Strukturen, Preußen, aber auch viele, viele andere monarchische Länder. Das heißt, es gab eine ganz starke autoritäre Tradition, die bis 1945 sich in Gesamtdeutschland stark manifestiert hat. In Westdeutschland hat das nach 1945 einen Bruch erlebt, durch die westlichen Besatzungsmächte, durch die Bundesrepublik und auch ganz entschieden durch die Aufarbeitung des Nationalsozialismus. Das war eine sehr, sehr schwierige Phase in Westdeutschland und mit großen inneren Konflikten und über viele Jahrzehnte, auch über Generationen hinweg, sehr konfliktreich. Und das hat aber dazu geführt, dass man in Westdeutschland eine sehr viel selbstkritischere Sicht auf die eigene Gesamtgeschichte hat und auch auf die Frage, wie man sich in Krisenverhältnissen, in Krisensituationen, in politischen, wirtschaftlichen Krisensituationen politisch verhält. Dass es da sozusagen ein, würde ich sagen, nüchterneres Verhältnis dazu gibt, dass man mit diesen Dingen aktiver umgeht und auch initiativer umgeht. Und diese Aufarbeitung des Nationalsozialismus hat es in den neuen Bundesländern nicht gegeben, weil die DDR von Anfang an gesagt hat, wir sind ein komplett neuer Staat, wir haben mit dem Nationalsozialismus nichts zu tun, wir schaffen den Sozialismus und dann irgendwann auch den Kommunismus und wir müssen uns mit dieser schwierigen Erbschaft der deutschen Geschichte des Obrigkeitsstaates und des Autoritären nicht auseinandersetzen. Und man hat stattdessen an die Stelle einen eigenen autoritären, obrigkeitsstaatlichen SED-Staat gesetzt. Und das ist dann sozusagen die Situation, die 1990 zusammentrifft. Und das ist jetzt in wenigen Sätzen zusammengefasst im Grunde dann auch das, was wir dann in den nächsten 35 Jahren erleben. Sobald es Krisen, Situationen gibt, wirtschaftlich, politisch, reagieren eben diese beiden Regionen in unterschiedlicher Weise. Die einen stärker in der Art und Weise, wie man das in Westdeutschland gelernt hat, also individualistisch, auch im gewissen Sinne nicht nach oben schauend, nicht auf den Staat schauend, und in den neuen Bundesländern in dieser Tradition stärker auf Lösungen durch den Staat und eine Anbindung an diese langfristigen autoritären Traditionen. Also so würde ich im Groben die Unterschiede in den Reaktionsmustern erklären. Und dann auch, das sollte man noch sagen, natürlich gab es und gibt es in Westdeutschland immer auch extremistische Bewegungen, also auf der rechten Seite immer so um die 15%, Sozialistische Reichspartei, NPD, Deutsche Volksunion, Republikaner und so weiter, auf der Linken auch bis hin zum RAF-Terrorismus. Aber das waren immer, obwohl das von den Kopfzahlen, von den Millionen Stimmen mehr sind das immer nur prozentual zwischen maximal 20%. Und das ist auch das, was sich jetzt im Moment in der Wählerschaft der AfD wiederfindet, vielleicht ein bisschen mehr.
1: Und ja, da können wir auch gleich nochmal weitergehen. Mhm. Aber wie diskutieren Sie das, liebe Frau Müller, in Ihren Podcasts? Weil das klingt für mich jetzt so ein bisschen wie, der Ostdeutsche, der ist halt in Teilen irgendwie undemokratisch.
2: Also ich finde, das ist eine explizite Erklärung, die total oft kommt, dass es einfach aufgrund der historischen Begebenheiten ist, einer fehlenden Aufklärung des Nationalsozialismus, fair enough, das ist natürlich total richtig, sich explizit als antifaschistischen Staat zu bezeichnen, macht ihn nicht antifaschistisch. Das ist total richtig. Ich finde, dass dem trotzdem gegenübersteht, dass die Zustimmung zur AfD ja auch im Westen und Süden des

0: Punkte, die wir nennen können, eben auch die nicht so starke Parteienbindung, wie sie eben auch in Westdeutschland ist.
1: Total.
0: Ich habe hier eine Mail von Annette Brasch aus Wunsdorf in Niedersachsen. Das hat heutzutage nichts mehr mit Ost und West zu tun, sagt sie. Deutschland fällt insgesamt auseinander. Auch im Westen wählen immer mehr Menschen die AfD, weil die Sozialsysteme, schreibt sie, alle pleite sind, weil Deutschland verteidigungsunfähig ist, weil die Infrastruktur verkommen ist. Das sagt die Frau Brasch aus Wunsdorf. Und ich bin mal gespannt. Ich nehme mal den Christian Plaas dazu. Der ruft aus Kiel an. Wunderschönen guten Abend.
2: Ja, das ist so. Da haben Sie völlig recht. Denn ich höre auch diese Sendung wieder mit Vergnügen. Die findet ja schon sehr lange statt, immer zum Tag der Deutschen Einheit. Und so langsam kristallisiert sich auch für mich raus, was eigentlich der Punkt ist. Es ist auch in dieser Sendung wieder das Richten des einen über den anderen. Und ich glaube, das müssen wir endlich einstellen. Wir müssen wirklich wieder eine Einheit werden und nicht von Westen nach Osten immer richten und beurteilen und qualifizieren. Also ich habe vom Osten, von den Leuten, die ich kennengelernt habe in meiner beruflichen Laufbahn, sehr viel gelernt an, ja, ich sag, Hands-on-Mentalität, an gesunden Menschenverstand, an einfach einem hohen Grad an MINT-Kenntnissen aus dem gesamten naturwissenschaftlichen Bereich, technischen Bereich, hervorragende Leute, die ich als Kollegen zugeteilt bekam, von denen ich viel gelernt habe. Ich will jetzt nicht sagen, dass der Geburtsort meiner Mutter, also als Magdeburg oder Haldensleben, hat nicht so sehr viel Einfluss gehabt. Aber ich finde einfach, das, was die Leute, die ich kennengelernt habe aus der ehemaligen DDR, das sind prima Kerle, die Frauen sowieso. Und
0: also das heißt,
2: viel von lernen. Da ja, viele Kontakte hin.
0: Wenn ich da mal einhaken darf, Herr Plaas, also es ist Ihnen ein ganz klein wenig in die Wiege gelegt durch Ihre Mama. Und was Sie beschreiben, diese wirklich netten Kontakte zu den ostdeutschen Kollegen, macht Sie das nachdenklich, wenn Sie dann eben Wahlergebnisse sehen in Ostdeutschland, dass dass in Ostdeutschland die Zustimmung zu extremen Parteien so groß ist?
2: Also ich sage zunächst mal als ganz klarer Fundamentaldemokrat, das sind Wahlen. Das und deren Ergebnis, egal wie es ist, hat man, egal wo auf der Welt, zu respektieren. Wir in Westdeutschland sind nicht die Richter. Wenn die Leute wählen, dann ist das ihre Meinung. Wir müssen lernen, auch Meinung, auch andere Meinungen zu respektieren. Denn sollen sie zeigen, was sie gewählt haben, dass das besser ist.
0: Okay.
2: Mir ist das völlig als, wie gesagt, Demokrat, gelernter Demokrat, so um zu sagen.
0: Nee, Sie haben es ja.
2: Mir ist das wichtig.
0: Ja, Sie haben ja gesagt, fundamental. Demokrat, Christian Plaas aus Kiel und Matthias Popowski aus Berlin ist auch schon so lange dran. Schönen guten Abend, Herr Popowski. Hier ist Mitreden Deutschland diskutiert und Sie stehen irgendwo oben auf dem Brocken.
3: Nee, nicht ganz. Guten Abend. Ich bin auf der Fahrt von Potsdam nach Hamburg.
0: Okay.
3: Ich lebe in Berlin seit etwa 35 Jahren. Bin in meinem beruflichen Umfeld viel mit ostdeutschen Kolleginnen und Kollegen tätig. Und mein privates Umfeld ist ost- wie westdeutsch geprägt. Also ich glaube, beide Seiten so ein bisschen zu kennen. Und was mich beschäftigt, schließt ein bisschen an, was der Kollege eben sagte aus Kiel, ist das Gefühl, dass die Menschen, die aus Ostdeutschland anklagen, dass die Lebensverhältnisse sehr ungerecht seien und so weiter, dass die selten vielleicht an schwierigen westdeutschen Standorten waren, die vielleicht noch nie in Gelsenkirchen, Duisburg oder Bremerhaven waren und gesehen haben, dass dort die Arbeitslosigkeit, Einkommenssituation ausgesprochen schwierig ist. Und da aus diesem Urteil heraus meines Erachtens sehr vorurteilen und andersrum genauso, was auch schon angesprochen wurde von einigen Gesprächspartnern, sehr viele Westdeutsche doch etwas hochnäsig auf den Osten schauen und selten dort waren. Das heißt, eigentlich braucht es mehr Austausch, mehr Begegnung, mehr Treffen und sich wirklich aufeinander einlassen.
0: Ja, müssen sich viel besser kennenlernen, fasse ich das zusammen. Was sagen Sie denn ganz spontan, Herr Popowski? Was hält uns zusammen in Deutschland?
3: Das wurde ganz zu Beginn schon angesprochen. Ich glaube, dass sowas wie Kultur, Musik, Religion vielleicht nicht so sehr, Literatur, dass das Themen sind, die tiefer liegen und vielleicht

0: in der Tat in den vergangenen Jahren noch nicht so stark betrachtet wurden als Gemeinsamkeit beider deutschen Teile.
1: Super, ganz herzlichen Dank. Bitte, lieber Herr Popowski, fahren Sie vorsichtig und herzlichen Dank, dass Sie angerufen haben. Wir müssen uns besser kennenlernen. Hafiz Mahaji schreibt auf YouTube, wir haben ja auch diesen tollen YouTube-Kanal, @ARD Mitreden, können Sie uns zugucken beim Radio machen und können kommentieren. Und Hafiz schreibt, ich denke, die junge Generation kennt überhaupt keinen Unterschied mehr zwischen Ost und West. Die können da nicht viel mit anfangen. Und Christian Schnellen ist genau in der gleichen Richtung unterwegs, wie jetzt eben schon unsere beiden Anrufer. Christian Schnellen schreibt, ich hatte oft den Eindruck, dass viele Ostdeutsche das Gefühl hatten, dass ihre persönliche Lebensgeschichte vom Westen schlecht geredet wurde. Ist das so, Herr Brechtgen, Historiker aus München? Ist das immer noch westdeutsche Überheblichkeit, die zwischen uns steht?
2: Ich bin selber Westdeutscher. Ich kann jetzt nicht dafür für die Wahrnehmung von ostdeutschen Bürgerinnen oder Freundinnen und Freunden sprechen. Ich kann nur sagen, dass ich mir sehr gut vorstellen kann, das weiß man ja auch empirisch, dass nach 1990, Stichwort Treuhand und Ähnliches, natürlich sehr viele Dinge emotional schiefgelaufen sind, dahingehend, dass viele, die im Westen Geschäfte gemacht haben, dann im Osten leichte Beute gemacht haben. Das ist aber jetzt nicht, wie soll ich sagen, die Grundströmung dessen eines west-ostdeutschen Verhältnisses, sondern ich würde dazu sagen, dass es natürlich eine gewisse Zeit braucht, bis man sich an eine marktwirtschaftliche, kapitalistische Gesellschaft gewöhnt und dann auch feststellt, dass jemand, der einem ein gebrauchtes Auto verkaufen will, nicht immer unbedingt oder eine Versicherung nicht immer das Wohl dessen, der das kaufen soll, im Sinne hat. Das sind, glaube ich, Lernprozesse, die aber alle durchlaufen. Ich würde gerne noch etwas sagen, was eben zum Thema Demokratie gesagt wurde. Das halte ich für einen zentral wichtigen Aspekt, dass man Demokratie auch aktiv verteidigen muss. Es geht nicht an, und das finde ich jetzt wirklich eine sehr ernste Lehre aus der Geschichte, dass man antidemokratischen Parteien, die einen demokratischen Systemwechsel anstreben und die nicht für die Werte des Grundgesetzes und für Menschenrechte und Menschenwürde und Meinungsfreiheit und ähnliche Dinge eintreten und das auch bewusst in ihrem Programm so sagen, dass man denen durch Wahlen oder was auch immer Tür und Tor öffnet, um diese Art von Politik, die uns bislang Wohlstand und Sicherheit und Meinungsfreiheit gesichert geschaffen hat, abzuschaffen. Und das ist tatsächlich etwas, warum man sich die Wahlergebnisse und die politischen Programme dann anschauen muss, wenn diese Parteien in die Nähe von politischer Macht kommen. Und das gilt sowohl außenpolitisch, Stichwort Verhältnis zu Russland und Verhältnis zur NATO, als auch innenpolitisch, Stichwort Geltungsbereich des Grundgesetzes, Geltungsbereich der Grundrechte und Ähnliches. Und das, also wir brauchen eine wehrhafte Demokratie und nicht nur eine Demokratie, die sich einfach preisgibt, nur weil es plötzlich solche Parteien gibt, die Mehrheiten zum Abschaffen der Demokratie meinen haben zu können.
1: Ja. Nun haben wir ja jetzt gerade keine Psychologin, keinen Psychologen zur Hand, obwohl vielleicht ruft ja auch gleich noch jemand an. Aber wir haben ja die Wahl in Sachsen-Anhalt gerade gehabt und da gab es Nachwahlbefragungen. Und da sagen 70% der AfD-Wähler, in Deutschland lässt es sich sehr gut leben. Und dann wählen sie die AfD, so wie Sie es gerade gesagt haben, oder das BSW, Parteien, die die Westbindung unseres Landes, die Marktwirtschaft, die Rechtsstaatlichkeit, die Freiheitswerte infrage stellen. Frau Müller, warum?
3: Warum Personen die AfD wählen?
1: Also ich kann nicht. Nee, also dass sie etwas, sie finden Deutschland super und wählen aber eine Partei oder Parteien, die in ihrem Programm, so wie es eben Herr Brechtgen aufgefächert hat, die in ihrem Programm sehr viele Punkte haben, die Deutschland, so wie es jetzt ist, zum Teil abschaffen.
3: Ja, ist eine Vollkatastrophe. Was ich auch interessant finde in Sachsen-Anhalt, ist, dass die Wahlentscheidung bei vielen total spontan war. Also ich finde, das ist ja auch total interessant, dass dann die Bindung zur AfD als Partei sowie zu allen anderen Parteien, wir hatten es vorhin auch schon, dass die Parteibindung sehr, sehr niedrig ist im Osten des Landes, dass es auch in Berlin, bei den Berlin-Wahlen sehr spontane Entscheidungen gab, wen man wählt. Also dass es anscheinend eine total krasse Verunsicherung gibt und auch so eine demokratische Kohäsion, was so das Vertrauen auch angeht zu den Parteien. Ich glaube, die Frage ist immer, wählen Menschen die AfD oder wählen sie wollen sie nicht die anderen Parteien wählen? Also das finde ich auch wieder total interessant, sich das anzugucken.
1: Also Denkzettel.
3: Ja, und das ist aber total problematisch, weil man sich nicht dessen bewusst ist, was in dem Parteiprogramm steht und was es auch für eine Bedeutung hat. Und ich bin auch nicht d'accord mit dem Herrn Plaas aus Kiel, der meinte, für ihn ist es Demokratie. Also ich freue mich natürlich über die hohe Wahlbeteiligung. Das ist ja großartig, dass so viele Leute wählen gehen. Das ist ja super. Wir haben die Wahl im wahrsten Sinne des Wortes. Aber es macht mir auch total die Sorge und auch in den Gesprächen mit Personen vor Ort, die in Sachsen-Anhalt dabei sind, am Start sind, da leben, die merken jetzt auch gerade, dass viele Leute den Standort verlassen. Viele super qualifizierte, gut ausgebildete junge Menschen, die sagen, ey, ich will nicht in einem Bundesland leben, wo die Mehrheit, die, also nicht die Mehrheit, aber die knappe Mehrheit, knapp 50% die AfD wählt. Und ich glaube, dass da einfach nochmal ein krasser Umbruch passieren wird von auch wieder eine Bewegung, dass viele Leute rausziehen werden aus das Land. Und das können wir, sehen wir erst in 5 bis 10 Jahren, was das wiederum bedeutet für ein Bundesland, was sowieso schon voll den Fachkräftemangel hat und auch, ja, okay. Schwierigkeiten in diesen Beziehungen.
1: Ich will mal noch, wir sind demnächst bei den Nachrichten, aber ich will mal noch Leitung 3 dran nehmen. Das ist Ursula Meier aus Thüringen. Wunderschönen guten Abend. Sie haben die 08000441777 gewählt und Sie sind beim Mitreden.
4: Ja, gut, danke. Also ich wollte auch gerne was dazu sagen, was uns eint und was uns trennt. Also einen tut uns natürlich unsere Geschichte, die Sprache, das gegenseitige Verstehen, die Erziehung, die Kunst, die Vergangenheit, das ist ja was, was unheimlich prägt. Das wird ja von Generation zu Generation weitergegeben und das, so sind wir einfach erzogen worden, dass wir eben uns da auch verstehen. Ich habe selber ein Schwiegersohn, bin ja selber aus Thüringen, der Schwiegersohn ist aus Baden-Württemberg und wir verstehen uns bestens. Ganz liebe Leute alles und ich kann überhaupt nichts Negatives über Westdeutsche sagen.
1: Sagen Sie, Frau Meier, glauben Sie, es gibt so eine Ostidentität oder fühlen Sie das nicht?
4: So, und die Ostidentität sehe ich so. Ich sehe das so, dass die Frage für viele Ostdeutsche tatsächlich ist, wollen wir die Aufrüstung, wollen wir die Kriegsvorbereitung, wollen wir das unterstützen? Das ist in meinem Umfeld tatsächlich das Hauptthema. Wir sollen lieber in Soziales investieren als in Rüstungsindustrie. Und wenn wir sagen, wir müssen uns unbedingt verteidigen und so, warum geht denn alles nicht mit Freundschaft und mit Diplomatie? Wir können doch nicht sagen, wenn jetzt zum Beispiel unser Außenminister sagt, wir werden auch in Zukunft, sagen wir mal, mit Russland feindselig sein. Ganz egal, wie der Krieg endet oder so ungefähr. Ich weiß nicht mehr, wie es ausgeht.
1: Ja, da will ich mal einhaken, Frau Meier, weil genau unser Außenminister hat es ja gerade versucht, mit dem russischen Außenminister zu sprechen. Und der sagte, das war der russische Außenminister, sagte, hat nicht viel gebracht, da hätten wir auch telefonieren können. Also,
4: ja, und das ist genau das, was die Ostdeutschen wahrscheinlich anders sehen als die Westdeutschen. Die Ostdeutschen sagen, da wird von unserer Seite nicht genug Kompromissbereitschaft gezeigt. Da müsste doch, das verlangt man einfach von Politikern, dass sie in der Lage sind, irgendwas gewaltfrei zu lösen. Okay. Natürlich kann man jetzt nicht sagen, aber ich glaube nicht oder wir glauben nicht, dass es nicht doch mit Russland die Möglichkeit gäbe, das auf diplomatischen Wege zu lösen. Ich hatte vor kurzem gerade mal wieder gesehen, also die Lebensmittelkarten wurden zum Beispiel im Westen 1950 abgeschafft.
1: Warten Sie mal, dann will ich mal hier unterbrechen, Frau Meier, weil das, was Sie eben angesprochen haben, will ich mal direkt an unseren Historiker weitergeben. Herr Brechkin, Sie haben es gehört, Russland scheint dann wirklich ein Thema zu sein, was Ost und West trennt.
2: Ja, absolut. Und das ist tatsächlich in vielerlei Hinsicht ein ganz zentrales Merkmal, weil das auch etwas damit zu tun hat, wie weit man sich über Außenpolitik und internationale Beziehungen auch in meinem Fach in den vergangenen Jahrzehnten informiert hat. Und es ist tatsächlich so, dass natürlich, wenn es die NATO und die westdeutsche Rüstung bis 1989 nicht gegeben hätte, es im Rüstungswettbewerb mit der Sowjetunion so wäre, dass die Sowjetunion bis heute existieren würde. Das könnte sie auch so, wenn man das in Moskau so gewollt hätte. Denn militärisch war die Sowjetunion aufgrund der Tatsache, dass sie eine Atommacht war, immer überlebensfähig, nur eben wirtschaftlich nicht. Und das hat eben in einem kurzen Zeitfenster dazu geführt, dass die Sowjetunion ihre Hegemonie aufgegeben hat. Das hat es in der Weltgeschichte vorher noch nicht gegeben. Ich würde aber noch was anderes dazu sagen. Also bitte schauen Sie sich an, wer in der Ukraine Krieg führt. Wladimir Putin könnte diesen Krieg morgen beenden, indem er einfach stoppt. Russland hat 17 Millionen Quadratkilometer, 140 Millionen Menschen. Und Wladimir Putin hätte enorm Platz, um viele Dinge für sein Land zu tun. Er hatte 600 Milliarden Dollar angesammelt aus Öl und sonstigen Rohstoffeinnahmen, die er im Lande hätte investieren können 2022. Stattdessen hat er sein Nachbarland überfallen. Ja. Und es ist zwingend notwendig, dass wir uns mit dieser Art von Politik so auseinandersetzen, wie das von der Gegenseite gewollt wird. Herr Putin möchte keinen Frieden. Ja. Er wartet darauf, dass wir innerlich zerfallen, ja, und das weitergeht. Entschuldigung.
1: Nee, ich bitte Sie, ich muss Sie jetzt ein bisschen stoppen, und die Frau Müller kommt dann nämlich gleich nach den Nachrichten dran, noch auch zu diesem Thema. Warum ist die Sicht auf Russland und den russischen Angriffskrieg in der Ukraine so unterschiedlich, Ost und West? Das machen wir gleich nach den Nachrichten, jetzt um 20 Uhr, und dann geht's weiter mit Mitreden, Deutschland diskutiert. 08000 441777 und Sie sind dabei auf unserem YouTube-Kanal @ARD Mitreden. @ARD Mitreden, freuen wir uns. Bis gleich.

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1: Um 20 Uhr mit Dorothea Echte. Drei Viertel der Bevölkerung in Deutschland halten die Maßnahmen der Bundesregierung gegen die hohen Energiepreise für unzureichend. Das zeigt der neue ARD-Deutschland-Trend. In der Umfrage geben 74% an, dass die schwarz-rote Koalition zu wenig gegen die Verteuerung tut. Beim neuen Tankrabatt ist das Meinungsbild gespalten. 47% halten ihn für richtig, 46% für falsch. Bundeskanzler Merz hat die Bedeutung der NATO für die internationale Stabilität hervorgehoben. Seit drei Generationen sorge das Bündnis für Sicherheit und Frieden im euroatlantischen Raum, sagte Merz in Münster. Dort wurde die NATO heute mit dem Internationalen Preis des Westfälischen Friedens ausgezeichnet. In Münster demonstrierten mehrere Gruppen dagegen, dass die Militärallianz mit einem Friedenspreis geehrt wird. Die Bundeswehr bekommt nächstes Jahr ihr erstes Drohnenregiment. Nach den Worten von Verteidigungsminister Pistorius sollen dort die Fähigkeiten im Umgang mit unbemannten Systemen gebündelt werden. Hauptstadtkorrespondent Dietrich Karl-Meurer.
2: Das Regiment soll Drohnen zur Aufklärung nutzen und gegnerische Drohnen abfangen. Auch unbemannte Fahrzeuge am Boden sind vorgesehen. Die Systeme sollen Reichweiten bis zu 500 Kilometer abdecken. Eine eigene Einheit soll zudem gegnerische Funk- und Datenverbindungen stören. Die Soldaten sollen dort auch neue Technik testen.
1: Die Europäische Union hat endgültig die Rechtsgrundlage für Abschiebezentren in Drittstaaten geschaffen. In einem letzten formellen Schritt stimmten jetzt die EU-Innenminister dem Gesetz zu. EU-Korrespondentin Katrin Schmidt.
3: Bis Ende des Jahres sollen erste Vereinbarungen zu sogenannten Return Hubs getroffen sein, also Abschiebezentren mutmaßlich auf afrikanischem Kontinent, in die in der EU abgelehnte Asylbewerber gebracht werden können. Gemeinsam mit Dänemark, Österreich, den Niederlanden und Griechenland hat sich Deutschland in einer Gruppe formiert, die solche Pilotprojekte schaffen möchte. Die Verhandlungen mit Partnerländern liefen, Ruanda und Uganda sind immer wieder im Gespräch, aber noch nicht bestätigt.
1: In Berlin haben Linke, Grüne und SPD ein erstes gemeinsames Vorgespräch nach der Abgeordnetenhauswahl geführt. Dabei ging es unter anderem um den Umgang mit Antisemitismus. Vertreter von Grünen und SPD hatten von der Linken verlangt, sich klarer von Judenhass in den eigenen Reihen zu distanzieren und das zur Bedingung für Sondierungsgespräche über eine Koalition gemacht. Ergebnisse wurden nicht bekannt. Soweit die Nachrichten. Das Wetter: in der Nacht zieht von West nach Ost ein Regengebiet durch, später im Westen wieder Auflockerungen. Die Tiefstwerte liegen zwischen 16 und 7 Grad. Morgen dann in der Südosthälfte zunächst noch unbeständig, in den übrigen Landesteilen wechseln sich Sonne und Wolken ab. Die Höchstwerte liegen bei 17 Grad im Thüringer Wald und 32 Grad im Breisgau. Und zum Abschluss die Zeit: es ist 20.03 Uhr.
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4: Mein Name ist Sabine Dahl. Einen wunderschönen guten Abend beim Mitreden Deutschland diskutiert. Und wir diskutieren zum Tag der Deutschen Einheit übermorgen. Was hält uns zusammen? Hier kommt Willy Brandt.
5: Jetzt sind wir in einer Situation, in der wieder zusammenwächst, was zusammengehört.
6: Für unsere Aufgaben sind wir uns der Verantwortung vor Gott und den Menschen bewusst. Wir wollen in einem vereinten Europa dem Frieden der Welt dienen.
4: Der Tag der Deutschen Einheit 1990 war das, vor dem Reichstag in Berlin. Altkanzler Willy Brandt haben wir als erstes gehört und dann der damalige Bundespräsident Richard von Weizsäcker. Der Tag der Deutschen Einheit. Was hält uns zusammen? Was trennt uns? Wir diskutieren ja immer montags und donnerstags, normalerweise ab 20.15 Uhr. Heute ist Fußball. Was übrigens, aber bestimmt kommen wir da später noch drauf, auch bestimmt etwas ist, was uns zusammenhält, haben wir hier auch schon gehabt von unseren Anrufern als Antwort auf die Frage, was hält uns zusammen. Ab 20.45 Uhr sind Sie live dabei auf allen ARD-Infokanälen, also BR24, HR-Info, MDR aktuell, NDR-Info, SWR aktuell, WDR5 und RBB24 Inforadio. Sie hören uns heute aus Berlin. Was hält uns zusammen? Was trennt uns? Sie können gerne anrufen und mitreden auf 08000 44 1777. 08000 441777. Und Sie können uns schreiben auf und uns zugucken auf YouTube, also @ARD mitreden. @ARD mitreden ist unser YouTube-Kanal. Meine Gesprächsgäste heute Abend, Nine Christine Müller. Sie ist Host, also Moderatorin des Podcasts Ostwärts, und Frau Müller ist Ostdeutsche. Und Magnus Brechtgen ist auch noch ein Stündchen bei uns, Historiker, stellvertretender Direktor des Instituts für Zeitgeschichte München-Berlin. Er ist Westdeutscher. Und wir haben gerade wirklich schon irre viele Punkte angesprochen, was eint uns, was trennt uns. Da kam von unseren Hörerinnen und Hörern, von unseren Userinnen und Usern kam oft, ja, die Westdeutschen gucken so herab auf die Ostdeutschen und tun sie immer noch. Dann ging es um die Angleichung der Lebensverhältnisse. Und gerade eben waren wir bei Russland. Unterschiedliche Sicht Ost-West auf den russischen Angriffskrieg in der Ukraine. Frau Müller, was ist da bei Ihnen hängen geblieben?
7: Ich würde jetzt gar nicht wiederholen, was Herr Brechtgen gesagt hat, weil ich dem total zustimme, dass das problematisch ist, diese Zustimmung dazu. Ich finde es interessant, dass es irgendwie so eine Unwissenheit auch gibt gegenüber den Bemühungen der Diplomatie. Also ich kann das nachvollziehen, dass der Wunsch nach Frieden groß ist. Ich glaube, der ist bei uns allen groß, weil Krieg in Europa einfach furchtbar ist. Aber ich glaube, es fehlt noch mehr Aufklärung und mehr Information, was diplomatische Bemühungen sind, weil das wirklich so oft aufkommt in Gesprächen, dass ich auch merke, vielleicht ist es auch ein Auftrag an die Medien, einfach nochmal mehr Formate zu schaffen, wo man wirklich besser informiert wird darüber. Das finde ich total interessant, das würde ich mal mitnehmen. Und was ich auch mitnehme, ist, dass die Hörerin gesagt hat, dass deswegen weniger Geld für Soziales ausgegeben würde. Und das finde ich total interessant, weil man da einfach hört, es gibt diesen Wunsch, dass es eine finanziellen Ausgleich gibt. Und da würde ich gerne noch mal genauer hinschauen, weil wir gerade auch gehört haben von der Ostbeauftragten, die hat ihren Bericht gestern veröffentlicht und hat auch noch mal veröffentlicht die Zahl, dass nur 5% der Vermögenssteuer in Ostdeutschland abgeführt wird. Das heißt, 95% werden in Süd- und Westdeutschland abgeführt. Und es ist ja total interessant dann zu sehen, wo ist das Vermögen, wo sitzt das und wo sitzt es auch nicht, ne? Und wir wissen ja alle, dass wir durch Arbeit nicht unbedingt reich werden können, sondern so wie Vermögen weitergegeben werden,
4: Vermögen
7: wie Erbe weitergegeben wird, entsteht eigentlich erst eine Art von Reichtum und wird quasi an die nächste Generation weitergegeben.
4: Und ich will das, was Sie eben gesagt haben, das will ich nochmal nachprüfen, weil ich habe die Erbschaftssteuer im Kopf, die zu 2, ne, Herr Brechtgen? Die Erbschaftssteuer kommt zu 2%.
8: Die Erträge der Erbschaftssteuer, die registriert werden, also die oberhalb der Quoten sind.
7: Ja. Genau, aber das wurde jetzt nochmal relativiert tatsächlich gestern, dass es 5% wären. Also es hat sich ein bisschen, es wurde ein bisschen.
4: Aber 5% im Vergleich zu 95 in Westdeutschland. Mal sehen, was Andrea Anders dazu beizutragen hat. Sie hat angerufen, ruft aus Hessen an. Wunderschönen guten Abend, Frau Anders.
9: Ja, schönen guten Abend, wünsche ich auch. Ich habe angerufen, da war jetzt nur die Frage, was trennt und was eint. Mhm. Und da konnte ich nur dazu sagen, mich vereint mit den Menschen im Osten, dass es Menschen sind, und mich trennt von den Menschen im Osten die Kilometerzahl, die zwischen uns liegt. Aber das ist egal, in welche Richtung, Ost, West, Süd, Nord, ist überall in beide Richtungen, in alle Richtungen dasselbe. Und diese Grenzen, die ist ja erstmal geschaffen worden nach dem Krieg. Und alle Grenzen, finde ich, die von Menschen irgendwo geschaffen werden, die führen zu nichts Gutem. Und das, ich habe auch mal was ganz Tolles gehört von Afrika. Bevor die Kolonialisierung stattgefunden hat, gab es dort überhaupt keine von Menschen gemachten Grenzen. Da durften die Menschen, konnten frei durch die Länder ziehen. Und ich finde es außerdem sehr affig, meinetwegen, jetzt würde ich an der Grenznähe, meinetwegen zu Italien liegen. Und mache ich einen Schritt, dann bin ich in Italien. Mhm. Warum sollen die Menschen mir auf einmal anders gesonnen sein als,
4: Aber dann muss Ihnen ja die deutsche Einheit wunderbar gefallen, denn da ist ja eben die Grenze gefallen.
9: Ja, klar, aber das finde ich ja auch. Also ich habe, wie gesagt, Mich eint es mit den Menschen, dass es Menschen sind.
4: Alles Menschen. Ganz, ganz herzlichen Dank, Frau Anders. Und Dankeschön auch, dass Sie so lange gewartet haben. Wollen wir mal sehen, Herr Petsch aus Traunstein. Das liegt im schönen Bayernland. Der ist jetzt auch dran. Guten Abend, Mitreden Deutschland diskutiert.
10: Hallo.
4: Herr Petsch, sind Sie dran?
10: Ja.
4: Wunderbar. Dankeschön, dass Sie angerufen haben. Und wir sind bei den Punkten immer noch so ein bisschen, was trennt uns, die Ostdeutschen und die Westdeutschen?
10: Also, ich möchte erst einmal sagen, dass der Unterschied vielleicht nicht so groß ist und jetzt auch in einem ganz unangenehmen Aspekt. Ich möchte dem Historiker widersprechen, der so das Bild gezeichnet hat, dass deine vollständig andere Kulturen im Umgang mit dem Dritten Reich herrscht. Ich bin vielmehr der Auffassung, dass es in ganz Deutschland so einen faschistischen Bodensatz gibt von, ja, ich sag mal 15-18%.
4: Das ist auch die Zahl, die Herr Brechtgen genannt hat.
10: In ganz Deutschland.
4: Aha. Aber,
10: und dass man eben nicht sagen kann, ja, das in Westdeutschland ist es hervorragend aufgearbeitet, es ist anders aufgearbeitet worden. Ich wäre da mit der Wertung vorsichtig. Es gab den Spruch von die SED als der große Freund der kleinen Nazis, die eben allen Leuten, die jetzt sich nicht so fürchterlich hervorgetan haben im Dritten Reich, eine Möglichkeit des Neuanfangs geboten hat. Ich möchte daran erinnern, dass in Westdeutschland die NPD in den 60er Jahren riesige Erfolge gefeiert hat. Ich habe früher in Augsburg gewohnt, hatte in einem Stadtviertel 1989 bei der Europawahl die Partei Die Republikaner 25% gehabt.
4: Ja, aber Herr Petsch, das ist absolut richtig und das im Prinzip bebildert das, was Herr Brechtgen gesagt hat. Also er ist auch eifrig am Nicken. Was ist denn Ihre Antwort auf die Frage, was uns zusammenhält in Deutschland?
10: Ja, ich würde das als erstmal feststellen wollen, ja, aber ich glaube, es gibt eben auch eine ganz große Mehrheit, die 2/3, 4/5, die eben keine Wiederholung wollen. Ja, und da den Osten und den Westen gegeneinander auszuspielen, finde ich nicht richtig. Ich glaube, dass in allen Teilen Deutschlands ein sehr großer Bevölkerungsanteil eben sich dem Qualitäten und der Vorzüge eines demokratischen Gemeindewesens bewusst sind. Das mag da unterschiedliche Schattierungen geben. Wir haben gehört, in Schleswig-Holstein ist die Zustimmung zu ultrarechten Parteien besonders gering. Auch in Niedersachsen ist sie nicht so wahnsinnig hoch.
4: Das stimmt.
10: Ja.
4: Okay.
10: Dagegen in Bayern, wo ich wohne, da ist die AfD halt auch zweitstärkste Partei.
4: Ne? Ich danke Ihnen. Ich will das mal weiter diskutieren hier in meiner Runde, denn das hat ja Frau Müller vorhin schon gesagt, dass möglicherweise der Osten dann auch in diesem Falle Seismograf ist. Sie haben Werte für die AfD angesprochen in westdeutschen Bundesländern, Rheinland-Pfalz, die letzte Umfrage 24%, würden AfD wählen 22% in Nordrhein-Westfalen. Stimmt das mit dem Seismografen, Herr Brechtgen?
8: Man kann jetzt erstmal nur sehen, die Frage ist, ob der Seismograph für das Gesamtdeutschland gilt. Und ich würde sagen, der Seismograph gilt erstmal da, wo er angesetzt wird. Und das sind die Wahlergebnisse in den neuen Bundesländern. Und da sehe ich, genau wie der Hörer ja korrekt gesagt hat, wir haben über die Geschichte der Bundesrepublik zwischen 1949 und 1990 und auch danach immer rechtsextremistische rechte Parteien, bis zu 15-20% und auf dem linken Spektrum ähnlich radikale Parteien, die dann bis zu 5%. Also in der Summe haben wir so zwischen 15-20% an den beiden Rändern. Und das ist eine Tradition. Und die Parteien, die er genannt hat, NPD in den 60ern, Republikaner in den 80ern, die DVU etc., das ist alles genauso richtig. Und in den neuen Bundesländern ist es aber eben so, dass Parteien, die ähnlich programmatisch unterwegs sind, wie jetzt die AfD oder das BSW mit einer antiwestlichen Programmatik oder auch zum Teil die Linke mit einer antisemitischen Programmatik, in der Summe über 50% kommen. Und das ist sozusagen etwas, was man erstmal ernst nehmen muss. Wenn man die Wahlbezirke nimmt und sich anschaut, welche Parteien die jeweils stärkste Partei in den jeweiligen Wahlkreisen geworden ist, dann haben sie eine glasklare Trennung entlang der ehemaligen Bundesländergrenzen, der neuen Bundesländer und der alten Bundesländer.
4: Ja, Stefan Kaiser hat uns auf YouTube geschrieben, @ARD Mitreden ist unser YouTube-Kanal, @ARD Mitreden, schreibt Stefan Kaiser, leider gibt es immer noch große Unterschiede im Selbstverständnis und im Westen fühlen sich immer mehr Menschen ungehört. Die Stimmung gleicht sich an. Hat er recht? Frau Müller nickt und Herr Brechtgen überlegt.
7: Ich gucke kritisch.
4: Sagen Sie mal was,
8: Herr Brechtgen. Frau Müller zuerst. Nein, okay. Ich meine, ich komme aus Nordrhein-Westfalen. Wenn Sie ins Ruhrgebiet fahren, das ist genau der Punkt, dass viele, und das Nordrhein-Westfalen hat über 18 Millionen Einwohner, mehr als die DDR je hatte. Und es gibt sozusagen durch den Strukturwandel, den es auch in Nordrhein-Westfalen gibt, massive soziale, infrastrukturelle, wirtschaftliche Herausforderungen. Und tatsächlich ist das auch einer der Gründe, warum dann auch in Nordrhein-Westfalen Protestparteien, in Anführungszeichen wie die AfD, genau aus solchen Gründen gewählt werden, weil es heißt, das ist die Art und Weise, mit der man offensichtlich Gehör bekommt und das ist dann das, was wir deshalb wählen. Ob das dann eine programmatische Ausrichtung ist, ist eine andere Frage, das möchte ich jetzt hier nicht, können wir später diskutieren.
7: Ja, das ist immer die Problematik, wenn populistische Parteien auf komplexe Thematiken so vermeintlich einfache Antworten geben und sagen, wir machen alles anders, wenn ihr uns wählt. Absolut. Ich finde das interessant, das kommt ja total oft, auch so dieses Beispiel von Gelsenkirchen als auch eine strukturschwache Stadt, die natürlich nicht nur in Ostdeutschland liegt, sondern natürlich gibt es auch in Westdeutschland strukturschwache Gegenden und Orte. Aber nichtsdestotrotz ist, wenn man sich das Medianeinkommen anguckt aus dem letzten Jahr, ich habe die Zahlen mir nochmal angeschaut, liegen die im Osten bei 46.000 und im Westen bei 55.000. Das sind 17% Unterschied. Das ist natürlich auf die Fläche geschaut und jetzt nicht unbedingt in Nordrhein-Westfalen in bestimmte Kommunen reingezoomt, aber dann sieht man einfach, dass es nochmal Einkommensunterschiede gibt. Mhm. Das sind natürlich Pull-Faktoren in andere Gegenden und Push-Faktoren aus anderen Gegenden. Ich komme aus Ostthüringen. Da ist nach den 90er Jahren sehr, sehr viel an Industrie verloren gegangen. Ich meine, das waren die 90er Jahre, das kennen wir alle, das muss ich gar nicht erzählen. Aber es ist nicht so viel Neues dazugekommen. Und ich glaube, das ist das Interessante. Das hat ein Hörer vorhin ja auch gesagt, dass wir ja überlegen müssen, wie wir in Zukunft auch neue Unternehmen ansiedeln, wie wir Leute nicht nur in den neuen Bundesländern irgendwie attraktive Arbeitsplätze schaffen, sondern wir haben da ja echt eine große Arbeit vor uns mit dieser großen Transformation, in der wir ja drinstecken. Und da ist zum Beispiel eine Einkommensangleichung total wichtig.
4: Eine Einkommensangleichung total wichtig. Steffen Mau, der hat ja dieses Buch geschrieben, Ungleich vereint. Steffen Mau, bekannter Soziologe in Deutschland, das Buch heißt Ungleich vereint und er sagt, diese Ungleichheit, die bleibt auch so. Die totale Angleichung ist unrealistisch. Ist das so?
8: Ich würde erst mal darauf hinweisen, dass es diese Ungleichheit in Nord- und Süddeutschland genauso gibt. Also die Lebenshaltungskosten im Verhältnis zu den Einkommen, das ist die entscheidende Frage. Und da ist zum Beispiel in Westdeutschland die Immobilienfrage ein ganz zentraler Faktor. Wenn Sie 1950 als Postbote in Flensburg, in Wanne-Eickel und in München ein Haus gebaut haben und das hat ungefähr gleich viel gekostet, dann ist das Haus in Flensburg heute vielleicht 200.000 wert und in Wanne-Eickel vielleicht 150.000 und in München 1,5 Millionen bei der gleichen Lebensleistung der Person, die das gebaut hat. Und das ist sozusagen ein Faktor, den muss man nicht nur zwischen Ost und West einrechnen, sondern auch zwischen Nord und Süd. Und über diese Frage, wie kann man regionale Gerechtigkeit in dieser Hinsicht erreichen und wie ist sozusagen die Meritokratie, also dass Leistung tatsächlich auch zu entsprechenden Lebenseinkommen führt. Das ist eine Debatte, die wir nicht nur Ost-West, sondern eben gesamtdeutsch oder
7: total
8: generell führen sollten.
7: Total, 100%. Da stimme ich so zu, damit man dadurch auch Vermögen aufbauen kann. Es ist so wichtig. Mhm.
4: Dann wollen wir mal hören, was Jens Schneider sagt. Der ruft aus Kiel an. Jens Schneider ruft aus Kiel an. Sabine Dahl hier, wunderschönen guten Abend, hier ist Mitreden.
11: Schönen guten Abend in die Runde.
4: Wir sind gerade bei den ungleichen Lebensverhältnissen und da haben Sie auch was zuzusagen?
11: So lange konnte ich ja nur nicht warten. Also verbinden und trennen hätte ich. Was verbindet uns?
4: Ja.
11: Ist ja das Thema heute. Für mich verbindet, also um erstmal zu sagen, ich komme aus Kiel, bin geboren in Mecklenburg und bin mit meinem 20. Lebensjahr 1990 in Kiel hängen geblieben, aus beruflichen Gründen.
4: Okay.
11: Ich gehöre zu einer der wenigen Millionen Menschen auf der Welt, die zwei Gesellschaftsordnungen kennengelernt haben und darin leben müssen und mussten. Das einmal vorweg, das sollten sich alle Leute, die das nicht haben in Deutschland, ich mache bewusst hier keine Trennung, genau überlegen. Ich bin auch der Einzige oder eine der wenigen Einzigen, die darüber urteilen können. Denn ich habe da gelebt.
12: Ja.
11: 20 Jahre meines Lebens. Ich darf urteilen, was in der DDR, wie das ist, in einer sozialistischen Diktatur zu leben. Das kann kein anderer, sondern nur der, der da lebt. Auch ein Historiker nicht.
12: Welche Vorteile oder was können Sie denn ziehen aus Ihrer doppelt gebrochenen Biografie?
11: Das ist eine ganz große Lebenserfahrung, die mir keiner nehmen kann. Ich habe viel mehr Lebenserfahrung in dieser Hinsicht wie Leute, die nur eine Gesellschaftsordnung kennengelernt haben. Mehr möchte ich dazu jetzt nicht sagen. Und so sollte man über uns im Osten auch urteilen. Wer hat das Recht, über uns zu urteilen? Das können nur die, die da selber gelebt haben, die das ertragen haben, die dort aufgewachsen sind. Ich hatte eine schöne Kindheit, eine schöne Jugend, das ist auch gar keine Frage. Und trotzdem bin ich froh, dass die Mauer weg ist. Ich bin es auch leid, ständig von Spalten und Trennung zu hören. Wir haben Tag der Deutschen Einheit und hier wird schon wieder in den Medien thematisiert, was verbindet, was trennt. Warum freuen wir uns nicht über die deutsche Einheit? Und fertig. Aus.
12: Und fertig aus.
11: Deutschland, das Vaterland, die Bundeswehr, Gesetze, Tugenden, Kultur und Sprache. So, und Trennung? Es muss hier auch keiner mir erzählen, von wegen, ich bin Russlandversteher. Und alle, die behaupten, dass das schön war mit Russland, das stimmt nicht. Keiner hat zu DDR-Zeiten Lust auf Russen gehabt. Das war Besatzung bei uns. Nicht wie bei euch im Westen. Die haben euch die Freiheit gebracht, die haben euch den Konsum gebracht und die Wirtschaft ist nach oben gegangen. Das war bei uns nicht. Bei uns seit 89 oder 90 sind sie ganz abgezogen, war die Besatzung weg.
12: Ja.
11: Wir hatten das Einzige, was wir hatten eine Völkerfreundschaft. Da kommt das wahrscheinlich her, dass wir ein anderes Verständnis, eine andere Beziehung zu Russland haben.
12: Eine verordnete Völkerfreundschaft.
11: Brieffreund gehabt. Das war so, das wurde einfach vermittelt, das war bei den Kindern so üblich. Die haben Brieffreundschaften mit Jungs oder Mädchen aus Russland, Moskau, Wladiwostok gehabt. So, das war das eine.
12: Okay. Aber ich will hier mal reingehen, Herr Schneider. Herzlichen Dank, denn es rufen noch so viele an und wir müssen ja auch gleich das Fußballspiel übertragen. Aber erstmal herzlichen Dank und dann aber auch nochmal die Frage an Sie beide. Fange ich mal an mit Frau Müller. Er hat ja eben seine Biografie genannt und hat gesagt, es soll mir mal irgendein Mensch vormachen, ja, was für eine dolle Lebensgeschichte. Welche Chancen bietet unser so vielfältiges Land? Welche Vorteile können wir aus unserer vielfach gebrochenen Geschichte ziehen, Frau Müller?
7: Oh, so viele. Da könnte ich jetzt ein Pamphlet daherbeten, weil ich finde, der Anrufer hat das super gut klar gemacht, dass es so wichtig ist, im Gespräch zu bleiben, nachzufragen, Zeitzeugen zu fragen, wie war es damals, was habt ihr erlebt? Weil dieses Teilen von dieser Erinnerung und von dieser Lebensgeschichte, wir können da so viel daraus lernen. Ich habe im August die Zeitzeugengespräche am Brandenburger Tor gemacht, so 65 Jahre Mauerbau. Und das war eine Riesentraube an Menschen, die zugehört hat, weil da die Personen, die Fluchttunnel gebaut haben, einfach erzählt haben, was sie da erlebt haben und Personen, die aus der unsäglichen DDR geflohen sind. Und ich glaube, dass da noch viel mehr Interesse sein könnte und viel mehr Austausch, weil das einfach zeigt, was da für eine Lebensgeschichte ist und für eine Inspiration auch für uns.
12: Was sagen Sie, Herr Brechtgen? Deutschland steht vor möglicherweise großen Umwälzungen. Also es werden ja jetzt jede Menge Reformen angeschoben von der Bundesregierung. Inwieweit hilft da zum Beispiel die Transformationserfahrung der Ostdeutschen, die ja schon mal erlebt haben, dass ziemlich viel weg war?
8: Ich würde das in die längere Linie ziehen wollen, dass die Herausforderungen, mit denen wir es gegenwärtig zu tun haben, also technologischer Wandel, Wirtschaftskrisen, Konjunkturkrisen, Arbeitslosigkeit, neue technische Dinge, also da könnte man jetzt Dutzende nennen, das ist sozusagen Alltag in Marktwirtschaft und Kapitalismus, der dazugehört und dass man mit diesen Dingen mündig umgehen muss und dass es kein Paradies auf Erden geben wird. Und natürlich wertschätze ich die persönlichen Erfahrungen des Hörers, der das eben gesagt hat. Ich bin zugleich, sage ich ganz offen, sehr dankbar, dass ich diese Erfahrung nicht machen musste. Und ich bin sehr dankbar, dass ich die Möglichkeit hatte, in einer offenen demokratischen Gesellschaft aufzuwachsen und freue mich für jeden, der das heute auch kann. Und ich möchte auch gerne, dass das so bleibt. Und das wäre sozusagen meine Lehre dann auch für all diejenigen, die diese traumatischen Erfahrungen nach 1990 gehabt haben, dass sie doch sehen, dass wenn man sich pragmatisch im Rahmen einer demokratischen Gesellschaft und einer Marktwirtschaft engagiert, dass man die Dinge, egal welche Herausforderungen da kommen, dann auch lösen kann. Und dass man nicht auf die Erlösung durch irgendwelche starken Männer oder durch Ideologien hoffen sollte.
12: Und keine Idee, vielleicht den ostdeutschen Erfahrungen zuzuhören, wenn wir uns jetzt angucken. Ich nehme an, dass die deutsche Autoindustrie durch eine sehr schwere Zeit gehen wird. Und keine gute Idee, dann den Ostdeutschen zuzuhören, die das alles schon erlebt haben. Schwerindustrie weg. Statt 12.000 Arbeiter nur noch 2.000 in einem Werk.
8: Ja, das ist richtig. Ich würde dann aber, tut mir leid, wenn ich das direkt wieder so antworte, daran erinnern, dass es diese Strukturwandel auch in Westdeutschland gegeben hat. Wenn Sie sich anschauen, wie die, also wie der Beispiel Ruhrgebiet, Steinkohle und Stahlindustrie verschwunden sind. Ich komme aus einer ländlichen Region. Da gab es in den 50er Jahren noch weitgehend geprägte Landwirtschaft und Kleinbetriebe. Das ist alles vollständig weg. In dem Ort, in dem ich aufgewachsen bin, war die Hälfte noch landwirtschaftlich geprägt. Und als ich Abitur machte, in Mitte der 80er Jahre, waren es noch 12 Höfe. Heute sind es noch 3. Das Land ist das Gleiche und alle anderen mussten sich umschauen. Das heißt, diesen Strukturwandel hat es immer gegeben. Und wir sollten, ob das Ost oder West ist, uns anschauen, wie man da durchgekommen ist. Selbstverständlich, und das würde ich immer sagen, ist das für die Menschen in den neuen Bundesländern sehr viel schneller gegangen und zum Teil auch dramatischer gewesen. Das würde ich zugestehen und ich würde das auch immer betonen. Wichtig ist, dass man aus diesen traumatischen Erfahrungen dann nicht vermeintlich das Recht ableitet, das politische System infrage zu stellen. Das ist der eigentliche Kern des Ganzen.
12: Ja, ich glaube, die Botschaft ist angekommen. Frau Müller, noch Ergänzung oder soll ich
7: jetzt
12: noch
7: kleine Ergänzung, eine kurze. Ich weiß, wir sind im Radio.
12: Ja, kurz.
7: Es gibt eine super interessante Umfrage, den Deutschlandmonitor, und der war dieses Jahr zum Thema, wie veränderungsbereit ist Deutschland? Und das ist total spannend, weil wir reden ja zum Tag der Deutschen Einheit und es gab nämlich kein Ost-West-Gefälle, sondern es gab ein Stadt-Land-Gefälle, was total eklatant war. Und das finde ich auch nochmal total wichtig zu sagen. Es gibt auch diese Studien und Befragungen, die nochmal ganz andere Dynamiken aufmachen auf anderen Skalen.
12: Das haben wir genau, das haben wir ja wirklich nur kurz angetippt, dass es nicht nur Ost-West ist, sondern es ist auch Stadt-Land. Es ist auch alt-jung, es ist vielleicht auch Mann-Frau und es ist vielleicht auch, und zwar ganz sicher, Liane Matakowitz, die ist jetzt nämlich am Telefon, ruft an aus Berlin. Wunderschönen guten Abend.
13: Ja, einen recht schönen guten Abend.
12: Frau Matakowitz, wir reden kurz vorm Tag der Deutschen Einheit. Was hält uns zusammen, was trennt uns?
13: Ja, also da möchte ich vorweg erstmal sagen, Sie hatten einen Einspieler nach den Nachrichten mit dem ganz großen Ausdruck von der Rede Willy Brandts und des damaligen Bürgermeisters oder ja, Bürgermeisters.
12: Nee, Willy Brandt war Altkanzler und Bundespräsident Weizsäcker, genau.
13: Genau, ja. Und da war ich und meine Familie, wir waren da zugegen. Und ich muss Ihnen sagen, das waren so glückliche, extrem glückliche, bewegende Momente, die wir dort erlebt haben. Wildfremde Menschen haben sich in den Armen gelegen. Egal, woher sie gekommen sind, die Tränen sind vor Glück gelaufen. Wir haben alle gedacht, jetzt ist Friede, Freude, Eierkuchen auf der ganzen Welt. Wir haben es überstanden. Und über dem Reichstag möchte ich mal auch sagen, da steht zum Wohle des dem deutschen Volke. Das haben wir alle geglaubt. Ja?
12: Und jetzt kommt, ich höre irgendwie ein Aber.
13: Naja, gut, da gibt es dann, waren ja jetzt so verschiedene Punkte, die Sie auch in den Gesprächen jetzt hatten. Da könnte ich jetzt auch so manches erwähnen. Die Demokratie, was ist jetzt Demokratie? Auch der Begriff, die Demokratie hat sich im Laufe der Nachkriegsgeschichte, Ost wie West, immer wieder gewandelt. Ja, und wenn heute gesprochen wird über die Demokratie, unsere Demokratie, ja, wer sagt denn das, ja? Wenn wir mit den Argumenten heute umgehen, dann würde es die Grüne Partei wahrscheinlich im Bundestag auch nicht gegeben haben, wenn damals schon Verbotsverfahren gelaufen wären. Zum Beispiel, es gibt eine grüne Abgeordnete, Katrin Göring-Eckardt, die vor vielen Jahren gesprochen hat, das Land wird sich verändern und ich freue mich darauf. Na gut, ich weiß nicht. Also ich bin Großmutter von 5 Enkeln. Ich gucke nicht in eine freudige Zukunft, bin ich jetzt mal ganz ehrlich.
12: Na gut.
13: Betrifft mich jetzt nicht so sehr.
12: Ja.
13: Ich nebenbei gesagt, ich bin Jahrgang 51. Ich bin Opfer des 13. Augustes. Ja, 100%. Meine Familie ist absolut geteilt worden. Wir haben über Jahre keinen persönlichen Kontakt gehabt. Sprich, mein Vater war in West-Berlin beim Senat. Auch er durfte auf Anordnung des West-Berliner Senats nicht nach Ost-Berlin kommen.
12: Nee, wir mussten
13: uns dann in Ungarn treffen.
12: Ich muss hier abkürzen, Frau Matakowicz. Ich danke Ihnen ganz, ganz herzlich, weil das führt dann doch ein bisschen weit. Aber ich höre auch da wieder Enttäuschung raus. Dem will ich entgegensetzen, was UHA geschrieben hat auf unserem YouTube-Kanal. Etwas mehr blühende Landschaften im Osten hätte ich eigentlich erwartet. Aber in Summe ist die Wiedervereinigung doch ganz gut gelungen. Und Otta Moller schreibt das auch auf YouTube, was wir vorhin schon besprochen haben. Ich wünsche mir mehr Klassenfahrten, Schüleraustausche, Städtepartnerschaften zwischen Ost und West. Begegnung schafft Verständnis und stärkt den Zusammenhalt. Wir sind gleich beim Fußball. Jetzt will ich mal gucken, ob wir den Herrn Rolfing noch schnell unterbringen. Herr Rolfing, wir versuchen es mal beide miteinander. Sabine Dahl hier, guten Abend. Sie sind beim Mitreden Deutschland diskutiert.
14: Moin, ich muss gestehen, ich musste gute Nerven haben die ganze Zeit, aber ich glaube, ich habe sie hingekriegt. Also mich stört an der ganzen Sache eins, die Rede von Herrn Brandt, die war toll. Wir haben aber eine denkbar schlechte Startphase gehabt, insofern, als dass unsere Installationsbetriebe, unsere Autohändler und, die Gelegenheit benutzt haben und sich da eine reiche Nummer im Westen gegen den Osten gemacht haben. Und das fand ich absolut unmöglich. Und die haben Autos ohne Ende dahin gebracht. Die Parkplätze von den Autohändlern waren leer. Fand ich nicht gut.
12: Aber ist das nicht verständlich? Wenn sowas passiert, da will doch jeder irgendwie seine Mark machen.
14: Wenn ich doch, aber doch nicht so, wie es gemacht wurde. Ich meine, ich weiß das. Ich bin in dem größten deutschen Stahlhandel unterwegs gewesen. Ich könnte, das wird zu weit führen, Beispiele da aufführen. Das bringt nichts. Aber vom Grundsatz her könnte das etwas fairer laufen. Jeder wusste, ich will meinen Golf loswerden. In den DDR-Straßen hat er kaum eine Chance, dass er überlebt. All die Dinge und das viele Geld, das fand ich nicht fair. Das fand ich absolut unmöglich. Dann, wenn sie darüber gefahren sind, haben sie an den Häusern nur eins gesehen, Schüsseln für einen Fernseher. Keine Aufklärung, was das bedeutet, diese Übergangsphase. Das war absolut blöd. Dazu, auf der anderen Seite, wenn ich da gefahren bin und übernachten musste, weil ich in diesem Stand da beauftragt war, darüber zu fahren, habe ich 400-500 D-Mark bezahlen müssen, um eine Übernachtung zu haben. Also beide Seiten haben sich für meine Begriffe nicht unbedingt in der Startphase gut verhalten. Und das hat sehr lange gedauert, bis da zumindest dieser Teil sich normalisiert hat. Und ich könnte da weitermachen.
12: Ja, und Sie haben ja wahnsinnig viel Geschichten drauf. Sie haben ja wahnsinnig viel erlebt. Vielen herzlichen Dank an Herrn Rolfing aus Minden. Wir haben eine kleine Umfrage gemacht in unserem YouTube-Chat. Das ist null repräsentativ, aber es ist einfach super interessant. Und die Frage war, zum Tag der Deutschen Einheit, was hält uns zusammen? Was trennt uns? Und da gibt es einen Gleichstand. Ja, gemeinsam wurde vieles erreicht, schreiben 48%. Teils, teils, der Weg ist noch weit, schreiben 48%. Und die 4%, die noch fehlen, die schreiben, die Unterschiede sind zu groß. Ich komme noch mal zurück zu der Frage, die ich gerade eben gestellt habe. Was machen wir nun ich frage es anders. Am Sonnabend feiern wir den Tag der Deutschen Einheit zum 36. Mal. Und noch immer reden wir über unsere Unterschiede. Haben wir ja auch hier von unseren Hörern gehört. Müssen wir immer über Unterschiede reden? Lass uns eine Flasche Bier aufmachen und feiern. Herr Brechtgen, 36 Jahre. Ist das normal lang oder tun wir Deutsche uns mal wieder besonders schwer?
8: Also in der historischen Perspektive sind 36 Jahre nicht viel. Und man muss einfach auch die unterschiedlichen Startvoraussetzungen sehen zwischen 1949 und dann 36 Jahre 1985. Hatte die Bundesrepublik natürlich, also West, eine große wirtschaftliche Aufbauphase, die generell geprägt war von wirtschaftlicher Unterstützung, jedenfalls bis Mitte der 70er Jahre. Das ist nach 1990 in den neuen Bundesländern natürlich schwieriger und herausfordernder, weil die Gesamtbundesrepublik, ich sag mal ganz direkt, man brauchte eigentlich weder den DDR-Markt noch die DDR-Fabriken, um sich in der globalen Auseinandersetzung mit den Vereinigten Staaten, mit China, mit den anderen Staaten sozusagen im Wettbewerb zu bewegen. Das heißt, es ist eine zusätzliche Herausforderung gewesen. Und ich bitte einfach, oder würde sagen, wir müssen Geduld haben und wir sollten diese Geduld durchaus aus der historischen Erfahrung nehmen, nämlich, dass wir in unserem politischen System, das sich über die alte Bundesrepublik bewährt hat und das ich auch, wenn ich Frau Müller richtig verstehe, in weiten Teilen der neuen Bundesländer, in weiten Teilen der Bevölkerung dort noch findet, dass wir das einfach stärken, ermutigen und die gemeinsamen Dinge, die wir mit unserem eigentlich in hervorragenden Voraussetzungen lebenden Land haben, dass wir das gemeinsam gestalten und uns nicht durch irgendwelche Versuchungen oder ideologischen Plattheitsversprechen davon abbringen lassen.
12: Wir müssen einfach Geduld haben. Sagen Sie das auch, Frau Müller?
7: Geduld ist jetzt nicht so meins, aber ich finde dieses Zusammengestalten großartig. Ich finde, wir sollten alle einfach immer mal hinfahren in die jeweils anderen Himmelsrichtungen und mit den Leuten sprechen, ins Gespräch kommen, auch aushalten, dass man andere Positionen hat, andere Meinungen hat, andere Geschichten hat und Biografien und zuhören. Also ich finde nichts schöner, als wenn man ins Gespräch kommt und denkt, hey, du hast mich total überrascht mit dem, was du gerade gesagt hast. Oder eine 86-jährige Zuhörerin aus Bayern hat mir letztens geschrieben, sie hat gar keine Ahnung vom Osten, sie war noch nie da, What? Sie kennt total wenig Leute. Und sie findet es total interessant, durch diesen Podcast einfach diese Biografien zu erfahren und von spannenden Initiativen und Leuchtturmprojekten aus dem Osten zu hören. Und dann dachte ich, großartig, das ist ja noch viel besser. Und zeigt ja auch, dass es Interesse von allen Seiten gibt. Also das macht mir Mut.
12: Dann nehmen wir noch Andrea Willen ran. Die ruft aus der Nähe von Kloppenburg an. Das ist in Niedersachsen. Wunderschönen guten Abend. Eine Anruferin schaffen wir noch. Sie sind beim Mitreden Deutschland diskutiert, Frau Willen.
15: Ja, guten Abend. Ich grüße Sie alle. Ich selber bin Tochter einer Mutter, die der DDR mehr oder weniger entkommen ist. Zwar noch durch Eheschließung vor dem Mauerbau, aber schon auch mit großen Schwierigkeiten. Und wir hatten ein Hotel in der DDR bis 1987 im Privatbesitz in Thüringen in der Nähe von Gotha. Und so bin ich sehr, sehr viel schon als Kind hin und her gekommen und habe auch immer diese fürchterliche Grenzerfahrung gehabt, die Panik meiner Mutter, wenn wir auf diese DDR-Grenze zufuhren, dieses Zittern einer an sich wahnsinnig mutigen Frau. Und das hat mich immer schon ein bisschen geprägt, auch die Erfahrungen mit den Verwandten. Das war das eine. Dann bin ich selber Journalistin geworden und kam dann nach der Wende sehr, sehr viel durch die neuen Länder auf, sagen wir mal, ich sag mal im Groben, im Städtebau- und Baubereich war ich unterwegs als Reporterin und auch als Autorin und Redakteurin. Und ich habe dort mehr oder weniger zufällig dann auch erst die Stätten des Unrechts der DDR gesehen. Ich war in Torgau, ich war in Hohenschönhausen, ich war in Bautzen. Ich habe gesehen, dass es Stätten gab, die sind verbunden mit einem ganz großen Unrecht. Und diese Repräsentanten, die Menschen, die dieses System gestützt haben, die waren relativ schnell nach der Wende irgendwie nicht mehr da. Und das hat mich so erinnert an das. Ich habe auch Geschichte studiert. Ich habe auch in Frankreich viele Jahre gelebt und studiert. Hat mich sehr erinnert an das, was im Westen mit den Nazis passiert war. Man muss ja wissen, dass nur die Bundesrepublik, also Westdeutschland quasi die Rechtsnachfolge des Deutschen Reiches angetreten hatte und das neue Deutschland, der DDR, damit ja nichts zu tun hatte. Man hat sich weder mit dem Antisemitismus noch mit den Diktaturen der Vorzeit davor befasst.
12: Liebe Frau Willen, ich muss ein bisschen, ich danke Ihnen, Sie müssen, ich muss,
15: wir müssen das noch klären. Wir haben es nie geklärt. Sie sind unter uns, 25% ungefähr haben nach der Wende immer noch PDS gewählt, vorher SED. Und man muss es einfach bedenken, es gibt diese 25% ja auch noch unter uns.
12: Okay, ich danke Ihnen. Ich muss jetzt leider auflegen, weil wir ja das Fußballspiel übertragen. Ich danke Ihnen sehr für Ihren Anruf, Frau Willen. Und ich merke, es ist, jetzt haben wir doch am Schluss noch eine Anruferin gehabt, wo wir dann doch wieder mehr von dem hören, was uns trennt. Dann fassen wir es einfach so zusammen, Herr Brechtgen, dann nehme ich Ihren Appell als Schlusswort. Wir müssen einfach Geduld haben. Und auch wenn Frau Müller sagt, Geduld ist nicht so ihrs, so gehen wir dann doch aufeinander zu. Vielleicht langsam. Oder wenn das auch nicht ihrs ist. Nine Christine Müller jedenfalls ist Host vom Podcast Ostwärts, gebürtige Thüringerin und war 2 Stunden lang hier unser Gast. Und Dankeschön auch nach München an Magnus Brechtgen, Historiker. Er ist Professor und Vizedirektor beim Institut Zeitgeschichte München-Berlin. Zum Tag der Deutschen Einheit haben wir hier 2 Stunden lang diskutiert, was hält uns zusammen. Das war ja auch mal der Fußball. Mit dem Wunder von Bern fing es an. Da lacht ihr beide. Brauchen wir ein Wunder von Bern?
8: Ja.
7: Wir haben ja schon ein Wunder von Berlin
8: gehabt. Endrunde wäre ja auch schon was.
12: Ja. Vielen, vielen Dank an Sie alle. Vielen, vielen Dank an all die Anruferinnen und Anrufer. Vielen Dank an alle die Menschen, die auf YouTube mitgeschrieben haben, mitgeguckt haben für ihre schnellen Fingerchen. Und wunderschönen guten Abend an RBB-Reporter Jakob Rüger. Kannst du mich hören?
16: Ich höre dich. Hallo, guten Abend.
12: Wie stehen denn die Chancen für Wunderdinge im Stadion von München?
16: Ja, sagen wir mal, es wird schwierig. Jürgen Klopp ist ja auch eben genau dafür geholt worden, dass er eine Aufbruchstimmung erzeugt und den deutschen Fußball ein bisschen voranbringt, und er selber möchte ja auch entsprechend einen. Aber der Start war mit einem Unentschieden gegen die Niederlande und einer Niederlage gegen Griechenland dann nicht ganz so toll, und deswegen steht er heute schon ordentlich unter Druck, und da erwarten die Leute auch einiges dann in München, glaube ich.
12: Sag mal, und kannst du noch kurz was sagen zur Aufstellung? Also besteht die Chance, dass ich einen einzigen Spieler kenne?
16: Ja, das glaube ich schon, denn es sind doch einige dabei, von denen du definitiv schon gehört hast. Serge Gnabry zum Beispiel, Nick Woltemade, Florian Wirtz, Tom Bischoff, Alexander Pavlovic, Waldemar Anton, Jonas Urbich und übrigens auch 2 Berliner mit Maximilian Mittelstädt und Derrick Scherhand. Ja, er versucht ein bisschen was, hat arrivierte Kräfte dabei, die die Nationalmannschaft kennen, aber eben auch den einen oder anderen entsprechend neuen im Kader. Jürgen Klopp ist ja da mit einem großen Team unterwegs in den letzten Wochen gewesen und probiert einiges aus.
12: Also ich merke schon, du bist richtig gut drauf, und den ganzen Optimismus können wir brauchen für den Fußball und auch für den Tag der Deutschen Einheit. Das war's hier bei uns. Am Montag, 20.15 Uhr, sind Sie wieder gefragt bei Mitreden Deutschland diskutiert. Sabine Dahl wünscht jetzt einen wunderschönen Fußballabend von und mit Jakob Rüger und Jürgen Klopp und Serge Gnabry und wen du alles noch genannt hast. Ade.
16: Genau, in München also das Länderspiel der deutschen Mannschaft gegen Serbien. Es gab bis kurz vor Anpfiff noch wirklich Tickets, auch in der günstigsten Kategorie für 25.

0: wichtig für die Gruppenphase. Da ist Deutschland nämlich aktuell nur Dritter und hat jetzt schon 3 Zähler Rückstand auf den Zweiten, auf die Niederlande und Griechenland. Man höre und staune, mit 2 Siegen bislang in diese Nations League Gruppenphase gestartet und bislang mit 6 Zählern. Wir schalten jeden Augenblick rüber nach München in die Allianz Arena zum 3. Auftritt der deutschen Mannschaft unter Trainer Jürgen Klopp. Wie ich es vorhin gerade angesprochen, auch 2 Berliner sind mit dabei, mit Maximilian Mittelstädt und Derry Scherhand, der bei Hertha BSC ausgebildet wurde und der noch am Anfang des Jahres in einem Interview bei uns gesagt hat, sein Traum ist die Nationalmannschaft. So schnell kann es dann manchmal eben gehen. Deutschland gegen Serbien, live aus dem Münchner Stadion mit André Siems und Jens-Jörg Rieck.
1: Der Anfang ist immer heute. Das gilt für die DFB-Elf bei ihrem Neustart. Das gilt für den Großmeister der Positivität. Willkommen zu Spiel 3 unter Jürgen Klopp an diesem Donnerstag, den 1. Oktober. Wir wären bereit, mit André Siems den Laden zu rocken. Ja. Wir wären bereit für den ersten Sieg der neuen Ära. Es ist ein wunderschöner Abend. T-Shirt-Wetter hier im Norden von München und eine ziemlich rund erneuerte deutsche Mannschaft.
2: Das ist der 2. Kader, also den der Bundestrainer heute hier aufbietet. Und in der Südkurve der Münchner Arena wird gerade ein Banner ausgefahren. Gemeinsam für uns alle und das unter Schwarz-Rot-Gold. Also sprich unter dem Banner der deutschen Nationalflagge. Ja, JJ hat schon gesagt, es ist eine komplette Mannschaft. Ich bin mal gespannt, ob wir sie so in dieser Konstellation wiedersehen werden. Mit Jonas Urbich, der heute sein Nationalmannschaftsdebüt macht im Tor. Dann die 4er-Abwehrkette links außen Mittelstädt, rechts Treu und im Zentrum Ciao und Anton. Dann haben wir Pavlovic und Bischoff auf der Doppel-6. Ein bisschen weiter davor ist Florian Wirtz, der sozusagen auf der Floating Position ist. So habe ich das gelernt mal. Also sprich, er soll sich einfach ein bisschen austoben. Dann kommt Gnabry auf Außen. Scherhard für mich ziemlich überraschend. Und vorne Nick Woltemade. Hättest du Scherhard gedacht, dass der von Beginn an spielt?
1: Ich hatte auf El Mala getippt, ganz ehrlich. Aber ich freue mich sehr. Ich habe ihn in Freiburg jetzt oft gesehen. War immer in der Startelf in der Bundesliga für die Breisgauer. Hat den gar nicht so unbekannten Grifo mittlerweile gewissermaßen ins Altenteil verabschiedet, die deutsche Mannschaft in den traditionellen Farben in Weiß und Schwarz. Ja, die Aufstellung ist aktuell ein Zauberwürfel. Das ist bei rausgekommen. Ich habe gerade nachgezählt. Die Spielernummer 997 und 998 in der Geschichte der deutschen Nationalmannschaft. Und André, die Wahrscheinlichkeit ist groß, dass wir die 1000 heute voll machen mit neuen Nationalspielern. Denn du hast es gesagt, es ist dieser Kader 2 in diesem XXL-Aufgebot, die Deutschen in den traditionellen Farben Weiß und Schwarz, die Serben in einem dunklen Blau.
2: Und bei den Serben in der Anfangsformation nur ein einziger Spieler, der nicht hinten auf Itch endet, das ist Nemanja Gudelj. Ansonsten tatsächlich ganz klischeehaft mit Petrovic, mit Nedeljkovic, mit Maximovic, mit Jovic, mit Tadic, mit Kostic, mit Sivkovic, mit Babic, mit Erakovic und mit Čurdić. Gesundheit! Wir hoffen heute also einfach mal auf ein richtig geiles Fußballspiel, das jetzt in dieser Sekunde eröffnet wird. Und der Rückpass, der geht zum Leuchtturm, JJ, zur Giraffe der Serben. 2,02 Meter ist er groß, dieser Torwart. Nee, der ist gar nicht drin. Nee, das ist ja Vanja Milinkovic-Savic, da sage ich es doch gerade. Guck ihn mir an und denk mir, genau. Der ist ja gar nicht so groß. Nee, es ist tatsächlich Petrovic, der heute drin ist. Und der ist nicht ganz so groß, nämlich nur 1,85 Meter. Aber trotzdem auch einer, der auf der Linie sehr, sehr stark ist. Aber doch für mich ein kleiner, wie soll ich sagen, ja, so ein bisschen komisch, dass dann eben doch nicht die eigentliche Nummer 1 drin ist. Was erwartest du heute hier von diesem Spiel?
1: Ja, sie haben natürlich auch umgestellt im Vergleich zur letzten Niederlage. Haben auch nicht ein großes Jahr 2026. 6 Spiele, 5 davon verloren. Deswegen sind nur 4 von dem letzten 1:2 gegen die Niederlande hier wieder auf der Wiese. Mit Nedeljkovic, mit Sivkovic, Babic und Gudelj. Und es sind die zurückgekehrt, ganz ehrlich, die wir, du hast es ja gesagt, aus der Bundesliga kennen. Wie Kostic, wie Jovic, die bei der Eintracht unter anderem gespielt haben. Die Deutschen haben erstmal den Ball zurückgespielt zum Debütanten hinten im Tor, der gestern sehr selbstbewusst bei der Pressekonferenz war. Ich lebe im Hier und Jetzt. Er ist die Nummer 2 bei den Bayern. André sieht ihn oft nur in der Reserverolle des gar nicht so unbekannten Manuel Neuer. Aber. Er ist dabei, ihn so zu verdrängen.
2: Ja, und nicht nur das. Er ist vor allen Dingen einer, der, wenn du jetzt nur die Werte hältst, was die gefangenen Bälle und die gehaltenen Bälle angeht, hat er eine bessere Quote als Manuel.
1: Im letzten Jahr 70:63 oder so, was habe ich auch gelesen.
2: Genau so ist es.
1: Ball geht raus auf die linke Seite. Die deutsche Mannschaft kommt zum ersten Mal mit Scherhand in Richtung 16er zurückgespielt in die Zentrale zu Pavlovic. der noch einmal herübergeschoben, ein Stückchen weiter und dann von Pavlovic raus zu Chow. Wir sind jetzt schon 30 Meter vor dem Tor der Serben.
2: Da ist schon Gnabry, spielt den rein in den 16 auf Wirtz, direkt am Knick des

0: Fünfers Wirtz wollte mit der Hacke dann noch ins Zentrum, parallel zur Fünferlinie weiterleiten, wo Nick Woltemade schon da gewesen ist, der neue Spieler von Juventus Turin, erster Spieltag eingewechselt worden, dann am zweiten ebenfalls nichts gebracht. Und was machen die Italiener? Schießt kein Tor. Und in der Zeitung heißt es übersetzt, der kann nichts. Das war die Überschrift. Also ich glaube, das ist tatsächlich sehr, sehr unfair. Und die Italiener werden hoffentlich noch ganz viel Freude mit ihm haben. Deutschen müssen jetzt erstmal den Ball erobern. Machen sie links draußen Mittelstädt. Der Außenverteidiger Waldemar Anton, der die Innenverteidigung so ein bisschen mit Malik Chow, dem Kapitän von Newcastle United in der englischen Premier League, erst einmal sortiert. Chow hat jetzt den Ball bekommen von Jonas Obig, der wegen zu 7 Meter außerhalb von seinem 16er steht. Schon steil nach vorne gespielt. Rechts am Flügel wartet schon wieder Gnabry, angespielt. Worden. Das ganze 30 Meter Diagonale zum Tor. Dann versucht er, die rechte Außenbahn entlang zu spielen, aber der Ball ist ein bisschen zu lang gewesen für Tom Bischoff, der heute ja, wie gesagt, mit Pavlovic auf der Doppel-6 spielt, aber sich gerne auch immer wieder in die Offensivbemühungen der Deutschen mit einbauen lassen darf. 3 Minuten sind gleich durch, 0:0. Und was ich schon sehe, das ist das, was du gesagt hast, JJ, Jonas Obig, wahnsinnig selbstbewusst und schon so ein bisschen wie so der Mini-Neuer, oder? Kommt ganz weit raus, ist fast so ein bisschen auf Libero-Position.
1: Ja, die deutsche Mannschaft sich jetzt auch mit Anton, dem Abwehrboss, so in Richtung Mittellinie bewegt. Chow ist angespielt, nur noch 2 Spieler in der deutschen Hälfte. Mit Chow mit dem rechten Fuß den Ball so ein bisschen nach vorn gestupst, rüber auf die linke Seite zu Mittelstädt vom VfB. Da hatten einige auch auf Raum getippt, dass der eine Chance bekommen könnte am heutigen Tag in der Startelf der Nationalmannschaft. Vorn wollte mal der Kreis so ein bisschen, hat sich weit fallen lassen, so ein bisschen zurückfallen lassen sogar. Der Big Nick wartet da auf dieses Zuspiel, was in diesem Fall nicht kommt. Auf der rechten Seite immer gut auszumachen. Serge Gnabry mit dem weißen Stirnband und mit der Binde. Das war ja auch eine der Fragen gewesen. Wer wird der Kapitän der deutschen Mannschaft sein? Er ist es heute in seinem 62. Länderspiel. Deutschland komplett in der Hälfte der Serben. Ball nochmal zurück zu Mittelstädt. Dann herüber zu Pavlovic, der mit so einem No-Look-Pass um Mittelstädt. Und den schießt er so ein bisschen von den Beinen runter. Ball kommt in die Mitte mit einer Faust, Petrovic. Aber die Deutschen sind noch da vom 16er. Mittelstädt nochmal. Na, immerhin.
0: Geht gut los. Ja, Scherhan, schön, linker Flügel, gut anspielbereit gewesen. Dann mit 2 Schritten schon vorbei gewesen am Serben und dann die Flanke direkt angesetzt gewesen in Richtung Fünfer, was mir auch gerade gefällt. Und ich sag's ganz ehrlich, ich liebe sowas. Ich mag emotionsgeladene Spiele. Ich mag so Typen, die sich selbst feiern. Jorge Petrovic, der Torwart, als er da mit dem rechten Arm rausgekommen ist, mit der Faust, dann ihn rausgeboxt hat, dann hat er sich mit beiden Fäusten nochmal auf die Brust getrommelt und sich selbst gefeiert. Nochmal in den Nachthimmel die Faust nach oben raufgehauen, so nach dem Motto, habe ich rausgeholt, du musst dich auch hochziehen. Wenn du so eine Bilanz vorweist wie die Serben in dieser Saison bislang, also sprich in diesem Jahr, von 6 Länderspielen, 5 verloren, 1 Sieg gegen Saudi-Arabien, unter anderem auch 0-3 gegen Kapverden. Das ist natürlich nicht besonders gut. Die Deutschen ganz nah dran, kleben schon fast auf ihre linke Seite, an der Eckfahne dran, an der Grundlinie, an ihren Gegenspielern. Und das Letzte ist aber, wenn ich es richtig gesehen habe, dann Serber angeschossen worden. Und Publikum, JJ auch da beim Spielstand mit von 0:0. Noch 5 Minuten gehen mit.
1: Ja, 70.000, knapp 70.000 sind mit dabei. Wir haben ja ein bisschen orakelt. Wird das überhaupt ausverkauft sein? Waren noch ein paar Karten unterwegs im Moment. Wenn ich nach oben schaue, hier bei 20 Grad, kein Regen. Da drüben auf der linken Seite fehlen wohl ein paar Plätze. Ist möglicherweise nicht ganz ausverkauft. Aber unser Interesse gilt natürlich dieser Ecke, die jetzt von Mittelstädt hereinkommt. Mit dem linken Fuß flach. War das die Idee? Und dann war es eine ganz, ja, eine ganz seltsame Variante, die sollte wahrscheinlich unter dem Körper von Tom Bischoff dann durchgezogen werden in die Zentrale, klappte nicht ganz, deswegen gibt es Chance Nummer 2 über die linke Seite.
0: Deutschen versuchen sich schon wieder durchzubuddeln, sind jetzt im 16. Aber Bischof, der versucht dann in den Fünfer reinzuspielen von Woltemade. Deutschen schieben nach, die Serben können sich erstmal nicht befreien, jetzt mit einem Außenrisspass, aber das ist dann kein Problem für Treu. Treu legt sich ein bisschen weit vor und dann geht er tatsächlich über die rechte Außenlinie drüber, gibt den Einwurf für die Serben. Ja, ist schon immer ausgewiesen, schade. Philipp Treu im Verbund zusammen mit Malik Chow. Chow hat dann gesagt, nimm ihn du, ich habe ihn sicher. Treu hat ihn dann mit dem Bauernspitz ein bisschen zu weit nach vorne gespielt und deswegen tief in der eigenen Hälfte der Deutschen ging er über die Linie drüber. Schon wieder Ballbesitzer für die Serben, gehen erstmal hinten rum über Tadic, der Älteste, der Mann, der heute sein 114. Länderspiel auch feiert. Dazu auch noch mit Goudel, der immer wieder im Verbund auch mit dem Torwart so die Absprache sucht. Dann der weite öffnende Pass in Richtung Viererkette der Deutschen. Kopfball auf Urbig und der wirft schon wieder ab in Richtung Chow. Geht nach vorne, 7 Meter von der Mittellinie entfernt. Wir sind noch auf der Hälfte der Deutschen drinnen. Kurz Doppelpass gespielt zwischen Woltemade und Pavlovic. Kugel jetzt drinnen im Mittelkreis wieder raus von Pavlovic. Verteilt den Ball jetzt an den linken Flügel rüber, schon angenommen. Und jetzt geht's nach vorne mit Gerhard. Gerhard ist jetzt schon noch fast am Knick des 16er, zieht ein bisschen nach innen, dann löffelt er in Richtung 5er, Kopfball raus von Goudelje, der trudelt ein bisschen über die rechte Außenlinie, 6,5 Minuten durch, es bleibt beim 0:0 und die Deutschen machen hier mächtig Alarm und schwungvoll ist es, JJ.
1: Ja, und das ist auch sehr nach dem Geschmack von Jürgen Klopp, der mittlerweile die Hände in den Hosentaschen hat, ganz sportives Outfit in schwarz-weiße Turnschuhe, das Basecap, das bekannte Dribbling von Gerhard über die linke Seite, Flanke, segelt von Treu zurückgebracht in die Mitte und dann Pavlovic. Und das hätte es sein können. Superschön gemacht mit Alexander Pavlovic. Vater kommt übrigens aus Serbien, Mama aus Deutschland, geboren in München. Das wäre auch eine Geschichte gewesen mit dem ersten Tor in diesem Spiel. Wunderbarer Abschluss. Ganz knapp war es. So ein bisschen mit der Innenseite, mit Effet gezogen. Fehlte vielleicht ein Schuhkarton zum Pfosten. Sehr schöner Abschluss.
0: Oh, findest du? Der muss da machen. Sein. Ja, der muss da machen. Also das ist doch ein ganz klares Ding. Das war ja mustergültig gemacht von Philipp Treu. Rechts super schön reinkombiniert in den Strafraum. Dann legt er ihn nach hinten und die Serben sind alle gerade beim Baden. Und dann ist nur noch einer komplett frei. Und das ist Pavlovic, der kann sich die Ecke aussuchen aus 16 Metern. Und dann löffelt er am rechten Pfosten vorbei. Der muss reingehen. Das ist ein Profispieler. Das erwarte ich schon. Und da bin ich jetzt auch ganz, ganz streng. 16 Meter, komplett Platz. Keiner da, kann sich alles aussuchen. Oben kann der Rechner nochmal rattern. Was mache ich jetzt damit? Und er macht ja auch sehr viel richtig. Aber tut mir leid, der muss rein.
1: Ja, aber ich fand den Vortrag bis dahin schon so gut, dass ich etwas wohlwollender war in meinem Urteil. Zumal es ein wirklich schöner Abschluss war und echt nicht viel fehlte. Es steht trotzdem so oder so, ob man es jetzt gut heißt und als sehr guten Versuch bewertet oder sagt, naja, die Präzision hat dann doch gefehlt. Es steht so oder so 0:0. Wir sind in der 9. Minute. Die Serben machen sich da hinten selber Stress, können das Ganze aber noch ausbessern, aber nur in die Füße von Gerhard, der zu Woltemade, der mit einem Haken. Und das war so eine typische Szene für diesen 2-Meter-Riesen. Da fragt man sich immer, wie unter dieser blonden Wuschelmähne die Botschaft an diese Füße da unten kommt, die da 2,5 Meter da unter irgendwo sind. Und der bringt den Ball dann mit dieser kleinen Verlagerung des Körpers leider nicht an dem Gegenspieler vorbei, sodass Serbien von der linken Seite eröffnen kann mit einem langen Schlag. Aber das ist planlos und wird sofort von Obich da hinten eingesammelt.
0: Bauernspitz, sag ich nur. Mit dem Bauernspitz machst du genau so einen rein. Da brauchst du nicht lange warten und nochmal ein Schleifchen drum drehen. Hin annehmen, Bauernspitz links unten rein und es scheppert und alle springen auf in München. So bleibt es noch beim 0:0. 9,5 Minuten durch. Die Deutschen bauen schon wieder auf. Schieben ein bisschen nach. Schon das Ganze im Mittelfeld auf der Seite der Serben, direkt im Zentrum, nochmal draufgetreten auf den Ball von Malik Ciao. Dann geht es ein bisschen in den Rückraum zu Waldemar Anton, 7 Meter von der Mittellinie entfernt. Halblinks drüben Mittelstädt, nimmt dann nochmal Bischof mit, lässt kurz abtropfen an den linken Flügel zu Gerhard, nochmal zurück in Richtung Innenverteidigung zu Waldemar Anton. Anton parallel zur Mittellinie, das Ganze allerdings schon tief im eigenen Bereich, also sprich im Halbfeld der Deutschen, wieder zu Malik Ciao. Und jetzt verschleppen sie das Tempo ein bisschen. Florian Wirtz übrigens spielt ja auch mit. Hast du von Wirtz schon viel gesehen?
1: Nee, das hätte ich jetzt auch als vermisst sozusagen gemeldet.
0: Ja,
1: den teuersten Spieler mit einem Preisschild von 125 Millionen. Damals nach Liverpool gegangen von Leverkusen. Eher absolut unauffällig. Mit der 17, der sich jetzt in den Mittelkreis hineinbewegt. Aber die anderen sind ja mit erhöhtem Puls hier unterwegs auf der Wiese. Und man muss insgesamt sagen, dass die deutsche Mannschaft, die in der Formation nie zusammengespielt hat, schnell nochmal, falls ihr gerade reingekommen seid in diese Übertragung, komplett tauscht. Keiner der Spieler, die beim letzten Spiel bei diesem Gerumpel gegen Griechenland zu Hause auf dem Platz standen, ist heute mit dabei. 11 neue, die so natürlich auch noch nie zusammengespielt haben. Ball geht weiter zu Mittelstädt. Die Deutschen sind schon wieder am 16er. Gerhard leider ein bisschen in den Rücken gespielt vom Mann vom VfB. Aber jetzt Woltemade frei zum Kopfball. Herrschaftszeiten. Also da hätte man auch sich freuen dürfen, wenn er den zumindest über seinen Scheitel, der ist ja trotz dieser Riesengröße, wir haben das beim VfB, wo ich ihn häufiger gesehen habe, damals auch schon immer mit Verwunderung zur Kenntnis genommen, dass er kein großartiges Kopfballspiel hat. Das hat er hier unterstrichen.
0: Ja, 4,85 Meter, ich habe mal nachgemessen, am linken Torpfosten vorbei. Und Jürgen Klopp übrigens nickt den Ball.
1: Alle Zähne zu sehen.
0: Mit allen Zähnen, mit Stirn und mit seiner Kappe, wo 83 Millionen draufsteht. wollte er ihn eigentlich auch reinnicken. Es geht schon wieder so ein bisschen los. Ich möchte es nicht unken, aber wie gegen Griechenland. Die Deutschen gefühlt 98% Ballbesitz. Von den Serben kommt eigentlich überhaupt nichts nach vorne. Sowieso nicht. Alle sind da völlig im Prinzip blank. Genauso auch Luka Jovic, der gerne mal ein Bällchen hätte, aber keins kriegt. Jetzt ist er dadurch aufgefallen, indem er ein Foulspiel begangen hat. Ich glaube, gegen Waldemar Anton ist es gewesen, dem er da unten ganz bös auf die Achillessehne reingerutscht ist. Jetzt ist auch da, also muss ich auch zum Schiedsrichter schon sagen, ich habe nämlich drauf geguckt direkt auf die Szene. Da hätte man auch mal schon die Karte auch zücken können. Er kommt mit beiden Händen, haut er ihm da noch rein und der ist ein bisschen umgeknickt gehabt und dann schubst er ihn auch noch unfair weg.
1: Hinten voll in die Sehne rein.
0: Und dann auch noch mit den Fäusten auch noch hinten rein. Also das ist eine Karte. Das ist meiner Meinung nach definitiv eine Karte.
1: Da gehe ich sofort mit.
0: Er ist auch da jetzt bei Waldemar Anton. Er entschuldigt sich bei ihm, wenigstens da die faire Geste. Schiedsrichter nimmt ihn sich nochmal zur Brust, sagt, okay, lassen wir es dabei. Jovic sagt, ich habe ihn noch ganz nett gestreichelt, nochmal zum Bier eingeladen, lassen wir es. Und Jürgen Klopp ist an der Seitenlinie ganz, ganz fest am Diskutieren mit Philipp Treu, unter anderem auch mit Malik Ciao. Da hat ihm irgendwas nicht gepasst, also er korrigiert was. Aber auch das gefällt mir gut an Klopp. Nicht lang, kurze, prägnante Sätze und dann aber wieder, los Jungs, ihr wisst das schon.
1: Ja, und wir haben das ja gestern wieder auf der Pressekonferenz erleben dürfen, wie es ihm gelingt, in einfachsten Situationen wirklich jeden mitzunehmen. Das ist eindrucksvoll. Er hat das unterstrichen. Ich habe es mit dieser Kloppschen Vokabel Positivität am Anfang auch beschrieben. Der zündet alle an und das merkst du und spürst du auch in dieser Mannschaft. Aber es bleibt dabei. Ein Unentschieden, eine Niederlage. Jetzt sollte möglichst ein Sieg her. Wir haben im Laufe der Vorberichterstattung auf dieses Spiel eben auch orakelt, dass andere Bundestrainer Schön oder der große Sepp Herberger auch erst ihr drittes Spiel gewonnen haben und am Ende Weltmeister wurden. Das ist eine lange Reise. Wir haben erstmal eine Europameisterschaft vor uns und die Serben haben sich hier in diesem Spiel bislang vor allen Dingen auf die Sabotage beschränkt. Also viel gelungener Aufbau ist nicht zu erkennen. Vieles geht einfach planlos ins Aus. Es sind lange Schläge. So ist die deutsche Mannschaft ja oft auseinandergeschraubt worden, auch bei der Weltmeisterschaft mit relativ einfachen Mustern. Das haben sie sich abgeschaut. Aber heute sind sie präsenter, sind mit den Bällen auch sicherer im Umgang, die Deutschen, geht weniger verloren, weniger individuelle Fehler. Treu ist der Nächste, der Freiburger über die rechte Seite, der so einen starken Start hatte gegen die Niederlande und da er wirklich überzeugt hat bei seinem ersten Spiel in der DFB-Elf.
0: Die Deutschen schon wieder rechte Seite in der Hälfte von den Serben. Direkt am rechten Flügel ist schon Serge Gnabry, 25 Meter zum Tor. Rückpass nochmal ins Zentrum zu Bischof. Versucht jetzt den Pass anzubringen, dass er vorbeikommt. Mal Nick Woltemade an den beiden Innenverteidigern schafft er, aber nicht, muss nochmal in den Rückraum gehen. Tom Bischof dreht sich jetzt ein bisschen, hat den Ball, zieht jetzt von rechts ein bisschen nach innen, spielt den Ball dann in Richtung Mittellinie rein über Malik Ciao, kurz abtropfen lassen auf Anton. Anton galoppiert schon rein in die Hälfte der Serben, verteilt den Ball dann an den linken Flügel rüber. Dann ist wieder Scherhand da, überlässt ihn Mittelstädt, der nochmal zurückgespielt zu Pavlovic, nimmt nochmal Malik Ciao mit, der ist jetzt im Zentrum, 35 Meter zum Tor, rechts draußen ist Serge Gnabry, der bislang noch keinen Stich gemacht hat, nicht zu sehen von seiner Explosivität. Die Serben haben sich hinten schon wieder gut eingeigelt und die Deutschen versuchen die Lücke zu finden. Wieder über die Mitte zu Pavlovic. Pavlovic 25 Meter zum Tor mit dem Flankenball vorbei am Knick des 16ers, wo schon Scherhand ist. Hat die Kugel aufgenommen, der dribbelt sich jetzt in Richtung Grundlinie, kommt der Flankenball in Richtung 5-Meter-Raum, Kopfball erstmal wieder rausbekommen, aber die Deutschen setzen sofort nach. Nur das, was fehlt, JJ, das ist erlösende 1:0
1: nach 15 Minuten. Aber auch da jetzt gerade Scherhan wieder, die gewinnen ihre Duelle, ihre 1-gegen-1-Duelle, die Bälle kommen in die Mitte. Das war jetzt, sagen wir mal, in Sachen Präzision auf den Zielspieler noch nicht perfekt. Sehr schön gespielt, jetzt auf Woltemade mit dem Abschluss. Auch das pfiffig gemacht, unter der Sohle nach vorn gezogen. Nächste schöne Szene. Es geht ja darum, dass bei diesen vielen, vielen Talenten, die dabei sind, wie ein Scherhand, die ja alle sicherlich eine beneidenswerte Zukunft haben werden, auch ein bisschen Gegenwart da ist. Sie brauchen mehr oder weniger heute trotzdem ein Resultat. Und da wäre natürlich jetzt ein Tor für die deutsche Mannschaft, die sicherlich nicht in allergrößter Sicherheit sich wiegt. Selbst wenn ihr Übungsleiter immer wieder sagt, wir sind auf einem guten Weg und ein Ballett stolpert nach 4 Tagen, wie er es gestern erklärt hat, auch nur durcheinander. Man braucht ein bisschen Zeit, dann wird es wunderbar. Aber es wäre auch wunderbar, wenn jetzt was passiert. Mittelstädt mit dem Ball vors Tor, nicht weit rausgebracht, im 16er noch drin, von Pavlovic ein Stückchen verlängert, dann von Ciao rübergebracht, Abschluss mit links vom Torjäger Anton, der in der Nationalmannschaft noch nie getroffen hat, als Torschütze eher auch unauffällig ist, aber als Passspieler beim BVB, der Mann ist mit den besten Quoten und sicherlich natürlich eine ganz eine Fachkraft in Sachen Innenverteidigung hier im deutschen Raum.
0: Aber ich glaube, er wird kein Gerd Müller mehr werden in diesem Leben. Das nicht. Das hat man bei diesem Drehschuss auch schon gerade gesehen. Absolut. Der ging dann doch schon weit am linken Torpfosten vorbei. Rückenlage hat er auch noch gehabt. Den nehme ich raus. Das kann man probieren, muss man probieren aus dieser Position. Aber dass er nicht aufs Tor trifft, finde ich nicht so schlimm wie vorher. Diesen Abschluss von Pavlovic in der 8. Minute, den er wirklich hätte meiner Meinung nach machen müssen. Tom Bischoff gefällt mir gut. Warum? Er antizipiert, schaut sofort, wo könnte er den Ball schnappen. Hat er jetzt gemacht, über die Mittellinie rübergelaufen. Links draußen Scherhand, wird immer wieder gesucht. Diagonale zum Tor, 20 Meter Rückraum gespielt. Mittelstädt und Pavlovic nach vorne zu Bischoff abtropfen lassen. Über Mittelstädt geht es wieder zu Scherhand, direkt an den linken Flügel raus. Über den linken Rand nochmal auf Pavlovic, auf die Halbposition. Dann die Ballverteilung zu Malik Ciao. Der ist allerdings im Rückraum gewesen, dann kommt mit dem Außenriss eine Flanke auf links, Scherhand direkt Volley angenommen, Höhe des Elfmeterpunktes einfach mal durchgespielt und dann schauen alle, sowohl die Serben als auch die Deutschen und der Ball rauscht an allen vorbei und geht dann über die Grundlinie drüber, das bedeutet, es gibt den Abschlag vom Tor von Djordje Petrovic, dem 26-Jährigen von AFC Bournemouth, wo er sein Geld verdient, heute sein 13. Länderspiel unter Paunovic, dem Trainer. Hat er allerdings erst 45 Minuten gespielt. Wenn ich jetzt mal hochrechne, dann müssten es jetzt also 52 sein insgesamt, weil wir gerade in der 18. sind. Da sind nicht gerade die Nummer 1. Aber Paunovic hat sich auch gesagt, lief zuletzt nicht gut mit Milinkovic-Savic. Deswegen gebe ich dem mal eine Chance. Und bislang ist er komplett frei geblieben. Jetzt wird Gnabry geschickt. Rechts in den Strafraum. Schuss! Spitzer Winkel. Ball geht am linken Torpfosten vorbei. Hätte vielleicht ein bisschen früher schießen können, hat sich dann aber erst für die sichere Variante entschieden, nämlich den Ball gut kontrollieren zu können und dann mit dem starken rechten abgezogen, links unten flach, langes Eck. Ball aber dann doch auch da wieder über die Linie gegangen, nicht über die Tor, sondern die Grundlinie. Jetzt haben wir 18 Minuten durch, 0:0. Was gefällt dir gut, was weniger?
1: Ja, dass die deutsche Mannschaft sich in diesen 1-gegen-1-Duellen stellt, dass sie versucht, da immer wieder beispielsweise wie Scherhand dann die Seiten aufzureißen, dass sie eine große Präsenz haben, den Ball meistens schon beim zweiten Kontakt der Serben sich erobern, wie das jetzt gerade Scherhand da getan hat, der für mich einer der auffälligsten in dieser Anfangsviertelstunde ist. Ich bin nicht ganz so streng gewesen, wie gesagt, bei dem Abschluss. Würde mich auch über einen Torabschluss in den nächsten Sekunden freuen der deutschen Mannschaft, die jetzt mit Treu den nächsten Versuch startet im Dribbling. Und das ist deutlich, sind sie hier etwas besser drin im Spiel, finde ich, als in dem doch oft zähenden Bemühen gegen die Griechen. Heute mehr in dieser doch Frische und Explosivität im Versuch vorbeizukommen. Ja. Und das sieht für mich besser aus. Und es werden nach diesen Chancen dann auch die Tore kommen, bin ich ziemlich sicher. Für die DFB-Elf Serbien wirkt für mich hier oft überfordert, schon in der Anfangsphase.
0: Komplett überfordert sogar. Stehen nur hinten drin, sind nur auf Verteidigen aus. Einzige Spitze, Jovic ab und zu. Kommt noch vorsichtig, Tadic mit nach vorne, heute ja mit der Kapitänsbinde und jetzt gibt es die Ecke der Deutschen. Erstmal schnell ausgeführt, kurze Ecke, dann über Gnabry nochmal in den Rückraum gespielt, Treu aufgenommen, von rechts ins Zentrum gekommen. Der Ball über Mittelstädt, der mal von links ebenfalls auf den rechten Flügel ausgewichen ist, aber dieses Zuspiel geht dann an allen vorbei, sollte hoch in Richtung Knick des Fünfers kommen und geht dann allerdings über die Linie drüber ins Aus. Und es gibt wieder den Abstoß von Djordje Petrovic, der in den ersten 6 Spielen der WM-Qualifikation im Tor gestanden ist, danach ausgewechselt wurde. Die Serben, die ja nicht bei der Weltmeisterschaft dabei gewesen sind. Und das, obwohl es diese aufgeblähte WM gewesen ist, natürlich eine große Enttäuschung gewesen im Land. Fußball immer noch Sportart Nummer 1, Wasserball und natürlich auch Basketball sehr, sehr hoch angesiedelt. Aber Fußball, wenn man da erfolgreich ist, hat das natürlich schon sehr, sehr viel Freude. Wieder Abschlag von Petrovic, halb rechts rüber. Man muss sagen, bei den Serben geht gar nichts zusammen.
1: Ja, große Streuung. Und noch ein Hinweis, André, ich fand auch gut, dass sie, auch wenn das jetzt nicht geklappt hat bei Mittelstädt mit dem Seitenwechsel, dass sie es oft mit dem ersten Kontakt machen. Nicht immer diese, was wir auch oft bei der WM gesehen haben, 1, 2, 3 Kontakte, die anderen, guten Morgen, jetzt kommt der Ball, Überraschung. Nee, direkt auch der Versuch von Bischoff, den Ball vorhin direkt in die Mitte zu bringen. Also das schnellere, direktere Spiel, das ist genau der Weg. Auch der Versuch jetzt wieder Treu zu erreichen und sofort nachgesetzt. Pavlovic räumt die Sache da hinten auf. Der bei der Weltmeisterschaft, da sind wir wieder so ein bisschen bei den Sorgenwolken, bei der Weltmeisterschaft auch einen Stiefel zusammengespielt hat. Schlechtester Zweikämpfer in der deutschen Nationalmannschaft auf dieser so wichtigen Position der Doppelsechs. Wenn du ihn hier erlebst, zusammen mit Kimmich, dann scheint das ein ausgewechselter Spieler zu sein. Aber ich glaube an den, das kann nicht sein, dass du beim FC Bayern das auf die Wiese bringst und dann in dieser Nationalmannschaft derart daneben liegst, wie das bei diesem Turnier in Nordamerika war. Pavlovic angespielt, jetzt hat er aber geschlafen in diesem Fall. Die Serben können sich den Ball holen, gerade habe ich ihn angesprochen. Aber Deutschland mit Woltemade und mit Bischoff dazwischen. Schahan startet auf der linken Seite, hat einen weiten Weg, geht ins Tackling. Die Serben sind vorher unten, bringen den Ball mit Erakovic. Dann ins Seitenhaus, wird Einwurf geben für die deutsche Mannschaft. 21 Uhr. Und 7 Minuten. Es ist jetzt gerade nicht ein Hexenkessel hier im Norden von München, aber die deutsche Mannschaft bemüht sich. Gut, sie hat sich das Bemühen, konnte man ihr auch in den ersten Spielen nicht absprechen. Sie hat sich auch in den ersten Spielen bemüht, aber ich finde, hier spürt man den Weg zum ersten Tor viel, viel mehr. Und die Fans spüren das auch. Ich habe ein kurzes Zeichen gegeben, ja, dass sie jetzt anfangen sollen zu singen.
0: Ich glaube, du hast ihnen versprochen, dass sie dann Kugelschreiber kriegen, wenn du den nach oben hältst. Und das ist, kommt natürlich super gut an in München. Und deswegen sofort hier die Gesänge. Was fehlt noch? Die Kasse klingelt noch nicht. Ansonsten ist das hier wirklich schön anzusehen nach 22 Minuten 0:0. JJ hat schon alles im Prinzip hier analysiert. Schlafen darf man allerdings nicht. Es war gerade so ein kleiner Graupenpass von Malik Ciao. Das Ganze allerdings schon auf der Seite von den Serben. Deswegen ist das erstmal verpufft und die setzen auch nicht nach. Das ist wirklich so ein bisschen, da spielt eine Aha gegen eine junge Auswahl. Und die Aha sagt sich, Kräfte schonen. Erstmal sind ja auch viele Spieler da, die schon so ein bisschen um die 30 rum sind, auch jenseits der 30. Und das versuchen die Deutschen natürlich mit Geschwindigkeit dann hier erst einmal sie auf den Vorteil zu ziehen. Jetzt mal seit langer Zeit die Serben mal wieder in der eigenen Hälfte mit Babic, links 5 Meter von der Mittellinie entfernt, trinkt jetzt ein ins Halbfeld der Deutschen. Tadic am linken Flügel hat den Ball aufgenommen, nimmt ihn aber von der linken Seite erst nochmal zurück in die eigene Viererkette. Dann kommt so ein Löffelball ganz links raus zu Kostic und ist dann eben ein bisschen zu weit gewesen. Außerdem wäre Malik Ciao dann auch noch in seiner Nähe gewesen, nachdem Treu schon ein bisschen zu offensiv gewesen ist. Aber hat gesehen, dass Malik Ciao ihn gehabt hätte, aber Kostic auch nicht mehr. Die Geschwindigkeit ja, wie zu seiner besten Zeit, muss man auch mal sagen, ist natürlich immer noch einer, an den man gerne in der Bundesliga zurückdenkt. Dieser Philipp Kostic, 33 inzwischen, verdient sein Geld bei PSV Eindhoven. Heute in seinem 75. Länderspiel, 3 Tore hat er geschossen. Aber, und das zeigt auch diese Misere ein bisschen bei den Serben, seit 37 Länderspielen kein Treffer mehr. Also die stecken wirklich auch in der Krise. Aber wie sagte Jürgen Klopp, sie sind mit allen Abwassern gewaschen.
1: Ja, und der Sportfreund George Petrovic hat eine derartige Streuung da hinten drin bei seinen Versuchen, den Ball wieder ins Spiel zu bringen, dass er jetzt selber verzweifelt mit sich so ein bisschen abgewunken hat. So ein bisschen so, als ob er heute vor dem Spiel aus Versehen die falschen Kontaktlinsen sich reingelegt hat vom Nachbarn irgendwie. Also Achtung, die deutsche Mannschaft, sie kommt, bringt den Ball auf die rechte Seite, da stehen Würz und Treu hintereinander. Das kann kein guter Plan sein, aber der Ball kommt nochmal zu Würz, der mittlerweile auch mit dem Ball auf Gnabry eine erste gute Szene hatte. Bischoff mit links, wieder dahin, wo der Pavlovic schon geschossen hat. Da haben sie jetzt schon mehrere Achtungszeichen neben den Pfosten gesetzt und es fehlt wieder nur ein kleines Stück. Petrovic war immerhin unten in der Ecke gewesen, hätte den Ball wohl gehabt. So bleibt es beim 0:0. Halbzeit der ersten Halbzeit. 25 Minuten sind rum. Die Deutschen basteln weiter am ersten Tor. Das wäre auch ganz gut, wenn ich auf die Tabelle schaue. Deutschland Dritter, Serbien Vierter. Man könnte auch sagen, hier spielt der Vorletzte gegen den Letzten.
0: Klingt aber nicht so gut.
1: Das klingt ja nicht so gut.
0: Ja, einigen wir uns auf 3-4. Das hat sowas so Spiel um Bronze so ein bisschen. Ja. Aber da, wir hätten natürlich schon gerne den Sieg. Genauso hat es JJ Jens-Jörg Krieg gerade gesagt. Und die Deutschen versuchen erstmal wieder aufzubauen, sind jetzt tief in der eigenen Hälfte wieder drin. Foulspiel gegen Serge Gnabry. Ja, das ist auch richtig gewesen. Das hat Serdan Babic, hat ihn da ein bisschen mit dem Ellenbogen eine mitgegeben und sich danach noch leicht eingehakt. Gnabry ist dann auch umgefallen und der Schiedsrichter, der bislang noch nicht so viel zu tun hat, Espen Eskas aus Norwegen, hat dann auch auf Freistoß für die Deutschen heute hier gepfiffen. Einer kann sich noch gar nicht auszeichnen und ich glaube, es ist ihm auch recht, das ist nämlich Jonas Obig, der heute hier sein Länderspieldebüt gibt. Zum ersten Mal dabei, über 30 Spiele schon für den FC Bayern München gemacht. Bei der WM 2026 als Trainingsgast, als vierter Torhüter dabei gewesen. Ja, und die Deutschen, die ansonsten, wenn es nach vorne geht, versuchen das Ganze schnell zu machen, was das Mittelfeld angeht. Und dann hängt Woltemade ab und zu in der Luft. Der gefällt mir tatsächlich noch nicht so gut. Serge Gnabry auch noch tatsächlich mit einigen Mängeln, vor allen Dingen auch was das Anbieten angeht. Es sind andere, die immer wieder im Scheinwerferlicht sind. Wir haben schon gesagt, Scherhand zum Beispiel. Denke da auch an den Philipp Treu rechts draußen. Malik Chow macht das hinten ganz gut und vor allen Dingen Tom Bischoff. Jetzt schon Scherhand wieder da. Links vorbeigelaufen am 16er der Serben. Schussmöglichkeit! Und dann rauscht der Ball so 3 Meter am rechten Torpfosten vorbei. Was ihnen fehlt, ist das Zielwasser. Nicht so weit weg ist das München Oktoberfest. Ja, ist nicht so gut, wenn man sich da heute noch eine Maske gönnt hätte. Bei der Streuung von Petrovic, da könnte man denken, er hat vielleicht die falsche U-Bahn genommen, ist kurz mal bei der Theresienwiese vorbeigekommen. Aber bei den Deutschen fehlt tatsächlich ein bisschen Zielwasser. Aber nach 27 Minuten ist Jens-Jürg Krieg gnädig, was die Chancen angeht. André Siems eigentlich auch, mit Ausnahme von Pavlovic, auf den habe ich nicht eingeschossen. Aber da bleibe ich dann doch dabei.
1: Ja, alle 3-4 Minuten Abschluss für die deutsche Mannschaft. Ist das ist keine schlechte Quote. Nein. In dieser Partie, in einem Team, das, und das ist ja der Nachteil jeder radikalen Umwälzung, dass es eben radikal ist und eine Umwälzung. Also die haben so noch nie gespielt. Anton kann das aber deutlich besser, als das gerade gemacht hat. Er war gefragt im Duell gegen Sivkovic. Das ist einer der Weltmeister. Nochmal ein kleiner Hinweis darauf, dass sie sich auch in Sachen Fußballspielen auskennen. Der aktuelle Trainer, den sie haben, Herr Paunovic, hat sie 2015 zum U20-Weltmeistertitel geführt. Da haben sie Brasilien im Endspiel geschlagen. Maximovic, der hier auf dem Platz steht, war übrigens der finale Siegtorschütze zum 2:1. Die Deutschen mit dem Ball raus aus der eigenen Defensive. Die Serben waren mal da, haben jetzt die Chance mit Treu, das Ganze schnell zu machen. Ab geht die wilde Fahrt. Und der Ball rüber auf die linke Seite. Freiburg auf Freiburg. Treu auf Scherhand. Aber der hoppelt da drüben nach einem Versuch, ihn da einzusammeln. Dann doch ins Seitenhaus. Da wird es Einwurf geben. Die Serben hatten noch die Füße dazwischen für die deutsche Mannschaft. Mit Mittelstädt geht es weiter in die Zentrale. Pavlovic schießt da gleich wieder. Nee, stupst den Ball rüber. In diesem Fall zum Bayern-Kollegen Bischoff. Dann wird's an der 16-Meter-Raumlinie. Soll den Ball noch mal kriegen, wird ein bisschen untergegraben. Ball kommt in die Mitte, da ist Feuchtemade. Ich weiß gar nicht, ob dieser 3-4 Minuten Rhythmus stimmt. Es sind, glaube ich, alle 2 Minuten Versuche da der deutschen Mannschaft. Sie kommen der Sache näher, André.
0: Du bist doch schon. Du hast diese Positivität.
1: Die hat mich angesteckt.
0: Ja, ich wollte gerade sagen, diese rosarote Schweinchen-Positivität, die steckt bei dir drinnen. Wenn die Mütze nicht blau wäre, dann würdest du sie abnehmen. Ich glaube, da wäre alles Sternchen bei dir oben. Ich verstehe das. Ich weiß, was du meinst und ich bin auch zu 99% bei dir. Warum bin ich bei dir?
1: Es ist schön, weil es ansteckend ist, wenn Leute einfach sagen, komm, lass uns den Laden rocken.
0: Komplett.
1: Wir sind immer dafür.
0: Das ist richtig. Ich möchte aber schon so ein bisschen auch den Kater-Deutschen spielen, der halt sagt, einer dürft auch mal reingehen. So, jetzt kommt die Ecke nach innen, Kopfball erstmal wieder rausgeklärt und Woltemade hat halt jetzt auch schon so 3 wirklich liegen lassen, wo du dir denkst, wenn du den Schädel noch ein bisschen justierst und mal den richtig eichst, dann könnte auch mal reingehen, wenigstens ein Ball. Deswegen, ich denke mir immer wieder, eine könnte man ja machen, aber die Deutschen, sie kämpfen und sie fighten wirklich, haben jetzt auch gerade eine tolle Balleroberung gehabt gegen Zivkovic, Serge Gnabry, halb links drüben, kommen sie jetzt schon wieder nach vorne über Mittelstädt. Auf Wirtz, der mir noch sehr, sehr unauffällig ist, Wirtz wirklich keine Impulse nach vorne, aber muss man auch fairerweise sagen, ist heute auch nicht so offensiv in der Aufstellung drinnen, sondern eher hinter den Offensiven, hinter Scherhand, hinter Woltemade, selbst noch Serge Gnabry ist offensiver und Philipp Treu hat sowieso Narrenfreiheit rechts draußen. Was ich gerne noch mal sehen würde, ist das, was du angesprochen hast, dass der Mittelstädt mal auf rechts rüber geht, dass der Treu mal ins Zentrum geht oder sowas, dass sie die Serben noch ein bisschen verwirren, was sie mal gemacht haben, aber sich noch zu wenig zutrauen. Jetzt mal Wirtz im Zentrum, hat er mal gemacht. Halb rechts drüben auf Woltemade auf 16 Meter. Woltemade auf Gnabry. Schussmöglichkeit. Nein! Gnabry verstolpert den Ball. Ist dann in Rückenlage auf links. Ciao mit dem Nachschuss aus 18 Metern über die Querlatte drüber. Also Serge Gnabry, den hätte man auch machen können, würde mein hochgeschätzter Kollege Jens Jörg.
1: Den hätte ich eher haben wollen.
0: Also bitte jetzt, hau mal rein.
1: Also bei dem wäre ich strenger. Also der darf sehr, sehr gern drin sein beim Spieler seiner Klasse, der heute hier, was haben wir gesagt, im 62. Länderspiel für die deutsche Nationalmannschaft vorspielt. Wir haben ihn damals bei seinem Debüt, André und ich, miterleben dürfen gegen San Marino, glaube ich. Im Dauerregen hat er gleich 3 Buden gemacht. Das ging hoffnungsvoll los und hat ja weiter an seiner Torstatistik gebastelt. 26 sind es geworden. Der 27. Treffer hätte jetzt fallen müssen in dieser 29. Minute. Mittlerweile eine halbe Stunde rum. Die Serben wagen sich mal mit Djeljkovic, das ist ein Youngster in dieser doch sehr alten Mannschaft, mit 20 Jahren spielt bei den Glasgow Rangers, über die rechte Seite nach vorne. Einer von nur 1, 2, 3, 4, die im Vergleich zum Spiel gegen die Niederländer den zweiten dieser Qualifikationsgruppe hier, der Gruppe B, hinter Griechenland da wieder vorspielen durften. Der Ball ist mittlerweile wieder in den serbischen Reihen, wird ein bisschen von Gudi, von Getafe nach vorn gebracht. Serbien setzt sich zum ersten Mal fest, ist den Ball aber los und der Versuch der Deutschen aus den eigenen Reihen da zu starten ging, weil er ein bisschen ungenau war, daneben. Nächster Ballklau wäre möglich für die deutsche Mannschaft. Die Serben aber erst einmal bemühen, so kleine Dreiecke über die rechte Seite zu spielen. Dann den Ball zurück zum Mann mit dem Zopf da hinten zu Gude und rüber auf die linke Seite zur 15. Das ist Babic, der bei Spartak Moskau gerade Pokalsieger geworden ist. Glaube ich, das Spiel hat er verpasst wegen einer Kreuzbandverletzung. Aber heute steht er hier wieder auf der Wiese. Auch einer dieser Wachtürme, die sie da hinten haben mit, glaube ich, 1,95. Der Ball ist jetzt wieder beim Schlussmann gelandet und wahrscheinlich wird Paunovic schon ordentlich Puls haben, weil er sagt, wo klopft er den jetzt wieder hin?
0: Es ist wirklich so. Ich habe jetzt etwas gesagt, dass man genauer drauf geachtet. Ich glaube, phasenweise weiß der selber nicht, was er macht. Also er kriegt den Ball und dann haut er drauf. Achtung, jetzt mal Kontersituation für die Serben. Kostic links schon drin in dem 16-Meter-Raum. Kostic links quer, Möglichkeit daneben! Legt ihn quer durch den Fünfer hindurch und dann rutscht Kostic Nedeljkovic am Ball vorbei. Das war vielleicht ein Löschblatt, das da gefehlt hat zwischen ihm und dem Ball. Und dann wäre er drin gewesen. Aber war die Fahne nicht auch noch oben? Ich gucke noch mal drauf. Nee, hätte gezählt, glaube ich sogar. Ball hätte gezählt, der durchgegangen ist. Und Kostic hebt den Kopf im exakt richtigen Moment und sieht, der ist am zweiten Pfosten völlig blank. Da ist keiner da, auch nicht Mittelstädt. Und dann spielt er ihn an allem vorbei. Und im Tor, frisch schön verpackt, könnte ausgeliefert werden. Das ist Nedeljkovic gewesen. Da haben die Deutschen aber sowas von Dusel gehabt. Absolut. Mein lieber Herr, hat normalerweise nur der FC Bayern.
1: Ja, und das ist natürlich ein Wiederholungsfall. Gegen eine große Mannschaft ist das Ding wahrscheinlich drin, sehr wahrscheinlich drin. Und es, wie kann dieses Loch wieder da entstehen auf der Seite von Philipp Treu, dass die deutsche Mannschaft, ich habe es mal gesagt, sind einfache Bälle hinter die Kette. Das war so ein typisches Beispiel. Da haben wir auch bei der Weltmeisterschaft unsere Tore kassiert, dass dann die deutsche Mannschaft so mit Caro einfach ausgehebelt wurde. Und das war jetzt in dieser 30. oder 31. Minute das beste Beispiel. Deutschland hatte Glück, steht weiter 0-0 in dieser Situation. Die Deutschen mit deutlich mehr Abschlüssen, mindestens mit einer genauso großen Chance von Serge Gnabry, hier das 1-0 zu machen, wie gerade dieser Versuch über Kostic in die Zentrale. Jetzt muss er mit seinen langen Haxen da irgendwie hin, der Big Nick, aber er kommt nicht dran, der so ein großes letztes Jahr hatte, glänzend gestartet ist in Newcastle, aber so ein vermurkstes 2026, jetzt haben sie ihn nach Juventus Turin ausgeliehen, aber da hat er auch noch ein paar Minuten gespielt und auch nicht wirklich, André hat es erzählt, überzeugt. Die Deutschen mit Ballbesitz. 1, 2, 3, 4 Spieler sind vorne. Im Moment schauen alle nach hinten, ob noch jemand Lust hat mitzukommen. Das wird kein Überraschungsangriff werden, dürfen wir schon sagen, denn es ist eine Wanderung in die Hälfte der serbischen Hintermannschaft hinein und das kann auch den Tabellen 40. der Weltrangliste kaum überraschen. Serge Gnabry, Ball am Fuß. Dann der Chipball zu Woltemade, gedacht war er, aber von Pavlovic da hinten nochmal einkassiert. Mittelstädt macht den langen Spreizschritt. Der Berliner zum, er war Berliner bei der Hertha, genau wie Scherhand, für 2 Millionen kam Scherhand zum SC Freiburg. Eine sehr gute Idee, dass sie den Jungen geholt haben, der nie in den Nachwuchsmannschaften sehr überzeugt hat. Jetzt das Tor von Wirtz, wollte ich schon sagen. Mit Kopfball, nächster guter Abschluss für das deutsche Team. Dann mit der Hacke Gnabry zurück auf Treu. Ja, das war wieder eine gute Szene. Macht diesen Ausrutscher so ein bisschen vergessen. Die Deutschen sind wieder da, haben sich geschüttelt. Starke Szene, guter Kopfball. Und wir unterstreichen nochmal, André, jetzt darf langsam mal einer drin sein. Ne? Also bin ich bei dir.
0: In der Schule würde man sagen, der Lösungsweg ist da eine glatte 1. Aber das Tor schwänzt die ganze Zeit. Das darf gerne mal rauskommen, dass es endlich mal hier klingelt. Denn das ist langsam schon tatsächlich fahrlässig, was die Deutschen hier machen. Ich habe mal gezählt, wir haben 5 Großchancen schon. Ecke, rechte Seite, kurzer Pfosten, Kopfball. Serbien raus, die Deutschen bleiben im Ballbesitz. Das ist wirklich gefühlt 98,5% Ballbesitz für die Mannschaft von Trainer Jürgen Klopp. Der steht da, hat den Mund offen, kann selber nicht glauben. Gerade dachte ich, er hätte so eine Klangschalenaufguss-Haltung eingenommen. Ich muss mir selber mal beruhigen, weil so viele Chancen wie wir verballern, das reicht ja eigentlich für 3 Spiele, dass du Gruppenerster bist in der Nations League. Aber die Deutschen, und das ist schön, verballern zwar, aber sofort wird wieder die Blaupause rausgeholt und wir bauen wieder auf und wir löschen die negativen Gedanken und nur Positivität ist da. Pavlovic durch auf Gnabry, schön vorbei an den beiden Innenverteidigern, aber dann ist Petrovic draußen, hat den Ball aufgenommen. So, und jetzt kommt gleich wieder so ein unorthodoxer Abschlag. Gucken wir mal, alle bereit machen. Auch Jürgen Klopp könnte auch auf seine Kappe kommen. Man weiß es nicht so richtig. Jetzt also 36. Minute, der Zwischenstand nach wie vor 0:0. Die Deutschen sehr, sehr gut drinnen. Das, was einfach fehlt, sind die Tore. Schon wieder Deutschland im Zentrum. Wirtz halb rechts, direkt an der 16er Linie. Da ist Gnabry, legt sich den Ball auf links, Schuss zu zentral. Kein Problem für Petrovic. Also nach wie vor 0:0. Ich glaube, ich weiß, ich würde mich melden, so als Streber in der ersten Reihe, würde schnippen und irgendwann würde der Lehrer sagen, Siems, was ist los? Ich weiß, woran es fehlt. Ein Tor muss her. Wir müssen endlich mal Tore schießen und wir müssen Tore schießen lernen. Also ich glaube, wir müssen nicht viel taktisch machen, weil das ist wirklich alles klasse, sondern einfach mal die Dinger knallen lassen. So wie das Michael Olise macht beim FC Bayern. Der geht raus aufs Feld und übt 45 Minuten lang nur, dass das Bällchen oben einschlägt im Kreuzeck. Irgendwie erschleicht mich so gerade der Gedanke.
1: Ja, ein Unterschiedsspieler, das war auch eines der Themen zuletzt gewesen um diese deutsche Nationalmannschaft. Das ist bei aller Begeisterung für den FC Bayern, den Rekordmeister, natürlich auch so, dass Olise, Kane und Diaz die entscheidenden Spieler sind. Und das sind alles keine, die Jürgen Klopp beim besten Willen berufen könnte für die deutsche Fußballnationalmannschaft. Bei denen wird es bei den Spielern mit dem Schwarz-Rot-Gold jetzt etwas mehr in Szene getreten ist in den letzten Minuten und hat auch gerade kurz zuvor, als er da Gnabry geschickt hat, mit seiner Fünf-Sterne-Technik den Ball wunderbar runtergenommen. Jetzt straffer Ball von links in die Mitte hinein von Mittelstädt, denen nicht so viel gelingt in diesem Spiel bislang. Scherhan ist nach wie vor der Auffälligere auf dieser Seite. Von Pavlovic geht es diesmal aber auf rechts raus zu Treu. Da, wo vorhin, wir müssen es leider nochmal sagen, dieses Riesenloch, wie auch immer, entstanden ist mit Kostic und Nedeljkovic die größte Chance für Serbien. Da war bislang keine Tore, falls sie gerade reingekommen sind. Scherhand, ist ihm der Ball an die Hand gekommen? Ah, ich glaube schon. Ich glaube schon. Und er sagt, das war ich nicht gewesen. Aber der Schiedsrichter war direkt daneben aus Norwegen. Hast du es gesehen?
0: Ja, ich glaube, das war Körper. Es war nicht Hand. Es war Körper, deswegen kann ich verstehen, dass er da richtig sauer war. Ich habe gerade die Zeitlupe eingespielt bekommen. Vielleicht war ein bisschen was dabei, aber für mich war es eher Körper.
1: Wir glauben ihm. Er sieht so aus, ob es stimmt.
0: Ja. Also ich glaube ihm auch. Er war sehr wütend.
1: Achtung, jetzt die Gelegenheit für Djordje Petrovic, einen ruhenden Ball ins Feld zu senden vom Keeper in Braun. Das war für seine Verhältnisse sogar ein ganz formidabler Versuch. Der ist im Feld gelandet und ist auch bei den Blauen irgendwie angekommen. Aber die müssen jetzt erstmal sehen, dass sie den Ball möglichst bei sich behalten. Denn er wird der nächste Versuch gestartet mit Woltemade. Und da hinten natürlich auch mit Gnabry auf der rechten Seite und mit Treu den Ball zurückzuerobern. Direkt vor Jürgen Klopp, der auch angekündigt hat, ich habe schon vor, den Job ein paar Jahre zu machen. Was könnte da helfen? Tore und Siege natürlich für die deutsche Fußballnationalmannschaft. Wir haben immer noch kein Tor. 39 Minuten sind in dieser ersten Halbzeit rum, in der wir in Sachen Aktivität der deutschen Mannschaft beste Noten geben. Einmal mussten wir sehr schimpfen. Kostic, Nedeljkovic, Sie erinnern sich, in dieser 32. Minute. Aber jetzt Treu. Vielleicht klappt es jetzt. Jetzt kommt der Ball mit Schnitt rein Richtung Scherhand. Dann Pavlovic nimmt ihn runter. Gute Ballmitnahme von Wirtz und dann stupst er ihn an den Pfosten und ins Tor! Na geht doch am Ende mit Tom Bischoff! Eigentlich hätte Wirtz ihn schon machen können, das war wunderschön, da siehst du, was das für ein genialer Fußballer ist. Und dann, die Musik haben wir auch noch da.
0: 1:0 für die deutsche Fußballnationalmannschaft durch Tom Bischoff und das lag an einer Einzelaktion von Florian Wirtz. Rechts angespielt worden, reinkombiniert in den Strafraum. Dann den Ball wie so ein Flipper. Links und rechts am Ball, am Fuß hin und her gespielt. Zwei Serben ausgespielt, dann mit dem Bauernspitz. Endlich darf ich noch mal sagen, mit dem Bauernspitz geschossen. Direkt Knall an den linken Torpfosten ran. Kugel kommt zurück vor die Füße von Tom Bischoff. Und dann fackelt er nicht lange. Zieht ab. Der Junge hat einen tollen Schuss unter die Latte rein. Und Petrovic hat keine Chance gehabt. Kurz gestoppt und dann juhu, rein ins Glück. 1:0 also für die Deutschen. Und wer jetzt und heute hier sagt, das ist nicht verdient, der hat vom Fußball so viel Ahnung wie ich vom Snooker.
1: Tom Bischoff, auch einer von den ganz Jungen in dieser Fußballnationalmannschaft mit seinen 21 Jahren. Wir haben in der Statistik für ihn jetzt 2 Länderspiele und 1 Tor. Das hört sich doch ganz gut an für den Mann vom FC Bayern München, der ja unter anderem in Hoffenheim lange Zeit auch gespielt hat. Ball ist draußen bei den Serben, geht absolut in Ordnung, kann ich André nur unterstützen. Und Ich habe so ein bisschen gesagt, dass Flo Wirtz in den Flow kommt, haha, und es war wirklich so gewesen. Er ist immer besser in der letzten Viertelstunde in dieses Spiel reingekommen und du hast es richtig erklärt. Das war sein Ding eigentlich, der Abschluss. Klar, den musst du auch erstmal machen, aber wie er die da ins Kino geschickt hat oder in die Loopingbahn hier auf dem Oktoberfest, das war schon eindrucksvoll. Nächster Versuch. Wir fahren nach vorne mit dem Ball von Bischoff auf Gnabry. Bayern Co-Produktion. Drüben wird sich gemeldet. Ball kommt aber zu Pavlovic. Schuss! Ich hatte schon durchgehalten. Ich hatte schon durch. Luft geholt für Tor, aber war nicht.
0: Ist ja Wahnsinn, wie oft die Luft holen du. Und wie oft du wieder ausatmen müssen. Ich meine, das soll für den Blutdruck gut sein, habe ich gehört. Ja, dieses Ein- und Ausatmen, aber dieses immer wieder unter Druck stehen, ich weiß nicht, ob das dann wiederum so gut ist. Egal. Nächste Gelegenheit für die Deutschen. Das ist jetzt schon Nummer 7 eigentlich. Pavlovic gut gezielt, aber in dem Fall gebe ich ihm gar keine Schuld. Dann ist einfach auch gut verteidigt gewesen von Nedeljkovic, der da noch einen Fuß dazwischen bekommen hat. Deswegen gibt es die nächste Ecke für die Deutschen. Und Juhai Sasa, auch das Münchner Fanpublikum ist da. Jetzt kommt die Ecke, rechte Seite, hoch rein. Und Petrovic fasst sich nicht nur ein Herz, sondern packt auch den Ball zu und hat ihn erstmal runtergepflückt. Und es bleibt jetzt hier beim 1:0. Das ist wirklich schön anzugucken. Ich nehme die Positivität von Jens-Jörg Rieck und auch vom Bundestrainer von Jürgen Klopp gerne auf, der jetzt gerade sehr, sehr viel schreit mit Serge Gnabry. Gnabry dreht sich aber gar nicht um. Sagt, ich habe schon verstanden, was du meinst. Aber das kannst du mir auch nochmal ganz gemütlich beim Keks in der Pause sagen. Muss nicht jetzt gerade sein. 42 Minuten durch, 1:0 für die deutsche Mannschaft durch Tom Bischoff. Ist für mich übrigens auch einer der Gewinner dieser ersten Halbzeit. Ist für mich ein super Sechser, der immer wieder auch auf der Achterposition spielt. Also sprich, nicht nur vor der Abwehrkette, sondern sich auch als Ballverteiler anbietet. So als Mini-Kimmich, sage ich das mal. Und dazu noch einen guten Abschluss hat. Also eher Scherhand finde ich gut, treu. Ja, bei dieser einen Chance von den Serben nicht so gut ausgesehen, weil er vorne war. Aber auch ansonsten viel Hand und Fuß. Und jetzt wieder Bischoff aus der Distanz. Hallo, du schöne Maid. Abgezogen, links oben ins Eck hätte er gehen sollen. Petrovic hat warme Handschuhe und beide gegen den Ball gehalten und konnte somit klären. Es gibt die nächste Standardsituation. Nochmal, JJ, eine Ecke für die deutsche Mannschaft. Ich hab's irgendwie so im Bauch, als wenn hier noch ein zweites Feld vor der Pause.
1: Ja, und das wäre auch absolut verdient, in Anbetracht der vielen Versuche der DFBF. Jürgen Klopp scheint sich die Szene erstmal nicht anschauen zu wollen, wandert in die andere Richtung, Hände in den Hosentaschen, jetzt hinter dem Rücken, hinter seiner schwarzen Kappe und jetzt der Blick rüber, na klar, rüber zur linken Seite, 43. Minute in dieser Partie, kurz vor 9:30, Ball kommt von der linken Seite jetzt mit Schnitt zum Tor, nee, kurz gespielt auf den Torschützen, auf Bischoff und dann von Wirtz nochmal reingeschnippelt und zurück. War das die Idee? Das war eine relativ umständliche Idee, denn Anton brachte den Ball da aus 7-8 Metern neben dem Tor wieder zurück in die Zentrale. Die Deutschen haben sich entschieden, die Serben gar nicht mehr ins Spiel kommen zu lassen und den Ball überhaupt nicht mehr herzugeben. Das kommt uns ganz zu Pass, denn da können sie mal üben, eine Mannschaft, die hinten tief drin steht, auseinanderzuspielen. Und das machen sie ziemlich cool, wie ich finde, auch mit diesem Versuch über die linke Seite. Auch das war so ein Ball, gar nicht so leicht mitzunehmen von Wirtz, aber der kann's und hat das auch klasse gemacht, hat am Ende noch eine Ecke rausgeholt. Der Mann mit dem kleinen Kinnbart steht jetzt wieder da an der linken Eckfahne, wieder mit Schnitt zum Tor. Vielleicht diesmal eine andere Variante vom Edeltechniker, der Liverpooler, der es im Moment auch schwierig hat in der englischen Liga, aber in der deutschen Nationalmannschaft hier großen Anteil am ersten Treffer hatte. Ball kommt zum Tor. Petrovic segelt daneben. Gnabry muss rausflitzen und sich den Ball zurückholen. Tut das, Blick zur Uhr. Letzte Minute hat begonnen.
0: Treu hat die Kugel aufgenommen, wollte jetzt durchziehen Richtung Grundlinie. Pressball geht vor die Füße von Serge Gnabry. Allerdings buxiert er den Ball dann mit dem Knie. Erstmal über die Außenlinie. Einwurf diesmal für die Serben, die sich jetzt Zeit lassen. Ja, tröppeln da ganz gemütlich mal raus. Der Schiedsrichterassistent zeigt da an, es darf ruhig gerne auch ein bisschen schneller gehen. Philipp Kostic sieht das Ganze anders, sagt sich, ich mache das genau in dem Tempo, was ich will. Der Rekordserbe der Bundesliga mit 249 Spielen, 35 Toren und 76 Vorlagen in Deutschland. Also das zeigt, was er da für einen Stempel auch der Bundesliga aufgedrückt hat. Rückpass zu Obig, genau, der Jonas, der spielt ja auch noch mit. Steil dann halblinks rüber an der linken Außenbahn, erstmal angenommen der Ball von Mittelstädt, dann weitergespielt ins Zentrum zu Bischoff, Bischoff weiter zu Pavlovic, eine Minute Nachspielzeit wird angezeigt, Pavlovic verteilt wieder an die linke Außenbahn ran, am linken Flügel draußen jetzt ein kleines Getänzel wieder von Scherhand auf Höhe der Grundlinie, letztes glaube ich aber dran gewesen, gibt den Abschluss ja vom Kasten von Djordje Petrovic, der keine Chance hatte beim 1:0 von Bischoff in der 39. Minute. Ansonsten will natürlich auch Jürgen Klopp ein bisschen was machen, weiß, dass die Statistik momentan nicht so rosig für ihn aussieht. Er ist nämlich der Bundestrainer mit dem schlechtesten Start. Ein Punkt aus zwei Spielen, das gab es seit Otto Nerz vor 100 Jahren nicht mehr. Nur Herberger und Schön waren nach zwei Spielen auch ohne einen Sieg da, haben aber dann zweimal unentschieden gespielt. Also das ist noch eine bessere Bilanz gewesen. Das dritte Spiel haben sie dann jeweils gewonnen. Und jetzt kommen wir wieder zur Positivität, Jens Jörg. Momentan führt der Deutsche damit 1-0.
1: Ja, und sie versuchen es jetzt, Gnabry da ins Spiel zu bringen, der aber den Ball nicht herankommt. Stattdessen geht er bei den Torschützen über Bischoff, 39. Minute, aus vielleicht 7-8 Metern unter die Querlatte gedroschen zum ersten und einzigen Tor dieser ersten Halbzeit. Denn jetzt meint der Referee aus Norwegen, wir haben genug zu sehen. Gesehen, Beifall vom Publikum in München, zu Recht, denn die deutsche Mannschaft ist die bessere. Das Fazit wäre bei Lukas Podolski folgendes: So ist Fußball, manchmal gewinnt der Bessere. Nach 45 Minuten stimmt das hier. Die erste Halbzeit gehörte der deutschen Mannschaft. Sie haben eine kritische Szene gehabt, wo sie Glück hatten, dass sie auf der rechten Seite hinten blank waren, mit Treu überlaufen wurden. Kostic und Nedeljkovic hätten für das Tor der Serben sorgen können. Aber auf der anderen Seite kam von den Männern vom Balkan wenig, von den Deutschen kam viel. Es kamen viele Versuche und es kam ein sehr, sehr verdientes Tor zum 1-0. Das ist der Halbzeitstand. Überraschung, es gibt noch gleich eine zweite Halbzeit.
2: Jens Verkrieg und André Siems live aus München. Deutschland führt also knapp mit 1-0 gegen Serbien. Gibt gleich die zweite Halbzeit, vorher allerdings Nachrichten aus der Welt und der Region.
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4: Um 21.34 Uhr mit Dorothea Echte. Drei Viertel der Bevölkerung in Deutschland halten die Maßnahmen der Bundesregierung gegen die hohen Energiepreise für unzureichend. Das zeigt der neue ARD-Deutschland-Trend. Auch insgesamt verliert die schwarz-rote Koalition weiter an Zustimmung. Hauptstadtkorrespondentin Christina Nagel.
5: 89% sagen in der repräsentativen Umfrage, dass sie weniger oder gar nicht zufrieden sind mit der Arbeit der Bundesregierung. Wenn jetzt Bundestagswahl wäre, dann würde die AfD weiter vorn liegen mit 27%. Dahinter die CDU, die leicht verliert und jetzt bei 20% liegt. Die Grünen verbessern sich leicht auf 16. Die SPD bleibt bei 13% und die Linke käme auf 11%.
4: Bundeskanzler Merz hat die Bedeutung der NATO für die internationale Stabilität hervorgehoben. Der CDU-Chef äußerte sich in Münster. Dort wurde heute der internationale Preis des Westfälischen Friedens an die NATO verliehen.
6: Merz griff in der Frage, ob der Friedenspreis an die NATO gerechtfertigt sei, Russland scharf an. Dort herrsche eine gewalttätige Haltung, die man seit fast 5 Jahren im Krieg gegen die Ukraine sehe. Die NATO dagegen garantiere Frieden. Das sahen Demonstranten vor dem historischen Rathaus anders. Bei der Begrüßung der Gäste beschimpften sie Merz und die NATO unter anderem als Kriegstreiber.
4: Die Bundeswehr bekommt nächstes Jahr ihr erstes Drohnenregiment. Nach den Worten von Verteidigungsminister Pistorius sollen dort die Fähigkeiten im Umgang mit unbenannten Systemen gebündelt werden. Hauptstadtkorrespondent Dietrich Karl Meurer.
7: Das Regiment soll Drohnen zur Aufklärung nutzen und gegnerische Drohnen abfangen. Auch unbemannte Fahrzeuge am Boden sind vorgesehen. Die Systeme sollen Reichweiten bis zu 500 Kilometer abdecken. Eine eigene Einheit soll zudem gegnerische Funk- und Datenverbindungen stören. Die Soldaten sollen dort auch neue Technik testen.
4: Die Europäische Union hat endgültig die rechtlichen Voraussetzungen für Abschiebezentren in Drittstaaten geschaffen. Nach dem Europaparlament haben jetzt die EU-Innenminister dem Gesetz bei einem Treffen in Luxemburg zugestimmt. In diesen sogenannten Return Hubs sollen ausreisepflichtige Personen unterkommen, die nicht in ihr Herkunftsland zurückkehren können. Laut Bundesinnenminister Dobrindt laufen dazu noch Verhandlungen mit mehreren Ländern. Das erste Dreiergespräch zwischen Linken, Grünen und SPD nach der Berliner Abgeordnetenhauswahl ist aus Sicht der Beteiligten konstruktiv verlaufen. Ergebnisse wurden aber nicht bekannt. Man habe absolute Vertraulichkeit vereinbart, hieß es. Für das Wochenende sind weitere Runden geplant. Ein zentrales Thema war der Umgang mit Antisemitismus. Vertreter von Grünen und SPD hatten von der Linken verlangt, sich klarer von Judenhass in den eigenen Reihen zu distanzieren und das zur Bedingung für Sondierungsgespräche über eine Koalition gemacht. Bahnreisende brauchen ab morgen früh auf der Strecke zwischen Berlin und Hannover deutlich länger. Grund sind Sanierungsarbeiten, die über ein Jahr dauern. Laut Bahn werden Weichen, Gleise und Oberleitungen erneuert. In dieser Zeit werden die Fernzüge über Magdeburg und Braunschweig umgeleitet. Die Fahrzeit zwischen Berlin und Hannover verlängert sich dadurch um 80 Minuten auf fast 3 Stunden. Die deutsche Fußballnationalmannschaft bestreitet gerade ihr 3. Spiel unter dem neuen Bundestrainer Klopp, und zwar gegen Serbien. Zur Halbzeit steht es in München 1:0 für Deutschland. Soweit die Nachrichten. Das Wetter. In der Nacht zieht von West nach Ost ein Regengebiet durch, später im Westen wieder Auflockerungen. Die Tiefstwerte zwischen 16 und 7 Grad. Morgen dann in der Südosthälfte zunächst noch unbeständig. In den übrigen Landesteilen wechseln sich Sonne und Wolken ab. Die Höchstwerte liegen bei 17 Grad im Thüringer Wald und 23 Grad im Breisgau. Die Zeit 21.38 Uhr.
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2: Mit Jakob Rüger und dem Länderspiel der deutschen Nationalmannschaft gegen Serbien. Halbzeit. Es steht 1:0 für das deutsche Team. Michael Augustin fasst für uns nochmal die erste Hälfte kurz zusammen.
8: Das war die beste erste Halbzeit unter dem neuen Bundestrainer Jürgen Klopp. Die deutsche Nationalmannschaft führt zur Pause in München gegen Serbien mit 1:0. Torschütze Tom Bischoff, 39. Minute. Vorher eine super Einzelaktion von Florian Würz. Der setzt sich im serbischen Strafraum gegen 4 Gegenspieler durch, bringt den Ball noch gefährlich aufs Tor. Die Kugel klatscht an den Pfosten, springt zurück. Und da steht Bischoff und er hämmert den Ball unter die Latte. Das längst überfällige 1:0 für Deutschland. Das DFB-Team hatte 13 Torchancen im ersten Durchgang. Serbien war einmal nach einem Konter von Kostic gefährlich. Nedeljkovic verpasste. Ansonsten hätte hier ein Treffer das Spiel komplett auf den Kopf gestellt. So geht es mit einem 1:0 für Deutschland in die Pause.
2: Und wir sind gleich wieder zurück dann mit der zweiten Hälfte in München. Vorher gibt es noch die aktuellen Sportmeldungen vom Tage. Und wir beginnen mit Handball, denn die Füchse Berlin haben die Clubweltmeisterschaft in Ägypten auf Platz 5 beendet. Das finale Platzierungsspiel gegen den brasilianischen Vertreter Pinheiros hat der deutsche Vizemeister am Nachmittag mit 31:27 gewonnen. Tabea Kunze berichtet.
9: Es war ein glanzloser, aber immerhin siegreicher Abschluss einer insgesamt enttäuschenden Club-WM. Ohne ihren angeschlagenen Welthandballer Matthias Gitzel, der wie erwartet das komplette Spiel über auf der Bank saß, taten sich die Füchse in der Offensive schwer. Zwischenzeitlich schafften sie es 7 Minuten lang nicht, ein Tor zu werfen. Umso wichtiger war die erneut starke Leistung von Torhüter Lasse Ludwig, der 18 Paraden zeigte und damit als Spieler des Spiels geehrt wurde. Bester Füchse-Werfer war Rückraumspieler Tobias Gröndahl mit 7 Toren. Der Sieg gegen die Brasilianer konnte allerdings nichts daran ändern, dass diese Clubweltmeisterschaft für die Füchse sportlich und finanziell kein Erfolg war.
2: Und für die Füchse geht es bereits am Samstag in der Handball-Bundesliga weiter. Dort treffen sie auswärts auf den Aufsteiger Bietigheim. Thomas Weikert ist seit 2021 Präsident des Deutschen Olympischen Sportbundes, der regierungsunabhängigen Dachorganisation des deutschen Sports. Heute gab er bekannt, dass er auf eine erneute Kandidatur verzichtet. Holger Kühner beobachtet für die ARD die Ereignisse beim DOSB. Warum tritt Weikert nicht mehr an, wo der DOSB doch gerade jetzt mit München eine Kandidatenstadt für künftige Olympische Spiele gefunden hat?
10: Das ist sogar einer der Gründe, warum er nicht mehr antritt. Die kommenden Monate und auch Jahre, die werden sehr intensiv, denn München muss sich nun dem internationalen Wettbewerb stellen. Dazu gehört auch, dass die Bewerbung im ständigen Austausch mit der Stadt, dem Land Bayern und vor allem auch mit dem Internationalen Olympischen Komitee weiterentwickelt wird. Er werde demnächst 65 Jahre alt, schrieb Weikert. Das sei zwar heute längst kein biblisches Alter mehr, aber er spüre, dass er nicht mehr die Kraft aufbringen könne, sich noch einmal 4 Jahre mit Vollgas den Aufgaben eines Präsidenten zu widmen. Und Vollgas ist notwendig. Weikerts Position war allerdings zuletzt geschwächt. Eine mögliche Niederlage bei der Wahl im Dezember wollte er sich vermutlich ersparen.
2: Und wer sind jetzt die Kandidaten für die Nachfolge im Dezember? Soll ja voraussichtlich schon gewählt werden.
10: Es gibt seit mehreren Monaten eine sogenannte Findungskommission, die bereits mit Kandidaten gesprochen hat. Die Namen sind offiziell nicht bekannt. Man kann aber davon ausgehen, dass Michael Mronz einer der Kandidaten ist. Der Unternehmer aus Köln, verantwortlich für eines der weltweit größten Reitturniere in Aachen, ist seit 3 Jahren auch Mitglied im Internationalen Olympischen Komitee und dort auch in einflussreichen Kommissionen tätig. Allerdings wurde Mronz auch immer wieder in direkter Verbindung mit der Bewerbung von Köln-Rhein-Ruhr gesehen, die in der nationalen Ausscheidung vergangenen Samstag am Ende deutlich gegen München verlor. Weiterer Anwärter ist Martin Engelhardt, aktuell Präsident der Deutschen Triathlon-Union. Die Bewerbungsfrist für das Präsidentenamt im DOSB endet am 30. Oktober.
2: Na, Thomas Weikert wird erst nicht mehr antreten als Präsident des Deutschen Olympischen Sportbundes. Das war Holger Kühner. Im deutschen Profifußball ist 50+1 die wohl meistdiskutierteste Regelung. Sie besagt, dass ein Verein mindestens 50% plus eine Stimme der Stimmrechte halten muss. Dadurch wird verhindert, dass externe Investoren oder Großaktionäre die vollständige Kontrolle über einen Club übernehmen können. Die Mitglieder und Fans behalten somit das letzte Wort bei wichtigen Entscheidungen. Aber die Bundesliga muss nach einer Stellungnahme des Bundeskartellamts entscheidende Änderungen bei 50+1 angehen. Am Montag steht ein erstes Treffen der 36 Clubs der Bundesliga-Gruppe zum Thema in Frankfurt an. Der Druck bei der Suche nach einer Lösung steigt. Khaled Nahar.
11: Das Bundeskartellamt hatte festgestellt, dass 50+1 grundsätzlich mit europäischem Recht vereinbar ist, solange die Regel für alle Clubs auf dieselbe Weise angewendet wird. Das ist ein Problem, weil Bayer Leverkusen und der VfL Wolfsburg offiziell von der Regel ausgenommen sind. Bei RB Leipzig bemängelte das Amt zudem eine fehlende Offenheit für Neumitglieder. Beim Ligaverband kritisierte das Amt eine fehlende Systematik, um sicherzustellen, dass Clubvertreter wie von ihren Vereinen gewünscht abstimmen.

0: ausgegrabenes Kriegsbeil gegenüber Leverkusen und Wolfsburg. Und das könnte zu einer rechtlichen Auseinandersetzung führen, mit möglichen Folgen für die Regel an sich. Die Bundesliga hatte betont, eine solidarische Lösung mit allen Clubs finden zu wollen.
1: Die Formel 1 kehrt an diesem Wochenende nach 9 Jahren nach Malaysia zurück für, Achtung, den großen Preis von Bahrain. Ja, der Name der 16. WM-Station sorgt selbst bei Hardcore-Fans der Königsklasse für Verwirrung. Achim Scheu ist unser Formel 1-Reporter. Warum findet der Grand Prix von Bahrain in einem anderen Land statt?
2: Ja, das Rennen am Persischen Golf war Mitte April aufgrund des Iran-Konflikts ja ausgefallen. Und da sich die Lage vor Ort auch in den letzten Monaten nicht wirklich verbesserte, konnte der Grand Prix dann eben auch nicht in Bahrain nachgeholt werden. Und die Verantwortlichen suchten nach einer Alternative und fanden diese mit Malaysia, wo zuletzt 2017 gefahren wurde. Doch weil Bahrain weiter einen großen Teil der Kosten übernimmt, findet das Rennen unter diesem ungewöhnlichen Namen statt. Der große Preis von Bahrain in Sepang, Malaysia.
1: Na, und morgen startet dann das freie Training und am Samstag das Qualifying für den großen Preis von Bahrain. Das Rennen dann am Sonntag um 9 Uhr deutscher Zeit. Und wir kommen langsam zurück zum Länderspiel der deutschen Fußballnationalmannschaft in München gegen Serbien. Pausenstand 1:0. Ich habe noch ein Zwischenergebnis aus Deutschlands Nations League Gruppe, denn überraschend führt Griechenland in seinem Heimspiel gegen die Niederlande mit 2:0 zur Pause. Also die Griechen schicken sich an, verlustpunktfrei durch diese ersten 3 Nations League Partien zu marschieren. Und das ist dann mal eine dicke Überraschung. Jetzt aber wieder zurück zur deutschen Fußballnationalmannschaft. Tom Bischoff in der 39. Minute mit dem 1:0 für die Elf vom Bundestrainer Jürgen Klopp. Aus München melden sich jetzt wieder André Siems und Jens-Jörg Rieck.
3: Es ist eine richtig schöne lila Launerutsche, die wir in den ersten 45 Minuten gesehen haben. Und das zeigen uns auch die Statistiken. 75% Ballbesitz für die deutsche Mannschaft. 92% angekommene Pässe, 354 gespielte Pässe, zum Vergleich dazu 126 von den Serben, 16 Torschüsse, 0 von den Serben und 1:0 Führung für die deutsche Mannschaft. Und damit hallo und Servus zurück aus der Münchner Arena zum Länderspiel Deutschland gegen Serbien. Die Deutschen haben alles in der Hand. Diese jungen Wilden, die heute hier Jürgen Klopp auf den Platz schickt, die haben richtig Lust, die haben Positivität. Und vor allen Dingen sind sie schon wieder auf dem Platz und klatschen sich komplett ab. Und es wird gleich einen Wechsel geben, wo Jens-Jörg Rieck und ich gesagt haben, auf den freuen wir uns besonders.
4: Ja, die Kölner Zeit im Maler noch ganz kurz zu Andres Zahlen. Also der Strich drunter heißt, es ist eine absolut verdiente Führung für die deutsche Mannschaft nach der ersten Halbzeit. Es ist, ich glaube, das, was der Bundestrainer, was Jürgen Klopp sehen wollte. Und die Wahrscheinlichkeit ist so hoch wie nie, dass es im dritten Spiel jetzt den ersten Sieg gibt für das deutsche Team. Es gab einen Blackout-Moment, diese 32. Minute, Kostic auf Nedeljkovic. Die Serben, soweit ich das sehen kann, sind in unveränderter Formation wieder hier auf dem Rasen aufgetaucht. Die Deutschen mit viel Schwung in dieser ersten Halbzeit, mit vielen Ideen, mit einem immer besser werdenden Florian Wirtz, der auch einen entscheidenden Anteil an dem Tor hatte. Seine Glanzaktion mit der Pike, dann der Abschluss an den Pfosten und der Nutznießer mit links unters Dach geschossen von Tom Bischoff zu seinem ersten Länderspieltor. Das ist die kurze Zusammenfassung einer wunderschönen Spätsommernacht. So ist es fast hier das Gefühl, 21.47 Uhr, dramatische Musik von der Geburt der Wale im Hintergrund. Und jetzt geht's los mit der zweiten Halbzeit hier im Stadion.
3: So, die Geburt der Wale, das wird mir jetzt nicht mehr aus dem Kopf gehen, meine Herren. So, zweite Halbzeit, genauso ist es. Die Deutschen haben eröffnet mit Alexander Pavlovic an den rechten Flügel erstmal wieder ran. Dann geht's zurück in die eigene Hälfte zu Malik Cao. Jonas Urbich weit draußen von seinem Kasten, außerhalb auch des 16-Meter-Raums. Und nochmal Anton in der Innenverteidigung mit, der dreht sich mal 180 Grad, macht einen kleinen Kringel drumrum und wird leicht angelaufen von Jovic, der aber, glaube ich, dieses Trikot auf jeden Fall in guter deutscher Robinson-Manier auch noch 3 oder 4 Mal tragen könnte. Warum? In solchen All-Inclusive-Hotels läuft dann gerne mal der Deutsche in seinem Lieblingstrikot auch die ganze Woche rum. Ich spreche aus Erfahrung, nicht weil ich es trage, sondern weil ich es in diesem Sommer erst das ein oder andere Mal in verschiedensten Hotels gesehen habe. Elmaler, linke Seite, da wo Gnabry sich mal probiert hat, der hat jetzt den Ball mal aufgenommen, spielt in den Rückraum zu Anton, links draußen ist Mittelstädt, hebt das Köpflein, hätte auch mal eine Pass noch spielen können, macht er nicht, dreht sich, spielt dann den Flachpass eher auf die Halbposition zu Anton an.

0: und geht in Richtung Mittelfeld. Ja, da ist erstmal kein Raumgewinn über Pavlovic. Versucht da mal ein paar Meter nach vorne zu kommen. Muss dann aber auch mal abbremsen, weil er gesehen hat, da ist die serbische Wand. Spielverlagerung auf halb rechts rüber zu Treu. Nochmal draufgestiegen auf Pavlovic. Dann bietet sich auch nochmal Woltemade an. Sie suchen die Lücke, aber sie haben es gut durchgestellt, zugestellt, die Serben.
1: Ja, und können den Ball jetzt erstmal mit ihrem Kapitän, Rekordnationalspieler in Serbien, mit diesem Versuch weiter rausschlagen aus der eigenen Hälfte. Naja, aus der eigenen Hälfte ist es nicht ganz gegangen. Gibt einen Foul da in der Mitte auf Höhe des Mittelkreises. Dieser Wechsel übrigens zu Beginn der zweiten Halbzeit, 46. Minute, Gnabry, Mahler. Das ist ja auch ein Wechsel auf die Zukunft. Der eine ist 31, der andere, der jetzt gekommen ist, ist 20 Jahre jung. War im November 25 auch von Nagelsmann schon mal berufen worden, kam aber da nicht zum Einsatz. Heute mit seinem Debüt, Debütant Nummer 3. Und da sind wir, was habe ich vorhin gesagt, jetzt bei der Nummer 999 in der Geschichte des deutschen Fußballs. Ich glaube, André spielt nachher noch einen Tusch, wenn die 1000 kommt. Wir sind gespannt, wer es ist, vielleicht ein Vitali Jandl. Ball geht oder soll nach vorne gehen auf die linke Angriffsseite, wo Wirtz sich in Position geschoben hatte, der, wie gesagt, hier einer in Phasen, zumindest in der Schlussphase der ersten Halbzeit, einer der Unterschiedsspieler auf dem Platz war. Ballbesitz für Deutschland mit Einwurf für Mittelstädt. Der sagt, hat jemand Interesse an diesem Ball? Offenbar niemand. Das wäre eigentlich schade, denn es ist ein Wettbewerbsspiel hier in dieser berühmten Nations League, wo die Deutschen noch nie am Ende sich über einen Erfolg freuen konnten. Hatten ja einmal das Finalturnier in der eigenen Heimat in Stuttgart und München, aber das war ein sehr desaströses Unterfangen, da erinnern wir uns lieber nicht dran.
0: Gar nicht. Das waren zwei Niederlagen, die Deutschen jetzt mit Missverständnis zwischen Mittelstädt und Elmala. Mittelstädt halb links, 25 Meter zum Tor der Serben, wollte dann an die linke Seite rausspielen, aber ist ihm nicht gelungen. Am Flügel ist Elmala nicht geblieben, sondern nach innen gezogen, wollte dann praktisch schon an dem Außenverteidiger vorbeikommen der Serben und deswegen rauschte der Ball über die seitliche Linie drüber. Einwurf am rechten Flügel jetzt für die Serben, geht also in die andere Richtung, aber die kommen nicht mal bis zur Mittellinie, weil gleich 1, 2, 3, 4, 5 Deutsche zur Stelle sind und den Ball erstmal wieder runtergepflückt haben. Aufbau in der eigenen Hälfte der deutschen Innenverteidigung. Anton parallel zur 16er Linie zu Ciao, ganz rechts draußen Treu, abtropfen lassen, flaches Zuspiel wieder zurück zu Ciao, der auch sehr wenig zu tun bekommen hatte. Allerdings bei dieser einen kniffligen Szene in der 32. Minute, dem Konter, den Nedeljkovic dann fast ins Tor untergebracht hätte. Da ist auch er sehr, sehr langsam gewesen und konnte Kostic nicht folgen. Schon wieder der Versuch, über links über Elmala zu kommen, schießt dann Serben an. Einwurf über Mittelstädt, zurück zu Elmala, zieht ein bisschen in die Mitte. Im Zentrum wartet schon der mit nach vorne gelaufene Bischof. Dann geht es halb rechts rüber wieder zu Treu, aufgestiegen auf Pavlovic. Pavlovic lässt durch. Jetzt mal die Möglichkeit, sich reinzukombinieren für die Deutschen, wieder über Treu. Und dann spielt er in den Fünfer rausgekommen, Petrovic. Der Torwart der Serben greift zu. In der 50. Minute bleibt es erstmal beim 1:0 durch den Treffer von Tom Bischof. Würdest du Lennart Kahl noch bringen heute?
1: Möglich, weil ja natürlich er immer ein belebendes Element ist. Die Serben machen nicht den Eindruck, dass das hier kein Spiel sein könnte, wo er mit seinem Offensivgeist nicht noch für einen weiteren Impuls oder für ein weiteres Tor sich eintragen könnte in die Liste. Ich glaube aber, dass es auch so gelingen kann für diese deutsche Mannschaft. Wir haben jetzt schon den Wechsel auf die Jugend angesprochen. Der ist ja sogar erst 18 Jahre alt, also das wäre noch jünger und kommt eben aus dieser Verletzung im Juni. Ihr erinnert euch, diese Muskelfaserverletzung spielt mittlerweile wieder. Die Serben mit Kostic da drüben auf der anderen Seite starten mit Begleitung in diesem Fall von Treu. Deswegen der Versuch, hinten die serbische Mannschaft in Blau mitzunehmen. Nochmal in die Zentrale zu Gudei gespielt, die Mann mit dem Zöpfchen und dann raus auf die Rechte. Übrigens durch die Hereinnahme von Elmala, haben wir es erzählt, gibt es jetzt eine richtige rechte Seite durch den Sportclub Freiburg. Also links haben wir Mittelstädt und dann vorn Elmala und rechts haben wir jetzt Treu und Scherhand, der sich auf die Sportclub Rechtsseite bewegt hat und damit so diese gewisse Umstellung im deutschen Team. Das Ganze mit zwei Berlinern gewissermaßen, die beide damals bei der Hertha nicht so, Scherhand schon eher, überzeugt haben. Da waren viele, die sich die Augen gerieben haben, als Mittelstädt dann Pokalsieger wurde mit dem VfB. Was denn, der Mittelstädt, der hat doch ja nicht gerissen da bei uns. Und siehe da, jetzt beim VfB ist eine feste Größe geworden und kämpft auf dieser linken Abwehrseite der deutschen Nationalmannschaft mit Raum, mit anderen, um einen Stammplatz.
0: Um wen kämpft eigentlich Treu, frage ich mich. Das ist immer so ein bisschen die Seite, wo die Deutschen seit langer Zeit Probleme haben. Ich denke da eigentlich an 2014 schon zurück. Schon da haben wir damals drüber gerätselt. Wer wird denn nicht wer sind denn die Außenverteidiger?
2: Lahm.
0: Lahm, das ist richtig. Der ist auf jeden Fall immer wieder gesetzt gewesen. Das ist ja auch richtig. Aber ansonsten war es schon immer wieder ein Problem, vor allen Dingen auch links draußen. Und das ist auch ein Punkt gewesen jetzt mit Treu. Hast du einen, aber schauen wir mal, ob er sich dann wirklich auch gegen die ganz Großen durchsetzen kann. Das ist Zukunftsmusik, schon wieder jetzt die Möglichkeit für die Deutschen, sich nach vorne zu kombinieren. Über Pavlovic wird nochmal angespielt, das ist im 16er drinnen. Und Petrovic kommt raus, greift dann erstmal wieder zu, hat den Ball auch sicher. Schöne Kombination, rechts, Mitte, dann durchgesteckt, die Innenverteidigung schön zugeguckt. Und dann wäre Pavlovic um ein Haar noch einmal anspielbereit gewesen. Sie lassen die Serben überhaupt nicht mal durchschnaufen. Jetzt mal ein Foulspiel, das Ganze schon im Halbfeld der serbischen Fußballnationalmannschaft. Gibt jetzt einen Freistoß für das Team von Veljko Paunovic. JJ hat schon gesagt, eigentlich ein Trainer, von dem man sich sehr viel erhofft hat. Warum? 2015 U20-Weltmeister gewesen. Auch das hat Jens Jörg schon vorher gesagt mit diesem Sieg gegen die Brasilianer. Aber auch da musste ich zweimal lesen, hätte ich ehrlich gesagt dieser Mannschaft nicht zugetraut. Auch wenn man sie heute jetzt hier sieht, was dann letzten Endes ist. Das ist auch mal das Problem bei U-Mannschaften von den Deutschen. Sagt man, wie oft im Finale gewesen, wie oft mal einen Titel geholt. Letzten Endes hat es dann halt auch nicht gereicht, dass man die irgendwie nach oben gezogen hat. Oder irgendwas ist falsch gegangen. Wenn was geht bei den Serben dann immer wieder über links, über Kostic. Rückpass jetzt auf Urbich, wird angelaufen von Kostic. Und dann schießt er ihn erstmal über die Mittellinie drüber an die linke äußere Position. Da ist schon Elmala gewesen, aber der fordert sehr viel. Während gerade Pavlovic gefoult wurde, kriegt aber wenig Bälle und setzt sich bislang auch nicht so gut durch.
1: Ballbesitz für Serbien fast auf Höhe der Mittellinie. Zivkovic hat eingeworfen für die serbische Mannschaft. Spielt bei PAOK heute im 65. Länderspiel. Einer von diesen Weltmeistern, den gerade angesprochenen Weltmeistern in Neuseeland gegen die Brasilianer, der hier auf dem Platz spielt, steht und den Ball aber jetzt in die Füße von Elmala spielt. Und der spielt nun bekanntlich für die deutsche Nationalmannschaft. Deswegen Deutschland mit Wirtz. Und da drüben wäre noch Mittelstädt. Der wird den Abschluss geben oder den Chipball zu Scherhand. Es gibt den Chipball zu Scherhand. War vielleicht sogar eine bisschen komplizierte Lösung, denn er hatte eine gute Abschlussposition und er kann es ja auch mit Schnitt den Ball aufs Tor bringen. 16-Meter-Raumlinie für Wirtz. Am Ende kein Alleinikow, sondern eher abgespielt als allein versucht. Aber ich glaube, ein Abschluss wäre auch möglich gewesen.
0: Ein Wirtz bei Bayer Leverkusen in seiner Prime, hätte der abgespielt?
2: Der hat ihn reingeschossen.
0: Ich denke auch, vor allem, du hast ja alles richtig gesagt. Er ist einer, der den Schuss hat, der die Präzision hat, den Druck auch noch hinter dem Schuss.
1: Ja, und dann genau an der 16-Meter-Raumlinie ohne Gegenspieler. Also im Prinzip, die waren zu weit weg, die Serben. Also das hast du ja selten in der Position.
0: Ist eigentlich genau, in Italien hätten wir früher gesagt, die Position von Del Piero ist es gewesen. Aber ich schweife wieder ab, merke ich gerade.
1: Wir bleiben beim schönsten Gesicht des Apennin, aber die Deutschen kommen.
0: Ja, die kommen jetzt durchs Zentrum durch, versuchen mit Scherhand sich mal in Richtung Fünfer rein zu kombinieren. Aber da ist noch ein Mann, ja, Maximovic, der da ist und mit dem Fuß gerade noch so rangekommen ist und klären könnte, der bei Shabab Al-Ali inzwischen auch schon sein Geld verdient. Also auch da hat ihn das Geld gelockt, ist weggegangen von den größeren Ligen. Zwar ein 63. Länderspiel, auch nur ein Tor geschossen übrigens, 2025 gegen die Österreicher. Hat Serbien allerdings 2015 zum U20-WM-Titel geschossen. Jetzt nächste Ecke, Deutschland, rechte Seite. Hand wird schon gehoben von Nick Woltemade. Kurze Ecke hätte es werden sollen, also beziehungsweise auf den kurzen Pfosten, aber würde erstmal raus. Geköpft von den Serben. Deutschen bleiben im Ballbesitz über Treu, der von rechts mal ins Zentrum gerückt ist, nimmt Elmala mit. Rückpass zu Urbich, der weit draußen ist. Mir gefällt das so gut, wenn ich den Urbich sehe, wie er so 10 Meter außerhalb des 16ers steht und selbstverständlich den Ball annimmt, dann ein paar Meter rennt, dann draufdrückt, nochmal ein kleines Schleifchen dreht, dann halblinks rüber spielt. Das ist wirklich so ein bisschen wie Manuel Neuer und ich würde ihm wünschen, dass er so eine ähnlich tolle und gloriose Karriere dann auch macht wie der einmalige Manuel Neuer. Kann das sagen, weil der Ball immer noch bei der Innenverteidigung bei den Deutschen ist. Jetzt wieder mal zurück zu Jonas Urbich. Zum ersten Mal, dass die Serben so eine kleine Sturm-Drang-Phase machen, dann Fehler. Von Urbich spielt den Ball mit den Serben vor die Füße. Jetzt können sie mal, wollte ich sagen, aufbauen, aber dann Querpass von Jovic und schon kommt von hinten Tom Bischoff angerauscht und in Achterbahnfahrt zurück nochmal zu Urbich und dann können sie es mit vereinten Kräften bereinigen. Bischof, heute echt gut.
1: Ja, richtig gut gemacht und unten angezeigt von Jürgen Klopp die Richtung. Natürlich Richtung Petrovic soll es gehen mit der deutschen Mannschaft. Wird's immer mehr Ballmagneter. Im Mittelfeld hat sich die Kugel geholt, wieder auf Pavlovic, dann herüber auf die linke Seite zu Bischof. Der schiebt ihn durch zu Said Emala. Der Mann mit der 7, schon im 16er drin, angedribbelt. Ball aufs Tor und ein Tor. Nein, das war wieder nur ganz knapp. Nächster, sehr guter Abschluss. Erster möglicher Torabschluss für den Kölner in dieser Phase, der ja fast woanders gelandet wäre. Die Gespräche mit Leipzig waren, glaube ich, schon relativ weit. Und am Ende ist es doch Köln geblieben, sehr zur Freude in der Domstadt. Und das wäre fast das Tor. Und wir haben wieder alle, wie sie nebeneinander aufgereiht sind, großartigen, wunderbaren Szene von Jürgen Klopp sehen können. Ja. Er hat sich sehr gefreut, darf ich sagen.
0: Zuerst ganz kurz geärgert, dann gesprungen und dann, okay, Kamera wird gleich auf mir sein. Ja. Dann sind sie wieder alle da, die schönen weißen Beißerchen. Und dann wird sofort auch geklatscht. Ecke Deutschland, rechte Seite, wird reingedreht von Woltemade. Kopfball in den Fünfer, geklärt erstmal von Nedeljkovic und dann aus 16 Metern draufgehauen von den Deutschen. Ball ist nochmal heiß von Scherhand. Und dann geht er ans linke Außennetz, direkt neben dem linken Pfosten. Hat nicht viel gefehlt, aber es fehlt so oft nicht viel. 58. nächste Chance, wenn ich die jetzt auch noch dazu nehme, dann haben wir inzwischen 8 Top-Chancen für die deutsche Mannschaft, wo man sagen hätte können, ja, 2, 3 möglicherweise Top-Mannschaften machen da auch 4, aber es steht nur unter Anführungszeichen 1-0. Wir bleiben aber weiterhin geschmeidig. Es ist ein richtig schönes Spiel.
1: Es ist ein gutes Zeichen, André, wenn du schon so großzügig bist und Chancen weglassen musst, weil es einfach so viele waren.
0: Ja.
1: Wenn du sagst, ach, das schreibe ich jetzt gar nicht mehr auf, die hatten ja eh so viel. Also das zeigt, dass die deutsche Mannschaft, falls sie gerade reingestolpert sind, 22 Uhr in Deutschland, hier auch im Norden von München, natürlich auch bei Ihnen zu Hause. Die deutsche Mannschaft führt mit 1-0, ist auf dem Weg zum 2-0. Ein Resultat, was ich übrigens im Vorfeld dieses Nachmittags getippt habe. Aber ich mache mir große Sorgen, dass das Bestand haben könnte. So wie wild die Schwarz-Rot-Goldenen hier unterwegs sind, glaube ich, könnte das mit dem 2-0 eng werden, wenn sie so weitermachen.
0: Auf jeden Fall, dann wird es wahrscheinlich eher höher. Jetzt schon wieder Bischof auf Woltemade, Hacke wieder auf Bischof, 20 Meter zum Tor, weiter auf Scherhand, rechts von hinten am Knick des 16ers nochmal treu. Woltemade aus 2 Metern daneben, aus 2 Metern daneben. Das war eine Kombination. Da lässt du die Hose fallen, liebe Freunde. Aber den musst du natürlich dann auch irgendwann mal reinmachen. Yeah. Und wenn ich mich jetzt so umgucke, egal wer hier guckt, alle schauen nach oben in den Himmel und sagen, Mensch, Freund, spul noch mal zurück. Ja. Das kann nicht sein, dass du aus 2 Metern, nachdem die Deutschen da teilweise wirklich Tiki-Taka gespielt haben, den Ball über das Dach steigen lässt und selbst die Taube, die da oben auf der Allianz Arena schon schnarcht, dass du die noch mal wach machst.
1: Aber die hat gesagt, das habe ich schon mal gesehen bei Mario Gomez damals gegen die Österreicher. Oder was, gegen den Klagenfurt?
0: Das war gegen die Österreicher.
1: Ja, wo er das Ding da auch in die Wolken jagt und ähnlich in aussichtsreicher Position stand, wie jetzt in diesem Fall Woltemade. Was für eine Gelegenheit für die Deutschen, um Himmels Willen. Nach wie vor das deutlich bessere Team. Und alle Versuche der Serben, das Ganze hier irgendwie zu sabotieren, gelingen auch nicht so richtig, weil die Deutschen einfach schneller sind. Klar ist das in einer Mannschaft, die so noch nie zusammengespielt hat, viel Improvisationstheater. Und auch wenn dieser Ball jetzt daneben geht, es sieht trotzdem besser aus als in beiden Spielen zuvor, weil mehr Zusammenspiel schon möglich ist, weil auch Bälle zurückerobert werden, weil das einfach ein richtiges Gesicht hat, was die Deutschen machen. Jetzt wieder mit Versuch Nummer 126 hier zum Tor zu kommen. Über Anton, über die linke Seite und dann zu Mittelstädt.
0: Mittelstädt-Ball aufgenommen, Höhe der Mittellinie an den linken Flügel ran zu Elmala, knickt ein bisschen weg, aber Bischof hilft auch damit mit der Hacke auf Elmala, wird dann nochmal links drin am Flügel Bischof schicken, aber der kann tatsächlich...
1: Sehr hohe B-Note für die Aktion, ja, ne, wie er den zugespielt hat.
0: Aber also, Bischof kann auch nicht überall sein, muss ich sagen. Es ist schon sehr schnell, geht wirklich weite Wege. Wir haben über Scherhand gesprochen, ich habe oft über Bischof gesprochen, aber das ist für mich heute tatsächlich eine glatte 1. Also der Bischof ist überall zu finden und was mich sehr, sehr stolz macht, wenn ich an den jungen Spieler denke, hat er ja nicht so viele Einsatzzeiten beim FC Bayern München und der zieht das Spiel auf sich und übernimmt Verantwortung sofort. Der weiß, ich bin der Sechser, ich bin der Kimmich sozusagen und hört mal auf mich und ich biete mich auch überall an und das finde ich einfach wirklich super. Jetzt mal wieder Mittelstädt, links hat ganz viel Platz im Mittelfeld, im Zentrum wartet schon einer, Schuss wird's, Tor! 2-0! Die Serben machen eine Siesta und Wirtz wird komplett frei angespielt. Die beiden Innenverteidiger gehen baden, holen sich ein kleines Käffchen oder irgendwas anderes. Und der Wirtz nimmt den Ball an, nachdem er da klasse angespielt wurde. Schaut, sieht links keiner, rechts keiner. Ich habe links gute Laune, ich habe rechts gute Laune. Und ich hau ihn rein. 2:0, Tor für die Deutschen.
1: Ja, und das war einfach klasse gespielt. Eine Stunde ist rum. Wunderschönes Tor. Die Konsequenz all des Ganzen, was wir beschrieben haben. Klasse von Mittelstädt, keine Abseitsposition. Einmal geblinkt und dann mit rechts unten flach in die Ecke hinein von Flo Wirtz, der ja beim ersten Tor schon ganz dicht dran war mit der Pike, wir haben es gesagt, an den Pfosten. Diesmal mit der Innenseite vorbei. Petrovic entscheidet sich für die andere Seite. Die deutsche Mannschaft erhöht auf 2:0. Und das geht sehr, sehr in Ordnung.
0: Absolut. Die Deutschen druckvoll. Allein in der ersten Hälfte 75% Ballbesitz. Und sie machen genau da weiter. Serbien sieht überhaupt kein Land, keine Struktur im Spiel. Und wenn ich auf den Trainer gucke, Veljko Paunovic, der schon gar nicht mehr wollte, muss man ja auch mal sagen, wollte eigentlich schon zurücktreten, hat gesagt, mir reicht's, Freunde, holt euch einen anderen. Dann haben gesagt, nee, du musst weitermachen. Deutschland schiebt schon wieder nach mit Scherhand. Rechte Seite im 16er, Chancemöglichkeit, Außennetz. Rechte Seite, Außennetz links, außen rechts, rechts. Das ist ja wie auf dem Oktoberfest am Tisch, da wird geschunkelt. Links und rechts, hin und her. Aber nur unter Anführungszeichen zwei Tore, die waren beide allerdings dann auch sehr, sehr schön von Bischof in der 39. und gerade von Wirtz in der 61. jetzt der Schuss von Scherhand. Diese Jungen, die machen wirklich heute Freude. Ist natürlich auch ein dankbarer Gegner Serbien.
1: Ja.
0: Aber da wird Jürgen Klopp sagen, das, was ich sehen wollte, nämlich diese Spielfreude und dieses, hey, wir löschen mal alles, was wir gerade Negatives so gelesen haben und was berichtet wurde nach dem 0:1 gegen Griechenland. Und machen einfach unser eigenes Ding. Und wenn ich auch auf die Zuschauer gucke, auf die Fans, alle haben Grinsen im Gesicht.
1: Ja, und das zu Recht. Und was die Serben auch versuchen, egal wie groß die Gegenspieler sind, rund oder eckig, die Deutschen rollen über sie hinweg, haben jetzt die nächste Chance mit. Mittelstädt mit links scharf aufs Tor geschlagen, dann nochmal sogar zurückgebracht. Ich glaube, Anton hatte erst den Kopf drin und Scherhand versucht ihn da hinten auszubuddeln. Mit dem Vollspann so ein bisschen fast in Rücklage wieder zum Tor zurückzuholen. Nächste gute Gelegenheit, jetzt wo Serbien mit 2:9 auf die Wiese kommen wird, mit Strahinja Pavlovic, erfahrener Mann, 25, Innenverteidiger von Mailand, vom AC Mailand. Da war der zweite andere gewesen. Ich habe jetzt gerade ganz schon wieder auf die Platz.
0: Das müsste Samardzic sein, der jetzt noch gleich reinkommt von Atalanta Bergamo in seinen 29. Ja. Länderspiel.
2: Extra zwei Italiener für dich eingewechselt jetzt.
0: Extra deswegen, damit ich nochmal Atalanta. Del Piero habe ich schon untergebracht und jetzt noch Atalanta Bergamo.
2: Ja. Perfetto.
0: Ich gönne mir heute noch ein Limoncello, mein Lieber. So, 64 Minuten, JJ, und die Deutschen dürfen ja gar nicht irgendwie rumblödeln, denn die Deutschen sind ja schon wieder in den Angriffsbemühungen da.
1: Sind da mit rein als Balljäger, Ball erobert, Versuch erfolgreich, jetzt so ein bisschen wie Wirtz vorhin vor dem ersten Tor, vom rechten auf den linken Fuß, vom Woltemade, der weggeschoben wird, Spiel läuft längst weiter. Das ist jetzt so wirklich in dieser Phase, ja, so atemlos durch die Nacht Fußball, wunderbare Reise der deutschen Mannschaft, die aber auch nicht aufhört. Und das finde ich, André, ist auch wichtig, dass man nicht sagt, oh, jetzt haben wir ja hier ein 2:0, reicht ja eigentlich, 70.000 scheinen ganz zufrieden zu sein, dann atmen wir mal ein bisschen durch. Im Gegenteil, die Gier ist da, die deutsche Mannschaft, ohne dass Jürgen Klopp da irgendwelche großen Kapriolen an der Seitenlinie machen muss, der in so einer Lauerstellung sich das Ganze anschaut, jetzt wieder die Hände eher wie so Museumsbesucher hinter dem Rücken und dann immer wieder leichte, kurze Bewegung mit der linken Hand und die Richtung andeutet. Überraschenderweise ist es häufig die Richtung des serbischen Tors, aber da geht es ja ohnehin. Och. Und wenn ich gesagt habe, wir haben hier viel Spektakel, dann trifft das auch auf die Varianten, also das komplette Portfolio zu. Es sind Kurzpass-Staffetten zum Tor, es sind Abschlüsse von Bischof aus der Distanz. Das ist eigentlich alles dabei, was du sehen willst. Und wir sagen mal, das ist im dritten Versuch sicherlich der beste Auftritt. Ja, die Qualität der Jugoslawen hat uns hier nicht, der Serben hat uns nicht überzeugt, da war man nicht ganz so weit weg. Früher Jugoslawien in weiten Teilen, aber die deutsche Mannschaft muss das dann erst einmal auch so weiterspielen, wie sie es tut.
0: Genau, und du musst konzentriert bleiben und genau das sind sie. Der Wechsel übrigens ist noch nicht vonstatten gegangen, also die drei Frischen stehen immer noch an der Seitenlinie. Und die Deutschen haben schon wieder den Ball erobert, wollte ich eigentlich sagen, aber Foulspiel gepfiffen und jetzt kann der Wechsel endlich vonstatten gehen. Dann können wir das Ganze durchmachen, weil ein Dritter nämlich auch noch gleich dazukommt. Den nenne ich dann gleich. Das Täfelchen ist aber noch nicht oben. Jetzt wird erstmal Pavlovic, glaube ich, reinkommen. Und Tadic geht raus. Der Mann, der heute sein 114. Länderspiel gemacht hat, von dem man eigentlich überhaupt nichts gesehen hat. Und deswegen geht auch noch Zivkovic als Nächster raus. Und für ihn kommt der angesprochene Samardzic von Atalanta Bergamo rein. So, und wer ist jetzt der Letzte? Das ist der Mann mit der Nummer 3. Der kommt rein, Pavlovic.
1: Pavlovic von Mailand.
0: Genau. Ja, das hat es nur falsch angezeigt. Die 16, glaube ich, geht dann nämlich raus. Erakovic, den hat aber als grün angezeigt gehabt. Der muss ja nicht rot sein. Also Erakovic geht raus und Pavlovic kommt rein. Den 18er, zu dem haben wir noch nichts gesagt. Das ist Mihajlo Cvetković. Der Mann von RSC Anderlecht heute in seinem 4. Länderspiel gegen Griechenland. Ist er zum ersten Mal in der Startelf gestanden hier in der Nations League. Ein Stürmer, ein klassischer. 14 Tore hat er geschossen in 48 Pflichtspielen für Anderlecht. Also auch kein schlechter. Das sind alles keine schlechten, weil wir gesagt haben, die Qualität vom Gegner stimmt nicht so richtig. Das stimmt, hast du natürlich recht. Aber wenn du mal nur guckst, so, was da alles so da ist, ja, wo die spielen, das sind alles schon teilweise auch richtig Erfahrene. Jetzt mal kommen sie über die linke Seite, schon nach vorne in Richtung Deutschen. Das ist Zvezkovic, den ich gerade angesprochen habe. Kleiner Rempler von Bischof, Freistoß, das Ganze halblinke Position zu 32 Meter zum Tor.
1: Ja, der Pornovic, der Trainer der Serben, hat jetzt aber auch seine ganze Ü30-Abteilung rausgenommen, auch den Ältesten mit 37, den Tadic, der hat nicht umsonst 2 Jahre nicht mehr in dieser Nationalmannschaft gespielt, hatte eine große Zeit bei Ajax, jetzt ist er bei Nijmegen, also es ist auch der langsame Abstieg der Legende des Rekordspielers, vergleichbar mit einem Lothar Matthäus, der allerdings 150 Länderspiele für die deutsche Mannschaft gemacht hat. Achtung, Kostic, der ist jetzt der Kapitän. Guter Ball, Direktabnahme vom gerade eingewechselten Pavlovic.
0: Fahne war oben, ne? Ja, Fahne war oben, hat nicht gezählt. Aber trotzdem hätte, muss man auch mal sagen, Obich das Eck gehabt. Hat sofort die kurze Ecke zugemacht und schießt den Ball schon wieder rein in den Mittelkreis. Dann wird Wirtz noch leicht gehalten. Ja, der nächste Serbe gefallen und Bischof ist schon wieder da gewesen, ist der neu eingewechselte Pavlovic gewesen. Siehst du, der macht ihn gleich mal richtig Alarm, als er reingekommen ist. Gleich mal gezeigt, Trainer hätte es mich gleich ein bisschen früher bringen können, heute in seinem 58. Länderspiel. 2023 ist er Meister unter anderem mit Salzburg geworden, seit 2024 jetzt in Mailand und dort auch Stammspieler. Das Gesetz kommt also regelmäßig zum Einsatz bei der Mannschaft, die so gerne auch mal wieder den Scudetto, die Serie A gewinnen würde und immer oder so oft hinter dem großen Stadtrivalen, hinter Inter, zurückgefallen ist. 69. Minute, 2:0 für die Deutschen, die, und das gefällt mir sehr gut, nicht nachlassen, sondern da ganz klar versuchen, nach wie vor Druck zu machen. Und El Mahler, hätte ich mir so ein bisschen mehr erhofft, links draußen, als Gnabry rausgegangen ist. Da war Scherhand auf dieser Position von El Mahler klein wenig präsenter, möchte ich sagen, JJ.
1: Ja, der ist gerade gestartet, hat den Versuch jetzt abgebrochen, weil Mittelstädt dann doch nicht den langen Ball gespielt hat. Aber anzeigt nächstes Mal, gerade mit dem Daumen hoch, nächstes Mal bist du dran, Zeit. Dann kriegst du die Kugel von mir, von Mittelstädt, der auch dieses zweite Tor in der 61. Minute mit dem Ball auf Flo Wirtz vorbereitet hat. Welle geht durch die Arena in München. Das ist ein Indiz dafür, dass man relativ zufrieden ist. Das kann man auch sein, denn es sind unverändert wie jetzt auf dem Oktoberfest auf so einem Stand im Scooter in einer Welle nach der anderen auch die Versuche der deutschen Mannschaft zu sehen, die da heraufschwappen auf das Tor von Petrovic, der schon wieder mit Scherhand über rechts, sicher nicht so wirkungsvoll wie über links, jetzt einen Versuch startet, den ganzen abbricht, zurückgespielt zu Treu, noch einmal in die Zentrale zu Schau, die Deutschen da in der Hintermannschaft nicht wirklich oft geprüft, hier wieder stabil, Neuaufbau läuft, über Mittelstädt zu Wirtz, nochmal kurz prallen lassen, dann wollte Made wieder diese kleinen Dreiecke und das Anzeigen bitte hierhin, bitte dahin, das klappt, Pavlovic rüber zu Tom Bischof, einem der Gewinner, kurzer Dreher auf den Fleck und dann der Steckpass sollte kommen zu Scherhand, der sich ein bisschen in die Mitte gemogelt hatte. Oh, was war das für eine Sportart?
0: Das
1: Eishockey?
0: Sie nannten ihn Mücke, war das. Ja, Bud Spencer.
1: Ja, genau. Also er hat ihn abprallen lassen, Anton, um die Szene für sie aufzulösen. Die Serben wollten starten, gibt dann auch das Foul. Ballbesitz für Serbien, Welle nimmt kein Ende. Jürgen Klopp ist sehr entspannt, nutzt die Chance mal zu einem längeren Gespräch mit dem 4. Offiziellen, mit Sigurd Kringstad, hat die Hand auf dessen Schulter gelegt und quatscht. Hat offenbar Zeit und Vergnügen am Vortrag seiner Jungs.
0: Kann er auch. 20 Minuten sind es noch. Kommt, Jungs, ein Türchen noch. Das wäre schön. Möchte ich Ihnen da einfach mal zurufen. Warum? Weil Sie es sich verdient hätten. Weil Sie so gut spielen heute hier. und wirklich auch selbst die Fans in München mitreißt. Jetzt mal ein Fehlpass von Pavlovic, die Möglichkeit für die Serben mal zu kommen. Über Samardzic, halblinke Position, draußen angespielt, kommt jetzt mal in Richtung 16-Meter-Raum schon. Der Deutschen ist allerdings noch weit entfernt, es bietet sich keiner an. Jovic im Zentrum steht einfach noch da, sagt, spiel mir den Ball hin. Naja, das sind aber auch die beiden Innenverteidiger, Anton und vor allem auch Malik Ciao. Also er hat keine Chance gehabt, irgendwie ranzukommen. Den Deutschen kann es recht sein. Jetzt sind schon wieder, wie hat JJ immer so schön gesagt, die Ballklauer. Und dann geht es über Mittelstädt schon wieder ab, die wilde Fahrt. Über die Mittellinie drüber gekommen. Dann zeigt Mittelstädt in Richtung Elmala. Biete ich auch an, gib mir mal zwei Meter entgegen. Also das, was Mittelstädt und Elmala da im Verbund zusammen kreieren, das ist noch nicht gut. Die beiden verstehen sich einfach nicht richtig. Das war, wie gesagt, zwischen Scherhardt und Mittelstädt besser eingespielt. Auch wenn die beiden natürlich auch nicht im selben Verein spielen. Aber Elmala zündet deswegen nicht richtig, weil Mittelstädt immer hofft, dass ein Signal von ihm kommt. Und er hofft, dass ein Signal von Mittelstädt kommt. Aber läuft noch nicht so richtig rund. Haben wir noch ein bisschen Zeit natürlich. Jetzt mal die Serben, Mittelstädt, aber ganz nah dran am Gegenspieler Maksimovic. Dann deswegen über die linke Seite drüben. Der eingewechselte Pavlovic ist jetzt schon fast auf Höhe des Knicks des 16-Meter-Raums. Legt sich den Ball auf rechts, kleiner Übersteiger. Will dann an zwei Deutschen vorbeigehen, fällt. Norwegische Schiedsrichter drei Meter dabei, sagt gar nichts gewesen, weiter geht's. Woltemade verstolpert den Ball in der eigenen Hälfte. Woltemade ein bisschen unglücklich gewesen. Ballbesitz für Kostic, wartet jetzt, muss erstmal wieder ordnen. Rückpass gespielt an die Mittellinie ran zu Lukic, der guckt noch ein, zweimal, dann wieder nach vorne. Zu Samardzic, Samardzic mit den Lupfereien in den 16-Meter-Raum. Svetkovic jetzt kurz vor Obich und er hechtet hinterher und ist direkt im Fünfer am Ball dran. Und Svetkovic ist hingefallen, aber da gab es gar keine Berührung von Obich. Ist er mal geprüft und schon ist er zur Stelle. 2:0 für die deutsche Mannschaft in der 73. Minute vor 68.000 Zuschauern. Also ist nicht ausverkauft.
1: Ja, da oben sind die Plätze jetzt auch voll, die eigentlich noch leer waren. Wir haben eine Kapazität jetzt gelesen von, was war es, 68.843 angeblich bei Länderspielen, also ganz knapp.
0: Ja.
1: Es fehlt einer. Wusste er.
0: Der ist auch im Würstelstand, glaube ich, gerade.
1: Und übrigens gerade, das war eine rumpelige Phase jetzt in diesem Spiel, zum ersten Mal in der zweiten Halbzeit, fand ich. Und ein Indiz dafür, dass es rumpelte, war auch die Tatsache, dass die Welle, die hier durchs Stadion lief, sie ist gerade verebbt, auf den Zuschauerrängen schneller war als der Vortrag unten auf der Wiese. Das ist immer ein schlechtes Zeichen,
0: ja,
1: wenn oben auf den Rängen mehr los ist als unten. Jetzt lieber wieder andersrum. Also, und deswegen wird es Zeit. Wir gehen auf die 1000. André kann gleich den Tusch spielen, denn ich sehe Mika Bauer, ich sehe Conte, ich sehe Burkhardt und einer von denen, der Sohn des berühmten Handballers, damit wird er immer leben müssen, der Weltmeister wurde, der ist jetzt unter den dreien, die sich fertig machen, aber die noch nicht so weit sind, zur Einwechslung zu kommen, denn die deutsche Mannschaft hat den Ball und tobt erstmal noch durch die eigene Hälfte.
0: Und das macht sie links in der eigenen Hälfte, das ist Anton gewesen, Rückenlage gehabt und dann wuchtet er den Ball über die linke Außenlinie, geht so direkt auf Höhe von Jürgen Klopp runter, der klatscht erstmal mit Burkhardt ab, dann mit Conte, dann auch noch mit Bauer und damit haben wir mit Bauer dann den großen Tusch als tausendster Debütant, der heute hier kommen wird. Für den das natürlich auch was ganz was Besonderes ist. Gucken wir mal, ob es dann letzten Endes dann dabei auch bleiben wird oder ob unter Jürgen Klopp dann noch der ein oder andere dazukommt. Ich glaube, er hat wirklich alles abgegrast, was international irgendwo auf dem Platz gestanden ist. Und natürlich noch einige unten auf der Bank, die auch noch gerne spielen würden, aber in den internationalen Ligen hat er jetzt doch einige dann da geholt. Rechts draußen Treu, ja, im Verbund zusammen mit Pavlovic. Pavlovic groß gewachsen, übrigens 1,91 und auch gar nicht so wenig schnell. Also einer, der da durchaus auch mal links ordentlich anziehen kann. Das hat Philipp Treutz das ein oder andere Mal zu spüren bekommen und deswegen da kleine Nicklichkeiten. Bischof redet auch noch mal mit dem Schiedsrichter. Da wird aber auch noch ein bisschen gelacht. Also Bischof, wirklich ganz, ganz wichtig. Zieht das Spiel an sich, redet sehr viel, so ein bisschen Radio-Müller-Position. Zeigt auch an, wo die Probleme sind. Dann Kommunikation auf dem Platz über Bischof. Schöne Pässe, Tor geschossen. Ja, ich glaube, viel mehr geht eigentlich nicht eine Viertelstunde vor dem Ende.
1: Die drei müssen noch warten, wird erst den Freistoß geben für die deutsche Mannschaft. Da drüben mit Mittelstädt, der jetzt den Ball mit links zum Tor bringt, rausgeköpft von den Serben, aber sofort wieder von den Deutschen zurückgeholt von Flo Wirtz, der Jonas Obich mitnimmt, der wenig zu tun hat in dieser Partie, jetzt wieder angespielt wird. Für mich auch ein kleines Problem, zumindest André, denn ich habe das Improvisationstheater angesprochen. Viele sind auf den Positionen neu. Klar, wenn du allen Minuten gibst, wir sprechen über den tausendsten Spieler mit Bauer, der für den DFB auflaufen wird. Und in dieser jungen Phase sind ja teilweise dann welche gerade mal 20, 30 Minuten auf irgendeiner Position gewesen. Scherhand auf links, jetzt spielt er auf rechts. Wahrscheinlich könnte er unter Umständen jetzt den Platz verlassen, weil Burkhardt kommt. Dann hast du auch nicht viele Minuten.
2: Ja.
1: Und das wird auch nicht viel Sicherheit und Zusammenhalt geben. Das ist der Spagat, zu sagen, wir geben Spielern Minuten oder wir versuchen es lieber mal über eine längere Zeit, um zu sagen, das wäre der für die Position. Sehr schöne Szene übrigens vor der Einwechslung von Nico Bauer. So stellt man sich das vor, wenn ein Papa seinem Sohn alles, alles Gute für den ersten Schultag oder was auch immer wünscht. Wie hat er den umarmt und gedrückt und ihm ins Ohr geflüstert und mit Sicherheit gesagt, toi toi, du rockst den Laden heute, mach dein Ding.
0: Bischof, Scherhand, Woltemade gehen raus, die drei Angesprochenen kommen und es gab sogar einen Bussi. Das war nicht besonders schön. Also es gab nicht nur dieses Drücken und mal über die Haare drüber streichen und sagen, hey, jetzt beginnt eine wichtige Phase, das gesagt, und guck später mal in die Schultüte rein, sondern dieses Bussi auch noch auf die Backe und diese leuchtenden Augen von Jürgen Klopp. Also der ist wirklich hier schon der Herbergsvater von den ganzen, von der Rasselbande, sage ich jetzt heute hier mal. 77 Minuten durch 2:0 für die deutsche Mannschaft. Bischof kriegt dann nochmal 10 Applaus, als er rausgegangen ist. Für mich heute hier auf jeden Fall der Spieler des Spiels. Nicht nur wegen seinem Tor, sondern ich habe es schon mehrfach angesprochen, weil er einfach sich hier super verkauft hat. Jetzt gibt es die Ecke für die Serben von der rechten Seite. Deswegen auch die Pfiffe. Ball kommt hoch nach innen. Kopfball raus erstmal aus dem 16er. Florian Wirtz versucht ihn festzumachen, verliert ihn. Ganz rechts draußen der Mann, der gerade die Ecke geschlagen hat. Das ist Samardzic durch den Fünfer. Kopfball Anton. Rettet nochmal mit dem Seitenscheitel und dann Schuss. Zweite Reihe Urbich. Ball noch abgefälscht gewesen nach dem Schuss von Philipp Kostic. Und dann ging er zuerst mittig. Hat dann noch sich so komisch gekrümmt. Halb rechts rein, aber Urbich hat lange gewartet und ist dann rausgegangen. Gerade ist Mika Bauer dann nochmal geschickt worden. Vorne ist so ganz leicht zu verwechseln mit Adeyemi. Auch so ein Wuschelkopf, den er da aufhatte. Aber auch blitzschnell vor allen Dingen wie Adeyemi. Also er hat da schon so ein paar Jungen, die tatsächlich auch aus der Spaßfraktion ganz oben mal anklopfen. 2:0 für die deutsche Mannschaft. Du hast es vorher angesprochen. Entweder gibst du jedem ein bisschen Spielzeit oder du sagst, ich will, dass ihr euch einspielen könnt. Ich wollte dir eigentlich, wenn die Ecke nicht gewesen wäre, noch die Frage stellen, was würdest denn du machen?
1: Ja, für mich wäre es auch ein Spagat. Ich glaube, in der Phase, wo es jetzt 2:0 steht, würde ich erstmal, weil es geht ja um diesen Wohlfühlfaktor und er will diese Atmosphäre haben, würde ich den jetzt auch wirklich erstmal Minuten geben. Weil das Ding kriegst du jetzt nach Hause. Das glaube ich. Also,
3: glaub ich auch.
1: Ja, also wir sind in der 78., weil sie gerade ihre Stoppuhr zu Hause nicht zur Hand haben, 78. Minute. Die deutsche Mannschaft hat mit Pavlovic sich den Ball zurückgeholt, der ihn dann elegant weiterschiebt zu Burkhardt. Zweikampf da drüben und ein Einsteigen von der Seite von Maksimovic, der sich die zweite gelbe Karte holt nach Gude für die serbische Mannschaft. Aber ich glaube, die war auch verdient gewesen, ja, genauso wie die erste. Also da ist viel Theater für eine absolut Aktion. Er senzt den da weg. Ja klar, versucht er den Ball zu spielen, das versuchen alle. Aber am Ende trifft er mit diesem Einsteigen Burkhardt und deswegen ist das absolut enorm.
0: Ja, also so wie der da reingegangen ist und wie der da durch den Platz durchgepflügt ist. Ich glaube, da hat er in der dritten Unteretage auch nochmal beim Maulwurf angeklopft.
1: U6.
0: U6, definitiv.
1: Die U6 erreicht, das ist die U-Bahn, die heraus nach Fürthmanning geht.
0: Das war auf jeden Fall eine gelbwürdig. So, jetzt schnell ausgeführt, Elmala links auf der Grundlinie, will vorbeigehen an seinem Gegenspieler. Blitzschnell ist er, ja, aber ganz so leicht ist dann doch nicht gegangen. Und dann zieht er und zerrt er an Kostas Nedeljkovic und der holt deswegen den Freistoß raus. Ist nicht so zufrieden mit sich.
1: Nee.
0: Said Elmala bislang, das sieht man auch an seinem Gesicht, möchte gerne natürlich zeigen dem Bundestrainer, ich gehöre bei dir in die erste Mannschaft rein und gib mir Einsatzzeit. Aber es sind natürlich noch einige, die gerne Einsatzzeit haben wollen. Rechte Seite, Conte drinnen im 16er Höhe der Grundlinie, hätte nochmal in den Rückraum spielen können. Said Elmala hat sich dann schon Richtung Elfmeterpunkt rein orientiert. Da ist noch ein serbischer Fuß dazwischen gewesen. Nächste Standardsituation für die deutschen Ecke. Rechte Seite, das wird gleich, glaube ich, erledigt werden von Maxi Mittelstädt, der das jetzt macht. Wollte Madi ja draußen. Ansonsten er derjenige vorgesehen gewesen für die Eckstöße. Also, JJ, Standardsituation. Conte vorne mit dabei. Dann sehe ich auch noch Malik Ciao, Großgewachsener. Könnte was gehen jetzt.
1: Der Einzige, der da nicht reingehört, ist der kleine Bauer. Der steht sozusagen an der Grenze des 16ers zum Eckballschützen. Ball kommt in den 16er. der Petrovic mit einer Faust nicht weit genug und zentral schlecht. Also, und dann eben Mahler, der hat aber wirklich ein vermurkstes Spiel hier als Debütant. Dem gelingt wenig. Der Ball von Treunermann in die Mitte, Kopfball mit einer Hand, Petrovic. Abschluss, dann nochmal der Versuch von Wirtz, aber der bleibt hängen. Klasse gemacht. Nächste Chance für die Deutschen. Die haben sich festgesetzt am 16er. Pavlovic raus zu Bauer mit der Wuschelmähne. Rüber den Ball zu Anton. Der segelt unter dem Ball hindurch, beziehungsweise er springt nicht, dann kommt er auch nicht ran. Und der Ball segelt über ihn hinweg bei dieser Hereingabe. Aber nächste große Szene und auch eine gute Tat von Georgi Petrovic, dem 26-Jährigen, der diese Möglichkeit da verhindert hat, dass er nach unten getaucht ist. Aber die Deutschen bleiben dran und gehen gleich auf Höhe des 16ers wieder drauf. Ballklau von Bauer und dann zurück auf die rechte Seite zu Treu. Neuaufbau über Urbich. Wir sind einmal über die ganze Wiese rüber wieder zu Mittelstädt, der als Standardschütze hier viele Kontakte hat und gute Ecken reingeschlagen hat. Die deutsche Mannschaft, das ist eben Teil dieses Wechsels und dieses Wechsels auf die Jugend. Das ist jetzt auch eine ziemliche Versammlung von Hochgeschwindigkeitsartisten. Also das Tempo, was oft gefehlt hat, ist jetzt hier auf der Wiese drauf. Da sind einige dabei, wie Mahler, wie vorhin Scherhardt oder wie Conte, die da durchaus immer wieder mit ihren Sports die Serben weiter unter Druck setzen können. Deutsche Mannschaft mit allen Feldspielern schon wieder vor dem Tor von Petrovic.
0: Also die Trikots der deutschen Mannschaft müssen heute auf jeden Fall gewaschen werden. Die sind von Schweiß nur so durchtränkt. Die deutsche Mannschaft gibt alles. Auch Pavlovic, Balleroberung schon wieder. Wirtz hilft hinten mit. Wir sind schon wieder im Halbfeld drinnen. Der Serben am linken Flügel draußen wartet schon. Seid Elmaler könnte vorbeilaufen jetzt am 16-Meter-Raum. Mit dem Bauernspitz in Richtung Kante des 16ers. Florian Wirtz lässt sich nach draußen raustreiben. Spielt dann Elmaler an auf der linken Halbposition am rechten Flügel. Am linken Flügel wartet Mittelstädt, wollte den Doppelpass spielen mit Elmaler. Wieder ein Missverständnis. Nutznießer letzten Endes Samardzic. Aber, was sagt der Schiedsrichter? Muss ich ganz ehrlich sagen, ich war gerade, ach, das Schiedsrichter Ball gegeben, weil er angeschossen worden ist. Und was machen die Zuschauer? Stehen auf und applaudieren. Das haben sie verdient. Das haben sie verdient hier heute, die Nationalspieler in der 83. Minute 2:0. Und vielleicht geht ja noch was. Oder bekommt Orakel Rieck heute recht mit seinem Tipp?
1: Ja, die Deutschen sind am 16er mit Conte. Ball durchgelaufen lassen von Treu. Dann die Flanke in der Mitte ist Burkhardt. Petrovic ist über ihm, hat die Arme zu Hilfe nehmen können. Er ist der Torwart der serbischen Mannschaft. Weiter Abwurf raus zu Jovic hier auf der rechten Seite, wo Anton aber da ist und die Szene unterbunden hat für den ehemaligen Frankfurter, der auch wenig Akzente setzen kann, weil die Deutschen das hinten gut unter Beachtung. Im Rücken von Wirtz kam der nächste Serbe angelaufen, der verwarnte Mann war das gewesen, das war Goudet und dann geht der Ball hier drüben auf die Seite von Schlussmann Jonas Urbich zurück, Chipball direkt gespielt, wunderbar in den Fuß von Wirtz, der nach wie vor ja, deutlich besser ist, als er bei Liverpool es sein kann. Conte mit schönem Dribbling durch das Mittelfeld, von der rechten geht die Reise auf die linke Seite, muss einen Tick eher spielen.
0: Ja, der muss einen Tick eher rennen. Ich glaube, Mittelstädt wusste nicht genau, kommt er in seine Richtung oder nicht. Und dann ist er noch geblockt worden. Deswegen ist er durch das Zentrum nicht richtig durchgekommen. Mir fehlt ein bisschen Bischof. Ich weiß, ich habe mich heute als Fanboy geoutet. Hier so Sticker. My heart goes to Bischof. Aber seit der draußen ist, fehlt mir so die ordnende Hand einfach im Mittelfeld. Einer, der so Struktur reinbringt. Pavlovic jetzt fast nur auf sich alleine gestellt, zeigt dann in Richtung Anton. Komm mal ein bisschen mit nach vorne. Anton sagt, ich bin der Innenverteidiger. Kann nicht mit nach vorne laufen. Mittelstädt übernimmt jetzt auch ab und zu so Sechser-Qualitäten. Und Mika Bauer, der jetzt mal angespielt worden ist, lässt kurz abtropfen. Auf rechts draußen. Treu, Ball aufgenommen. Tänzelt jetzt auf Höhe der Mittellinie, spielt in Richtung Mittelkreis rein. Zumal liegt Ciao parallel zur Mittellinie auf Anton. Dann kommt der Diagonalpass auf Mittelstädt angenommen, mit links wieder zurückgegangen in die eigene Hälfte und durch den Mittelkreis durchgespielt auf Ciao. Führt ihn jetzt mit dem rechten Fuß den Ball, könnte jetzt rübergehen auch über die Mittellinie im Halbfeld der Serben. Ja, geht es wieder zurück zu Malik Ciao. Es wird gleich einen Wechsel geben. Kostov kommt auf Seiten der Serben und Janelt 1001, Debütant bei den Deutschen, ebenfalls gleich neu rein. Vitali Janelt vom FC Brentford. Also auch er noch ohne Länderspieleinsatz bekommt heute hier die Nummer 1. Zuletzt 2021 im DFB-Trikot. 21 Europameister ist er geworden gegen die Portugiesen. Jetzt also Wirtz nochmal durch die Innenverteidigung, durch Möglichkeit. Einmal um die eigene Achse gedreht, Schuss und dann doch noch gehalten. Conte in Rückenlage. Petrovic ist zur Stelle. Deutschen haben Chancen um Chancen. Aber das Tor ist, wie sagt man immer so schön, wie vernagelt.
1: Das war ein Klassiker. In dieser 85. Minute, 5 Minuten noch, ein sehr guter Auftritt der deutschen Mannschaft über weite Strecken dieser Partie. Mit Janne kommt ein gebürtiger Hamburger gleich hier hinein, der lange unter dem Radar geblieben ist. Ich glaube, mittlerweile 6 Jahre in Brentford, ist auch zuletzt Kapitän beim 6. der englischen Liga, war also beim 4. Ne? Die sind, glaube ich, sogar weit, ganz weit vorn.
0: Und das kann ich dir gar nicht sagen. Ich glaube, ja. Italien kann ich dir alles sagen.
1: Sie sind Tabellen-Vierter. City, Arsenal und dann kommt Brighton. Sie sind Vierter in der Tabelle, Brentford. Aber das haben sie ohnehin wahrscheinlich sicher gewusst. Der Ball ist bei Mittelstädt. Mittelstädt mit dem Ball, mit links natürlich mit seinem stärkeren Fuß zu Ciao, der neben Anton den Job der Innenverteidigung da gut versehen hat. Gab kaum große Szenen für die serbische Mannschaft. Dann Pavlovic, wieder Ball raus zu Mittelstädt. Nächste Station heißt Florian Würz. Er guckt, wen er mitnehmen könnte. Macht erst einmal einen kleinen Kringel um sich selbst. Hat jetzt Burkhardt da vor sich. Entscheidet sich aber zur weiten Reise vom linken Halbfeld rüber ins rechte zu Treu, der relativ humorlos den Ball dann wieder zurückschiebt. Und dann geht er über Pavlovic weiter. Ballstation, so ähnlich wie die Zahl der deutschen eingesetzten Nationalspieler, die bei 1001 angelangt ist. Es ist der 1001. Ballkontakt geführt. Gar nicht, keine Möglichkeit mehr für Serbien, die hier zwar zu Gast sind, aber von den Deutschen unfreundlich gewissermaßen aus dem Spiel genommen werden. Denn die kriegen den Ball einfach nicht mehr.
0: Nee, die Deutschen geben ihn einfach nicht mehr her. Gefühlt ist das noch dominanter als in den ersten 45 Minuten. Wenn die Serben mal ganz kurz ranschnuppern, ist aber auch schon wieder weg. Und die, die gerade reingekommen sind, Conte oder jetzt gerade auch dann Florian Wirtz, weiter auf Bauer. Bauer versucht sich dann mal durchzuwühlen. 25 Meter zum Tor, bei dem Ball ist der Ball jetzt dann Wirtz. Wirtz im 16er schon drinnen, auf Conte nochmal in den Rückraum. Bauer schiebt nach, halb links draußen, die Möglichkeit für Mittelstädt. Schuss abgefeuert. Und dann doch so 5 Meter am linken Torpfosten vorbei. Hat ordentlich was gefehlt, aber das Publikum, die Fans, die heute hier alle reingekommen sind, die Fußballfreunde, die zeigen an, wir haben mächtig Lust. Pavlovic geht raus, Janic kommt rein. Pavlovic heute, was geben wir ihm für eine Note? War es eine Okay-Leistung?
1: Ja.
0: Das sind 3, oder?
1: Zeigen, ja,
0: ich denke auch. Wieder Lianelt, also 1001 ist da und dann noch der Wechsel bei den Serben. Kostov, der neu reinkommt und es verabschiedet sich Nemanja Maksimovic. Kostov kurz noch von Roter Stern Belgrad, ganz junges Talent, gilt eigentlich als Riesentalent bei ihnen. Dieser Vasilije Kostov, diese Saison 4 Ligatore in 7 Spielen, ist bester Torschütze seines Teams bei Roter Stern Belgrad. Hat schon einen Marktwert von 25 Millionen
2: und mit seinem 18. 18, ja.
0: Genau, also sind einige Großclubs schon ihm da. So, Cheche, jetzt linke Seite, El Mala.
1: Mit El Mala der Versuch, geht aber rechts vorbei und der Abschluss von ihm und der geht 1 Meter neben das Tor. Hat es diesmal selbst versucht, am Ende keine große Gefahr für Petrovic, bleibt beim 2:0 für die deutsche Mannschaft. Es wird im dritten Spiel von Jürgen Klopp den ersten Sieg geben und dann sieht doch die Welt schon gleich ganz anders aus. So ist das halt immer bei diesem Ergebnissport Fußball und unabhängig von dem 2:0 geht viel Aktivität, geht viel Spielfreude, gehen viele Abschlüsse. Mein Gott, wenn wir die alle zusammengehen, wahrscheinlich wird irgendein Computer nachher eine Zahl ausspucken und wir werden sagen, Donnerwetter, da waren wir dabei.
0: Ich habe 14 gezählt.
1: 14.
0: 14 richtig starke Chancen.
1: Ja, das ist ja immer so eine Definitionsfrage. Waren die alle aufs Tor?
0: Ja, die waren, ja, ich habe auch die Außennetze mitgenommen.
1: Also es war ein deutliches Übergewicht für das DFB-Team, das sich jetzt auf die Reise machen kann nach Griechenland. Thessaloniki ist die nächste Station. Die Griechen sind ja als Gruppenerster in diesen Spieltag hineingegangen. Aktuell sind die Deutschen Zweiter in der Tabelle und da sieht die ganze Welt schon viel schöner aus, denn nichts ist scheißer als Tabellenkeller. Wer hat das gesagt? Peter Neururer, glaube ich. Und nirgendwo ist die Luft scheißer als im Tabellenkeller, weil da nichts gelingt. Und das ist jetzt ganz anders bei der deutschen Mannschaft, die mit Conte nochmal einen Abschluss hat. Und dieser bleibt aber hängen. Der klatscht jetzt auch in die Hände. Und wir sehen einen sehr, sehr entspannt wirkenden, zu Recht sehr entspannt wirkenden Jürgen Klopp, der mal kurz die schwarze Kappe hochnehmen musste und durchlüften musste, weil es da so dampft bei all dem Zauber, den er da miterlebt von seiner verdammt jungen Nationalmannschaft mit so vielen Debütanten, mit so vielen Spielern, die neu zum ersten Mal in der Formation spielen und jetzt fast in dieser Sekunde zum Erfolg gekommen wären. Da wäre er doch gewesen, der Vitali aus Hamburg, der so gern mal irgendwann nach Hamburg zurückkehren würde, aber mittlerweile, wie gesagt, in Englands Liga beim Tabellenvierten einen richtig guten Job macht.
0: Ja. Absolut, also 16 abgefangene Bälle diese Saison, das ist der Bestwert in der Premier League, also wirklich ein richtig starker. Auch da gucken natürlich dann die Top-Clubs drauf. Liverpool, City, Manchester United, Arsenal. 2 Minuten Nachspielzeit. 90 Minuten sind jetzt durch. Die letzten 2 Minuten. Und liebe Fußballfreunde, diese letzten 2 Minuten in diesem Fußballspiel heute hier zwischen Deutschland und Serbien, die gehören einem ganz, ganz Großen. Nämlich einem, mit dem ich heute hier dieses letzte Spiel machen durfte, meinem Partner und Freund Jens-Jörg Rieck, der seit 2000 Fußball-Länderspiele kommentiert. Sein erstes war Deutschland gegen Spanien, ein 4:1, 26 Jahre ist er Nationalmannschaftsreporter gewesen. Heute geht seine Nationalmannschaftsreporter-Karriere zu Ende. JJ, wir werden dich alle im Team vermissen und diese letzten Minuten, die gehören komplett dir. Genieß sie, mein Freund.
1: Ja. Vielen Dank. Und die deutsche Mannschaft erobert den Ball oder versucht es mit Treu da drüben auf der rechten Seite. Die Deutschen fahren schwarz-rot-gold hier an diesem immer noch super warmen Abend. Wir sitzen im T-Shirt, im Hemd hier draußen bei Temperaturen von vielleicht noch 20 Grad. Und es ist auch viel Wärme, viel Liebe, viel Begeisterung vom Platz nach oben gegangen auf die Ränge. Einige haben sich zwar schon auf den Weg gemacht, weil hier, wir haben über die U6 gesprochen und auf den Autobahnen ist nicht so einfach, dass die Bayern-Fans wissen, wovon ich rede, hier nach Hause zu kommen. Das kann manchmal ein bisschen dauern. Deswegen bewegen sie sich von den Plätzen weg. Die roten Sitzschalen sind zu sehen. Aber das hat nichts mit der Leistung der deutschen Mannschaft zu tun, in der einer der Debütanten, Said Elmaler, das tut mir echt leid, aber am wenigsten überzeugen konnte. Denen gelingt so wenig auf der rechten Seite. Es war dieser eine Abschluss. Andere haben da mehr Ausrufezeichen hinter ihren Namen setzen können in dieser Phase. Deutschland mit Malik Ciao mit dem Ballbesitz nochmal und in aller Ruhe den Ball sauber in die Füße des Gegenspielers hineingespielt. Hat aber echt lange gewartet. Der Mann, der da in der Zentrale spielt, das war Risiko. Aber in dieser Phase des Spiels, Blick zur Uhr, sind die letzten 5, 6, 7 Sekunden in dieser Partie. Und dann wird die deutsche Mannschaft die ersten 3 Punkte in dieser Tabelle einfahren. Und das ist in dieser Sekunde der Fall. Im Spiel Nummer 3, der erste Sieg für Jürgen Klopp. Ein erster, wirklicher, großer Aufbruch des Projekts, dieses Menschenfängers. Und der Jubel wabert hier durch die Arena in München. Jedes Ende trägt einen neuen Anfang in sich. Das gilt für die DFB-Elf beim Neustart unter Jürgen Klopp. Das gilt nach einem Vierteljahrhundert als Nationalmannschaftsreporter auch für mich. Es war mir eine Ehre, es war mein letztes Spiel und es war mir nicht einerlei.
3: Und uns auch nicht. Es war uns eine Ehre. Jens-Jörg Rieck war das zusammen mit André Siems live aus München. Deutschland also schlägt Serbien in der UEFA Nations League mit 2:0. Es gibt noch 3 andere Spiele in der Nations League. Liga A, also da, wo die Top-Teams unterwegs sind. Deutschland-Serbien war sehr schnell zu Ende. Die anderen Spiele sind in den letzten Zügen, teilweise in der Nachspielzeit. Im Parallelspiel steht es zwischen Griechenland und den Niederlanden 2:2. Das würde bedeuten, auch mit diesem Sieg bleibt Deutschland erst einmal auf Tabellenplatz 3. In der Gruppe. Außerdem führt Wales gegen Norwegen mit 2:1 und Dänemark liegt zu Hause gegen Portugal hinten mit 2:4. Stimmen zum Spiel Deutschland gegen Serbien, die gibt es natürlich dann hier im Sport immer um 5:05.
4: Ganz genau, Dankeschön an den Sport, 22.36 Uhr.
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4: Kommt vom Norddeutschen Rundfunk aus Hamburg. Mein Name ist Carsten Feek. Hallo, schön, dass Sie dabei sind. Und dann starten wir mit den aktuellen Themen dieses Tages. Und zwar mit dem Preis des Westfälischen Friedens. Hohe Sicherheitsauflagen, prominente Redner und kontroverse Diskussionen. Dieser Preis ist in diesem Jahr umstritten und er wurde auch von Protesten begleitet. Denn ausgezeichnet mit dem Friedenspreis wurde in diesem Jahr ein Militärbündnis, die NATO, für, so heißt es in der Begründung, ihre kontinuierliche Friedensarbeit. Wir fragen gleich einen Friedensforscher, wie das eigentlich zusammenpasst, Militärbündnis und Friedenspreis. Zuvor aber berichtet Marco Poltonieri aus Münster.
6: Statt Jubel gab es Pfiffe und lautstarken Protest, als sich die Preisträger zusammen mit Bundeskanzler Friedrich Merz nach dem Festakt auf dem Balkon des historischen Rathauses den Münsteranern zeigten. In der Stadt hatte es den Tag über immer wieder kleinere Demonstrationen gegeben. Viele waren mit einem Friedenspreis an die NATO nicht einverstanden.
7: Der Westfälische Friede, der hat eine andere Bedeutung gehabt.
8: Auch noch im historischen Rathaus, wo der 30-jährige Krieg beendet wurde, 1648.
9: Für mich ist die NATO das größte Kriegsbündnis und nicht das Friedensbündnis.
6: Drinnen im Rathaus sah die Welt anders aus. Der Festakt begann mit der Übergabe des Jugendpreises an die christliche Jugendorganisation Socio Movens aus Dortmund. Sie erhielt die Auszeichnung für ihr großes soziales Engagement in Mittel- und Osteuropa. Für Gábor, einen jungen Mann aus Ungarn, der als einer von drei Jugendlichen den Preis entgegennahm, ein großer Moment.
10: Ich bin sehr aufgeregt. Sowas erlebt man ja nicht alle Tage. Aber ich freue mich total.
6: Und die Arbeit von Socio Movens zeige im Kleinen, so NRW-Ministerpräsident Hendrik Wüst in seinem Grußwort, wie Vertrauen wachsen und zum Frieden beitragen könne. Anschließend dann gab es den Hauptpreis an die NATO. Der Generalsekretär des Militärbündnisses, Mark Rutte, freute sich über die Auszeichnung.
11: Ich fühle mich geehrt, den Preis für die NATO entgegenzunehmen, und ich sehe es als Anerkennung für unsere Arbeit, die den Frieden in Europa für mehr als ein Dreivierteljahrhundert gesichert hat.
6: Die Rede auf dem Preisträger hielt Bundeskanzler Friedrich Merz. Er betonte die wichtige Rolle der NATO für Europa für mehr als 70 Jahre stabiler Friede. Gleichzeitig verurteilte er Russland scharf. Russland müsse durch Europas militärische Stärke davor gewarnt sein, seine Aggression gegen die Ukraine auszuweiten. Der Kanzler wurde deutlich.
12: Denn in der Ukraine steht auch die Sicherheit Europas, unsere Sicherheit, auf dem Spiel. Russland bricht in der Ukraine mit äußerster Brutalität die grundlegendsten Regeln des Völkerrechts und der europäischen Ordnung, die uns bisher geschützt haben. Denn gelingt es nicht, Moskau Einhalt zu gebieten, dann wird sich die russische Kriegsmaschinerie früher oder später auch gegen uns, gegen die NATO, selbst richten.
6: Vor der Friedenspreisverleihung besuchten Merz und Rutte das deutsch-niederländische Korps in Münster, eine Sondereinheit der NATO, und informierten sich dort über die Arbeit. Am Abend dann beschlossen sie den Tag mit einem gemeinsamen Festessen.
4: Die NATO erhält also den Westfälischen Friedenspreis. Der Westfälische Frieden, damit wurde der 30-jährige Krieg beendet. Und genau da knüpft der Westfälische Friedenspreis auch an, der alle 2 Jahre in Münster vergeben wird. In diesem Jahr hat ihn also die NATO bekommen. Aber ist das nicht ein bisschen seltsam? Wie passen Friedenspreis und NATO? Wie passt das zusammen? Das hat sich auch Andrea Oster vom WDR gefragt und darüber mit Matthias Dembinski gesprochen, Friedensforscher am Leibniz-Institut für Friedens- und Konfliktforschung. Nicht nur die NATO, sondern auch die Jugendorganisation Socio Movens wurde mit dem Westfälischen Friedenspreis ausgezeichnet. Socio Movens führt Jugendliche in ganz Europa zu sozialen Projekten zusammen. Ein Preis dafür. Das leuchtet ein, aber wie passt ein Friedenspreis zum Militärbündnis NATO?
13: Das ist in der Tat eine mutige Entscheidung, eine Entscheidung, die Kontroversen auslösen wird, und das zu Recht. Denn die NATO ist letztlich im Kern ein Bündnis kollektiver Verteidigung, sprich eine Militärorganisation. Und sie hat sich ja auch im Laufe ihrer Geschichte nicht gerade mit friedenspolitischem Ruhm bekleckert. Im Kalten Krieg hat sie eine Nukleardoktrin verfolgt, die in vielerlei Hinsicht äußerst problematisch war. Den Zweiten Krieg, den sie dann tatsächlich mitgeführt hat, damals im Kosovo gegen Jugoslawien, den hat sie ohne VN-Mandat geführt. Und ihre Erweiterungspolitik in Richtung Osten, oder genauer das Versprechen, Ukraine und Georgien aufzunehmen, das hat ja nicht nur alle roten Linien Moskaus verletzt und das ohnehin schon schwierige Verhältnis zu Moskau weiter belastet. Es war vor allen Dingen gar nicht umsetzbar und wird auch in Zukunft wahrscheinlich nicht umsetzbar sein. Also kurzum, man braucht schon eine große Spur politischen Pragmatismus. Mhm.
14: Ja, haben Sie diesen politischen Pragmatismus, beziehungsweise sehen Sie den, oder haben Sie irgendwie auch dafür ein Verständnis?
13: Also wie gesagt, ein begrenztes, aber ich probiere es mal. Ich probiere mal eine Verteidigungsrede zu führen.
14: Ja, gut, ich bin gespannt.
13: Die NATO war schon immer, sie war nicht nur eine Militärorganisation, sie war schon immer eine politische Organisation. Sie hat versucht, im Kalten Krieg auch das Verhältnis zur Sowjetunion politisch zu entspannen. Stichwort Hamel-Report. Da wurde damals die Abschreckung ergänzt durch Entspannungspolitik und durch Rüstungskontrolle. Die NATO heute, sie versucht sich immerhin mit dem Projekt sozusagen Stabilitätsexport mit politischen und diplomatischen Mitteln. Und ich glaube, was am wichtigsten ist, die NATO hat Frieden zwischen ihren Mitgliedstaaten geschaffen. Mhm. Da ist natürlich die Zuordnung, war das jetzt die NATO, war das etwas anderes, ist immer ein bisschen schwierig, aber immerhin der Frieden in Westeuropa, immerhin eine durchaus kriegerische Region in der Vergangenheit, der Frieden in Westeuropa und in der größeren Westeuropäischen Union, der hat seit 1945 gehalten. Und möglicherweise war die NATO da mitverantwortlich für. Sie war das Vehikel gewesen, das es erlaubt hat, die amerikanische und die westeuropäische Sicherheit miteinander zu verkoppeln, um damit sozusagen den Fehler, den dem Völkerbund zugrunde lag, sozusagen zu vermeiden. Mhm. Sie hat als Organisation und mit ihrer Führungsmacht beispielsweise die Konflikte zwischen Griechenland und der Türkei, zwei Bündnismitglieder, zwar nie gelöst, aber sie hat mit dazu beigetragen, dass diese Konflikte nicht kriegerisch eskaliert sind. Mhm. Also nennt man hier schon etwas.
14: Ja, Herr Dembinski, würden Sie so weit gehen und sagen, ohne NATO kein Frieden in Europa?
13: Ja, ich hatte Ihnen schon das Attributionsproblem angesprochen. Also die Frage, wer ist eigentlich verantwortlich für diesen Frieden seit 1945 in Europa? Und da kann man eine ganze Reihe von Gründen anführen. Es gibt sozusagen in der Politikwissenschaft so etwas, so ein Theorem, das nennt sich demokratischer Frieden. Also Demokratien untereinander führen keine Kriege, weil sie Demokratien

0: eventuell auch nach außen bedrohlich wirkt, dann würde ich sagen, nein, die Server nur übermaßen bedrohlich wirkt nach außen. Dann würde ich sagen, dann wird es problematisch.
1: Sagt der Friedensforscher am Leibniz-Institut für Friedens- und Konfliktforschung, sagt Matthias Dembinski. Um 22.45 Uhr, Viertel vor elf.
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1: Kümmern wir uns mal um das E-Auto. Angesichts der aktuellen Benzinpreise ist man mit einem E-Auto ja derzeit ganz gut bedient. Und die Fortschritte sind auch enorm. Sie fahren weiter, laden schneller und sie werden preiswerter. Aber in einem Punkt, da herrscht nach wie vor Wildwest. Während Verbrennerfahrer jederzeit am Straßenrand oder in der App schauen können, wie viel der Sprit so kostet, werden E-Autofahrer beim Laden immer mal wieder unangenehm überrascht. Frank Eichmann berichtet.
3: Deutschlands wohl älteste öffentliche Ladesäule steht vor einer Pension im oberfränkischen Luftkurort Egloffstein. Eröffnet 1991, da gab es eigentlich noch gar keine Ladesäulen. Was den Vater des heutigen Betreibers, Michael Wirth, nicht von seiner Idee abhielt.
4: Also mein Vater hat sich so eine alte Parkuhr irgendwo besorgt und hat die dann umgebaut. Wenn man dann 50 Pfennig damals reingeworfen hat, hat die dann 3 Stunden den Strom freigegeben.
3: Der Andrang, damals vor 35 Jahren, sehr überschaubar. Es gab im ganzen Landkreis nur 2 Elektroautos, sagt Michael Wirth. Heute gibt es 2 Millionen davon, immer noch eine Minderheit, verglichen mit den 45 Millionen Diesel- und Benzin-PKWs. Aber Elektromobilität ist die Zukunft, davon ist Johannes Pallasch überzeugt. Er ist Chef der bundeseigenen nationalen Leitstelle Ladeinfrastruktur.
5: Wir haben heute über 200.000 Ladepunkte und davon einen großen Anteil auch Schnellladepunkte, sodass ich eigentlich alle Routen in Deutschland erledigen kann. Aber wir haben tatsächlich noch eine Herausforderung in den Städten für die Leute, die keinen eigenen Stellplatz haben. Da müssen wir noch nachlegen.
3: Wer nicht selbst vor seinem Haus laden kann mit eigener Wallbox oder wer viel und weit unterwegs ist, der erkennt schnell den Nachteil gegenüber dem traditionellen Tanken. Gregor Kolbe, Mobilitätsexperte beim Verbraucherzentrale Bundesverband.
6: Das Grundproblem ist, dass Sie an einer Ladesäule nicht den einen Preis haben, wie Sie es von der Tankstelle können. Das ist für den Ad-hoc-Lade- oder auch Spontanladepreis der Fall, also wenn Sie ohne ein Abonnement hinkommen. Den erfahren Sie aber auch ganz häufig erst an der Ladesäule und nicht vorher digital. Ob der dann gut ist für Sie, attraktiv ist, müssen Sie dann an der Ladesäule entscheiden und im Zweifelsfall weiterfahren.
3: Eine Vielzahl von Anbietern offeriert für die eigene oder für Partnerladesäulen günstigere Preise. Was immer noch fehlt, um mehr Autofahrer von der Elektromobilität zu überzeugen, stimmt Johannes Pallasch von der nationalen Leitstelle Ladeinfrastruktur zu.
5: Dass ich mit einer Karte günstig auf jede Säule komme. Wir haben inzwischen eben eine Landschaft mit entsprechenden, wir nennen das Clubmodelle. Und der Nachteil ist natürlich, dass wir 200.000 Ladepunkte haben in Deutschland, die dadurch aber nicht alle nutzbar werden.
3: Erfahrene Elektroautofahrer haben 2, 3 oder weit mehr verschiedene Ladekarten im Auto. Doch auch das garantiert keine Klarheit beim Preis, weiß Gregor Kolbe von der Verbraucherzentrale aus Beschwerden.
6: Immer wieder sind unklare Preisbestandteile ein Thema. Neben dem eigentlichen Kilowattstundenpreis wird häufig noch eine Startgebühr fällig. Dann kommt sehr schnell eine Blockiergebühr hinzu. Und dann überlappen sich die einzelnen Preisbestandteile, die vorher nicht klar sind. Und dann am Ende, wenn der Ladevorgang beendet ist, kommt die große Überraschung.
3: Vorbild könnte Deutschlands wohl älteste Stromtankstelle in Oberfranken sein. Die liefert aus dem eigenen Wasserkraftwerk zwar nur 4 Kilowattstunden, aber dafür ein Laden ohne komplizierte Tarife. Betreiber Michael Wirth.
4: Wir haben jetzt kein großartiges Abrechnungssystem hinten dran, sondern da ist eine Kasse auf Vertrauensbasis und da legen die Leute, die bei uns Strom tanken, praktisch Geld ein.
3: Es kann so einfach sein.
1: Frank Eichmann über die Ladeinfrastrukturkonferenz des Bundesverkehrsministeriums. 22.49 Uhr. Und jetzt gerne mal tief ein- und ausatmen. Forschende der Ludwig-Maximilians-Universität in München haben es nämlich in einer Studie schon belegt, dass Atmen und Lernen zusammenhängen. Beim Einatmen, da nehmen wir Informationen gut auf. Beim Ausatmen fällt es leichter, sich an Gelerntes zu erinnern. Und jetzt legen US-Forscher noch eine neue Studie vor. Unsere Atmung beeinflusst auch, wie schnell wir reagieren. Mehr dazu nun von Veronika Brese aus unserer ARD-Wissenschaftsredaktion.
7: 8 Schwimmer stehen auf ihren Startblöcken und warten auf den Startschuss. Wer reagiert am schnellsten? Laut aktueller Studie aus den USA sind es die Schwimmer, die beim Startschuss gerade ausatmen oder die Luft anhalten. Wer gerade einatmet, reagiert langsamer. Das zeigt auch ein Experiment. 35 junge Erwachsene schauen auf ein rotes Quadrat auf einem Bildschirm. Sie sollen eine Taste drücken, wenn sich das Quadrat gelb färbt. Beim Aus

0: Ausatmen reagieren sie schneller als beim Einatmen. Der Unterschied zwischen der schnellsten und langsamsten Reaktion einer Testperson liegt bei nur etwa 40 Millisekunden, erklärt der Psychologe Ken Peller von der Northwestern University in Illinois.
1: Wir haben Rennfahrer, Schwimmer oder Sprinter angeführt und da können 40 Millisekunden entscheidend sein, aber auch im Straßenverkehr. Wenn etwas passiert, während man fährt, muss man blitzschnell reagieren. 40 Millisekunden können dazu führen, dass man gerade noch rechtzeitig vor einem Hindernis zum Stehen kommt. Manchmal sind 40 Millisekunden bedeutsam, aber manchmal auch nicht.
0: Im Ausdauersport zum Beispiel spielt dieser kurze Wimpernschlag keine Rolle. Beim Sprint aber schon. Da sollte es heißen, auf die Plätze, fertig, ausatmen. Interessant ist, dass unser Gehirn offenbar je nach Atemphase für andere Aufgaben optimiert ist. Geht es um Aufmerksamkeit und schnelle motorische Reaktionen, ist die Ausatemphase ideal. Geht es ums Aufnehmen neuer Informationen, klappt das beim Einatmen besser. Atmung dient also nicht nur dazu, den Körper mit Sauerstoff zu versorgen. Sie hat auch Einfluss auf unsere kognitiven Fähigkeiten. Atmung und Gehirn arbeiten als Tandem zusammen.
2: Veronika Brese berichtete, 22.51 Uhr.
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2: Die Zeiten sind schwierig, die Inflation steigt wieder, genauso wie die Sorgen der Deutschen. Das zeigt sich auch im aktuellen ARD-Deutschland-Trend, in dem viele der Befragten sagen, sie wüssten nicht, ob sie sich das Leben in Zukunft überhaupt noch leisten könnten. Und genau das schlägt sich dann auch bei der Zufriedenheit mit der Arbeit der Bundesregierung nieder. Unsere Berlin-Korrespondentin Christina Nagel hat die aktuellen Zahlen.
4: Bis zur letzten Minute hatten Union und SPD in dieser Woche um einen Kompromiss bei der Pflegereform gerungen. Ein erstes Reformpaket wurde schließlich auf den Weg gebracht, um zumindest die grundlegende Finanzierung der Pflege sicherzustellen. Die eigentlichen Strukturreformen aber wurden vertagt. Um sie soll sich nun eine Kommission kümmern. Aus Sicht der Opposition werden damit erneut wichtige politische Entscheidungen auf die lange Bank geschoben.
5: Die Sorgen der Deutschen.
4: 84% der Deutschen haben dem aktuellen Deutschland-Trend zufolge inzwischen große oder sehr große Sorgen, dass die Parteien in Deutschland keine gemeinsamen Antworten auf drängende politische Fragen finden. Etwas über die Hälfte der Befragten befürchtet, ihren Lebensstandard künftig nicht mehr halten zu können. Ein Problem, die hohen Energiekosten. 3/4 der Befragten sind der Ansicht, dass die Anstrengungen der Bundesregierung gegen hohe Energiepreise nicht weit genug gehen. Der von der Bundesregierung wieder eingeführte Tankrabatt stößt auf ein geteiltes Echo. 47% der Deutschen halten die zeitlich begrenzte Senkung der Energiesteuer auf Benzin und Diesel für richtig, 46% für falsch. Die derzeitigen Verhältnisse in Deutschland geben aus Sicht von 86% der Befragten Anlass zur Beunruhigung. Nur 12% sind zuversichtlich.
5: Die Bedeutung des Sozialstaats.
4: Auf die offene Frage, was im Vergleich zu anderen Ländern gut läuft, werden im aktuellen Deutschland-Trend am häufigsten der Sozialstaat mit 17%, das Gesundheitswesen mit 14% und Demokratie und Rechtsstaat mit 9% genannt. Mit Blick auf Reformen der Sozialsysteme ist eine Mehrheit der Meinung, Einschnitte sollten nach der finanziellen Situation gestaffelt werden, auch wenn Einzelne dadurch stärker belastet werden. Jeder Zweite gibt an, eher zu persönlichen Einschnitten bereit zu sein, wenn die Notwendigkeit hierfür verständlich erklärt würde. Nur 17% der Befragten trauen der Bundesregierung zu, die sozialen Sicherungssysteme zukunftssicher zu machen.
5: Der Blick auf die Regierung.
4: Die Bundesregierung von Kanzler Friedrich Merz steht weiter in der Kritik. Infratest DIMAP zufolge stieg die Zahl derer, die mit der Arbeit der Bundesregierung unzufrieden sind, auf 89%. Mit der Arbeit des Kanzlers sind nur noch 10% zufrieden, ein historischer Tiefstand. Die Skepsis schlägt sich auch in der bundesweiten Sonntagsfrage nieder. Wäre jetzt Bundestagswahl, käme die AfD wie im Vormonat auf 27%. Es folgt die Union mit jetzt nur noch 20%. Die Grünen verbessern sich leicht auf 16. Die SPD bleibt bei 13%. Die Linke verliert leicht und erreicht 11%. Die übrigen Parteien würden an der 5%-Hürde scheitern.
2: Christina Nagel berichtete.
3: Kultur.
2: Als Julie C. 2007 ihr Theaterstück Corpus Delicti schrieb und kurz darauf den gleichnamigen Roman, da war KI tatsächlich noch Science Fiction und ein Staat, der Zugriff auf alle Daten inklusive Bewegungsprofil seiner Bewohner hat, kein sehr wahrscheinliches Zukunftsszenario. 2 Jahrzehnte später, da leben wir allerdings in einer anderen Welt. Deshalb passt die Verfilmung, die jetzt in die Kinos kommt, gerade ziemlich gut auch in die Zeit. Walli Müller hat Corpus Delicti in der Kinoversion bereits gesehen.
6: Man sagt nicht mehr Moin, sondern Santé in der nahen Zukunft, die der Film entwirft. Denn Gesundheit ist das höchste Gut und der Staat kann sie endlich allen garantieren. Grippe, Krebs, Herzanfälle, alles ausgemerzt dank strenger Hygienerichtlinien und lückenloser Überwachung der Vitalwerte durch KI-Assistenten.
7: Ich schicke deine Blutwerte jetzt an den Gesundheitsschutz. Superwerte mir. Die Daten werden mit einem Chip synchronisiert.
6: Die Methode nennt sich das Staatssystem, an das auch die Neurologin Mia Holl, gespielt von Hannah Herzsprung, bedingungslos glaubt. Anders als ihr Bruder Moritz, der gerne ausbüchst in die Welt jenseits der Hygieneschranke, seinen Überwachungschip überklebt, genüsslich eine raucht und im nicht desinfizierten See schwimmt. Beides strafbar.
8: Du hast mir versprochen, dass du nicht mehr ins Sperrgebiet gehst. Dein Patch setzt vielleicht deinen Chip außer Kraft, aber es ist nicht sicher.
9: Wohnst du deshalb in so einem Haus hier, wo sich alle gegenseitig kontrollieren? Meinst du wirklich, du hast es geschafft?
8: Du, fühlst du dich immer noch wohl in Mamis alten Möbeln?
9: Ich liebe unser Haus. Nicht alles, was alt ist, ist deswegen gleich schlecht.
6: Ein Freigeist, der an das menschliche Recht auf ungesundes Verhalten glaubt, er muss dieser Gesundheitsdiktatur ein Dorn im Auge sein. Und tatsächlich, man steckt Moritz ins Gefängnis, weil er eine Frau vergewaltigt und ermordet haben soll. In ihrem Herzen weiß Mia, dass das nicht sein kann. Doch die Naturwissenschaftlerin in ihr muss die Fakten zur Kenntnis nehmen. Es gebe DNA-Spuren, sagt der Pflichtverteidiger.
10: Man hat sein Blut am Opfer gefunden.
11: Mir scheint, dass Sie hier die einzige Person sind, die an seine Unschuld glaubt.
8: Weil ich weiß, dass er nicht lügt.
11: Die Methode ist unfehlbar.
8: Aber ich kenne meinen Bruder besser, als die Methode ihn kennt.
6: So sucht Mia nun verzweifelt nach dem Fehler im unfehlbaren System. Sehr viel aktiver als in der Buchvorlage, in der sie sich depressiv in ihrer Wohnung verschanzt und ihren Gedanken nachhängt.
8: Er kannte die Frau gar nicht. Die Forensik muss die Daten vertauscht haben.
12: Seine DNA ist überall.
8: Da stimmt was nicht.
6: Regisseurin Lena Stahl fügt C.'s eher reflexivem Text einige mäßig mitreißende Thriller-Elemente hinzu und kreiert optisch eine beklemmend sterile Welt. Den Bildern sind alle Farben entzogen, nur Beige, Braun und Grautöne in den futuristischen Gebäuden. Dazu fährt der Film in fast schon übertriebener Weise Technik-Gimmicks auf, als müsste jede Innovation seit Erscheinen des Romans unbedingt noch mit hinein. Autonom fahrende und fernbremsbare Autos, neurologische Chip-Implantate und eine KI, die den Menschen rundum betreut.
7: Hast du später noch Lust auf einen Film?
6: Dabei ist das Interessante an Corpus Delicti ja die staatsphilosophische Frage nach der Menschlichkeit eines derart datenbasierten Gesellschafts- und Rechtssystems. Als Mia es im Prozess gegen den Bruder in Frage stellt, wird sie zur Staatsfeindin erklärt.
13: Zweifeln Sie an der Basis unseres Zusammenlebens?
8: Die Methode hat eine geradezu nahtlose Datensicherheit. Ja! Aber was ist mit dem Bruchteil, in dem wir uns irren können?
14: Verräterin!
6: Dieses dystopische Drama zeigt, wie es aussehen könnte, wenn die Menschen alle Macht den Daten überlassen. Eine KI-Diktatur, in der individuelle Freiheit nur noch unvernünftig scheint. Das Thema ist höchst relevant, wird hier allerdings in sehr didaktischen Dialogen durchdekliniert. Und die Filmmusik drückt so bleischwer aufs Gemüt wie die fahle Farbgebung. Corpus Delicti im Kino ist mehr solide verfilmte Schullektüre als ein wirklich fesselnder Thriller.
2: Findet Walli Müller die Julie C.-Verfilmung Corpus Delicti ab heute in den Kinos zu sehen. Die EU-Innenminister verschärfen noch einmal deutlich die europäischen Asylregeln. Was das konkret bedeutet und auch welche Kritik es daran gibt, das ist Thema bei uns ausführlich gleich nach den Nachrichten.

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1: Um 23 Uhr mit Klaas Christoffersen. Die Bundeswehr stellt als Konsequenz aus dem Ukraine-Krieg erstmals ein eigenes Drohnenregiment auf. Das kündigte Verteidigungsminister Pistorius bei einem Besuch des Truppenübungsplatzes Bergen in Niedersachsen an. Aus Hannover, Tabea Panda.
2: Entscheidend sei, wer den Kampf mit unbemannten Systemen beherrsche, so Pistorius. Mit dem Drohnenregiment soll die Entwicklungsgeschwindigkeit in dem Bereich erhöht werden. Gleichzeitig sollen auch in anderen Verbänden unbemannte Systeme eingeführt werden. Solche Systeme werden von der Bundeswehr im Rahmen der Experimentalserie getestet und wurden dem Minister präsentiert. Zum Beispiel ein System, bei dem die Drohne unter anderem Sensoren abwerfen kann. So wäre dann Aufklärung möglich oder es könnte die Kommunikation eines Feindes gestört werden.
1: Spezialeinsatzkräfte der Polizei haben in Unna und Hagen insgesamt 3 Männer in Gewahrsam genommen. Es bestehe der Verdacht, dass sie eine staatsgefährdende Straftat vorbereitet haben, teilten die Beamten weiter mit. Bei den Verdächtigen soll es sich um einen deutschen und 2 syrische Staatsbürger handeln. Weitere Einzelheiten sind nicht bekannt. Der Bund der Steuerzahler hat erneut den verschwenderischen Umgang mit öffentlichem Geld kritisiert. Im jährlich erscheinenden Schwarzbuch stehen diesmal gleich 10 Bauprojekte aus Hamburg, bei denen aus Sicht des Steuerzahlerbunds die Kosten aus dem Ruder gelaufen sind, unter anderem die Müllverwertungsanlage in Bahrenfeld. Sie soll mindestens 780 Millionen Euro kosten und damit mehr als 3-mal so viel wie ursprünglich geplant. In Bremen soll ein Besprechungsraum des Jobcenters für fast 1 Million Euro mit Luxusmöbeln ausgestattet worden sein. Die deutsche Fußballnationalmannschaft hat ihren ersten Sieg unter Bundestrainer Klopp gefeiert. Im 3. Spiel der Nations League setzte sich das DFB-Team mit 2:0 gegen Serbien durch. Aus München, André Siems.
3: Das war ein echtes Ausrufezeichen der Mannschaft von Bundestrainer Jürgen Klopp. Dieses 2:0 gegen Serbien hat vor allen Dingen eins gezeigt, was junger, frischer Wind alles bewirken kann. Insgesamt 14 Großchancen für die deutsche Mannschaft, 2 Tore. Die erste Hälfte Deutschland komplett überlegen. Eine kleine Chance in der 32. Minute für die Serben. Ansonsten nur das DFB-Team, das in der 39. Minute durch Bischoff mit 1:0 in Führung ging. Das war auch der Pausenstand. Zweite Halbzeit, es wurde munter durchgewechselt. Der Druck blieb Deutschland brutal dominant, machte in der 61. das 2:0 durch Florian Wirtz. Das war am Ende auch das Ergebnis. Deutschland schlägt Serbien hoch überlegen mit 2:0.
1: Das waren die Nachrichten. Das Wetter in Deutschland. In der Nacht viele Wolken und gebietsweise Regen, Tiefstemperaturen zwischen 15 und 8 Grad. Morgen später von Westen her freundlicher mit Sonne, Höchstwerte zwischen 15 Grad im Erzgebirge und 24 Grad am Oberrhein. Am Sonnabend ein Wechsel aus Sonne und Wolken, vereinzelt Schauer möglich bei Werten zwischen 19 und 25 Grad. Es ist 23.03 Uhr.
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4: Und er beginnt gleich mit einer ganz aktuellen Gefahrenmeldung. Achtung auf der A81 Singen Richtung Heilbronn. Zwischen Böblingen-Sindelfingen und Ausfahrt Leonberg-Ost. Dort werfen Personen Steine auf die Fahrbahn. Dann die A1 Osnabrück Richtung Bremen. Die ist zwischen Bremen-Brinkum und Arsten wegen Vermessungsarbeiten bis 6 Uhr gesperrt. A3 Frankfurt Richtung Köln. Zwischen Montebauer und Dreieck Dernbach 4 Kilometer Stau. A3 Köln Richtung Oberhausen zwischen Kreuz Breitscheid und Kreuz Kaiserberg 6 Kilometer Stau wegen Bergungsarbeiten. A3 Köln Richtung Frankfurt zwischen Idstein und Niedernhausen 5 Kilometer Stau dort nach einem Unfall. Die A7 Kassel Richtung Fulda ist zwischen Guxhagen und Melsungen wegen eines Unfalls bis auf Weiteres gesperrt. Die A8 Karlsruhe Richtung Stuttgart ist zwischen Kreuz Stuttgart und Stuttgart-Möhringen nach einem Unfall ebenfalls gesperrt. Die A40 Duisburg-Essen ist zwischen Kreuz Duisburg und Kreuz Kaiserberg wegen Bauarbeiten in beiden Richtungen bis Montag gesperrt. Die A40 Duisburg Richtung Venlo ist zwischen Wankum und Niederdorf wegen Bauarbeiten bis morgen 5 Uhr gesperrt. Die A46 Wuppertal Richtung Düsseldorf ist zwischen Wuppertal-Faresbeck und Sonnenborner Kreuz nach einem Unfall gesperrt. Dann die A52 Mönchengladbach Richtung Düsseldorf, die ist zwischen Kreuz Neersen und Kreuz Karst wegen Fahrbahnerneuerungen bis Freitag Mitternacht gesperrt. Die A61 Mönchengladbach Richtung Venlo ist zwischen Kaldenkirchen und Grenzwald wegen Bauarbeiten bis Montag früh gesperrt und letzte Meldung. Die A81 Singen Richtung Stuttgart ist zwischen Rottenburg und Herrenberg wegen Bergungsarbeiten ebenfalls gesperrt. Kommen Sie auf jeden Fall gut an.
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4: Kommt vom Norddeutschen Rundfunk aus Hamburg, aus dem Studio von NDR Info. Mein Name ist Carsten Fick. Hallo. Ja, sie werden noch einmal verschärft, die europäischen Asylregeln. Erst im Juni dieses Jahres ist ja das neue gemeinsame europäische Asylsystem in Kraft getreten. Es soll irreguläre Migration eindämmen und Verfahren beschleunigen. Und obwohl es Probleme bei der Umsetzung gibt, sind die Migrationszahlen im Vergleich zum Vorjahr deutlich zurückgegangen. Doch zwei Monate nach der Flüchtlingskrise in der spanischen Exklave Ceuta verschärfen die EU-Länder nun ihre Asylregeln weiter. Und das, obwohl Menschenrechtler die Festung Europa schon länger kritisieren. Was die EU-Innenminister in Luxemburg konkret beschlossen haben, das weiß Katrin Spitt.
5: Was tun, wenn Migrationskrisen wie Ende Juli in Ceuta die EU nochmal quasi kalt erwischen? Natürlich, man will besser vorbereitet sein, so heißt es unisono von den europäischen Innenministerinnen und Ministern.
6: Es geht darum, dass wir erkennen, wenn ganz offensichtlich Migrationswellen an den Außengrenzen nicht durch eine humanitäre Notsituation erzeugt werden, sondern durch Desinformation, durch Schleusertum. Das gilt es schnell zu identifizieren und dann auch zu bewerten,
5: sagt Bundesinnenminister Alexander Dobrindt. Wenn rund 72.000 Menschen, vorwiegend junge Männer, an einem Tag zu Fuß oder schwimmend sich von Marokko in die spanische Exklave Ceuta begeben, dann sei das offensichtlich ein Fall, der mit klassischen Asylgesuchen nichts zu tun habe.
6: Diese Unterscheidung müssen wir treffen können und das ist genau der Krisenmechanismus, den wir zurzeit diskutieren. Und wenn klar ist, nein, es handelt sich eben um keine humanitäre Situation, sondern eben um eine durch kriminelle Banden, durch Schmuggler hergestellte Situation, Desinformation als Grundlage, dann muss man eben eine Bereitschaft haben, ein Schnellverfahren anzuwenden außerhalb der Asylregel.
5: Ein durchaus umstrittenes geplantes Vorgehen, auch unter den EU-Innenministern. Schließlich ist das Recht auf Asyl in der EU-Grundrechtecharta verankert. Aber, so argumentiert Österreichs Innenminister Gerhard Karner, wenn etwa für geflüchtete Ukrainerinnen und Ukrainer eine Ausnahme hergestellt werden kann, warum dann nicht auch im umgekehrten Fall?
7: Wir haben ja völlig zu Recht auch keine Einzelfallprüfung bei der Vertriebenenrichtlinie. Und warum soll es auch nicht im umgekehrten Fall so sein? Das ist nicht einfach, aber es ist gut, dass wir jetzt über solche Möglichkeiten auch diskutieren.
5: Zur Diskussion stehen bei den europäischen Ressortkollegen auch konkrete Ideen, um mehr und schneller aus Europa abzuschieben. Die nötige rechtliche Grundlage haben die EU-Innenminister beschlossen, die Rückführungsverordnung. Jim O'Callaghan, Innenminister Irlands, das derzeit die EU-Ratspräsidentschaft innehat.
8: Ein Bestandteil dieser Verordnung ist die Möglichkeit für die Staaten, Rückführungszentren einzurichten. Ich weiß, dass derzeit Gespräche zwischen den Ländern stattfinden. Doch hinsichtlich der Festlegung konkreter Standorte sind bislang keine nennenswerten Fortschritte erzielt worden.
5: 5 EU-Staaten, neben Deutschland, auch Österreich, die Niederlande, Griechenland und Dänemark, treiben die Idee der Return Hubs voran, also Abschiebezentren außerhalb der EU, in die in der EU abgelehnte Asylbewerber gebracht werden können. Im Gespräch sind da immer wieder Uganda, Ruanda, Libyen oder Kasachstan. So konkret will Innenminister Dobrindt aber noch nicht werden.
6: Das ist ein dickes Brett, was es zu bohren gilt. Und dazu muss man die Bereitschaft der anderen Seite, also der Drittländer, auch in den nächsten Monaten ausdiskutieren. Das sind ja Vereinbarungen, die auch langfristig tragen sollen, die auch natürlich gegenüber notwendigen Gerichtsbehandlungen und Entscheidungen tragfähig sind und deswegen etwas, was durchaus noch Zeit braucht.
5: Er, wie auch seine 4 Ministerkollegen, gehen aber davon aus, dass bis Jahresende konkrete Pläne auf dem Tisch liegen.
4: Soweit Katrin Schmidt aus Brüssel. Die neuen Asylregeln werden erst seit wenigen Monaten angewendet, aber die EU-Innenminister haben weitere Verschärfungen auf den Weg gebracht. Man will also besser vorbereitet sein, haben wir ja eben gehört. Und darüber hat meine Kollegin Nina Zimmermann vom NDR mit Svenja Niederfranke gesprochen. Sie forscht bei der Deutschen Gesellschaft für Auswärtige Politik zur europäischen Migrationspolitik. Und zunächst ging es darum, welche erste Bilanz sich nach knapp 4 Monaten mit den neuen Asylregeln ziehen lässt. Was lässt sich bisher darüber sagen, ob sie in der Praxis funktionieren?
9: Bisher sehr wenig. Das sind ja erst wenige Monate, seitdem die Regeln anwendbar sind und sie werden auch noch nicht in allen Mitgliedstaaten vollumfänglich umgesetzt. Und ganz wichtig, aktuell sind die Asylanträge und die Zahl der irregulären Migranten in der EU ja sehr niedrig und ein echter Stresstest dieser neuen Regeln steht also noch aus. In Ceuta haben wir jetzt schon einen kleinen Vorgeschmack zumindest bekommen.
10: Das wird ja aber bei den EU-Innenministern schon durchaus als Stresstest so wahrgenommen. Was haben denn die Ereignisse in Ceuta darüber gezeigt, wie belastbar dieses gemeinsame System in einer Krise ist?
9: Es hat natürlich gezeigt, dass Einigkeit und Solidarität in der EU immer noch nicht herrscht. Denn es gab ja dann diesen Brief von 22 Mitgliedstaaten. Das Erste, was die getan haben, ist, Kritik an Spanien zu äußern, anstatt hier Solidarität zu äußern.
10: Warum gelingt das mit der Solidarität gerade mit den EU-Ländern an der Außengrenze bisher eben nicht so gut? Ist das ein politischer Wille oder ist das einfach, weil eine Umstellung Zeit braucht? Oder woran machen Sie das fest?
9: Jeder Innenminister, jede Innenministerin, jedes Staatsoberhaupt hat natürlich einen eigenen Wähler auch im Kopf. Und es geht natürlich auch um viel Signalsetzung den eigenen Wählern gegenüber. In Deutschland genauso. Dobrindt möchte natürlich seinen Wählern und der deutschen Bevölkerung zeigen, dass er hier stark dagegen hält.
10: Nach Ceuta wurde auch darüber diskutiert, zum Beispiel den Zugang zu Asylverfahren in besonderen Krisenlagen einzuschränken. Inwieweit wäre das rechtlich überhaupt möglich?
9: Interessanterweise gibt es in der Reform, die ja seit Juni jetzt anwendbar ist, da einen tatsächlichen Mechanismus. Das heißt Krisen- und Force-Majeure-Verordnung. Also eigentlich war das auch schon vorgesehen, nur das wird jetzt gar nicht angewendet. Und stattdessen schlägt von der Leyen jetzt was Neues vor. Ein europäisches Rahmenwerk für Notfallmaßnahmen nannte sie es. Oder Dobrindt sprach von einem Kriseninterventionsmechanismus. Was genau dahinter steckt, das wird jetzt noch sehr diskutiert. Da stehen verschiedene Maßnahmen im Raum. Ich bin gespannt, was dann tatsächlich drin steckt. Denn natürlich menschenrechtlich, europarechtlich gibt es da einen engen Rahmen, was Mitgliedstaaten machen können und was nicht.
10: Die EU-Staaten haben heute ja neue Rückführungsregeln beschlossen und sie ermöglichen auch Rückführungszentren außerhalb der EU. Das ist ja schon länger immer wieder ein Thema, sogenannte Return Hubs. Italien hat das in Albanien schon versucht. Uganda, Ruanda könnten da zum Beispiel Länder dafür sein. Wie bewerten Sie das?
9: Auch da müssen wir abwarten und gucken, was tatsächlich kommt. Es gab da diesen Vorstoß, dass man bis Ende des Jahres schon ein Abkommen unterzeichnen möchte mit einem Drittstaat, wo dann diese Zentren entstehen sollen. Es sind natürlich viele praktische Hürden, die sich da stellen. Also erstmal, das Land muss gefunden werden, dann muss verhandelt werden, was bekommt das jeweilige Land dafür, Kosten, aber vielleicht auch diplomatisch, was wird diesem Land dafür versprochen. Und dann natürlich auch, wird das ein kleines Pilotprojekt, wo wenige hundert Menschen überstellt werden, wird es größer angelegt. Es sind sehr, sehr viele Fragezeichen hier tatsächlich noch offen.
4: Sagt die Migrationsforscherin Svenja Niederfranke. 1. Oktober heute, das heißt, da ist er wieder, der Tankrabatt. Nach dem Start weichen die Spritpreise allerdings zum Teil erheblich voneinander ab. Für Diesel liegen die Spannweiten nach Angaben des Portals Clever Tanken teilweise bei mehr als 40 Cent pro Liter. An Autobahnen ist der Unterschied zum Teil noch größer. Warum das so ist, das erklärt Hauke von Hallern.
11: Die Konzerne wissen nach Angaben des renommierten Kieler Wettbewerbsökonomen Till Riquarte ganz genau, an welchem Ort welche Kraftstoffpreise funktionieren. Es hänge davon ab, wie stark die Kundschaft zum Beispiel auf steigende Preise reagiert, also weniger Sprit kauft, wenn es teurer wird. Das ist zum Beispiel auf dem Land der Fall. Wo dagegen viele Autofahrende im Berufsverkehr mit Zeitdruck vorbeikommen, seien höhere Preise durchsetzbar. Das Instrument Tankrabatt sieht Riquarte kritisch.
12: Der Finanzminister hat geringere Steuereinnahmen und das Haushaltsdefizit wird größer, die Staatsverschuldung steigt. Das rächt sich nachher irgendwann. Entweder werden später Steuern erhöht, was immer sehr, sehr unpopulär ist, oder es werden Leistungen gekürzt. Ja, das kann nachher bei den Zuschüssen des Bundes zur Rente, zur Pflege etc. sein. Oder, was relativ wahrscheinlich ist, die Inflation holt uns ein.
11: Dann würde der Tankrabatt quasi verpuffen. Ziemlich sicher ist aus Sicht des Kieler Ökonomen, dass noch in den nächsten 2-3 Tagen höhere Preisunterschiede auftauchen können. Nächste Woche dürfte sich das dann eingerüttelt haben.
4: Erhebliche Preisdifferenzen beim Tankrabatt, soweit Hauke von Hallern.

0: die Zeit, 23.15 Uhr.
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0: Das Bündnis Sarah Wagenknecht gibt es nicht mehr. Ab sofort ist der Name der Gründerin offiziell aus dem Parteinamen gestrichen. Der bleibt zwar, aber BSW steht ab sofort für Bündnis für soziale Gerechtigkeit und wirtschaftliche Vernunft. Die Partei will damit stärker als politische Kraft wahrgenommen werden. Frank Eichmann dazu aus dem ARD-Hauptstadtstudio.
2: Eigentlich ist gar nichts passiert, sagt am Tag der großen Umbenennung Amira Mohamed Ali. Sie ist Co-Chefin der Partei, die sich zwar vom Sarah Wagenknecht im Parteinamen trennt, aber das inzwischen eingeführte Kürzel BSW lieber beibehält.
3: Weil mit dem Namen Sarah Wagenknecht ja auch eine politische Richtung verbunden wird, sodass wir es damit auch wesentlich einfacher haben, auch in die Öffentlichkeit zu kommen. Aber das ist für eine politische Partei natürlich dauerhaft keine sinnvolle Lösung. Und deswegen haben wir von Anfang an gesagt, wenn die Partei sich weiter etabliert hat, dann werden wir uns umbenennen und das geschieht jetzt.
2: Das BSW, nun also mit neuem langen Namen, erforscht an der Uni Potsdam Politikwissenschaftler Jan-Philipp Tomacek. Welches politische Angebot macht die Wagenknecht-Partei, die ab heute nicht mehr so heißt?
4: Das BSW hat eine Leerstelle im Parteiensystem gefüllt. Diese Kombination aus einer eher linken Sozialpolitik und einer eher konservativen Gesellschaftspolitik, gerade beim Thema Migration, und dann noch in Kombination mit einer Außenpolitik, die sehr NATO-kritisch ist, die sich für einen Frieden in der Ukraine um jeden Preis einsetzt, auch auf Kosten ukrainischer Gebiete beispielsweise. Das ist erstmal das, was die Leute auch anspricht beim BSW. Dann kommt natürlich noch Sarah Wagenknecht hinzu.
2: Erfolgreich bei der jüngsten Landtagswahl in Sachsen-Anhalt, knapp gescheitert in Berlin und Mecklenburg-Vorpommern. Noch größere Wahlerfolge in Brandenburg und Thüringen brachten dem BSW Regierungsbeteiligungen und danach heftigen internen Streit um den richtigen politischen Kurs. In Thüringen trat Anfang September nach massiven Einmischungsversuchen der Bundespartei und insbesondere von Sarah Wagenknecht fast die komplette Landtagsfraktion aus dem BSW aus. Und so klingt es fast wie eine Drohung, wenn BSW-Chefin Mohamed Ali sagt:
3: Wir haben Parteigremien, wir haben Parteivorstände, Ländervorstände und dort werden die Entscheidungen getroffen und Sarah wird sich da aber nach wie vor einbringen, genau wie vorher auch.
2: Bei den 5 Landtagswahlen im nächsten Jahr dürfte das BSW keine Rolle spielen, denn abgestimmt wird vom Saarland über Nordrhein-Westfalen bis Niedersachsen im Westen. Und den Sprung zur gesamtdeutschen Partei hat das BSW nicht geschafft, sagt Politikwissenschaftler Jan-Philipp Tomacek.
4: Das BSW war von Anfang an eine Partei, die in Ostdeutschland ein sehr viel größeres Potenzial hatte. Wir haben das auch letztes Jahr noch bei der Bundestagswahl gesehen. Da hatte das BSW knapp 10% der Stimmen geholt, fast so viele wie die SPD in Ostdeutschland, und war immer eine Partei, die es sehr schwer hatte in Westdeutschland, weil auch diese Kombination von den Positionen einfach auf der Seite der Wählerinnen und Wähler in Westdeutschland nicht so stark nachgefragt ist.
2: Parteichefin Amira Mohamed Ali aber bleibt optimistisch. Man wisse aus Erhebungen:
3: Das Potenzial liegt bei über 20%. Also es gibt viele Menschen, die sich grundsätzlich vorstellen könnten, uns zu wählen.
2: Also besser nicht zu sehr an gewohntem rütteln, weshalb die Änderung des Parteinamens eher nebenbei passiert ist.
3: BSW bleibt BSW und ich glaube, das passiert einfach unauffällig, dass wir uns jetzt umbenennen.
0: Sagt Amira Mohamed Ali im Beitrag von Frank Eichmann. 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An Bord einer Maschine der emiratischen Gesellschaft Fly Dubai spielten sich dramatische Szenen ab. Doch die Hintergründe, die sind noch immer unklar. Die Behörden der Vereinigten Arabischen Emirate haben inzwischen Ermittlungen eingeleitet. Das Flugzeug mit 174 überwiegend israelischen Passagieren an Bord war auf dem Weg von Dubai nach Tel Aviv, als es zu einer gewalttätigen Auseinandersetzung im Cockpit kam. Israels Regierung geht von einem versuchten dschihadistischen Anschlag des aus dem Oman stammenden Co-Piloten aus. Die Passagiere sind inzwischen zurück in Israel und konnten berichten, was sie erlebt haben. Felicitas von Böselager über den Schock und die Reaktionen am Tag danach.
5: Der Flug sei der Albtraum seines Lebens gewesen, sagt Passagier Ron der Nachrichtenagentur AFP, nachdem er am Abend in Tel Aviv gelandet ist. Das ist wirklich unglaublich. Niemand sollte so leiden müssen. Wir werden lange brauchen, um das zu verkraften. Rund 180 Passagiere, die meisten von ihnen Israelis, waren an Bord der Fly-Dubai-Maschine, die in Tabuk in Saudi-Arabien notlanden musste. Viele Passagiere berichten, was sie an Bord der Maschine erlebt haben. Davon, dass der Co-Pilot offenbar den Piloten angegriffen habe und von anderen Passagieren überwältigt werden konnte. Die Passagierin Osha Amar beschreibt es so. Wir waren einige Minuten lang ohne Piloten in der Luft, aber es gab Menschen, die die Verantwortung übernahmen. Menschen, die im allerletzten Moment, oder besser gesagt im allerersten Moment eingriffen, die Situation retteten und das gesamte Flugzeug retteten. Der israelische Verteidigungsminister spricht von dschihadistischem Terror. Im amerikanischen Sender Fox News dankte Premierminister Benjamin Netanyahu dem Piloten, der sich offenbar gegen den Angreifer gewehrt hatte.
6: Very badly wounded, but in a
5: Er war schwer verwundet, aber in einem Akt unglaublichen Mutes gelang es ihm, die Tür zum Cockpit aufzuschließen. Netanyahu sprach auch von den Passagieren, denen es dann gelungen sei, den mutmaßlichen Angreifer zu überwältigen. Das hat einen weiteren 11. September verhindert. Sie haben eine Katastrophe abgewendet, die globale Ausmaße hätte annehmen können. Allerdings gibt es noch keine Ermittlungsergebnisse. Die Untersuchungen der saudi-arabischen Behörden dauern weiter an. Sie haben den Co-Piloten der Fly-Dubai-Maschine festgenommen. Derweil hat die indische Botschaft in Saudi-Arabien inzwischen bestätigt, dass der Pilot aus Indien kommt. Nach Angaben der Botschaft ist sein Gesundheitszustand stabil. Er würde in einem saudi-arabischen Krankenhaus versorgt. Der Vorfall bestimmt die Nachrichten und Diskussionen in Israel. Noch am Tag zuvor hatte Netanyahu gewarnt, es gäbe Zeichen, dass die Feinde Israels versuchen, das Land vor den Wahlen zu attackieren. In Israel wird Ende Oktober gewählt. So trifft der gewaltsame Vorfall der Fly-Dubai-Maschine auf einen ohnehin aufgeheizten Wahlkampf. Oppositionspolitiker Naftali Bennett kritisierte, es brauche keinen Premierminister, der warne, sondern einen, der für Sicherheit sorge.
0: Felicitas von Böselager berichtete aus Tel Aviv. Aufatmen an der Zapfsäule. Leichtes Aufatmen. Seit Mitternacht gilt nämlich der neue Tankrabatt, sprich knapp 17 Cent Steuernachlass. Die Hoffnung, die Preise an den Tankstellen werden fallen. Für die Betreiber der Tankstellen dürfte das weniger Ärger bedeuten. Zum einen weniger Frust bei den Kunden, zum anderen aber auch weniger Autofahrer, die ohne zu zahlen einfach wieder davonfahren. Diese Fälle gab es wohl in den vergangenen Monaten häufiger mal. Aber wie groß ist dieses Problem? Astrid Wulff vom MDR hat da mal in Mitteldeutschland nachgefragt.
7: Knapp 10% der Tankstellen in Deutschland, etwa 1250, vertritt der Tankstelleninteressenverband TIV. Sprecher Herbert Rabel sagt:
8: Es gibt eine Verbindung zwischen höheren Spritpreisen und Diebstahl von Kraftstoff. Zumindest ist das, ich habe da ja keine Zahlen, aber ist das, was unsere Mitglieder beobachten. Die sagen, dass so ungefähr ab so einer Schwelle von 2,40 die Bereitschaft steigt, einfach mal 5 gerade sein zu lassen und wegzufahren. Die meisten kommen aber nach einer halben Stunde, spätestens nach einer Stunde zurück.
7: Ein weiterer kleiner Teil agiere kriminell, mit verhülltem Gesicht und mit verdeckten oder falschen Nummernschildern. Auch dieser Teil sei leicht gestiegen, aus Sicht der Tankstellenbetreiber und Pächter. Diese Beobachtung kennt auch Hans-Joachim Rühlemann, Vorstandsvorsitzender des Garagen- und Tankstellengewerbes Nordost. Dessen Zentralverband vertritt rund 2000 Tankstellen im Land.
9: Der Mensch an der Kasse kann in der Regel das Tankfeld nicht insofern einsehen, halt, dass er sieht, hat der ein Nummernschild dran, hat er kein Nummernschild dran. Die kommen ja auch zu Zeiten, halt, wo viel zu tun halt ist. Also derjenige, der das mal macht, weil er mal in einer Notlage ist, weil er, weiß ich nicht, seinem Sohn zum Geburtstag ein schönes Geschenk machen will, aber kein Geld mehr halt hat, der schraubt das dann halt ab, fährt vor, tankt und nimmt das Geld dann für das Geschenk. Das ist leider tatsächlich wirklich so.
7: Verlässliche Zahlen gäbe es durch die polizeiliche Kriminalstatistik einmal im Jahr. Die hat in den vergangenen Jahren nahegelegt, dass sich Tankstellenbetrug ähnlich der Preise entwickelt. 2025 waren die Spritpreise das dritte Jahr in Folge gesunken. Entsprechend gingen auch die Betrugsfälle zurück.
9: Wir haben in Sachsen einen deutlichen Rückgang der Tankbetrugsfälle und in Sachsen-Anhalt ebenfalls rückläufig. Die Ausnahme ist sozusagen Halle, wo wir einen deutlichen Anstieg von Tankbetrugsfällen haben.
7: Für Thüringen lägen ihm keine Zahlen für 2025 vor. Entscheidend für Rühlemann, fast die Hälfte der Fälle könne aufgeklärt werden, deutlich mehr als früher. Vom Bundesverband Freier Tankstellen, BFT, heißt es, mit einer guten Ausleuchtung, flächendeckender Kameraüberwachung und falls nötig dem Sperren schlecht einsehbarer Zapfsäulen, die dann an der Kasse freigegeben werden, würden Verbandsmitglieder vorbeugen. Ein entscheidender Punkt, eine hochwertige Videoüberwachung, bestätigt der Sprecher der Erfurter Polizei, Danny Schlee. Werde die Polizei schnell informiert und bekomme Angaben zu Person und Kennzeichen, könne sie unmittelbar ermitteln.
10: Zum einen kann es wirklich passieren, dass man schlicht vergessen hat, zu bezahlen. Über das Kennzeichen können wir dann den Halter ermitteln und können dann im ersten Gespräch schon feststellen, ist es hier ein Versehen gewesen oder hat jemand vorsätzlich gehandelt. Unabhängig davon leiten wir ein Ermittlungsverfahren ein. Ergibt sich hier dann aber ein Hinweis darauf, dass keine Betrugsabsicht vorlag, wird das Verfahren in der Regel durch die Staatsanwaltschaft eingestellt.
7: Der zweite Fall sei der bewusste Tankbetrug. Mit falschen Kennzeichen sei die Täterermittlung schwieriger, sagt Schlee. In Erfurt habe man in diesem Jahr bisher keinen signifikanten Anstieg an Tankstellenbetrügen festgestellt.
11: Sport.
12: Mit Marcel Stober. Da ist er, der erste Sieg vom neuen Bundestrainer Jürgen Klopp. Die deutsche Fußballnationalmannschaft hat Serbien in der Nations League mit 2:0 besiegt. André Siems hat das Spiel in München verfolgt. Was nimmt denn der Bundestrainer daraus jetzt mit?
13: Ja, vor allen Dingen kann er mitnehmen, dass diese Mannschaft einfach super erfrischenden Fußball gezeigt und über die vollen 90 Minuten gedrückt hat. Das war eine brutale Dominanz, phasenweise mehr als 75% Ballbesitz, 14 absolute Top-Chancen und auch einige Spieler, die da wirklich rausgestochen sind. Ich denke an Tom Bischoff vom FC Bayern, der war der Motor im Mittelfeld, war überall zu finden, schöne Pässe, ein Tor geschossen, er war der Kommunikator auf dem Feld. Dann Derry Sherhand, immer anspielbereit, super schneller Antritt. Also für ein Team, das so noch nie zusammengespielt hat, waren die Abläufe schon sehr klar. Die Spielfreude, möchte ich fast sagen, am Maximum. Ja, es war kein echter Top-Gegner. Serbien ist nicht mehr als das zweite Regal. Aber diese Jungs, die haben wirklich komplett Spaß gemacht.
12: Und einer der eingewechselten Debütanten, Mika Bauer, ist übrigens nun der 1000. Spieler in der 118-jährigen Länderspielgeschichte der deutschen Fußballmänner. Deutschland bleibt in der Nations League-Tabelle trotzdem Dritter, denn die Niederländer bleiben auf Platz 2, erzielten kurz vor Schluss noch das Tor zum 2:2 Unentschieden bei Tabellenführer Griechenland. Ohne Cristiano Ronaldo gewannen die Portugiesen mit 4:2 in Dänemark, außerdem verlor Norwegen etwas überraschend 1:2 in Wales. Die Club-WM im Handball ist nun zu Ende gegangen. Der Sieger heißt Veszprém. Die Ungarn deklassierten den Vorjahresgewinner Barcelona im Finale regelrecht mit 42:33. Ausgetragen wurde das Turnier in Ägypten und als Vertreter der Europäischen Champions League waren die Füchse Berlin mit dabei. Für die Füchse lief es aber sehr bescheiden. Nach nur einem Sieg und 2 Niederlagen in der Gruppenphase qualifizierten sie sich nur für das Spiel um Platz 5. Das wurde aber zumindest gewonnen. 31:27 gegen den Verein Pinheiros aus der brasilianischen Metropole São Paulo. Tabea Kunze berichtet.
14: Es war ein glanzloser, aber immerhin siegreicher Abschluss einer insgesamt enttäuschenden Club-WM. Ohne ihren angeschlagenen Welthandballer Matthias Gitzel, der wie erwartet das komplette Spiel über auf der Bank saß, taten sich die Füchse in der Offensive schwer. Zwischenzeitlich schafften sie es 7 Minuten lang nicht, ein Tor zu werfen. Umso wichtiger war die erneut starke Leistung von Torhüter Lasse Ludwig, der 18 Paraden zeigte und damit als Spieler des Spiels geehrt wurde. Bester Füchse-Werfer war Rückraumspieler Tobias Gröndahl mit 7 Toren. Der Sieg gegen die Brasilianer konnte allerdings nichts daran ändern, dass diese Club-Weltmeisterschaft für die Füchse sportlich und finanziell kein Erfolg war.
12: Bundesliga wurde auch gespielt, da gab es 2 Partien am Abend. Stuttgart hat in Eisenach mit 33:28 gewonnen. 4. Pflichtspielniederlage in Folge für die Thüringer. Lemgo schlug Hamburg mit 34:30. Der Deutsche Olympische Sportbund steht vor einem Umbruch, denn der Präsident wird bald ein anderer sein. Thomas Weikert wird nämlich bei der nächsten DOSB-Mitgliederversammlung am 5. Dezember in Frankfurt am Main nicht mehr antreten. Mehr von Holger Kühner.
15: Weikert steht seit 5 Jahren an der Spitze des DOSB. Nach dem Rücktritt von Alfons Hörmann hatte Weikert das Amt 2021 in einer vorgezogenen Wahl übernommen. Dem 64-Jährigen war es gelungen, den DOSB nach den turbulenten Jahren unter Hörmann sportpolitisch zu stabilisieren und danach eine deutsche Bewerbung um Olympische und Paralympische Spiele anzustoßen. Am vergangenen Samstag hatte die außerordentliche Mitgliederversammlung des DOSB mit Weikert als Präsidenten München als Kandidaten für eine Bewerbung um künftige Sommerspiele gewählt. Mögliche Nachfolger sind der Unternehmer Michael Mronz, der seit 3 Jahren auch Mitglied im Internationalen Olympischen Komitee ist, sowie Martin Engelhardt, aktuell Präsident der Deutschen Triathlon-Union.
12: Thomas Weicker tritt also nicht mehr an für eine Präsidentschaft beim DOSB. Mit 64 Jahren habe er gespürt, dass er nicht mehr die Kraft aufbringen könne, sich noch einmal 4 Jahre mit Vollgas diesen Aufgaben zu widmen, schrieb er. Und nichts anderes hätte der DOSB verdient.
0: Dankeschön, soweit Marcel Stober mit dem Sport.
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11: Um 23.30 Uhr mit Wolfgang Berger. Als Konsequenz aus dem Ukraine-Krieg stellt die Bundeswehr erstmals ein eigenes Drohnenregiment auf. Wer sich durchsetzen will, müsse den Kampf mit unbemannten Systemen beherrschen, sagte Verteidigungsminister Pistorius beim Besuch eines Truppenübungsplatzes in Niedersachsen.
16: Daraus zieht die Bundeswehr ihre Schlüsse. Wir werden im Laufe des Jahres 27 das erste Drohnenregiment der Bundeswehr aufbauen. Ein selbstständiger Verband für Unmanned Systems. Und gleichzeitig bleibt es dabei, dass wir selbstverständlich unbemannte Systeme integriert in allen Verbänden des Heeres auch weiterhin vorsehen werden. Aber der neue Verband, das Drohnenregiment, hat eben den Auftrag, die Fähigkeiten zu bündeln.
11: Verteidigungsminister Pistorius. Der neue Drohnenverband soll nach Pistorius' Angaben aus bis zu 600 Männern und Frauen bestehen. Ihre Hauptaufgabe wird es sein, gegnerische Drohnen zu sichten und abzufangen. Bei der geplanten Steuer auf zuckerhaltige Getränke gibt es in der schwarz-roten Koalition offenbar noch Abstimmungsbedarf. Aus Regierungskreisen heißt es, das Kanzleramt habe den Gesetzentwurf von Finanzminister Klingbeil vorerst gestoppt. Die Zuckersteuer selbst werde aber von niemandem in Frage gestellt, berichtet unser Berlin-Korrespondent Matthias Deiß.
17: Sie dürfte also kommen, nur eben nicht so, wie es das Finanzministerium nun vorgeschlagen hat, auch auf Druck von den unionsregierten Bundesländern. Der Grund: Klingbeil hat deutlich mehr veranschlagt, als das Bundeskabinett ursprünglich beschlossen hat. Ganz zu Anfang sahen die Pläne ja sogar mal vor, die Einnahmen direkt zur Finanzierung der gesetzlichen Krankenkasse zu nutzen. Nun sollen sie in den Haushalt fließen und da gibt es jede Menge Löcher. Die Versuchung war offenbar groß, zu groß, sagt die Union jetzt. Und an diesen Entwurf muss der Finanzminister nochmal ran.
11: VW-Chef Blume hat längere Arbeitszeiten für die 130.000 Beschäftigten des Autobauers in Deutschland ins Gespräch gebracht. Blume sagte dem Portal The Pioneer, die Arbeitskosten hierzulande lägen etwa doppelt so hoch wie in anderen europäischen Ländern. Denkbar sei etwa eine Kürzung von Urlaubstagen, aber auch eine höhere Wochenarbeitszeit ohne Lohnausgleich. Die IG Metall befürchtet, dass sich der Abbau von Stellen dadurch noch verstärken könnte. Nach der gescheiterten Hinrichtung einer verurteilten Mörderin in den USA hat ihr Anwalt bestätigt, dass die Frau lebt. Die 50-Jährige werde in einem Krankenhaus behandelt, so der Jurist. Allerdings wisse er nicht, wie es ihr gehe. Der Frau waren zuvor 2 Giftspritzen verabreicht worden, sie starb aber nicht. Der zuständige Gouverneur von Tennessee verschob daraufhin weitere Versuche, die Frau hinzurichten, auf unbestimmte Zeit. Das Wetter in Deutschland. In der Nacht viele Wolken und gebietsweise Regen, Tiefsttemperaturen zwischen 15 und 8 Grad. Morgen später von Westen her freundlicher mit Sonne, Höchstwerte zwischen 15 Grad im Erzgebirge und 24 Grad am Oberrhein. Das waren die Nachrichten.
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0: Um 23.33 Uhr zunächst die A1 Osnabrück Richtung Bremen. Die ist zwischen Bremen-Brinkum und Arsten wegen Vermessungsarbeiten bis 6 Uhr gesperrt. A3 Frankfurt Richtung Köln zwischen Montabaur und Dreieck Dernbach 4 Kilometer Stau. Die A3 Frankfurt Richtung Köln, die ist zwischen Kreuzbonn-Siegburg und Lohmar nach einem Unfall gesperrt. A3 Köln Richtung Oberhausen zwischen Kreuz Breitscheid und Kreuz Kaiserberg 6 Kilometer Stau wegen Bergungsarbeiten. A3 Köln Richtung Frankfurt zwischen Idstein und Niedernhausen 5 Kilometer Stau nach einem Unfall. Und die A8 noch Karlsruhe Richtung Stuttgart, die ist zwischen Kreuz Stuttgart und Stuttgart-Möhringen nach einem Unfall gesperrt.
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0: Mit Carsten Fick im Studio. Hallo. Ja, da hatten sich einige Kundinnen und Kunden sicherlich geärgert. Erst jetzt gibt es aber einen Richterspruch. Eine Preiserhöhung des Online-Händlers Amazon für Prime-Abonnements vor 4 Jahren ist laut eines Urteils des Bundesgerichtshofs BGH nämlich unwirksam. Die Klauseln in den allgemeinen Geschäftsbedingungen verstoßen demzufolge gegen das Transparenzgebot. Mehr dazu von Klaus Hempel.
18: Kunden von Amazon Prime werden bei bestimmten Waren kostenlos beliefert. Außerdem können sie Filme oder Dokus streamen und dabei auf eine spezielle Datenbank zugreifen. Das Angebot ist sehr beliebt. Schätzungsweise 17 Millionen Kunden nutzen mittlerweile Amazon Prime. Vor 4 Jahren, im September 2022, erhöhte Amazon die Preise. Die monatliche Gebühr stieg von 7,99 Euro auf 8,99 Euro. Auch die Jahresgebühr wurde angehoben, ohne die Kunden um Zustimmung zu bitten. Amazon habe die Preiserhöhung damals mit gestiegenen Kosten für das Unternehmen gerechtfertigt, so Ivona Husemann, Rechtsreferentin bei der Verbraucherzentrale Nordrhein-Westfalen.
19: Amazon hat sich hier auf Klauseln berufen und hat gesagt, wir dürfen das A, wir haben eine Preisanpassungsklausel, deswegen dürfen wir Preise anpassen und B, wir müssen euch auch gar nicht fragen, ob ihr da zustimmt, weil wir haben ja noch eine zweite Klausel und da wird die Zustimmung fingiert. Und da haben wir gesagt, das geht so nicht.
18: Die Verbraucherzentrale Nordrhein-Westfalen verklagte Amazon. Sie hält die Klauseln für rechtswidrig, da sie lückenhaft und missverständlich seien. So sei aus den Klauseln nicht klar und eindeutig hervorgegangen, wie der Kunde auf eine Preiserhöhung reagieren kann, sprich welche Rechte er dann geltend machen könne, so Peter Wassermann, Rechtsanwalt der Verbraucherzentrale.
20: Reicht es aus, dass er sagt, ich akzeptiere diese nicht, sodass der Vertrag zu den bisherigen Bedingungen weitergeführt wird? Oder muss er kündigen, mit der Konsequenz, dass das Vertragsverhältnis endet oder er die Leistungen nur zu den geänderten Preisen beziehen kann. Das geht aus dem Zusammenhang der Klauseln nicht deutlich hervor.
18: Der Bundesgerichtshof sah das genauso. Amazon, so die Richter, habe nicht klar und verständlich genug formuliert, welche Rechte ein Kunde habe, wenn die Preise angehoben werden. Das bedeutet, die Preiserhöhungen vor 4 Jahren waren nicht zulässig, sie waren rechtswidrig. Die Folge: Alle Kunden von Amazon Prime können Geld zurückverlangen. Wie viel hängt unter anderem davon ab, ob sie Monats- oder Jahresbeiträge zahlen. Wenn Kunden Rückzahlungsansprüche geltend machen wollen, hätten sie 2 Möglichkeiten, so Ivona Husemann von der Verbraucherzentrale NRW.
19: Sie können einmal individualrechtlich ihren Anspruch geltend machen. Da müssen sie allerdings die Verjährung beachten. Das heißt, sie können nur 3 Jahre zurückgehen und eben die Ansprüche der vergangenen 3 Jahre individuell gegen Amazon geltend machen. Oder die zweite Möglichkeit, die besteht, ist, dass sie sich der Sammelklage anschließen, die wir als Verbraucherzentrale eingereicht haben. Und die geht eben zurück bis zur Preiserhöhung.
18: Am einfachsten ist es für Kunden, sich der Sammelklage anzuschließen. Dafür müssen sie sich in ein spezielles Klageregister eintragen. Infos dazu findet man auf der Internetseite der Verbraucherzentrale NRW.
0: Und das waren Infos von Klaus Hempel.
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0: Eine Brücke, die viel kostet, aber seit Jahrzehnten nicht gebaut wird. Teure Laptops und Luftfilter, die ungenutzt in Abstellkammern verstauben. Und der vielleicht teuerste Zaun Deutschlands, fast 20.000 Euro, kostet der Meter rund um das Schloss Bellevue, dem Amtssitz des Bundespräsidenten. 3 Beispiele aus dem neuen Schwarzbuch des Bundes der Steuerzahler, das heute in Berlin vorgestellt wurde. Und zwar vor dem Amtssitz des Bundespräsidenten. Sören Hinze berichtet.
21: Jeder Umzug kostet Geld. Wenn der Bundespräsident umzieht, wird's besonders teuer. Denn das deutsche Staatsoberhaupt braucht während der Sanierung vom Schloss Bellevue ein Ausweichquartier. Neubau, Umzug, Überarbeitung. Der Bund der Steuerzahler summiert Kosten von 1 Milliarde Euro.
22: Und das fällt in diesen Zeiten doch schwer ins Gewicht. Und deswegen haben wir immer wieder gemahnt, dass die eine oder andere Position überarbeitet werden muss. Beispielsweise gibt man 17 Millionen Euro für Wettbewerbe aus.
21: Etwa zur Auswahl von Architekten kritisiert Rainer Holznagel, Präsident vom Bund der Steuerzahler. Dessen mittlerweile 54. Ausgabe des Schwarzbuchs hat wieder 100 Fälle aufgedeckt. In diesem Jahr unter dem Titel Vergiftete Geschenke, komplizierte Förderprogramme unter der Lupe. Die Kritik? Bundesmittel würden teilweise zu leichtfertig von Kommunen ausgegeben.
2: Bielefeld hat Müllwagen gekauft, die wasserstoffbetrieben sind, hat aber keine Tankstelle. Es gibt zwar da eine Tankstelle, die dürfen aber nur Busse benutzen.
21: Kritisch blickt der Verein auch auf das schuldenfinanzierte 500 Milliarden Euro Sondervermögen der Bundesregierung. Von Anfang an habe eine strenge Zweckbindung gefehlt.
2: Ich habe mir gewünscht, dass wir mehr priorisieren, dass wir Schwerpunktsetzungen vornehmen, wie beispielsweise Brückenbau, wie beispielsweise Autobahn oder Schiene. Das alles ist nicht passiert, es hat aber einen Geldsegen gegeben und jetzt sucht man nach Möglichkeiten, dieses Geld unter die Leute zu bringen.
21: Holznagel befürchtet, dass ein Teil der Gelder nicht zur Sanierung der Infrastruktur beitragen, dem Wirtschaftswachstum und der Arbeitsplatzsicherung dienen. Auch der sogenannte Tankrabatt kommt beim Steuerzahlerbund nicht gut an.
2: Das ist aus meiner Sicht nachvollziehbar, dass das Politik und Bevölkerung jetzt irgendwie erwarten, vor dem Hintergrund der hohen Preise an der Zapfsäule. Aber es ist auch ein teures Strohfeuer, 2,5 Milliarden Euro. Und man wird langfristig dadurch die Preise nicht stabilisieren.
21: Der Chef des Steuerzahlerbundes hätte eine höhere Pendlerpauschale sinnvoller gefunden. Und Investitionen in Straßen, Schienen und Verkehr. Auch damit mehr Pendler auf Bus und Bahn umsteigen. Das Schwarzbuch kritisiert aber nicht nur. Neben Kostenexplosionen, teuren Fehlern und Flops lobt der Bund der Steuerzahler auch. Im Kapitel Erfolge werden 8 Fälle genannt. Zum Beispiel, dass der teure Polizeischutz vor der Zweitwohnung des ehemaligen Bundeskanzlers Olaf Scholz reduziert wurde. Die Arbeit des Vereins zeigt Wirkung.
2: Das Schwarzbuch ist ein Stück weit wie Zähneputzen. Wenn man damit aufhört, dann kommt Karies. Wenn man aufhört, Steuergeldverschwendung aufzudecken, wird es auch schlimmer. Insofern wird es auch ein nächstes Schwarzbuch geben.
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0: Flucht von Ost nach West, zerstörte Freundschaften, Demos kurz vor der Grenzöffnung. Das sind Themen, die Schülerinnen und Schüler auf die Bühne bringen wollen. Eine Gruppe der Paul-Gerhardt-Schule im niedersächsischen Dassel arbeitet derzeit an einem Musical, das Thema Ost-West. Die Schule ist Europaschule und gehört zum Netzwerk Schule ohne Rassismus, Schule mit Courage. Für ihr Musical-Projekt sind die Schüler auch in die Region an der ehemaligen innerdeutschen Grenze zwischen Bad Soden, Allendorf und Heiligenstadt gefahren. Dort sind sie eingetaucht in die Geschichte der Teilung Deutschlands. Für viele von ihnen ist es die erste intensive Beschäftigung mit diesem Thema. Sibylle Kölmel hat die Gruppe und die ersten Proben für ihre Deutschland-Reportage begleitet.
3: Auf der großen Bühne der Schulaula sitzen 8 Schülerinnen und Schüler. Vor ihnen auf dem Boden zahlreiche weitere.
4: Seid ihr aufgeregt?
23: Ja, ein bisschen. Ja, ich bin schon ein bisschen aufgeregt. Okay.
3: Die 8 hier sind das Autorenteam. Sie schreiben das Drehbuch für das Ost-West-Musical und heute lesen sie zum ersten Mal ihre Ideen vor.
24: Unser Grundlos ist erstmal, wir haben 2 Jugendliche. Das Mädchen lebt im Westen und der Junge im Osten. Das können wir aber auch noch ändern. Also verdrehen.
3: Alle hier hören Mara gespannt zu.
24: Der Junge plant zu fliehen in den Westen. Der Vater vom Jungen ist ein Grenzsoldat. Und beim Fluchtversuch ist der Vater gezwungen, sein eigenes Kind zu erschießen. Das Mädchen trauert und wenig später wird die Grenze geöffnet. Der Vater hat dadurch große Schuldgefühle.
3: Stille. Dann.
25: Das habt ihr letzte Woche, ne, euch zusammengesetzt.
24: Ja.
3: Paul meldet sich. Er schlägt vor, noch einen Protest oder eine Demo mit in die Geschichte einzubauen.
26: Weil wir können so Plakate erstellen und das, glaube ich, kommt noch mal ganz gut rüber. Das war ja auch kurz vor der Grenzöffnung sehr häufig. Ja.
3: Eine gute Idee, findet Mara. Dann wird diskutiert, wie könnte der Fluchtversuch des Jungen aussehen.
27: Also wir wissen, dass der Fluchtversuch auf jeden Fall in der zweiten Hälfte passieren soll. Ist ja von dem gesamten Stück nach der Pause, den Zaun aufzubauen.
28: Ja.
3: Eine große Schülergruppe des Paul-Gerhardt-Gymnasiums in Dassel entwirft gemeinsam ein Musical zum Thema Ost-West. Vor den ersten Proben fahren die Jugendlichen aus verschiedenen Klassen an die ehemalige innerdeutsche Grenze zwischen Bad Soden-Allendorf und Heiligenstadt. Es ist August, die Sonne scheint. Über dem Eichsfeld ist der Himmel blau und wolkenlos und der Blick in die unberührte und schöne Landschaft am grünen Band sehr weit. Die Gruppe besucht dort auch das Grenzmuseum Schifflersgrund, um tief einzutauchen in die Geschichte der Teilung Deutschlands. Für viele von ihnen ist es die erste intensive Beschäftigung mit dem Thema.
5: Also ich bin Fiona und also ich finde das einfach interessant und ich habe hier jetzt auch schon einiges gelernt, was ich sonst auch nicht gelernt habe. Also mir macht das richtig Spaß einfach.
3: Vor dem Eingang des Museums steht Anke Wurmstedt. Die Lehrerin unterrichtet Musik und darstellendes Spiel und leitet das Musical-Projekt.
6: Gestern war der erste Tag. Wir haben zum Beispiel zu der Frage gearbeitet in Kleingruppen, was macht ein gutes Musical aus? Was habt ihr bisher in eurem Verwandten, Bekanntenkreis mal an Informationen bekommen? Und jetzt hier haben wir ja gleich das Zeitzeugeninterview und die Schüler und Schülerinnen haben jetzt sozusagen so einen Arbeitsauftrag. Welche inneren Bilder entstehen beim Zuhören?
3: Zuhören, das tun sie dann auch sehr konzentriert, als Gerhard Propf zu erzählen beginnt. Der Bürgermeister des Grenzortes Linde Werra ist Gebietsbetreuer bei der Stiftung Naturschutz Thüringen und ehrenamtlich engagiert als Zeitzeuge hier im Grenzmuseum Schifflersgrund. Jetzt sitzt er vor der Musicalgruppe aus Dassel. Es geht um das Leben in der DDR, den Fall der Mauer und seine erste Reise nach Westdeutschland. Sein Grenzübergang damals

0: oder DDR, BRD verbinden.
1: Ja, David Hasselhoff war damals ja gerade zu der Zeit so.
2: Nach dem Gespräch und den vielen Fragen sitzen Luis, Pepe, Peer und Erik, alle achte Klasse, draußen auf einer Wiese in der Sonne. Ich frage sie, was sie eben am meisten berührt hat und beschäftigt.
3: Bei der Grenze, als sie frei, also offen waren, dass die dann wiedersehen können, die sie lange nicht mehr wiedergesehen haben.
4: Eigentlich so mit alles.
5: Ich fand erstaunlich, dass die wirklich auch so viel Spaß hatten, weil ich habe mal mit meinem Vater mal darüber geredet und hat er gesagt, dass das eher so viel schlimmer da war. Deswegen habe ich bemerkt, das war eigentlich relativ schön da.
2: Lehrerin Anke Wurmstedt ist in Hannover geboren und aufgewachsen. Als Jugendliche hatte sie über die Partnerkirchengemeinde Kontakte nach Weixdorf bei Dresden und Ostberlin. Die haben ihr viel bedeutet. Die Familie von ihrem Musiklehrer-Kollegen Julius Rechner stammt aus Thüringen.
6: Ja, es geht ja auch um autoritäre Systeme und um Autoritätsdenken, um zu fragen, wie will ich eigentlich leben und was für Werte sind mir wichtig. Also das schwingt ja alles mit in dieser Beschäftigung mit Ost-West.
2: Sagt Anke Wurmstedt an einem Probendienstag im September. Daher habe das Musical-Projekt auch einen starken Bezug zur Gegenwart.
6: Und wenn man jetzt gerade noch mal aktuell guckt, die hohen Zahlen der AfD, jetzt gerade bei den aktuellen Wahlen, das ist ja etwas, wo ich finde, dass sich auch gerade Jugendliche darüber Gedanken machen sollten.
2: Vor den Sommerferien stellten die beiden Lehrkräfte ihre Projektidee an einem großen Bildschirm in der sehr vollen Aula vor.
7: Ein Musical über den Ost-West-Konflikt, über das Zusammenwachsen von Ost-West, über die Teilung Deutschlands, über den Mauerbau, über den Mauerfall.
2: Verschiedene und vielfältigste Charaktere, die spielbar sind. Die räumliche und biografische Nähe zur ehemaligen Grenze, also der Bezug zur eigenen Region. Ein Thema, mit dem sie auf Tour gehen können, aktuelle gesellschaftliche Bezüge, Emotionalität, Freiheit, Angst, Freude, Hoffnung. Geschichte, so Julius Rechner, wird mit dem Vorhaben konkret.
8: Oder auch europäische Geschichte, kann man ja auch sagen.
7: Auf das, genau. Richtig, genau.
2: Viel Arbeit wird es, sagt der Musiklehrer nach der Infoveranstaltung.
9: Aber wir haben das Gefühl, dass alle Lust darauf haben, sich so richtig einzubinden und auch kreativ zu arbeiten.
2: Wie hoch die Motivation ist, zeigt sich schon bei den ersten Proben nach den Tagen im Grenzmuseum. Wieder in der Aula in Dassel. Erste Besprechungen, erste schauspielerische Übungen. Lehrerin Anke Wurmstedt leitet diese an.
6: Da geht es darum, dass wir den Raum erschließen und ihr sucht euch einen Punkt im Raum, geht direkt drauf zu, dreht euch um, sucht einen nächsten Punkt, geht direkt drauf zu. Achtung, ihr sollt euch nicht berühren gegenseitig. Und wenn ich klatsche, dann bleibt ihr stehen und dann geht's hinüber. Es geht los.
2: Am Rand der Aula sitzen Tabea und Lala auf dem Boden. Beide sind sie 13. Sie haben sich während der Tage in Schifflers Grund kennengelernt und angefreundet. Die zwei Schülerinnen wollen Schauspielern.
10: Ich bin Tabea. Das macht mir halt sehr viel Spaß, weil ich mich einfach auf der Bühne frei fühle und mir das auch richtig Spaß macht, dann vor anderen auch so Aufführungen zu machen.
2: 14 Tage später, ich fahre wieder nach Dassel zu der Musicalgruppe. Denn das Autorenteam hat Handlung und Drehbuch in der Zwischenzeit nochmal umgeworfen und komplett neu geschrieben, erzählt Minna.
11: Wir hatten nochmal eine Konferenz und dann haben halt viele dafür abgestimmt, dass wir jetzt anstatt ein Paar doch eine Freundesgruppe machen.
2: Die besteht aus 3 Mädchen und einem Jungen im Alter zwischen 15 und 17. Es geht um Freundschaft und Verrat, erzählt Ralf. Er ist ebenfalls im Autorenteam.
12: Und dementsprechend läuft es dann so fort, dass das so ein Hin und Her ist zwischen meine Freunde und dem Sozialismus.
2: Und daran wird jetzt auch nicht mehr gerüttelt, sagt Minna.
11: Also auf jeden Fall bleiben wir jetzt bei der Idee, das haben wir auch klar und deutlich gesagt.
13: Langfristig tauchen wir ja alle zusammen in dieses Projekt ein. Und was wir natürlich alle dabei lernen, ist, was heißt das eigentlich, wenn man darüber spricht, Deutschland war mal geteilt.
2: Sagt Musiklehrer Julius Rechner, der auf einer Holzbank auf dem Schulhof sitzt.
13: Flucht, zerstörte Freundschaften, Sehnsucht, der Drang nach Freiheit, auch Gefängnisstrafen, Tod, das hängt ja alles extrem stark damit zusammen. Und ich glaube, das kann manchmal helfen, zu verstehen, wo wir aktuell in Deutschland so stehen. Irgendwie, glaube ich, kann man noch mal ein bisschen mehr verstehen, Was bedeutet eigentlich jetzt Ost-West?

0: Wer mag was? Wer findet was gut? Welche Staatsform hat man dort gehabt? Und langfristig kann man da irgendwie nur zusammenwachsen, finde ich.
1: Nach den Herbstferien beginnen hier die ersten Proben auch gemeinsam mit der Band. Premiere ist Mitte Juni 2027 in Dassel in der Schule und auch im Grenzmuseum Schifflers Grund ist eine Aufführung geplant. Denn auch an diesem besonderen Ort wollen die Schülerinnen und Schüler ihre Geschichte von Ost und West erlebbar machen.
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2: James Dean als schwieriger Sohn, der um die Anerkennung seines Vaters kämpft, so kennen viele den Filmklassiker Jenseits von Eden. Elia Kazans Verfilmung von 1955 hat sich für viele tief ins Kinogedächtnis eingebrannt. Dabei erzählt sie nur einen kleinen Teil von John Steinbecks großem Familienroman. Jetzt hat ausgerechnet die Enkelin des damaligen Regisseurs Zoe Kazan den Stoff neu verfilmt als siebenteilige Netflix-Serie unter dem Originaltitel East of Eden. Und sie wirft einen ganz neuen Blick auf die Geschichte, vor allem auf die Frauenrollen.
4: Ein Monster ist eine Abweichung von der anerkannten Norm. In stärkerem oder schwächerem Maße.
5: Es ist ein starker erster Auftritt von Florence Pugh als Kathy Ames. Wer den Roman Jenseits von Eden von Steinbeck kennt, weiß, was diese Frau noch alles anrichten wird. Sie lügt, sie manipuliert, sie verletzt Menschen. Steinbeck beschreibt sie unmissverständlich als böse. Eine Wertung, die Showrunnerin Zoe Kazan in ihrer siebenteiligen Serienneuauflage etwas verschiebt. Ihre Kathy bleibt zwar brutal und schwer zu fassen, Kazan interessiert sich aber für ihre Motivation dahinter. Sie lässt Kathy selbst erzählen, statt sie nur durch die Augen der Männer zu betrachten.
4: Es kann verhüllt erscheinen. In Schönheit. Oder Güte. Oder Macht. Oder Liebe.
5: Einer dieser Männer ist Adam Trask. Er verliebt sich in Kathy, heiratet sie und glaubt an ein gemeinsames, glückliches Leben in Kalifornien. Allerdings hat er eine ziemlich genaue Vorstellung, wie dieses Leben auszusehen hat. Und diese Vorstellung entspricht wenig der von Kathy. Das verschiebt den Schwerpunkt gegenüber dem berühmten Film von 1955 deutlich. Dort setzt die Geschichte viel später ein, bei den Söhnen Aaron und Cal, gespielt von James Dean und ihrem Konflikt mit dem Vater. Zoe Kazan aber wagt den Schritt zurück an den Anfang, zu Adam, seinem Bruder Charles und eben Kathy. Und zu der Frage, wie diese Familie überhaupt so toxisch geworden ist.
6: Ein Familienporträt, wie schön! Ein Geschenk für Ihre Mutter?
7: Nein, ein Andenken für meinen Bruder. Meine Frau und ich ziehen nach Kalifornien.
6: Dann müssen wir noch ein Bild machen. Eines für jeden von Ihnen. Gott weiß, wann Sie wieder vereint sind.
4: Nein, ein Bild wird genügen.
5: Diese Perspektivverschiebung geht auf. Vor allem, weil East of Eden nicht auf Teufel komm raus versucht, modern zu wirken. Es ist und bleibt ein historisches Familiendrama mit weiten Landschaften, patriarchal geprägten Welten und strengen gesellschaftlichen Regeln, die von Kathy gebrochen werden. Dennoch geht es vor allem darum, was es bedeutet, wenn sich eine Frau komplett den Erwartungen an Ehe, Mutterschaft und Familie verweigert.
7: Kathy, sieh mich an. Sieh mich an, bitte.
4: Verdunkel die Fenster und geh weg.
8: Das ist nur die Müdigkeit, Adam. In ein paar Tagen geht es ihr besser und alles ist vergessen.
4: Ich vergesse es nicht. Bring sie aus dem Zimmer und lass mich allein.
5: Noch eine andere Figur bekommt endlich den Raum, den sie auch bei Steinbeck hat. Lee, gespielt von Hoon Lee. Im Film von 1955 war er praktisch verschwunden. Hier wird er zum engen Vertrauten der Trasks und zu einem der Menschen, die sehr genau verstehen, was in dieser Familie passiert.
9: Die größte Angst, die ein Kind haben kann, ist nicht geliebt zu werden. Ablehnung ist die Hölle, die es fürchtet. Und mit Ablehnung kommt Zorn. Und mit Zorn das Bedürfnis nach Rache. Und das ist die Geschichte der Menschheit.
5: Herkunft und Familie, das sind die großen Themen von East of Eden. Familienerbe ist auch das große Thema von Zoe Kazan selbst. Ihr Großvater, Elia Kazan, hat aus Steinbecks Romanen einen der berühmtesten Filme der 50er Jahre gemacht. Seine Enkelin versucht gar nicht erst, diesen Film zu wiederholen, hat ihn bewusst erst auf dem Weg zu den Dreharbeiten in Neuseeland überhaupt gesehen. Sie konzentriert sich auf den Roman, holt Figuren und Geschichten hervor, die damals kaum vorkamen und setzt andere Schwerpunkte. Das fühlt sich weder nach ehrfürchtiger Klassikerpflege noch nach demonstrativer Neuerfindung an, sondern nach einer historisch anmutenden und gleichzeitig sehr gegenwärtigen Interpretation von Steinbecks Jenseits von Eden.
2: Anna Wollner über die siebenteilige Miniserie East of Eden, jetzt bei Netflix zu sehen.
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2: Um 23.56 Uhr. Zehntausende Beschäftigte bei Volkswagen und der Konzern selbst blicken in eine ungewisse Zukunft. Der kriselnde Autobauer hat fast alle Tarifverträge zum Jahresende gekündigt und begründet das mit einem enormen Kostendruck und Billigkonkurrenz aus China. Markus Görne aus der ARD-Finanzredaktion sieht in der Kündigung der Tarifverträge ein Foul und ein weitreichendes Signal.
10: Betriebsrat und Gewerkschaft beschreiben es als, Zitat, böses Foul an der Belegschaft. Aus deren Sicht verständlich. Meiner Meinung nach ist es vor allem ein taktisches Foul. Beim Sport soll so ein Foul das Spiel unterbrechen und Zeit bringen, um die eigene Mannschaft neu aufzustellen. Um nichts anderes geht es auch in diesem Fall bei VW. Eines der wichtigsten Industrieunternehmen Deutschlands steht im Endspiel. Es geht um die Existenz eines Unternehmens. Mehr noch, es geht weit über Volkswagen hinaus. Es geht um eine der wichtigsten Branchen der deutschen Wirtschaft. Es geht um zigtausende Arbeitsplätze. Mit der Kündigung der Haustarifverträge will das VW-Management den Verhandlungsspielraum erhöhen, mehr Flexibilität haben. Ein taktisches Foul. Auch deshalb, da demnächst in der Metall- und Elektroindustrie und damit auch in der Autoindustrie neue Tarifverhandlungen anstehen. Insofern kann man die Kündigung der Haustarifverträge bei VW als Signal weit über Wolfsburg hinaus verstehen. Denn am Ende geht es bei VW und in der ganzen Autobranche um eines: Unternehmen und Arbeitsplätze zukunftsfest zu machen.
2: Die Meinung von Markus Görne. Die Süddeutsche Zeitung findet es nicht richtig, dass nur die Belegschaft verzichten soll und fordert, die VW-Chefs sollten doch mal vorleben, wie Verzicht so funktioniert.
11: Die Eigentümerfamilien Porsche und Piëch müssen einsehen, sie können nicht weiterhin fette Dividenden kassieren, während die Lackierer, Montagearbeiter und Karosseriebauer auf immer mehr verzichten sollen. Das ist nicht nur ungerecht, es ist auch wirtschaftlich nicht vertretbar. Schließlich steht VW heute auch wegen Fehlern des Managements am Abgrund. Das Geld, das sich durch niedrigere Dividenden einsparen ließe, braucht VW dringend. Für Investitionen in die Zukunft, für eine wettbewerbsfähige Software, dafür bezahlbare E-Autos für den Massenmarkt zu produzieren. Denn Sparen allein ergibt noch keine Zukunftsstrategie.
2: Der Machtkampf bei VW wird immer würdeloser, so überschreibt der schleswig-holsteinische Zeitungsverlag SHZ seinen Kommentar und warnt vor negativen Folgen.
11: Die IG Metall weiß, wie ernst die Lage ist und fordert trotzdem mehr Lohn. Die Konzernspitze weiß, dass sie ihre Mitarbeiter respektvoller behandeln könnte und tut es trotzdem nicht. Selbst die Kündigung der Tarifverträge soll zunächst an die Medien lanciert worden sein. Somit bleibt die Gefahr groß, dass VW vor allem mit sich selbst beschäftigt ist, statt bessere Autos zu bauen, für die die Kunden auch gerne etwas mehr bezahlen. Während sich Vorstand und Arbeitnehmerseite zoffen, zieht die Konkurrenz immer weiter davon.
2: Und das waren unsere Standpunkte, zusammengestellt heute von Gisela Former. Gleich die Nachrichten.

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1: Um 0 Uhr mit Wolfgang Berger. Die Bundeswehr stellt ein eigenes Drohnenregiment auf. Verteidigungsminister Pistorius sagte auf dem niedersächsischen Truppenübungsplatz Bergen, wer sich zu Lande durchsetzen wolle, müsse den Kampf mit unbemannten Systemen beherrschen. Aus der Nachrichtenredaktion Gisela Former.
2: Demnach wird der Verband aus bis zu 600 Männern und Frauen bestehen. Er könne Reichweiten bis zu 500 Kilometern abdecken. Das Drohnenregiment soll auch mit den neuen Kamikaze-Drohnen ausgerüstet sein, die Bundeswehr gerade erprobt. Der neue Verband wird offenbar Teil der 10. Panzerdivision werden, zu der auch die zum Schutz der NATO-Ostflanke in Litauen stationierte Panzerbrigade 45 gehört. Die Einführung von Drohnen ist auch eine Lehre aus dem Verlauf des Kriegs in der Ukraine.
1: 3/4 der Bevölkerung in Deutschland halten die Maßnahmen der Bundesregierung gegen die hohen Energiepreise für unzureichend. Das zeigt eine repräsentative Umfrage von Infratest DIMAP für den ARD-Deutschland-Trend. Darin gaben 74% an, dass die schwarz-rote Koalition zu wenig gegen die Teuerung tut. Beim neuen Tankrabatt ist das Meinungsbild gespalten. 47% halten ihn für richtig, fast ebenso viele für falsch. Der Tankrabatt gilt von heute an bis Ende Dezember. Ein Tanker ist nach Angaben des britischen Militärs in der Straße von Hormus von einem Geschoss getroffen worden. Das Schiff sei daraufhin in Brand geraten, teilte die Seehandelsaufsicht der britischen Marine mit. Die Besatzung ist demnach in Sicherheit. Bislang bekannte sich niemand zu dem Angriff. Die deutsche Fußballnationalmannschaft hat in München ihren ersten Sieg unter Bundestrainer Klopp gefeiert. Im dritten Spiel der Nations League setzte sich das DFB-Team mit 2:0 gegen Serbien durch. Aus München Michael Augustin.
3: Der erste Sieg des neuen Bundestrainers Jürgen Klopp, ein hochverdienter Erfolg. Das deutsche Team gab mehr als 20 Torschüsse ab, darunter riesengroße Chancen. Am Ende, und das ist ein kleiner Makel, aber nur 2 Treffer. Der erste durch Tom Bischoff Ende der ersten Halbzeit, der zweite durch Florian Wirtz nach gut einer Stunde. Serbien war ein schwacher Gegner, beschränkte sich nur auf die Defensive. Anders als gegen Griechenland fand die DFB-Elf diesmal Lösungen und Lücken. Die deutsche Mannschaft ließ den Ball gut laufen und wurde mit viel Beifall verabschiedet. Sonntag geht es in der Nations League mit dem Rückspiel in Griechenland weiter.
1: Das waren die Nachrichten. Und hier noch das Wetter in Deutschland. Viele Wolken und gebietsweise Regen, Nebel möglich. Minimal 15 bis 8 Grad. Tagsüber dann ostwärts abziehender Regen, später von Westen her freundlicher mit Sonne, Höchstwerte 15 Grad, im Erzgebirge bis 24 Grad am Oberrhein. Am Sonnabend ein Wechsel aus Sonne und Wolken, vereinzelt Schauer möglich, 19 bis 25 Grad. Am Sonntag im Westen wechselnd bewölkt, im Süden und Osten sind einzelne Schauer möglich. Das Ganze bei 17 bis 24 Grad. Es ist 0:03 Uhr.
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4: Die A1 aus Neubrück Richtung Bremen ist zwischen Bremen-Brinkum und Arsten wegen Vermessungsarbeiten bis 6 Uhr gesperrt. A3 Köln Richtung Frankfurt zwischen Idstein und Niedernhausen, 5 Kilometer Stau dort nach einem Unfall. A8 Karlsruhe Richtung Stuttgart zwischen Kreuz Stuttgart und Stuttgart-Möhringen, 3 Kilometer Stau nach einem Lkw-Unfall. Die A40 Duisburg-Essen ist zwischen Kreuz Duisburg und Kreuz Kaiserberg wegen Bauarbeiten in beiden Richtungen bis Montag gesperrt. Die A40 Duisburg Richtung Venlo ist zwischen Wankum und Niederdorf wegen Bauarbeiten bis 5 Uhr gesperrt. Die A52 Mönchengladbach Richtung Düsseldorf ist zwischen Kreuz Niersen und Kreuz Karst wegen Fahrbahnerneuerung bis heute am späten Abend gesperrt, also bis Freitagabend. Die A61 Mönchengladbach Richtung Venlo ist zwischen Kaltenkirchen und Grenzwald wegen Bauarbeiten bis Montag früh gesperrt. Die A81 Singen Richtung Stuttgart ist zwischen Geisingen und Dreieck Bad Dürrheim wegen Bergungsarbeiten gesperrt. Dann die A96 Lindau Richtung München, die ist zwischen Weißensberg und Wangen West nach einem Unfall gesperrt. Und letzte Meldung, die B29 Aalen Richtung Stuttgart, die ist in Höhe Winterbach nach einem Unfall gesperrt. Kommen Sie gut und sicher an Ihr Ziel.
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4: Die kommt vom Norddeutschen Rundfunk aus Hamburg. Wir haben inzwischen Freitag, den 2. Oktober. Im Studio für Sie, Carsten Fick. Hallo, schön, dass Sie dabei sind. Und wir starten in diesen neuen Tag mit dem Preis des Westfälischen Friedens. Hohe Sicherheitsauflagen, prominente Redner, kontroverse Diskussionen. Dieser Preis ist in diesem Jahr umstritten und er wurde auch von Protesten begleitet. Denn ausgezeichnet mit dem Friedenspreis wurde in diesem Jahr ein Militärbündnis, die NATO, für, so heißt es in der Begründung, ihre kontinuierliche Friedensarbeit. Wir fragen gleich einen Friedensforscher, wie das eigentlich zusammenpasst, Militärbündnis und Friedenspreis. Zuvor aber berichtet Marco Poltinieri aus Münster.
5: Statt Jubel gab es Pfiffe und lautstarken Protest, als sich die Preisträger zusammen mit Bundeskanzler Friedrich Merz nach dem Festakt auf dem Balkon des historischen Rathauses den Münsteranern zeigten. In der Stadt hatte es den Tag über immer wieder kleinere Demonstrationen gegeben. Viele waren mit einem Friedenspreis an die NATO nicht einverstanden.
6: Der Westfälische Friede, der hat eine andere Bedeutung gehabt.
7: Auch noch im historischen Rathaus, wo der 30-jährige Krieg beendet wurde, 1648. Für mich ist die NATO das größte Kriegsbündnis und nicht das Friedensbündnis.
5: Drinnen im Rathaus sah die Welt anders aus. Der Festakt begann mit der Übergabe des Jugendpreises an die christliche Jugendorganisation Socio Movens aus Dortmund. Sie erhielt die Auszeichnung für ihr großes soziales Engagement in Mittel- und Osteuropa. Für Gábor, einen jungen Mann aus Ungarn, der als einer von drei Jugendlichen den Preis entgegennahm, ein großer Moment.
8: Ich bin sehr aufgeregt. Sowas erlebt man ja nicht alle Tage. Aber ich freue mich total.
5: Und die Arbeit von Socio Movens zeige im Kleinen, so NRW-Ministerpräsident Hendrik Wüst in seinem Grußwort, wie Vertrauen wachsen und zum Frieden beitragen könne. Anschließend dann gab es den Hauptpreis an die NATO. Der Generalsekretär des Militärbündnisses, Mark Rutte, freute sich über die Auszeichnung.
9: I'm really honored to receive this peace prize on behalf of NATO.
10: Ich fühle mich geehrt, den Preis für die NATO entgegenzunehmen und ich sehe es als Anerkennung für unsere Arbeit, die den Frieden in Europa für mehr als ein Dreivierteljahrhundert gesichert hat.
5: Die Rede auf dem Preisträger hielt Bundeskanzler Friedrich Merz. Er betonte die wichtige Rolle der NATO für Europa für mehr als 70 Jahre stabiler Friede. Gleichzeitig verurteilte er Russland scharf. Russland müsse durch Europas militärische Stärke davor gewarnt sein, seine Aggression gegen die Ukraine auszuweiten. Der Kanzler wurde deutlich.
11: Denn in der Ukraine steht auch die Sicherheit Europas, unsere Sicherheit, auf dem Spiel. Russland bricht in der Ukraine mit äußerster Brutalität die grundlegendsten Regeln des Völkerrechts und der europäischen Ordnung, die uns bisher geschützt haben. Denn gelingt es nicht, Moskau Einhalt zu gebieten, dann wird sich die russische Kriegsmaschinerie früher oder später auch gegen uns, gegen die NATO, selbst richten.
5: Vor der Friedenspreisverleihung besuchten Merz und Rutte das deutsch-niederländische Korps in Münster, eine Sondereinheit der NATO, und informierten sich dort über die Arbeit. Am Abend dann beschlossen sie den Tag mit einem gemeinsamen Festessen.
4: Soweit Marco Poltinieri aus Münster. Der Westfälische Frieden, damit wurde ja der 30-jährige Krieg beendet und genau da knüpft der Westfälische Friedenspreis auch an, der alle 2 Jahre in Münster vergeben wird. In diesem Jahr hat ihn also die NATO bekommen. Aber ist das eventuell ein bisschen seltsam? Wie passen Friedenspreis und NATO eigentlich zusammen? Das hat sich auch Andrea Oster vom WDR gefragt, meine Kollegin, und darüber hat sie gesprochen mit Matthias Dembinski, Friedensforscher am Leibniz-Institut für Friedens- und Konfliktforschung. Nicht nur die NATO, sondern auch die Jugendorganisation Socio Movens wurde mit dem Westfälischen Friedenspreis ausgezeichnet. Socio Movens führt Jugendliche in ganz Europa zu sozialen Projekten zusammen. Ein Preis dafür leuchtet ein, aber wie passt ein Friedenspreis zum Militärbündnis NATO? Das war Ihre erste Frage.
12: Das ist in der Tat eine mutige Entscheidung, eine Entscheidung, die Kontroversen auslösen wird, und das zu Recht. Denn die NATO ist letztlich im Kern ein Bündnis kollektiver Verteidigung, sprich eine Militärorganisation. Und sie hat sich ja auch im Laufe ihrer Geschichte nicht gerade mit friedenspolitischem Ruhm bekleckert. Im Kalten Krieg hat sie eine Nukleardoktrin verfolgt, die in vielerlei Hinsicht äußerst problematisch war. Den Zweiten Krieg, den sie dann tatsächlich mitgeführt hat, damals im Kosovo gegen Jugoslawien, den hat sie ohne VN-Mandat geführt. und ihre Erweiterungspolitik in Richtung Osten oder genauer das Versprechen, Ukraine und Georgien aufzunehmen, das hat ja nicht nur alle roten Linien Moskaus verletzt und das ohnehin schon schwierige Verhältnis zu Moskau weiter belastet. Es war vor allen Dingen gar nicht umsetzbar und wird auch in Zukunft wahrscheinlich nicht umsetzbar sein. Also kurzum, man braucht schon eine große Spur politischen Pragmatismus. Mhm.
13: Ja, haben Sie diesen politischen Pragmatismus, beziehungsweise sehen Sie den oder haben Sie irgendwie auch dafür ein Verständnis?
12: Also wie gesagt, ein begrenztes, aber ich probiere es mal. Ich probiere mal eine Verteidigungsrede zu führen.
13: Ja, gut, ich bin gespannt.
12: Die NATO war schon immer, sie war nicht nur eine Militärorganisation, sie war schon immer eine politische Organisation. Sie hat versucht, im Kalten Krieg auch das Verhältnis zur Sowjetunion politisch zu entspannen. Stichwort Hamel-Report. Da wurde damals die Abschreckung ergänzt durch Entspannungspolitik und durch Rüstungskontrolle. Die NATO heute, sie versucht sich immerhin mit dem Projekt sozusagen Stabilitätsexport mit politischen und diplomatischen Mitteln. Und ich glaube, was am wichtigsten ist, die NATO hat Frieden zwischen ihren Mitgliedstaaten geschaffen. Mhm. Da ist natürlich die Zuordnung, war das jetzt die NATO, war das etwas anderes, ist immer ein bisschen schwierig, aber immerhin der Frieden in Westeuropa, immerhin eine durchaus kriegerische Region in der Vergangenheit, der Frieden in Westeuropa und in der größeren Westeuropäischen Union, der hat seit 1945 gehalten. Und möglicherweise war die NATO dann mitverantwortlich für. Sie war das Vehikel gewesen, das es erlaubt hat, die amerikanische und die westeuropäische Sicherheit miteinander zu verkoppeln, um damit sozusagen den Fehler, den dem Völkerbund zugrunde lag, sozusagen zu vermeiden. Mhm. Sie hat als Organisation und mit ihrer Führungsmacht beispielsweise die Konflikte zwischen Griechenland und der Türkei, zwei Bündnismitglieder, zwar nie gelöst, aber sie hat mit dazu beigetragen, dass diese Konflikte nicht kriegerisch eskaliert sind. Mhm. Also man hier schon etwas.
13: Ja, Herr Dembinski, würden Sie so weit gehen und sagen, ohne NATO kein Frieden in Europa?
12: Ich hatte eben schon das Attributionsproblem angesprochen. Also die Frage, wer ist eigentlich verantwortlich für diesen Frieden seit 1945 in Europa? Und da kann man eine ganze Reihe von Gründen auch anführen. Es gibt sozusagen in der Politikwissenschaft so etwas, so ein Theorem, das nennt sich demokratischer Frieden. Also Demokratien untereinander führen keine Kriege, weil sie Demokratien sind. Und das sind in Westeuropa alle. Die Europäische Union hat immer schon eine Rolle gespielt. Also den genauen Einfluss der NATO in diesem Geflecht zu isolieren, das fällt, glaube ich, schwer und das gelingt keinem.
13: Was ist denn nötig, um den Frieden zu erhalten? Ich stelle noch mal so eine leicht provokative Frage. Eine noch stärkere NATO?
12: Wenn es eine noch stärkere NATO ist, die vor allen Dingen nach innen wirkt, dann würde ich sagen, ja. Wenn es eine NATO ist, die äußere Bedrohungen, sprich Russland, im Blick hat, aber Abschreckung gleichzeitig verbindet mit Gesprächsangeboten, auch dann würde ich sagen, ja.
13: Und wann würden Sie sagen, nein?
12: Wenn es eine NATO ist, die, sagen wir mal, nur militärisch Antworten geben kann, die strukturell nur Abschreckung kann, die strukturell auch nach außen bedrohlich wirkt, dann würde ich sagen, nein. Die ist aber nur übermaßen bedrohlich wirkt nach außen. Dann würde ich sagen, dann wird es problematisch.
4: Sagt der Friedensforscher am Leibniz-Institut für Friedens- und Konfliktforschung, sagt Matthias Dembinski. 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Vor ein paar Wochen, da haben Sie schon einmal für Schlagzeilen gesorgt, jetzt sind Sie jedenfalls kurz zurück, die Pläne zur Einführung einer Zuckersteuer. Es gibt noch Abstimmungsbedarf, heißt es offiziell, Medienberichten. Das Kanzleramt habe den Entwurf von Finanzminister Lars Klingbeil vorerst gestoppt. Die Zuckersteuer selbst ist nach Informationen unseres ARD-Hauptstadtstudios aber nicht vom Tisch. Dietrich Karl Meurer.
14: Eine Steuer auf zuckerhaltige Getränke. Aus Regierungskreisen heißt es, der Vorschlag von Finanzminister Lars Klingbeil von der SPD finde in dieser Form keine Mehrheit. Grundlage für die neue Abgabe sei ein Vorschlag der Finanzkommission Gesundheit. Klingbeils Entwurf weiche davon ab. Die weiteren Beratungen sollen deshalb neu aufgesetzt werden. Aus dem Finanzministerium heißt es dagegen, die Bundesregierung habe die Einführung einer Steuer auf zuckerhaltige Getränke beschlossen. Derzeit liefen Gespräche über die konkrete Umsetzung. Der bisherige Entwurf von Finanzminister Klingbeil sieht die neue Abgabe ab nächsten Juli vor. Sie soll für Getränke mit mindestens 5 Gramm Zucker je 100 Milliliter gelten. Der Bund erwartet Einnahmen von rund 1 Milliarde Euro im Jahr. Die Steuer soll Hersteller auch dazu bringen, den Zuckergehalt ihrer Getränke zu senken. Widerstand kommt aus der Union, mehreren Bundesländern und der Getränkeindustrie. Auch die Gewerkschaft Nahrung, Genuss, Gaststätten warnt vor Folgen für Betriebe und Arbeitsplätze.
15: Und damit ist es 0.15 Uhr.
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15: Die Zeiten sind schwierig, die Inflation steigt wieder, genauso wie die Sorgen der Deutschen. Das zeigt sich auch im aktuellen ARD-Deutschland-Trend, in dem viele der Befragten sagen, sie wüssten nicht, ob sie sich das Leben in Zukunft überhaupt noch leisten könnten. Und genau das schlägt sich dann auch bei der Zufriedenheit mit der Arbeit der Bundesregierung nieder. Unsere Berlin-Korrespondentin Christina Nagel hat die aktuellen Zahlen.
16: Bis zur letzten Minute hatten Union und SPD in dieser Woche um einen Kompromiss bei der Pflegereform gerungen. Ein erstes Reformpaket wurde schließlich auf den Weg gebracht, um zumindest die grundlegende Finanzierung der Pflege sicherzustellen. Die eigentlichen Strukturreformen aber wurden vertagt. Um sie soll sich nun eine Kommission kümmern. Aus Sicht der Opposition werden damit erneut wichtige politische Entscheidungen auf die lange Bank geschoben.
14: Die Sorgen der Deutschen.
16: 84% der Deutschen haben dem aktuellen Deutschland-Trend zufolge inzwischen große oder sehr große Sorgen, dass die Parteien in Deutschland keine gemeinsamen Antworten auf drängende politische Fragen finden. Etwas über die Hälfte der Befragten befürchtet, ihren Lebensstandard künftig nicht mehr halten zu können. Ein Problem, die hohen Energiekosten. 3/4 der Befragten sind der Ansicht, dass die Anstrengungen der Bundesregierung gegen hohe Energiepreise nicht weit genug gehen. Der von der Bundesregierung wieder eingeführte Tankrabatt stößt auf ein geteiltes Echo. 47% der Deutschen halten die zeitlich begrenzte Senkung der Energiesteuer auf Benzin und Diesel für richtig, 46% für falsch. Die derzeitigen Verhältnisse in Deutschland geben aus Sicht von 86% der Befragten Anlass zur Beunruhigung. Nur 12% sind zuversichtlich.
14: Die Bedeutung des Sozialstaats.
16: Auf die offene Frage, was im Vergleich zu anderen Ländern gut läuft, werden im aktuellen Deutschland-Trend am häufigsten der Sozialstaat mit 17%, das Gesundheitswesen mit 14% und Demokratie und Rechtsstaat mit 9% genannt. Mit Blick auf Reformen der Sozialsysteme ist eine Mehrheit der Meinung, Einschnitte sollten nach der finanziellen Situation gestaffelt werden, auch wenn Einzelne dadurch stärker belastet werden. Jeder Zweite gibt an, eher zu persönlichen Einschnitten bereit zu sein, wenn die Notwendigkeit hierfür verständlich erklärt würde. Nur 17% der Befragten trauen der Bundesregierung zu, die sozialen Sicherungssysteme zukunftssicher zu machen.
14: Der Blick auf die Regierung.
16: Die Bundesregierung von Kanzler Friedrich Merz steht weiter in der Kritik. Infratest DIMAP zufolge stieg die Zahl derer, die mit der Arbeit der Bundesregierung unzufrieden sind, auf 89%. Mit der Arbeit des Kanzlers sind nur noch 10% zufrieden, ein historischer Tiefstand. Die Skepsis schlägt sich auch in der bundesweiten Sonntagsfrage nieder. Wäre jetzt Bundestagswahl, käme die AfD wie im Vormonat auf 27%. Es folgt die Union mit jetzt nur noch 20%. Die Grünen verbessern sich leicht auf 16. Die SPD bleibt bei 13%. Die Linke verliert leicht und erreicht 11%. Die übrigen Parteien würden an der 5%-Hürde scheitern.
15: Christina Nagel über den aktuellen ARD-Deutschland-Trend. Sie wollen Unterricht und blockieren dafür ihre Schulen. In Frankreich gehen seit Tagen Schülerinnen und Schüler auf die Straße. Sie beklagen fehlende Lehrkräfte, überfüllte Klassen und marode Gebäude. Was im Großraum Paris begann, das breitet sich inzwischen im ganzen Land aus. Dabei kommt es auch zu gewaltsamen Zusammenstößen mit der Polizei, zu Verletzten und zu hunderten Festnahmen. Und die Regierung, die steht unter Druck. Die Jugendlichen verlangen bessere Bedingungen zum Lernen. Zugleich muss aber auch der verschuldete Staat sparen. Wie aus dem Frust an den Schulen eine wachsende Protestbewegung geworden ist, das berichtet gleich Julia Brutter aus Paris. Zuvor nämlich Eine Verkehrsmeldung, ganz wichtig, Achtung Falschfahrer. Auf der A37 Hannover Messe Burgdorf zwischen Miesburg und Kreuz Hannover-Buchholz kommt Ihnen ein Falschfahrer entgegen. Fahren Sie dort bitte äußerst rechts und überholen Sie nicht. Auf der A37 Hannover Messe Burgdorf zwischen Miesburg und Kreuz Hannover-Buchholz ein Falschfahrer in beiden Richtungen. Dort bitte vorsichtig, dort ein Falschfahrer unterwegs. Und nun nach Paris mit Julia Borotta und dem Protest der Schülerinnen und Schüler.
17: Die Bilder dieses Tages driften weit auseinander. Auf der einen Seite die brennende Turnhalle in Nantes, das abgebrannte Feuerwehrauto in Marseille, der lahmgelegte Tramverkehr in Straßburg. An mehreren Orten sollen Schulleiter angegriffen worden sein. Auf der anderen Seite Lehrer, die Menschenketten vor den jungen Leuten bilden, damit diese nicht von der Polizei angegriffen werden. Lehrerin Julia Leobal, die an einem Lycée in dem von Einwanderung geprägten armen Saint-Denis arbeitet und die Gewerkschaft Sud Education vertritt, sagt im Interview mit dem ARD-Studio Paris: Drei Tage lang war alles sehr friedlich. Die Schüler haben Texte vorgetragen. Eine Schülerin ein Gedicht, das sie über den Mangel an der Schule verfasst hatte. Das war schön. Und dann, immer anderthalb Stunden später, rückte die Polizei an und fing an, Schüler gewaltsam festzunehmen. Das hat die Situation extrem verschärft. Drei unserer Schüler wurden in Gewahrsam genommen. Viele Schülerinnen und Schüler solidarisieren sich mit den Lycées in Saint-Denis, wo aus ihrer Sicht die Polizei besonders hart vorgeht. Etwa hier am Lycée Balzac, das zwar am äußersten nördlichen Rand der Stadt Paris liegt, aber mit seinen bilingualen Zweigen ein ganz gemischtes Publikum anzieht. Amelia und Neria sind aufgebracht darüber, was die jungen Leute im sozial benachteiligten Saint-Denis erleben. Eine Schülerin dort wurde von einem Polizisten gewürgt. Warum passiert das dort in Saint-Denis und nicht hier? Das ist doch blanker Rassismus. Wir wollen die Schüler dort unterstützen, denn die lernen wirklich in unmöglichen Zuständen. Und das Einzige, was den Polizisten einfällt, ist, auf 15-, 16-, 17-Jährige einzuprügeln. Wir dagegen haben es hier ja noch gut. Dabei sind auch am Lycée Balzac viele Klassen überfüllt. Das Mobiliar alt und der Stundenplan reicht nicht selten bis 20 Uhr abends. Doch die Schüler und Schülerinnen haben sich vorgenommen, friedlich zu protestieren. Pünktlich zur Mittagszeit um 12.30 Uhr werden die zur Blockade gestapelten Mülltonnen und Fahrräder weggeräumt und noch der letzte Müll zusammengefegt. Schüler Ilias erklärt: Die älteren Schüler sind ganz da nach oben auf die Barrikaden geklettert, um Anweisungen zu geben, damit das hier nicht aus dem Ruder läuft. Denn wenn wir Feuer legen oder Feuerwerkskörper abschießen würden, dann nähme man uns doch nicht mehr ernst. Dann wird wieder gesagt, wir seien nur da, um Mist zu bauen. Am Balzac-Lycée blieb es also ruhig, doch vielerorts eskalierte die Situation derart, dass sich Premierminister Sébastien Lecornu gezwungen sah, eine Krisensitzung im Innenministerium einzuberufen. Er forderte seine Minister und Ministerinnen auf, in den nächsten Tagen nicht auf Dienstreisen zu gehen und sich ganz auf die Bewältigung der Schülerbewegung zu konzentrieren. Gleichzeitig hat er seinen Sparhaushalt ins Kabinett eingebracht, denn Frankreich droht, in eine schwere Schuldenspirale zu geraten. In diesem Sparbudget findet die Regierung vorerst keinen Platz für höhere Schulausgaben. Im Gegenteil. Der Entwurf sieht neue Studiengebühren vor. Lehrerin Leobal in Saint-Denis schüttelt verständnislos den Kopf. Wir erwarten mehr Geld, um bessere Schule machen zu können. Die Regierung finanziert militaristische Gedenkfeiern zum 11. November, Verteidigungsklassen in den Schulen. Wenn es Geld für Verteidigung gibt, dann muss es auch Geld für Saint-Denis, für das arme 93. Departement geben, so wie es unsere Schüler verdienen. Die Regierung hat angekündigt, eine Dialogplattform einzurichten, um Vorschläge zu sammeln, die dann strukturiert ausgewertet werden sollen, so der Bildungsminister. Die Anführer der Schülerbewegung hingegen haben für kommenden Dienstag einen weiteren großen Protesttag angekündigt. Dann wollen sie sich mit den Studierenden an den Universitäten vereinen.
15: Julia Borotta berichtete aus Paris über die Schülerproteste in Frankreich. Und jetzt gerne mal tief ein- und ausatmen. Forschende der Ludwig-Maximilians-Universität in München haben es nämlich in einer Studie schon belegt, dass Atmen und Lernen zusammenhängen. Beim Einatmen nehmen wir Informationen gut auf, beim Ausatmen fällt es leichter, sich an Gelerntes zu erinnern. Und jetzt legen US-Forscher noch eine neue Studie dazu vor. Unsere Atmung beeinflusst auch, wie schnell wir reagieren. Mehr dazu jetzt von Veronika Brese aus der ARD-Wissenschaftsredaktion.
18: 8 Schwimmer stehen auf ihren Startblöcken und warten auf den Startschuss. Wer reagiert am schnellsten? Laut aktueller Studie aus den USA sind es die Schwimmer, die beim Startschuss gerade ausatmen oder die Luft anhalten. Wer gerade einatmet, reagiert langsamer. Das zeigt auch ein Experiment. 35 junge Erwachsene schauen auf ein rotes Quadrat auf einem Bildschirm. Sie sollen eine Taste drücken, wenn sich das Quadrat gelb färbt. Beim Ausatmen reagieren sie schneller als beim Einatmen. Der Unterschied zwischen der schnellsten und langsamsten Reaktion einer Testperson liegt bei nur etwa 40 Millisekunden, erklärt der Psychologe Ken Peller von der Northwestern University in Illinois.
19: Wir haben Rennfahrer, Schwimmer oder Sprinter angeführt und da können 40 Millisekunden entscheidend sein, aber auch im Straßenverkehr. Wenn etwas passiert, während man fährt, muss man blitzschnell reagieren. 40 Millisekunden können dazu führen, dass man gerade noch rechtzeitig vor einem Hindernis zum Stehen kommt. Manchmal sind 40 Millisekunden bedeutsam, aber manchmal auch nicht.
18: Im Ausdauersport zum Beispiel spielt dieser kurze Wimpernschlag keine Rolle. Beim Sprint aber schon. Da sollte es heißen, auf die Plätze, fertig, ausatmen. Interessant ist, dass unser Gehirn offenbar je nach Atemphase für andere Aufgaben optimiert ist. Geht es um Aufmerksamkeit und schnelle motorische Reaktionen, ist die Ausatemphase ideal. Geht es ums Aufnehmen neuer Informationen, klappt das beim Einatmen besser. Atmung dient also nicht nur dazu, den Körper mit Sauerstoff zu versorgen. Sie hat auch Einfluss auf unsere kognitiven Fähigkeiten. Atmung und Gehirn arbeiten als Tandem zusammen.
15: 0:26 Uhr.
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21: Mit Simon Schmidt. 2:0 gegen Serbien. Die deutsche Fußballnationalmannschaft hat den ersten Sieg unter Neubundestrainer Jürgen Klopp gefeiert. Die Torschützen waren Tom Bischoff und Florian Wirtz. Jürgen Klopp ist zufrieden mit dem Auftritt.
22: Von der ersten Minute an, um ehrlich zu sein, haben die Jungs alles rausgehauen. Das war super intensiv. Aber wir haben gegen den Ball fantastisch gearbeitet, wir haben mit dem Ball fantastisch gespielt, wir haben Risiken genommen, wir waren mutig. Unser Gegenpressing ist komplett durch die Decke gegangen, es war brutal gut. Und dann kann so ein Spiel entstehen.
21: Auf dieses Spiel kann das DFB-Team aufbauen. Am Sonntag gibt es das abschließende Spiel der Länderspielphase, dann zu Gast in Griechenland. Das deutsche Spiel war am Abend nicht das einzige in der Nations League. Portugal, Österreich, Norwegen und natürlich noch das Parallelspiel der deutschen Gruppe. Griechenland gegen die Niederlande, alle haben sie gespielt. Moritz Kasserlet hat den Überblick.
23: Lange sah es im Tumba-Stadion von Thessaloniki nach einer Überraschung aus. Zur Pause führte Griechenland gegen die Niederlande mit 2:0. Nach 90 Minuten stand es 2:2. Aber auch dieses Spiel hat gezeigt, wie stark die Griechen sind und wie schwer es für die deutsche Mannschaft am Sonntag in Thessaloniki werden könnte. Das Hinspiel hat die DFB-Elf ja gegen Griechenland verloren. Portugal hat ohne Cristiano Ronaldo in Dänemark mit 4:2 gewonnen. Der Weltstar war zuletzt nur noch Reservist und ist ja am Vorabend des Spiels offenbar beleidigt abgereist. Die große Nationalmannschaftskarriere von CR7 dürfte vorbei sein. Spektakel auch in Irland. Österreich hat nach 0:2 Rückstand noch 2:2 gespielt. Und Norwegen hat nach Führung noch 1:2 in Wales verloren.
21: Nach diesem Nations League Spieltag ist das DFB-Team in seiner Gruppe Dritter, hinter Griechenland und den Niederlanden und vor den punktlosen Serben. In der deutschen Eishockeyliga haben die Adler Mannheim am Abend einen ungefährdeten Heimsieg eingefahren. Gegen die Iserlohn Roosters gab es einen 6:1-Sieg. Damit schiebt sich Mannheim in der Tabelle vorübergehend auf Platz 2. Iserlohn bleibt siegloser Letzter. Und auch in der Basketball-Bundesliga wurde gespielt. Es war der 3. Spieltag. Da hat Jena den ersten Saisonsieg gefeiert mit 79:71 gegen Rasta Vechta. Rasta wartet noch auf den ersten Sieg. Der Deutsche Olympische Sportbund sucht einen neuen Präsidenten, denn der aktuelle Präsident Thomas Weikert möchte bei der nächsten Wahl nicht mehr antreten. Und das, obwohl mit München als Kandidatenstadt jetzt endlich Klarheit herrscht, was eine deutsche Olympiabewerbung angeht? Holger Kühnert kennt die Antwort.
1: Das ist sogar einer der Gründe, warum er nicht mehr antritt. Die kommenden Monate und auch Jahre, die werden sehr intensiv, denn München muss sich nun dem internationalen Wettbewerb stellen. Dazu gehört auch, dass die Bewerbung im ständigen Austausch mit der Stadt, dem Land Bayern und vor allem auch mit dem Internationalen Olympischen Komitee weiterentwickelt wird. Er werde demnächst 65 Jahre alt, schrieb Weikert. Das sei zwar heute längst kein biblisches Alter mehr, aber er spüre, dass er nicht mehr die Kraft aufbringen könne, sich noch einmal 4 Jahre mit Vollgas den Aufgaben eines Präsidenten zu widmen. Und Vollgas ist notwendig. Weikerts Position war allerdings zuletzt geschwächt. Eine mögliche Niederlage bei der Wahl im Dezember wollte er sich vermutlich ersparen.
21: Und dann stellt sich natürlich noch die Frage nach der Nachfolge. Nach ihr sucht eine sogenannte Findungskommission. Offiziell werden keine Namen genannt, trotzdem kursieren welche. So gelten Michael Mronz, Mitglied im Internationalen Olympischen Komitee, und Martin Engelhardt, Präsident der Deutschen Triathlon Union, als Favoriten. Der neue Präsident oder die neue Präsidentin wird am 5. Dezember auf der Mitgliederversammlung des DOSB gewählt.
15: Und soweit der Sport mit Simon Schmidt.
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2: Um 0.30 Uhr mit Wolfgang Berger. Als Konsequenz aus dem Ukraine-Krieg stellt die Bundeswehr erstmals ein eigenes Drohnenregiment auf. Wer sich durchsetzen wolle, müsse den Kampf mit unbemannten Systemen beherrschen, sagte Verteidigungsminister Pistorius beim Besuch eines Truppenübungsplatzes in Niedersachsen.
3: Daraus zieht die Bundeswehr ihre Schlüsse. Wir werden im Laufe des Jahres 27 das erste Drohnenregiment der Bundeswehr aufbauen. Ein selbstständiger Verband für Unmanned Systems. Und gleichzeitig bleibt es dabei, dass wir selbstverständlich unbemannte Systeme integriert in allen Verbänden des Heeres auch weiterhin vorsehen werden. Aber der neue Verband, das Drohnenregiment, hat eben den Auftrag, die Fähigkeiten zu bündeln.
2: Verteidigungsminister Pistorius. Der neue Drohnenverband soll nach Pistorius Angaben aus bis zu 600 Männern und Frauen bestehen. Ihre Hauptaufgabe wird es sein, gegnerische Drohnen zu sichten und abzufangen. Bei der geplanten Steuer auf zuckerhaltige Getränke gibt es in der schwarz-roten Koalition offenbar noch Abstimmungsbedarf. Aus Regierungskreisen heißt es, das Kanzleramt habe den Gesetzentwurf von Finanzminister Klingbeil vorerst gestoppt. Die Zuckersteuer selbst werde aber von niemandem in Frage gestellt, berichtet unser Berlin-Korrespondent Matthias Deiß.
20: Sie dürfte also kommen, nur eben nicht so, wie es das Finanzministerium nun vorgeschlagen hat. Auch auf Druck von den unionsregierten Bundesländern. Der Grund: Klingbeil hat deutlich mehr veranschlagt, als das Bundeskabinett ursprünglich beschlossen hat. Ganz zu Anfang sahen die Pläne ja sogar mal vor, die Einnahmen direkt zur Finanzierung der gesetzlichen Krankenkasse zu nutzen. Nun sollen sie in den Haushalt fließen und da gibt es jede Menge Löcher. Die Versuchung war offenbar groß, zu groß, sagt die Union jetzt. Und an diesen Entwurf muss der Finanzminister noch mal ran.
2: VW-Chef Blume hat längere Arbeitszeiten für die 130.000 Beschäftigten des Autobauers in Deutschland ins Gespräch gebracht. Blume sagte dem Portal The Pioneer, die Arbeitskosten hierzulande wären etwa doppelt so hoch wie in anderen europäischen Ländern. Denkbar sei etwa eine Kürzung von Urlaubstagen, aber auch eine höhere Wochenarbeitszeit ohne Lohnausgleich. US-Finanzminister Bessent hat die europäischen Staaten aufgerufen, umgehend ihre strategischen Dieselreserven freizugeben. Die europäischen Partner sollten zusätzliche Lieferungen sofort verfügbar machen, schrieb Bessent in den sozialen Medien. US-Präsident Trump ist daran gelegen, die Preise an den Tankstellen noch vor den Zwischenwahlen im November zu stabilisieren. Deshalb hatte er zuletzt auch einen Exportstopp für US-Diesel erwogen. Rund die Hälfte der europäischen Dieselimporte kommt aus den USA. Das Wetter in Deutschland. Viele Wolken und gebietsweise Regen, Nebel möglich. Minimal 15 bis 8 Grad. Tagsüber ostwärts abziehender Regen, später von Westen her freundlicher mit Sonne. Höchstwerte 15 Grad im Erzgebirge bis 24 Grad am Oberrhein. Am Sonnabend ein Wechsel aus Sonne und Wolken. Vereinzelt sind Schauer möglich. Das Ganze bei 19 bis 25 Grad. Das waren die Nachrichten.
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15: um 0.34 Uhr. Und da wiederhole ich gern für Sie nochmal eine Falschfahrermeldung. Falschfahrer auf der A37 Hannover Messe Burgdorf zwischen Miesburg und Kreuz Hannover Buchholz. Dort kommt Ihnen ein Falschfahrer entgegen. Bitte äußerst rechts fahren, nicht überholen. Auf der A37 Hannover Messe Burgdorf zwischen Miesburg und Kreuz Hannover Buchholz. Ein Falschfahrer unterwegs. Vorsicht bitte in beiden Richtungen. Die A1 dann Osnabrück Richtung Bremen, die ist zwischen Bremen-Brinkum und Arsten wegen Vermessungsarbeiten bis 6 Uhr gesperrt. A8 Karlsruhe Richtung Stuttgart zwischen Kreuz Stuttgart und Stuttgart-Möhringen, 3 Kilometer dort nach einem LKW-Unfall. Die A25 Geesthacht-Hamburg ist zwischen Kurslack und Nettelnburg in beiden Richtungen bis ca. 4 Uhr gesperrt. Die A29 Oldenburg-Ahlhorner Heide ist zwischen Ahlhorn und Dreieck Ahlhorner Heide wegen Bergungsarbeiten in beiden Richtungen gesperrt. Und die A40 noch Duisburg-Essen, die ist zwischen Kreuz Duisburg und Kreuz Kaiserberg wegen Bauarbeiten in beiden Richtungen bis Montag gesperrt. Kommen Sie gut an.
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15: Mit Carsten Fick im Studio, hallo. Der Umgang mit der AfD, Chancen und Risiken künstlicher Intelligenz, ethische Fragen rund um Organspende, Leihmutterschaft und Sterbehilfe. Die deutschen Bischöfe hatten bei ihrer Herbstvollversammlung in Fulda einiges zu besprechen. Knapp 4 Tage haben sie getagt. Aber eine Frage, die viele engagierte Katholikinnen und Katholiken besonders beschäftigt, die kam nur kurz zur Sprache. Wie geht es mit der Synodalkonferenz und den Reformen in der Kirche weiter? Das hat bei einigen zu Enttäuschung geführt. Eine Bilanz der Beratungen nun von Sophia Junginger.
6: Die Vollversammlung diesen Herbst war vor allem eins, politisch. Und so ist es nur konsequent, dass der Vorsitzende der Bischofskonferenz, Heiner Wilmer, auch direkt auf das Thema zu sprechen kommt, das die Bischöfe in Deutschland umtreibt: der Wahlerfolg der AfD bei den vergangenen Landtagswahlen.
7: Wir stehen vor einem Paradigmenwechsel, wenn AfD Regierungsverantwortung übernimmt. Das beunruhigt uns Bischöfe sehr. Eine Partei, die in wesentlichen Teilen der Programmatik, Rhetorik und politischen Ausrichtung eine Grundhaltung und Position vertritt, die dem christlichen Gottes- und Menschenbild diametral widerspricht.
6: Besonders im Fokus Bischof Gerhard Feige aus Magdeburg. Er warnt seit Jahren vor der AfD, beklagt massiven Druck und Beschimpfungen seitens der Partei in Sachsen-Anhalt. Unter einer möglichen AfD-Landesregierung befürchtet sein Bistum außerdem finanzielle Kürzungen. Bischof Heiner Wilmer sichert ihm Unterstützung zu.
7: Die Bischofskonferenz steht gerade jetzt 100% solidarisch hinter Bischof Gerhard Feige und dem Bistum Magdeburg. Wir stärken allen den Rücken.
6: Sie seien auf alles vorbereitet. Wie genau diese Unterstützung aussehen wird, dazu gebe es bisher nur erste Ideen. Klar sei, die katholische Kirche müsse auf Menschen zugehen, die extreme Parteien wählten, egal ob rechts oder links, so Wilmer.
7: Vielleicht ist die Zeit dafür da, weniger Ansagen zu machen, sondern mehr hinhören, mehr zuhören, und zwar allen.
6: Zweites großes Thema der Konferenz: künstliche Intelligenz. Die Bischöfe fordern, dass KI in erster Linie immer dem Menschen helfen soll, nicht beispielsweise Tech-Unternehmen oder Machthabern. KI müsse dort Grenzen haben, wo sie über Leben und Tod entscheidet, also im Krankenhaus und auch im Krieg. Für die Kirche biete KI Chancen, beispielsweise in der Verwaltung, könne gewisse Dinge aber nicht ersetzen, sagte Kardinal Reinhard Marx.
8: Der klare Kompass muss sein: sakramentales Geschehen geht nur zwischen Mensch und Mensch. Die Beichte, ein seelsorgliches Gespräch, die Krankensalbung. Das geht nur von Mensch zu Mensch.
6: Das Thema, das viele Katholikinnen und Katholiken beschäftigt, kam nur kurz zur Sprache. Die Zukunft der Synodalkonferenz, also das Gremium, das den Reformprozess Synodaler Weg weiter voranbringen soll. Deren Satzung liegt seit Monaten in Rom zur Bestätigung, und solange es kein grünes Licht aus dem Vatikan gibt, geht es nicht weiter. Ulrike Göken-Hüßmann von der Katholischen Frauengemeinschaft Deutschland sagt, viele haben langsam keine Geduld mehr.
9: Ich würde mir doch wünschen, dass Sie sich konkret verabreden, welche Schritte gehen wir jetzt, damit die Synodalkonferenz Realität wird, und das nicht auf die lange Bank schieben. Dieses Vertrösten werden und dieses Hab doch Geduld. Ja, wie lange denn noch?
6: Mindestens bis Ende des Jahres, sagt Bischof Heiner Wilmer. Frühestens dann rechne er mit einer Rückmeldung aus Rom. Die diesjährige Herbstvollversammlung macht deutlich, die Aufgaben für die deutschen Bischöfe werden nicht weniger. Im Gegenteil, vielleicht sind sie zurzeit so herausfordernd wie nie zuvor.
15: Sophia Junginger mit einer Bilanz der Herbstvollversammlung der deutschen Bischöfe in Fulda.
5: Wirtschaft.
15: Ein rotes T-Shirt ist versehentlich in die weiße Wäsche geraten und schon ist alles rosa. Schmutz- und Farbfangtücher versprechen, dass das in der Waschmaschine nicht passiert. Im Wasser gelöste Farbstoffe sollen durch das Tuch nämlich gebunden werden. Aber funktioniert das tatsächlich? Die ARD-Verbraucherredaktion hat es im Labor testen lassen.
10: Das Werbeversprechen, das ist wirklich Quatsch.
11: Ich würde die Benutzung von Farbfangtüchern auf gar keinen Fall empfehlen.
13: Sowohl Lutz Vossebein, Professor für Textiltechnologie, als auch Kerstin Effers von der Verbraucherzentrale NRW haben eine klare Meinung zum Thema Farbfangtücher in der Waschmaschine. Aber was können sie wirklich? 4 Produkte wurden rausgesucht, darunter Eigenmarken von DM und Rossmann sowie Markenartikel von Heidmann und Dr. Beckmann. 20 Einwegtücher kosten zwischen 1,13 Euro und 2,35 Euro. Auf den Verpackungen das Versprechen: Sortieren unnötig. Halten die Tücher, was die Werbung suggeriert? Unsere Stichprobe machen wir in der öffentlichen Prüfstelle für das Textilwesen an der Hochschule Niederrhein. In die Waschmaschine kommt ein neues, mäßig abfärbendes rotes Shirt zu einem weißen Baumwollshirt bei 30 Grad mit 2 Fangfarbtüchern.
10: Wir wollten ja wirklich wissen, funktioniert ein Werbeversprechen, wenn ich sage, egal ob die rote Socke in meiner weißen Wäsche ist oder nicht. Und dann haben wir einen sogenannten Multi-Fiber Stripe, ein Multifasergewebe, da dran genäht mit unterschiedlichen Faserarten, zum Beispiel Wolle, Baumwolle, Polyester, Polyamid, wie diese unterschiedlichen textilen Fasern Farbe aufnehmen.
13: Die Idee der Farbfangtücher: sie sollen Farbmoleküle im Wasser abfangen, bevor sie sich auf andere Wäsche legen. Heidmann und Dr. Beckmann werben zusätzlich mit Wirkstoffen, die Farbe im Wasser binden. Die Verbraucherzentrale hält das für überflüssig.
11: Meine Erfahrung ist, dass die meisten Kleidungsstücke sowieso kaum noch ausbluten. Aber trotzdem empfehle ich eben, Weißes getrennt zu waschen und die Buntwäsche extra.
13: Und es gibt noch 2 Probleme. Erstens die Umwelt. Einwegtücher sind zusätzlicher Müll, kritisiert die Verbraucherzentrale. Im Abwasser landen wasserlösliche Polymere. Zweitens die Waschmaschine selbst. Monteur Egecan Ateş holt solche Tücher regelmäßig aus verstopften Maschinen.
24: Das Tuch verschwindet zwischen dem Schlitz zwischen Manschette und Trommel. Und hier oben blockiert es dann halt den Weg vom Wasser zur Pumpe. Und dann bekommt die Pumpe gar kein Wasser zum Abpumpen. Und dadurch könnte die Pumpe kaputt gehen. Bei uns zum Beispiel kostet unser Arbeitsaufwand inklusive die Anfahrt 85 Euro. Ist schon teuer für ein kleines Tuch.
13: Zurück ins Labor. Alle 4 Tücher haben sichtbar rote Farbe aufgenommen. Funktionieren sie also?
10: Die weißen T-Shirts haben eben trotzdem immer noch rote Farbe auch aufgenommen und sind allesamt mit allen Arten von Farbschmutzfangtüchern, die wir untersucht haben, rosa geworden. Zart rosa, aber eben rosa.
13: Note 4 von 5 für alle weißen Shirts. 5 wäre keine Anfärbung. Es gibt minimale Unterschiede bei den Anbietern. Dr. Beckmann ist etwas besser, als Sieger geht die Marke aber nicht durch. Fairerweise muss man sagen, die Hersteller schreiben im Kleingedruckten, neue farbige Teile sollte man die ersten Male separat waschen. Vorne auf den Verpackungen klingt es aber nach Freifahrtschein fürs Nichtsortieren. Unser Fazit: bei schon oft gewaschener Buntwäsche sind Farbfangtücher eine mögliche Ergänzung. Als Ersatz fürs Sortieren bei neuen Teilen definitiv nicht.
15: Was bringen Farbfangtücher? Matthias Bartsch berichtete, Sie hören die ARD-Infonacht. Ein Vorfühlen war das gestern zwischen den Spitzenpolitikern der Berliner Linken, Grünen und SPD. Ein Gespräch darüber, ob man ernsthafte Gespräche, also Sondierungsgespräche, miteinander führen kann. Schließlich war es zwischen den Parteien zuletzt recht hitzig zugegangen, besonders wegen der Antisemitismusvorwürfe gegen die Linke, gegen die sie sich aber zum Teil auch juristisch wehrt. Wie das Vorfühlen unter diesen Vorzeichen gelaufen ist, das berichtet Ute Schumacher aus Berlin.
25: Ort und Zeitpunkt des Treffens sollten eigentlich geheim bleiben, blieben sie aber nicht. Im ehemaligen Haus der Statistik am Alexanderplatz in Mitte trafen sich Linke, Grüne und SPD. Alles Andersplatz prangt als Schriftzug über dem Gebäude und gibt so quasi das Motto vor für die Gespräche, die eine Koalition aus Linken, Grünen und SPD mal möglich machen sollen, die dann vieles anders machen will. Vertraulichkeit war vorher verabredet worden und so waren die Parteichefinnen von Linken, Grünen und SPD, Kerstin Wolter-Ehling, Nina Stahr und Bettina König, beim Reingehen in den Verhandlungsort wenig auskunftsfreudig.
26: Einen wunderschönen guten Morgen. Ich freue mich sehr, dass wir jetzt heute Gespräche beginnen und
4: Vor allen Dingen will ich aber auch sagen, dass Sie auch bitte respektieren, dass wir jetzt noch nicht weitere Worte hier sagen, sondern wir natürlich jetzt vertraulich in die Gespräche gehen.
5: Ich kann mich dem nur anschließen. Wir freuen uns tatsächlich, dass wir jetzt heute zum ersten offiziellen Gespräch uns zu dritt treffen.
12: Wir freuen uns, dass Sie alle so großes Interesse haben und wir gehen jetzt in diese Gespräche. Ganz entspannt, wir haben Themen zu bereden und das werden wir jetzt gemeinsam tun.
25: Sprachen es und verschwanden im Gebäude. 5 Stunden wurde dann geredet. Dabei waren auch die Fraktionschefs im Abgeordnetenhaus der 3 Parteien. Dann gab es noch ein Mini-Statement. Die Landesparteichefin der Linken, Kerstin Wolter-Ehling.
4: Es war sehr konstruktiv und wir freuen uns, die Gespräche fortzusetzen. Und das werden wir tun.
25: SPD-Partei- und Fraktionschef Steffen Krach berichtete von sehr intensiven Gesprächen danach. Am Samstag sollen sie weitergehen. Noch ist also nicht klar, ob sich Linke, Grüne und SPD einigen können. Damit ist auch weiter offen, ob die 3 Parteien Sondierungsgespräche für eine mögliche gemeinsame Regierung aufnehmen werden.
14: Ute Schumacher berichtete aus Berlin um 15:45.
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14: Der Magen hebt ab, das Herz rast und am Ende steigen alle lachend wieder aus. So soll eine Achterbahnfahrt eigentlich sein. Aber wo wird aus dem Vergnügen eine Gefahr? Der kalifornische Freizeitpark Six Flags Magic Mountain hat jetzt die endgültige Schließung seiner Achterbahn X2 angekündigt. Mehrere Fahrgäste haben geklagt. Sie werfen dem Betreiber vor, die rasante Fahrt habe schwere Hirnverletzungen verursacht. Auch 2 Todesfälle werden mit der Bahn in Verbindung gebracht. Aus San Francisco berichtet Gabi Biesinger.
16: So klingt das, wenn man mit rund 120 Stundenkilometern rückwärts etwa 65 Meter in die Tiefe stürzt.
17: No way! Oh my God, what is happening?
16: Die X2-Achterbahn im Freizeitpark Six Flags Magic Mountain in Kalifornien galt als besondere Attraktion. Jedes Jahr suchte rund 1 Million Menschen den Nervenkitzel, den Videos im Netz dokumentieren. Doch die hohen Geschwindigkeiten, bei denen die Fahrgäste mit 360-Grad-Drehungen in ihren Sitzen durch die Luft geschleudert wurden, hatten Folgen.
19: Court cases alleging serious brain injuries from X2 date back years.
16: Seit Jahren

0: beschlossen.
1: While X2 consistently passed a multitude of safety tests, we have decided to close the ride because we see guest confidence affected.
0: Anne Hawley, die Mutter des damals 22-jährigen Christopher, der vor 4 Jahren nach einer X2-Achterbahnfahrt gestorben war, zeigte sich im US-Fernsehen erleichtert über den Schritt. Sie beklagte jedoch, das hätte viel früher passieren müssen, bevor ihr Sohn damals überhaupt in die Achterbahn hätte steigen können.
2: You know, relief that it finally going to be gone forever. That ride should have been closed before Christopher had a chance to ride it.
0: Familie Hawley hat sich im August mit dem Freizeitpark auf einen Vergleich geeinigt im Gerichtsverfahren wegen des tödlichen Unfalls. Die Anwaltskanzlei, die Familie Hawley vertritt, bezeichnet die Schließung nun als unzureichend. Anwalt Timothy Loringer ärgert sich auch über die Begründung der Schließung, die mit dem Vertrauen der Besucher argumentiere und nicht mit dem Wunsch, Menschen vor Verletzungen zu bewahren.
3: The ride was closed because guest confidences had been affected, as opposed to a real desire to make sure that nobody is injured.
0: Die Kanzlei fordert staatliche Regulierungen sowie eine angemessene staatliche Aufsicht. Man könne sich nicht darauf verlassen, dass gewinnorientierte Unternehmen erst dann das Richtige täten, wenn bereits eine ausreichende Anzahl von Menschen zu Schaden gekommen sei. Es sei ein Unding, dass der Betrieb einer so gefährlichen Achterbahn fast 2 Jahrzehnte lang gestattet gewesen sei.
4: Gabi Biesinger berichtete aus San Francisco. Ton ab, Kamera läuft und Ruhe bitte. So läuft's normalerweise, wenn ein Film gedreht wird. Die Münchner Tatortkommissare können davon gerade allerdings nur träumen. Carlo Lubeck und Ferdinand Hofer drehen mitten auf der Wiesn, umgeben von Menschenmassen, Musik und dem ganz normalen Oktoberfest-Trubel. Gar nicht so einfach, wenn man konzentriert bleiben möchte. Boris Berg vom Bayerischen Rundfunk war bei den Dreharbeiten mal mit dabei.
5: Wollen wir?
6: Am Anfang bitte, Kamera ab, Ton ab.
5: Let's go!
7: Nee, das ist zu spät.
5: Nein!
7: Zu spät.
8: Unter normalen Umständen wäre diese einfache Szene schnell gedreht. Einfach um die Ecke gehen, ein kurzer Dialog, nichts Besonderes. Aber hier auf der Wiesn, direkt neben der Alpina Achterbahn, wird's schwierig. Der Regisseur möchte die rasenden Wagen im Hintergrund im Bild sehen. Das Timing macht Probleme.
5: Einfach weiterlaufen. Können Sie bitte weiterlaufen?
8: Eine von vielen außergewöhnlichen Herausforderungen für Carlo Lübeck alias Tatortkommissar Nicola Buwak und Ferdinand Hofer alias Tatortkommissar Kalli Hammermann. Ganze 2 Wochen drehen die beiden ihren neuesten Fall mitten auf der Wiesn.
5: Anstrengend ist natürlich die Geräuschkulisse. Das kann man gar nicht leugnen. Ich glaube, da kommen wir beide an unsere Grenzen, so in der Arbeit auch, weil einem das irgendwann, ich weiß gar nicht, wir sind gerade nur hier lang gelaufen und haben aber geschätzt, wie viele Lieder, wie viele verschiedene Songs bis hierher eigentlich schon durch unseren Kopf gerattert sind.
8: Nur ganz in der Früh, zwischen 8 und 10 Uhr, hat das Drehteam die Festwiese fast für sich allein. Eine extrem wertvolle Zeit. Nur dann ist kontrolliertes Drehen möglich. Ferdinand Hofer genießt diese Morgenstunden ganz besonders.
7: Hat was Romantisches, wenn niemand da ist, die Sonne scheint, die Fahrgeschäfte ruhen und man spaziert da durch. Das war sehr schön, fand ich.
8: Ab 10 Uhr aber dürfen Besucher aufs Festgelände. Ab dann ist's vorbei mit der Ruhe. Zweimal in der langen Geschichte des Tatorts haben Münchner Kommissare schon auf der Wiesn ermittelt. Der Anstoß zu diesem dritten Wiesentatort stammt von Filmproduzent Felix von Poser, der viele Schausteller kennt und diese eigene Welt filmisch zeigen will. Im Mittelpunkt stehen das Teufelsrad und seine Chefin. Gespielt wird die Teufelsrad-Chefin von Jutta Speidel. Nach einem Verhör bittet sie die Kommissare im Film auf die Drehscheibe, sehr zum Widerwillen von Kommissar Buwak.
9: Privatfahrt auf dem Teufelsrad, das ist ein Traum.
5: Das ist ein Albtraum auf dieser Kotzmühle.
9: Du kannst dich immer noch meckern, du musst dann auch mal ausprobieren, okay?
8: Die Großaufnahmen mit den Kommissaren auf der Drehscheibe werden vormittags gedreht, mit rund 50 Komparsen in Tracht im Hintergrund. Doch am Nachmittag kommen die Besucher, um sich im Teufelsrad zu amüsieren. Alle werden einzeln gefragt, ob sie mit den Aufnahmen einverstanden sind. Es sind besonders packende Szenen, die hier auf der Wiesn unter ziemlich besonderen Umständen entstehen.
4: Und von denen Boris Berg berichtet hat.
10: Kultur.
4: Als Julie C. 2007 ihr Theaterstück Corpus Delicti schrieb und kurz darauf den gleichnamigen Roman, da war KI tatsächlich noch Science Fiction. Und ein Staat, der Zugriff auf alle Daten inklusive Bewegungsprofil seiner Bewohner hat, kein sehr wahrscheinliches Zukunftsprofil.

0: Zukunftsszenario. Zwei Jahrzehnte später leben wir allerdings in einer anderen Welt. Deshalb passt die Verfilmung, die jetzt in die Kinos kommt, gerade auch ziemlich gut in die Zeit. Wally Müller hat Corpus Delicti in der Kinoversion schon mal gesehen.
1: Man sagt nicht mehr Moin, sondern Santé in der nahen Zukunft, die der Film entwirft. Denn Gesundheit ist das höchste Gut und der Staat kann sie endlich allen garantieren. Grippe, Krebs, Herzanfälle, alles ausgemerzt dank strenger Hygienerichtlinien und lückenloser Überwachung der Vitalwerte durch KI-Assistenten.
2: Ich schicke deine Blutwerte jetzt an den Gesundheitsschutz. Super Werte, Mia. Die Daten werden mit einem Chip synchronisiert.
1: Die Methode nennt sich das Staatssystem, an das auch die Neurologin Mia Holl, gespielt von Hanna Herzsprung, bedingungslos glaubt. Anders als ihr Bruder Moritz, der gerne ausbüxt in die Welt jenseits der Hygieneschranke, seinen Überwachungschip überklebt, genüsslich eine raucht und im nicht desinfizierten See schwimmt. Beides strafbar.
3: Du hast mir versprochen, dass du nicht mehr ins Sperrgebiet gehst.
4: Dein Patch setzt vielleicht deinen Chip außer Kraft, aber es ist nicht sicher.
5: Wohnst du deshalb in so einem Haus hier, wo sich alle gegenseitig kontrollieren? Meinst du wirklich, das ist geschafft?
4: Du, fühlst du dich immer noch wohl in Mamis alten Möbeln?
5: Ich liebe unser Haus. Nicht alles, was alt ist, ist deswegen gleich schlecht.
1: Ein Freigeist, der an das menschliche Recht auf ungesundes Verhalten glaubt. Er muss dieser Gesundheitsdiktatur ein Dorn im Auge sein. Und tatsächlich, man steckt Moritz ins Gefängnis, weil er eine Frau vergewaltigt und ermordet haben soll. In ihrem Herzen weiß Mia, dass das nicht sein kann. Doch die Naturwissenschaftlerin in ihr muss die Fakten zur Kenntnis nehmen. Es gebe DNA-Spuren, sagt der Pflichtverteidiger.
6: Man hat sein Blut am Opfer gefunden.
7: Mir scheint, dass Sie hier die einzige Person sind, die an seine Unschuld glaubt.
4: Weil ich weiß, dass er nicht lügt.
7: Die Methode ist unfehlbar.
4: Aber ich kenne meinen Bruder besser, als die Methode ihn kennt.
1: So sucht Mia nun verzweifelt nach dem Fehler im unfehlbaren System. Sehr viel aktiver als in der Buchvorlage, in der sie sich depressiv in ihrer Wohnung verschanzt und ihren Gedanken nachhängt.
4: Er kannte die Frau gar nicht. Die Forensik muss die Daten vertauscht haben.
8: Seine DNA ist überall.
4: Da stimmt was nicht.
1: Regisseurin Lena Stahl fügt Cs eher reflexivem Text einige mäßig mitreißende Thriller-Elemente hinzu und kreiert optisch eine beklemmend sterile Welt. Den Bildern sind alle Farben entzogen, nur Beige, Braun und Grautöne in den futuristischen Gebäuden. Dazu fährt der Film in fast schon übertriebener Weise Technik-Gimmicks auf, als müsste jede Innovation seit Erscheinen des Romans unbedingt noch mit hinein. Autonom fahrende und fernbremsbare Autos, neurologische Chip-Implantate und eine KI, die den Menschen rundum betreut.
9: Hast du später noch Lust auf einen Film?
1: Dabei ist das Interessante an Corpus Delicti ja die staatsphilosophische Frage nach der Menschlichkeit eines derart datenbasierten Gesellschafts- und Rechtssystems. Als Mia es im Prozess gegen den Bruder in Frage stellt, wird sie zur Staatsfeindin erklärt.
10: Zweifeln Sie an der Basis unseres Zusammenlebens?
4: Die Methode hat eine geradezu nahtlose Datensicherheit. Ja! Aber was ist mit dem Bruchteil, in dem wir uns irren können?
11: Verräterin!
1: Dieses dystopische Drama zeigt, wie es aussehen könnte, wenn die Menschen alle Macht den Daten überlassen. Eine KI-Diktatur, in der individuelle Freiheit nur noch unvernünftig scheint. Das Thema ist höchst relevant, wird hier allerdings in sehr didaktischen Dialogen durchdekliniert. Und die Filmmusik drückt so bleischwer aufs Gemüt wie die fahle Farbgebung. Corpus Delicti im Kino ist mehr solide verfilmte Schullektüre als ein wirklich fesselnder Thriller.
0: Findet Wally Müller die Juli C.-Verfilmung Corpus Delicti ab jetzt in den Kinos zu sehen.
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0: Um 1:04, zehntausende Beschäftigte bei Volkswagen und der Konzern selbst blicken in eine ungewisse Zukunft. Der kriselnde Autobauer hat fast alle Tarifverträge zum Jahresende gekündigt und begründet das mit einem enormen Kostendruck und Billigkonkurrenz aus China. Markus Görne aus der ARD-Finanzredaktion sieht in der Kündigung der Tarifverträge ein Foul und ein weitreichendes Signal.
13: Betriebsrat und Gewerkschaft beschreiben es als, Zitat, böses Faul an der Belegschaft. Aus deren Sicht verständlich. Meiner Meinung nach ist es vor allem ein taktisches Foul. Beim Sport soll so ein Foul das Spiel unterbrechen und Zeit bringen, um die eigene Mannschaft neu aufzustellen. Um nichts anderes geht es auch in diesem Fall bei VW. Eines der wichtigsten Industrieunternehmen Deutschlands steht im Endspiel. Es geht um die Existenz eines Unternehmens Mehr noch, es geht weit über Volkswagen hinaus. Es geht um eine der wichtigsten Branchen der deutschen Wirtschaft. Es geht um zigtausende Arbeitsplätze. Mit der Kündigung der Haustarifverträge will das VW-Management den Verhandlungsspielraum erhöhen, mehr Flexibilität haben. Ein taktisches Foul. Auch deshalb, da demnächst in der Metall- und Elektroindustrie und damit auch in der Autoindustrie neue Tarifverhandlungen anstehen. Insofern kann man die Kündigung der Haustarifverträge bei VW als Signal weit über Wolfsburg hinaus verstehen. Denn am Ende geht es bei VW und in der ganzen Autobranche um eines: Unternehmen und Arbeitsplätze zukunftsfest zu machen.
0: Die Meinung von Markus Görne. Die Süddeutsche Zeitung findet es nicht richtig, dass nur die Belegschaft verzichten soll und fordert, die VW-Chefs sollten doch mal vorleben, wie Verzicht funktioniert.
11: Die Eigentümerfamilien Porsche und Piëch müssen einsehen, sie können nicht weiterhin fette Dividenden kassieren, während die Lackierer, Montagearbeiter und Karosseriebauer auf immer mehr verzichten sollen. Das ist nicht nur ungerecht, es ist auch wirtschaftlich nicht vertretbar. Schließlich steht VW heute auch wegen Fehlern des Managements am Abgrund. Das Geld, das sich durch niedrigere Dividenden einsparen ließe, braucht VW dringend. Für Investitionen in die Zukunft, für eine wettbewerbsfähige Software, dafür bezahlbare E-Autos für den Massenmarkt zu produzieren. Denn Sparen allein ergibt noch keine Zukunftsstrategie.
0: Der Machtkampf bei VW wird immer würdeloser, so überschreibt der schleswig-holsteinische Zeitungsverlag SAZ seinen Kommentar und warnt vor negativen Folgen.
11: Die IG Metall weiß, wie ernst die Lage ist und fordert trotzdem mehr Lohn. Die Konzernspitze weiß, dass sie ihre Mitarbeiter respektvoller behandeln könnte und tut es trotzdem nicht. Selbst die Kündigung der Tarifverträge soll zunächst an die Medien lanciert worden sein. Somit bleibt die Gefahr groß, dass VW vor allem mit sich selbst beschäftigt ist, statt bessere Autos zu bauen, für die die Kunden auch gerne etwas mehr bezahlen. Während sich Vorstand und Arbeitnehmerseite zoffen, zieht die Konkurrenz immer weiter davon.
0: Und das waren unsere Standpunkte, heute zusammengestellt von Gisela Former. Die EU-Außenminister verschärfen noch einmal die europäische Asylregeln. Was das konkret bedeutet und auch welche Kritik es daran gibt, das ist Thema bei uns gleich ausführlich, gleich nach den Nachrichten.

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1: Um 1 Uhr mit Wolfgang Berger. Die Bundeswehr stellt ein eigenes Drohnenregiment auf. Verteidigungsminister Pistorius sagte auf dem niedersächsischen Truppenübungsplatz Bergen, wer sich zu Lande durchsetzen wolle, müsse den Kampf mit unbemannten Systemen beherrschen. Aus der Nachrichtenredaktion Gisela Former.
2: Demnach wird der Verband aus bis zu 600 Männern und Frauen bestehen. Er könne Reichweiten bis zu 500 Kilometern abdecken. Das Drohnenregiment soll auch mit den neuen Kamikaze-Drohnen ausgerüstet sein, die Bundeswehr gerade erprobt. Der neue Verband wird offenbar Teil der 10. Panzerdivision werden, zu der auch die zum Schutz der NATO-Ostflanke in Litauen stationierte Panzerbrigade 45 gehört. Die Einführung von Drohnen ist auch eine Lehre aus dem Verlauf des Kriegs in der Ukraine.
1: 3/4 der Bevölkerung in Deutschland halten die Maßnahmen der Bundesregierung gegen die hohen Energiepreise für unzureichend. Das zeigt eine repräsentative Umfrage von Infratest DIMAP für den ARD-Deutschland-Trend. Darin gaben 74% an, dass die schwarz-rote Koalition zu wenig gegen die Teuerung tut. Beim neuen Tankrabatt ist das Meinungsbild gespalten. 47% halten ihn für richtig, fast ebenso viele für falsch. Der Tankrabatt gilt seit gestern bis Ende Dezember. Spezialeinsatzkräfte der Polizei haben in Unna und Hagen insgesamt 3 Männer in Gewahrsam genommen. Es bestehe der Verdacht, dass sie eine staatsgefährdende Straftat vorbereitet haben, teilten die Beamten mit. Bei den Verdächtigen soll es sich um einen deutschen und 2 syrische Staatsbürger handeln. Weitere Einzelheiten sind nicht bekannt. Die deutsche Fußballnationalmannschaft hat in München ihren ersten Sieg unter Bundestrainer Klopp gefeiert. Im 3. Spiel der Nations League setzte sich das DFB-Team mit 2:0 gegen Serbien durch. Aus München Michael Augustin.
3: Der erste Sieg des neuen Bundestrainers Jürgen Klopp, ein hochverdienter Erfolg. Das deutsche Team gab mehr als 20 Torschüsse ab, darunter riesengroße Chancen. Am Ende, und das ist ein kleiner Makel, aber nur 2 Treffer. Der erste durch Tom Bischoff, Ende der ersten Halbzeit, der zweite durch Florian Wirtz nach gut einer Stunde. Serbien war ein schwacher Gegner, beschränkte sich nur auf die Defensive. Anders als gegen Griechenland fand die DFB-Elf diesmal Lösungen und Lücken. Die deutsche Mannschaft ließ den Ball gut laufen und wurde mit viel Beifall verabschiedet. Sonntag geht es in der Nations League mit dem Rückspiel in Griechenland weiter.
1: Das waren die Nachrichten. Das Wetter in Deutschland. Viele Wolken und gebietsweise Regen, meist trocken und Auflockerungen. Nebel möglich, minimal 15 bis 8 Grad. Tagsüber ostwärts abziehender Regen, später von Westen her freundlicher mit Sonne. Höchstwerte 15 Grad im Erzgebirge bis 24 Grad am Oberrhein. Am Sonnabend ein Wechsel aus Sonne und Wolken, vereinzelt Schauer möglich, 19 bis 25 Grad. Am Sonntag im Westen wechselnd bewölkt, im Süden und Osten einzelne Schauer möglich, bei 17 bis 24 Grad. 1:03 Uhr.
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4: Und zunächst habe ich 3 Falschfahrermeldungen für Sie, die immer noch aktuell sein sollen. Habe ich Ihnen alle schon mal vermeldet, aber Sie stehen immer noch hier und deshalb gibt es die nochmal. Falschfahrer auf der A13 Schönefelder Kreuz Richtung Dresden zwischen Duben und Bronkow kommt Ihnen ein Falschfahrer entgegen. Dort bitte rechts fahren, nicht überholen. Auf der A13 Schönefelder Kreuz Richtung Dresden zwischen Duben und Bronkow, dort ein Falschfahrer unterwegs. Dann Falschfahrer auf der A37 Hannover Messe Burgdorf zwischen Miesburg und Kreuz Hannover Buchholz kommt Ihnen ein Falschfahrer entgegen. Auch dort bitte rechts fahren, nicht überholen. Auf der A37 Hannover Messe Burgdorf zwischen Miesburg und Kreuz Hannover Buchholz auch dort ein Falschfahrer unterwegs. Und der 3. Falschfahrer auf der A66 Wiesbaden-Frankfurt zwischen Wiesbaden-Biberich und Wiesbaden-Nordenstadt. Auch dort kommt Ihnen ein Falschfahrer entgegen. Bitte äußerst rechts fahren, nicht überholen. Auf der A66 Wiesbaden-Frankfurt zwischen Wiesbaden-Biebrich und Wiesbaden-Nordenstadt ein Falschfahrer. Vorsicht auch dort bitte in beiden Richtungen. Dann die A8 Karlsruhe Richtung Stuttgart zwischen Kreuz Stuttgart und Stuttgart-Möhringen. 3 Kilometer Stau dort. Die A25 Hamburg Richtung Geesthacht zwischen Nettelnburg und Kurslack. Dort ist die A25 bis 4 Uhr gesperrt. Die A29 Oldenburg-Ahlhorner Heide ist zwischen Ahlhorn und Dreieck Ahlhorner Heide wegen Bergungsarbeiten in beiden Richtungen gesperrt. Die A40 Duisburg-Essen ist zwischen Kreuz Duisburg und Kreuz Kaiserberg wegen Bauarbeiten in beiden Richtungen bis Montag gesperrt. Die A40 Duisburg Richtung Venlo ist zwischen Wankum und Niederdorf wegen Bauarbeiten bis 5 Uhr gesperrt. Die A52 Mönchengladbach Richtung Düsseldorf ist zwischen Kreuz Nersen und Kreuz Karst wegen V-Fahrbahnerneuerungen bis heute Abend gesperrt. Die A61 Mönchengladbach Richtung Venlo ist zwischen Kaldenkirchen und Grenzwald wegen Bauarbeiten bis Montag früh gesperrt. Und letzte Meldung, die A66 Wiesbaden Richtung Frankfurt ist zwischen Wallau und Wiesbadener Kreuz nach einem Unfall gesperrt. Gute Fahrt.
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4: Kommt vom Norddeutschen Rundfunk aus Hamburg. Wir haben inzwischen Freitag, den 2. Oktober. Im Studio für Sie, Carsten Fick. Ja, sie werden noch einmal verschärft, die europäischen Asylregeln. Erst im Juni dieses Jahres ist ja das neue gemeinsame europäische Asylsystem in Kraft getreten. Es soll irreguläre Migration eindämmen und Verfahren beschleunigen. Und obwohl es Probleme bei der Umsetzung gibt, sind die Migrationszahlen im Vergleich zum Vorjahr deutlich zurückgegangen. Doch 2 Monate nach der Flüchtlingskrise in der spanischen Exklave Ceuta verschärfen die EU-Länder nun ihre Asylregeln weiter. Und das, obwohl Menschenrechtler die Festung Europa schon länger kritisieren. Was die EU-Innenminister in Luxemburg konkret beschlossen haben, das weiß Katrin Schmidt.
5: Was tun, wenn Migrationskrisen wie Ende Juli in Ceuta die EU nochmal quasi kalt erwischen? Natürlich, man will besser vorbereitet sein, so heißt es unisono von den europäischen Innenministerinnen und Ministern.
6: Es geht darum, dass wir erkennen, wenn ganz offensichtlich Migrationswellen an den Außengrenzen nicht durch eine humanitäre Notsituation erzeugt werden, sondern durch Desinformation, durch Schleusertum. Das gilt es schnell zu identifizieren und dann auch zu bewerten,
5: sagt Bundesinnenminister Alexander Dobrindt. Wenn rund 72.000 Menschen, vorwiegend junge Männer, an einem Tag zu Fuß oder schwimmend sich von Marokko in die spanische Exklave Ceuta begeben, dann sei das offensichtlich ein Fall, der mit klassischen Asylgesuchen nichts zu tun habe.
6: Diese Unterscheidung müssen wir treffen können und das ist genau der Krisenmechanismus, den wir zurzeit diskutieren. Und wenn klar ist, nein, es handelt sich eben um keine humanitäre Situation, sondern eben um eine durch kriminelle Banden, durch Schmuggler hergestellte Situation, Desinformation als Grundlage, dann muss man eben eine Bereitschaft haben, ein Schnellverfahren anzuwenden außerhalb der Asylregel.
5: Ein durchaus umstrittenes geplantes Vorgehen, auch unter den EU-Innenministern. Schließlich ist das Recht auf Asyl in der EU-Grundrechtecharta verankert. Aber, so argumentiert Österreichs Innenminister Gerhard Karner, wenn etwa für geflüchtete Ukrainerinnen und Ukrainer eine Ausnahme hergestellt werden kann, warum dann nicht auch im umgekehrten Fall?
7: Wir haben ja völlig zu Recht auch keine Einzelfallprüfung bei der Vertriebenenrichtlinie. Und warum soll es auch nicht im umgekehrten Fall so sein? Das ist nicht einfach, aber es ist gut, dass wir jetzt über solche Möglichkeiten noch diskutieren.
5: Zur Diskussion stehen bei den europäischen Ressortkollegen auch konkrete Ideen, um mehr und schneller aus Europa abzuschieben. Die nötige rechtliche Grundlage haben die EU-Innenminister beschlossen, die Rückführungsverordnung. Jim O'Callaghan, Innenminister Irlands, das derzeit die EU-Ratspräsidentschaft innehat.
8: Ein Bestandteil dieser Verordnung ist die Möglichkeit für die Staaten, Rückführungszentren einzurichten. Ich weiß, dass derzeit Gespräche zwischen den Ländern stattfinden. Doch hinsichtlich der Festlegung konkreter Standorte sind bislang keine nennenswerten Fortschritte erzielt worden.
5: 5 EU-Staaten, neben Deutschland, auch Österreich, die Niederlande, Griechenland und Dänemark, treiben die Idee der Return-Hubs voran, also Abschiebezentren außerhalb der EU, in die in der EU abgelehnte Asylbewerber gebracht werden können. Im Gespräch sind da immer wieder Uganda, Ruanda, Libyen oder Kasachstan. So konkret will Innenminister Dobrindt aber noch nicht werden.
6: Das ist ein dickes Brett, was es zu bohren gilt. Und dazu muss man die Bereitschaft der anderen Seite, also der Drittländer, auch in den nächsten Monaten ausdiskutieren. Das sind ja Vereinbarungen, die auch langfristig tragen sollen, die auch natürlich gegenüber notwendigen Gerichtsbehandlungen und Entscheidungen tragfähig sind und deswegen etwas, was durchaus noch Zeit braucht.
5: Er, wie auch seine 4 Ministerkollegen, gehen aber davon aus, dass bis Jahresende konkrete Pläne auf dem Tisch liegen.
4: Soweit Katrin Schmidt aus Brüssel.
9: Die neuen Asylregeln werden also erst seit wenigen Monaten angewandt, aber die EU-Innenminister haben weitere Verschärfungen jetzt auf den Weg gebracht. Man will besser vorbereitet sein, haben wir eben gehört. Und darüber hat meine Kollegin Nina Zimmermann vom NDR mit Svenja Niederfranke gesprochen. Sie forscht bei der Deutschen Gesellschaft für Auswärtige Politik zur europäischen Migrationspolitik. Zunächst ging es darum, welche erste Bilanz sich nach knapp 4 Monaten mit den neuen Asylregeln ziehen lässt. Was lässt sich bisher darüber sagen, ob sie in der Praxis auch funktionieren?
10: Bisher sehr wenig. Das sind ja erst wenige Monate, seitdem die Regeln anwendbar sind. Und sie werden auch noch nicht in allen Mitgliedstaaten vollumfänglich umgesetzt. Und ganz wichtig, aktuell sind die Asylanträge und die Zahl der irregulären Migranten in der EU ja sehr niedrig. Und ein echter Stresstest dieser neuen Regeln steht also noch aus. In Ceuta haben wir jetzt schon einen kleinen Vorgeschmack zumindest bekommen.
11: Das wird ja aber bei den EU-Innenministern schon durchaus als Stresstest so wahrgenommen. Was haben denn die Ereignisse in Ceuta darüber gezeigt, wie belastbar dieses gemeinsame System in einer Krise ist?
10: Es hat natürlich gezeigt, dass Einigkeit und Solidarität in der EU immer noch nicht herrscht. Denn es gab ja dann diesen Brief von 22 Mitgliedstaaten. Das Erste, was die getan haben, ist, Kritik an Spanien zu äußern, anstatt hier Solidarität zu äußern.
11: Warum gelingt das mit der Solidarität gerade mit den EU-Ländern an der Außengrenze bisher eben nicht so gut? Ist das ein politischer Wille oder ist das einfach, weil eine Umstellung Zeit braucht? Oder woran machen Sie das fest?
10: Jeder Innenminister, jede Innenministerin, jedes Staatsoberhaupt hat natürlich einen eigenen Wähler auch im Kopf. Und es geht natürlich auch um viel Signalsetzung den eigenen Wählern gegenüber. In Deutschland genauso. Dobrindt möchte natürlich seinen Wählern und der deutschen Bevölkerung zeigen, dass er hier stark dagegen hält.
11: Nach Ceuta wurde auch darüber diskutiert, zum Beispiel den Zugang zu Asylverfahren in besonderen Krisenlagen einzuschränken. Inwieweit wäre das rechtlich überhaupt möglich?
10: Interessanterweise gibt es in der Reform, die ja seit Juni jetzt anwendbar ist, da einen tatsächlichen Mechanismus. Das heißt Krisen- und Force-Majeure-Verordnung. Also eigentlich war das auch schon vorgesehen, nur das wird jetzt gar nicht angewendet. Und stattdessen schlägt von der Leyen jetzt was Neues vor. Ein europäisches Rahmenwerk für Notfallmaßnahmen nannte sie es. Oder Dobrindt sprach von einem Kriseninterventionsmechanismus. Was genau dahinter steckt, das wird jetzt noch sehr diskutiert. Da stehen verschiedene Maßnahmen im Raum. Ich bin gespannt, was dann tatsächlich drin steckt. Denn natürlich menschenrechtlich, europarechtlich gibt es da einen engen Rahmen, was Mitgliedstaaten machen können und was nicht.
11: Die EU-Staaten haben heute ja neue Rückführungsregeln beschlossen und sie ermöglichen auch Rückführungszentren außerhalb der EU. Das ist ja schon länger immer wieder ein Thema, sogenannte Return Hubs. Italien hat das in Albanien schon versucht. Uganda, Ruanda könnten da zum Beispiel Länder dafür sein. Wie bewerten Sie das?
10: Auch da müssen wir abwarten und gucken, was tatsächlich kommt. Es gab da diesen Vorstoß, dass man bis Ende des Jahres schon ein Abkommen unterzeichnen möchte mit einem Drittstaat, wo dann diese Zentren entstehen sollen. Es sind natürlich viele praktische Hürden, die sich da stellen. Also erstmal, das Land muss gefunden werden, dann muss verhandelt werden, was bekommt das jeweilige Land dafür, Kosten, aber vielleicht auch diplomatisch, was wird diesem Land dafür versprochen. Und dann natürlich auch, wird das ein kleines Pilotprojekt, wo wenige hundert Menschen überstellt werden, wird es größer angelegt. Es sind sehr, sehr viele Fragezeichen hier tatsächlich noch offen.
9: Sagt die Migrationsforscherin Svenja Niederfranke von der Deutschen Gesellschaft für Auswärtige Politik. Der 1. Oktober, gestern, das heißt, da ist er wieder, der Tankrabatt. Nach dem Start weichen die Spritpreise allerdings zum Teil erheblich voneinander ab. Für Diesel liegen die Spannweiten nach Angaben des Portals Clever Tanken teilweise bei mehr als 40 Cent pro Liter. An Autobahnen, da ist der Unterschied sogar noch größer. Und warum das so ist, das erklärt Hauke von Hallern.
12: Die Konzerne wissen nach Angaben des renommierten Kieler Wettbewerbsökonomen Till Riquarte ganz genau, an welchem Ort welche Kraftstoffpreise funktionieren. Es hänge davon ab, wie stark die Kundschaft zum Beispiel auf steigende Preise reagiert, also weniger Sprit kauft, wenn es teurer wird. Das ist zum Beispiel auf dem Land der Fall. Wo dagegen viele Autofahrende im Berufsverkehr mit Zeitdruck vorbeikommen, seien höhere Preise durchsetzbar. Das Instrument Tankrabatt sieht Riquarte kritisch.
13: Der Finanzminister hat geringere Steuereinnahmen und das Haushaltsdefizit wird größer, die Staatsverschuldung steigt. Das rächt sich nachher irgendwann. Entweder werden später Steuern erhöht, was immer sehr, sehr unpopulär ist, oder es werden Leistungen gekürzt. Ja, das kann nachher bei den Zuschüssen des Bundes zur Rente, zur Pflege etc. sein. Oder, was relativ wahrscheinlich ist, die Inflation holt uns ein.
12: Dann würde der Tankrabatt quasi verpuffen. Ziemlich sicher ist aus Sicht des Kieler Ökonomen, dass noch in den nächsten 2-3 Tagen höhere Preisunterschiede auftauchen können. Nächste Woche dürfte sich das dann eingerüttelt haben.
4: Die Zeit 1:15 Uhr.
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4: An Bord einer Maschine der emiratischen Gesellschaft Fly Dubai spielten sich dramatische Szenen ab. Sie haben es vielleicht mitbekommen. Die Hintergründe, die sind allerdings immer noch ein bisschen unklar. Die Behörden der Vereinigten Arabischen Emirate haben inzwischen Ermittlungen eingeleitet. Das Flugzeug mit 174 überwiegend israelischen Passagieren an Bord war auf dem Weg von Dubai nach Tel Aviv, als es wohl zu einer gewalttätigen Auseinandersetzung im Cockpit kam. Israels Regierung geht von einem versuchten dschihadistischen Anschlag des aus dem Oman stammenden Co-Piloten aus. Die Passagiere sind inzwischen zurück in Israel und konnten berichten, was sie da alles erlebt haben. Felicitas von Böselager über den Schock und die Reaktionen am Tag danach.
14: Der Flug sei der Albtraum seines Lebens gewesen, sagt Passagier Ron der Nachrichtenagentur AFP, nachdem er am Abend in Tel Aviv gelandet ist. Das ist wirklich unglaublich. Niemand sollte so leiden müssen. Wir werden lange brauchen, um das zu verkraften. Rund 180 Passagiere, die meisten von ihnen Israelis, waren an Bord der Fly-Dubai-Maschine, die in Tabuk in Saudi-Arabien notlanden musste. Viele Passagiere berichten, was sie an Bord der Maschine erlebt haben. Davon, dass der Co-Pilot offenbar den Piloten angegriffen habe und von anderen Passagieren überwältigt werden konnte. Die Passagierin Osha Amar beschreibt es so. Wir waren einige Minuten lang ohne Piloten in der Luft, aber es gab Menschen, die die Verantwortung übernahmen. Menschen, die im allerletzten Moment, oder besser gesagt im allerersten Moment eingriffen, die Situation retteten und das gesamte Flugzeug retteten. Der israelische Verteidigungsminister spricht von dschihadistischem Terror. Im amerikanischen Sender Fox News dankte Premierminister Benjamin Netanyahu dem Piloten, der sich offenbar gegen den Angreifer gewehrt hatte.
15: Very badly wounded, but in an act of unbelievable courage, he managed.
14: Er war schwer verwundet, aber in einem Akt unglaublichen Mutes gelang es ihm, die Tür zum Cockpit aufzuschließen. Netanyahu sprach auch von den Passagieren, denen es dann gelungen sei, den mutmaßlichen Angreifer zu überwältigen.
15: That prevented another 9/11.
14: Das hat einen weiteren 11. September verhindert. Sie haben eine Katastrophe abgewendet, die globale Ausmaße hätte annehmen können.
15: They stopped a disaster that could have been global.
14: Allerdings gibt es noch keine Ermittlungsergebnisse. Die Untersuchungen der saudi-arabischen Behörden dauern weiter an. Sie haben den Co-Piloten der Fly-Dubai-Maschine festgenommen. Derweil hat die indische Botschaft in Saudi-Arabien inzwischen bestätigt, dass der Pilot aus Indien kommt. Nach Angaben der Botschaft ist sein Gesundheitszustand stabil. Er würde in einem saudi-arabischen Krankenhaus versorgt. Der Vorfall bestimmt die Nachrichten und Diskussionen in Israel. Noch am Tag zuvor hatte Netanyahu gewarnt, es gäbe Zeichen, dass die Feinde Israels versuchen, das Land vor den Wahlen zu attackieren. In Israel wird Ende Oktober gewählt. So trifft der gewaltsame Vorfall der Fly-Dubai-Maschine auf einen ohnehin aufgeheizten Wahlkampf. Oppositionspolitiker Naftali Bennett kritisierte, es brauche keinen Premierminister, der warne, sondern einen, der für Sicherheit sorge.
4: Felicitas von Böselager berichtete aus Tel Aviv. 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Die AfD in Sachsen-Anhalt hatte im Wahlkampf eine sogenannte Abschiebe- und Remigrationsoffensive gefordert. Wenn es nach dem Österreicher und bekannten Rechtsextremisten Martin Sellner geht, dann wird Sachsen-Anhalt demnächst sogar das Remigrationsmusterland, wie er es formuliert. Nachdem die AfD Anfang September die Landtagswahl in Sachsen-Anhalt gewonnen hatte, da hat Sellner sein sogenanntes Institut für Remigration nach Magdeburg verlegt. Ein direkter Zusammenhang? Nicht nachweisbar. Einige Überschneidungen dagegen schon. Details von Sebastian Hesse vom MDR.
16: Sein Institut für Remigration sei der führende Think Tank zum Thema Remigration in Europa, behauptet Martin Sellner auf seiner Website. Die Postanschrift des Österreichers ist Wien, die deutsche Geschäftsadresse seines Institutes im sächsischen Chemnitz. Und jetzt die Institutsgründung in Sachsen-Anhalt, die der Flüchtlingsrat in Magdeburg publik gemacht hat.
17: Wir haben bei unseren Recherchen gesehen, also geht es nicht nur um eine Ankündigung,
16: erzählt Said Said vom Flüchtlingsrat.
17: Es geht um eine eingetragene Gesellschaft mit rechtlichen Sitz in Magdeburg und konkretes Strategiepapier in Sachsen-Anhalt. Und dieses Papier entwirft politische Maßnahmen für ein Bundesland und reicht deutlich weiter als eine gewöhnliche Debatte über Abschiebungen.
16: Das Strategiepapier für Sachsen-Anhalt beinhaltet neben den üblichen Forderungen nach einer härteren Abschiebepraxis auch ein Vorgehen gegen deutsche Staatsbürger mit Migrationshintergrund, sofern diese nicht assimiliert sein. Ähnliche Gedanken hatte Sellner in einem Buch mit dem Titel Remigration formuliert, das in Sachsen-Anhalt im Antaios Verlag von Götz Kubitschek erschienen ist. In einem Videoblog erklärte Sellner vor einem Jahr, warum er auch Staatsbürger ins Visier genommen hat.
18: Ich wäre doch eine Witzfigur aus rechter Sicht, wenn ich ein Buch schreibe, das Migrationsproblem, und dann nicht spreche über den Vergewaltiger vom Schlachtensee, Ali XY, der seine Frau vergewaltigt hat und der kein Wort Deutsch spricht, obwohl er deutscher Staatsbürger ist, der vor Gericht einen Übersetzer braucht. Oder über diese grassierenden islamischen Parallelgesellschaften, die jetzt Massen eingebürgert werden.
16: Die AfD-Fraktion im Magdeburger Landtag hat MDR aktuell auf Anfrage schriftlich mitgeteilt, ihr seien weder das Institut noch das Strategiepapier bekannt. Sellner und Ulrich Siegmund, der möglicherweise im Dezember Ministerpräsident in Magdeburg wird, sind sich mindestens einmal persönlich begegnet. Dazu äußerte sich Sellner auch auf Social Media.
19: Es verbindet eine Sache, meine Person mit Ulrich Siegmund. Unsere Wege kreuzen sich 2023 in Potsdam.
16: Gemeint ist das viel diskutierte Potsdamer Treffen vom November vor 3 Jahren, bei dem Sellner einem kleinen Kreis seine Remigrationsthesen vorstellte. Siegmund gehörte zu den Teilnehmern. Bekannt ist, dass eine Reihe prominenter AfD-Politiker zu Gast waren in Schnellroda beim Institut für Staatspolitik von Sellners Verleger Kubitschek. Ob es dort zu persönlichem Austausch gekommen ist, ist nicht bekannt. Aber Passagen aus dem AfD-Regierungsprogramm lesen sich, als stammten sie aus Sellners Feder, etwa wenn eine migrationspolitische Kehrtwende um 180 Grad gefordert wird oder eine Abschiebe- und Remigrationsoffensive. Said Said vom Flüchtlingsrat glaubt nicht an Zufall.
17: Sellner legt ein Konzept für Sachsen-Anhalt vor und die AfD fordert in ihrem Regierungsprogramm selbst eine Stabsstelle, eine Beauftragte und eigene sogenannte Remigrationsnutzerinnen. Und die politischen Überschneidungen sind sehr deutlich. Und die entscheidende Frage lautet deshalb, wie schnell konnten solche Vorschläge in einer AfD-geführten Landesregierung aufgegriffen und umgesetzt werden, und genau dafür warnen wir.
16: Eine Interviewanfrage von MDR aktuell an Martin Sellner blieb unbeantwortet.
9: Sebastian Hesse berichtete aus Sachsen-Anhalt.
0: Der Stichtag.
9: Ob mit seiner Band The Police oder solo, seit Jahrzehnten ist Sting mit seiner Musik überaus erfolgreich, schrieb legendäre Hits. Und heute feiert der britische Sänger seinen 75. Geburtstag. Kerstin Burlage mit einem Porträt.
20: Ich habe früher immer gegen so ziemlich alles angekämpft, was ich im Leben nicht akzeptabel fand, wie rebellische junge Männer es eben tun.
21: Sagt Sting über seine Jugend in Nordengland, als er noch Gordon Matthews Sumner heißt. Er wächst in einer Arbeiterfamilie auf, bringt sich selbst das Gitarrespielen bei. Weil er so rebellisch ist, bekommt er in der Schule häufiger Ärger. Trotzdem wird er selbst Lehrer. Nebenbei spielt er in Bands, wo man ihm auch den Spitznamen Sting, also Stachel, verpasst, weil er ein T-Shirt im schwarz-gelben Wespenlook trägt und wohl auch wegen seiner stechenden Ironie. 1977 ist der stets durchtrainierte blonde Bassist Mitbegründer der New Wave Band The Police, die im Jahr darauf ihre ersten Hits landet. The Police entwickeln sich zur erfolgreichsten englischen Rockband seit den Beatles. Bis 1983, als Sting in eine Lebenskrise rutscht. Seine erste Ehe ist kaputt, er nimmt Kokain, trennt sich von der Band. Dann macht er eine Entziehungskur und überrascht 2 Jahre später mit einem sehr erfolgreichen Solo-Debüt, The Dream of the Blue Turtles. Pop gemischt mit jazzig-souligen Klängen, in die Sting nicht zuletzt auch politische Botschaften verpackt. Er versteht sich als Sozialist und engagiert sich für Menschenrechte und gegen Armut. Bis 2003 bringt er 6 Alben raus, die allesamt Platin bekommen. Weitere Alben folgen und im Laufe der Jahre zahlreiche Grammys und Ehrungen. Was ihm jedoch inzwischen nicht mehr viel bedeutet, wie er sagt.
2: I've had more than enough.
20: Ich hatte mehr als genug Erfolg und Bestätigung und Lob und Auszeichnungen. Ich brauche wirklich keine mehr. Es ist schön, aber nichts, worüber ich groß nachdenke.
2: But it's not something I...
21: Ernsthaft und in sich gekehrt klang Sting schon immer, jetzt im Alter noch ein wenig mehr. Geboren wurde Sting am 2. Oktober 1951, heute vor 75 Jahren.
9: Und das war der Stichtag von Kerstin Burlage. Sie hören die ARD-Infonacht um 1.26 Uhr.
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3: Mit Marcel Stober. Da ist er, der erste Sieg vom neuen Bundestrainer Jürgen Klopp. Die deutsche Fußballnationalmannschaft hat Serbien in der Nations League mit 2:0 besiegt. André Siems hat das Spiel in München verfolgt. Was nimmt denn der Bundestrainer daraus jetzt mit?
22: Ja, vor allen Dingen kann er mitnehmen, dass diese Mannschaft einfach super erfrischenden Fußball gezeigt und über die vollen 90 Minuten gedrückt hat. Das war eine brutale Dominanz, phasenweise mehr als 75% Ballbesitz, 14 absolute Top-Chancen und auch einige Spieler, die da wirklich rausgestochen sind. Ich denke an Tom Bischoff vom FC Bayern, der war der Motor im Mittelfeld, war überall zu finden, schöne Pässe, ein Tor geschossen, er war der Kommunikator auf dem Feld. Dann Derry Sherhand, immer anspielbereit, super schneller Antritt. Also für ein Team, das so noch nie zusammengespielt hat, waren die Abläufe schon sehr klar. Die Spielfreude, möchte ich fast sagen, am Maximum. Ja, es war kein echter Top-Gegner. Serbien ist nicht mehr als das zweite Regal. Aber diese Jungs, die haben wirklich komplett Spaß gemacht.
3: Und einer der eingewechselten Debütanten, Mika Bauer, ist übrigens nun der 1000. Spieler in der 118-jährigen Länderspielgeschichte der deutschen Fußballmänner. Deutschland bleibt in der Nations League-Tabelle trotzdem Dritter, denn die Niederländer bleiben auf Platz 2, erzielten kurz vor Schluss noch das Tor zum 2:2 Unentschieden bei Tabellenführer Griechenland. Ohne Cristiano Ronaldo gewannen die Portugiesen mit 4:2 in Dänemark, außerdem verlor Norwegen etwas überraschend 1:2 in Wales. Die Club-WM im Handball ist nun zu Ende gegangen, der Sieger heißt Veszprém, die Ungarn deklassierten den Vorjahresgewinner Barcelona im Finale regelrecht mit 42:33. Ausgetragen wurde das Turnier in Ägypten und als Vertreter der europäischen Champions League waren die Füchse Berlin mit dabei. Für die Füchse lief es aber sehr bescheiden, nach nur einem Sieg und 2 Niederlagen in der Gruppenphase qualifizierten sie sich nur für das Spiel um Platz 5. Das wurde aber zumindest gewonnen. 31:27 gegen den Verein Pinheiros aus der brasilianischen Metropole São Paulo. Tabea Kunze berichtet.
23: Es war ein glanzloser, aber immerhin siegreicher Abschluss einer insgesamt enttäuschenden Club-WM. Ohne ihren angeschlagenen Welthandballer Matthias Gitzel, der wie erwartet das komplette Spiel über auf der Bank saß, taten sich die Füchse in der Offensive schwer. Zwischenzeitlich schafften sie es 7 Minuten lang nicht, ein Tor zu werfen. Umso wichtiger war die erneut starke Leistung von Torhüter Lasse Ludwig, der 18 Paraden zeigte und damit als Spieler des Spiels geehrt wurde. Bester Füchse-Werfer war Rückraumspieler Tobias Gröndahl mit 7 Toren. Der Sieg gegen die Brasilianer konnte allerdings nichts daran ändern, dass diese Club-Weltmeisterschaft für die Füchse sportlich und finanziell kein Erfolg war.
3: Bundesliga wurde auch gespielt, da gab es 2 Partien am Abend. Stuttgart hat in Eisenach mit 33:28 gewonnen. 4. Pflichtspielniederlage in Folge für die Thüringer. Lemgo schlug Hamburg mit 34:30. Der Deutsche Olympische Sportbund steht vor einem Umbruch, denn der Präsident wird bald ein anderer sein. Thomas Weikert wird nämlich bei der nächsten DOSB-Mitgliederversammlung am 5. Dezember in Frankfurt am Main nicht mehr antreten. Mehr von Holger Kühner.
1: Weikert steht seit 5 Jahren an der Spitze des DOSB. Nach dem Rücktritt von Alfons Hürmann hatte Weikert das Amt 2021 in einer vorgezogenen Wahl übernommen. Dem 64-Jährigen war es gelungen, den DOSB nach den turbulenten Jahren unter Hürmann sportpolitisch zu stabilisieren und danach eine deutsche Bewerbung, um Olympische und Paralympische Spiele anzustoßen. Am vergangenen Samstag hatte die außerordentliche Mitgliederversammlung des DOSB mit Weikert als Präsidenten München als Kandidaten für eine Bewerbung um künftige Sommerspiele gewählt. Mögliche Nachfolger sind der Unternehmer Michael Mronz, der seit 3 Jahren auch Mitglied im Internationalen Olympischen Komitee ist, sowie Martin Engelhardt, aktuell Präsident der Deutschen Triathlon-Union.
3: Thomas Weikert tritt also nicht mehr an für eine Präsidentschaft beim DOSB. Mit 64 Jahren habe er gespürt, dass er nicht mehr die Kraft aufbringen könne, sich noch einmal 4 Jahre mit Vollgas diesen Aufgaben zu widmen, schrieb er. Und nichts anderes hätte der DOSB verdient.
4: Und soweit der Sport mit Marcel Stober.
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6: Um 1.30 Uhr mit Wolfgang Berger. Als Konsequenz aus dem Ukraine-Krieg stellt die Bundeswehr erstmals ein eigenes Drohnenregiment auf. Wer sich durchsetzen wolle, müsse den Kampf mit unbemannten Systemen beherrschen, sagte Verteidigungsminister Pistorius beim Besuch eines Truppenübungsplatzes in Niedersachsen.
7: Daraus zieht die Bundeswehr ihre Schlüsse. Wir werden im Laufe des Jahres 27 das erste Drohnenregiment der Bundeswehr aufbauen. Ein selbstständiger Verband für Unmanned Systems. Und gleichzeitig bleibt es dabei, dass wir selbstverständlich unbemannte Systeme integriert in allen Verbänden des Heeres auch weiterhin vorsehen werden. Aber der neue Verband, das Drohnenregiment, hat eben den Auftrag, die Fähigkeiten zu bündeln.
6: So Verteidigungsminister Pistorius. Der neue Drohnenverband soll nach Pistorius-Angaben aus bis zu 600 Männern und Frauen bestehen. Ihre Hauptaufgabe wird es sein, gegnerische Drohnen zu sichten und abzufangen. Seit gestern gilt wegen der hohen Spritpreise erneut für 3 Monate ein Tankrabatt. Die Maßnahme stößt bei den Menschen in Deutschland auf ein geteiltes Echo. Das geht aus dem neuen ARD-Deutschland-Trend, einer Umfrage von Infratestimap, hervor. Aus Berlin Christina Nagel.
8: 47% der Deutschen halten den Tankrabatt für richtig, 46% für falsch. Grundsätzlich aber findet eine große Mehrheit, nämlich 3/4 der Befragten, dass die Bundesregierung mehr Anstrengungen unternehmen müsste, um etwas gegen die hohen Energiepreise zu tun. Denn dabei geht es ja nicht nur um Sprit, sondern auch um Öl und Gas zum Heizen.
6: US-Finanzminister Bessent hat die europäischen Staaten aufgerufen, umgehend ihre strategischen Dieselreserven freizugeben. Die europäischen Partner sollten zusätzliche Lieferungen sofort verfügbar machen, schrieb Bessent in den sozialen Medien. US-Präsident Trump ist daran gelegen, die Preise an den Tankstellen noch vor den Zwischenwahlen im November zu stabilisieren. Deshalb hatte er zuletzt auch einen Exportstopp für US-Diesel erwogen. Rund die Hälfte der europäischen Dieselimporte kommt aus den USA. Die Ukraine hat nach eigenen Angaben erstmals eine selbstentwickelte ballistische Rakete im russischen Angriffskrieg eingesetzt. Nun werde man die Raketenproduktion ausweiten, erklärte Präsident Selenskyj in sozialen Netzwerken. Weitere Einzelheiten nannte er nicht. Das russische Militär setzt schon länger ballistische Raketen gegen die Ukraine ein. Deswegen setzt die Ukraine nun auf die Entwicklung einer eigenen solchen Waffe. Das Wetter in Deutschland. Viele Wolken und gebietsweise Regen, Nebel möglich. Minimal 15 bis 8 Grad. Tagsüber ostwärts abziehender Regen, später von Westen her freundlicher mit Sonne. Höchstwerte 15 Grad im Erzgebirge bis 24 Grad am Oberrhein. Am Sonnabend ein Wechsel aus Sonne und Wolken, vereinzelt Schauer möglich, 19 bis 25 Grad. Am Sonntag im Westen wechselnd bewölkt, im Süden und Osten Schauer möglich, 17 bis 24 Grad. Das waren die Nachrichten.
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4: Um 1.33 Uhr und eine Falschfahrermeldung hier bei mir auf dem Bildschirm, offensichtlich immer noch aktuell. Deshalb Falschfahrer auf der A66 Wiesbaden-Frankfurt zwischen Wiesbaden-Biebrich und Wiesbaden-Nordenstadt. Kommt Ihnen ein Falschfahrer entgegen, bitte fahren Sie äußerst rechts, überholen Sie nicht. Auf der A66 Wiesbaden-Frankfurt zwischen Wiesbaden-Biebrich und Wiesbaden-Nordenstadt. Dort ein Falschfahrer unterwegs, Vorsicht bitte in beiden Richtungen.
9: Dann die A8 Karlsruhe Richtung Stuttgart, die ist zwischen Kreuz Stuttgart und Stuttgart-Möhringen, dort 3 Kilometer Stau nach einem Unfall. Die A25 Hamburg Richtung Geesthacht ist zwischen Nettelnburg und Kurslack bis ca. 4 Uhr gesperrt. Die A29 Oldenburg-Ahlhorner Heide, die ist zwischen Ahlhorn und Dreieck Ahlhorner Heide wegen Bergungsarbeiten in beiden Richtungen gesperrt. Und die A40 Duisburg-Essen, die ist zwischen Kreuz Duisburg und Kreuz Kaiserberg wegen Bauarbeiten in beiden Richtungen bis Montag gesperrt. Und dann haben wir noch die A40 Duisburg Richtung Venlo. Die ist zwischen Wankum und Niederdorf wegen Bauarbeiten bis 5 Uhr gesperrt.
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9: Mit Carsten Fick im Studio. Ja, da hatten sich einige Kunden und Kunden vermutlich geärgert. Erst jetzt gibt es aber einen Richterspruch. Eine Preiserhöhung des Online-Händlers Amazon für Prime-Abonnements vor 4 Jahren ist laut eines Urteils des Bundesgerichtshofs BGH nämlich unwirksam. Die Klauseln in den allgemeinen Geschäftsbedingungen verstoßen demzufolge gegen das Transparenzgebot. Mehr dazu von Klaus Hempel.
5: Kunden von Amazon Prime werden bei bestimmten Waren kostenlos beliefert. Außerdem können sie Filme oder Dokus streamen und dabei auf eine spezielle Datenbank zugreifen. Das Angebot ist sehr beliebt. Schätzungsweise 17 Millionen Kunden nutzen mittlerweile Amazon Prime. Vor 4 Jahren, im September 2022, erhöhte Amazon die Preise. Die monatliche Gebühr stieg von 7,99 Euro auf 8,99 Euro. Auch die Jahresgebühr wurde angehoben, ohne die Kunden um Zustimmung zu bitten. Amazon habe die Preiserhöhung damals mit gestiegenen Kosten für das Unternehmen gerechtfertigt, so Ivona Husemann, Rechtsreferentin bei der Verbraucherzentrale Nordrhein-Westfalen.
10: Amazon hat sich hier auf Klauseln berufen und hat gesagt, wir dürfen das A, wir haben eine Preisanpassungsklausel, deswegen dürfen wir Preise anpassen, und B, wir müssen euch auch gar nicht fragen, ob ihr da zustimmt, weil wir haben ja noch eine zweite Klausel und da wird die Zustimmung fingiert. Und da haben wir gesagt, das geht so nicht.
5: Die Verbraucherzentrale Nordrhein-Westfalen verklagte Amazon. Sie hält die Klauseln für rechtswidrig, da sie lückenhaft und missverständlich seien. So sei aus den Klauseln nicht klar und eindeutig hervorgegangen, wie der Kunde auf eine Preiserhöhung reagieren kann, sprich welche Rechte er dann geltend machen könne, so Peter Wassermann, Rechtsanwalt der Verbraucherzentrale.
11: Reicht es aus, dass er sagt, ich akzeptiere diese nicht, sodass der Vertrag zu den bisherigen Bedingungen weitergeführt wird? Oder muss er kündigen mit der Konsequenz, dass das Vertragsverhältnis endet oder er die Leistungen nur zu den geänderten Preisen beziehen kann? Das geht aus dem Zusammenhang der Klauseln nicht deutlich hervor.
5: Der Bundesgerichtshof sah das genauso. Amazon, so die Richter, habe nicht klar und verständlich genug formuliert, welche Rechte ein Kunde habe, wenn die Preise angehoben werden. Das bedeutet, die Preiserhöhungen vor 4 Jahren waren nicht zulässig, sie waren rechtswidrig. Die Folge: Alle Kunden von Amazon Prime können Geld zurückverlangen. Wie viel hängt unter anderem davon ab, ob sie Monats- oder Jahresbeiträge zahlen. Wenn Kunden Rückzahlungsansprüche geltend machen wollen, hätten sie 2 Möglichkeiten, so Ivona Husemann von der Verbraucherzentrale NRW.
10: Sie können einmal individualrechtlich ihren Anspruch geltend machen. Da müssen sie allerdings die Verjährung beachten. Das heißt, sie können nur 3 Jahre zurückgehen und eben die Ansprüche der vergangenen 3 Jahre individuell gegen Amazon geltend machen. Oder die zweite Möglichkeit, die besteht, ist, dass sie sich der Sammelklage anschließen, die wir als Verbraucherzentrale eingereicht haben. Und die geht eben zurück bis zur Preiserhöhung.
5: Am einfachsten ist es für Kunden, sich der Sammelklage anzuschließen. Dafür müssen sie sich in ein spezielles Klageregister eintragen. Infos dazu findet man auf der Internetseite der Verbraucherzentrale NRW.
9: Und das waren Infos von Klaus Hempel um 1.38 Uhr.
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9: Ja, kümmern wir uns jetzt mal ums E-Auto. Angesichts der aktuellen Benzinpreise ist man mit einem E-Auto ja derzeit ganz gut bedient. Und die Fortschritte sind auch enorm. Sie fahren weiter, sie laden schneller und sie werden preiswerter. Aber in einem Punkt herrscht nach wie vor Wildwest, während Verbrennerfahrer jederzeit am Straßenrand oder in der App schauen können, wie viel der Sprit wo kostet. Da werden E-Autofahrer beim Laden immer wieder unangenehm überrascht. Frank Eichmann berichtet.
12: Deutschlands wohl älteste öffentliche Ladesäule steht vor einer Pension im oberfränkischen Luftkurort Eglofstein. Eröffnet 1991, da gab es eigentlich noch gar keine Ladesäulen. Was den Vater des heutigen Betreibers, Michael Wirth, nicht von seiner Idee abhielt.
13: Also mein Vater hat sich so eine alte Parkuhr irgendwo besorgt und hat die dann umgebaut. Wenn man dann 50 Pfennig damals reingeworfen hat, hat die dann 3 Stunden den Strom freigegeben.
12: Der Andrang damals vor 35 Jahren sehr überschaubar. Es gab im ganzen Landkreis nur 2 Elektroautos, sagt Michael Wirth. Heute gibt es 2 Millionen davon, immer noch eine Minderheit, verglichen mit den 45 Millionen Diesel- und Benzin-PKWs. Aber Elektromobilität ist die Zukunft, davon ist Johannes Pallasch überzeugt. Er ist Chef der bundeseigenen nationalen Leitstelle Ladeinfrastruktur.
14: Wir haben heute über 200.000 Ladepunkte und davon einen großen Anteil auch Schnellladepunkte, sodass ich eigentlich alle Routen in Deutschland erledigen kann. Aber wir haben tatsächlich noch eine Herausforderung in den Städten für die Leute, die keinen eigenen Stellplatz haben. Da müssen wir noch nachlegen.
12: Wer nicht selbst vor seinem Haus laden kann mit eigener Wallbox oder wer viel und weit unterwegs ist, der erkennt schnell den Nachteil gegenüber dem traditionellen Tanken. Gregor Kolbe, Mobilitätsexperte beim Verbraucherzentrale Bundesverband.
15: Das Grundproblem ist, dass Sie an einer Ladesäule nicht den einen Preis haben, wie Sie es von der Tankstelle können. Das ist für den Ad-hoc-Lade- oder auch Spontanladepreis der Fall, also wenn Sie ohne ein Abonnement hinkommen. Den erfahren Sie aber auch ganz häufig erst an der Ladesäule und nicht vorher digital. Ob der dann gut ist für Sie, attraktiv ist, müssen Sie dann an der Ladesäule entscheiden und im Zweifelsfall weiterfahren.
12: Eine Vielzahl von Anbietern offeriert für die eigene oder für Partnerladesäulen günstigere Preise. Was immer noch fehlt, um mehr Autofahrer von der Elektromobilität zu überzeugen, stimmt Johannes Pallasch von der nationalen Leitstelle Ladeinfrastruktur zu.
14: Dass ich mit einer Karte günstig auf jede Säule komme. Wir haben inzwischen eben eine Landschaft mit entsprechenden, wir nennen das Clubmodelle. Und der Nachteil ist natürlich, dass wir 200.000 Ladepunkte haben in Deutschland, die dadurch aber nicht alle nutzbar werden.
12: Erfahrene Elektroautofahrer haben 2, 3 oder weit mehr verschiedene Ladekarten im Auto. Doch auch das garantiert keine Klarheit beim Preis, weiß Gregor Kolbe von der Verbraucherzentrale aus Beschwerden.
15: Immer wieder so ein unklarer Preisbestandteil ein Thema. Neben dem eigentlichen Kilowattstundenpreis wird häufig noch eine Startgebühr fällig, dann kommt sehr schnell eine Blockiergebühr hinzu. Und dann überlappen sich die einzelnen Preisbestandteile, die vorher nicht klar sind. Und dann am Ende, wenn der Ladevorgang beendet ist, kommt die große Überraschung.
12: Vorbild könnte Deutschlands wohl älteste Stromtankstelle in Oberfranken sein. Die liefert aus dem eigenen Wasserkraftwerk zwar nur 4 Kilowattstunden, aber dafür ein Laden ohne komplizierte Tarife. Betreiber Michael Wirth.
13: Wir haben jetzt kein großartiges Abrechnungssystem hinten dran, sondern da ist eine Kasse auf Vertrauensbasis und da legen die Leute, die bei uns Strom tanken, praktisch Geld ein.
12: Es kann so einfach sein.
24: Frank Eichmann berichtete für die ARD-Infonacht um 1.42 Uhr.
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24: Flucht von Ost nach West, zerstörte Freundschaften, Demos kurz vor der Grenzöffnung. Das sind Themen, die Schülerinnen und Schüler auf die Bühne bringen wollen. Eine Gruppe der Paul-Gerhardt-Schule im niedersächsischen Dassel arbeitet derzeit an einem Musical, das Thema Ost-West. Die Schule ist Europaschule und gehört zum Netzwerk Schule ohne Rassismus, Schule mit Courage. Für ihr Musical-Projekt sind die Schüler auch in die Region an der ehemaligen innerdeutschen Grenze zwischen Bad Soden, Allendorf und Heiligenstadt gefahren. Dort sind sie eingetaucht in die Geschichte der Teilung Deutschlands. Für viele von ihnen ist es die erste intensive Beschäftigung mit diesem Thema. Sibylle Kölmel hat die Gruppe und die ersten Proben für ihre Deutschland-Reportage begleitet.
25: Auf der großen Bühne der Schulaula sitzen 8 Schülerinnen und Schüler. Vor ihnen auf dem Boden zahlreiche weitere.
26: Seid ihr aufgeregt?
27: Ja, ein bisschen. Ja, ich bin schon ein bisschen aufgeregt. Okay.
25: Die 8 hier sind das Autorenteam. Sie schreiben das Drehbuch für das Ost-West-Musical und heute lesen sie zum ersten Mal ihre Ideen vor.
28: Unser Grundbuch ist erstmal, wir haben 2 Jugendliche. Das Mädchen lebt im Westen und der Junge im Osten. Das können wir aber auch noch ändern, also verdrehen.
25: Alle hier hören Mara gespannt zu.
28: Der Junge plant zu fliehen in den Westen. Der Vater vom Jungen ist ein Grenzsoldat. Und beim Fluchtversuch ist der Vater gezwungen, sein eigenes Kind zu erschießen. Das Mädchen trauert und wenig später wird die Grenze geöffnet. Der Vater hat dadurch große Schuldgefühle.
25: Stille. Dann.
2: habt ihr letzte Woche euch zusammengesetzt. Und, ja.
25: Paul meldet sich. Er schlägt vor, noch einen Protest oder eine Demo mit in die Geschichte einzubauen.
16: Weil wir können so Plakate erstellen und das, glaube ich, kommt nochmal ganz gut rüber. Das war ja auch kurz vor der Grenzöffnung sehr häufig. Ja.
25: Eine gute Idee, findet Mara. Dann wird diskutiert, wie könnte der Fluchtversuch des Jungen aussehen.
17: Also wir wissen, dass der Fluchtversuch auf jeden Fall in der zweiten Hälfte passieren soll. Ja. Also von dem gesamten Stück nach der Pause, wie den Zaun aufzubauen.
18: Ja.
25: Eine große Schülergruppe des Paul-Gerhardt-Gymnasiums in Dassel entwirft gemeinsam ein Musical zum Thema Ost-West. Vor den ersten Proben fahren die Jugendlichen aus verschiedenen Klassen an die ehemalige innerdeutsche Grenze zwischen Bad Soden-Allendorf und Heiligenstadt. Es ist August, die Sonne scheint. Über dem Eichsfeld ist der Himmel blau und wolkenlos und der Blick in die unberührte und schöne Landschaft am grünen Band sehr weit. Die Gruppe besucht dort auch das Grenzmuseum Schifflersgrund, um tief einzutauchen in die Geschichte der Teilung Deutschlands. Für viele von ihnen ist es die erste intensive Beschäftigung mit dem Thema.
19: Also ich bin Fiona und ich finde das einfach interessant und ich habe hier jetzt auch schon einiges gelernt, was ich sonst auch nicht gelernt habe. Also mir macht das richtig Spaß, einfach.
25: Vor dem Eingang des Museums steht Anke Wurmstedt. Die Lehrerin unterrichtet Musik und darstellendes Spiel und leitet das Musical-Projekt.
20: Gestern war der erste Tag. Wir haben zum Beispiel zu der Frage gearbeitet in Kleingruppen, was macht ein gutes Musical aus? Was habt ihr bisher in eurem Verwandten-, Bekanntenkreis mal an Informationen bekommen? Und jetzt hier haben wir ja gleich das Zeitzeugeninterview und die Schüler und Schülerinnen haben jetzt sozusagen so einen Arbeitsauftrag. Welche inneren Bilder entstehen beim Zuhören?
25: Zuhören, das tun sie dann auch sehr konzentriert, als Gerhard Propf zu erzählen beginnt. Der Bürgermeister des Grenzortes Linde-Werra ist Gebietsbetreuer bei der Stiftung Naturschutz Thüringen und ehrenamtlich engagiert als Zeitzeuge hier im Grenzmuseum Schifflersgrund. Jetzt sitzt er vor der Musicalgruppe aus Dassel. Es geht um das Leben in der DDR, den Fall der Mauer und seine erste Reise nach Westdeutschland. Sein Grenzübergang damals, Teistungen nahe Duderstadt.
21: Da hinten ist Teistung.
25: Gerhard Propf hält eine Landkarte hoch.
21: Und ich bin außenrum über die Dörfer bis nach Teistung gefahren.
25: Weil sich auf der Hauptstrecke schon lange Staus gebildet hatten.
21: Hier genau gegenüber Ellershausen haben wir Verwandtschaft. Und da bin ich hingefahren. Und da war ich abends um 11 Uhr bei denen vor der Tür und habe geklingelt. Und ihr könnt mir glauben, als ich dann auf der Westseite langgefahren bin und habe Linde-Werra von der anderen Seite gesehen. Ich hatte Herzklopfen ohne Ende. Also es war schon Wahnsinn.
25: Dann viele Fragen der Schülerinnen und Schüler an den Zeitzeugen.
22: Was war Ihre Meinung zu den Protesten und

0: Umstedt ist in Hannover geboren und aufgewachsen. Als Jugendliche hatte sie über die Partnerkirchengemeinde Kontakte nach Weixdorf bei Dresden und Ostberlin. Die haben ihr viel bedeutet. Die Familie von ihrem Musiklehrer-Kollegen Julius Rechner stammt aus Thüringen.
1: Ja, es geht ja auch um autoritäre Systeme und um Autoritätsdenken, um zu fragen, wie will ich eigentlich leben und was für Werte sind mir wichtig. Also das schwingt ja alles mit in dieser Beschäftigung mit Ost-West.
0: Sagt Anke Wurmstedt an einem Probendienstag im September. Daher habe das Musical-Projekt auch einen starken Bezug zur Gegenwart.
1: Und wenn man jetzt gerade noch mal aktuell guckt, die hohen Zahlen der AfD, jetzt gerade bei den aktuellen Wahlen, das ist ja etwas, wo ich finde, dass sich auch gerade Jugendliche darüber Gedanken machen sollten.
0: Vor den Sommerferien stellten die beiden Lehrkräfte ihre Projektidee an einem großen Bildschirm in der sehr vollen Aula vor.
2: Ein Musical über den Ost-West-Konflikt, über das Zusammenwachsen von Ost-West, über die Teilung Deutschlands, über den Mauerbau, über den Mauerfall.
0: Verschiedene und vielfältigste Charaktere, die spielbar sind. Die räumliche und biografische Nähe zur ehemaligen Grenze, also der Bezug zur eigenen Region. Ein Thema, mit dem sie auf Tour gehen können, aktuelle gesellschaftliche Bezüge, Emotionalität, Freiheit, Angst, Freude, Hoffnung. Geschichte, so Julius Rechner, wird mit dem Vorhaben konkret.
3: Oder auch europäische Geschichte, kann man ja auch sagen.
2: Auch das ist auch wichtig, genau.
0: Viel Arbeit wird es, sagt der Musiklehrer nach der Infoveranstaltung.
4: Aber wir haben das Gefühl, dass alle Lust darauf haben, sich so richtig einzubinden und auch kreativ zu arbeiten.
0: Wie hoch die Motivation ist, zeigt sich schon bei den ersten Proben nach den Tagen im Grenzmuseum. Wieder in der Aula in Dassel. Erste Besprechungen, erste schauspielerische Übungen. Lehrerin Anke Wurmstedt leitet diese an.
1: Da geht es darum, dass wir den Raum erschließen und ihr sucht euch einen Punkt im Raum, geht direkt drauf zu, dreht euch um, sucht einen nächsten Punkt, geht direkt drauf zu. Achtung, ihr sollt euch nicht berühren gegenseitig. Und wenn ich klatsche, dann bleibt ihr stehen und dann geht's hier nicht weiter. Es geht los.
0: Am Rand der Aula sitzen Tabea und Lala auf dem Boden. Beide sind sie 13. Sie haben sich während der Tage in Schifflers Grund kennengelernt und angefreundet. Die zwei Schülerinnen wollen Schauspielern.
5: Ich bin Tabea. Das macht mir halt sehr viel Spaß, weil ich mich einfach auf der Bühne frei fühle und mir das auch richtig Spaß macht, dann vor anderen auch so Aufführungen zu machen.
0: 14 Tage später, ich fahre wieder nach Dassel zu der Musicalgruppe. Denn das Autorenteam hat Handlung und Drehbuch in der Zwischenzeit nochmal umgeworfen und komplett neu geschrieben, erzählt Minna.
6: Wir hatten nochmal eine Konferenz und dann haben halt viele dafür abgestimmt, dass wir jetzt anstatt ein Paar doch eine Freundesgruppe machen.
0: Die besteht aus 3 Mädchen und einem Jungen im Alter zwischen 15 und 17. Es geht um Freundschaft und Verrat, erzählt Ralf, er ist ebenfalls im Autorenteam.
7: Und dementsprechend läuft es dann so fort, dass das so ein Hin und Her ist zwischen meine Freunde und dem Sozialismus.
0: Und daran wird jetzt auch nicht mehr gerüttelt, sagt Minna.
6: Also auf jeden Fall bleiben wir jetzt bei der Idee, das haben wir auch klar und deutlich gesagt.
8: Langfristig tauchen wir ja alle zusammen in dieses Projekt ein. Und was wir natürlich alle dabei lernen, ist, was heißt das eigentlich, wenn man darüber spricht, Deutschland war mal geteilt.
0: Sagt Musiklehrer Julius Rechner, der auf einer Holzbank auf dem Schulhof sitzt.
8: Flucht, zerstörte Freundschaften, Sehnsucht, der Drang nach Freiheit, auch Gefängnisstrafen, Tod, das hängt ja alles extrem stark damit zusammen. Und ich glaube, das kann manchmal helfen, zu verstehen, wo wir aktuell in Deutschland so stehen. Irgendwie, glaube ich, kann man noch mal ein bisschen mehr verstehen, was bedeutet eigentlich jetzt Ost-West? Wer mag was? Wer findet was gut? Welche Staatsform hat man dort gehabt? Und langfristig kann man da irgendwie nur zusammenwachsen, finde ich.
0: Nach den Herbstferien beginnen hier die ersten Proben auch gemeinsam mit der Band. Premiere ist Mitte Juni 2027 in Dassel in der Schule und auch im Grenzmuseum Schifflers Grund ist eine Aufführung geplant. Denn auch an diesem besonderen Ort wollen die Schülerinnen und Schüler ihre Geschichte von Ost und West erlebbar machen.
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1: James Dean als schwieriger Sohn, der um die Anerkennung seines Vaters kämpft. So kennen viele den Filmklassiker Jenseits von Eden. Elia Kazans Verfilmung von 1955 hat sich tief ins Kinogedächtnis vieler eingebrannt. Dabei erzählt sie nur einen kleinen Teil von John Steinbecks großem Familienroman. Jetzt hat ausgerechnet die Enkelin des damaligen Regisseurs, Zoe Kazan, den Stoff neu verfilmt. Und zwar als siebenteilige Netflix-Serie unter dem Originaltitel East of Eden. Und sie wirft einen ganz neuen Blick auf die Geschichte, vor allem auf die Frauenrollen.
2: Ein Monster ist eine Abweichung von der anerkannten Norm. In stärkerem oder schwächerem Maße.
3: Es ist ein starker erster Auftritt von Florence Pugh als Kathy Ames. Wer den Roman Jenseits von Eden von Steinbeck kennt, weiß, was diese Frau noch alles anrichten wird. Sie lügt, sie manipuliert, sie verletzt Menschen. Steinbeck beschreibt sie unmissverständlich als böse. Eine Wertung, die Showrunnerin Zoe Kazan in ihrer siebenteiligen Serienneuauflage etwas verschiebt. Ihre Kathy bleibt zwar brutal und schwer zu fassen, Kazan interessiert sich aber für ihre Motivation dahinter. Sie lässt Kathy selbst erzählen, statt sie nur durch die Augen der Männer zu betrachten.
2: Es kann verhüllt erscheinen. In Schönheit. Oder Güte. Oder Macht. Oder Liebe.
3: Einer dieser Männer ist Adam Trask. Er verliebt sich in Kathy, heiratet sie und glaubt an ein gemeinsames, glückliches Leben in Kalifornien. Allerdings hat er eine ziemlich genaue Vorstellung, wie dieses Leben auszusehen hat. Und diese Vorstellung entspricht wenig der von Kathy. Das verschiebt den Schwerpunkt gegenüber dem berühmten Film von 1955 deutlich. Dort setzt die Geschichte viel später ein, bei den Söhnen Aaron und Cal, gespielt von James Dean und ihrem Konflikt mit dem Vater. Zoe Kazan aber wagt den Schritt zurück an den Anfang, zu Adam, seinem Bruder Charles und eben Kathy. Und zu der Frage, wie diese Familie überhaupt so toxisch geworden ist.
4: Ein Familienporträt, wie schön! Ein Geschenk für Ihre Mutter?
5: Nein, ein Andenken für meinen Bruder. Meine Frau und ich ziehen nach Kalifornien.
4: Dann müssen wir noch ein Bild machen. Eines für jeden von Ihnen. Gott weiß, wann Sie wieder vereint sind.
6: Nein, ein Bild wird genügen.
3: Diese Perspektivverschiebung geht auf. Vor allem, weil East of Eden nicht auf Teufel komm raus versucht, modern zu wirken. Es ist und bleibt ein historisches Familiendrama mit weiten Landschaften, patriarchal geprägten Welten und strengen gesellschaftlichen Regeln, die von Kathy gebrochen werden. Dennoch geht es vor allem darum, was es bedeutet, wenn sich eine Frau komplett den Erwartungen an Ehe, Mutterschaft und Familie verweigert.
5: Kathy, sieh mich an. Sieh mich an, bitte.
6: Verdunkel die Fenster und geh weg.
7: Das ist nur die Müdigkeit, Adam. In ein paar Tagen geht es ihr besser und alles ist vergessen.
6: Ich vergesse es nicht. Bring sie aus dem Zimmer und lass mich allein.
3: Noch eine andere Figur bekommt endlich den Raum, den sie auch bei Steinbeck hat. Lee, gespielt von Hoon Lee. Im Film von 1955 war er praktisch verschwunden. Hier wird er zum engen Vertrauten der Trasks und zu einem der Menschen, die sehr genau verstehen, was in dieser Familie passiert.
8: Die größte Angst, die ein Kind haben kann, ist nicht geliebt zu werden. Ablehnung ist die Hölle, die es fürchtet. Und mit Ablehnung kommt Zorn. Und mit Zorn das Bedürfnis nach Rache. Und das ist die Geschichte der Menschheit.
3: Herkunft und Familie, das sind die großen Themen von East of Eden. Familienerbe ist auch das große Thema von Zoe Kazan selbst. Ihr Großvater, Elia Kazan, hat aus Steinbecks Roman einen der berühmtesten Filme der 50er Jahre gemacht. Seine Enkelin versucht gar nicht erst, diesen Film zu wiederholen, hat ihn bewusst erst auf dem Weg zu den Dreharbeiten in Neuseeland überhaupt gesehen. Sie konzentriert sich auf den Roman, holt Figuren und Geschichten hervor, die damals kaum vorkamen und setzt andere Schwerpunkte. Das fühlt sich weder nach ehrfürchtiger Klassikerpflege noch nach demonstrativer Neuerfindung an, sondern nach einer historisch anmutenden und gleichzeitig sehr gegenwärtigen Interpretation von Steinbecks Jenseits von Eden.
1: Anna Wollner über die siebenteilige Miniserie East of Eden, die jetzt bei Netflix zu sehen ist.
9: Gefühl in der Notaufnahme war eigentlich Unwohlsein und dass es irgendwie nicht weiterging und ich das Gefühl hatte, ich sei irgendwie abgeschoben.
10: Delir im Krankenhaus.
11: Tatsächlich ein Zustand kompletter Verwirrtheit. Häufig sind die Menschen dann gar nicht mehr ansprechbar. Manche werden aggressiv, sie randalieren oder halluzinieren.
12: Es ist ja gar nicht so selten, dass alte Leute ursprünglich mit einem ganz anderen Problem ins Krankenhaus kommen. Dort werden sie dann behandelt oder auch erfolgreich operiert. Aber nach der Entlassung sind dann viele nicht mehr in der Lage, ihr Leben selbstständig zu leben.
10: Was sind die Ursachen?
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Eine Minute vor zwei, hier gleich bei uns die Nachrichten. Und danach übernimmt dann Detlef Karg hier das Mikrofon und bringt Sie sicherlich gut informiert in den neuen Tag. Mein Name ist Carsten Feek, ich wünsche eine angenehme Nacht.

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1: Um 2 Uhr mit Wolfgang Berger. Die Bundeswehr stellt ein eigenes Drohnenregiment auf. Verteidigungsminister Pistorius sagte auf dem niedersächsischen Truppenübungsplatz Bergen, wer sich zu Lande durchsetzen wolle, müsse den Kampf mit unbemannten Systemen beherrschen. Aus der Nachrichtenredaktion Gisela Former.
2: Demnach wird der Verband aus bis zu 600 Männern und Frauen bestehen. Er könne Reichweiten bis zu 500 Kilometern abdecken. Das Drohnenregiment soll auch mit den neuen Kamikaze-Drohnen ausgerüstet sein, die die Bundeswehr gerade erprobt. Der neue Verband wird offenbar Teil der 10. Panzerdivision werden, zu der auch die zum Schutz der NATO-Ostflanke in Litauen stationierte Panzerbrigade 45 gehört. Die Einführung von Drohnen ist auch eine Lehre aus dem Verlauf des Kriegs in der Ukraine.
1: 3/4 der Bevölkerung in Deutschland halten die Maßnahmen der Bundesregierung gegen die hohen Energiepreise für unzureichend. Das zeigt eine repräsentative Umfrage von Infratest DIMAP für den ARD Deutschland-Trend. Darin gaben 74% an, dass die schwarz-rote Koalition zu wenig gegen die Teuerung tut. Beim neuen Tankrabatt ist das Meinungsbild gespalten. 47% halten ihn für richtig, fast ebenso viele für falsch. Der Tankrabatt gilt seit gestern bis Ende Dezember. In Frankreich sind bei den Schülerprotesten inzwischen fast 2000 Menschen festgenommen worden. Den meisten wird laut Innenministerium Gewalt, etwa gegen Einsatzkräfte, vorgeworfen. Mehr als 300 Polizisten wurden demnach verletzt. Die Schülerinnen und Schüler protestieren seit Tagen gegen Lehrermangel, marode Schulgebäude und fehlende Ausstattung. Aktionen gibt es an fast jeder dritten weiterführenden Schule. Inzwischen haben sich auch Studierende angeschlossen und Hochschulstandorte blockiert. Die deutsche Fußballnationalmannschaft hat in München einen Sieg gegen Serbien gefeiert. Im dritten Spiel der Nations League setzte sich das DFB-Team mit 2:0 durch. Aus München Michael Augustin.
3: Der erste Sieg des neuen Bundestrainers Jürgen Klopp, ein hochverdienter Erfolg. Das deutsche Team gab mehr als 20 Torschüsse ab, darunter riesengroße Chancen. Am Ende, und das ist ein kleiner Makel, aber nur 2 Treffer. Der erste durch Tom Bischoff, Ende der ersten Halbzeit, der zweite durch Florian Wirtz nach gut einer Stunde. Serbien war ein schwacher Gegner, beschränkte sich nur auf die Defensive. Anders als gegen Griechenland fand die DFB-Elf diesmal Lösungen und Lücken. Die deutsche Mannschaft ließ den Ball gut laufen und wurde mit viel Beifall verabschiedet. Sonntag geht es in der Nations League mit dem Rückspiel in Griechenland weiter.
1: Das waren die Nachrichten. Das Wetter in Deutschland. Viele Wolken und gebietsweise Regen, Nebel möglich. Minimal 15 bis 8 Grad. Tagsüber ostwärts abziehender Regen, später von Westen her freundlicher mit Sonne. Höchstwerte 15 Grad im Erzgebirge bis 24 Grad am Oberrhein. Am Sonnabend ein Wechsel aus Sonne und Wolken. Vereinzelt sind Schauer möglich bei